0: investieren. Dort sollen bis 2031 Anlagen für die militärische Nutzung durch Bundeswehr und NATO ausgebaut werden. Einzelheiten von Fabian Metzner aus Bremen.
1: Es soll Ziel sein, dass Bremerhaven und auch ein bisschen Bremen zum Einsatzdrehkreuz von Deutschland wird. Das heißt, dort soll es eben so sein in einem militärischen Notfall, dass von da aus sehr viele Soldaten, sehr viele Geräte und auch sehr viel Panzer eben von dem Hafen aus in das Einsatzgebiet kommen. Und das wird eben dadurch gemacht, dass beispielsweise die Hinterlandanbindung besser ausgebaut werden, dass die Kajen dort saniert werden und eben auch, dass Bahnstrecken und Straßen zum Hafen hin deutlich ertüchtigt werden, um eben diese Einsätze möglich zu machen.
0: Am Hauptstadtflughafen BER soll ein neues System zur Drohnenerkennung künftig mehr Sicherheit im Luftverkehr sorgen. Wie Bundesverkehrsminister Bilger mitteilte, sollen damit Drohnen im An- und Abflugbereich frühzeitig entdeckt und die zuständigen Stellen über mögliche Gefährdungen informiert werden. Zuletzt hatten am BER immer wieder ferngesteuerte Flugobjekte für Probleme gesorgt. Allein im ersten Halbjahr 2026 wurden nach Angaben der Deutschen Flugsicherung 28 Drohnen gesichtet. Das waren die Nachrichten. Das Wetter in Deutschland. Teils bewölkt und meist trocken, im Südosten Nebel. Tiefstwerte 19 Grad in Essen bis örtlich 4 Grad in Ostbayern. Tagsüber Wechsel aus Sonne und Wolken, später im Westen Schauer möglich. Höchstwerte 20 bis 30 Grad. Am Donnerstag im Osten meist freundlich, sonst trocken und Gewitter. Es ist 2.03 Uhr.
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3: Es gibt einige Sperrungen zu vermelden. A1 Lübeck-Hamburg, die Norderelbbrücke, ist in beiden Richtungen wegen eines Schwertransports bis 4 Uhr mehrfach kurzfristig gesperrt. Die A1 Osnabrück Richtung Bremen ist zwischen Bremen-Brinkum und Bremen-Arsten wegen Vermessungsarbeiten bis 6 Uhr früh gesperrt. Die A5 Kassel Richtung Frankfurt ist zwischen Hattenbacher Dreieck und Alsfeld-Ost wegen eines brennenden Fahrzeugs gesperrt. Die A40 Duisburg-Essen ist zwischen Kreuz Duisburg und Kreuz Kaiserberg wegen Bauarbeiten in beiden Richtungen bis 5. Oktober gesperrt. So ist es richtig. Die A52 Mönchengladbach Richtung Düsseldorf ist zwischen Kreuz Nersen und Kreuz Karst wegen Fahrbahnerneuerungen bis morgen um 5 Uhr gesperrt. Die A73 Nürnberg Richtung Bamberg ist zwischen Bamberg Süd und Ost wegen Bergungsarbeiten gesperrt. Die A81 Schaffhausen-Singen ist zwischen Gottmadingen und Hilzingen in beiden Richtungen wegen Tunnelwartungsarbeiten noch bis 6 Uhr gesperrt. Und die B96 Berlin, der Tiergartentunnel, ist wegen Personalmangel bis ca. 5.30 Uhr gesperrt. Kommen Sie gut an Ihr Ziel.
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3: Und die kommt von NDR Info in Hamburg. Ich bin Ben Wotzny, hallo. Einer unserer Schwerpunkte ist heute der Krieg in der Ukraine. Seit Februar 2022, also seit mehr als 4,5 Jahren, wehrt sich das Land gegen die russische Invasion. Seit mehreren Wochen kommt vor allem die Hauptstadt Kiew aufgrund ständig neu anfliegender Drohnen nicht zur Ruhe. Zuletzt gab es mehrere Einschläge auch im eigentlich gut geschützten Zentrum. Wie lebt man einen Alltag, in dem selbst der Gang zum Supermarkt lebensgefährlich ist? Genau diese ständige Bedrohung gehört in der Ukraine mittlerweile zum Leben dazu. Wie sich die Lage für Menschen in der Ukraine zugespitzt hat, dazu ARD-Korrespondentin Rebecca Barth.
4: Es sind im Endeffekt Angriffe, die überhaupt nicht aufhören. So nehmen es zumindest die Menschen hier wahr. Stundenlang Luftalarm und oft wird der nur für wenige Minuten zwischendurch aufgehört. Das heißt, man ist hier vielleicht auch abends im Restaurant oder im Café unterwegs und hört die Drohnen, man hört dieses tiefe Grollen, wenn sie angeflogen kommen. Man hört vielleicht die Flugabwehr, aber manchmal ist die Situation auch einfach so, dass man irgendwo sitzt und plötzlich gibt es eine laute Explosion, weil irgendwo eine Drohne eingeschlagen ist. Wir merken zum aktuellen Zeitpunkt, dass sehr gezielt Lagerhallen angegriffen werden, vor allem Lagerhallen von Supermärkten. Wir merken, dass Tankstellen angegriffen werden und auch Rechenzentren. Und das hat alles Auswirkungen auf den Alltag der Menschen. Wir erleben Ausfälle teilweise vom Internet. Hier und da in einigen Supermärkten fehlen Produkte. Manche Tankstellen machen zu bei Luftalarm. Vor allem, wenn man zwischen den Städten unterwegs ist, sieht man LKW, die da in langen Schlangen auf den Autobahnen warten, bis sie dann endlich tanken und weiterfahren können. Das schränkt den Alltag der Menschen extrem ein. Und dann hat man auch immer wieder eben Fälle, dass

0: zivile Gebäude, Wohngebäude getroffen werden. Also diese Angriffe mit den neuen Drohnen erleben wir praktisch überall, vermehrt in der ukrainischen Hauptstadt, aber auch in Dnipro, im Osten des Landes, in Odessa, am Schwarzen Meer, in Kharkiv, in vielen, vielen großen Städten. Bei einigen Städten kommt noch hinzu, dass Bomben eingesetzt werden oder die Nähe zur Front so groß ist, dass man die Menschen mit kleinen Drohnen, mit FPV-Drohnen angegriffen werden. Die Situation haben wir beispielsweise in Kharkiv, wo im Norden der Stadt schon einige Straßen mit Netzen zum Schutz überdeckt sind, wo Tankstellen wirklich verrammelt sind mit Sandsäcken, mit Schutzmaßnahmen, weil sie eben ein Ziel sind Russlands.
1: Die Ukraine hat derzeit also massive Probleme bei der Abwehr von russischen Drohnen mit Düsenantrieb und Russland rüstet weiter auf. Was für eine politische Strategie verfolgt Präsident Putin? Darüber hat meine NDR-Kollegin Nina Zimmermann mit einem Militärexperten und Politikwissenschaftler gesprochen, Gustav Gressel von der Landesverteidigungsakademie des österreichischen Bundesheeres. Sie hat ihn gefragt, ob Putin darauf setzt, die Menschen in der Ukraine mürbe zu schießen.
2: Ja, das ist die Absicht. Also man versucht den Willen zu erodieren, den bewaffneten Widerstand fortzusetzen. Man hofft darauf, dass die Ukrainer gegen ihre Führung rebellieren und eine Kapitulation von der politischen Führung verlangen. Das ist natürlich ein bisschen, ich sag's mal so, optimistisch aus Moskauer Sicht, aber daran arbeitet man und die Zerstörung der Lebensgrundlagen, die Zerstörung der ökonomischen Grundlagen, die Zerstörung des Vermögens des Staates, öffentliche Leistungen bereitzustellen, das gehört quasi zu dieser Strategie dazu. Ähnlich haben wir das ja schon von Russland in Syrien gesehen, wo man mit den Rebellen sehr ähnlich verfahren ist.
3: Und das Ganze, weil ja im Grunde auch die Netto-Geländegewinne seit dem Frühjahr ungefähr bei Null sind, ist das deswegen jetzt so dieser Strategiewechsel? Vielleicht auch verbunden mit der Frage, denken Sie, dass Putin die Ukraine einfach 2027 jetzt bezwingen will? Ist das so ein großer Anlauf jetzt?
2: Im Groben kann man sagen, dass Russland noch Personal und vor allen Dingen natürlich Material hat, um den Krieg bis etwa 2028 fortzusetzen. Dann wird es deutlich schwieriger. Als reinen Bodenkrieg, wie bereits gesagt, ist ein Erfolg nicht wirklich vielversprechend. In dem Sinn versucht man jetzt den Luftkrieg und den Krieg eben gegen auch die ukrainische Wirtschaft nochmal hinzuzunehmen. Vor dem Hintergrund natürlich weiß Russland auch, dass die Ukraine von europäischen Geldgebern abhängig ist, dass desto größer der wirtschaftliche Schaden, der Finanzierungsbedarf international ist. Und wir haben ja nächstes Jahr Wahlen in Frankreich, auch in Italien. Das ist natürlich auch Teil dieser Strategie, dass man versucht, die Finanzierungsmöglichkeiten oder die Refinanzierung durch die Europäer dann eben auch zu untergraben.
3: Wenn man auf dem Boden nicht weiterkommt oder sich da alles festwehrt, haben Sie gesagt, dann werden die Angriffe eben in der Luft verstetigt. Und da scheint sich die Technik immer schneller zu verändern. Russland setzt jetzt erneut auf neue Drohnen und Flugkörper. Die Ukraine muss Wege finden, die irgendwie abzufangen. Wie kann die ukrainische Luftverteidigung bei diesem Tempo überhaupt mithalten? Und wir reden da noch nicht mal von den Patriot-Abwehrraketen, die ja in ganz Europa Mangelware sind.
2: Ja, die jetgetriebenen Drohnen sind natürlich ein großes Problem für die Ukraine. Die fliegen nicht nur schneller und damit sind sie für viele Interceptor-Drohnen, also Abfangdrohnen, schwer oder gar nicht zu erreichen. Sie fliegen vor allen Dingen auch höher und da fliegen sie dann über die Fliegerabwehr, über die mobilen Feuergruppen drüber. Und das ist für die Ukraine ein Problem. Das Zweite ist, dass diese Drohnen im Vergleich jetzt zu zum Beispiel Marschflugkörpern und ballistischen Raketen viel genauer treffen. Die Treffergenauigkeit der konventionellen russischen Waffen hat ziemlich gelitten und die Ukraine hat sich schon ein bisschen darauf eingestellt gehabt, dass kleine Ziele eben für Russland schwer bis gar nicht zu erreichen sind, weil sie nicht so genau treffen. Und das kommt jetzt natürlich doppelt daher, dass erstens getroffen wird und zweitens, dass sie eine erhebliche Anzahl der Marschflugkörper bzw. der Drohnen durchkommt. Und dagegen hilft im Grunde nur die weitere technische Entwicklung. Die Ukraine, also auch ihre europäischen Partner entwickeln ja düsengetriebene und zum Teil raketengetriebene Interceptor-Drohnen. Die sollen deutlich billiger sein als Fliegerabwehrraketen, aber schnell genug, um eben auch diese Art von Zielen zu treffen. Nur bis die in der Serienreife verwendet werden und das Ganze klappt, wird leider Gottes auch noch ein bisschen Zeit.

0: vergehen.
1: Die Frage ist, was das eben für ein Winter dann werden kann. Herr Kassel, der polnische Ministerpräsident Tusk, der warnt ja davor, dass Polen noch in diesem Herbst auch durch russische Raketen getroffen werden könnte, im Grenzgebiet vor allem zur Ukraine. Und Estland wirft Russland Sabotage vor, da geht es um einen Brandanschlag im Sommer auf eine Rüstungsfirma. Über allem ja diese Frage, wie groß ist die Gefahr, dass daraus doch noch so eine direkte Konfrontation mit der NATO wird? Wie sehen Sie das mittlerweile?
0: Also Russland versucht zurzeit alles zu unternehmen, was unterhalb der Schwelle der direkten Konfrontation ist. Deshalb eben auch Drohnen, wo man sagt, die sind durch ukrainische Funkstörung gestört und kommen halt jetzt rüber. Oder eben Sabotageakte, die eben durch Agenten durchgeführt wird, wo man zum Notfall auch sagen kann, das waren eigentlich nicht wir. Also da ist es eher die Frage, machen die Europäer mal früher einen Punkt und sagen, okay, nee, das sozusagen, wir vergelten jetzt härter und wir lassen das Russland nicht mehr durchgehen. Denn bis jetzt war es ja auch immer so, dass wir eben ganz bewusst auf diese Art von Angriffe nicht scharf reagiert haben, um eben der Eskalation aus dem Weg zu gehen. Und für Putin war das dann das Signal, okay, gut, also auf dieser Schiene kann ich weiterfahren. Aber um sozusagen eine militärische Eskalation, warum man da herumgeht und auf die nicht einsteigt, das hat natürlich auch Gründe. Russland kann es sich zurzeit nicht leisten, große Verbände und Truppen aus der Ukraine abzuziehen und irgendwo anders hinzuwerfen. Also nehmen wir an, Russland würde in Narva was anstellen, dann müsste das ja auf einer gewissen Stärke auf der anderen Seite der Grenze beruhen, mit der man Estland immer drohen kann, wenn er mit Polizeikräften gegen unsere Schlägertrupps reagiert, dann kommen wir quasi über die Grenze drüber. So war es ja auch 2014, da waren ja nicht nur die grünen Männchen auf der Krim und im Donbass, da gab es auf der anderen Seite der Grenze auch 90.000 russische Soldaten, die eben auf den Einmarschbefehl warteten. Und das hat die Reaktion der Ukrainer dann ja auch sozusagen nach unten geschraubt. Aber das kann man jetzt nicht machen, weil man eben diese Kräfte nicht entbehren kann. Da würden die Ukrainer mal Danke sagen und dann mit Operationen Vivaldi weitermachen wie bisher und dabei wahrscheinlich größere Erfolge erzielen, wenn die russische Front ausgedünnt wird. Deshalb muss man auch sagen, da gibt es schon bei all dem, was Russland anstellt, und das ist natürlich leider sehr viel, gibt es auch Grenzen, was es anstellen kann und was es sich auch traut, anstellen zu können.
2: Soweit der Militärexperte Gustav Gressel.
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2: Ringen ist ein weit verbreitetes Wort, wenn es um das Aushandeln politischer Kompromisse geht. In diesem Fall kann man sich das aber wirklich ganz gut so vorstellen. Die Parteien der Großen Koalition wirken ineinander verhakt, kämpfend um eine Pflegereform, die sie den Bürgern und auch der eigenen Klientel als Erfolg präsentieren können. Dabei geht es, auch das ist nicht neu, dringend um die Sache, denn wenn sich CDU, CSU und SPD nicht ganz schnell einigen, dann droht den Pflegekassen die Pleite und den Versicherten eine schmerzhafte Beitragserhöhung. Eigentlich sollte der Entwurf des CDU-Gesundheitsministers Linnemann heute beschlossen werden, aber die SPD blockiert bekanntlich und spricht von einem reinen Kürzungspaket. Werden es am Ende Kürzungen oder wird es eine echte Strukturreform? Lässt es sich überhaupt darauf runterbrechen? Das hat Christopher Gaube im ARD-Infoabend ARD-Hauptstadtkorrespondentin Isabel Karas gefragt.
4: Also ich kann das absolut nachvollziehen, dass das nach außen so wirkt, als wenn es im Kern wirklich darum ginge. Aber ich glaube, das wäre ein bisschen zu kurz gegriffen, weil letztendlich ist ja beiden Koalitionspartnern klar, auf lange Sicht geht es da, ich sag mal, um die Existenzsicherung des Pflegesystems. Da klafft eben eine Finanzlücke. Das Gesundheitsministerium sagt, die liegt im nächsten Jahr schon bei 7,5 Milliarden Euro und wird immer größer. Also geht es letztendlich SPD und Union ja gar nicht um die Frage, ob gespart wird, sondern mehr, wer wird denn belastet? Weil das man sparen muss an der einen oder anderen Stelle, das ist klar. Die Union ist da eben eher auf der Seite, das so über das System selbst zu regeln. Zunächst eben über die Kürzungen, dann eben bei Empfängerinnen und Empfängern von Pflegeleistungen. Die SPD will wiederum an eine Gruppe ran, die ja von der Union, ich sag mal, traditionell eher geschützt wird. Also das sind dann die Privatversicherten, Beamte, Menschen, die besser verdienen. Und da geht es dann im Kern eher um die Frage, wen belasten wir denn jetzt? Weil irgendwas tun müssen wir ja.
5: Ja, die SPD hat noch einen anderen Vorschlag auf den Tisch gelegt, um das vielleicht auch alles ein bisschen auszubalancieren, der Pflegekostendeckel. Mhm. Was hat es denn damit auf sich?
4: Ja, die SPD sagt ja, sie finden die Vorschläge, die da momentan auf dem Tisch liegen, nicht gerecht. Sie finden, dass zu stark gekürzt wird und gespart wird bei den Pflegebedürftigen eben und ihren Familien und Angehörigen. Deshalb fordern sie diesen Preisdeckel. Die berechnen da oder legen da Zahlen auf den Tisch, die für ganz Deutschland den Durchschnitt abbilden sollen. Da kostet dann eben ein Platz im Pflegeheim im ersten Jahr im Schnitt um die 3.400 Euro im Monat. Und weil das viele Familien finanziell überfordert, will die SPD eben den Anteil für die reine Pflege in einem ersten Schritt erstmal deckeln bei 1.500 Euro und den Rest soll dann die Kasse übernehmen. Das wäre dann noch immer nicht die komplette Rechnung fürs Pflegeheim, also nicht, dass jetzt jemand denkt, die SPD möchte, dass das nur noch 1.500 Euro kostet. Da kämen immer noch Unterkunft, Essen und weitere Kosten dazu. Aber für die ersten 12 Monate, das ist zumindest die Rechnung der SPD, wäre das dann im Durchschnitt eine Entlastung von 275 Euro monatlich. Und um das Ganze unter anderem gegenzufinanzieren, fordern sie dann beispielsweise, dass auch Privatversicherte mehr beisteuern sollen.
5: Dringt irgendwie nach außen, ob sich denn ein Kompromiss auch tatsächlich abzeichnet?
4: Die Frage, die ist momentan leider immer noch wirklich kaum zu beantworten. Also zuletzt hat man gehört, Gesundheitsminister Carsten Linnemann hält da an seinem Zeitplan fest. Wir rechnen damit, dass die Tagesordnung für das Kabinett so zwischen 8 und 9 Uhr am Morgen dann zur Verfügung steht. Und spätestens dann werden wir sicherlich sehen, ob das Thema eben draufsteht oder ob das weiter vertagt wird.
2: Informationen aus dem ARD-Hauptstadtstudio von Isabel Karas. Seit dem großen Knall bei der Landtagswahl in Sachsen-Anhalt sind mittlerweile 3,5 Wochen vergangen. Die AfD wurde deutlich stärkste Kraft. Und dementsprechend laut war der politische Donner nicht nur im Bundesland, sondern auch im Bund bei den Regierungsparteien, allen voran der CDU. Seitdem ist es etwas ruhiger geworden. Nun aber kommt wieder Dynamik rein. AfD-Spitzenkandidat Ulrich Siegmund will der erste AfD-Ministerpräsident Deutschlands werden und sich im Dezember im Landtag zur Wahl stellen. Sein Plan ist ein gewagtes politisches Rechenspiel. Der AfD fehlen im Parlament genau 3 Stimmen und alle anderen Fraktionen lehnen eine Koalition ab. Woher der AfD-Politiker die fehlenden Stimmen nehmen will, dazu aus Magdeburg Jochen Müller.
6: Eigentlich sollte es in der AfD-Fraktion in Magdeburg darum gehen, den Abgeordneten Tobias Rausch zum Kandidaten für das Amt des Landtagspräsidenten zu wählen. Rausch wurde auch gewählt, einstimmig. Trotzdem überlagerte die Nachricht, dass sich Ulrich Siegmund auf der Dezember-Sitzung des Landtags zum Ministerpräsidenten wählen lassen möchte, alles andere.
7: Wir sind weiterhin in konstruktiven Gesprächen mit einer anderen Landtagsfraktion und mit weiteren einzelnen Abgeordneten dieses Landtages anderer Fraktionen. Und hier läuft alles, wie gesagt, sehr gut. Die Gespräche laufen sehr konstruktiv, laufen sehr produktiv. Und deswegen möchte ich hier und heute verkünden, dass nach aktuellem Stand, dass ich in der Dezember-Sitzung des Landtages von Sachsen-Anhalt als Ministerpräsidentenkandidat hier in Sachsen-Anhalt antreten werde.
6: Das Bündnis Sarah Wagenknecht ist derzeit die einzige Fraktion, die mit der AfD über eine Regierungsbildung spricht. Außerdem hatte die AfD auch zuvor schon von einzelnen Abgeordneten gesprochen, mit denen sie im Gespräch sei. Noch seien nicht alle Einzelheiten beschlossen. In wichtigen Themenbereichen gäbe es Übereinstimmungen, sagte Ulrich Siegmund heute.
7: Das ist insbesondere der Bereich Migration, innere Sicherheit, aber auch wirtschaftliche Entwicklung, eine klare Friedensperspektive auch, einen klaren diplomatischen Kurs auch mit Bestrebungen natürlich auf die Bundesebene, dass wir diesen hier durchsetzen. Und das ist mit den aktuellen Gesprächen mehr als realistisch. Und deswegen kann ich auch so motiviert in diese Entscheidung hineingehen, dass ich hier im Dezember als Ministerpräsidentenkandidat antreten werde.
6: Wie Siegmund ins Amt kommen will, ließ er auch heute offen. Die AfD hat 39 Sitze, zu einer Regierungsmehrheit fehlen mindestens 3 Stimmen. Das BSW hat 5 Abgeordnete, hat aber angekündigt, sich bei der Wahl des Ministerpräsidenten enthalten zu wollen. Ulrich Siegmund zeigte sich heute dennoch optimistisch.
7: Ich gehe davon aus, dass ich im ersten Wahlgang mit einer nennenswerten Mehrheit so gewählt werde, dass dieser erste Wahlgang erfolgreich ist. Das ist auch die Planung, die wir gerade haben. Das ist auch die entsprechende Tendenz, die Verabredung, in die wir hineingehen, warum wir diesen festen Zeitplan auch so strukturiert haben. Und mit dieser Gewissheit kann ich Ihnen heute verkünden, dass ich dort im Dezember antreten werde.
6: Parallel zu den Gesprächen zwischen AfD und BSW hat es in Magdeburg auch Gespräche zwischen BSW, SPD, Linken und Grünen gegeben. Eine Mehrheit hätten diese 4 Fraktionen allerdings nicht. Die CDU hatte an diesen Gesprächen nicht teilgenommen.
2: Eigentlich wollte Siegmund nur mit absoluter Mehrheit regieren. Von dieser Ankündigung war er aber schon am Wahlabend abgerückt. Von Magdeburg nach Berlin. Die Grünen im Bundestag fordern, sehr hohe Vermögen stärker zu besteuern. Sie haben dazu ein Konzept vorgelegt, das Bund und Ländern pro Jahr viele zusätzliche Milliarden Euro Einnahmen sichern soll. Philipp Eckstein berichtet.
8: Das Steuersystem in Deutschland ist nicht gerecht, finden die Grünen im Bundestag.

0: und sie fordern eine Korrektur. Konkret wollen sie Vermögen von mehr als 500 Millionen Euro mit jährlich 2% besteuern. Für Vermögen von mehr als 1 Milliarde Euro sollen es 3% sein, bei Vermögen von mehr als 10 Milliarden Euro dann 4%. Dabei sollen bereits entrichtete Einkommenssteuern damit verrechnet werden. Betroffen von der neuen Steuer wären nach Angaben der Grünen nur einige hundert Menschen in Deutschland. Für Bund und Länder erwarten sie dadurch Einnahmen von mehr als 20 Milliarden Euro jährlich. Weitere 20 Milliarden Euro pro Jahr erhoffen sich die Grünen durch Reformen bei der Erbschaftssteuer, die ebenfalls auf besonders große Vermögen und Immobilienbestände abzielen. Die Grünen sitzen im Bundestag in der Opposition. Eine Mehrheit für ihr Konzept ist daher unwahrscheinlich. Zuletzt hatte auch die Linke einen Vorschlag zur Besteuerung sehr hoher Vermögen vorgelegt. Die regierende SPD ist grundsätzlich offen für eine Vermögenssteuer. CDU und CSU lehnen eine solche Steuer ab.
1: Der Joghurt ist abgelaufen, die Banane schon schwarz, der letzte Kantenbrot steinhart. Das tut schon weh, wenn man Lebensmittel wegschmeißen muss. Wie viele der weggeworfenen Lebensmittel eigentlich noch gut wären, das hat die TU Berlin messbar gemacht. Und sie konnte zeigen, wer bewusst darauf achtet, schmeißt mehr als ein Viertel weniger Essen weg. Helena Dehler.
2: Der Wochenmarkt am Wittenbergplatz. Hier gibt es Gemüse, Fisch, Blumen und auch einen Stand, an dem Ofenkartoffeln mit Tzatziki und Pilzen verkauft werden. An einem der drei weißen Stehtische steht Martin, der gerade eben die Reste in die Mülltonne geschmissen hat.
3: Das war die Pelle von der Kartoffel. Ich bin nicht so ein Kartoffelpellen-Fan. Ich mag das Innere gerne, deswegen bin ich auch regelmäßig hier.
2: Die Pelle der Kartoffel. Das ist zu verschmerzen und fällt vor allem nicht ins Gewicht. Zu Hause versucht er, organisiert zu sein, um möglichst nichts zu verschwenden.
3: Wir gehen einmal die Woche einkaufen und am Tag davor ist der Kühlschrank leer. Das kriegen wir so ganz gut hin. Also es ist eigentlich eine Frage der Planung. Und dass wir was wegschmeißen, das kommt bei uns wirklich selten vor.
2: Und die Kartoffelpelle von vorhin? Die zählt nicht, zumindest nicht in der Untersuchung der TU Berlin. Denn diese unterscheidet, was hätte man noch essen können und was nicht, sagt Professorin Nina Langen.
4: Wenn ich was wegwerfe, also ein ganzes Huhn zum Beispiel, besteht das aus einem Knochen und Fleisch. Das Fleisch ist vermeidbar, denn ich hätte es essen können und der Knochen ist unvermeidbar. Also wir gucken uns jetzt insbesondere an, was ist denn mit dem vermeidbar? Können wir das kleiner kriegen?
2: Die Teilnehmerinnen und Teilnehmer haben jeweils 7 Tage vor und 7 Tage nach einer Aktion Tagebuch geführt über die Küchenabfälle. Bei der Aktion haben sie sich mit Einkaufsplanung, Lagerung und Haltbarkeit beschäftigt. Das Resultat: In der 2. Woche landete deutlich weniger im Müll.
4: Wir schaffen es, bei den vermeidbaren Lebensmittelabfällen zu reduzieren, wenn Menschen messen, aufmerksam werden und sich mit dem Thema beschäftigen. So, das war jetzt für uns die Erfolgsgeschichte hinter dem Projekt. Und bei diesen vermeidbaren schaffen wir eine Reduktion von 27%.
2: Zurück auf dem Markt. Martina sitzt in der Sonne und blinzelt Richtung KDW. Seit Lebensmittel so teuer sind, achtet sie noch mehr darauf, nichts wegzuwerfen. Und sie kauft anders. Fleisch gibt es seltener.
5: Wenn die Kinder kommen und sich Gulasch wünschen oder so, dann ist das schon auch mal was Besonderes, ne? Mal.
2: Und wird auf gar keinen Fall weggeschmissen?
5: Nein, sowas nicht. Der Rest wird mit Nudeln gegessen oder so. Nein, und die Klöße werden auch gebraten, ja.
2: Reste in der Pfanne braten, Soßen einfrieren, viele auf dem Markt haben so ihre Strategien. Trotzdem landet bei Martin und Martina immer wieder das Gleiche in der Tonne.
3: Also manchmal Brot.
5: Brot, weil leider, wenn man bei keinem guten Bäcker war, ist es halt irgendwann auch nicht mehr so.
1: Ein Beitrag von Helena Dehler. Und im Sport geht's jetzt um fiese Finanztricksereien in der englischen Premier League.
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7: Mit Finn Hornberg. Das war gestern ein Paukenschlag in England. Manchester City wurde wegen schwerer Verstöße gegen die Finanzregeln nun auch offiziell in den meisten Punkten für schuldig erklärt. Das hat die Premier League gestern mitgeteilt. Eine unabhängige Kommission hat den Tabellenführer der Premier League in 114 von 115 Anklagepunkten schuldig gesprochen. Frage an Ina Kast: Was bedeutet dieses Urteil nun?
8: Dass City und seine Anhänger ziemlich zittern, denn das Spektrum der möglichen Strafen ist groß. Da ist von einem drastischen Punktabzug und von hohen Geldstrafen die Rede. Aber die Premier League könnte den Club sogar von der Liga ausschließen. Bis Freitag kann City jetzt erstmal noch Berufung gegen das Urteil einlegen und wird das auch tun. Über die genauen Sanktionen wird dann in einer separaten Anhörung entschieden. Es geht übrigens um

0: Mögliche Vergehen aus der Zeit zwischen 2009 und 2018. Also es handelt sich um die ersten 9 vollständigen Spielzeiten des Clubs im Besitz der Herrscherfamilie aus Abu Dhabi. Man City wird unter anderem vorgeworfen, illegale Finanzspritzen aus Abu Dhabi erhalten zu haben. Aber es geht auch um versteckte und umgeleitete Zahlungen an Trainer und Spieler. Auch das alles getarnt als Beraterhonorare von einem Verein aus Abu Dhabi. Beobachter rechnen damit, dass sich das Ganze noch ziemlich ziehen wird, bis wirklich klar ist, wie die Strafe konkret aussieht.
1: Das heißt also erstmal Geduld haben. Und wir bleiben beim Fußball. Ein Unentschieden, eine Niederlage. Für den neuen Fußball-Bundestrainer Jürgen Klopp lief es bisher eher so lala. 44 Akteure hatte Klopp zu Beginn für die Nations League Gruppenphase in seinen Kader berufen. Mit dabei sind auch viele neue Gesichter. 6 von ihnen könnten in den nächsten Partien gegen Serbien und Griechenland noch ihre Chance bekommen. Ein Riesenkader mit vielen Möglichkeiten für den neuen Bundestrainer Tim Brockmeier.
2: 10 Minuten früher als geplant. Das Team scheint ordentlich Lust zu haben, begann das Training auf dem Platz im Teamquartier. Bei knallender Sonne hatte Jürgen Klopp erstmals alle 25 Spieler seines Kaders 2 auf dem Rasen. Inhalte der Einheit, vor allem intensives Anlaufen des Gegners, hohes Pressing und Spiel mit dem Ball in hohem Tempo. Der Bundestrainer, mit der fast schon zum Markenzeichen gewordenen Basecap auf dem Kopf, schritt dabei immer wieder mit hinter dem Rücken verschränkten Armen am Rande des Geschehens auf und ab, beobachtete die Spieler, sammelte Eindrücke, formte im Kopf vielleicht schon eine Startelf für das nächste, das dritte Spiel seiner Amtszeit gegen Serbien.
1: Anschluss ist morgen um 20.45 Uhr. 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Für die deutschen Basketballteams war es gestern ein Abend zum Vergessen. Mit den Frankfurt Skyliners, den Rostock Seawolves, den Niners Chemnitz und dem FC Bayern München waren gleich 4 Teams in unterschiedlichen internationalen Wettbewerben am Start. Aber alle gingen als Verlierer vom Parkett. Die Seawolves erwischten womöglich aber das ungewöhnlichste Spiel aller deutschen Teams. Die Rostocker spielten im Eurocup gegen Hapoel Jerusalem. Hannes Vogt berichtet.
3: Wegen der angespannten Sicherheitslage in Israel wurde die Partie ohne Zuschauer in Belgrad ausgetragen und gegen den Favoriten Jerusalem kamen die Rostocker an ihre Grenzen. In einem Spiel, geprägt von vielen kleinen Fouls und Unterbrechungen, gelang es dem Team von Trainer Frasunkiewicz nicht, sich eine richtige Führung zu erspielen, ließen außerdem viele Punkte liegen. In der zweiten Hälfte der Partie nahm das Jerusalemer Star-Ensemble ordentlich Fahrt auf und baute seine Führung immer weiter aus, bis zum deutlichen 94-73 Endstand. Bester Werfer der Rostocker war TJ Crockett mit 22 Punkten. Für die Seawolves heißt es jetzt gut regenerieren. Am Sonnabend geht es in Hamburg bei den Towers weiter.
1: Die weiteren Ergebnisse im Eurocup: Raja Venezia gegen Frankfurter Skyliners 104-72, Tofas gegen Niners Chemnitz 82-69 und der FC Bayern München unterlag in der Euroleague gegen Fenerbahce mit 76-100.
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5: Um 2.29 Uhr mit Juliette Groß. Das Bundeskabinett befasst sich heute mit dem Schutz von Bahnbeschäftigten. Im Gesetzentwurf von Justizministerin Hubich sind härtere Strafen bei Angriffen vorgesehen. Aus der NDR-Nachrichtenredaktion Simone Kinzle.
6: Wer Zugbegleiter oder andere Bahnbeschäftigte angreift, muss laut dem Entwurf in Zukunft mit mindestens 6 Monaten Haft rechnen. In schweren Fällen soll es mindestens 1 Jahr sein. Das Gesetz würde dann unter anderem auch für Attacken auf Polizisten, Rettungskräfte oder Gerichtsvollzieher gelten. Die Verschärfung eingefordert hatten zuletzt die Gewerkschaft EVG und der Betriebsrat der DB Regio. Sie drohten zwischenzeitlich damit, den Regionalverkehr lahmzulegen, wenn das Gesetz nicht in diesem Jahr kommt. Im Februar war ein Zugbegleiter von einem Fahrgast angegriffen und tödlich verletzt worden.
5: Ob das Kabinett wie ursprünglich geplant über den Gesetzentwurf zur Pflegereform beraten wird, ist noch unklar. Union und SPD haben offene Fragen zur Finanzierung noch nicht klären können. Trotz Sicherheitsbedenken lehnt US-Präsident Trump gesetzliche Vorschriften für künstliche Intelligenz weiter ab. Aus seiner Sicht reicht es aus, wenn sich KI-Entwickler selbst überwachen. Das machte Trump bei einem Treffen mit den Chefs der großen US-Tech-Firmen deutlich. Nach seinen Angaben haben die Konzerne eine freiwillige Vereinbarung für Überprüfungen der Technologie unterzeichnet. Wie stark sind die Preise im September in Deutschland gestiegen? Das Statistische Bundesamt legt heute neue Daten dazu vor. Fachleute sind sich aber sicher, die Inflation dürfte gestiegen sein, vor allem wegen der hohen Spritpreise. Jan Buscher aus der Nachrichtenredaktion berichtet, was Wirtschaftsexperten erwarten.

0: Preise dürften um mehr als 3% zugelegt haben im Vergleich zum September vor einem Jahr. Das wäre dann die höchste Inflation seit fast 3 Jahren. Hauptgrund dürfte der Ölpreis sein, der im September zwischenzeitlich kräftig angezogen hatte. Ab morgen könnte sich die Inflationslage zumindest leicht ändern. Dann gilt wieder ein Tankrabatt in Deutschland, und zwar bis Ende des Jahres. Heißt, die Steuern auf Sprit sinken um rund 17 Cent je Liter. Schon der Tankrabatt im Mai und Juni hatte die Inflation ein bisschen nach unten gedrückt.
1: In Berlin ist zum 20. Mal der Deutsche Schulpreis verliehen worden. In der Hauptkategorie gewann die Bertha von Suttner Schule im hessischen Morfelden-Walldorf. Sie zeige eindrucksvoll, wie eine Gemeinschaft mit mehr als 2000 Schülerinnen und Schülern gemeinsam pädagogische Ziele verfolgen, erklärte die Jury. 6 weitere Schulen wurden in Spezialkategorien ausgezeichnet. Das Wetter in Deutschland. Teils bewölkt und meist trocken, im Südosten Nebel. Tiefstwerte 19 Grad in Essen bis örtlich 4 Grad in Ostbayern. Tagsüber Wechsel aus Sonne und Wolken, später im Westen Schauer möglich. Höchstwerte 20 bis 30 Grad. Am Donnerstag im Osten meist freundlich und trocken, gebietsweise Regen und Gewitter möglich. 17 bis 26 Grad. Am Freitag wechselhaft im Westen und Südwesten trocken. 17 bis 23 Grad. Das waren die Nachrichten.
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3: Aktuell keine Staus auf den Schnellstraßen. Weiterhin gute Fahrt und kommen Sie gut an Ihr Ziel.
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3: Mit Ben Wotzny, hallo. Das Münchner Oktoberfest neigt sich dem Ende entgegen. Am Sonntagabend fließen die letzten Tropfen Bier in die Kehlen, dann ist Feierabend. Wer sich mehr für Fahrgeschäfte als für Festzelte interessiert, der wird auch das Teufelsrad kennen. Es ist eine Institution auf dem Oktoberfest. Wer am längsten auf der Drehscheibe bleibt, wird von der Menge gefeiert. Aber seit ein paar Jahren mischen sich unter die Schaulustigen immer mehr Menschen, die das Geschehen filmen, in der Hoffnung, dass Frauen auf dem Fahrgeschäft das Dirndl oder der Rock hochrutscht. Denn mit solchen Videos lässt sich offenbar viel Geld verdienen. Thema jetzt in 11KM, dem Tagesschau-Podcast mit Kevin Ebert.
4: Hi Sandra.
5: Hi.
4: Hi. Freut mich. Ja, sollen wir dahinter gehen? Ja, da habe ich einen ganz guten Platz gefunden.
6: Ich habe mich mit Sandra getroffen. Sandra ist eine junge Frau und wir sind direkt vor dem Gelände der Wiesen, also dem Oktoberfest in München. Sandra und ich finden da eine kleine Bank in der Sonne und setzen uns hin. Denn sie will mir was erzählen von einem Besuch auf dem Oktoberfest, der für sie sehr viel verändert hat.
5: Ja, das war vor 3 Jahren, 2023 auf der Wiesen. Und
6: Sandra, die eigentlich anders heißt, die war dort mit einer Freundin unterwegs.
5: Wir waren auch so ein bisschen, komm, wir probieren jetzt einfach mal alle Fahrgeschäfte aus, die wir noch nie ausprobiert haben. Und darunter war eben auch das Teufelsrad. Ja, und tatsächlich war ich in der 2. Runde, müsste das, glaube ich, gewesen sein, dann auch die letzte
4: wirklich?
5: Auf der Scheibe.
6: So, und für alle, die es nicht kennen, das Teufelsrad ist eine ziemlich beliebte Attraktion auf dem Oktoberfest. So eine kleine Arena, Zuschauerränge, laute Musik, alle gut gelaunt. Und in der Mitte dieser Arena, da ist eine große Scheibe, die sich dreht, das Teufelsrad. Da stürmen Runde für Runde Leute drauf und die Scheibe fängt dann eben an, sich zu drehen. Immer schneller, einer nach dem anderen rutscht von dieser Scheibe und landet in der Schaumstoffbande. Und das Ziel ist, der Letzte zu sein, der von dieser Scheibe rutscht. Und das ist echt anstrengend. Ich war da auch schon mal drauf und nach 10 Sekunden war ich schon weg vom Fenster. Ah ja, und natürlich filmen auch immer wieder Zuschauer diese Action auf dem Teufelsrad. Sandra, die hatte eigentlich eine ziemlich gute Zeit und behält den Abend auch in guter Erinnerung. Bis sie ein paar Monate später ein Video von sich sieht, das im Netz viral geht. Auf dem Video sieht man, wie Sandras Rock hochrutscht. Und dann wird rangezoomt. Und solche Videos gibt es nicht nur von ihr, sondern auch von hunderten anderen Frauen. Ich habe Sandra zusammen mit Katharina Brunner getroffen und gemeinsam mit ihr recherchiert. Sie ist Datenjournalistin beim Bayerischen Rundfunk und konnte mit dem Team von BR Data und BR24 ein ganzes Netzwerk hinter den Videos aufdecken. Katharina erzählt uns, welche Masche dahinter steckt.

0: Man sieht ihre Unterwäsche und zwar eine ganze Weile lang, weil sie es eben schafft, da ganz schön lang drauf zu bleiben. Und sie konzentriert sich da auch nicht, dass man ihre Unterwäsche sieht, sondern sie will möglichst lange ja, da drauf bleiben.
1: Mir war klar, dass irgendjemand wahrscheinlich das Video hochlädt und dass das irgendwie öffentlich geht. Und das hätte mich ja auch nicht gestört, wenn das einfach in einem Kontext auftaucht. Ah, cool, die war als letztes da drauf und fertig. Ja.
0: Sie bekommt eine Nachricht von einem Bekannten aus Singapur, der sie auf das Video aufmerksam macht und sie fragt, ob dass er sich vorstellen kann, dass sie da nicht eingewilligt hat, dass dieses Video so existiert. Am Anfang hat sie es eigentlich so ein bisschen abgetan und jetzt nicht so ernst genommen. Und dann hat sie aber festgestellt, wie dieses Video einfach innerhalb kürzester Zeit immer mehr Views bekommen hat.
1: Also mein eines Video hatte am Ende, glaube ich, 80 Millionen Views. Und das innerhalb von so kurzer Zeit. Also es gingen wirklich tageweise Millionen Views dazu.
0: Sie ist ja auch angesprochen von Leuten. Ihr Bruder hat sie darauf angesprochen. Ihr Onkel aus Malaysia. Jemand aus Griechenland, den sie kennt. Sogar in einem Club von einer Person, die sie gar nicht kennt. Und irgendwann ist es aber gekippt, weil Sandra bemerkt hat, in welchem Kontext dieses Video steht.
1: Ich glaube, damals hieß das Video irgendwie Our Sexy Babe auf dem Teufelsrad. Da habe ich dann schon echt ein bisschen Panik gekriegt.
0: Und das Video stellt diese Entblößung schon in den Fokus, weil das eben auch die Szene war.
1: In dem Moment, wo was zu sehen war, wurden die langsamer eingespielt oder es wurde rangezoomt.
0: Sie war da schon schockiert, weil das so ein Kontrollverlust für sie war.
2: Was man jetzt ganz klar sagen muss, ist, Sandra ist bei weitem nicht die einzige Betroffene. Es gibt hunderte, vielleicht tausende andere Frauen, die auch in einem ähnlichen Kontext im Internet sind. Du bist Datenjournalistin, ihr habt es zusammengetragen in einem großen Projekt, in einem Team. Wer steckt hinter diesen Videos? Kann man das sagen?
0: Wir haben da mehrere Akteure rausgefunden. Wir haben da einzelne Personen aus Bayern gefunden, die mutmaßlich diese Videos erst produzieren und dann verbreiten. Aber wir sind auch auf Profi-YouTuber in der Ukraine gestoßen, die das offenbar auch machen.
2: Ja.
0: Die nach eigenen Aussagen die größte YouTube-Community des Landes betreiben. Und unseren Recherchen nach werden innerhalb von dieser Community Teufelsrad-Videos genutzt, um systematisch die Reichweite von YouTube-Accounts aufzubauen. Die scheinen das auch selbst gemacht zu haben mit bestimmten Accounts. Und in bestimmten YouTube-Videos ja, geben sie eben Tipps, wie man Geld verdienen kann mit YouTube. Und an einer Stelle sprechen sie da eben auch ganz konkret über das Oktoberfest und wie sie extra nach München gekommen sind, um dort Material zu drehen. Sie haben da auch erzählt, dass sie stundenlang am Teufelsrad gestanden sind und sich wie Touristen ausgegeben hätten und erst nach vielen Stunden dann von den Teufelsrad-Mitarbeitern rausgeschmissen wurden.
2: Das heißt, die geben wie so eine Art Anleitung, wie man das macht, wie das funktioniert, wie man schnell zu krasser Reichweite kommt.
0: Genau, und die machen da eben alles, was da gut laufen könnte. Und müssen verstanden haben, dass diese Teufelsrad-Videos das Potenzial haben, viral zu gehen. Die nehmen diese Videos und stellen die in den verschiedensten Formaten online. Von ganz gängigen Videos, die so ein paar Minuten lang sind, aber auch Kurzvideos, die nur so 10, 20 Sekunden lang sind. Und sie veröffentlichen sogar richtige Livestreams, wo sie Clips hintereinander kopieren. Und diese Livestreams gibt's dann ganz egal, ob in echt gerade Oktoberfest ist oder nicht. Das Ganze ist eine große ukrainische YouTube-Community und wir haben die Gründer der Community angeschrieben. Und die haben uns dann über ihren Münchner Anwalt mitteilen lassen, dass sie die entsprechenden Videos auf den Accounts gelöscht haben, dass sie damit aber kein Fehlverhalten einräumen.
2: Und das Ziel ist auch, das dann zu monetarisieren, oder?
0: Ganz genau. Das Ziel ist es, neue Accounts zu gründen, die ganz frisch sind und die hochzuzüchten, indem man da Videos postet, die an verschiedensten Themen irgendwie gut laufen, um sie dann später für 100, 200, 300 Dollar an andere Leute zu verkaufen, sobald sie monetarisiert sind, sobald sie also die Erlaubnis haben, insbesondere auf YouTube, Geld damit zu machen.
2: Also wie so ein Account-Fertigpaket und jemand hat einfach herausgefunden, dass man sehr gut Accounts züchten kann mit Teufelsrad-Videos, weil die schlichtweg gut geklickt werden.
0: Genau, weil irgendwie sind diese Videos ja so sexualisierte Fail-Videos. Im Grunde gibt es zwei Wege, um die Wahrscheinlichkeit zu erhöhen, dass ein Video viral geht. Das eine ist, dass es natürlich das Video an sich möglichst spektakulär ist. Also eine Frau rutscht irgendwie besonders krass von diesem Teufelsrad runter, haut sich vielleicht noch den

0: Kopf an oder man sieht die Unterwäsche. So, das ist die eine Methode. Und die andere Methode ist, dass man möglichst krasses Vorschaubild davor setzt. Und das Video dahinter ist vielleicht auch dann gar nicht so sehr spektakulär, weil da geht es nur darum, dass quasi initial irgendjemand sich dieses Video anschaut. Wir haben ein Netzwerk von Accounts gefunden, die immer wieder die gleichen Vorschaubilder benutzen. Da wird eine Szene vom Teufelsrad genommen und darauf werden Bilder aus Pornos kopiert. Mhm. Richtig billig. Also man sieht das auf den ersten Blick, dass das nicht zu dieser Szene gehört. Es geht nur darum, dass dieses Vorschaubild möglichst krass ist.
1: Dass irgendjemand da draufklickt.
0: Genau, und der Abruf zählt.
1: Ja.
0: Und jetzt, seit kurzem, gibt es noch neue krasse Varianten, diese Vorschaubilder zu generieren, und zwar mit Deepfakes. Also KI-generierte Vorschaubilder, in denen Frauen, die tatsächlich auf dem Teufelsrad waren, ausgezogen werden. Wir haben mit einer Person gesprochen, die davon betroffen ist, und die hat uns erzählt, dass sie immer eine Radlerhose trägt, wenn sie auf dem Teufelsrad ist. Und dann gibt es aber Bilder von ihr, bei denen es so wirkt, als wäre sie nackt drauf gewesen.
1: Okay, also um das nochmal zusammenzufassen, Katharina, an der Stelle. Es gibt im Netz Videos von Frauen auf dem Teufelsrad mit eindeutig sexuell konnotierten Videotiteln, teilweise fast schon pornoartige Thumbnails. Und dahinter steckt unter anderem ein Netzwerk an YouTubern aus der Ukraine. Aber du hast gesagt, auch noch viele andere. Und was die wahrscheinlich alle gemeinsam haben, ist, dass sie damit Geld machen wollen. Und da gibt's ja aber noch mehr Methoden, oder?
0: Der offensichtlichste Weg, Geld zu verdienen, ist über Werbung.
1: Mhm.
0: Das heißt, je mehr Klicks, je mehr Abrufe ein Video hat, desto mehr Geld kann man damit verdienen. Was wir auch beobachtet haben, ist, dass Accounts Abos anbieten.
1: Mhm.
0: Also 1,99 im Monat beispielsweise kriegt man exklusives Material. Wir haben auch Personen gefunden, die dieses Material verkaufen,
1: mhm,
0: damit andere damit Geld machen können, indem sie diese Videos online stellen. In einer ukrainischen Telegram-Gruppe hat ein Mann eine Anzeige geschaltet und gesagt, er würde Teufelsrad-Videos zum Verkauf anbieten und der verlangt unterschiedliche Preise. Wenn nur Frauen drauf sind, dann kostet das 6 Euro pro Minute. Wenn das eine gemischte Gruppe ist, also Männer und Frauen, dann kostet es nur mehr 1,50 Euro und wenn nur Männer drauf sind, 1 Euro.
1: Das ist so abgefahren. Also dass es da wirklich auch so eine Preisauflistung gibt. Zurück zur Situation von Sandra, wenn jetzt so ein Video online ist und wir reden da wirklich, ich sag's nochmal, von Millionen von Views, also das ist ein riesengroßes Ding gewesen, kann man das irgendwie eigentlich wieder aus dem Internet löschen oder geht das gar nicht?
0: Man kann das schon beim Plattformbetreiber beantragen und das klappt auch immer wieder, aber man muss sagen, das ist eine langwierige Angelegenheit, auch weil diese Videos offenbar immer wieder neu hochgeladen werden.
2: Also bis ich diese Videos gelöscht bekommen habe, hat das tatsächlich ein paar Wochen gedauert.
1: Mhm.
2: Und es waren über 10 Videos, habe ich auf einmal löschen lassen und einen Tag später war alles wieder online.
0: Und diese viralen Videos von Sandra sind nicht mehr online, aber wir haben im Nachgang dann immer noch 29 verschiedene Bilder und Videos von ihr gefunden auf anderen Plattformen, die immer noch online waren.
1: Mhm. Das heißt, der Account, der dieses Ursprungsvideo von Sandra veröffentlicht hat, dass das so krass viral ging, der wurde gesperrt oder zumindest das Video gelöscht?
0: Der Account wurde gesperrt, weil er gegen die Community-Richtlinien verstoßen habe.
1: Von der Plattform?
0: Genau.
1: Mhm. Und trotzdem gibt es Aufnahmen aus diesem Video noch in, ihr habt herausgefunden, 29 anderen Versionen im Internet.
0: Genau, weil auf anderen Accounts die Videos immer noch online sind.
1: Okay, also wenn das so viele Aufrufe hat, ein Video, würdest du sagen, ist es überhaupt möglich, das komplett aus dem Internet zu löschen?
0: Es ist auf alle Fälle sehr schwierig, das zu tun, ja.
1: Wenn wir schon über die Plattformen sprechen, was tun die dagegen?
0: Wir haben die konfrontiert und sie haben die Accounts, die wir genannt haben, haben sie gelöscht. Unsere konkreten Fragen über dieses ganze Phänomen Teufelsrad, über dieses ganze Genre, die haben sie nicht beantwortet.
1: Mhm.
0: Sie haben aber gesagt, dass solche Art von Videos gegen deren Community-Richtlinien verstoßen würden.
1: Wie machen das dann die Accountbetreiber eigentlich, dass die nicht sofort gesperrt werden? Wie gehen die davor?
0: Dieses Phänomen der Teufelsrad-Videos, das gibt es ja jetzt schon ein paar Jahre. Und man kann beobachten, dass in den ersten Jahren, da waren zum Beispiel die Titel viel expliziter.
1: Wie bei Sandra.
0: wie bei Sandra, Sexy Drunk Girl, sowas gab es da. Das ist ein bisschen zurückgegangen. Jetzt ist man irgendwie so bei Heiße Fahrt am Teufelsrad gelandet. Also da merkt man schon, da wird ein bisschen zurückgeschraubt, weil im Zweifel ist es wichtiger, die Monetarisierung nicht zu verlieren, als dass ein Video viral geht, für das man dann im Zweifel ja kein Geld verdient. Mhm. Und die Vorschaubilder, die werden ja auch nicht gesperrt. Das heißt, die werden von den automatisierten Systemen auf den Plattformen nicht erfasst. Mhm. Ganz besonders interessant finde ich dabei die Deepfake-Vorschaubilder, weil da werden Frauen, die angezogen auf dem Teufelsrad waren, mit entblößten Brüsten gezeigt, aber die haben alle keine Brustwarzen. Weil schon bekannt ist, dass eben diese Brustwarzen bei Frauen das ist, was die algorithmischen Systeme, die die Inhalte moderieren, quasi rausfiltern. Also der Teil mit den Titeln, das ist quasi softer geworden, aber mit die Vorschaubilder, die Deepfake-Vorschaubilder im Speziellen, die sind natürlich viel krasser als das, was da jemals zuvor da war.
1: Wie verhalten sich denn die Betreiber des Teufelsrads?
0: Wir haben die Betreiber des Teufelsrads mehrfach gefragt, ob sie uns ein Interview geben oder uns eine Drehgenehmigung, und es wurde immer abgelehnt. Sie haben uns dann über ihren Anwalt mitteilen lassen, dass sie sich bemühen, durch entsprechende Vorkehrungen Upskirting zu vermeiden. Mhm. Das heißt, sie hängen Schilder auf, da steht dann drauf, Upskirting ist eine Straftat. Und sie sagen auch, dass sie, wenn sie jemanden im Verdacht haben, dass die Person Upskirting-Aufnahmen macht, dass sie dann die Polizei rufen. Mhm. Und über die Medien ist ja auch bekannt, dass sie kostenlos Radlerhosen verteilen.
1: Und würdest du sagen, das passiert alles auch? Hast du da irgendwelche Erkenntnisse?
0: Wir waren ja am ersten Tag der Wiesn nochmal am Teufelsrad und haben quasi den Reality-Check gemacht. Wir haben geguckt, was davon passiert und was davon passiert nicht. Und diese Schilder, die hängen tatsächlich. Also direkt am Eingang ist ein großes Plakat, das steht auf Deutsch und Englisch drauf, Upskirting is a crime. Mhm. Was nicht passiert ist, dass, wenn man nicht weiß, dass dort kostenlos Radlerhosen verteilt werden, dann kriegt man das auch gar nicht mit, weil da gibt es keine Durchsagen oder keine Schilder. Die werden jetzt nicht beworben, mhm. Genau.
1: Und was ist so mit der Tatsache, dass da auch mal eine Durchsage kommt, wenn da jemand irgendwie lange filmt?
0: Am ersten Wiesn-Samstag haben wir das nicht festgestellt. Da gab es nämlich keine Durchsagen. Was wir aber gesehen haben an diesem ersten Wiesn-Samstag war, dass mehrere Personen wirklich über einen längeren Zeitraum gefilmt hatten. Zum Teil hatten die auch mehrere Geräte dabei. Das Smartphone in der einen, die GoPro in der anderen Hand zum Beispiel. In den letzten Tagen hat es dann aber wohl Durchsagen gegeben. Das haben wir auf Videos gesehen, die aus diesem Jahr stammen. Da wird eben an die Zuschauer appelliert, nicht unter die Röcke zu filmen. Wie oft und wie regelmäßig es diese Durchsagen aber tatsächlich gibt, das wissen wir nicht.
1: Okay, und hat sich das Teufelsrad dazu schon geäußert?
0: Nein, bis zum Redaktionsschluss dieser Sendung haben sie sich nicht geäußert.
1: Okay. Nochmal zurück zu Sandra und ihrem Video. Hat sie sich jemals versucht, da juristisch irgendwie mit auseinanderzusetzen und zu wehren?
0: Ja, das hat sie. Sie hat im ersten Schritt die Teufelsradbetreiber angesprochen und die haben dann Anzeige gegen Unbekannt erstattet. Und die Staatsanwaltschaft München hat auch Ermittlungen eingeleitet.
2: Die Staatsanwaltschaft hat aber leider das Verfahren wieder eingestellt, weil sie der Meinung waren, dass nur der normale Ablauf des Teufelsrads zu sehen ist.
0: Sandra wollte das nicht auf sich beruhen lassen und hat nochmal einen Brief an die Staatsanwaltschaft geschrieben und da reingeschrieben, dass diese sexistischen Aufnahmen ihre Würde und die von vielen anderen Frauen verletzen würde.
2: Die Überschriften waren ganz klar, sexy babes, sexy girls, da braucht man gar nicht, glaube ich, zu diskutieren, was für Videos das sind, was für Ziele diese Videos haben.
0: Sie hat auch noch Screenshots mitgeschickt, auch Bilder von anderen Frauen, wo die Frauen mit gespreizten Beinen da sitzen und so Smileys in den Intimbereich kopiert wurden zum Beispiel. Und daraufhin hat die Staatsanwaltschaft wieder Ermittlungen gestartet, die aber wieder eingestellt, weil die Aufnahmen nur den üblichen Ablauf am Teufelsrad zeigen würden und dass eben nicht sicher bewiesen werden konnte, dass beim Filmen gezielt der Intimbereich aufgenommen werden sollte.
1: Da steht ja auch die Frage drüber, ab wann so ein Video dann strafbar wird und ab wann wir dann von Upskirting sprechen, was ja tatsächlich Straftatsbestand ist im deutschen Gesetz. Wie ist da der juristische Rahmen?
0: Diese Videos von Teufelsrad, die werden ja immer landläufig Upskirting-Videos genannt. Und genau, es gibt ja auch einen Upskirting-Paragraphen, das ist der 184k Strafgesetzbuch. Aber dieser Upskirting-Paragraph, der greift nicht, wenn eben keine nackten Genitalien zu sehen sind oder keine Unterwäsche, weil beispielsweise die Frauen Radlerhosen tragen, wie es eben immer als Tipp gegeben wird für Frauen, wenn sie aufs Teufelsrad gehen wollen.
1: Mhm. Ja, was ja auch schon auf eine Art irgendwie ein bisschen traurig ist, ne? Dass das so die einzige Sache ist, die das eigentlich verhindert, wenn Frauen sich dann wieder selber schützen. Und bei Sandras Video hast du ja vorhin schon gesagt, dass man eigentlich die Unterwäsche und die Beine schon sehr deutlich sieht. Also die Unterwäsche wäre ja da schon eigentlich ein Indiz, dass es eben schon unter diesen Paragraphen fallen könnte.
0: Genau, man sieht aber auch das Teufelsrad, man sieht sehr viel Publikum und man sieht diese ganze Szenerie.
1: Okay, also ganz normaler Ablauf am Teufelsrad, wie es von Seiten der Staatsanwaltschaft heißt.
3: Die meisten Betroffenen von bildbasierter, sexualisierter Gewalt machen leider immer noch die Erfahrung, dass die Fälle durch die Strafverfolgungsbehörden nicht besonders ernst genommen werden und oft relativ schnell auch wieder eingestellt werden.
0: Das geht ganz vielen Betroffenen so. Das hat uns auch Josephine Ballon von Hate Aid gesagt. Das ist eine Organisation, die Menschen dabei hilft, die betroffen sind von digitaler Gewalt. Und die sagt auch noch, dass das halt ein enormer Kontrollverlust ist für die Betroffenen.
3: Wenn sie sich auf diesen Bildern plötzlich wiederfinden, wenn vielleicht die Bilder auch schon seit Monaten oder Jahren verbreitet werden und sie jetzt erst darauf aufmerksam werden, das ist eine Ausnahmesituation und mit einer erheblichen psychischen Belastung verbunden. Und natürlich auch mit sozialen Folgen, denn sie sind ja nicht die Einzigen, die solche Bilder dann im Internet finden, sondern das kann auch aus dem sozialen Umfeld gesehen werden und das ist eine massive Belastung.
1: Was können denn Betroffene tun, um sich zu wehren, wenn so ein Video dann tatsächlich auch öffentlich wird?
0: Josephine Ballon von Hate Aid, die ja sehr viel Erfahrung darin hat, Betroffenen in so einer Situation zu helfen, die sagt, man solle unbedingt Strafanzeige stellen.
3: Wenn man keine Anzeige stellt, dann ist es natürlich vorprogrammiert, dass auch keine Strafverfolgung stattfinden wird. Dann gibt es gar keine Chance. Und deswegen raten wir natürlich trotzdem dazu, wenn man sich das zutraut, eine Strafanzeige zu stellen. Das ist auch wichtig, damit die Fälle überhaupt in den Strafverfolgungsstatistiken landen.
0: Und darüber hinaus soll man auch Strafantrag stellen, weil es nicht nur den Upskirting-Paragraphen gibt, sondern solche Aufnahmen können auch eine Verletzung des Persönlichkeitsrechts sein.
3: Da ist es auch nicht entscheidend, dass diese Szenen in der Öffentlichkeit stattgefunden haben oder dass da noch andere Personen mit drauf sind. Das macht sie nicht zu erlaubten Bildaufnahmen und erlaubt schon gar nicht die Verbreitung dieser Bildaufnahmen im Internet.
1: Auch wenn, und das muss man glaube ich sagen, das natürlich super anstrengend ist für eine Frau, dann auch noch Anzeige zu stellen, wenn man eh so einer vulnerablen Situation ausgesetzt ist. Scham und Ekel spielen da eine Rolle und wahrscheinlich auch Angst. Also das ist glaube ich schon eine absolute Ausnahmesituation und macht ja auch, um mal auf dieses Teufelsrad nochmal zurückzukommen, so, das ist ja eigentlich was Witziges. Ich war da ja auch schon mal drauf. Ne, das macht ja Spaß, es ist lustig, eigentlich ist es eine gute Stimmung, es ist ein schöner Ort. Und ich glaube, das macht es halt Frauen einfach krass kaputt, oder?
0: Ja, ich habe keine Lust mitzufahren. Wenn man mitfahren möchte, dann würde ich in einer gemischten Runde mitfahren, also wo Männer und Frauen gemeinsam auf dem Teufelsrad sind. Weil in diesem Teufelsrad, da werden ja immer so Runden ausgerufen. Jetzt alle Männer über 30, alle Leute aus Österreich oder alle Frauen oder eben Männer und Frauen. Und im Internet landen ja vor allen Dingen Aufnahmen von diesen Damenfahrten. Hm. Da könnte man den Eindruck bekommen, dass das Teufelsrad nur was ist, wo Frauen mitfahren können. Aber das stimmt ja überhaupt nicht. Da sind ja ganz viele Leute drauf. Und deshalb ist das wahrscheinlich, wenn man richtig Bock drauf hat, ist das das größte Mittel, um zu verhindern, dass man im Internet landet.
1: Vielen Dank, dass du da warst.
0: Gerne.
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4: Ruhig wird es nicht in der CDU. Nach dem Rückzug von Jens Spahn aus dem Haushaltsausschuss sorgte nun Staatsminister Amthor für Diskussionen. Der CDU-Politiker hatte sich einen eigenen Strandkorb ins Kanzleramt liefern lassen und erntete dafür Kritik. Unser Gastautor heute ist Harald Likus, Politikredakteur der Braunschweiger Zeitung. Er meint, in der Debatte um Philipp Amthor gehe es um mehr.
6: Wahrscheinlich schafft er es nicht in den Jahresrückblick.
5: Der Strandkorb von Philipp Amthor. Dabei hätte er es eigentlich verdient, und zwar unter der Kapitelüberschrift »Mit solchem Quark beschäftigten sich die Deutschen 2026«. Die Überschrift klingt lustig, ist aber nicht so gemeint. Die Aufregung

0: Aufregung über diesen läppischen, selbstbezahlten, im Kanzleramt aufgestellten, für instinktlos erklärten und nun wieder abtransportierten Strandkorb reiht sich ein in die Geschichte einer sich selbst erfüllenden Prophezeiung. Die Politiker merken es einfach nicht, das ist die Botschaft. Der Konsens bröckelt weg, der Kredit, auf den die Akteure der repräsentativen Demokratie angewiesen sind, wird kaum noch gewährt. Und jede Verfehlung, jede Schamlosigkeit oder auch nur Ungeschicklichkeit wird von den Betrachtern als potenzielle Entlastung begrüßt. Motto, na wenn die so sind, dann ist es vielleicht gar nicht so schlimm, dass das tradierte System vor die Hunde geht. Dann brauche ich, der ich bislang gut damit gefahren bin, auch kein schlechtes Gewissen zu haben. Und so kommt es, dass dieselben Leute, die sich morgens über den neuesten destruktiven Quatsch ereifern, am Abend die Erosion der politischen Mitte beklagen. Lustig ist das nicht, traurig ist das.
1: Die Meinung von Harald Likus von der Braunschweiger Zeitung. Die Frankfurter Allgemeine Zeitung findet den Wirbel um den Strandkorb hingegen überzogen.
2: Der Shitstorm riecht freilich nicht nur ekelhaft, er hat auch die Wirkung eines Sandsturms. Er schleift Ecken und Kanten ab und Politiker endgültig rund. Auch Amthor glaubte nun nicht, den Sturm abwettern zu können. Der Strandkorb ist auf dem Weg zurück nach Mecklenburg-Vorpommern. Die Republik aber geht weiter einer Zukunft entgegen, in der politischen Mitte dringend benötigte Talente der Politik einen Korb geben und sie damit den wirklich Scham- und Skrupellosen an den Rändern überlassen, denen man sie nicht überlassen dürfte.
1: Die Zeit findet weder den Strandkorb noch dessen symbolische Wirkung dekadent.
2: Deshalb überrascht es, dass Amthor nun seinen Strandkorb so schnell aufgegeben hat. Wem außer ihm und natürlich Markus Söder hätte man denn zugetraut, das harmlose Strandmöbel auf dem Regierungsbalkon zu verteidigen? Es muss wirklich schlecht bestellt sein um das bürgerlich-konservative Selbstbewusstsein, wenn selbst der sonst so schmerzfreie wie schalkhafte Amthor wegen ein bisschen Korbgeflecht Angst vor dem Volkszorn hat.
1: Die Tagespost aus Würzburg hält die Aufregung schlicht für falsch.
2: Wir führen die falschen Debatten. Entscheidend ist, ob es den Politikern der CDU gelingt, endlich die Reformen umzusetzen, die das Land dringend braucht. Ob sie das am Schreibtisch oder vom Strandkorb aus erledigen, ist völlig egal.
1: Das waren die Standpunkte. Zusammengestellt hat sie heute Bithül Sarikaya.

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1: Um 3 Uhr mit Juliette Groß. Noch immer ist unklar, ob das Kabinett die Pflegereform heute auf den Weg bringen kann. Union und SPD streiten weiter über die künftige Finanzierung der Pflegeversicherung. Aus Berlin, Isabel Karas.
2: Die Union ist da eben eher auf der Seite, das so über das System selbst zu regeln. Zunächst eben über die Kürzungen, dann eben bei Empfängerinnen und Empfängern von Pflegeleistungen. Die SPD will wiederum an eine Gruppe ran, die ja von der Union, ich sag mal, traditionell eher geschützt wird. Also das sind dann die Privatversicherten, Beamte, Menschen, die besser verdienen. Und da geht es dann im Kern eher um die Frage, wen belasten wir denn jetzt? Weil irgendwas tun müssen wir ja.
1: Kurz vor dem Tag der Deutschen Einheit am 3. Oktober berät das Kabinett heute über den Bericht der Ostbeauftragten Kaiser. Er liefert unter anderem Daten zu Ostdeutschen in Leitungsfunktionen der Bundesbehörden. Außerdem geht es in der Kabinettssitzung um härtere Strafen bei Gewalt gegen Beschäftigte der Bahn. Ungeachtet von Sicherheitswarnungen lehnt US-Präsident Trump gesetzliche Vorschriften für künstliche Intelligenz weiter ab. Stattdessen sollten sich die KI-Unternehmen freiwillig selbst regulieren, sagte Trump bei einem Treffen mit den Chefs der großen Tech-Konzerne. Aus Washington, Ralf Borchert.
3: Seit Wochen wird auch in den USA diskutiert, welche Regeln und Beschränkungen für die Entwicklung künstlicher Intelligenz notwendig sind. Doch Donald Trump lässt sich von all dem nicht beeindrucken. Nach dem Treffen mit den Chefs der amerikanischen KI-Branche im Weißen Haus sagte Trump wörtlich: Wir dürfen sie nicht ausbremsen. Die USA hätten einen großen Vorsprung vor China und müssten diesen Vorsprung behalten, so Trump weiter. Selbstregulierung der KI-Branche reiche aus.
1: 7 Monate nach dem Urteil gegen Maja T. wird in Budapest heute die Entscheidung im Berufungsverfahren erwartet. Die nonbinäre Person aus Jena, die zur linken Szene gehört, war im Februar

0: Ohr wegen schwerer tätlicher Angriffe auf mutmaßliche Rechtsextremisten in Ungarn zu 8 Jahren Haft verurteilt worden. Die Staatsanwaltschaft verlangt in der Berufung eine schärfere Strafe, die Verteidigung einen Freispruch. Maja T. war im Dezember 2023 in Berlin verhaftet und ein halbes Jahr später an Ungarn ausgeliefert worden. Nach Ansicht des Bundesverfassungsgerichts war die Auslieferung rechtswidrig. Das waren die Nachrichten. Das Wetter in Deutschland. Teils bewölkt und meist trocken, im Südosten Nebel, Tiefstwerte 19 Grad in Essen bis örtlich 4 Grad in Ostbayern. Tagsüber Wechsel aus Sonne und Wolken, später im Westen Schauer möglich, Höchstwerte 20 bis 30 Grad. Am Donnerstag im Osten meist freundlich und trocken, gebietsweise Regen und Gewitter möglich, 17 bis 26 Grad. Es ist 3:03 Uhr.
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2: Beginnt mit einer Gefahreninformation für Ginsheim-Gustavsburg. Im Bereich des Landkreises Groß-Gerau, Ortsteil Gustavsburg, kommt es durch einen Brand zu Rauchentwicklung. Meiden Sie das betroffene Gebiet, schließen Sie Fenster und Türen und schalten Sie die Lüftungen und Klimaanlagen ab. Zum Verkehr. Die A1 Osnabrück Richtung Bremen ist zwischen Bremen-Brinkum und Bremen-Arsten wegen Vermessungsarbeiten bis 6 Uhr früh gesperrt. Die A40 Duisburg-Essen ist zwischen Kreuz Duisburg und Kreuz Kaiserberg wegen Bauarbeiten in beiden Richtungen bis zum 5. Oktober gesperrt. Die A52 Mönchengladbach Richtung Düsseldorf ist zwischen Kreuz Nersen und Kreuz Karst wegen Fahrbahnerneuerungen bis morgen um 5 Uhr gesperrt. Die A73 Nürnberg Richtung Bamberg ist zwischen Bamberg Süd und Ost wegen Bergungsarbeiten gesperrt. Die A81 Schaffhausen-Singen ist zwischen Gott-Madingen und Hilzingen in beiden Richtungen wegen Tunnelwartungsarbeiten bis 6 Uhr gesperrt. Die B44 Groß-Gerau-Mannheim ist zwischen Bürstadt-Mitte und Lampertheim wegen eines brennenden Fahrzeugs in beiden Richtungen gesperrt. Und die B96 Berlin, der Tiergartentunnel, ist wegen Personalmangel bis ca. 5.30 Uhr gesperrt. Weiterhin gute Fahrt.
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2: Und die kommt von NDR Info in Hamburg. Ich bin Ben Wotzny, hallo. Gestern war Weltherztag und das nehmen wir zum Anlass, unseren Blick nach Dänemark zu richten. Unsere nördlichen Nachbarn sind nämlich weit vorne, wenn es darum geht, die Überlebenschance bei einem plötzlichen Herzstillstand deutlich zu erhöhen. Das sogenannte Herzläufersystem gilt als vorbildlich. In Dänemark alarmiert eine App bei einem Notfall automatisch registrierte Ersthelfer in der direkten Umgebung. Die Bilanz ist beeindruckend. 99% der Fälle ist ein Helfer vor Ort und beginnt mit der Herzdruckmassage noch bevor der Rettungsdienst eintrifft.
3: Ein Wohnzimmer in Fredensborg, einem Vorort von Kopenhagen. Alf Dissing und Klaus Hedegaard sitzen am Esstisch und trinken Kaffee. Vor den beiden Männern liegen Erinnerungen an einen dramatischen Moment. Zeitungsausschnitte aus dem Jahr 2017 mit Artikeln darüber, wie Klaus Alf das Leben gerettet hat. Der heute 66-Jährige hatte damals zu Hause einen Herzstillstand. Klaus kam gerade vom Joggen.
4: Da war ein Alarm.
3: Da bekam ich einen Alarm aufs Handy und da bin ich direkt hierher gerannt. Das hat vielleicht 2 Minuten gedauert. An der Tür habe ich seine Frau Marianne getroffen. Sie hat mich angeschaut und gefragt, was machst du denn hier? Und ich habe gesagt, gibt es hier einen Herzstillstand?
4: Ja.
3: Klaus hatte als einer der ersten die Herzläufer-App heruntergeladen, die die Stiftung Tryggfonden damals in einem Pilotprojekt in der Region Kopenhagen testete. Und begann sofort den Rettungseinsatz, erinnert sich Alf. Sie haben mir später erzählt, dass Klaus mich zusammen mit Marianne aus dem Bett auf den Boden gehoben hat. Und dann kam noch jemand und hat einen Defibrillator gebracht. Später kamen dann 2 Krankenwagen und der Notarzt.
4: 2 Ambulanzen, ein Akutbil.
3: 15 Minuten dauerte es, bis die professionelle Hilfe eintraf. Da hatte Klaus ihn schon minutenlang wiederbelebt. Das war entscheidend dafür, dass er überlebt hat, ist Alf überzeugt. Je schneller du Hilfe bekommst, desto höher sind die Chancen. Ich habe heute keine bleibenden Schäden. Aber wenn du nicht rechtzeitig gefunden wirst, bist du eben weg. Ein Erste-Hilfe-Kurs in einer Wohnsiedlung im Kopenhagener Vorort Charlottenlund. Mehrere Teilnehmer knien vor Plastikpuppen auf dem Boden und üben Herzdruckmassage. Kursleiter Ole Nielsen ist selbst Herzläufer und zeigt seinen Teilnehmern immer auch die App, die Dänemark als erstes Land flächendeckend etabliert hat. Das Projekt läuft seit 2017 und inzwischen gibt es 61.000 aktive Herzläufer im ganzen Land. Ole demonstriert, wie die App funktioniert. Geht ein Notruf mit Herz-Kreislauf-Bezug ein, schickt die Notrufzentrale nicht nur den Notarzt und den Rettungswagen los, sondern die App informiert automatisch alle Ersthelfer, die in der Nähe sind, erklärt Ole. Sie fragt mich, ob ich verfügbar bin oder nicht. Ich kann natürlich auch Nein sagen, wenn ich zum Beispiel kleine Kinder nicht alleine lassen kann. Aber wenn ich Ja sage, weist die App mir einen Auftrag zu. Das kann sein, direkt zu der Person mit einem Herzstillstand zu laufen und mit der Wiederbelebung zu beginnen oder erstmal einen Defibrillator zu besorgen. Einen Schockgeber also, der ein Kammerflimmern des Herzens beenden kann. Parallel zur Herzläufer-App hat die Stiftung inzwischen in ganz Dänemark ein dichtes Netz an Defibrillatoren aufgebaut. Auch dadurch hat sich die Überlebensrate bei Herzstillständen in Dänemark in den vergangenen gut 20 Jahren vervierfacht. Alf Dissing ist dankbar, dass er als einer der Ersten von der App profitiert hat. Ich bin froh, dass ich gerettet wurde, sonst würde ich heute hier nicht sitzen. Ich habe bis jetzt fast 9 zusätzliche Jahre auf dem Konto. Die gewonnene Zeit verbringt er nicht nur mit seiner Frau Marianne und ihren Enkelkindern, sondern auch mit Klaus. Denn aus dem ersten Kontakt beim Notfall vor 9 Jahren ist inzwischen eine Freundschaft fürs Leben geworden.
2: Dänemark beschleunigt die Rettung bei Herzstillständen mit einer App, Skandinavien-Korrespondentin Jana Sinram berichtete. Herzkrankheiten sind tatsächlich die häufigste Todesursache weltweit. Die 8 Risikofaktoren sind Bluthochdruck, erhöhtes Cholesterin, Übergewicht, Rauchen, Diabetes, zu wenig Bewegung oder Schlaf und schlechte Ernährung. Hat man es also ganz alleine in der Hand, wie es seinem Herzen geht? Genau das hat mein WDR-Kollege Andreas Bursche den Kardiologen Marc Horlitz vom Krankenhaus Porz am Rhein gefragt.
5: Im Grunde genommen ja. Also wir müssen lernen, die Verantwortung für den eigenen Körper zu übernehmen, weil diese Risikofaktoren sind in der Tat die Ursachen, warum so viele Menschen Herz- und Gefäßerkrankungen haben.
6: Auf welche möglichen Symptome, also im Prinzip Hinweise von meinem Herz-Kreislauf-System sollte ich denn achten? Also was sind so Dinge, wo Sie sagen, oh, da würde ich mal genauer hingucken?
5: Also man muss ein bisschen unterscheiden. Sie haben ja gerade richtigerweise die Risikofaktoren genannt, die ja meistens fatalerweise gar keine richtigen Symptome auslösen. Hoher Blutdruck, manche Leute fühlen sich richtig wohl beim hohen Blutdruck, Blutzucker, Blutfette, die erhöht sind, merkt man nicht. Das sind aber die Vorboten, die über die Jahre dann irgendwann mal Gefäßverengung machen. Die Gefäßverengung, die wiederum am Herzen, können dann Beschwerden machen, Druck auf der Brust, Luftnot, Leistungsschwäche. Aber auch da haben wir sehr verschiedene Symptome. Gerade Frauen haben leider ganz andere Beschwerden als männliche Patienten. Die haben vielleicht nur Bauchschmerzen oder haben irgendwelche Infekte, gastrointestinale Infekte. Also sehr schwierig. Deshalb am besten schon bei den Risikofaktoren anfangen, die rechtzeitig erkennen und behandeln, damit man gar nicht erst in die Symptomatik und in die Herz-Kranz-Gefäß-Verengung kommt.
6: Jetzt haben Sie die Frauen schon angesprochen, die hatte ich tatsächlich auch auf der Liste, denn wir wissen ja, der weibliche Körper die letzten Jahrhunderte eher nicht so unter Beobachtung in Sachen Wissenschaft und Medizin, unter anderem in diesem Bereich. Das heißt, Frauen müssen nochmal auf ganz andere Dinge achten bei Herz-Kreislauf-Erkrankungen, auf Vorboten von Problemen als Männer?
5: Unbedingt. Also wir haben das Frauenherz, muss ich wirklich sagen, über Jahre, Jahrzehnte komplett vernachlässigt und das war falsch. Wir haben deshalb hier auch in unserer Klinik vor 3 Jahren ein Frauenherzzentrum gegründet, weil wir gesehen haben, wie wichtig das ist. Und Frauen haben ganz andere Beschwerden bei lebensbedrohlichen Situationen, auch beim Herzinfarkt. Das heißt, die Frauen müssen wissen, dass sie andere Beschwerden haben, damit sie sofort reagieren können. Und zum anderen reagieren Frauen auch anders auf Medikamentendosis, auf Medikamentendosis. Medikamente. Und dann ist es natürlich so, Frauen, wenn sie dann irgendwann in der Menopause weniger Östrogene produzieren, haben plötzlich Risikofaktoren, die sie vorher gar nicht hatten. Frauen haben sehr niedrigen Blutdruck. Plötzlich mit 50, 60 steigt der Blutdruck an, weil die Östrogene fehlen. Das wissen die Frauen nicht, denken aber immer, ich habe einen niedrigen Blutdruck. In Wirklichkeit ist die Gefahr schon da. Also darauf müssen wir aufmerksam machen und müssen da natürlich rangehen.
6: Das klingt jetzt so, ich nenne mich jetzt mal, ich bin jetzt mal der Paradepatient. Mann wie Frau bin ich. Das klingt jetzt so kompliziert, wenn ich Ihnen zuhöre. Also alles nachzuvollziehen, aber oh, da muss ich aber gut aufpassen, dass mein Körper keinerlei Symptome zeigt. Und wie kann ich denn das schon vorzeitig im Griff behalten, dass es gar nicht erst zu was Schlimmerem kommt? Also ist es der jährliche Besuch beim Arzt?
5: Also ich glaube, es ist gar nicht so schwierig. Man muss jetzt nicht gleich zum Facharzt gehen, aber es reicht doch, wenn man zum Hausarzt geht, der vielleicht mal den Blutzucker abnimmt. Da gibt es einen Wert, einen HbA1c-Wert, der zeigt an, wie die Blutzuckerwerte in den letzten 4 Wochen waren. Dann kann man die Fettwerte mal abnehmen, dann kann man ein EKG machen und zu Hause den Blutdruck messen. Einfach mal den Blutdruck morgens, mittags, abends messen, mal an 2, 3 Tagen aufschreiben, zum Hausarzt gehen. Und ist das alles in Ordnung, dann kann man sehr beruhigt sein. Und dann noch einen kleinen Tipp, mal darauf achten, was ist denn mit den Eltern gewesen? Haben die mal einen Herzinfarkt gehabt oder Bruder, Schwester? Weil wenn da eine genetische Belastung ist, dann ist das noch ein Grund mehr, vielleicht genauer hinzugucken und vielleicht auch mal den Gang zum Kardiologen zu suchen. Aber wenn das erstmal gewährleistet ist und dann noch das Gewicht, das Körpergewicht, reduziert oder gehalten wird, dann kann einem, glaube ich, erstmal wenig passieren.
6: Also lieber mal das Fahrrad nehmen und nicht den E-Roller.
5: Jeden Tag am besten.
6: Ja, ich bin dran. Bluthochdruck ist ja eine leise Gefahr für das Herz, aber gleichzeitig der relevanteste Faktor bei Herzkrankheit. Sie haben das gerade auch angesprochen, das schleicht sich so rein. Jeder dritte Erwachsene in Deutschland hat zu hohen Blutdruck. Und jeder fünfte weiß aber nicht von seiner Erkrankung, also dass das Blut zu sehr drückt. Wie kann denn das sein?
5: Naja, der Blutdruck führt dazu, wenn er ein bisschen höher ist, dass man sogar noch motivierter, noch agiler ist. Die fühlen sich wohl bei höheren Blutdrücken. In 80% sind die Bluthochdrücke allerdings genetisch bedingt. Man kann gar nichts dafür oder man ist einfach zu übergewichtig. Und die erste Maßnahme, um den Blutdruck zu senken, wenn man weiß, man hat einen Blutdruck, ist die Gewichtsreduktion. Also wenn jemand übergewichtig ist und der nimmt sein Gewicht runter von 5 bis 10 Kilo, braucht er zum Beispiel keine Tabletten mehr. Das heißt also, das geht dann auch mit dem Gewicht einher und mit der Genetik. Das heißt, wir können es nur wissen, indem man misst, also ein Blutdruckmessgerät zu Hause haben und dann mal ab und zu bei sich und bei dem Partner mal messen und dann gucken, wo man steht.
6: Jetzt der Abschluss, Herr Professor. Wenn Sie nur einen Tipp geben dürften, nur einen Tipp, damit es meinem Herz, meinem Kreislaufsystem gut geht, was würden Sie da sagen?
5: Bewegung, Bewegung, Bewegung. Bleiben wir schlank, dann haben wir eine hohe Chance, auch wirklich gesund zu bleiben.
2: Sagt Professor Marc Horlitz vom Krankenhaus Porz am Rhein.
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2: Das Stadion an der Alten Försterei ist eigentlich die Heimat des Berliner Fußball-Bundesligisten FC Union. Gestern aber rollte dort kein Ball, es wurden Preise vergeben. Für Ideen, die Menschen zusammenbringen, neue Begegnungsorte schaffen und ihre Heimat lebenswerter machen. Mehr als 1000 gemeinnützige Organisationen aus den ländlichen Regionen Ostdeutschlands haben sich in diesem Jahr mit ihren Ideen beim Engagementwettbewerb Machen 2026 beworben. Die besten von ihnen wurden nun geehrt. Und das mit viel Applaus.
7: Beifall für eine Initiative aus Mittelthüringen. Die Gemeindediakonie Lebensfreude in Dreigleichen gibt pflegenden Angehörigen Zeit für sich. Geschäftsführerin Cora Scheuter erklärt das Prinzip des teils ehrenamtlich organisierten Projekts.
8: Also unser Kulturtaxi kommt mit unseren Alltagsbegleitern und einer unserer Alltagsbegleiter bleibt eben bei dem zu Pflegenden zu Hause, betreut denjenigen und der pflegende Angehörige kann mit uns einen schönen kulturellen Abend, Nachmittag, Tag verbringen.
7: Das Kulturtaxi gehört zu den Projekten, die der Wettbewerb Machen 2026 unterstützt. 107 Projekte erhalten bis zu 10.000 Euro, weitere 100 jeweils 2.500 Euro. Insgesamt fließen mehr als 830.000 Euro. Die Ostbeauftragte der Bundesregierung und Mitorganisatorin des Wettbewerbs, Elisabeth Kaiser, hält das für gut investiertes Geld. Kleinere Initiativen im Osten scheiterten häufiger an bürokratischen Förderprogrammen Maßnahmen und strukturellen Hürden.
9: In Westdeutschland gibt es große, kapitalstarke Stiftungen. Das haben wir so in Ostdeutschland nicht.
7: Zusätzlich sieht SPD-Politikerin Kaiser nach den starken Wahlergebnissen der AfD die Zivilgesellschaft unter Druck. Einige Initiativen seien vorsichtiger geworden. Engagement für Minderheiten oder gegen Rechtsextremismus werde teils in Frage gestellt.
9: Also für mich ist es wichtig, dass wir heute auch vom Machenwettbewerb das Signal aussenden. Wir sehen euer Engagement. Euer Engagement ist nicht aus dem Fokus, sondern gerade jetzt umso wichtiger, wo wir eben auch sehen, dass es Kräfte gibt, die wollen keine engagierte Zivilgesellschaft.
7: Die Initiativen schaffen zugleich Orte, an denen Menschen mit unterschiedlichen politischen Ansichten miteinander ins Gespräch kommen. Darauf verweist Jan Holze aus dem Vorstand der Deutschen Stiftung für Engagement und Ehrenamt, die den Wettbewerb ebenfalls mitträgt.
10: Wichtig ist, dass die Vereine in Ostdeutschland alle sozialen Schichten zusammenbringen und auch alle politischen Einstellungen. Und dementsprechend finden natürlich die Debatten, die gesellschaftlichen Debatten in diesen Vereinen statt. Umso wichtiger ist, dass wir sie trotzdem unterstützen.
7: Der Staatsminister für Sport und Ehrenamt, Ronald Rauer, ist ebenfalls bei der Preisverleihung im Berliner Stadion an der Alten Försterei dabei. Für ihn ist klar, wer Verantwortung übernimmt und Menschen zusammenbringt, stärkt auch die Demokratie.
11: Alle, die sich engagieren in dem Bereich, sind mit dafür zuständig, dass quasi auch Demokratie gestärkt wird, auch die Gemeinschaftssinn gestärkt wird. Und das sind einfach Dinge, die unsere Gesellschaft auch heutzutage dringend wichtig hat.
7: Die Demokratie steht auch bei einem weiteren ausgezeichneten Projekt aus dem Märkisch-Oderland in Brandenburg im Mittelpunkt. Der Geschichts- und Heimatverein Guso Platko macht die politische Wende 1989-90 in der DDR zum Planspiel für junge Menschen. Thomas Drewing vom Verein erklärt das Konzept.
12: Sollen sich Menschen, die nicht von der Zeit betroffen waren, in verschiedene Entscheidungsprozesse reindenken und eine Entscheidung treffen? Also gehe ich rüber in den Westen, fliege ich über die Botschaft, was ist mit der ersten Arbeitslosigkeit nach der Wende, also all solche Dinge.
7: Der Wettbewerb Machen will solche Initiativen stärken und damit auch den gesellschaftlichen Zusammenhalt in ländlichen Regionen Ostdeutschlands.
2: Dietrich Karl Meurer über den Wettbewerb Machen 2026. Wir bleiben in Ostdeutschland, genauer gesagt in Brandenburg. Auch dort, ist ja klar, wird das Ringen der Großen Koalition um die Pflegereform genau beobachtet. Den Pflegekassen droht die Pleite, sollten sich CDU, CSU und SPD nicht zügig verständigen. Allein in Brandenburg sind es über 200.000 Menschen, die pflegen oder gepflegt werden. Und die schauen mit Sorge auf die Reform. Amelie Ernst hat eine Pflegeberaterin getroffen.
13: Erzählcafé, Bastelnachmittag, Kegelabend. Senioren in und um Grünheide kennen Kerstin Wasmuth. Sie nennt sich selbst die Kümmerin und organisiert im Auftrag der Gemeinde nicht nur jede Menge Aktivitäten, sondern berät die Senioren und ihre Angehörigen auch rund um das Thema Pflege. Wegen der anstehenden Pflegereform sind viele verunsichert und fragen sich, wofür künftig noch Geld da ist. Auch Kerstin Wasmuth ist alarmiert.
14: Insgesamt ist das natürlich ein Sparprogramm. Es geht auch damit los, dass bei Pflegegrad 2 und 3 in den ersten drei Monaten nur noch das halbe Budget gezahlt werden soll. Das ist mir völlig uneinleuchtend, weil gerade in der ersten Zeit ist Pflege besonders aufwendig. Da hat man noch keine Routinen. Da braucht man vielleicht auch besonders viel Unterstützung von außen. Also das ist für mich ein reines Sparprogramm.
13: Falsch findet Kerstin Wasmuth außerdem, dass Stand jetzt die 131 Euro Entlastungsbetrag beim Pflegegrad 1 wegfallen sollen. Damit konnten sich Pflegebedürftige bisher relativ unbürokratisch Unterstützung beispielsweise im Haushalt organisieren. Gleiches gelte für die sogenannte Verhinderungspflege, also ein Budget, mit dem pflegende Angehörige zeitweise entlastet werden.
14: Das, was immer behauptet wird, dass es da oft so Missbrauch gibt, kann ich aus meiner praktischen Erfahrung hier nicht bestätigen. Die Menschen, die ich beraten habe, die haben das alle wirklich dringend gebraucht.
13: Die Zahl der Pflegebedürftigen steigt auch in Brandenburg rasant. In die Debatte zwischen Union und SPD auf Bundesebene will sich Brandenburgs CDU-Fraktionschef Steven Breetz trotzdem nicht einmischen.
15: Ich möchte mich an einen Koalitionsstreit nicht beteiligen. Ich erwarte, dass diese Bundesregierung Antworten liefert, abgestimmte Antworten liefert, die dann auch gemeinsam kommuniziert werden. Und ich erwarte, dass dieses öffentliche Hickhack eingestellt wird. Diese parteipolitische Komponente, die finde ich in diesen Tagen schwierig.
13: Von Ludwig Schetz, dem parlamentarischen Geschäftsführer der SPD im Landtag, kommt dagegen Rückendeckung. Kostendeckung für die Forderung der Bundes-SPD, für den Eigenanteil in Pflegeheimen einen Kostendeckel einzuführen.
16: Wenn man seine gesamten Ersparnisse aufbringen muss, um einen Heimplatz zu zahlen, dann wird es aus meiner Sicht schwierig. Und darüber hinaus die Angehörigen ja an vielen Stellen auch einspringen müssen. Und das kann es eigentlich ja unterm Strich nicht sein.
13: Das sieht die Pflegekümmerin Kerstin Wasmuth in Grünheide ähnlich. Allerdings werde vergleichsweise viel über die Kosten der Pflege in Einrichtungen diskutiert und viel zu wenig über die deutlich größere Zahl derjenigen, die zu Hause gepflegt werden.
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2: Die Hauptkriegsverbrecher des NS-Regimes standen ab November 1945 vor Gericht. Heute, vor 80 Jahren, wurden die Urteile in diesem ersten Nürnberger Prozess gesprochen. Volkert Lenzt blickt zurück.
17: Nürnberg im Ausnahmezustand. Das Ende des Kriegsverbrecherprozesses zeigt sich sogar im Straßenbild.
18: Das Gebiet um den Justizpalast ist für jeden Verkehr gesperrt. Panzer und Posten sichern die Straßenecken. Militär- und Polizeipatrouillen kreuzen durch die Stadt.
17: Im Gerichtssaal drinnen ist es voller als je zuvor. Eine ungeheure Spannung liegt.

0: Liegt in der Atmosphäre, berichten zwei Radioreporter, bevor die Urteilsverkündung beginnt.
1: Jetzt erheben sich alle. Der Gerichtshof tritt ein.
2: Ja, erst kommen die beiden Franzosen mit ihren weißen Plastrons und Umhängen. Dann kommt Mr. Parker, der Amerikaner.
0: Hermann Göring, zweitmächtigster Mann nach Adolf Hitler während der Nazi-Diktatur, ist der erste Angeklagte, der sein Urteil vom Internationalen Militärtribunal an diesem Tag empfängt.
3: The International Military Tribunal sentences you to death by hanging.
1: Göring ist zum Tod durch Strang verurteilt worden. Wie Sie eben gehört haben.
0: Göring baute die Gestapo auf, schuf die ersten Konzentrationslager und war auch für die Überfälle Hitler-Deutschlands auf andere Länder verantwortlich. So wird er in allen vier Anklagepunkten des Tribunals für schuldig befunden. Für Verbrechen gegen den Frieden, für die Durchführung von Angriffskriegen, für Kriegsverbrechen, für Verbrechen gegen die Menschlichkeit. Genau diese Fragen untersucht das Tribunal. Rund 10 Monate dauert der Prozess, 403 öffentliche Sitzungen hält der Gerichtshof ab. Abscheuliche und skurrile Auftritte gibt es in dem Verfahren. Fast unerträglich die Zeugenaussagen von Rudolf Höss, der 3,5 Jahre lang das Konzentrationslager Auschwitz führte.
4: Und in dieser Zeit sind Hunderttausende von Menschen dort in den Tod geschickt worden. Ist das richtig?
1: Jawohl.
0: Nahezu grotesk der Auftritt von Führerstellvertreter Rudolf Hess, der das Gericht erst von seinem Gedächtnisverlust überzeugen will, das dann aber später widerruft.
5: Ab nunmehr steht mein Gedächtnis auch nach außen hin wieder zur Verfügung. Die Gründe für das Vortäuschen von Gedächtnisverlust sind taktischer Art. Tatsächlich ist lediglich meine Konzentrationsfähigkeit etwas herabgesetzt.
6: Angeklagter Ernst Kaltenbrunner.
0: Zurück zu den Urteilen.
6: Gemäß den Punkten der Anklageschrift, nach denen Sie für schuldig befunden wurden, verurteilt das internationale Militärgericht Sie zum Tode durch den Strang.
0: Mehrere Stunden dauert es, die Schuldsprüche für jeden einzelnen der 22 Angeklagten zu verlesen. 12-mal gibt es ein Todesurteil, 3-mal lebenslange Haft für die Nazi-Verbrecher. Hinzu kommen 4 langjährige Haftstrafen, aber auch 3 Freisprüche. Filmaufnahmen von den Angeklagten sind bei der Verkündung nicht erlaubt. So müssen Beobachter deren Reaktion schildern, wie zum Beispiel bei Joachim von Ribbentrop, Hitlers Außenminister.
2: Ribbentrop ist zum Tode verurteilt. Er steht da mit schütterem weißen Haar, müde, einen bitteren Zug um den Mund, mit verschleierten Augen.
0: Der Holocaust stand übrigens nicht im Zentrum der Anklage. Auch nicht die zahllosen Morde an Sinti und Roma. Der Straftatbestand des Völkermordes existierte noch nicht. Deshalb wurden vor allem Verbrechen gegen die Menschlichkeit und Kriegsverbrechen verfolgt. Am 30. September 1946 begann die Verkündung der Urteile im Nürnberger Kriegsverbrecherprozess. Das war heute, vor 80 Jahren.
7: Und das war der Stichtag von Volkert Lenz.
8: Sport. Mit Simon Schmidt und einem Blick zum Fußball vom Abend. In der Nations League hat Spanien im ersten Heimauftritt seit der WM eine überzeugende Leistung gezeigt. Der Weltmeister besiegte Kroatien mit 4:1. Einzelheiten von Ina Kast.
9: Der Weltmeister bleibt auch in der Nations League makellos. Die Spanier waren wie gewohnt spielfreudig. Herausragend war Lamine Yamal, der mit 2 Toren und einer Vorlage großen Anteil am 4:1 Erfolg über Kroatien hatte. Spanien führt seine Vierergruppe souverän an. Dahinter duellieren sich die Kroaten mit England um Tabellenplatz 2. Die Three Lions haben beim Gastspiel in Tschechien einen wichtigen Sieg für Selbstvertrauen geholt. Durch Tore von Gordon und Kane gewann das Team des deutschen Trainers Thomas Tuchel mit 2:0. Gegner Tschechien musste allerdings auch schon ab der 25. Minute wegen eines Platzverweises in Unterzahl spielen.
8: Am Donnerstag ist auch das deutsche Team wieder in der Nations League gefragt. Serbien ist zu Gast in München. Das DFB-Team will den ersten Sieg unter Trainer Jürgen Klopp. Sollte das nicht gelingen, wäre das historisch. Noch nie hat ein deutscher Bundestrainer in seinen ersten 3 Spielen keinen Sieg feiern können. Außerdem braucht es 3 Punkte, um realistische Chancen auf das Weiterkommen in der Nations League nicht schon zu verspielen. Die Sorgen bei Manchester City dürften noch mal viel größer sein. Dem Fußballverein aus England drohen nämlich heftige Strafen, weil er gegen Finanzregeln verstoßen hat. Das hat die Premier League offiziell bestätigt. Zu dem Ergebnis kam zuvor eine unabhängige Kommission. Franziska Hoppen.
10: Also laut Premier League hat diese unabhängige Kommission festgestellt, dass City zwischen 2009 und 2018 mit einer Reihe seiner kommerziellen Partner Scheinverträge abgeschlossen hat, um die Einnahmen des Vereins

0: Intelligenz künstlich aufzublähen und so Kosten um umgerechnet mehr als 1 Milliarde Euro zu senken. Das sollte den Anschein erwecken, dass City Finanzvorschriften einhält. Der Verein hat demnach außerdem falsche Jahresabschlüsse vorgelegt und die tatsächliche Finanzlage vor Wirtschaftsprüfern und den Fußballaufsichtsbehörden verschleiert. Und City soll auch die Ausgabenobergrenzen der Premier League und der UEFA erheblich überschritten haben und mehrfach gegen seine Pflichten zur Zusammenarbeit gegenüber der Liga verstoßen haben. Der Geschäftsführer der Premier League, Richard Masters, der hat das so zusammengefasst: City habe fast ein Jahrzehnt lang, Zitat, systematisch gegen die Regeln der Premier League verstoßen.
1: Manchester City kann bis Freitag Einspruch erheben und hat das bereits auch schon angekündigt. Mögliche Sanktionen sind Geldstrafen, Punktabzüge oder sogar ein Zwangsabstieg. Über die Strafen wird nochmal extra beraten. Wann ist offen. Die deutsche Fußball-Frauennationalmannschaft geht nach dem kommenden Wochenende in ihre erste Länderspielpause der Saison. Welche Spielerinnen im Kader sind und wer fehlt, weiß Christopher Klein.
2: Mit einem Neuling und mehreren Rückkehrerinnen gehen die DFB-Frauen in ihre ersten Länderspiele auf dem Weg zur WM kommenden Sommer in Brasilien. Erstmals mit dabei ist die 19-jährige Offensivspielerin Lisa Baum, die erst vor kurzem von RB Leipzig zum FC Arsenal nach London gewechselt ist. Kapitänin Julia Gwin ist erstmals nach ihrer Schulterverletzung wieder im Kreis des Nationalteams mit dabei. Genauso wie Innenverteidigerin Bibiane Schulze-Solano, die ebenfalls lange ausgefallen war. Stammtorhüterin Ann-Kathrin Berger pausiert nach Absprache mit Bundestrainer Wück und seinem Team. Neben ihren etatmäßigen Vertreterinnen Ena Mamutovic und Stina Johannes wurde auch Hoffenheims Laura Dick in den Kader berufen.
1: Deutschland spielt am 9. Oktober in Karlsruhe gegen Australien und am 13. Oktober in Bremen gegen Japan. Die deutschen Basketballteams haben einen ganz bitteren europäischen Abend erlebt. Mit Bayern München, Frankfurt, Rostock und Chemnitz haben alle deutschen Vertreter deutliche Niederlagen kassiert. Unter anderem haben die Bayern mit 76-100 bei Fenerbahce Istanbul verloren.
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4: Um 3.29 Uhr mit Juliette Groß. Das Bundeskabinett befasst sich heute mit dem Schutz von Bahnbeschäftigten. Im Gesetzentwurf von Justizministerin Hubig sind härtere Strafen bei Angriffen vorgesehen. Aus der Nachrichtenredaktion Simone Kienzle.
5: Wer Zugbegleiter oder andere Bahnbeschäftigte angreift, muss laut dem Entwurf in Zukunft mit mindestens 6 Monaten Haft rechnen. In schweren Fällen soll es mindestens 1 Jahr sein. Das Gesetz würde dann unter anderem auch für Attacken auf Polizisten, Rettungskräfte oder Gerichtsvollzieher gelten. Die Verschärfung eingefordert hatten zuletzt die Gewerkschaft EVG und der Betriebsrat der DB Regio. Sie drohten zwischenzeitlich damit, den Regionalverkehr lahmzulegen, wenn das Gesetz nicht in diesem Jahr kommt. Im Februar war ein Zugbegleiter von einem Fahrgast angegriffen und tödlich verletzt worden.
4: Ob das Kabinett wie ursprünglich geplant über den Gesetzentwurf zur Pflegereform beraten wird, ist noch unklar. Union und SPD haben offene Fragen zur Finanzierung noch nicht klären können. Bundesfamilienministerin Prien erwägt offenbar doch, auf die geplante Kürzung des Elterngeldes zu verzichten. Sie sei dafür offen, sagte die CDU-Politikerin dem Redaktionsnetzwerk Deutschland. Die Koalition berate derzeit über verschiedene Optionen und rechnet diese mit Blick auf die Haushaltslage durch. Prien verwies darauf, dass man sich noch nicht auf ein Modell festgelegt habe. Unter der Maßgabe harter Sparvorgaben hatte die Ministerin im Sommer einen vielfach kritisierten Entwurf für eine Elterngeldreform ausgearbeitet. Dieser sieht unter anderem eine Kürzung der Bezugsdauer von 14 auf 12 Monate vor. Der oberste Gerichtshof der USA hat der Regierung von Präsident Trump vorerst wieder erlaubt, Migranten in Drittstaaten abzuschieben. Der Supreme Court gab einem Eilantrag des Justizministeriums statt und setzte damit das Urteil eines Bundesrichters aus, der die Praxis für rechtswidrig erklärt hatte. Im Dezember will sich der Supreme Court erneut mit dem Fall befassen und ein endgültiges Urteil fällen. Seit der Einführung der Regelung im vergangenen Jahr wurden Menschenrechtsgruppen zufolge mehr als 25.000 Migranten in 29 Länder abgeschoben. Am Hauptstadtflughafen BER soll ein neues System zur Drohnenerkennung künftig für mehr Sicherheit im Luftverkehr sorgen. Wie Bundesverkehrsminister Bilger mitteilte, sollen damit Drohnen im An- und Abflugbereich frühzeitig entdeckt und die zuständigen Stellen über mögliche Gefährdungen informiert werden. Zuletzt hatten am BER immer wieder ferngesteuerte Flugobjekte für Probleme gesorgt. Das Wetter in Deutschland. Tagsüber Wechsel aus Sonne und Wolken, später im Westen Schauer möglich. Höchstwerte 20 Grad auf Fehmarn bis 30 Grad am Oberrhein. Morgen im Osten meist freundlich und trocken, gebietsweise Regen und Gewitter möglich, 17 bis 26 Grad. Am Freitag wechselhaft im Westen und Südwesten trocken, 17 bis 23 Grad. Das waren die Nachrichten.
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6: Mit einer Gefahreninformation für Ginsheim-Gustavsburg im Bereich des Landkreises Groß-Gerau, Ortsteil Gustavsburg, kommt es durch einen Brand zu Rauchentwicklung. Meiden Sie das betroffene Gebiet. Schließen Sie die Fenster und Türen und schalten Sie die Lüftungen und Klimaanlagen ab. Ansonsten keine Staus auf den Straßen. Ihnen allen gute Fahrt.
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6: Mit Ben Wotzny, hallo. Zum ersten Mal seit Beginn des russischen Angriffskrieges gegen die Ukraine haben sich die Außenminister Deutschlands und Russlands getroffen. Gut drei Tage ist das jetzt her. Das Treffen ist nun ausführlich Thema des in der neuesten Ausgabe des NDR-Podcasts Streitkräfte und Strategien. Heute mit Peter Hornung und Kai Küstner.
7: Sollte man mit Russland reden? Und wenn ja, wie sollte man mit Russland reden? Das sind Fragen, die derzeit die Deutschen umtreiben. Nicht nur, weil US-Präsident Trump den russischen Machthaber Putin zum G20-Gipfel nach Florida im Dezember eingeladen hat, sondern aktuell vor allem, weil sich Deutschlands Außenminister Wadefuhl spontan mit seinem russischen Amtskollegen Lavrov in New York traf.
8: Mit Freunden muss man nicht verhandeln, mit Gegnern muss man verhandeln. Das ist einer der Kernsätze der Außenpolitik, die auch hier gelten. Und deswegen war dieses Gespräch sinnvoll. Es hat kein positives Ergebnis gebracht, aber allen, die immer wieder sagen, Deutschland muss verhandeln, Deutschland muss mal mit Russland reden, denen erwidere ich jetzt, das tun wir. Und Russland zeigt zum jetzigen Zeitpunkt bedauerlicherweise keine Bereitschaft, in eine konstruktive Verhandlungsposition zu gehen.
7: Ergebnisarm, aber erkenntnisreich. So könnte man das in der ARD gezogene Fazit Wadefuhls vielleicht auf den Punkt bringen. Die Frage drängt sich auf, ist ein Land, das Kliniken und Bildungseinrichtungen, wie nun erneut geschehen, in der ukrainischen Hauptstadt Kiew angreift, überhaupt verhandlungsbereit? Hinzu kam, der russische Außenminister jedenfalls spottete nach dem Treffen über den deutschen Außenminister Wadefuhl. Er habe bei dem Treffen nichts Neues erfahren, es sei im Grunde überflüssig gewesen.
9: Wadefuhl, der habe eine Erklärung vom Blatt abgelesen. Dafür hätte er ihn auch anrufen können. So machte sich Lavrov über den deutschen Chefdiplomaten lustig. Und nun fragt sich alle Welt, waren die 20 Minuten in New York also völlig sinnlos?
7: Ja, das ist eine gute Frage. Es kann ja auch ein Erkenntnisgewinn sein, wenn man sieht, wie Russland auf Diplomatieversuche reagiert. Denn Rufe nach mehr Diplomatie und man müsse nur mit Putin reden, um den Krieg zu beenden, hören wir ja nahezu täglich. Ich habe diese Frage an Sarah Pagung weitergereicht, Russland-Expertin bei der Körber-Stiftung, die knapp zusammengefasst sagt, es ist immer eine Art Risikoabwägung, wenn man mit Moskau ins Gespräch geht. Grundsätzlich aber hält sie es aus verschiedenen Gründen für richtig, sich auf den diplomatischen Versuch einzulassen. Das ganze Interview mit der Politikwissenschaftlerin Sarah Pagung gleich. Vorher aber gibt es jede Menge Neuigkeiten zur Lage in der Ukraine. Wir haben ja schon in den vergangenen Wochen immer wieder Gerüchte auch gehört, es könnte in Russland eine neue Mobilmachung geben. Nach den Duma-Wahlen könnte die kommen, so hieß es. Die waren ja nun vom 18. bis 20. September und jetzt gibt es Meldungen, Peter, dass sich in Sachen Mobilmachung tatsächlich etwas tut.
9: Ja, der ukrainische Präsident Selenskyj, der hat das am Montag in seiner allabendlichen Videoansprache angesprochen.
10: Heute habe ich zudem einen Bericht des ukrainischen Militärgeheimdienstes über die nächsten geplanten Maßnahmen Russlands erhalten. Tatsächlich haben die Russen bereits mit einer weiteren Mobilisierung begonnen. Sie erhöhen die Zahl der Personen, die sie auf verschiedenen Wegen rekrutieren. Zudem planen sie, verstärkt Ausländer zu rekrutieren. Daher ist es wichtig, dass die Regierungen der Länder, aus denen Russland Personen für seine Streitkräfte anwirbt, dem entgegenwirken. Wir werden jede der betreffenden Regierungen

Regierungen darüber informieren. Und Selenskyj sprach auch über neue Erkenntnisse zu nordkoreanischen Truppen. Es seien jetzt schon mehr als 8000 nordkoreanische Soldaten auf russischem Staatsgebiet. Darüber hinaus liefen Vorbereitungen für die Entsendung weiterer 10.000 Soldaten.

0: Einrichtung aus den oberen Stockwerken, aus den Fenstern, um sich irgendwie vor den Flammen zu retten. Auch wurde eine Klinik ja erneut beschossen. Das klingt nicht alles wirklich nach Friedensbotschaften.
1: Nein, keineswegs. Es gibt seit Tagen schon heftige russische Angriffe, unter anderem auf Kiew. Auch in der Nacht auf Dienstag wieder sind jetzt wieder tatsächlich viele zivile Ziele getroffen worden, mit Verletzten und auch mit Toten. Lager, Tankstellen, Wohnhäuser, Krankenhäuser, Geschäftsgebäude. Eben sogar, du hast es angesprochen, die Akademie der Wissenschaften, die ist keine 100 Meter Luftlinie von der deutschen Botschaft entfernt. In Odessa, wo du und Stefan ja vor kurzem wart, da ist der Hafen getroffen worden. Es gab Treffer bei der dortigen Infrastruktur. Das sagte der Gouverneur dort. 6 Zivilisten seien verletzt worden, als ein Firmengebäude getroffen wurde. Und auch nahe Odessa, das hat Präsident Selenskyj gerade gesagt, da seien 2 Schiffe unter ausländischer Flagge fahrende Schiffe getroffen worden im Schwarzen Meer.
0: Also scheint das zentrale Problem weiterhin zu sein, die Russen treffen einfach immer mehr Ziele, auch zivile Ziele. Auch diese Schiffe im Schwarzen Meer, die sie in den letzten Wochen vermehrt beschossen hatten. Und die Ukrainer können einfach nicht genügend Drohnen abwehren derzeit.
1: Genau, diese Angriffe, die werden vielfach mit Geran-5-Drohnen ausgeführt. Das sind diese neuen jetgetriebenen Drohnen, die bis zu 600 Kilometer pro Stunde schnell sind. Die sehen eher aus wie Marschflugkörper und die sind einfach schwer abzufangen. Präsident Selenskyj sagte am Montagabend, 57% der strahlgetriebenen Drohnen fange man ab. Das sind keine guten Quoten. Früher hat man 9 von 10 Drohnen abfangen können, aber das waren eben andere Typen, die waren langsamer.
0: Und diese Geran-5-Drohnen, über die hatten wir ja schon mehrfach auch berichtet, die haben zumindest, was die Luftangriffe anbelangt, ja sowas wie eine neue Phase eingeleitet. Und hinzu kommt, dass den Ukrainern einfach die Abfangraketen ja fehlen. Das Problem, dass nicht genug Nachschub für die Patriots kommt, ist ja eines, das wir immer wieder im Fokus hatten.
1: Ja, diese Geran-5, die sind wohl auch zentral in Putins Strategie. Das zumindest schreibt das Institute of the Study of War, das ISW. Es zitiert bekannte kremlnahe russische Militärblogger. Und die schreiben, diese Geran-5-Drohnen, die will Putin in großer Stückzahl einsetzen, also noch größerer Stückzahl. Damit ließen sich eben die Lücken in der ukrainischen Luftverteidigung ausnutzen. Man könne damit auch das Angriffstempo beibehalten und auch das Zielspektrum erweitern. Und es gehe auch darum, der Ukraine hohe wirtschaftliche Kosten zu verursachen und sie damit eigentlich auch zu zermürben.
0: Aber kann Russland diese Strategie denn lange durchhalten? Denn die Produktion verursacht ja für Moskau auch hohe Kosten, oder?
1: Das ist der Punkt. Also ewig können sie diese Angriffe in dieser Intensität nicht weiterführen. Auch da zitiert das ISW russische Militärblogger, die ja da immer eine gute Quelle sind. Demnach dürfte Putin versuchen, die Ukraine durch diese Angriffe noch vor dem Frühjahr 2027 zur Kapitulation zu zwingen. Die laufende russische Angriffskampagne, die stützt sich eben auf die Unfähigkeit der Ukraine, diese superschnellen russischen Drohnen abzufangen und auf den Mangel an Patriot-Raketen, an Patriot-Abfangraketen zur Abwehr solcher ballistischer Raketen im kommenden Winter. Und zudem geht sie davon aus, dass die ukrainische Energieversorgung und auch die sonstige kritische Infrastruktur den russischen Angriffen in den kommenden Monaten nicht standhalten werden. Es geht also ganz klar um eine weitere Eskalation durch die Russen. Und auch das Fazit der Militärblogger lässt nicht wirklich hoffen. Es sei demnach unwahrscheinlich, dass Putin von seinen Forderungen abrückt oder sich auf ernsthafte Waffenstillstandsverhandlungen einlässt, bevor sich sein neuer Ansatz als erfolgreich oder gescheitert erwiesen hat. Die Ukraine aber, die arbeitet mit Hochdruck eben an der Entwicklung von Abfangdrohnen auch für diese schnellen Geran-5.
0: Ja, genau, denn der ukrainische Rüstungshersteller Wild Hornets hatte ja schon stolz vorgeführt, wie es die Abfangdrohnen, die ukrainischen, schneller mache und wie man dank Wärmebild den heißen Schweif dieser schnellen russischen Drohnen dann anvisieren und sie so abfangen könne. Jedenfalls, Peter, klingt das wieder nach dem Technologiewettlauf, einem Wettlauf auf Leben und Tod natürlich, der für die Ukraine entscheidend sein könnte. Und damit können wir zu unserem heutigen Schwerpunkt kommen. Redet mit Russland, dann endet der Krieg. So lautet die simple Erfolgsformel, die hierzulande unter anderem von AfD und BSW, aber auch von so manchem CDU-Ministerpräsidenten in den östlichen Bundesländern propagiert.

0: regiert wird. US-Präsident Donald Trump glaubte auch einst daran, an die Beendigung des Ukraine-Kriegs innerhalb von 24 Stunden, traf sich mit Russlands Machthaber Putin ohne Ergebnis. Reden mit Russland, das hat nun auch der deutsche Außenminister versucht, ergebnislos, und erntete dafür von russischer Seite eher Häme. Wenige Tage danach greift Russland in der ukrainischen Hauptstadt Kiew unter anderem die Akademie der Wissenschaften an und ein Krankenhaus. Und es wird klar, dass Russlands Machthaber die russische Armee und das Budget derselben aufstockt. Wir fragen uns also, ist es trotzdem richtig, es immer wieder zu versuchen? Was treibt Putin derzeit an? Wie ist seine Strategie im Ukraine-Krieg? Und gibt es vielleicht doch einen Funken Hoffnung auf Frieden? Das besprechen wir mit der Russland-Kennerin und Leiterin des Hauptstadtbüros der Körber-Stiftung, Sarah Pagung. Ich freue mich, Frau Pagung, dass wir nach langer Zeit mal wieder reden.
1: Oh, hallo.
0: Dieser Versuch des deutschen Außenministers Wadephul eines Spontantreffens mit seinem Amtskollegen Lavrov, war der aus Ihrer Sicht eigentlich richtig oder war das ein Fehler?
1: Nein, ich glaube, dass das richtig war und dass das auch früher oder später einfach anstand, auch wenn das natürlich eine sehr schwierige Entscheidung war. Also lassen Sie mich das vielleicht kurz einmal noch aufschlüsseln, also warum das so ist oder was daran eben so herausfordernd ist. Also es gibt ja Argumente, die dagegen sprechen, und das sind genau die Argumente, die auch in den letzten Jahren dagegen gesprochen haben. Also vor allen Dingen, dass ein Treffen mit Lavrov und dem deutschen Außenminister Wadephul ja eine Legitimierung Moskaus ist. Moskau kann das als Sieg verkaufen, frei nach dem Motto, seht her, lange wollten sie nicht mit uns sprechen und jetzt tun sie es eben doch. Gleichzeitig zeigt sich, und das hat sich ja auch bei diesem Treffen gezeigt, dass Russland nicht zu einem Waffenstillstand oder zu ernsthaften Verhandlungen ganz grundsätzlich bereit ist. Und man hat es natürlich auch nochmal genutzt für russische Propaganda. Also es gab ja Berichte darüber, dass Russland gefälschte Berichte darüber ausgelegt hat, dass Butscha eben eine vom Westen inszenierte Aktion gewesen ist. Das heißt, man nutzt es natürlich von Moskaus Seite und das besteht weiter. Und das sind eben auch die Argumente, die schon lange dagegen gesprochen haben. Was sich aber verändert hat, ist das politische Umfeld. Zum einen kann Europa die Kontakte zu Russland nicht mehr den USA überlassen, weil man eben eine US-Präsidentschaft hat, die Europa nicht freundlich gesonnen ist. Gleichzeitig ist es so, dass es innenpolitisch einen immer größeren Druck gibt, nochmal zu beweisen und zu zeigen, dass Russland eben wirklich nicht verhandlungsbereit ist. Und dann ist eben auch in diesem Jahr, wo wir ein vergrößertes Risiko für die Sicherheit von der Nahrungsmittelversorgung global haben, besonders auch durch das El Niño-Jahr, was wir haben, dass es nochmal einen größeren Druck gibt, eben auch das Problem zu lösen der ukrainischen Exporte von Weizen vor allen Dingen und auch von anderen Getreiden, um eben die Nahrungsmittelsicherheit in großen Teilen der Welt wirklich nachhaltig zu gewährleisten.
0: Jetzt haben Sie ganz viel angeschnitten, was wir gleich noch vertiefen können. Vielleicht vorab nochmal die Frage, es gab ja dann hinterher nach diesem Treffen viel Häme von der russischen Seite, mit der Lavrov seinen deutschen Amtskollegen überzogen hat. War das aus Ihrer Sicht so zu erwarten?
1: Ja, in jedem Fall. Also wenn wir uns anschauen, wie Lavrov sich in den letzten Jahren, insbesondere aber eigentlich schon in seiner gesamten Karriere verhalten hat, dann ist er ein sehr hämischer, ein sehr aggressiver, auch ein sehr herablassender Diplomat. Also das war etwas, womit man rechnen müsste. Und ich gehe davon aus, dass man auch in der Spitze des Auswärtigen Amtes wusste, worauf man sich da einlässt.
0: Und nützt so etwas dann in erster Linie, das hatten Sie ja auch schon angesprochen, der russischen Propaganda? Oder kann es auch ein Erkenntnisgewinn für die deutsche Seite sein oder für die Weltgemeinschaft? Seht her, so wirklich verhandeln will Russland eigentlich nicht.
1: Also ich glaube, es gibt zwei mögliche Erkenntnisgewinne. Und das eine ist vielleicht nicht unbedingt ein Erkenntnisgewinn, sondern nochmal das Beweisen dieses Nicht-Verhandeln-Wollens. Also wir haben ja in den letzten Wochen und Monaten auch wieder verstärkt in Deutschland eine Debatte um diplomatische Bemühungen in Richtung Moskau, auch besonders ja nochmal angetrieben durch die Wahlen in Mecklenburg-Vorpommern und Sachsen-Anhalt und die Debatte von AfD und BSW. Und mit der Art und Weise, wie Lavrov sich verhalten hat, welche Rede er natürlich auch vor der UN-Vollversammlung gehalten hat, kann man nochmal ganz gut zeigen, es liegt nicht daran, dass Deutschland nicht verhandeln will. Es liegt daran, dass Moskau nicht verhandeln will. Und das andere ist natürlich nochmal die Frage eben dieser Nahrungsmittelsicherheit. Es gibt international Bemühungen, wieder den Export der Ukraine von Getreide anzukurbeln und eben genau diese Nahrungsmittelsicherheit herzustellen. Und ich glaube, man schaut schon, inwiefern das möglich wäre zurzeit mit Moskau, ob das möglich ist oder nicht. Das, glaube ich, ist gerade noch sehr offen.
0: Das heißt, Sie sehen im Moment keinerlei ernsthafte Verhandlungsbereitschaft von Seiten Moskaus, habe ich das richtig verstanden? Oder nur dann Verhandlungsbereitschaft, wenn klar ist, dass alle

0: Kriegsziele Putins erfüllt werden?
1: Also was den Krieg in der Ukraine angeht, sehe ich überhaupt keine Verhandlungsbereitschaft. Das hat Lavrov ja auch nochmal deutlich gemacht. Ich glaube, er hat in seiner Rede vor der UN-Vollversammlung etwas gesagt, wie dass dieser Krieg der Wahrheit und Gerechtigkeit bis zum Ende geführt wird. Und auch das, was wir an militärischen Vorbereitungen und auch aktuell militärischen Bewegungen in Russland sehen, zeigt er an, dass man darauf setzt, in diesem Winter möglicherweise eine Entscheidung herbeizuführen. Und ich glaube, dass das auch das Ziel sein wird über diesen Winter. Man wird die nächste Offensive oder die nächste militärische Operation abwarten wollen, bevor man überhaupt irgendwie darüber nachdenkt, ob man verhandlungsbereit ist. Also da sehe ich eigentlich keinerlei Bewegung in Moskau.
0: Dann lassen Sie uns nochmal auf die russische Strategie in diesem Ukraine-Krieg schauen. Sie hatten gerade gesagt, Lavrov setzt darauf, diesen Krieg auf dem Schlachtfeld zu Ende zu bringen. Das hat er vor der UN-Vollversammlung auch nochmal so deutlich gemacht. Jetzt gab es gestern diesen Angriff auf die Akademie der Wissenschaften mitten in der Hauptstadt Kiew, nicht weit entfernt von der deutschen Botschaft. Es gab offenbar erneut einen Angriff auf eine Klinik. Sind solche Angriffe Teil der russischen Strategie? Geht es darum, die Zivilbevölkerung der Ukraine zu zermürben?
1: Ich glaube zum einen das und dementsprechend sehen wir auch verstärkt Angriffe auf kulturelle oder zivile Institutionen wie eben die Akademie der Wissenschaften. Und dieser Strategiewechsel oder diese vielleicht leicht veränderte Strategie Russlands ist vor allen Dingen darin begründet, dass die Eroberung des Donbasses, so wie man sie beabsichtigt hatte, nicht erreicht wurde und auch offensichtlich nicht möglich scheint. Also wenn wir uns nochmal anschauen, was vielleicht die letzten 1 bis 1,5 Jahre passiert ist, ist ja, dass die russische Armee versucht hat, den Donbass vollständig zu erobern. Und sie hat ja bereits wirklich einen Großteil des Donbasses besetzt. Trotzdem ist es ihr nicht gelungen, das wirklich zu vollenden. Und das trotz ja des enormen personellen und Materialeinsatzes und der enormen Verluste, die Russland ja hier erlitten hat. Und man verlegt sich jetzt eben eher auf diese Deep Strike Capabilities. Also wir haben in den letzten Wochen und Monaten gesehen, dass Russland die Produktion der Geran-Drohnen, die eben genau diese weitreichenden Schlagkapazitäten haben, dass man die massiv hochfährt und sich damit eben auf den Winter vorbereitet. Denn genau im Winter ist die Ukraine hier mit der Kälte, wo sie angewiesen ist auf die Infrastruktur, natürlich vor allen Dingen im Bereich Energie, genau da ist sie empfindlich. Und ich glaube, man versucht da zum einen die Zivilbevölkerung zu treffen, aber natürlich auch die militärische und die wirtschaftliche Infrastruktur. Und das scheint mir jetzt die Strategie für den Winter zu sein.
0: Nun spricht Russlands Machthaber Putin ja eigentlich fast ständig davon, wie erfolgreich die russische Armee sei. Er hat neulich auch mal verkündet, der Sieg stünde sozusagen kurz bevor. Ist das aus Ihrer Sicht Propaganda oder will er damit auch US-Präsident Trump imponieren? Oder halten Sie es auch für möglich, dass er von seinen Generälen und den Militärs schlicht falsch informiert wird und wirklich daran glaubt?
1: Also ich glaube, der ausschlaggebendste Grund ist vor allen Dingen die Kommunikation innenpolitisch. Also wir sehen ja innerhalb Russlands, dass es immer mehr Zweifel an einem russischen militärischen Sieg in der Ukraine geht, dass die Bevölkerung diesen Krieg immer mehr zu spüren bekommt, nicht nur durch die Angriffe in Russland selbst, sondern beispielsweise auch durch die wirtschaftlichen Probleme, die Russland ja mittlerweile hat. Und ich glaube, dass Putin vor allen Dingen hier signalisieren möchte, wir sind eigentlich auf dem Weg des Sieges, es läuft alles gut, es funktioniert gut, die Menschen brauchen sich keine Sorgen machen. Ich glaube, dass das der Hauptgrund ist. Zu den falschen Informationen, ich glaube, dass das auch einen Teil erklärt und das ist jetzt gar nicht nur untypisch für diesen Krieg, sondern auch ganz bezeichnend für russische Politik insgesamt. Man gibt gerne Ziele aus und die müssen dann die unteren Ebenen erreichen. Das sehen wir jetzt nicht nur im Verhältnis zwischen Politik und Militär, sondern beispielsweise auch zwischen Moskau und den unterschiedlichen Regionen. Und das sind eben teilweise Ziele, die sehr schwer zu erreichen sind. Und dann fangen eben die unteren Ebenen an, auch ihre Ergebnisse zu beschönigen. Und auch das sehen wir auf militärischer Ebene, dass es offensichtlich immer wieder von der Front Nachrichten gibt, die deutlich positiver sind als vielleicht die Realität. Ich glaube aber, dass sozusagen sich Putin davon eigentlich nicht anfassen lässt, sondern er dieses politische Ziel ganz klar gesetzt hat. Und wie das dann erreicht wird, ist ihm, glaube ich, eigentlich egal.
0: Dann gucken wir zum Schluss noch einmal kurz, Frau Pargung, auf das Verhältnis Russland zu den europäischen Ländern. Würden Sie den Satz so unterschreiben, dass sich Wladimir Putin bereits im Krieg mit Europa wähnt? Es gab jetzt aktuell auch Meldungen, das haben die Kollegen von Reuters berichtet, dass Russland plant, seine Verteidigungsausgaben auf über 200 Milliarden Dollar zu steigern. Das wäre eine Steigerung um 27% gegenüber dem, was eigentlich geplant war. Also hat zum Beispiel auch die EU-Außenbeauftragte Kaja Kallas recht, wenn sie sagt, die sogenannten hybriden Angriffe auf Europa würden sich noch verstärken. Das würden, so hat sie es jedenfalls formuliert, Geheimdienstinformationen belegen.
1: Also vielleicht erstmal noch zu diesen Erhöhungen der Verteidigungsausgaben. Das ist nichts, was man in Moskau eigentlich gerne machen möchte, weil eben der Druck auf den Staatshaushalt durch diesen Krieg mittlerweile enorm geworden ist und man sich eigentlich eine Begrenzung dieser Kriegskosten auch für das Jahr 2026 vorgenommen hat. Das aber eben aufgrund des massiven Ressourceneinsatzes, der ja eben, darüber haben wir ja schon gesprochen, keinen Erfolg gebracht hat, so nicht gehalten werden kann. Zur Frage von Krieg und Frieden, ich glaube aus russischer Sicht ja, denn wenn wir uns einmal anschauen, wie genau das Bild von Krieg und Frieden im russischen strategischen Denken ist, dann gibt es diese klare Abgrenzung zwischen Krieg und Frieden nicht. Also im Sinne von Phasen ohne militärische Auseinandersetzung und welche mit militärischer Auseinandersetzung, sondern es wird vielmehr alles als ein grundsätzlich großer Kampf mit dem Westen gesehen, der eben einfach mal Phasen mit geringerer und mal Phasen mit höherer Intensität hat. Deswegen würde ich sagen, aus russischer Sicht ja. Ich würde allerdings davor warnen, dass wir das so übernehmen und diese Auflösung von Krieg und Frieden damit auch auf uns übertragen, weil das würde eben heißen, dass eigentlich alles erlaubt ist und nichts mehr begrenzt ist. Denn es gibt ja beispielsweise auch hier im Denken schon sehr große Unterschiede zwischen, was kann man in einem Krieg machen und was darf man im Frieden nicht machen. Also davor würde ich wirklich sehr warnen. Hinsichtlich dieser hybriden Angriffe, ich glaube, dass die sich verstärken werden. Also wir sehen ja in den letzten Monaten auch immer wieder vermehrt Nachrichten über beispielsweise Sprengstoffschmuggel über europäische Grenzen in Europa hinein, über immer mehr Low-Level-Agents oder auch Wegwerfagenten werden sie ja manchmal genannt. Also ich glaube, wir sehen schon, dass sich das verstärkt. Und in Leipzig hatten wir jetzt eben einen Fall, dass etwas nicht aufgedeckt wurde und Gott sei Dank trotzdem gescheitert ist. Und ich glaube, dass wir das mehr sehen werden. Zum einen, weil es politisch und gesellschaftlich wirksam ist, weil es im Zweifelsfall auch militärisch Einfluss hat. Also beispielsweise, wenn wie in Leipzig auch wirklich logistische Drehkreuze ins Visier genommen werden. Gleichzeitig sind sie vergleichsweise günstig, also vor allem, wenn sie das mit richtigen militärischen Operationen vergleichen. Und sie sollen eben die europäische Aufrüstung vielleicht einschränken oder zumindest verlangsamen. Und ich glaube, das ist auch etwas, was wir grundsätzlich beachten müssen, wenn Europa verstärkt konventionell aufrüsten. Das ist ja das, was Europa tut. Dann wird da die Abschreckung größer und dann heißt das natürlich im Umkehrschluss, dass Maßnahmen unterhalb dieser Kriegsschwelle für Russland natürlich eigentlich deutlich attraktiver werden. Also ich glaube ehrlich gesagt, dass diese massive konventionelle Aufrüstung eigentlich dazu führt, dass wir mehr von diesen hybriden Angriffen sehen werden.
0: Frau Pargung, haben Sie vielen Dank für das Gespräch.
1: Sehr gerne.
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2: Ruhig wird es nicht in der CDU. Nach dem Rückzug von Jens Spahn aus dem Haushaltsausschuss sorgte nun Staatsminister Amthor für Diskussionen. Der CDU-Politiker hatte sich einen eigenen Strandkorb ins Kanzleramt liefern lassen und erntete dafür Kritik. Unser Gastautor heute ist Harald Likus, Politikredakteur der Braunschweiger Zeitung. Er meint, in der Debatte um Philipp Amthor gehe es um mehr.
4: Wahrscheinlich schafft er es nicht in den Jahresrückblick. Der Strandkorb von Philipp Amthor. Dabei hätte er es eigentlich verdient, und zwar unter der Kapitelüberschrift »Mit solchem Quark beschäftigten sich die Deutschen 2026«. Die Überschrift klingt lustig, ist aber nicht so gemeint. Die Aufregung über diesen läppischen, selbstbezahlten, im Kanzleramt aufgestellten, für instinktlos erklärten und nun wieder abtransportierten Strandkorb reiht sich ein in die Geschichte einer sich selbst erfüllenden Prophezeiung. Die Politiker merken es einfach nicht, das ist die Botschaft. Der Konsens bröckelt weg, der Kredit, auf den die Akteure der repräsentativen Demokratie angewiesen sind, wird kaum noch gewährt. Und jede Verfehlung, jede Schamlosigkeit oder auch nur Ungeschicklichkeit wird von den Betrachtern als potenzielle Entlastung begrüßt. Motto, na wenn die so sind, dann ist es vielleicht gar nicht so schlimm, dass das tradierte System vor die Hunde geht. Dann brauche ich, der ich bislang gut damit gefahren bin, auch kein schlechtes Gewissen zu haben. Und so kommt es, dass dieselben Leute, die sich morgens über den neuesten destruktiven Quatsch ereifern, am Abend die Erosion der politischen Mitte beklagen. Lustig ist das nicht, traurig ist das.
2: die Meinung von Harald Likus von der Braunschweiger Zeitung. Die Frankfurter Allgemeine Zeitung findet den Wirbel um den Strandkorb hingegen überzogen.
3: Der Shitstorm riecht freilich nicht nur ekelhaft, er hat auch die Wirkung eines Sandsturms. Er schleift Ecken und Kanten ab und Politiker endgültig rund. Auch Amthor glaubte nun nicht, den Sturm abwettern zu können. Der Strandkorb ist auf dem Weg zurück nach Mecklenburg-Vorpommern. Die Republik aber geht weiter einer Zukunft entgegen, in der politischen Mitte dringend benötigte Talente der Politik einen Korb geben und sie damit den wirklich Scham- und Skrupellosen an den Rändern überlassen, den man sie nicht überlassen dürfte.
2: Die Zeit findet weder den Strandkorb noch dessen symbolische Wirkung dekadent.
3: Deshalb überrascht es, dass Amthor nun seinen Strandkorb so schnell aufgegeben hat. Wem außer ihm und natürlich Markus Söder hätte man denn zugetraut, das harmlose Strandmöbel auf dem Regierungsbalkon zu verteidigen? Es muss wirklich schlecht bestellt sein um das bürgerlich-konservative Selbstbewusstsein, wenn selbst der sonst so schmerzfreie wie schalkhafte Amthor wegen ein bisschen Korbgeflecht Angst vor dem Volkszorn hat.
2: Die Tagespost aus Würzburg hält die Aufregung schlicht für falsch.
3: Wir führen die falschen Debatten. Entscheidend ist, ob es den Politikern der CDU gelingt, endlich die Reformen umzusetzen, die das Land dringend braucht. Ob sie das am Schreibtisch oder vom Strandkorb aus erledigen, ist völlig egal.
2: Das waren die Standpunkte. Zusammengestellt hat sie heute Betül Sarıkaya.

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1: Um 4 Uhr mit Juliette Groß. Das Bundeskabinett will sich heute mit einem besseren Schutz von Bahnbeschäftigten befassen. Der Gesetzentwurf aus dem Bundesjustizministerium sieht härtere Strafen für Angreifer vor. In schweren Fällen droht eine Haftstrafe von mindestens einem Jahr. Außerdem berät das Kabinett über den Bericht der Ostbeauftragten Kaiser zum Stand der deutschen Einheit. Ob in der Sitzung heute über die Pflegereform beraten wird, ist noch unklar. Der Koalitionsstreit über die künftige Finanzierung konnte noch nicht beigelegt werden. Trotz Warnungen will US-Präsident Trump die Aufsicht über die KI-Technologie den Entwicklerfirmen überlassen. Eine staatliche Kontrolle lehnt er weiter ab. Aus der Nachrichtenredaktion Petra Mittermeier.
2: Trump ist sich sicher, die Unternehmen kontrollieren sich am besten selber. Der Staat dürfe die Branche nicht ausbremsen. Das machte der US-Präsident nach einem Treffen mit den Chefs der großen US-Tech-Unternehmen in Washington deutlich. Nach seinen Angaben haben die Verantwortlichen eine freiwillige Vereinbarung unterzeichnet, ihre KI-Modelle zu überprüfen, intern und extern. In den vergangenen Monaten waren immer wieder Zwischenfälle bekannt geworden, bei denen sich KI-Agenten selbstständig gemacht hatten und anders vorgingen als von den Entwicklern beabsichtigt.
1: Das Statistische Bundesamt legt heute die Inflationsdaten für den September vor. Experten rechnen vor allem wegen der hohen Benzin- und Dieselpreise mit einem Wert über 3%. Das wäre der höchste Stand seit Ende 2023. Damals waren die Verbraucherpreise um 3,7% gestiegen. Im August lag die Inflationsrate in Deutschland bei 2,9%. Das Deutschlandticket wird wohl erneut teurer. Das berichtet die Rheinische Post unter Berufung auf den sogenannten Koordinierungsrat Deutschlandticket. Das Gremium von Bund, Ländern, kommunalen Spitzenverbänden und Verkehrsunternehmen will heute über den Preis für das kommende Jahr entscheiden. Aus der Nachrichtenredaktion Markus Wolf.
3: Statt wie bisher 63 Euro im Monat könnten für das Ticket bald knapp 67 Euro fällig werden. Grundlage für die Preisanpassung ist ein neuer Kostenindex, auf den sich die Verkehrsminister der Länder geeinigt haben. Dieser soll auch Personal-, Energie- und Betriebskosten der Verkehrsbranche berücksichtigen. Vom Fahrgastverband Pro Bahn heißt es, man nehme eine weitere Erhöhung, Zitat, nur zähneknirschend hin. Der Ehrenvorsitzende Neuss forderte sogar eine Preissenkung, ähnlich wie den Tankrabatt für Autofahrer.
1: Das waren die Nachrichten. Das Wetter in Deutschland. Tagsüber Wechsel aus Sonne und Wolken, später im Westen Schauer möglich. Höchstwerte 20 Grad auf Fehmarn bis 30 Grad am Oberrhein. Morgen im Osten meist freundlich und trocken, gebietsweise Regen und Gewitter möglich, 17 bis 26 Grad.

0: Grad. Es ist gleich 4:03 Uhr.
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2: Mit einer Gefahreninformation für Ginsheim-Gustavsburg im Bereich des Landkreises Groß-Gerau, Ortsteil Gustavsburg, kommt es durch einen Brand zu Rauchentwicklung. Meiden Sie das betroffene Gebiet, schließen Sie Fenster und Türen und schalten Sie die Lüftungen und Klimaanlagen ab. Die A1 Osnabrück Richtung Bremen ist zwischen Bremen-Brinkum und Bremen-Arsten wegen Vermessungsarbeiten bis 6 Uhr früh gesperrt. Die A20 Rostock Richtung Lübeck ist zwischen Kreuz Wismar und Wismar Mitte nach einem Unfall gesperrt. Die A40 Duisburg-Essen ist zwischen Kreuz Duisburg und Kreuz Kaiserberg wegen Bauarbeiten in beiden Richtungen noch bis zum 5. Oktober gesperrt. Die A52 Mönchengladbach Richtung Düsseldorf ist zwischen Kreuz Neersen und Kreuz Karst wegen Fahrbahnerneuerungen bis morgen um 5 Uhr gesperrt. Die A73 Nürnberg Richtung Bamberg ist zwischen Bamberg Süd und Ost wegen Bergungsarbeiten gesperrt. Die A81 Schaffhausen-Singen ist zwischen Gottmadingen und Hilzingen in beiden Richtungen wegen Tunnelwartungsarbeiten bis 6 Uhr gesperrt. Die B44 Groß-Gerau-Mannheim ist zwischen Bürstadt-Mitte und Lampertheim wegen eines brennenden Fahrzeugs in beiden Richtungen aktuell gesperrt. Und die B96 Berlin, der Tiergartentunnel, ist wegen Personalmangel bis ca. 5.30 Uhr gesperrt. Weiterhin gute Fahrt.
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2: Die kommt von NDR Info in Hamburg. Ich bin Ben Wotzny. Hallo. Einer unserer Schwerpunkte ist heute der Krieg in der Ukraine. Seit Februar 2022, also seit mehr als 4,5 Jahren, wehrt sich das Land gegen die russische Invasion. Seit mehreren Wochen kommt vor allem die Hauptstadt Kiew aufgrund ständig neu anfliegender Drohnen nicht zur Ruhe. Zuletzt gab es mehrere Anschläge auch im eigentlich gut geschützten Zentrum. Wie lebt man einen Alltag, in dem selbst der Gang zum Supermarkt lebensgefährlich ist? Genau diese ständige Bedrohung gehört in der Ukraine mittlerweile zum Leben dazu. Wie sich die Lage für die Menschen in der Ukraine zugespitzt hat, dazu ARD-Korrespondentin Rebecca Barth.
3: Es sind im Endeffekt Angriffe, die überhaupt nicht aufhören. So nehmen es zumindest die Menschen hier wahr. Stundenlang Luftalarm und oft wird der nur für wenige Minuten zwischendurch aufgehört. Das heißt, man ist hier vielleicht auch abends im Restaurant oder im Café unterwegs und hört die Drohnen, man hört dieses tiefe Grollen, wenn sie angeflogen kommen. Man hört vielleicht die Flugabwehr, aber manchmal ist die Situation auch einfach so, dass man irgendwo sitzt und plötzlich gibt es eine laute Explosion, weil irgendwo eine Drohne eingeschlagen ist. Wir merken zum aktuellen Zeitpunkt, dass sehr gezielt Lagerhallen angegriffen werden, vor allem Lagerhallen von Supermärkten. Wir merken, dass Tankstellen angegriffen werden und auch Rechenzentren. Und das hat alles Auswirkungen auf den Alltag der Menschen. Wir erleben Ausfälle teilweise vom Internet. Hier und da in einigen Supermärkten fehlen Produkte. Manche Tankstellen machen zu bei Luftalarm. Vor allem, wenn man zwischen den Städten unterwegs ist, sieht man LKW, die da in langen Schlangen auf den Autobahnen warten, bis sie dann endlich tanken und weiterfahren können. Das schränkt den Alltag der Menschen extrem ein. Und dann hat man auch immer wieder eben Fälle, dass zivile Gebäude, Wohngebäude getroffen werden. Also diese Angriffe mit den neuen Drohnen erleben wir praktisch überall, vermehrt in der ukrainischen Hauptstadt, aber auch in Dnipro, im Osten des Landes, in Odessa, am Schwarzen Meer, in Kharkiv, in vielen, vielen großen Städten. Bei einigen Städten kommt noch hinzu, dass Bomben eingesetzt werden oder die Nähe zur Front so groß ist, dass man die Menschen mit kleinen Drohnen, mit FPV-Drohnen angegriffen werden. Die Situation haben wir beispielsweise in Kharkiv, wo im Norden der Stadt schon einige Straßen mit Netzen zum Schutz überdeckt sind, wo Tankstellen wirklich verrammelt sind mit Sandsäcken, mit Schutzmaßnahmen, weil sie eben ein Ziel sind Russlands.
2: Die Ukraine hat derzeit massive Probleme bei der Abwehr von russischen Drohnen mit Düsenantrieb und Russland rüstet weiter auf. Was für eine Strategie verfolgt Präsident Putin? Darüber hat meine NDR-Kollegin Nina Zimmermann mit einem Militärexperten und Politikwissenschaftler gesprochen, Gustav Gressel von der Landesverteidigungsakademie des österreichischen Bundesheeres. Sie hat ihn gefragt, ob Putin darauf setzt, die Menschen in der Ukraine mürbe zu schießen.
4: Ja, das ist die Absicht. Also man versucht den Willen zu erodieren, den bewaffneten Widerstand fortzusetzen. Man hofft darauf, dass die Ukrainer gegen ihre Führung rebellieren und eine Kapitulation von der politischen Führung verlangen. Das ist natürlich ein bisschen, ich sag's mal so, optimistisch aus Moskauer Sicht, aber daran arbeitet man und die Zerstörung der Lebensgrundlagen, die Zerstörung der ökonomischen Grundlagen, die Zerstörung des Vermögens des Staates, öffentliche Leistungen bereitzustellen, das gehört quasi zu dieser Strategie dazu. Ähnlich haben wir das ja schon von Russland in Syrien gesehen, wo man mit den Rebellen sehr ähnlich verfahren ist.
5: Und das Ganze, weil ja im Grunde auch die Netto-Geländegewinne seit dem Frühjahr ungefähr bei Null sind, ist das deswegen jetzt so dieser Strategiewechsel? Vielleicht auch verbunden mit der Frage, denken Sie, dass Putin die Ukraine einfach 2027 jetzt bezwingen will? Ist das so ein großer Anlauf jetzt?
4: Im Groben kann man sagen, dass Russland noch Personal und vor allen Dingen natürlich Material hat, um den Krieg bis etwa 2028 fortzusetzen. Dann wird es deutlich schwieriger. Mhm. Als reinen Bodenkrieg, wie bereits gesagt, ist ein Erfolg nicht wirklich vielversprechend. In dem Sinn versucht man jetzt den Luftkrieg und den Krieg eben gegen auch die ukrainische Wirtschaft nochmal hinzuzunehmen. Vor dem Hintergrund natürlich weiß Russland auch, dass die Ukraine von europäischen Geldgebern abhängig ist, dass desto größer der wirtschaftliche Schaden, der Finanzierungsbedarf international ist. Und wir haben ja nächstes Jahr Wahlen in Frankreich, auch in Italien. Das ist natürlich auch Teil dieser Strategie, dass man versucht, die Finanzierungsmöglichkeiten oder die Refinanzierung durch die Europäer dann eben auch zu untergraben.
5: Wenn man auf dem Boden nicht weiterkommt oder sich da alles festwehrt, haben Sie gesagt, dann werden die Angriffe eben in der Luft verstetigt. Und da scheint sich die Technik immer schneller zu verändern. Russland setzt jetzt erneut auf neue Drohnen und Flugkörper. Die Ukraine muss Wege finden, die irgendwie abzufangen. Wie kann die ukrainische Luftverteidigung bei diesem Tempo überhaupt mithalten? Und wir reden da noch nicht mal von den Patriot-Abwehrraketen, die ja in ganz Europa Mangelware sind.
4: Ja, die jetgetriebenen Drohnen sind natürlich ein großes Problem für die Ukraine. Die fliegen nicht nur schneller und damit sind sie für viele Interceptor-Drohnen, also Abfangdrohnen, schwer oder gar nicht zu erreichen. Sie fliegen vor allen Dingen auch höher und da fliegen sie dann über die Fliegerabwehr, über die mobilen Feuergruppen drüber. Und das ist für die Ukraine ein Problem. Das Zweite ist, dass diese Drohnen im Vergleich jetzt zu zum Beispiel Marschflugkörpern und ballistischen Raketen viel genauer treffen. Die Treffergenauigkeit der konventionellen russischen Waffen hat ziemlich gelitten und die Ukraine hat sich schon ein bisschen darauf eingestellt gehabt, dass kleine Ziele eben für Russland schwer bis gar nicht zu erreichen sind, weil sie nicht so genau treffen. Und das kommt jetzt natürlich doppelt daher, dass erstens getroffen wird und zweitens, dass sie eine erhebliche Anzahl der Marschflugkörper bzw. der Drohnen durchkommt. Und dagegen hilft im Grunde nur die weitere technische Entwicklung. Die Ukraine also auch ihre europäischen Partner entwickeln ja düsengetriebene und zum Teil raketengetriebene Interceptor-Drohnen. Die sollen deutlich billiger sein als Fliegerabwehrraketen, aber schnell genug, um eben auch diese Art von Zielen zu treffen. Nur bis die in der Serienreife verwendet werden und das Ganze klappt, wird leider Gottes auch noch ein bisschen Zeit vergehen.
5: Die Frage ist, was das eben für ein Winter dann werden kann. Herr Gressel, der polnische Ministerpräsident Tusk, der warnt ja davor, dass Polen noch in diesem Herbst auch durch russische Raketen getroffen werden könnte, im Grenzgebiet vor allem zur Ukraine. Und Estland wirft Russland Sabotage vor, da geht es um einen Brandanschlag im Sommer auf eine Rüstungsfirma. Über allem ja diese Frage, wie groß ist die Gefahr, dass daraus doch noch so eine direkte Konfrontation mit der NATO wird? Wie sehen Sie das mittlerweile?
4: Also Russland versucht zurzeit alles zu unternehmen, was unterhalb der Schwelle der direkten Konfrontation ist. Deshalb eben auch Drohnen, wo man sagt, die sind durch ukrainische Funkstörung gestört und kommen halt jetzt rüber. Oder eben Sabotageakte, die eben durch Agenten durchgeführt wird, wo man zum Notfall auch sagen kann, das waren eigentlich nicht wir. Also da ist es eher die Frage, machen die Europäer mal früher einen Punkt und sagen, okay, nee, das sozusagen, wir vergelten jetzt härter und wir lassen das Russland nicht mehr durchgehen. Denn bis jetzt war es ja auch immer so, dass wir eben ganz bewusst auf diese Art von Angriffe nicht scharf reagiert haben, um eben der Eskalation aus dem Weg zu gehen. Und für Putin war das dann das Signal, okay, gut, also auf dieser Schiene kann ich weiterfahren. Aber um sozusagen eine militärische Eskalation, warum man da herumgeht und auf die nicht einsteigt, das hat natürlich auch Gründe. Russland kann es sich zurzeit nicht leisten, große Verbände und Truppen aus der Ukraine abzuziehen und irgendwo anders hinzuwerfen. Also nehmen wir an, Russland würde in Narva was anstellen, dann müsste das ja auf einer gewissen Stärke auf der anderen Seite der Grenze beruhen, mit der man Estland immer drohen kann, wenn er mit Polizeikräften gegen unsere Schlägertrupps reagiert, dann kommen wir quasi über die Grenze drüber. So war es ja auch 2014, da waren ja nicht nur die grünen Männchen auf der Krim und im Donbass, da gab es auf der anderen Seite der Grenze auch 90.000 russische Soldaten, die eben auf den Einmarschbefehl warteten. Und das hat die Reaktion der Ukrainer dann ja auch sozusagen nach unten geschraubt. Aber das kann man jetzt nicht machen, weil man eben diese Kräfte nicht entbehren kann. Da würden die Ukrainer einmal Danke sagen und dann mit Operationen Vivaldi weitermachen wie bisher und dabei wahrscheinlich größere Erfolge erzielen, wenn die russische Front ausgedünnt wird. Deshalb muss man auch sagen, da gibt es schon bei all dem, was Russland anstellt, und das ist natürlich leider sehr viel, gibt es auch Grenzen, was es anstellen kann und was es sich auch traut, anstellen zu können.
2: Sagt der Militärexperte Gustav Gressel.
1: Das Wetter in Deutschland.
2: Gucken wir drauf. Aktuell ziehen gebietsweise Wolkenfelder übers Land, vielfach aber auch gering bewölkt, teils klar. Und hier und da auch Nebel. Im Laufe des Tages im Westen wolkig und zum Abend örtlich Schauer. Ansonsten nach Nebelauflösung sonnig oder nur noch locker bewölkt und trocken. Schwacher bis mäßiger, an den Küsten teils frischer Wind aus Ost bis Südost. Am Donnerstag in der Westhälfte wolkig bis bedeckt mit schauerartigen Regenfällen und einzelnen Gewittern. In den übrigen Landesteilen zunächst heiter bis sonnig, im Tagesverlauf von Westen zunehmend wolkig, aber noch trocken. Die aktuellen Temperaturen: Berlin 14 Grad, Bremen 16 Grad, Frankfurt am Main ebenfalls 16 Grad, genauso wie in Dresden. Hannover 14 Grad, Köln 19, Leipzig 12 und München 11 Grad.
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2: Ringen ist ein weit verbreitetes Wort, wenn es um das Aushandeln politischer Kompromisse geht. In diesem Fall kann man sich das aber wirklich ganz gut so vorstellen. Die Parteien der Großen Koalition wirken ineinander verhakt, kämpfend um eine Pflegereform, die sie den Bürgern und auch der eigenen Klientel als Erfolg präsentieren können. Dabei geht es, und auch das ist nicht neu, dringend um die Sache, denn wenn sich CDU, CSU und SPD nicht ganz schnell einigen, dann droht den Pflegekassen die Pleite und den Versicherten eine schmerzhafte Beitragserhöhung. Eigentlich sollte der Entwurf des CDU-Gesundheitsministers Linnemann heute beschlossen werden, aber die SPD blockiert bekanntlich und spricht von einem reinen Kürzungspaket. Werden es am Ende Kürzungen oder wird es eine echte Strukturreform? Lässt es sich überhaupt darauf runterbrechen? Das hat Christopher Gaube im ARD-Infoabend Hauptstadtkorrespondentin Isabel Karas gefragt.
6: Also ich kann das absolut nachvollziehen, dass das nach außen so wirkt, als wenn es im Kern wirklich darum ginge. Aber ich glaube, das wäre ein bisschen zu kurz gegriffen, weil letztendlich ist ja beiden Koalitionspartnern klar, auf lange Sicht geht es da, ich sag mal, um die Existenzsicherung des Pflegesystems. Da klafft eben eine Finanzlücke. Das Gesundheitsministerium sagt, die liegt im nächsten Jahr schon bei 7,5 Milliarden Euro und wird immer größer. Also geht es letztendlich SPD und Union ja gar nicht um die Frage, ob gespart wird, sondern mehr, wer wird denn belastet? Weil das man sparen muss an der einen oder anderen Stelle, das ist klar. Die Union ist da eben eher auf der Seite, das so über das System selbst zu regeln. Zunächst eben über die Kürzungen, dann eben bei Empfängerinnen und Empfängern von Pflegeleistungen. Die SPD will wiederum an eine Gruppe ran, die ja von der Union, ich sag mal, traditionell eher geschützt wird. Also das sind dann die Privatversicherten, Beamte, Menschen, die besser verdienen. Und da geht es dann im Kern eher um die Frage, wen belasten wir denn jetzt? Weil irgendwas tun müssen wir ja.
7: Ja, die SPD hat noch einen anderen Vorschlag auf den Tisch gelegt, um das vielleicht auch alles ein bisschen auszubalancieren, der Pflegekostendeckel. Mhm. Was hat es denn damit auf sich?
6: Ja, die SPD sagt ja, sie finden die Vorschläge, die da momentan auf dem Tisch liegen, nicht gerecht. Sie finden, dass zu stark gekürzt wird und gespart wird bei den Pflegebedürftigen eben und ihren Familien und Angehörigen. Deshalb fordern sie diesen Preisdeckel. Die berechnen da oder legen da Zahlen auf den Tisch, die für ganz Deutschland den Durchschnitt abbilden sollen. Da kostet dann eben ein Platz im Pflegeheim im ersten Jahr im Schnitt um die 3.400 € im Monat. Und weil das viele Familien finanziell überfordert, will die SPD eben den Anteil für die reine Pflege in einem ersten Schritt erstmal deckeln bei 1.500 € und den Rest soll dann die Kasse übernehmen. Das wäre dann noch immer nicht die komplette Rechnung fürs Pflegeheim, also nicht, dass jetzt jemand denkt, die SPD möchte, dass das nur noch 1.500 € kostet. Da kämen immer noch Unterkunft, Essen und weitere Kosten dazu. Aber für die ersten 12 Monate, das ist zumindest die Rechnung der SPD, wäre das dann im Durchschnitt eine Entlastung von 275 € monatlich. Und um das Ganze unter anderem gegenzufinanzieren, fordern sie dann beispielsweise, dass auch Privatversicherte mehr beisteuern sollen.
7: Dringt irgendwie nach außen, ob sich denn ein Kompromiss auch tatsächlich abzeichnet?
6: Die Frage, die ist momentan leider immer noch wirklich kaum zu beantworten. Also zuletzt hat man gehört, Gesundheitsminister Carsten Linnemann hält da an seinem Zeitplan fest. Wir rechnen damit, dass die Tagesordnung für das Kabinett so zwischen 8 und 9 Uhr am Morgen dann zur Verfügung steht. Und spätestens dann werden wir sicherlich sehen, ob das Thema eben draufsteht oder ob das weiter vertagt wird.
2: Informationen waren das von Isabel Karas. Seit dem großen Knall bei der Landtagswahl in Sachsen-Anhalt sind mittlerweile 3,5 Wochen vergangen. Die AfD wurde deutlich stärkste Kraft und dementsprechend laut war der politische Donner nicht nur im Bundesland, sondern auch im Bund, bei den Regierungsparteien, allen voran der CDU. Seitdem ist es etwas ruhiger geworden, nun kommt aber wieder Dynamik rein. Spitzenkandidat Ulrich Siegmund will der erste AfD-Ministerpräsident Deutschlands werden und sich im Dezember im Landtag zur Wahl stellen. Sein Plan ist ein gewagtes politisches Rechenspiel. Der Partei fehlen im Parlament genau 3 Stimmen und alle anderen Fraktionen lehnen eine Koalition ab. Woher der AfD-Politiker die fehlenden Stimmen nehmen will, dazu aus Magdeburg Jochen Müller.
8: Eigentlich sollte es in der AfD-Fraktion in Magdeburg darum gehen, den Abgeordneten Tobias Rausch zum Kandidaten für das Amt des Landtagspräsidenten zu wählen. Rausch wurde auch gewählt, einstimmig. Trotzdem überlagerte die Nachricht, dass sich Ulrich Siegmund auf der Dezember-Sitzung des Landtags zum Ministerpräsidenten wählen lassen möchte, alles andere.
9: Wir sind weiterhin in konstruktiven Gesprächen mit einer anderen Landtagsfraktion und mit weiteren einzelnen Abgeordneten dieses Landtages anderer Fraktionen. Und hier läuft alles, wie gesagt, sehr gut. Die Gespräche laufen sehr konstruktiv, laufen sehr produktiv. Und deswegen möchte ich hier und heute verkünden, dass nach aktuellem Stand, dass ich in der Dezember-Sitzung des Landtages von Sachsen-Anhalt als Ministerpräsidentenkandidat hier in Sachsen-Anhalt antreten werde.
8: Das Bündnis Sahra Wagenknecht ist derzeit die einzige Fraktion, die mit der AfD über eine Regierungsbildung spricht. Außerdem hatte die AfD auch zuvor schon von einzelnen Abgeordneten gesprochen, mit denen sie im Gespräch sei. Noch seien nicht alle Einzelheiten beschlossen. In wichtigen Themenbereichen gäbe es Übereinstimmungen, sagte Ulrich Siegmund heute.
9: Das ist insbesondere der Bereich Migration, innere Sicherheit, aber auch wirtschaftliche Entwicklung, eine klare Friedensperspektive auch, einen klaren diplomatischen Kurs auch mit Bestrebungen natürlich auf die Bundesebene, dass wir diesen hier durchsetzen. Und das ist mit den aktuellen Gesprächen mehr als realistisch. Und deswegen kann ich auch so motiviert in diese Entscheidung hineingehen, dass ich hier im Dezember als Ministerpräsidentenkandidat antreten werde.
8: Wie Siegmund ins Amt kommen will, ließ er auch heute offen. Die AfD hat 39 Sitze, zu einer Regierungsmehrheit fehlen mindestens 3 Stimmen. Das BSW hat 5 Abgeordnete, hat aber angekündigt, sich bei der Wahl des Ministerpräsidenten enthalten zu wollen. Ulrich Siegmund zeigte sich heute dennoch optimistisch.
9: Ich gehe davon aus, dass ich im ersten Wahlgang mit einer nennenswerten Mehrheit so gewählt werde, dass dieser erste Wahlgang erfolgreich ist. Das ist auch die Planung, die wir gerade haben. Das ist auch die entsprechende Tendenz, die Verabredung, in die wir hineingehen, warum wir diesen festen Zeitplan auch so strukturiert haben. Und mit dieser Gewissheit kann ich Ihnen heute verkünden, dass ich dort im Dezember antreten werde.
8: Parallel zu den Gesprächen zwischen AfD und BSW hat es in Magdeburg auch Gespräche zwischen BSW, SPD, Linken und Grünen gegeben. Eine Mehrheit hätten diese 4 Fraktionen allerdings nicht. Die CDU hatte an diesen Gesprächen nicht teilgenommen.
2: Eigentlich wollte Siegmund nur mit absoluter Mehrheit regieren, davon ist er aber bereits am Wahlabend abgerückt. Der Joghurt ist abgelaufen, die Banane schon schwarz, der letzte Kantenbrot steinhart. Das tut schon weh, wenn man Lebensmittel wegschmeißt. Wie viele der weggeworfenen Lebensmittel eigentlich noch gut wären, das hat die TU Berlin jetzt messbar gemacht. Und sie konnte zeigen, wer bewusst darauf achtet, schmeißt mehr als ein Viertel weniger Essen weg. Helena Dehler.
10: Der Wochenmarkt am Wittenbergplatz. Hier gibt es Gemüse, Fisch, Blumen und auch einen Stand, an dem Ofenkartoffeln mit Tzatziki und Pilzen verkauft werden. An einem der drei weißen Stäbe

0: Ethische steht Martin, der gerade eben die Reste in die Mülltonne geschmissen hat.
1: Das war die Pelle von der Kartoffel. Ich bin nicht so ein Kartoffelpellen-Fan. Ich mag das Innere gerne, deswegen bin ich auch regelmäßig hier.
0: Die Pelle der Kartoffel, das ist zu verschmerzen und fällt vor allem nicht ins Gewicht. Zu Hause versucht er, organisiert zu sein, um möglichst nichts zu verschwenden.
1: Wir gehen einmal die Woche einkaufen und am Tag davor ist der Kühlschrank leer. Das kriegen wir so ganz gut hin. Also es ist eigentlich eine Frage der Planung. Und dass wir was wegschmeißen, das kommt bei uns wirklich selten vor.
0: Und die Kartoffelpelle von vorhin, die zählt nicht. Zumindest nicht in der Untersuchung der TU Berlin. Denn diese unterscheidet, was hätte man noch essen können und was nicht, sagt Professorin Nina Langen.
2: Wenn ich was wegwerfe, also ein ganzes Huhn zum Beispiel, besteht das aus einem Knochen und Fleisch. Das Fleisch ist vermeidbar, denn ich hätte es essen können und der Knochen ist unvermeidbar. Also wir gucken uns jetzt insbesondere an, was ist denn mit dem Vermeidbaren? Können wir das kleiner kriegen?
0: Die Teilnehmerinnen und Teilnehmer haben jeweils 7 Tage vor und 7 Tage nach einer Aktion Tagebuch geführt über die Küchenabfälle. Bei der Aktion haben sie sich mit Einkaufsplanung, Lagerung und Haltbarkeit beschäftigt. Das Resultat: in der 2. Woche landete deutlich weniger im Müll.
2: Wir schaffen es, bei den vermeidbaren Lebensmittelabfällen zu reduzieren, wenn Menschen messen, aufmerksam werden und sich mit dem Thema beschäftigen. So, das war jetzt für uns die Erfolgsgeschichte hinter dem Projekt. Und bei diesen vermeidbaren schaffen wir eine Reduktion von 27%.
0: Zurück auf dem Markt. Martina sitzt in der Sonne und blinzelt Richtung KDW. Seit Lebensmittel so teuer sind, achtet sie noch mehr darauf, nichts wegzuwerfen. Und sie kauft anders. Fleisch gibt es seltener.
3: Wenn die Kinder kommen und sich Gulasch wünschen oder so, dann ist das schon auch mal was Besonderes, ne? Mal.
0: Und wird auf gar keinen Fall weggeschmissen?
3: Nein, sowas nicht. Der Rest wird mit Nudeln gegessen oder so. Nein, und die Klöße werden auch gebraten, ja.
0: Reste in der Pfanne braten, Soßen einfrieren, viele auf dem Markt haben so ihre Strategien. Trotzdem landet bei Martin und Martina immer wieder das Gleiche in der Tonne.
1: Also manchmal Brot.
3: Brot, weil leider, wenn man bei keinem guten Bäcker war, ist es halt irgendwann auch nicht mehr so.
4: Das war ein Beitrag von Helena Dehler aus Berlin, und im Sport geht es jetzt um nicht weniger als die Glaubwürdigkeit des englischen Fußballs.
5: Sport. Mit Finn Hornberg. Das war gestern ein Paukenschlag in England. Manchester City wurde wegen schwerer Verstöße gegen die Finanzregeln nun auch offiziell in den meisten Punkten für schuldig erklärt. Das hat die Premier League gestern mitgeteilt. Eine unabhängige Kommission hat den Tabellenführer der Premier League in 114 von 115 Anklagepunkten schuldig gesprochen. Frage an Ina Kast: Was bedeutet dieses Urteil nun?
6: Dass City und seine Anhänger ziemlich zittern, denn das Spektrum der möglichen Strafen ist groß. Da ist von einem drastischen Punktabzug und von hohen Geldstrafen die Rede. Aber die Premier League könnte den Club sogar von der Liga ausschließen. Bis Freitag kann City jetzt erstmal noch Berufung gegen das Urteil einlegen und wird das auch tun. Über die genauen Sanktionen wird dann in einer separaten Anhörung entschieden. Es geht übrigens um mögliche Vergehen aus der Zeit zwischen 2009 und 2018. Also es handelt sich um die ersten 9 vollständigen Spielzeiten des Clubs im Besitz der Herrscherfamilie aus Abu Dhabi. Man City wird unter anderem vorgeworfen, illegale Finanzspritzen aus Abu Dhabi erhalten zu haben. Aber es geht auch um versteckte und umgeleitete Zahlungen an Trainer und Spieler. Auch das alles getarnt als Beraterhonorare von einem Verein aus Abu Dhabi. Beobachter rechnen damit, dass sich das Ganze noch ziemlich ziehen wird, bis wirklich klar ist, wie die Strafe konkret aussieht.
5: Das heißt also erstmal Geduld haben. Und wir bleiben beim Fußball. Ein Unentschieden, eine Niederlage. Für den neuen Fußball-Bundestrainer Jürgen Klopp lief es bisher eher so lala. 44 Akteure hatte Klopp zu Beginn für die Nations League-Gruppenphase in seinen Kader berufen. Mit dabei sind auch viele neue Gesichter. 6 von ihnen könnten in den nächsten Partien gegen Serbien und Griechenland noch ihre Chance bekommen. Ein Riesenkader mit vielen Möglichkeiten für den neuen Bundestrainer Tim Brockmeier.
7: 10 Minuten früher als geplant. Das Team scheint ordentlich Lust zu haben, begann das Training auf dem Platz im Teamquartier. Bei knallender Sonne hatte Jürgen Klopp erstmals alle 25 Spieler seines Kaders 2 auf dem Rasen. Inhalte der Einheit: vor allem intensives Anlaufen des Gegners, hohes Pressing und Spiel mit dem Ball in hohem Tempo. Der Bundestrainer, mit der fast schon zum Markenzeichen gewordenen Basecap auf dem Kopf, schritt dabei immer wieder mit hinter dem Rücken verschränkten Armen am Rande des Geschehens auf und ab, beobachtete die Spieler, sammelte Eindrücke, formte im Kopf vielleicht schon eine Startelf für das nächste, das 3. Spiel seiner Amtszeit gegen Serbien.
5: Anschluss ist morgen um 20:45 Uhr.

0: 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Für die deutschen Basketballteams war es gestern ein Abend zum Vergessen. Mit den Frankfurt Skyliners, den Rostock Seawolves, den Niners Chemnitz und dem FC Bayern München waren gleich vier Teams in unterschiedlichen internationalen Wettbewerben am Start. Aber alle gingen als Verlierer vom Parkett. Die Seawolves erwischten womöglich aber das ungewöhnlichste Spiel aller deutschen Teams. Die Rostocker spielten im Eurocup gegen Hapoel Jerusalem. Hannes Vogt berichtet.
1: Wegen der angespannten Sicherheitslage in Israel wurde die Partie ohne Zuschauer in Belgrad ausgetragen und gegen den Favoriten Jerusalem kamen die Rostocker an ihre Grenzen. In einem Spiel, geprägt von vielen kleinen Fouls und Unterbrechungen, gelang es dem Team von Trainer Frasunkiewicz nicht, sich eine richtige Führung zu erspielen, ließen außerdem viele Punkte liegen. In der zweiten Hälfte der Partie nahm das Jerusalemer Star-Ensemble ordentlich Fahrt auf und baute seine Führung immer weiter aus, bis zum deutlichen 94-73 Endstand. Bester Werfer der Rostocker war TJ Crockett mit 22 Punkten. Für die Seawolves heißt es jetzt gut regenerieren. Am Sonnabend geht es in Hamburg bei den Towers weiter.
0: Die weiteren Ergebnisse im Eurocup: Raja Venezia gegen Frankfurter Skyliners 104-72, Tofas gegen Niners Chemnitz 82-69 und der FC Bayern München unterlag in der Euroleague gegen Fenerbahce mit 76-100.
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3: Um 4.29 Uhr mit Juliette Groß. Union und SPD haben noch immer keine Einigung im Streit über die Finanzierung der Pflegeversicherung gefunden. Eigentlich will Gesundheitsminister Linnemann von der CDU heute einen Gesetzesentwurf ins Kabinett einbringen, bei dem es vor allem um Sparen geht. Doch die SPD will kein reines Kürzungspaket mittragen. Wie Matthias Deiß aus dem ARD-Hauptstadtstudio berichtet, heißt es aus der Union, es sei juristisch noch möglich, dass sich das Kabinett heute mit der Pflege beschäftigt.
4: Heißt im Umkehrschluss politisch eher unwahrscheinlich. Aber noch ist nichts entschieden, weder in die eine noch in die andere Richtung. Und es wird weiter verhandelt. Möglich wäre auch eine Art Durchwursteln. Man streicht ein paar Kürzungen, holt das Geld an anderer Stelle wieder rein und sagt, da hat jede Seite was bekommen. Oder aber man nimmt jetzt den Druck etwas raus, schiebt den Entwurf um ein paar Tage mit einer schnellen und tiefgreifenden Reform. Aber rechnet vorerst keiner.
3: Trotz Sicherheitsbedenken lehnt US-Präsident Trump gesetzliche Vorschriften für künstliche Intelligenz weiter ab. Aus seiner Sicht reicht es aus, wenn sich KI-Entwickler selbst überwachen. Das machte Trump bei einem Treffen mit den Chefs der großen US-Tech-Firmen deutlich. Nach seinen Angaben haben die Konzerne eine freiwillige Vereinbarung für Überprüfungen der Technologie unterzeichnet. Im US-Kongress gibt es überparteiliche Initiativen mit dem Ziel, die KI-Entwicklung gesetzlich zu regulieren. Aktuell haben sie aber kaum Erfolgschancen. Auch in dieser Nacht melden die Behörden der ukrainischen Hauptstadt Kiew wieder russische Luftangriffe. Einwohner berichten von mehreren Explosionen. Kiews Bürgermeister Klitschko teilte über den Kurzmitteilungsdienst Telegram mit, dass in einem Wohngebiet ein Feuer ausgebrochen sei. Die deutsche Flugsicherung hat am Hauptstadtflughafen BER ein neues System zur Drohnenerkennung in Betrieb genommen. Dort musste der Flugverkehr zuletzt mehrfach nach Drohnensichtungen unterbrochen werden. Aus der Nachrichtenredaktion Steven Meyer.
5: Das Erkennungssystem sei ein wichtiger Schritt für die Sicherheit des Luftverkehrs, sagte Bundesverkehrsminister Bilger, denn inzwischen gäbe es immer mehr Drohnensichtungen. In der ersten Hälfte dieses Jahres seien bereits 28 Drohnen am Berliner Flughafen entdeckt worden. In 7 Fällen davon musste der Flugverkehr pausieren. Nur seien deren Hintergründe und die Gefährdungslage bisher unklar, sagt Brandenburgs Verkehrsminister Krumbach. Dabei soll das neue Erkennungssystem helfen. Laut Bundesverkehrsministerium sollen im Laufe des Jahres noch weitere Flughäfen ein Drohnenerkennungssystem bekommen.
3: Das Wetter in Deutschland. Tagsüber Wechsel aus Sonne und Wolken, später im Westen Schauer möglich. Höchstwerte 20 Grad auf Fehmarn bis 30 Grad am Oberrhein. Morgen im Osten meist freundlich und trocken, gebietsweise Regen und Gewitter möglich, 17 bis 26 Grad. Am Freitag wechselhaft, im Westen und Südwesten trocken, 17 bis 23 Grad. Das waren die Nachrichten.
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6: Keine langen Staus, die Straßen sind frei. Ihnen weiterhin gute Fahrt.
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6: Mit Ben Wotzny, hallo. Ebola, eine schwere lebensbedrohliche Infektionskrankheit, die durch das Ebola-Virus ausgelöst wird. Und aktuell wird die Demokratische Republik Kongo vom schwersten Ausbruch der Krankheit ihrer Geschichte überrollt. Mehr als 8000 Infizierte und fast 4000 Tote. Schlimme Zahlen. Das Land ist dringend auch auf internationale Hilfe angewiesen, auch aus Deutschland. Bundesentwicklungsministerin Alabali Radovan hat in einem Exklusivinterview mit dem ARD-Studio Nairobi weitere Finanzhilfen zugesagt. Außerdem finden in Zusammenarbeit mit der Berliner Charité Trainings für Ärzte und medizinisches Personal in Ostafrika statt. Karin Bentsch berichtet.
7: Jean-Jacques Kalombo ist Arzt, stammt aus der Demokratischen Republik Kongo. Er ist einer von 120 medizinischen Fachkräften, die in der kenianischen Hauptstadt Nairobi trainiert werden für den Einsatz gegen Ebola. Jean-Jacques zieht sich einen weißen Schutzanzug an, streift blaue, dünne Gummihandschuhe über seine Hände, zieht eine Maske über Mund und Nase. Danach setzt er eine große Schutzbrille auf und steigt in weiße Gummistiefel. Die Schutzkleidung, sie ist überlebenswichtig, sagt der kongolesische Arzt. Um Patienten, die an Ebola erkrankt sind, gut zu betreuen, muss das medizinische Personal sich zunächst selbst schützen. Und dann, um Zugang zu Risikobereichen zu bekommen, in die wir gehen, um die Patienten zu untersuchen, sei es um verdächtige oder infizierte Patienten zu sehen. Dieses Training wird mit deutschem Geld bezahlt. In Zusammenarbeit mit der Gesellschaft für internationale Zusammenarbeit, kurz GIZ. Das Budget für diese Übung liegt bei rund 1 Million Euro. Zur Unterstützung mit dabei sind Mediziner der Berliner Charité. Einer von ihnen ist Maximilian Gärtler.
8: Das Finstere an diesen Epidemien ist, dass es immer viel teurer wäre, nichts zu machen. Wenn sich das weiter verbreitet, das ist viel, viel teurer, als mit qualifizierten Kräften die Epidemie da zu bekämpfen, wo sie jetzt ist.
7: Vor Ort in der Demokratischen Republik Kongo fehlen derzeit medizinische Mitarbeiter in Krankenhäusern, so die Weltgesundheitsorganisation WHO. Die Zahlen, sie steigen weiter dramatisch. Mittlerweile gibt es mehr als 8000 bestätigte Infektionen und fast 4000 Todesfälle. Die Bundesregierung stockt die Ebola-Hilfe erneut auf um 21 Millionen Euro, sagt Bundesentwicklungsministerin Rehm Alabali Radovan im Exklusivinterview mit dem ARD-Studio Nairobi.
9: Mit unserer Unterstützung stellen wir Schutzanzüge für Gesundheitspersonal zur Verfügung, mobile Labore und Testkits. Denn um den Ausbruch jetzt einzudämmen, ist es wichtig, dass die Menschen überhaupt diagnostiziert werden, dass die Menschen dann isoliert werden, dass keine weiteren Ausbrüche stattfinden.
7: Zurück bei der Übung. Der kongolesische Arzt Jean-Jacques Kalombo und die Mitglieder seiner Gruppe sind nun in der roten Zone, also dort, wo es im echten Leben eine hohe Ebola-Ansteckungsgefahr gibt. In voller Montur müssen sie nun verschiedene Übungsaufgaben erledigen. Sie laufen durch die Gänge, beatmen einen Dummy, machen einen Ultraschall mit einem vermeintlichen Ebola-Patienten. Nach gut einer Stunde stößt der Arzt an seine Grenzen. Er schwitzt so sehr, dass seine Schutzbrille total beschlagen ist. Eine Erfahrung, die er mitnimmt nach Hause für den Einsatz gegen Ebola.
6: Karin Bentsch über die deutsche Unterstützung in der Demokratischen Republik Kongo.
2: Wirtschaft.
6: Dieser Fall hat weltweit für Schlagzeilen gesorgt und in Spanien eine Welle des Protests ausgelöst. Der Fall einer 87-Jährigen in Madrid, die nach 70 Jahren aus ihrer Wohnung geworfen wurde. Dahinter steckte ein Investor, der die Miete massiv angehoben hatte. Dieser Rausschmiss hat so sehr für Empörung gesorgt, dass die spanische Regierung jetzt 2 neue Wohnungsdekrete gegen Spekulanten beschlossen hat. Dazu Hans-Günther Kellner.
10: Es ist ein mit heißer Nadel gestricktes Regierungsdekret, das verheimlicht Spaniens Wohnungsministerin Isabel Rodríguez von den Sozialisten nicht. Ein Dekret, für das viele nächtliche Verhandlungsrunden notwendig waren und erst nach der Zwangsräumung der 87-jährigen Rentnerin Mari Carmen Abascal aus der Wohnung, in der sie 71 Jahre gelebt hatte, möglich wurde. Die Ministerin dazu: Die spanische Gesellschaft kann sich so etwas nicht erlauben. Wir können da nicht wegschauen. Heute haben wir die politische Chance, dass sich so ein Fall wie der von Mari Carmen nicht wiederholt. Wir haben schon lange einen großen sozialen Konsens zur Wohnungspolitik. Was fehlte, war der politische Konsens. Denn im Januar hatte ein ganz ähnliches Dekret zum Schutz vor Wohnungsräumungen und Spekulationen im Parlament keine Mehrheit.

0: 2027 auslaufen, bis 2028 verlängern. Auch der zeitlich befristeten Vermietung auf wenige Monate soll Grenzen gesetzt werden. Und die spanische Regierung senkt die Mehrwertsteuer für den Bau von Sozialwohnungen auf 4%. Allerdings wurde noch ein zweites Dekret verabschiedet, erklärt die Wohnungsministerin.
1: Wir haben in einem zweiten Regierungsdekret dringende Maßnahmen beschlossen, die die Mietverträge stabiler machen sollen. Dabei nehmen wir eine wichtige Forderung der sozialen Protestbewegung auf. Mietverträge sollen mit diesem Dekret entfristet werden. Bislang laufen sie in Spanien maximal 8 Jahre lang. Die Regierungskoalition hat 2 Dekrete beschlossen, damit die eher wirtschaftsnahen regionalen Parteien aus dem Baskenland und Katalonien wenigstens dem Dekret zum Schutz vor Zwangsräumungen zustimmen, auch wenn sie die im zweiten Dekret erwähnten weiterreichenden Maßnahmen ablehnen. Ein Regierungsdekret tritt in Spanien mit der Veröffentlichung in Kraft, muss aber innerhalb 1 Monats vom Parlament bestätigt werden. Und da benötigt die Regierung auch die Stimmen der Regionalparteien. Die Protestierenden auf der Madrider Puerta del Sol sind gegen diese Aufspaltung ihrer Forderungen und haben fürs Wochenende neue Proteste in ganz Spanien angekündigt.
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3: Man hat teilweise nicht viel Zeit zwischen dem Erwerb eines Lebensmittels und dessen Verarbeitung oder Verzehr. Bei Bananen zum Beispiel muss man teilweise ja nur kurz aus dem Raum gehen und wenn man zurückkommt, dann sind die schon einen Tick überreif. Der eine oder andere neigt dann dazu, die Bananen einfach wegzuwerfen und neue zu kaufen. Ist ja im Supermarkt alles zu jeder Zeit verfügbar. Aber genau ist das Problem, auf das die bundesweite Aktionswoche Zu gut für die Tonne aufmerksam machen will. Dabei geht es darum, eben Lebensmittelverschwendung zu reduzieren. Darüber hat mein WDR-Kollege Tobi Schäfer mit Andreas Wiedmann gesprochen. Er ist Leiter eines Gourmet-Restaurants und hat zum Beispiel mit der Caritas 300 Essen gekocht aus Lebensmitteln, die eigentlich weggeschmissen werden sollten. Wie skrupellos sind wir da tatsächlich? Welche Produkte landen oft unnötig im Müll?
4: Ja, natürlich vor allem die frischen Produkte und prinzipiell finde ich einfach, man muss sich das schon immer wieder vergegenwärtigen, welchen Luxus wir haben, uns das leisten zu können, wirklich mit Lebensmitteln, mit Naturprodukten so umzugehen. Ich selber will mich da gar nicht ausnehmen, jeder kennt es von sich, das ist ganz schnell passiert, aber ich denke doch, dass wir sehr gut daran tun, vor allem mit den Produkten und den Lebensmitteln, den natürlichen Lebensmitteln, die wir ja auch unserem Körper zuführen, einfach ein bisschen sorgsamer umzugehen.
5: Ja, wie ist denn das bei Ihnen im Restaurant eigentlich? Da müssen Sie ja auch entsorgen. Wenn ein Gast mal die Nudeln nicht aufgegessen hat, dann können Sie die nicht ja dem Nächsten servieren. Die müssen dann weg. Wie weh tut das, wenn mal Teller nicht ganz leer zurückkommen?
4: Natürlich tut es weh, deswegen gibt es auch gewisse Sachen wie zum Beispiel große Buffets. Haben wir nicht mehr. Wir sind auf im einen Teil unseres Hauses noch ein klassisches schwäbisches Wirtshaus. Da haben wir vor kurzem das Salatbuffet zum Beispiel abgeschafft, weil es einfach keinen Sinn mehr für mich ergibt. Wenn ein Gast sagt, ich hätte gerne noch eine Portion Spätzle, dann bekommt er die natürlich bei uns. Aber die Portionen sind erstmal so gemacht, dass man gut satt wird und dass man halt nicht jetzt, schon von vornherein provoziert, dass auf jeden Fall was übrig bleibt.
5: Ja, ich war jetzt mal in einem All-You-Can-Eat-Restaurant, wo man extra Geld zahlen muss, wenn auf dem Teller eine bestimmte Restmenge noch vorhanden ist und man den Teller zurückgibt. Also auch da wird darauf geachtet, Leute, nehmt euch nicht zu viel, nur das, was ihr auch esst.
4: Ich glaube tatsächlich, dass natürlich in den Restaurants, ich will jetzt nicht für vielleicht ganz große Foodketten oder so sprechen, aber also ich als Unternehmer, als Gastronom und natürlich dann auch vor allem noch als Schwabe habe immer sehr großes Interesse daran, dass wir natürlich sehr darauf achten, dass bei uns relativ wenig wirklich dann Speisereste ist oder in die Tonne fliegt. Natürlich gibt es gewisse Bioabfälle, die wir dann kompostieren zum Beispiel bei uns, aber der Großteil, auch der Beiprodukte, wird bei uns einfach weiterverarbeitet zu sinnvollen Produkten.
5: Und im Hausgebrauch, bei jedem privat zu Hause, da fängt die Lebensmittelverschwendung im Prinzip dann auch schon beim Einkaufen an. Welchen Fehler machen da die meisten?
4: Ich habe das Gefühl, ehrlicherweise, dass immer nur so für den nächsten Einkauf gedacht wird. Durch das, dass natürlich immer mittlerweile alles zu jeder Zeit verfügbar ist, bis hin zu, ich lasse mir es mal schnell nach Hause liefern, habe ich so ein bisschen das Gefühl, naja, heute habe ich Lust auf das, also kaufe ich mir das, übermorgen habe ich dann wieder Lust auf das, also kaufe ich mir das. Und natürlich bleibt dann immer ein bisschen was übrig. Ist ja auch verständlich, je nachdem, wie die Lebenssituation ist. Und mein Tipp ist einfach, so wie wir ja vielleicht in anderen Bereichen unseres Lebens ja uns immer weiter optimieren mit gewissen Schlafplänen oder sonstigen Dingen, vielleicht auch wirklich wieder so ein bisschen zu überlegen, okay, was habe ich denn diese Woche essenstechnisch vor? Und dann vielleicht einen Einkauf zu machen, wo ich dann

0: und weiß, okay, die Tomaten, die ich jetzt einkaufe, die sind jetzt nicht nur für das Gericht heute Abend. Und was ich vielleicht auch so empfehle, ist immer, wenn ich dann koche und wenn ich mir die Zeit nehme, wirklich dann vielleicht von der Tomatensoße gleich 5 Portionen oder 10 Portionen zu kochen, wenn das geht. Und den Rest mir halt in einen Gefrierbeutel, in ein Glas, in ein Einwegglas geben. Und dann habe ich das fürs nächste Mal da und muss A nicht wieder los. Und B, das spricht natürlich gerade ein bisschen der Profi in mir, eine gewisse Synergie in der Küche. Aber das ist ja für zu Hause genauso. Früher gab es ja in ganz vielen Haushalten, natürlich vor allem im ländlichen Raum, aber allgemein gab es ja die Speis- oder diese kleine Vorratskammer, auch wenn es manchmal nur ein Schrank war. Und ich glaube, das ist so ein bisschen verloren gegangen, sich auch wirklich Gedanken drüber zu machen,
1: Aber
0: was esse ich übermorgen.
1: wie man diese Profi-Gedanken, die haben natürlich die wenigsten. Das überfordert doch viele, wenn sie montags schon festlegen sollen, was sie freitags essen. Also gerade beim Essen ist doch das Schöne, dass man spontan nach Lust und Appetit entscheiden kann.
0: Ja, das ist total richtig. Das ist ja auch das, wovon wir einfach total profitieren, wenn der Gast sagt, jetzt habe ich Lust, komm, gehen wir heute Abend zum Essen. Aber ich finde schon, dass es so gewisse Grunddinge gibt. Also jetzt als Beispiel die hausgemachte Tomatensoße oder ein Salatdressing als Beispiel. Ich habe so einen Tipp einfach. Jeder kennt es zu Hause. Ich habe mal einen Joghurt gekauft oder ich möchte irgendein Gericht machen und habe ein Döschen saure Sahne oder Creme fraiche und ich brauche die nicht auf. Und dann ist natürlich da relativ schnell das MHD und dann fliegt es weg. Und was wir zum Beispiel auch privat machen, wenn wir so Milchprodukte übrig haben, wir mischen die einfach zusammen und würzen die ein bisschen, ganz einfach Salz, Pfeffer und geben das quasi in den Gefrierbeutel und frieren uns das ein. Und das ist eine ganz tolle Basis für so ein Salat-Ranch-Dressing. Also wenn ich dann irgendwie Lust auf einen Salat habe, lege ich mir diesen Gefrierbeutel kurz 5 Minuten in ein bisschen lauwarmes Wasser. Und dann habe ich quasi die Basis, nehme das Ganze her, muss nur ein bisschen Öl drunter mixen, das nochmal abschmecken, vielleicht einen Spritzer Zitronensaft und habe eigentlich schon ein fertiges quasi Joghurt-Dressing für meinen Salat.
1: Sie sprechen das MHD an, das Mindesthaltbarkeitsdatum. Auch, glaube ich,
0: Ja.
1: ein großer Wegwerfgrund, wenn das überschritten wird. Dabei ist ja auch klar, Lebensmittel können auch danach noch gut sein, ne? Das ist ja auch oft ein Missverständnis.
0: Ja, also ehrlicherweise habe ich manchmal das Gefühl, das MHD dient nur dem Handel. Ich finde natürlich, es gibt gewisse Produkte, wo es total wichtig ist, dass man einfach auch geschützt wird als, sage ich mal, nicht so ganz erfahrener Verbraucher vielleicht, ja. Aber prinzipiell finde ich es einfach total schwierig, dass aufgrund dessen so wahnsinnig viel weggeworfen wird. Das haben wir ja auch bei der Aktion mit der Caritas erlebt. Das waren ja genau diese Produkte, alle Produkte, die aufgrund des MHDs eigentlich aus dem Sortiment genommen werden mussten. Und keines dieser Produkte war ja annähernd auch nur schlecht, ja.
1: Sie haben gesagt, man kann dann Sachen sich einfach einfrieren und dann nach Bedarf dann wiederholen. Wir sprechen jetzt mal über Lagerung. Also wenn wir jetzt nicht direkt das einfrieren, dann gibt es ja auch da bestimmte Dinge, wenn man die befolgt, dann sind Dinge einfach länger haltbar. Also, ne, ich habe jetzt gelernt, Tomaten zum Beispiel nicht im Kühlschrank lagern. Ist das korrekt? Ja. Dann bleiben die
0: Ja,
1: einfach.
0: also es ist ja bei vielen Dingen so. Sie haben gerade eingangs die Bananen angesprochen zum Beispiel oder auch die Trendgemüse oder Trendfrucht Avocado. Wenn man die zum Beispiel nicht im Kühlschrank lagert, sondern zum Beispiel einfach irgendwann im kühlen Ort außen in Zeitungspapier eingewickelt, hält die sich länger wie im Kühlschrank.
1: Warum das Zeitungspapier? Um vor Licht zu schützen.
0: Ja, vor Licht und quasi auch ein bisschen Feuchtigkeit. Man kennt es ja von den Schuhen, wenn man Zeitungspapier in die Schuhe gibt, nach dem Wandern, wenn es nass ist. Zeitungspapier zieht ja ein bisschen Feuchtigkeit.
1: Und was muss aber auf jeden Fall in den Kühlschrank, was man erstmal nicht so denkt?
0: Also zum Beispiel, was ja oft gemacht wurde, ist, dass zum Beispiel Eier ja erstmal draußen gelagert werden und dann in den Kühlschrank kommen. Ich lagere die Eier zum Beispiel immer im Kühlschrank,
1: Ja.
0: weil ich dann auch nicht auf das MHD achte, um ehrlich zu sein. Sondern einfach denke, so eine gewisse Zeit müssen die dann aufgebraucht werden.
1: Das betrifft die Eier, wo Sie sagen, grundsätzlich, wenn man die gekauft hat, dann aber im Kühlschrank lagern, genauso wie andere Dinge. Aber auch da ist es dann wichtig, auch außerhalb des Kühlschranks, was liegt neben welchem Produkt? Also auch da gibt es unterschiedliche Theorien, dass bestimmte Früchte nicht nebeneinander liegen sollten. Was stimmt wirklich?
0: Also ich kann aus Erfahrung sagen, dass tatsächlich alles, was relativ viel Vitamin C, relativ viel oder auch Pektin zum Beispiel hat, wie jetzt Äpfel oder Quitten oder sowas, dass die schon Auswirkungen auf andere Obst- und Gemüse haben. Wobei ich ehrlicherweise sagen muss, da ist, glaube ich, bei den meisten Menschen zu Hause wirklich der Zeitraum, bis da wirklich was passiert, eigentlich gar nicht gegeben. Also wenn wir das natürlich lagern bei uns, wenn wir jetzt gerade, wir haben gestern zum Beispiel 12 große Kisten mit Birnen bekommen von dem Garten, die lagern wir jetzt über den Winter ein, da muss man schon drauf achten. ehrlicherweise glaube ich, in den normalen Haushalten, bis da wirklich was dann so schlecht wird, weil es mit dem anderen reagiert, ist die Zeit gar nicht mehr gegeben.
1: Aber Sie merken schon, es ist einfach teilweise, glaube ich, eine große Unsicherheit und ein Unwissen einfach auch vorhanden. Auch das fängt da schon bei meinen Kindern an. Da stelle ich auch eine große Sorglosigkeit fest. Da muss ich gerade jeden Morgen Milch wegschütten, weil die sich zu viel davon übers Müsli oder die Cornflakes geschüttet haben. Braucht es da wirklich jetzt, wenn man mal grundsätzlich spricht, für Kinder auch eine schulische Heranführung oder mehr Heranführung an den Umgang mit Lebensmitteln? Fehlt da einfach schulische Ausbildung?
0: Absolut. Also ich bin absoluter Verfechter davon, dass Lebensmittellehre ein wichtiger Teil des Lehrplans sein muss. Meine Tochter oder unsere Tochter geht jetzt auf die weiterführende Schule und bin total stolz, dass in dieser Gemeinschaftsschule das so ist. Und wir sind da auch sehr aktiv. Ich bin ja Mitglied der Vereinigung Schön Restaurateur. Wir haben eine eigene Foundation gegründet, genau aus diesem Grund, weil wir einfach merken, dass die kulinarische Bildung, die man früher vielleicht doch mehr von zu Hause bekommen hat, wo vielleicht, wenn die Kinder nicht bei der Mama das Kochen gelernt haben, vielleicht von der Oma was mitbekommen haben. Diese Strukturen haben sich einfach verändert und wir merken schon, dass das schwieriger wird, Kinder da natürlich dann an gutes Essen heranzuführen. Ich will jetzt gar nicht diese, sag ich mal, Klischee von der lila Kuh oder sowas. Das ist alles, finde ich, ein bisschen Quatsch, aber natürlich so den Luxus zu haben, wie ich jetzt auf dem Land aufgewachsen bin und natürlich das alles von klein auf mitbekommen habe, das haben viele einfach nicht. Mhm. Und was ich so schade daran finde, ist, wir reden ja darüber, was wir unserem Körper zuführen. Das heißt ja nicht umsonst Lebensmittel. Und dass da eigentlich auch in der Bildung wirklich oft so wenig drauf gelehrt wird und immer sich drauf verlassen wird, dass es irgendwelche Initiativen von Vereinen, von anderer Seite gibt, die das den Kindern beibringen, das finde ich tatsächlich schade.
1: Das ist die eine Sache, dass man einfach besser damit umgeht. Aber die andere Sache ist natürlich der Überfluss, in dem wir leben. Wenn wir in die Supermärkte schauen, da gibt es halt zu jedem Zeitpunkt immer gleich viel. In Frankreich zum Beispiel sind die Discounter dazu angehalten, Lebensmittel dann auch an Bedürftige weiterzugeben. Dort verbraucht jeder Franzose nur 58 Kilogramm Lebensmittel pro Kopf im Jahr, wird nur weggeschmissen. In Deutschland sind es 75. Also was muss da für eine Bewusstseinsveränderung her? Also zum Beispiel auch was Verpackungsgrößen angeht, dass man nur eine Zwiebel kaufen kann und nicht gleich irgendwie ein halbes Kilo kaufen muss.
0: Also da spricht natürlich der Gastronom aus mir, aber auch genau der Mensch, der diesen Überfluss sieht. Ich habe relativ wenig Verständnis dafür, dass Supermärkte eigentlich mittlerweile SB-Restaurants geworden sind zum Beispiel. Wenn man mal in den Supermarkt geht und sieht, es gibt ja die fertigen Wraps, das fertige Sushi, das verändert die ganze Art einzukaufen. Jeder geht in der Mittagspause schnell in den Supermarkt und holt sich was. Und da habe ich relativ wenig Verständnis dafür, warum das in dieser Menge so zugelassen wird. Ich verstehe das an gewisse Punkte, an der Autobahnraststätte zum Beispiel, aber nicht im normalen Supermarkt, dass so viel wirklich fertiges Essen angeboten werden darf.
2: Sagt der Sternekoch Andreas Wiedmann. Er engagiert sich bei einer bundesweiten Aktion gegen Lebensmittelverschwendung.
3: Standpunkte.
2: Ruhig wird es nicht in der CDU. Nach dem Rückzug von Jens Spahn aus dem Haushaltsausschuss sorgte nun Staatsminister Amthor für Diskussionen. Der CDU-Politiker hatte sich einen eigenen Strandkorb ins Kanzleramt liefern lassen und erntete dafür Kritik. Unser Gastautor heute ist Harald Likus, Politikredakteur der Braunschweiger Zeitung. Er meint, in der Debatte um Philipp Amthor gehe es um mehr.
4: Wahrscheinlich schafft er es nicht in den Jahresrückblick. Der Strandkorb von Philipp Amthor. Dabei hätte er es eigentlich verdient, und zwar unter der Kapitelüberschrift »Mit solchem Quark beschäftigten sich die Deutschen 2026«. Die Überschrift klingt lustig, ist aber nicht so gemeint. Die Aufregung über diesen läppischen, selbstbezahlten, im Kanzleramt aufgestellten, für instinktlos erklärten und nun wieder abtransportierten Strandkorb reiht sich ein in die Geschichte einer sich selbst erfüllenden Prophezeiung. Die Politiker merken es einfach nicht, das ist die Botschaft. Der Konsens bröckelt weg, der Kredit, auf den die Akteure der repräsentativen Demokratie angewiesen sind, wird kaum noch gewährt. Und jede Verfehlung, jede Schamlosigkeit oder auch nur Ungeschicklichkeit wird von den Betrachtern als potenzielle Entlastung begrüßt. Motto, na wenn die so sind, dann ist es vielleicht gar nicht so schlimm, dass das tradierte System vor die Hunde geht. Dann brauche ich, der ich bislang gut damit gefahren bin, auch kein schlechtes Gewissen zu haben. Und so kommt es, dass dieselben Leute, die sich morgens über den neuesten destruktiven Quatsch ereifern, am Abend die Erosion der politischen Mitte beklagen. Lustig ist das nicht, traurig ist das.
2: Die Meinung von Harald Likus von der Braunschweiger Zeitung. Die Frankfurter Allgemeine Zeitung findet den Wirbel um den Strandkorb hingegen überzogen.
3: Der Shitstorm riecht freilich nicht nur ekelhaft, er hat auch die Wirkung eines Sandsturms. Er schleift Ecken und Kanten ab und Politiker endgültig rund. Auch Amthor glaubte nun nicht, den Sturm abwettern zu können. Der Strandkorb ist auf dem Weg zurück nach Mecklenburg-Vorpommern. Die Republik aber geht weiter einer Zukunft entgegen, in der politischen Mitte dringend benötigte Talente der Politik einen Korb geben und sie damit den wirklich Scham- und Skrupellosen an den Rändern überlassen, den man sie nicht überlassen dürfte.
2: Der Kölner Stadtanzeiger meint, Amthor bediene Vorurteile gegen die Politik.
3: Der Vertrauensverlust der demokratischen Mitte erklärt sich zu einem Teil auch dadurch, dass kaum ein Anlass zu gering erscheint, um Politikerinnen und Politiker etablierter Parteien öffentlich herabzuwürdigen. Diese Erkenntnis erzwingt aber auch kein Lob für Amthor. Der frisch gebackene Staatsminister für Bund-Länder-Zusammenarbeit hat fahrlässig einen Eindruck verstärkt, den auch Friedrich Merz bedient. Politik, die die Bodenhaftung verloren hat. Es ist unerheblich, ob Amthor von Liebe zu seiner vorpommerschen Heimat geleitet war oder berauscht von seinem Zugewinn an politischer Bedeutung. Dass er den Strandkorb auch noch in einer Fernsehdokumentation präsentierte, lässt Instinkt vermissen.
2: Die Zeit findet weder den Strandkorb noch dessen symbolische Wirkung dekadent.
3: Deshalb überrascht es, dass Amthor nun seinen Strandkorb so schnell aufgegeben hat. Wem außer ihm und natürlich Markus Söder hätte man denn zugetraut, das harmlose Strandmöbel auf dem Regierungsbalkon zu verteidigen? Es muss wirklich schlecht bestellt sein um das bürgerlich-konservative Selbstbewusstsein, wenn selbst der sonst so schmerzfreie wie schalkhafte Amthor wegen ein bisschen Korbgeflecht Angst vor dem Volkszorn hat.
2: Die Tagespost aus Würzburg hält die Aufregung schlicht für falsch.
3: Wir führen die falschen Debatten. Entscheidend ist, ob es den Politikern der CDU gelingt, endlich die Reformen umzusetzen, die das Land dringend braucht. Ob sie das am Schreibtisch oder vom Strandkorb aus erledigen, ist völlig egal.
2: Das waren die Standpunkte. Zusammengestellt hat sie heute Betül Sarıkaya.
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2: In den 90er Jahren hat Beck einen weltweiten Hit hingelegt, Loser. Die letzten 7 Jahre hat er eine Pause eingelegt und jetzt ist er wieder da. Sein neues Album heißt Ride Lonesome und hört sich so an.

Der Titel Ride Lonesome könnte nicht passender sein. Als einsamer Cowboy, der alles hinter sich lässt und einen Neuanfang sucht, reitet Beck durch die unendliche Weite, in der Refrainchor und Twang-Gitarre im großen Hall verschwinden.

Pathos weiß Beck gekonnt zu umschiffen, auch wenn ihn das Ende seiner großen Liebe verzweifeln lässt und sich der Wall of Sound dramatisch zuspitzt, behält sein Gesang die Fassung und die knalligen Drums, die man eigentlich an so einer Stelle erwartet, bleiben aus.

Radiohead-Produzent Nick Godrich, mit dem Beck auch schon früher zusammenarbeitete, hat ein geschmackssicheres Händchen für die richtigen Zutaten. Der Song Into the Night klingt wie eine Referenz an Nick Drake mit seinem dezenten Gitarrenpicking, unterstützt von einem Kontrabass und gelegentlich einfallenden Schauern eines Streichorchesters. Arrangiert wurden die übrigens von Filmmusikkomponist David Campbell, von dem die Soundtracks für Filme wie Brokeback Mountain und Rock of Ages stammen.

Auch die Band besteht aus erfahrenen, hochkarätigen Musikern, die mit Mick Jagger, Wanda Jackson, Nine Inch Nails oder Rufus Wainwright gespielt haben. Zuletzt hatte diese Besetzung inklusive Produzent Godrich vor über 10 Jahren zusammengearbeitet. Morning Face hieß das Album, an dessen Tonfall Ride Lonesome direkt anknüpft. Allerdings hat sich, so sagt Beck, seitdem das Zusammenspiel und die Chemie weiterentwickelt zu einem Sound, der über die Jahrzehnte gewachsen ist.

Alles auf Ride Lonesome ist in zurückhaltendem, fast behutsamem Ton gehalten. Die Enttäuschung wird im Laufe der Songs immer mehr zu einem Gleichmut mit einer ausgesprochen wohltuenden Leichtigkeit.

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1: Um 5 Uhr mit Juliette Groß. Noch immer ist unklar, ob das Kabinett die Pflegereform heute auf den Weg bringen kann. Union und SPD streiten weiter über die künftige Finanzierung der Pflegeversicherung. Aus Berlin Isabel Karas.
2: Die Union ist da eben eher auf der Seite, das so über das System selbst zu regeln. Zunächst eben über die Kürzungen, dann eben bei Empfängerinnen und Empfängern von Pflegeleistungen. Die SPD will wiederum an eine Gruppe ran, die ja von der Union, ich sag mal, traditionell eher geschützt wird. Also das sind dann die Privatversicherten, Beamte, Menschen, die besser verdienen. Und da geht's dann im Kern eher um die Frage, wen belasten wir denn jetzt? Weil irgendwas tun müssen wir ja.
1: Kurz vor dem Tag der Deutschen Einheit am 3. Oktober berät das Kabinett heute über den neuen Bericht der Ostbeauftragten Kaiser. Er liefert unter anderem Daten zu Ostdeutschen in Leitungsfunktionen der Bundesbehörden. Außerdem geht es in der Kabinettssitzung um härtere Strafen bei Gewalt gegen Beschäftigte der Bahn. Rund die Hälfte der Menschen in Europa ist in diesem Jahr hohen Ozonwerten ausgesetzt gewesen. Das geht aus aktuellen Daten des EU-Erdbeobachtungsprogramms Copernicus hervor. Besonders der heiße Sommer mit vielen Waldbränden hat demnach die Belastung begünstigt. Ozon ist in Bodennähe schädlich, weil es in die Atemwege eindringt und Husten, Augenbrennen und Kurzatmigkeit verursachen kann. Besonders betroffen sind Menschen mit Asthma sowie Kinder und ältere Menschen. Die Europäische Umweltagentur sieht eine Verbindung zwischen der Ozonverschmutzung und etwa 60.000 Todesfällen. Das Deutschland-Ticket wird wohl erneut teurer. Das berichtet die Rheinische Post unter Berufung auf den sogenannten Koordinierungsrat Deutschland-Ticket. Das Gremium von Bund, Ländern, kommunalen Spitzenverbänden und Verkehrsunternehmen will heute über den Preis für das kommende Jahr entscheiden. Aus der Nachrichtenredaktion Markus Wolf.
3: Statt wie bisher 63 Euro im Monat könnten für das Ticket bald knapp 67 Euro fällig werden. Grundlage für die Preisanpassung ist ein neuer Kostenindex, auf den sich die Verkehrsminister der Länder geeinigt haben. Dieser soll auch Personal-, Energie- und Betriebskosten der Verkehrsbranche berücksichtigen. Vom Fahrgastverband Pro Bahn heißt es, man nehme eine weitere Erhöhung, Zitat, nur zähneknirschend hin. Der Ehrenvorsitzende Neuss forderte sogar eine Preissenkung, ähnlich wie den Tankrabatt für Autofahrer.
1: Das waren die Nachrichten. Das Wetter in Deutschland. Tagsüber Wechsel aus Sonne und Wolken, später im Westen Schauer möglich. Höchstwerte 20 Grad auf Fehmarn bis 30 Grad am Oberrhein. Morgen im Osten meist freundlich und trocken, gebietsweise Regen und Gewitter möglich. 17 bis 26 Grad. Es ist gleich 5.03 Uhr.
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4: Langsam wird's voller auf den Straßen. Die A1 Osnabrück Richtung Bremen ist zwischen Bremen-Brinkum und Bremen-Arsten wegen Vermessungsarbeiten bis 6 Uhr früh gesperrt. A2, A3 Basel Richtung Luzern zwischen Hacknau und Tunnel Schweizer Halle Stau wegen einer Baustelle. A4 Kirchheimer Dreieck Richtung Erfurt zwischen Bad Hersfeld und Friedewald 2 Kilometer stockender Verkehr. A14 Richtung Dresden. Vorsicht, zwischen Mutschen und Leisnig steht ein unbeleuchtetes Fahrzeug auf der Fahrbahn.

0: Die A20 Rostock Richtung Lübeck ist zwischen Kreuz Wismar und Wismar Mitte nach einem Unfall gesperrt. Die A40 Duisburg-Essen ist zwischen Kreuz Duisburg und Kreuz Kaiserberg wegen Bauarbeiten in beiden Richtungen bis zum 5. Oktober gesperrt. Die A52 Mönchengladbach Richtung Düsseldorf ist zwischen Kreuz Nersen und Kreuz Karst wegen Fahrbahnerneuerungen bis morgen um 5 gesperrt. Die A81 Schaffhausen-Singen ist zwischen Gottmadingen und Hilzingen in beiden Richtungen wegen Tunnelwartungsarbeiten noch bis 6 Uhr gesperrt. Und die A94 München Richtung Passau ist zwischen Malching und Kirchhamm nach Auslösung der Höhenkontrolle gesperrt. Kommen Sie gut an Ihr Ziel.
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0: Die kommt von NDR Info in Hamburg. Ich bin Ben Wotzny, hallo. Am heutigen Mittwoch endet ein Militäreinsatz, der damals, 2003, als er begann, massiv umstritten war. Die USA ziehen ihre Truppen aus dem Irak zurück. Mitten im Krieg mit dem Nachbarland Iran also beenden die Vereinigten Staaten ihre jahrelange Militärpräsenz und hinterlassen ein tief zerrissenes Land. Carsten Kühntop mit einem Rückblick.
2: Der Krieg 2003 zum Sturz des irakischen Präsidenten beginnt unter einem Vorwand. Im UN-Sicherheitsrat sagt der damalige US-Außenminister Colin Powell:
3: Die Fakten und das Verhalten des Irak zeigen, dass Saddam Hussein und sein Regime ihre Bemühungen zur Herstellung weiterer Massenvernichtungswaffen verheimlichen. Saddam Hussein verfügt über chemische Waffen.
2: Jahre später sagt Powell, zum Zeitpunkt seiner Rede habe die Entscheidung für einen Einmarsch längst festgestanden, seinen Auftritt bereue er. Ohne UN-Mandat ziehen die USA in den Krieg und ohne einen Plan für die Zeit nach Saddam Hussein. Ein Fiasko auf jedem Level, sagt Peter Bergen, Dozent und Journalist.
3: Es war einer der größten Fehler der amerikanischen Außenpolitik. Es war ein Krieg, den man selbst gewählt hatte und der unnötig war.
2: Saddam Hussein finden die US-Soldaten in einem Erdloch, aber Massenvernichtungswaffen nirgends. Zuerst feiern die Menschen in Bagdad die US-Soldaten wie Erlöser. Und George W. Bush, damals US-Präsident, adressiert die amerikanischen Truppen.
4: Because of you, our nation is more secure.
3: Dank Ihnen ist unser Land sicherer. Dank Ihnen ist der Tyrann gestürzt und der Irak ist frei.
4: And Iraq is free.
2: Doch bald kippt die Stimmung. Fotos aus dem Gefängnis Abu Ghraib zeigen Folter durch die Besatzer. Ein blutiger Aufstand wütet. Erst nach Jahren können die Amerikaner ihn niederschlagen, mit Hilfe sunnitischer Stämme und mehr Soldaten. Ende 2011 verlassen die letzten US-Truppen schließlich das Land. Frieden bringt das aber nicht, erklärt Dozent Peter Bergen, denn religiöse Fanatiker rufen ein Kalifat aus.
5: Within 3 years.
3: Innerhalb von 3 Jahren rückte der IS auf Bagdad vor und kam fast bis in die Vororte. Er eroberte mehr als 40% des Irak und 30% Syriens. Das zeigte große strategische Probleme, wie der Bürgerkrieg zwischen Schiiten und Sunniten, den die USA ausgelöst hatten, lassen sich nicht mit dem Militär lösen.
2: Iraks Regierung bittet Amerika um Hilfe gegen den IS. Mehr als 30 Länder schicken Soldaten. Die eigentlichen Schlachten am Boden schlagen vor allem die Iraker selbst unter hohen Verlusten. Die USA unterstützen meist aus der Luft. Schließlich kann der damalige Präsident Donald Trump mitteilen:
6: Last night the United States brought the world's number one terrorist leader to justice. Abu Bakr al-Baghdadi is dead.
2: US-Soldaten haben den Anführer des IS getötet. Das Kalifat ist zerschlagen. Nun bleiben nur noch US-Militärberater im Land. Vor 2 Jahren dann vereinbaren Amerikaner und Iraker einen endgültigen Abzug in Phasen. Auch die USA haben im Irak einen hohen Preis gezahlt. 4.500 gefallene Soldaten, 32.000 Verletzte. Bereits 2016 konnte Donald Trump im Wahlkampf punkten gegen den Konflikt, so Peter Bergen.
3: Der Irakkrieg war ein Grund dafür, dass wir Trump heute als Präsident haben. Er sagt, dass er damals dagegen gewesen sei. Dieser Krieg unterminierte den Glauben der Öffentlichkeit, dass die Regierung weiß, was sie tut.
2: Heute sehen die Amerikaner die Militäreinsätze im Irak.

0: als einen großen, ewig dauernden Krieg. Im Wahlkampf vor 2 Jahren versprach Trump, als Präsident werde er sich auf so etwas nicht einlassen.
1: Doch wie blicken Menschen und Regierungen in der Region auf das Ende der US-Militärpräsenz? Im Iran und bei den von ihm unterstützten irakischen Schiitenmilizen zum Beispiel wird dieser Tag als historischer Sieg gefeiert. Internationale Sicherheitsexperten warnen dagegen vor einem gefährlichen Machtvakuum. Sie befürchten auch, dass die Islamisten des Islamischen Staats wieder aufleben könnten. Aus dem ARD-Studio Kairo berichtet Anna Osius.
2: Wenn es nach dem Sprecher des irakischen Armeechefs geht, ist der heutige 30. September ein Festtag. Ein wahrlich irakischer Freudentag. Wir sind stolz darauf, dass unsere Souveränität wiederhergestellt wird. Keine US-Truppen mehr im Irak. Die mehr als 20 Jahre lange militärische Präsenz im Land soll beendet sein. Eigentlich waren die US-Kampfeinheiten bereits 2011 abgezogen. Doch durch den Vormarsch der Terrororganisation Islamischer Staat kamen Truppen der internationalen Anti-IS-Koalition ins Land. Auch die deutsche Bundeswehr beteiligte sich an der Mission. Militärberater dürften ihre Arbeit erstmal fortsetzen. Das Feldlager in Erbil wurde aber geräumt. Der irakische Premierminister Ali al-Saidi: Mit dem Ende der Mission der internationalen Koalition beginnen wir bei den Beziehungen zu unseren Partnern eine neue Phase, von einer militärischen zu einer wirtschaftlichen und entwicklungspolitischen Zusammenarbeit. Und der irakische Premier geht noch einen Schritt weiter. Keine Waffen mehr außerhalb der irakischen Armee. Wir sind fest entschlossen, sicherzustellen, dass alle Waffen in den Händen der staatlichen Institutionen sind. Das ist allerdings noch Wunschdenken. Im Irak agieren zahlreiche hochbewaffnete Milizen, viele eng mit dem Iran verbündet. Seit dem Sturz von Langzeitdiktator Saddam Hussein 2003 konnte der Iran seine Machtstellung im Nachbarland ausweiten. Durch den Sturz des irakischen Regimes wurde den Iranern der Irak auf dem Silbertablett serviert, sagt der jordanische Politikwissenschaftler Amer al-Sabeili. Die Iraner konnten zur einflussreichsten Kraft aufsteigen und sogar darüber entscheiden, wie der Irak regiert wird. Die Führung in Teheran hat gleich doppelt Einfluss, durch direkte Einmischung in die Politik in Bagdad und durch Unterstützung von bewaffneten Milizen. Und die scheinen wenig Interesse daran zu haben, ihre Waffen abzugeben. Der Rückzug der US-Truppen mitten im Irankrieg sehen der Iran und seine verbündeten Milizen als Grund zum Feiern. Eine Entwaffnung? Undenkbar. Es gibt eine große Ablehnung beim Thema Entwaffnung. Das wird nicht passieren, sagt auch Sayed Iyad, irakischer Politikanalyst. Während der USA-Israel-Iran-Krieg möglicherweise bald erneut eskaliert, werden diese Truppen doch nicht aufgeben. Diesen Trumpf lässt sich der Iran nicht nehmen. Solange es keinen US-Deal mit dem Iran gibt, ist es unwahrscheinlich, dass die Milizen ihre Waffen abgeben. Die Frist zur Abgabe der Waffen wurde jetzt auf Sommer nächsten Jahres verschoben. Und manche fürchten, sollte die irakische Regierung ihren Entschluss durchsetzen wollen, könnte es zu einem neuen offenen Konflikt im Irak kommen. Und noch eine Gruppe macht sich Sorgen, die Kurden. Sie regieren im Norden des Irak in einer autonomen Selbstverwaltung mit eigenen Streitkräften. Müssen jetzt auch die Peschmerga ihre Waffen niederlegen? Und was heißt das für den Einsatz gegen die Terrormiliz Islamischer Staat, die immer noch mit Schläferzellen im Irak vertreten ist? Nicht nur die Kurden äußern die Befürchtung, dass sich der IS nach dem Truppenabzug wieder ausbreiten könnte. Wir beobachten neue Bewegungen von Schläferzellen des IS, seit es den Termin für den Truppenabzug gibt, sagt Servan Barzani, Oberkommandeur der Peschmerga. Das hat den IS-Terroristen moralisch Auftrieb gegeben. Viele ungeklärte Fragen und Gefahren am Tag des US-Truppenabzugs, der, so können die Iraker nur hoffen, ihrem Land Glück bringen soll. Und nicht neue Gewalt.
1: Die USA beenden ihre Militärpräsenz im Irak.
3: Das Wetter in Deutschland.
1: Aktuell ziehen gebietsweise Wolkenfelder übers Land, vielfach aber auch gering bewölkt, teils klar und hier und da Nebel, im Laufe des Tages im Westen wolkig und zum Abend dann örtlich Schauer. Ansonsten nach Nebelauflösung sonnig oder nur locker bewölkt und trocken. Schwacher bis mäßiger an den Küsten, teils frischer Wind aus Ost bis Südost. Am Donnerstag in der Westhälfte wolkig bis bedeckt mit schauerartigen Regenfällen und auch einzelnen Gewittern. In den übrigen Landesteilen zunächst heiter bis sonnig im Tagesverlauf, von Westen zunehmend wolkig, aber noch trocken. Die aktuellen Temperaturen. In Aachen sind es

0: 19 Grad, Hamburg hat 16 Grad, auf dem Brocken im Harz sind es 14 Grad, Kiel 16 Grad, Köln 19 Grad, Leipzig 11 und Stuttgart 15 Grad.
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0: Der Fall einer mutmaßlichen Gruppenvergewaltigung an der US-Elite-Universität Cornell macht in den USA Schlagzeilen. Eine anonyme Klägerin gab an, auf dem Campus der Universität von 7 Kommilitonen sexuell missbraucht worden zu sein. Zuvor sei sie gezwungen worden, Ketamin, Marihuana und Alkohol zu sich zu nehmen. Laut Anklageschrift war sie während des sexuellen Missbrauchs völlig handlungsunfähig. Doch der Fall wurde zunächst nicht strafrechtlich verfolgt. Ute Schünz mit den Details.
2: Der Vorfall liegt mittlerweile 2 Jahre zurück. Die ehemalige Cornell-Studentin schildert die Nacht in ihrer Anklageschrift so. Die damals 20-Jährige, die in den US-Medien als Jane Doe bezeichnet wird, habe zunächst in einer Bar in ihrem eigenen Verbindungshaus viel Alkohol getrunken und sei dann in das Haus einer anderen Verbindung gegangen. Dort hätten ein Freund und ein weiteres Verbindungsmitglied sie gedrängt, noch mehr Alkohol zu trinken und ein Ketaminpulver zu schnupfen. Danach sei sie nicht mehr entscheidungsfähig gewesen, sagt ihr Anwalt Thomas Joffra. Einer von den Jungs fing an, mit ihr zu tanzen. Das war erstmal eine ganz normale Verbindungsparty. Und dann hat einer das Ganze in eine andere Richtung gelenkt. Hoch in ein Zimmer und dort ist es passiert. Mehrere Mitglieder der Verbindung wussten davon. Mehrere haben mitgemacht. Sie haben sie mit Ketamin regelrecht abgefüllt. In diesem Zustand sei sie von mehreren Männern stundenlang missbraucht und vergewaltigt worden. Einer soll laut Klageschrift eine Snapchat-Nachricht in einen Gruppenchat der Verbindung gepostet und andere Männer eingeladen haben, bei der Vergewaltigung mitzumachen. Und die Tatsache, dass sie eine Einladung an 57 Männer geschickt haben, eine Frau zu vergewaltigen. Keiner hat etwas gemacht, um das aufzuhalten. Das finde ich schrecklich. So etwas habe ich noch nie gesehen. Die junge Frau hat damals den Vorfall der Campuspolizei von Cornell gemeldet. In den USA ist es üblich, dass Universitäten eigene Polizeibehörden haben. Cornell leitete daraufhin eine interne Untersuchung ein. Die ehemalige Studentin wirft der Hochschule jetzt vor, die Männer damals nicht ausreichend bestraft zu haben. Nur 2 der Beschuldigten wären von der Uni geflogen, andere mit milderen Strafen davongekommen. 2 wurden suspendiert bzw. ausgeschlossen. Die anderen erhielten eine Suspendierung. Sie mussten Aufsätze schreiben und das war für mich schockierend. Die Universität widerspricht der Darstellung. Es habe eine Reihe von Sanktionen gegen die Männer gegeben, die man aus Datenschutzgründen nicht konkret benennen könne. Keiner habe sich allein durch das Schreiben von Aufsätzen seiner Strafe entziehen können. Zusätzlich sei auch die spezielle Studentenverbindung an der Uni ausgeschlossen worden. Der Anwalt eines der Beschuldigten hat gegenüber CNN erklärt, sein Mandant sei unschuldig, er habe die Klägerin noch nicht einmal berührt. Der zuständige Bezirksstaatsanwalt hatte vor 2 Jahren keine Klage erhoben. Die Studentin habe den Hergang damals deutlich anders geschildert, erklärt Bezirksstaatsanwalt Matthew Van Houten. Sie räumt ein, wissentlich und freiwillig Drogen und Alkohol konsumiert zu haben. Sie behauptet nicht, dass sie gezwungen wurde, irgendwelche Handlungen vorzunehmen. Fotos von den Gruppenchats haben damals offenbar nicht vorgelegen. Die Bezirksstaatsanwaltschaft räumt ein, dass sich die Behörde damals ausschließlich auf die Berichte der Campuspolizei gestützt habe. Eine eigene, unabhängige Untersuchung blieb aus. Opferanwalt Jifra kritisiert, dass der Fall hätte von jemandem geführt werden müssen, der auf Vergewaltigungsfälle spezialisiert ist. Der Fall hat in den USA eine breite Welle der Empörung ausgelöst. Im Mittelpunkt steht auch die Frage, wie Universitäten mit Hinweisen auf sexuelle Übergriffe umgehen. Die demokratische Kongressabgeordnete Alexandria Ocasio-Cortez macht auch Cornell schwere Vorwürfe. Die Tatsache, dass die junge Frau ihre Ausbildung aufgeben musste, während diese Männer von einer Institution geschützt wurden und zur Belohnung einen Abschluss erhielten, nie wieder.
3: Never again.
2: Nachdem durch die Zivilklage neue Beweise bekannt geworden sind, will die Staatsanwaltschaft jetzt den Fall neu aufrollen.
0: Ein Beitrag von Ute Scheins. Von den USA nach Frankreich. Dort braut sich aktuell richtig was zusammen. Das Land ist chronisch pleite. Die Regierung muss einen Sparhaushalt vorlegen. Dazu ist der

0: Wahlkampf um die Präsidentschaft 2027 voll im Gange. Und das alles zusammen führt zu massivem Unmut. Teilweise ist es bereits zu gewalttätigen Auseinandersetzungen mit der Polizei gekommen. Bei Schülerprotesten etwa gegen schlecht ausgestattete Gebäude und zu lange Schultage wurden 40 Schulen blockiert und 10 Menschen verletzt. Die Bewegung war im Großraum Paris entstanden und hatte sich auf andere Landesteile ausgebreitet. Julia Borutta berichtet.
1: Es ist eine explosive Mischung. Just an dem Tag, für den der öffentliche Dienst im ganzen Land Demonstrationen angekündigt hatte, kulminierten erneut die Proteste der Schüler. Sie kritisieren Unterrichtsausfall, zu wenig Lehrer, zu wenig psychosoziale Dienste, schlechte Ausstattung. Wir blockieren die Schule nicht aus Spaß. Wir wollen lernen, unser Abi machen, wir wollen an die Uni. Aber unter diesen Bedingungen ist das nicht möglich. Wir sind mehr als 35 Schüler pro Klasse. Das Schulgebäude ist nicht gut isoliert. Während der Hitze im Sommer ging es uns schlecht. Es war gefühlt über 40 Grad in den Klassenräumen. Seit ein paar Tagen wächst die Protestbewegung an den Gymnasien. Barrikaden vor den Eingängen. Es kam zu zahlreichen Zusammenstößen mit der Polizei. Einige Vermummte, oftmals junge Leute, die gar nicht an den Lycées eingeschrieben sind, so die Vermutung, schossen mit Feuerwerkskörpern auf die Polizisten. Doch vielerorts solidarisieren sich die Lehrkräfte mit der Schülerschaft, wie diese Lehrerin am Lycée Paul-Éluard in Saint-Denis, dem armen Norden von Paris. Uns fehlen Tische, Stühle brechen jeden Tag zusammen. Es gibt ein riesiges Gefühl der Ungleichheit gegenüber den Schulen im Pariser Stadtzentrum. Aber wir streiken auch, weil es so krasse Polizeigewalt gegen unsere Schüler gegeben hat. Wir sind heute hier, um sie mit unserer Präsenz physisch zu schützen. Auf Anweisung des Innenministers gehen die Sicherheitskräfte hart gegen die Schüler und Schülerinnen vor. Ein Schüler wurde durch eine Tränengasgranate schwer im Gesicht verletzt. Diese Härte prangern nicht nur die Lehrer an, sondern auch der Präsidentschaftskandidat der linksradikalen LFI, Jean-Luc Mélenchon. Er warf der Polizei gar Rassismus gegen Schüler in den von Einwanderung geprägten Vororten vor. Premierminister Sébastien Lecornu kritisierte ihn daraufhin öffentlich. Der Vorwurf, LFI schüre die Proteste oder habe sie gar losgetreten, um Stimmen im Wahlkampf vor den Präsidentschaftswahlen 2027 zu gewinnen. Mélenchon reagierte auf der großen Demo des öffentlichen Dienstes.
2: Nous sommes fiers d'être aux portes des lycées.
1: Er sei stolz, dass LFI an den Schultoren Präsenz zeige, um die Kids zu verteidigen. Eltern und LFI-Anhänger sollten sich der, so wörtlich, polizeilichen Rohheit entgegenstellen. In dieser angespannten Lage beschlossen Teile der Schülerschaft, sich dem großen Demonstrationszug des öffentlichen Dienstes anzuschließen. In Paris, Marseille, Lille und vielen anderen Städten der Republik gingen Beamte auf die Straße, um für höhere Gehälter zu demonstrieren. Der öffentliche Dienst werde kaputt gespart. Auch die Feuerwehrleute protestierten. Zum Beispiel Xavier Roy, Berufsfeuerwehrmann und Gewerkschaftssprecher, der mit seiner Delegation spontan vom Innenminister empfangen wurde. Wir haben ihm gesagt, wie wütend wir sind. Wir gehen immer ans Limit, manchmal sogar unter Einsatz unseres Lebens. Aber wir sind am Ende. Das Gummi ist ausgeleiert. Wir waren hier fast 8000 Feuerwehrleute auf der Demo. Es geht uns nicht ums Gehalt. Es geht uns darum, den katastrophalen Zustand des Zivilschutzes anzuprangern. So können wir nicht länger Hilfe leisten. Doch bessere Ausstattung, höhere Gehälter, bessere Arbeitsbedingungen sind teuer. Und das Staatsdefizit Frankreichs beträgt fast 119% des Bruttoinlandsproduktes. Deshalb wird Premier Lecornu noch diese Woche einen Sparhaushalt vorlegen. Keine gute Voraussetzung, um die explosive Stimmung im Land zu beruhigen.
0: Ringen ist ein weit verbreitetes Wort, wenn es um das Aushandeln politischer Kompromisse geht. In diesem Fall kann man sich das aber wirklich ganz gut so vorstellen. Die Parteien der Großen Koalition wirken ineinander verhakt, kämpfend um eine Pflegereform, die sie zu den Bürgern und auch der eigenen Klientel als Erfolg präsentieren können. Dabei geht es, und auch das ist nicht neu, dringend um die Sache, denn wenn sich CDU, CSU und SPD nicht ganz schnell einigen, dann droht den Pflegekassen die Pleite und den Versicherten eine schmerzhafte Beitragserhöhung. Allein in Brandenburg sind es über 200.000 Menschen, die pflegen oder gepflegt werden, und die schauen mit Sorge auf die Reform. Amelie Ernst hat eine Pflegeberaterin getroffen.
3: Erzählcafé, Bastelnachmittag, Kegelabend, Senioren in und um Grünheide kennen Kerstin Wasmuth. Sie nennt sich selbst die Kümmerin und organisiert im Auftrag der Gemeinde nicht nur jede Menge Aktivitäten, sondern berät die Senioren und ihre Angehörigen auch rund um das Thema Pflege. Wegen der anstehenden Pflegereform sind viele verunsichert und fragen sich, wofür künftig noch Geld da ist. Auch Kerstin Wasmuth ist alarmiert.
4: Insgesamt ist das natürlich ein Sparprogramm. Es geht auch damit los, dass bei Pflegegrad 2 und 3 in den ersten 3 Monaten nur noch das halbe Budget gezahlt werden soll. Das ist mir völlig uneinleuchtend, weil gerade in der ersten Zeit ist Pflege besonders aufwendig. Da hat man noch keine Routinen. Da braucht man vielleicht auch besonders viel Unterstützung von außen. Also das ist für mich ein reines Sparprogramm.
3: Falsch findet Kerstin Wasmuth außerdem, dass Stand jetzt die 131 Euro Entlastungsbetrag beim Pflegegrad 1 wegfallen sollen. Damit konnten sich Pflegebedürftige bisher relativ unbürokratisch Unterstützung beispielsweise im Haushalt organisieren. Gleiches gelte für die sogenannte Verhinderungspflege, also ein Budget, mit dem Pflegen der Angehörige zeitweise entlastet werden.
4: Das, was immer behauptet wird, dass es da oft so Missbrauch gibt, kann ich aus meiner praktischen Erfahrung hier nicht bestätigen. Die Menschen, die ich beraten habe, die haben das alle wirklich dringend gebraucht.
3: Die Zahl der Pflegebedürftigen steigt auch in Brandenburg rasant. In die Debatte zwischen Union und SPD auf Bundesebene will sich Brandenburgs CDU-Fraktionschef Steven Breetz trotzdem nicht einmischen.
5: Ich möchte mich an einen Koalitionsstreit nicht beteiligen. Ich erwarte, dass diese Bundesregierung Antworten liefert, abgestimmte Antworten liefert, die dann auch gemeinsam kommuniziert werden. Und ich erwarte, dass dieses öffentliche Hickhack eingestellt wird. Diese parteipolitische Komponente, die finde ich in diesen Tagen schwierig.
3: Von Ludwig Schetz, dem parlamentarischen Geschäftsführer der SPD im Landtag, kommt dagegen Rückendeckung für die Forderung der Bundes-SPD, für den Eigenanteil in Pflegeheimen einen Kostendeckel einzuführen.
6: Wenn man seine gesamten Ersparnisse aufbringen muss, um einen Heimplatz zu zahlen, dann wird es aus meiner Sicht schwierig. Und darüber hinaus die Angehörigen ja an vielen Stellen auch einspringen müssen. Und das kann es eigentlich ja unterm Strich nicht sein.
3: Das sieht die Pflegekümmerin Kerstin Wasmuth in Grünheide ähnlich. Allerdings werde vergleichsweise viel über die Kosten der Pflege in Einrichtungen diskutiert und viel zu wenig über die deutlich größere Zahl derjenigen, die zu Hause gepflegt werden.
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8: Mit Simon Schmidt und einem Blick zum Fußball vom Abend. In der Nations League hat Spanien im ersten Heimauftritt seit der WM eine überzeugende Leistung gezeigt. Der Weltmeister besiegte Kroatien mit 4:1. Einzelheiten von Ina Kast.
9: Der Weltmeister bleibt auch in der Nations League makellos. Die Spanier waren wie gewohnt spielfreudig. Herausragend war Lamine Yamal, der mit 2 Toren und einer Vorlage großen Anteil am 4:1 Erfolg über Kroatien hatte. Spanien führt seine Vierergruppe souverän an. Dahinter duellieren sich die Kroaten mit England um Tabellenplatz 2. Die Three Lions haben beim Gastspiel in Tschechien einen wichtigen Sieg für Selbstvertrauen geholt. Durch Tore von Gordon und Kane gewann das Team des deutschen Trainers Thomas Tuchel mit 2:0. Gegner Tschechien musste allerdings auch schon ab der 25. Minute wegen eines Platzverweises in Unterzahl spielen.
8: Am Donnerstag ist auch das deutsche Team wieder in der Nations League gefragt. Serbien ist zu Gast in München. Das DFB-Team will den ersten Sieg unter Trainer Jürgen Klopp. Sollte das nicht gelingen, wäre das historisch. Noch nie hat ein deutscher Bundestrainer in seinen ersten 3 Spielen keinen Sieg feiern können. Außerdem braucht es 3 Punkte, um realistische Chancen auf das Weiterkommen in der Nations League nicht schon zu verspielen. Die Sorgen bei Manchester City dürften noch mal viel größer sein. Dem Fußballverein aus England drohen nämlich heftige Strafen, weil er gegen Finanzregeln verstoßen hat. Das hat die Premier League offiziell bestätigt. Zu dem Ergebnis kam zuvor eine unabhängige Kommission. Franziska Hoppen.
10: Also laut Premier League hat diese unabhängige Kommission festgestellt, dass City zwischen 2009 und 2018 mit einer Reihe seiner kommerziellen Partner Scheinverträge abgeschlossen hat, um die Einnahmen des Vereins künstlich aufzublähen und so Kosten, um umgerechnet mehr als 1 Milliarde Euro zu senken. Das sollte den Anschein erwecken, dass City Finanzvorschriften einhält. Der Verein hat demnach außerdem falsche Jahresabschlüsse vorgelegt und die tatsächliche Finanzlage vor Wirtschaftsprüfern und den Fußballaufsichtsbehörden verschleiert. Und City soll auch die Ausgabenobergrenzen der Premier League und der UEFA erheblich überschritten haben und mehrfach gegen seine Pflichten zur Zusammenarbeit gegenüber der Liga verstoßen verlassen haben. Der Geschäftsführer der Premier League, Richard Masters, der hat das so zusammengefasst: City habe fast ein Jahrzehnt lang, Zitat, systematisch gegen die Regeln der Premier League verstoßen.
8: Manchester City kann bis Freitag Einspruch erheben und hat das bereits auch schon angekündigt. Mögliche Sanktionen sind Geldstrafen, Punktabzüge oder sogar ein Zwangsabstieg. Über die Strafen wird nochmal extra beraten. Wann ist offen? Die deutsche

0: deutsche Fußball-Frauennationalmannschaft geht nach dem kommenden Wochenende in ihre erste Länderspielpause der Saison. Welche Spielerinnen im Kader sind und wer fehlt, weiß Christopher Klein.
1: Mit einem Neuling und mehreren Rückkehrerinnen gehen die DFB-Frauen in ihre ersten Länderspiele auf dem Weg zur WM kommenden Sommer in Brasilien. Erstmals mit dabei ist die 19-jährige Offensivspielerin Lisa Baum, die erst vor kurzem von RB Leipzig zum FC Arsenal nach London gewechselt ist. Kapitänin Julia Gwin ist erstmals nach ihrer Schulterverletzung wieder im Kreis des Nationalteams mit dabei. Genauso wie Innenverteidigerin Bibiane Schulze-Solano, die ebenfalls lange ausgefallen war. Stammtorhüterin Ann-Kathrin Berger pausiert nach Absprache mit Bundestrainer Wück und seinem Team. Neben ihren etatmäßigen Vertreterinnen Ena Mamutovic und Stina Johannes wurde auch Hoffenheims Laura Dick in den Kader berufen.
0: Deutschland spielt am 9. Oktober in Karlsruhe gegen Australien und am 13. Oktober in Bremen gegen Japan. Die deutschen Basketballteams haben einen ganz bitteren europäischen Abend erlebt. Mit Bayern München, Frankfurt, Rostock und Chemnitz haben alle deutschen Vertreter deutliche Niederlagen kassiert. Unter anderem haben die Bayern mit 76-100 bei Fenerbahce Istanbul verloren.
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3: Um 5.30 Uhr mit Juliette Groß. Das Bundeskabinett will sich heute mit einem besseren Schutz von Bahnbeschäftigten befassen. Der Gesetzentwurf aus dem Bundesjustizministerium sieht härtere Strafen für Angreifer vor. In schweren Fällen droht eine Haftstrafe von mindestens einem Jahr. Außerdem berät das Kabinett über den Bericht der Ostbeauftragten Kaiser zum Stand der deutschen Einheit. Ob in der Sitzung heute über die Pflegereform beraten wird, ist noch unklar. Der Koalitionsstreit über die künftige Finanzierung konnte noch nicht beigelegt werden. Bundesfamilienministerin Prien erwägt offenbar doch, auf die geplante Kürzung des Elterngeldes zu verzichten. Sie sei dafür offen, sagte die CDU-Politikerin dem Redaktionsnetzwerk Deutschland. Die Koalition berate derzeit über verschiedene Optionen und rechne diese mit Blick auf die Haushaltslage durch. Unter der Maßgabe harter Sparvorgaben hatte Prien im Sommer einen vielfach kritisierten Entwurf für eine Elterngeldreform ausgearbeitet. Dieser sieht unter anderem eine Kürzung der Bezugsdauer von 14 auf 12 Monate vor. Wie stark sind die Preise im September in Deutschland gestiegen? Das Statistische Bundesamt legt heute neue Daten dazu vor. Fachleute sind sich aber sicher, die Inflation dürfte gestiegen sein, vor allem wegen der hohen Spritpreise. Jan Buscher aus der Nachrichtenredaktion berichtet, was Wirtschaftsexperten erwarten.
4: Die Preise dürften um mehr als 3% zugelegt haben im Vergleich zum September vor einem Jahr. Das wäre dann die höchste Inflation seit fast 3 Jahren. Hauptgrund dürfte der Ölpreis sein, der im September zwischenzeitlich kräftig angezogen hatte. Ab morgen könnte sich die Inflationslage zumindest leicht ändern. Dann gilt wieder ein Tankrabatt in Deutschland, und zwar bis Ende des Jahres. Heißt, die Steuern auf Sprit sinken um rund 17 Cent je Liter. Schon der Tankrabatt im Mai und Juni hatte die Inflation ein bisschen nach unten gedrückt.
3: Trotz Warnungen will US-Präsident Trump die Aufsicht über die KI-Technologie den Entwicklerfirmen überlassen. Eine staatliche Kontrolle lehnt er weiter ab. Aus der Nachrichtenredaktion Petra Mittermeier.
5: Trump ist sich sicher, die Unternehmen kontrollieren sich am besten selber. Der Staat dürfe die Branche nicht ausbremsen. Das machte der US-Präsident nach einem Treffen mit den Chefs der großen US-Tech-Unternehmen in Washington deutlich. Nach seinen Angaben haben die Verantwortlichen eine freiwillige Vereinbarung unterzeichnet, ihre KI-Modelle zu überprüfen, intern und extern. In den vergangenen Monaten waren immer wieder Zwischenfälle bekannt geworden, bei denen sich KI-Agenten selbstständig gemacht hatten und anders vorgingen als von den Entwicklern beabsichtigt.
3: Das Wetter in Deutschland. Tagsüber Wechsel aus Sonne und Wolken, später im Westen Schauer möglich, Höchstwerte 20 Grad auf Fehmarn bis 30 Grad am Oberrhein. Morgen im Osten meist freundlich und trocken, gebietsweise Regen und Gewitter möglich, 17 bis 26 Grad. Am Freitag wechselhaft im Westen und Südwesten trocken, 17 bis 23 Grad. Das waren die Nachrichten.
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6: Noch sind die Straßen frei, keine langen Staus. Ihnen eine gute Fahrt.
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6: Haben Sie schon mal vom Burnham Bounce in Großbritannien gehört? Gemeint ist damit der spürbare Anstieg des politischen Optimismus rund um Andy Burnham und seine Labour Party. Mit anderen Worten, Burnham ist beliebt und reißt die Briten mit. Aber Andy Burnham muss jetzt auch liefern. Die Lebenshaltungskosten sind hoch, die Menschen hoffen auf Erleichterung. Umso genauer ist seine Rede gestern auf dem Labour-Parteitag beobachtet worden. Seine erste als Partei- und Regierungschef. Auch hier war er zu spüren. Der Bounce.
7: All together now. That's my rallying call to the country today. When we pull as one, there is nothing. We can't do.
8: Ein Aufruf, zusammenzustehen, denn so könnten sie alles schaffen. So startet Andy Burnham seine erste Parteitagsrede als Premierminister. Auf diesen Moment scheinen alle Delegierten und Besucher des Parteitages sehnlichst gewartet zu haben. Seit Beginn wird auf die Rede hingefiebert. Und die scheint ein Wendepunkt für die Labour-Partei zu sein, auch wenn Andy Burnham sagt, er müsse viele Probleme lösen.
7: Economic control.
8: Unsere Wirtschaft ist am Boden, die regionale Verwaltung ist geschwächt und auch die Kontrolle über die Migration haben wir mit dem Brexit verloren.
7: Immigration control weakened by Brexit.
8: Der Burnham Bounce hat der Labour-Partei neue Motivation verpasst. Deswegen waren alle weiteren Reden, Diskussionsrunden und Ankündigungen des Parteitages allein vom neuen Premier bestimmt. Inhaltliche Auseinandersetzungen waren eher rar. Wachstum, Stabilität, Hoffnung, das sind die Stichworte, die die Labour-Konferenz bestimmen. Dass Andy Burnham bei seiner Partei und auch den Briten weiterhin gut dasteht, liegt laut dem Politologen Tony Travers an den richtigen Schwerpunkten. Er habe mit kleinen Veränderungen wie der Steuererleichterung für Pubs angefangen und gehe nun größere Reformen an. Das komme auch bei den Parteimitgliedern an. Die Parteimitglieder, die hier sind, sind viel optimistischer geworden. Labour hat sich in den Umfragen erholt. Es gibt ein echtes Gefühl, dass die Dinge besser laufen. Aber jetzt muss Burnham auch zeigen, dass er anpackt. Bei seiner Rede stellt er umfassende Reformen vor. Für den Wohnungssektor, die Sozialsysteme und auch die Energie- und Wasserversorgung. Eines seiner wichtigsten Projekte ist ein neues Pflegesystem, das ähnlich wie der National Health Service funktioniert, finanziert aus Steuergeldern für alle zugänglich. Aktuell müssen die meisten Briten für ihre Pflege selbst aufkommen. Und auch die Lebenshaltungskosten will Burnham senken. Schon ab Donnerstag fällt die Umsatzsteuer auf Strom vorerst weg. Teile des Stromnetzes und auch der Wasserversorgung sollen wieder in die öffentliche Hand wandern, um so die Preise zu stabilisieren. Und Burnham weiß, was er da plant, wird mehrere Jahre dauern und kostet Geld. Das neue Sozialsystem soll mit einer Neustrukturierung der Rentenzahlungen ab 2030 einhergehen. Einige Kritiker fürchten Rentenkürzungen. Burnham macht klar, er sei bereit, harte Entscheidungen zu fällen, selbst wenn er dafür einen politischen Preis zahlen muss.
7: I accept I may pay a political price, but someone has to go through the pain barrier and rip the plaster off.
8: Laut aktuellen Meinungsumfragen der Organisation More in Common macht der Premier vor allem in den persönlichen Zustimmungswerten eine gute Figur. Die Menschen halten ihn für kompetent und nahbar und so zeigt er sich auch bei seiner Parteitagsrede. An einer Stelle stockt Burnham, muss mehrfach schlucken, ihm steigen Tränen in die Augen. Denn immer wieder erzählt er von seinem kürzlich verstorbenen Vater und wie dieser ihn und seine Politik geprägt hat.
7: The United Kingdom my dad represented is the one I believe in.
8: Bei seinen Parteikollegen trifft er damit einen Nerv. Über viele Jahre haben die Briten mit Politikern gehadert, die aus ihrer Sicht die Menschen und ihre Lebensrealität nicht verstehen. Burnham inszeniert sich als einer von ihnen und das kommt an.
9: You probably see my eyes are still tearful. I've been very emotional.
8: Ich habe Tränen in den Augen, ich bin immer noch emotional. Es war so großartig.
9: Er ist wunderbar.
7: He is real.
8: Er ist echt, er ist ehrlich, er scheint das zu meinen, was er sagt. Und er gibt zu, wenn er etwas nicht weiß. Die hohen Erwartungen seiner Parteimitglieder hat Andy Burnham anscheinend übertroffen. Aber Reformen ankündigen reicht wohl nicht, um den Rest des Landes zu überzeugen. Dafür muss er jetzt schnell liefern.
6: Aus Liverpool, Lisa Maria Röhling.
2: Wirtschaft.
6: Die Spritpreise sind hoch, auch in Frankreich und Italien. Große Mineralölkonzerne dort gehen aber einen anderen Weg. Sie begrenzen freiwillig ihre Preise für Diesel und Benzin. Wie das funktioniert, erklärt Michelle Goddemeier.
10: 1,99 Euro kostet gerade der Liter Benzin in Italien. Zumindest an Tankstellen des Konzerns Eni. Ähnlich sieht es bei Total Energies in Frankreich aus. Auch dort kostet der Liter Benzin 1,99 Euro. Diesel liegt bei 2,25 Euro. Beide Konzerne haben freiwillige Preisobergrenzen festgelegt und verzichten somit auf einen Teil ihrer Einnahmen an der Zapfsäule. Das hat

0: Italien diesen Weg gehen. Sie vermeiden damit eine mögliche Einführung einer Übergewinnsteuer. In Deutschland sind die großen Mineralölkonzerne hingegen deutlich unabhängiger vom Staat, sagt Alexander von Gersdorf, Pressesprecher des Wirtschaftsverbands N2X, der die deutschen Raffinerien und Markentankstellen vertritt.
1: Diese anderen Gesellschaften mit Sitz in Paris, mit Sitz in Rom, haben vielleicht eine größere politische Nähe. Da finden vielleicht mehr Gespräche statt als bei uns. Bei uns herrscht reiner Wettbewerb und auch eine, wie ich sagen möchte, positive Politikferne.
0: Und es gibt noch einen entscheidenden Unterschied, die Struktur des deutschen Marktes. Hier konkurrieren rund 14.000 Tankstellen miteinander, erklärt von Gersdorf.
1: Wir haben hier in Deutschland, anders als in Frankreich und Italien, keinen nationalen Champion, der den Markt vielleicht nicht beherrscht, aber ihn doch zu großen Stücken dominiert. Der größte Anbieter in Frankreich, TotalEnergies, hat rund 30% Marktanteil. Der größte Anbieter in Deutschland, das ist Aral, hat 15% Marktanteil.
0: Ein Preisdeckel einzelner Konzerne wäre in Deutschland also grundsätzlich möglich. Auch kartellrechtlich spricht nach Einschätzung des Bundeskartellamts nichts dagegen. Im Gegenteil, ein niedrigerer Preis eines großen Anbieters könnte den Preisdruck auf die Konkurrenz erhöhen. Doch selbst wenn ein großer Anbieter in Deutschland seine Preise deutlich senken würde, ein Problem bleibt bestehen. Denn Kraftstoff ist derzeit weltweit knapp. Vor allem Diesel, erklärt Thomas Puls vom Institut der Deutschen Wirtschaft.
2: Das Grundproblem, vor dem wir stehen, ist, dass wir eine Unterversorgung im Markt haben, auf weltweiter Ebene. Und das können wir mit diesen Maßnahmen nicht lösen. Tatsächlich verschieben wir einen Teil der Last, wenn wir bei uns die Preise künstlich reduzieren, auf andere Länder.
0: Ein Preisdeckel an deutschen Tankstellen würde die weltweite Knappheit also nicht beseitigen. Und für kleinere, freie Tankstellen könnte er sogar zum Problem werden, weil sie bei niedrigeren Preisen der großen Anbieter mitziehen müssten. Viele Ökonomen sehen einen Preisdeckel ohnehin nicht als die passende Antwort auf die Krise. Sie plädieren stattdessen dafür, besonders betroffene Haushalte gezielt zu unterstützen, zum Beispiel mit direkten Zahlungen.
3: Thank you for traveling with Deutsche Bahn. Sich über den Satz lustig zu machen, ist irgendwie schlecht gealtert. Außerdem, wer viel mit der Bahn unterwegs ist, den kann wahrscheinlich eh nicht mehr viel wundern. Sollte man meinen, denn jetzt kommt doch eine Meldung mit Schockpotenzial. Ab Freitag wird die vielbefahrene Strecke zwischen Berlin und Hannover für insgesamt 14 Monate gesperrt für Sanierungsarbeiten. Das heißt, deutlich längere Fahrzeiten und Umwege. Im Fernverkehr dauert es bis zu 80 Minuten länger und im Nahverkehr müssen Pendler vielerorts auf Busse umsteigen. Auf einer Pressekonferenz hat die Bahn über das Projekt informiert. Bernd Volker Brahms war dabei.
4: Noch rollen sie die Züge auf der Strecke zwischen Berlin und Hannover. Täglich sind es rund 400. Ab Freitag wird hier nichts mehr gehen. Beim Pressegespräch der Bahn, etwa auf halber Strecke, in Schönhausen im Norden von Sachsen-Anhalt, kommen noch diverse ICE und auch Gütertransporter vorbei. Wolfgang Weinhold steht vor dem kleinen, baufälligen Bahnhof in Schönhausen und erklärt derweil, warum es eine Vollsperrung auf der wichtigen Ost-West-Achse sein muss. Er ist Programmleiter Korridorsanierung der DB Infra Go.
5: Früher haben wir mal einen Bahnsteig gemacht oder zwei Bahnsteige, mal drei Weichen, irgendwo ein Stück Oberleitung, immer dann, wenn es technisch fällig war. Den strategischen Ansatz, den wir gemeinsam mit dem Bundesministerium mittlerweile haben, ist, bündle das zusammen, weil es im Grunde effizienter ist. Es ist effizienter für den Verkehr, es ist aber insbesondere auch effizienter für die Baufirmen und es ist auch sicherer für die Baufirmen.
4: Nicht die gesamte 227 Kilometer lange Strecke wird in gleicher Weise saniert. Vielmehr konzentriert sich ein wesentlicher Teil auf einen 52 Kilometer langen Abschnitt, der westlich von Stendal beginnt und sich weiter Richtung Osten erstreckt. Dort wird der Betonuntergrund der Bahn erneuert. Hierbei fallen enorme Mengen Schutt an, wie Projektleiter Markus Baumann sagt.
6: Das bedeutet allein 330.000 Tonnen Abbruchmaterial von dem monolithischen Betonsystem.
4: Der neue feste Untergrund soll dafür sorgen, dass die Bahn in einem zweiten Schritt auf der Strecke bis zu 300 km/h unterwegs sein kann. Alles noch ein Zukunftsszenario. Für Pendler vor allem in der Altmark werden die Bauarbeiten derweil zur Geduldsprobe. Eine Umleitung des Fernverkehrs ist für die 14 Monate über Magdeburg und Braunschweig geplant. Aber wie sicher sind die Bauverantwortlichen, dass es bei den 14 Monaten Bauzeit überhaupt bleibt? Noch einmal Projektleiter Markus Baumann.
6: Das ist ja keine gewürfelte Zahl, sondern das ist ja ein Ziel, den wir mit der Bauindustrie genau in diesem Marktdialog diskutiert haben. Wie schaffen wir es dann zum Fahrplanwechsel, hier diese Schnellfahrstrecke wieder in Betrieb zu nehmen?
4: Neben der IC

0: ICE-Strecke werden auch die parallel verlaufende Lehrter Stammbahn und auch 25 Bahnhöfe entlang der Strecke in Schuss gebracht. Die Stammbahn wird bereits seit Sommer des vergangenen Jahres elektrifiziert. Eigentlich sollte das Vorhaben Ende des Jahres fertig sein und die Strecke als Ausweichstrecke für den Fernverkehr dienen. Der Zeitplan konnte nicht eingehalten werden. Nun sollen beide Strecken erst Ende 2027 fertig sein. Laut Bahnverantwortlichen werden insgesamt 2,7 Milliarden Euro investiert.
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2: Der kasachische Präsident Kasym Schomar Tokajew ist auf Deutschlandbesuch. In Berlin traf er mit Bundespräsident Steinmeier und Kanzler Friedrich Merz zusammen. Im Mittelpunkt standen dabei wirtschaftliche Fragen, aber auch der Krieg Russlands gegen die Ukraine war Thema. Christina Nagel berichtet.
3: Am Ende seiner außergewöhnlich langen Rede blickt der kasachische Präsident entschuldigend zum Kanzler. Er hat für eine Pressekonferenz sehr ausführlich zurückgeblickt auf die diplomatischen Beziehungen beider Länder, die in diesen Tagen ihr 35-jähriges Jubiläum feiern. Es sei nicht immer einfach gewesen, aber beide Seiten hätten viel daraus gemacht. Ausgeschöpft, betont Kasym Schomar Tokajew, sei das Potenzial aber noch nicht. Ein Punkt, in dem sich Präsident und Kanzler einig sind, vor allem wenn es um wirtschaftliche Belange geht.
4: Wir sind sehr daran interessiert, aus Kasachstan zum Beispiel Öl geliefert zu bekommen als Ersatz für das Öl, das wir aus Russland nicht mehr beziehen.
3: Schon jetzt gehört Kasachstan zu den wichtigsten Öllieferanten Deutschlands. Präsident Tokajew kann sich vorstellen, die Liefermenge weiter zu steigern. Auch eine Rohstoffpartnerschaft bringt er ins Spiel, denn das riesige zentralasiatische Land verfügt über strategisch wichtige Rohstoffe wie seltene Erden, die man für Batterien braucht. Was ihm vorschwebt, ist allerdings keine reine Ein- und Ausfuhr von Waren, sondern eine echte Kooperation, gemeinsame Produktions- und Lieferketten. Beide Seiten haben eine Roadmap vereinbart. Sie wollen in den kommenden Jahren die entsprechenden Rahmenbedingungen schaffen. Zum Beispiel erklärt Kanzler Friedrich Merz mit Blick auf die Anerkennung von Standards.
4: Wir haben uns auch auf die Förderung gemeinsamer Analysen für unsere Lieferketten geeinigt. Wir wollen uns enger verbinden. Wir wollen resiliente Logistikketten dafür ausbauen.
3: Auch der deutsche Mittelstand soll langfristig mit ins Boot geholt werden. Tokajew ist optimistisch, dass es gelingen wird, weil beide Seiten den Wunsch hätten, voranzukommen. Jetzt geht es darum, die Vereinbarungen auch umzusetzen. Das gilt auch mit Blick auf Dutzende neue gemeinsame Projekte aus unterschiedlichsten Bereichen, die im Rahmen des deutsch-kasachischen Wirtschaftsforums auf den Weg gebracht worden sind. Mit einem geschätzten Gesamtvolumen von weit über 1 Milliarde Euro. Kasachstan profitiert dabei auch von den Sanktionen, die der Westen gegen Russland verhängt hat. Der Krieg gegen die Ukraine ist auch ein Thema im Kanzleramt, wo der kasachische Präsident mit einer Lobeshymne auf Wladimir Putin überrascht, zu dem er sehr gute Beziehungen habe. Ich halte ihn für einen herausragenden Staatsmann. Tokajew hatte zuletzt versucht, den Kreml zum Einfrieren des Kriegs in der Ukraine zu bewegen, ohne Erfolg. Den Kanzler, der dem kasachischen Staatschef seine Haltung dargelegt hatte, wundert das nicht. Das Gespräch zwischen Außenminister Wadefuhl und seinem russischen Amtskollegen in New York habe gezeigt, dass Russland nicht an ernsthaften Verhandlungen interessiert sei. Deutschland werde die Ukraine deshalb weiter unterstützen, betont Merz, nicht nur militärisch, sondern auch politisch, finanziell und wirtschaftlich.
2: Von Berlin aus reist Tokajew dann weiter nach München.
1: Kultur.
2: Wenn es um tschechische Autoren geht, da fallen den meisten als erstes Kafka, Kisch oder Kundera ein, klar. Aber Tschechien hat literarisch viel mehr zu bieten als die Klassiker. In diesem Jahr ist das Land Ehrengast auf der Frankfurter Buchmesse, die in der kommenden Woche beginnt. Eine junge Generation von Autorinnen und Autoren drängt auf den Markt, überraschend politisch modern. Christoph Schäffer wirft einen Blick auf den großen Auftritt unserer Nachbarn.
5: Ein Land an der Küste. Mit diesem rätselhaften Titel präsentiert sich Tschechien als Gastland der Frankfurter Buchmesse. Tschechien an der Küste? Ein geografischer Irrtum oder ein Witz?
6: Uns hat eigentlich William Shakespeare geholfen mit seinem Wintermärchen. Da liegt Böhmen am Meer tatsächlich.
5: sagt Martin Kraffel, der für den Gastlandauftritt in Frankfurt verantwortlich ist. Der tschechische Buchmessenpavillon als Küstenlandschaft voller Leuchttürme, die sprichwörtliche Meeressehnsucht der Tschechen als Metapher für vieles.
6: Vielleicht eine Küste der Kreativität, eine Küste der Humanität. Das sind die Themen, die sich dann in unserer tschechischen Literatur widerspiegeln.
5: Der Star unter den rund 75 tschechischen Autorinnen und Autoren, die nach Frankfurt kommen, ist Jaroslav Rudisch, der zwischen Berlin und dem böhmischen Paradies pendelt. Rudisch schreibt mittlerweile auf Deutsch und immer geht es bei ihm auch ums Biertrinken.
7: Bier erzählt einfach Geschichten. Ne? Die Biermenschen erzählen Geschichten, die Braumeister, die Brauereien erzählen auch Geschichten. Und das macht natürlich einfach Spaß.
5: In seinem aktuellen Roman »Wo die Toten sprechen« erzählt Jaroslav Rudisch von drei verlorenen Gestalten, die in einem alten Saab zu den Friedhöfen Mitteleuropas reisen, zwischen Poesie und den Abgründen der Geschichte. Verdrängtes aus der Vergangenheit spielt auch bei Radka Denemarkova immer wieder eine Rolle.
8: Wir haben auch viele Leichen im Keller, wir sagen die Skelette im Schrank. Und ich habe mir gesagt, dass ich ein Skelett nach dem anderen aus diesem Schrank nehme und durch die literarische Geschichte durchleuchte.
5: Schokoladenblut, so heißt der aktuelle Roman von Radka Denemarkova. Eine queere Stimme aus Tschechien ist Marek Torčík, 1993 in einer mährischen Kleinstadt geboren, aufgewachsen mit Armut und Gewalt. Was die Zeit nicht nimmt, heißt sein erster Roman, eine ebenso poetische wie präzise Analyse der eigenen Erinnerung. Wir können dem Gedächtnis nicht trauen, sagt Torčík, denn keine Erinnerung ist objektiv. Morgen kann sie ganz anders sein als heute, je nach der Stimmung. Bei aller Vorfreude auf die Buchmesse, viele der eingeladenen Autorinnen und Autoren machen sich Sorgen über die tschechische Kulturpolitik der seit einem Jahr amtierenden rechtspopulistischen Regierung. In Tschechien protestieren Zehntausende gegen staatliche Eingriffe in die Kultur- und Medienlandschaft. Auch auf der Frankfurter Buchmesse dürfte das ein Thema sein.
1: Standpunkte.
2: Ruhig wird es nicht in der CDU. Nach dem Rückzug von Jens Spahn aus dem Haushaltsausschuss sorgt nun Staatsminister Amthor für Diskussionen. Der CDU-Politiker hatte sich einen eigenen Strandkorb ins Kanzleramt liefern lassen und erntete dafür Kritik. Unser Gastautor heute ist Harald Likus, Politikredakteur der Braunschweiger Zeitung. Er meint, in der Debatte um Philipp Amthor gehe es um mehr.
9: Wahrscheinlich schafft er es nicht in den Jahresrückblick. Der Strandkorb von Philipp Amthor. Dabei hätte er es eigentlich verdient, und zwar unter der Kapitelüberschrift »Mit solchem Quark beschäftigten sich die Deutschen 2026«. Die Überschrift klingt lustig, ist aber nicht so gemeint. Die Aufregung über diesen läppischen, selbstbezahlten, im Kanzleramt aufgestellten, für instinktlos erklärten und nun wieder abtransportierten Strandkorb reiht sich ein in die Geschichte einer sich selbst erfüllenden Prophezeiung. Die Politiker merken es einfach nicht, das ist die Botschaft. Der Konsens bröckelt weg, der Kredit, auf den die Akteure der repräsentativen Demokratie angewiesen sind, wird kaum noch gewährt. Und jede Verfehlung, jede Schamlosigkeit oder auch nur Ungeschicklichkeit wird von den Betrachtern als potenzielle Entlastung begrüßt. Motto, na wenn die so sind, dann ist es vielleicht gar nicht so schlimm, dass das tradierte System vor die Hunde geht. Dann brauche ich, der ich bislang gut damit gefahren bin, auch kein schlechtes Gewissen zu haben. Und so kommt es, dass dieselben Leute, die sich morgens über den neuesten destruktiven Quatsch ereifern, am Abend die Erosion der politischen Mitte beklagen. Lustig ist das nicht, traurig ist das.
2: Die Meinung von Harald Likus von der Braunschweiger Zeitung. Die Frankfurter Allgemeine Zeitung findet den Wirbel um den Strandkorb hingegen überzogen.
10: Der Shitstorm riecht freilich nicht nur ekelhaft, er hat auch die Wirkung eines Sandsturms. Er schleift Ecken und Kanten ab und Politiker endgültig rund. Auch Amthor glaubte nun nicht, den Sturm abwettern zu können. Der Strandkorb ist auf dem Weg zurück nach Mecklenburg-Vorpommern. Die Republik aber geht weiter einer Zukunft entgegen, in der politischen Mitte dringend benötigte Talente der Politik einen Korb geben und sie damit den wirklich Scham- und Skrupellosen an den Rändern überlassen, den man sie nicht überlassen dürfte.
2: Der Kölner Stadtanzeiger meint, Amthor bediene Vorurteile gegen die Politik.
10: Der Vertrauensverlust der demokratischen Mitte erklärt sich zu einem Teil auch dadurch, dass kaum ein Anlass zu gering erscheint, um Politikerinnen und Politiker etablierter Parteien öffentlich herabzuwürdigen. Diese Erkenntnis erzwingt aber auch kein Lob für Amthor. Der frisch gebackene Staatsminister für Bund-Länder-Zusammenarbeit hat fahrlässig einen Eindruck verstärkt, den auch Friedrich Merz bedient. Politik, die die Bodenhaftung verloren hat. Es ist unerheblich, ob Amthor von Liebe zu seiner vorpommerschen Heimat geleitet war oder berauscht von seinem Zugewinn an politischer Bedeutung. Dass er den Strandkorb auch noch in einer Fernsehdokumentation präsentierte, lässt Instinkt vermissen.
2: Die Zeit findet weder den Strandkorb noch dessen symbolische Wirkung dekadent.
10: Deshalb überrascht es, dass Amthor nun seinen Strandkorb so schnell aufgegeben hat. Wem außer ihm und natürlich Markus Söder hätte man denn zugetraut, das harmlose Strandmöbel auf dem Regierungsbalkon zu verteidigen? Es muss wirklich schlecht bestellt sein um das bürgerlich-konservative Selbstbewusstsein, wenn selbst der sonst so schmerzfreie wie schalkhafte Amthor wegen ein bisschen Korbgeflecht Angst vor dem Volkszorn hat.
2: Die Tagespost aus Würzburg hält die Aufregung schlicht für falsch.
10: Wir führen die falschen Debatten. Entscheidend ist, ob es den Politikern der CDU gelingt, endlich die Reformen umzusetzen, die das Land dringend braucht. Ob sie das am Schreibtisch oder vom Strandkorb aus erledigen, ist völlig egal.
2: Das waren die Standpunkte. Zusammengestellt hat sie heute Betül Sarıkaya.
1: Der Stichtag.
2: Die Hauptkriegsverbrecher des NS-Regimes standen ab November 1945 vor Gericht. Heute vor 80 Jahren wurden die Urteile in diesem ersten Nürnberger Prozess gesprochen. Volkert Lenz blickt zurück.
11: Nürnberg im Ausnahmezustand. Das Ende des Kriegsverbrecherprozesses zeigt sich sogar im Straßenbild.
12: Das Gebiet um den Justizpalast ist für jeden Verkehr gesperrt. Panzer und Posten sichern die Straßenecken. Militär- und Polizeipatrouillen kreuzen durch die Stadt.
11: Im Gerichtssaal drinnen ist es voller als je zuvor. Hermann Göring, zweitmächtigster Mann nach Adolf Hitler während der Nazi-Diktatur, ist der erste Angeklagte, der sein Urteil vom Internationalen Militärtribunal an diesem Tag empfängt.
13: The International Military Tribunal sentences you to death by hanging.
14: Göring ist zum Tod durch Strang verurteilt worden.
11: Göring baute die Gestapo auf, schuf die ersten Konzentrationslager und war auch für die Überfälle Hitler-Deutschlands auf andere Länder verantwortlich. So wird er in allen vier Anklagepunkten des Tribunals für schuldig befunden. Für Verbrechen gegen den Frieden, für die Durchführung von Angriffskriegen, für Kriegsverbrechen, für Verbrechen gegen die Menschlichkeit. Genau diese Fragen untersucht das Tribunal. Rund 10 Monate dauert der Prozess, 403 öffentliche Sitzungen hält der Gerichtshof ab. Mehrere Stunden dauert es, die Schuldsprüche für jeden Einzelnen der 22 Angeklagten zu verlesen. 12-mal gibt es ein Todesurteil, 3-mal lebenslange Haft für die Nazi-Verbrecher. Hinzu kommen 4 langjährige Haftstrafen, aber auch 3 Freisprüche. Filmaufnahmen von den Angeklagten sind bei der Verkündung nicht erlaubt. So müssen Beobachter deren Reaktion schildern, wie zum Beispiel bei Joachim von Ribbentrop, Hitlers Außenminister.
15: Ribbentrop ist zum Tode verurteilt. Er steht da mit schütterem weißen Haar, müde, einen bitteren Zug um den Mund.
11: Am 30. September 1946 begann die Verkündung der Urteile im Nürnberger Kriegsverbrecherprozess. Das war heute, vor 80 Jahren.
2: Die ARD-Infonacht endet mit dem Stichtag von Volkert Lenz. Herzlichen Dank fürs Zuhören. Am Mikrofon verabschiedet sich Ben Wotzny. Es ist 5.58 Uhr.
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18: Eine Meldung von der A8 Salzburg Richtung München zwischen dem Hofoldinger Forst und dem Kreuz München Süd. Ein Unfall auf der linken Spur.

0: Es ist 6 Uhr, heute ist Mittwoch, der 30. September.
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0: Am Mikrofon ist Dani Stahl. Guten Morgen. US-Präsident Trump bleibt dabei. Er hält es nicht für nötig, die Entwicklung von künstlicher Intelligenz zu regulieren. Das hat er nach einem Treffen mit Tech-Vertretern nochmal bekräftigt. Russland attackiert weiter Kiew. Die ukrainische Hauptstadt hat eine weitere harte Nacht mit massiven Luftangriffen hinter sich. Und das Deutschland-Ticket wird wohl teurer. Heute berät das zuständige Gremium. Die Rede ist von einer Erhöhung auf 67 Euro im Monat. Die Warnungen vor künstlicher Intelligenz werden immer lauter, sogar aus den eigenen Reihen der Tech-Branche. Für US-Präsident Trump ist es trotzdem kein Grund zur Beunruhigung. Er hat gesetzliche Vorschriften für KI-Firmen nicht für nötig erachtet. Er setzt auf freiwillige Selbstregulierung. Das ist das Ergebnis eines Treffens mit Chefs von KI-Unternehmen im Weißen Haus. Dabei wurde ein Abkommen unterzeichnet, das, wie es heißt, moralisch bindend sei. Aus Washington, Giselle Uka.
2: Es war ein Treffen der Giganten, das Who is Who der Tech-Branche, geladen zu einem Arbeitsessen im Weißen Haus. SpaceX-CEO Elon Musk saß direkt neben US-Präsident Donald Trump an einer langen Tafel. In gleicher Reihe auch Meta-Chef Mark Zuckerberg oder Anthropic-Geschäftsführer Dario Amodei. Damit alle aufs Foto passen, mussten einige in zweiter Reihe hinter dem Präsidenten stehen, zum Beispiel Amazon-Chef Jeff Bezos. Auf der Tagesordnung stand das Thema künstliche Intelligenz. Die Runde sei sich einig, dass es bei der Entwicklung von KI ein hohes Maß an Selbstregulierung geben sollte, erklärt Präsident Trump. Das habe man in einem Abkommen vereinbart, das zwar nicht rechtlich, aber dafür moralisch bindend sei.
3: I think it's morally binding, yeah.
2: Zu den Grundsätzen und Verpflichtungen, die in dem Papier skizziert wurden, gehören nach Angaben von Meta-Chef Mark Zuckerberg mehrere Ebenen von Kontrollmechanismen, darunter eine interne Risikobewertung sowie externe Prüfer und Gutachter. Ich denke, das sind gute Fortschritte. Die Idee ist nicht, dass es das Einzige bleibt, was wir je tun werden. Das ist ein erster Schritt, auf den sich die gesamte Branche einigen könnte. Schon seit Wochen gibt es in den USA eine Debatte über die Regulierung von künstlicher Intelligenz. KI-Agenten von führenden Unternehmen waren außer Kontrolle geraten und verantwortlich für Hackerangriffe. Betroffene CEOs wie Sam Altman von OpenAI oder Dario Amodei von Anthropic forderten daraufhin, das Tempo im KI-Wettlauf zu drosseln und internationale Richtlinien aufzustellen. US-Präsident Trump lehnt das allerdings ab. Er will, dass die derzeit dominierenden US-Unternehmen das Rennen gegen Konkurrent China gewinnen.
3: Our companies are dominating the world. They're dominating China. They're dominating everybody. We want to keep it that way.
2: Der demokratische Senator Richard Blumenthal glaubt nicht daran, dass eine freiwillige Selbstregulierung von Tech-Unternehmen ausreicht, um Gefahren bei der KI-Entwicklung zu beseitigen. In einer überparteilichen Gesetzesinitiative im US-Kongress fordert er deshalb eine rechtlich bindende Regulierung und erklärt sein Engagement im Interview mit CNBC.
4: There's a total lack of trust.
2: Es herrscht ein völliger Mangel an Vertrauen gegenüber großen Tech-Unternehmen. Wir haben das schon mit einer Initiative zu sozialen Medien durchgemacht, die von den Unternehmen abgelehnt wurde. Sie haben gesagt, vertraut uns, wir beschützen Kinder, was nicht funktioniert hat.
4: Trust us, we'll protect children. Well, it hasn't worked.
2: Aktuell hat Blumenthals Gesetzesinitiative wenig Aussicht auf Erfolg. Von den vielen Warnungen lässt sich US-Präsident Donald Trump nicht beunruhigen. Seine Priorität, die Umbenennung von künstlicher Intelligenz.
3: And we're going to be renaming it Superintelligence, officially renaming it.
2: Ganz offiziell soll ab sofort von Superintelligenz

0: gesprochen werden. Das besiegelte der US-Präsident gestern mit seiner Unterschrift auf einem entsprechenden Dekret.
1: Giselle Uecker berichtete aus Washington über das Treffen zwischen US-Präsident Trump und KI-Unternehmen. Seit Wochen hat Russland verstärkt die ukrainische Hauptstadt Kiew im Visier. Die Sirenen für den Luftalarm heulen quasi Tag und Nacht. Drohnen zerstören Einkaufszentren und Kultureinrichtungen. Vergangene Nacht waren die Attacken wieder besonders heftig, schildert aus Kiew Rebecca Barth.
2: Am Morgen hängt ein beißender Geruch über der ukrainischen Hauptstadt. Für die Menschen in der Regel ein Zeichen dafür, Fenster und Türen geschlossen zu halten, weil wieder irgendwo eine Lagerhalle oder Fabrik in Flammen steht. So auch an diesem Morgen. Bürgermeister Klitschko meldet mehrere Verletzte, brennende Wohnhäuser und Lagerhallen. In der Nacht setzt Russland seine massiven Angriffe auf die Ukraine fort, greift Kiew mit ballistischen Raketen an. Kurz hintereinander erschüttern mehr als ein Dutzend laute Explosionen die Stadt. Laut ukrainischen Journalisten kommt es in einigen Regionen zu Problemen mit der Stromversorgung. Auch in Kiews Vororten werden Zivilistinnen und Zivilisten verletzt, Wohnhäuser zerstört und mindestens ein Kind getötet. Der Angriff dauert noch immer an. Auch in den frühen Morgenstunden noch melden die ukrainischen Luftstreitkräfte Drohnen über der Stadt. Weitere Explosionen sind zu hören.
1: In Berlin kommt heute das Kabinett zusammen. Aber ob die Ministerinnen und Minister wirklich wie geplant über die Reform der Pflegeversicherung sprechen, das steht noch nicht fest. Eigentlich wollte Bundesgesundheitsminister Linnemann seinen Entwurf dafür auf den Weg bringen. Aber die SPD stellt sich quer. Sie fürchtet, dass vor allem Leistungen gekürzt werden sollen und das will sie so nicht mittragen. Und deshalb wurde gestern hinter verschlossenen Türen verhandelt. Nach außen gedrungen ist bisher nichts. Isabel Karas in Berlin fasst den Stand der Diskussion zusammen.
3: Union und SPD ringen weiter um einen Kompromiss. Im Kern geht es um die Frage, wie die Finanzlücke in der Pflegeversicherung geschlossen werden soll. Nach Angaben des Bundesgesundheitsministeriums fehlen den Kassen im kommenden Jahr rund 7,5 Milliarden Euro. Linnemann von der CDU will die Pflegeversicherung zunächst finanziell stabilisieren, unter anderem mit Einsparungen. Vorgesehen sind etwa strengere Voraussetzungen für Pflegegrade und langsamer steigende Zuschüsse für Pflegeheimkosten. Eine Pflegereform, die lediglich das nächste Finanzloch stopfe und die Rechnung an die Menschen oder Kommunen weitergebe, sei mit der SPD nicht zu machen. Das hat so nicht nur die Fraktion der Partei im Bundestag klargestellt, sondern auch die Fraktionen in den Parlamenten der Bundesländer. Die SPD fordert schon jetzt auch strukturelle Veränderungen anzugehen, etwa einen Deckel bei den Pflegekosten und einen finanziellen Ausgleich zwischen gesetzlicher und privater Pflegeversicherung. Die Gespräche dauerten über den gesamten Dienstag an, nach außen dringt bislang wenig. Ob die Reform am Vormittag tatsächlich im Kabinett auf der Tagesordnung steht, ist deshalb noch offen.
1: Wie kreditwürdig bin ich? Seit dem Frühjahr kann das jeder mit dem sogenannten Schufa-Score selbst einsehen. Deutschlands wichtigste Wirtschaftsauskunftei hat den im März eingeführt und damit sollen Verbraucher genau einsehen können, auf welcher Basis Informationen über ihre Kreditwürdigkeit eingeholt und wie sie eingestuft sind. Fehlerhafte Angaben könnte man korrigieren. Die Schufa bekam dafür viel Lob. Allerdings ist das wohl doch alles gar nicht so verbraucherfreundlich wie behauptet. Das zeigen Recherchen von NDR und der Süddeutschen Zeitung. Peter Hornung.
4: Transparent wie nirgends auf der Welt, einfach berechenbar und nachvollziehbar. So zumindest haben es wohl die meisten Verbraucherinnen und Verbraucher verstanden, als Deutschlands mächtigste Wirtschaftsauskunftei vor gut 6 Monaten ihren neuen Schufa-Score vorstellte, im Rahmen einer großen Transparenzoffensive. Doch Recherchen von NDR und Süddeutscher Zeitung zeigen nun, es gibt längst nicht nur den einen neuen Score, es gibt praktisch eine ganze Score-Welt. Und die scheint für Verbraucher kaum durchschaubar. Der Verbraucherzentrale Bundesverband spricht von einem erheblichen Transparenzproblem. Die Datenschutzorganisation Algorithm Watch gar von einem großen Schwindel. Verbraucher würden, Zitat, hinter die Fichte geführt und könnten aufgrund der Intransparenz sogar erhebliche finanzielle Nachteile haben. Die Schufa dagegen sieht sich im Recht. Man habe nie behauptet, es gebe künftig nur einen einzigen Score, so die Botschaft. Alles andere, heißt es sinngemäß, sei wohl ein Missverständnis.
1: Der letzte Tag des Monats, da veröffentlicht die Bundesagentur für Arbeit wieder die neuesten Zahlen vom Arbeitsmarkt. Nach dem Ende der Sommerpause kommt üblicherweise die sogenannte Herbstbelebung, sprich Unternehmen und Betriebe stellen nach den Sommerferien wieder mehr Leute ein. BA-Chefin Nahles rechnete vorab damit, dass die Zahl derjenigen, die keinen Job haben, wieder unter die Marke von 3 Millionen sinken könnte. Das wäre zumindest eine moderate Belebung, heißt es. Aus Nürnberg, Stanislaw.

0: Horst Kosakowski.
1: Die Lage am deutschen Arbeitsmarkt kann man als vielschichtig bezeichnen. Nach Informationen des Instituts für Arbeitsmarkt- und Berufsforschung, IAB, nimmt die Zahl der Beschäftigten ab. Gleichzeitig findet sich zu wenig junges Personal. Und etliche Industriebetriebe, vor allem in der Automobilbranche, kündigen an, Arbeitsplätze zu streichen. Der Arbeitsmarkt wird damit kleiner, stellt das IAB fest. Der Stellenindex der Bundesagentur für Arbeit zeigt nach 4 Monaten Stagnation im September nun eine leicht steigende Nachfrage nach Arbeitskräften an. Vor allem im öffentlichen Dienst, der Finanzbranche, der Energiewirtschaft und im verarbeitenden Gewerbe ist das so. Die ersehnte Erholung am Arbeitsmarkt sei das aber noch nicht, warnen Experten. Denn insgesamt bewege sich die Zahl der offenen Stellen weiterhin auf schwachem Niveau. Strukturprobleme und die Unsicherheit, ob die Bundesregierung die Konjunktur wieder ankurbeln kann, sorgen dafür, dass eine Belebung am Arbeitsmarkt noch auf sich warten lässt. Im Vormonat August lag die Arbeitslosenzahl bei 3.061.000. Die Arbeitslosenquote hatte sich damit um 0,1 Punkte erhöht auf 6,5%.
0: Und die aktuellen Zahlen hören Sie dann natürlich am Vormittag bei uns im Programm. Das Deutschland-Ticket. Bundesweit kann man damit den öffentlichen Nahverkehr nutzen, egal ob Bus oder Bahn. Vor 4 Jahren war es zeitlich begrenzt für nur 9 € pro Monat eingeführt worden. Ein Preis, der freilich nicht zu halten war. Im Jahr darauf kam dann das Nachfolgeangebot wegen des großen Erfolgs für 49 €. Und seitdem wurde der Preis jedes Jahr deutlich angehoben. Jetzt steht die nächste Erhöhung im Raum, das berichtet die Rheinische Post. Heute entscheidet das zuständige Gremium darüber. Die Einzelheiten von Markus Wolf aus dem BR24-Team.
2: Statt wie bisher 62 € im Monat könnten für das Ticket bald knapp 67 € fällig werden. Grundlage für die Preisanpassung ist ein neuer Kostenindex, auf den sich die Verkehrsminister der Länder geeinigt haben. Dieser soll auch Personal-, Energie- und Betriebskosten der Verkehrsbranche berücksichtigen. Ein Anstieg gilt den Angaben zufolge aber als sicher. Vom Fahrgastverband ProBahn heißt es, man nehme eine weitere Erhöhung, Zitat, nur zähneknirschend hin. Der Ehrenvorsitzende Neuss forderte sogar eine Preissenkung, ähnlich wie den Tankrabatt für Autofahrer. Das Deutschlandticket ist für die Verkehrsverbünde ein Verlustgeschäft und wird deshalb von Bund und Ländern mit jeweils 1,5 Milliarden € pro Jahr finanziert. Derzeit nutzen rund 14,5 Millionen Menschen das Monatsabo.
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0: Ein Biologieprofessor aus den USA hat es im Jahr 2019 ins Guinness-Buch der Rekorde geschafft. Genauer gesagt nicht er selbst, sondern sein Forschungsobjekt, der weiße Glockenvogel aus dem Amazonas. Dessen Ruf ist lauter als eine Kettensäge. Er gilt als lautester Vogel der Welt. Jetzt aber gibt es einen neuen Anwärter auf diesen Titel. Mehr dazu von Veronika Bräse.
4: Der Nacktkehlglockenvogel hat einen weißen Körper, einen blauen Hals und einen breiten blauen Schnabel. Er lebt im atlantischen Regenwald Brasiliens und zählt zu den Schreivögeln. Was die Wissenschaftler um Jeff Podders von der Massachusetts-Universität interessiert, ist nicht, mit einem noch lauteren Vogel noch einmal ins Guinness-Buch der Rekorde zu kommen. Sie wollen vielmehr verstehen, wie diese Vögel es schaffen, so laut zu singen. Ergebnis: Es braucht einfach einen großen, breiten Schnabel und genug Körpervolumen. Dann fällt es leichter, solche Töne zu produzieren. Aber bei der Frage, warum sie das eigentlich tun, müssen die Wissenschaftler passen. Dazu gibt es kaum gesicherte Daten. Bei einigen Arten funktioniert das Lauterwerden über sexuelle Selektion, sagt der Verhaltensbiologe Henrik Brumm vom Max-Planck-Institut für biologische Intelligenz in Seewiesen.
5: Es gibt 2 Männchen, eins singt ein bisschen lauter, das finden die Weibchen attraktiv, dann werden sie sich wahrscheinlicher mit diesem Männchen verpaaren. Und dadurch werden die Nachkommen dann möglicherweise auch wieder lauter singen. Und so eskaliert das immer weiter.
4: Und erreicht Spitzenwerte von 120 Dezibel, was lauter als eine Kettensäge oder ein Presslufthammer ist. Momentan führt der Nacktkehlglockenvogel den Rekord an. Auch die Rotfuß-Seriema, ein Vogel auf langen orangen Beinen, erreicht solche Lautstärken. Rekord hin oder her, angenehmer ist es, heimischen Amseln zuzuhören, die nicht durch das Dickicht des brasilianischen Regenwalds brüllen müssen.

0: Es ist gleich 17:45.
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0: Berenike Beschle mit den Nachrichten.
2: Trump lehnt gesetzliche Vorschriften für künstliche Intelligenz weiter ab. Das machte er bei einem Treffen mit führenden Vertretern der KI-Branche in Washington deutlich. Aus seiner Sicht reicht es, wenn sich KI-Entwickler selbst überwachen. Meta-Chef Zuckerberg unterstrich, die Unternehmen hätten sich auf, so wörtlich, robuste interne Kontrollen verständigt. Einigung auf Pflegereform steht weiter aus. Noch haben sich CDU und SPD offenbar nicht auf einen gemeinsamen Kurs einigen können. Die Reform sollte heute eigentlich im Kabinett verabschiedet werden. Im Vorfeld der Sitzung haben auch Städte und Gemeinden noch weitere Korrekturen gefordert. Ziel einer Reform müsse sein, den Kostenanstieg für die Kommunen bei der Pflege zu begrenzen, heißt es vom Städte- und Gemeindebund. Deutschland-Ticket wird wohl noch mal teurer. Wie die Rheinische Post berichtet, ist ein Anstieg von knapp 4 Euro im Gespräch auf dann knapp 67 Euro ab nächstem Jahr. Bund, Länder und Gemeinden wollen heute mit den Verkehrsunternehmen über den Preis ab Januar entscheiden. Verbraucherschützer werfen Schufa mangelnde Transparenz vor. Nach Recherchen von NDR und Süddeutscher Zeitung nutzt die Wirtschaftsauskunftei nicht nur das bekannte neue Punktesystem, um die Kreditwürdigkeit von Menschen einzustufen, sondern noch etliche weitere sogenannte Scores. Für Verbraucher könnte das etwa bedeuten, dass ihnen Banken schlechtere Konditionen bieten als erwartet. Der Verbraucherzentrale Bundesverband spricht von einem erheblichen Transparenzproblem. Knapp jeder zweite Mensch in Europa ist von zu hohen Ozonwerten betroffen. Das geht aus aktuellen Daten des Europäischen Erdbeobachtungsdienstes Copernicus hervor. Demnach hat unter anderem der heiße Sommer die Belastung verstärkt. Das Wetter in Bayern. Viel Sonne, wenige Wolken und Höchstwerte bis 28 Grad.
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0: Heute vor 5 Jahren hat die Seniorenresidenz Schliersee geschlossen. Joachim Dangel aus dem BR24 Bayern-Team ist bei mir im Studio. Da hatten ja BR-Recherchen zuvor Missstände aufgedeckt.
3: Ja, 2021 war das. In dem oberbayerischen Altenheim, da gab es eine ganze Reihe von massiven Missständen. Zahlreiche Menschen waren unterernährt, dehydriert und verwahrlost. Trotzdem ist ein Gerichtsverfahren nach wie vor nicht in Sicht, wie Claudia Gürkow berichtet.
4: Seit einem Corona-Ausbruch im Frühjahr 2020 hatte die Staatsanwaltschaft München II ermittelt. Im März 2025 erhob sie Anklage. Seit über einem Jahr liegt der Fall beim Landgericht München II. Das möchte, dass die Staatsanwaltschaft nachermittelt. Die sieht keinen Bedarf. Die Anklage wiegt schwer. Es geht um 101 Fälle von versuchter gefährlicher Körperverletzung sowie vorsätzliche und gefährliche Körperverletzung in 2 Fällen. Angeklagt sind 3 Frauen, eine Heimleiterin, eine Leiterin der Hauswirtschaft sowie eine Pflegedienstleitung. Die 18 Todesfälle, die Ermittler über Jahre prüften, können nicht mit den Angeklagten in Verbindung gebracht werden. Verantwortliche des italienischen Gesundheitskonzerns Sereni Orizzonti, der die Seniorenresidenz Schliersee betrieb, wurden nicht angeklagt. Für die Pflegewissenschaftlerin Martina Hassler von der Ostfalia Hochschule ist nicht hinnehmbar, dass es immer noch keinen Prozess gibt. Das sei eine fatale Botschaft, so Martina Hassler. Damit würden weder das Leid der Menschen noch die Verantwortung für die Missstände mit der notwendigen Ernsthaftigkeit behandelt.
3: 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Im März wurde das zukunftsweisende Heizwerk Memmingen-Benningen mit einem Fernwärmenetz für bis zu 3.700 Haushalte im Beisein von Bundeswirtschaftsministerin Reiche in Betrieb genommen. Jetzt steht die nächste Ausbaustufe des größten regenerativen Energieprojekts der Region an. In der Produktion des Elektrotechnikherstellers Magnet Schulz anfallende Abwärme wird dem Heizkraftwerk zugeführt und eben zum Heizen benutzt. Florian Regensburger.
5: Bei der Produktion elektromagnetischer Steuerteile, zum Beispiel für Landeklappen von Passagierflugzeugen oder Automatikschaltungen von Autos im Werk von Magnet Schulz, entsteht Wärme. Diese Wärme wird über einen Wasserkreislauf zum Heizwerk in Benningen geleitet. Gleichzeitig profitiert der Industriebetrieb, weil er weniger Energie zum Kühlen seiner Produktionsanlagen verbraucht. Weitere Energiequellen des Heizwerks sind Strom aus dem Solarpark am Flughafen Memmingen sowie eine Hackschnitzelanlage, die mit Holz aus der Region Region betrieben wird. Bei dem Projekt handelt es sich um eines der ersten, das die Bundesförderung für effiziente Wärmenetze erhalten hat. Die Investitionssumme von insgesamt knapp 30 Millionen Euro beinhaltet eine Fördersumme von mehr als 11 Millionen Euro. Laut dem Projektentwickler Econ AG aus Memmingen helfe das Heizwerk pro Jahr 2,5 Millionen Kubikmeter Erdgas und damit etwa 6.000 Tonnen CO2 einzusparen.
3: Der Bürgermeister von Grafing bei München, Christian Bauer von der CSU, ist gestern Abend während einer Ausschusssitzung des Grafinger Stadtrats kollabiert und wenig später im Krankenhaus verstorben. Das bestätigten CSU-Politiker dem BR. Der Tod des 57-Jährigen kam völlig unerwartet.
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0: Sie setzen sich für Menschenrechte ein, Klima- und Umweltschutz, Frieden und soziale Gerechtigkeit. Die Träger des Right Livelihood Awards. In Deutschland wird diese Auszeichnung oft auch alternativer Nobelpreis genannt. Zu den bekanntesten Preisträgern gehören Edward Snowden und Greta Thunberg. Jetzt hat die Stiftung in Stockholm die diesjährigen Preisträgerinnen bekannt gegeben. Die Auszeichnung geht in diesem Jahr nämlich ausschließlich an Frauen und von Frauen geführte Organisationen. Unsere Korrespondentin Jana Sinram stellt sie vor.
6: Seit in Georgien 2024 die populistische Partei Georgischer Traum mit absoluter Mehrheit die Parlamentswahl gewann, gleitet das Land zunehmend in autokratische Strukturen ab. Medienschaffende werden an ihrer Arbeit gehindert, NGOs als Staatsfeinde stigmatisiert. Doch die Georgian Young Lawyers Association lässt sich nicht einschüchtern, unterstreicht ihre Vorsitzende Tamar Onyani. Sich in Georgien für Gerechtigkeit einzusetzen bedeutet, für unser Land zu kämpfen. Wir sind eine Menschenrechtsorganisation. Wir stehen Menschen zur Seite, wenn ihre Rechte bedroht sind. Wir nutzen das Recht, um ihre Freiheit, ihre Würde, ihre Stimme zu schützen. Für diese Arbeit wird die georgische Organisation in diesem Jahr mit einem von 4 Right Livelihood Awards ausgezeichnet. Der Preis wird seit mehr als 40 Jahren von einer schwedischen Stiftung vergeben, an Menschen, die sich für Umweltschutz, Frieden und Menschenrechte stark machen. Für den Geschäftsführer der Stiftung, Ole von Uexküll, steht die Georgian Young Lawyers Association stellvertretend für eine Situation, die derzeit viele Länder auf der Welt erleben. Sie leisten kostenlose Rechtsbeihilfe für die Menschen. In den letzten 30 Jahren in 1,5 Millionen Fällen bei einer Bevölkerung von 3,7 Millionen Menschen. Sie sind ein Rückgrat der Demokratie in Georgien. Vor allem jetzt, wo das Land mit großen Schritten in Richtung Autokratie geht. Zwei weitere Preisträgerinnen und eine weitere von Frauen geführte Organisation hat die Right Livelihood Stiftung in diesem Jahr ausgewählt. Dass keine Männer unter den Preisträgern sind, sei keine bewusste Entscheidung der Jury gewesen, sagt Ole von Uexküll. An den Nominierungen, die wir aus der ganzen Welt erhalten, lässt sich erkennen, dass sehr viele Frauen wichtige Arbeit für Gerechtigkeitsfragen leisten. Daher ist es nur natürlich, dass es in diesem Jahr nur Frauen und frauengeführte Organisationen sind. Die Menschenrechtsanwältin Jalila Haider aus der ethnischen Minderheit der Hazara wird für ihren Einsatz für die Menschenrechte in Pakistan geehrt. Sie setzt sich gegen Diskriminierung und Unterdrückung ein, unter denen viele Minderheiten im Land leiden und denen sie auch selbst ausgesetzt war. Ein weiterer Award geht an die Organisation Rural Women's Assembly, eine Bewegung von mehr als 178.000 Kleinbäuerinnen aus 11 Ländern im südlichen Afrika. Auch eine in Äthiopien geborene Informatikerin aus den USA wird mit einem Right Livelihood Award ausgezeichnet. Ole von Uexküll. Unsere Jury hat sich für Timnit Gebru entschieden, weil sie eine äußerst prominente Kritikerin der Machtverhältnisse hinter der KI-Entwicklung ist, die wir gerade erleben. Sie hat schon früh die Probleme der großen Sprachmodelle kritisiert, zum Beispiel die Umweltzerstörung, die sie verursachen, und die Vorurteile, die sie reproduzieren. Alle Preisträgerinnen hätten eines gemeinsam, sagt der Geschäftsführer der Right Livelihood Stiftung. Sie bauten Macht von unten auf. Ein Schlüssel zur Lösung globaler Krisen. Denn die allermeisten Menschen wollen keinen Klimawandel, keinen Demokratieabbau, keine unkontrollierten KI-Systeme. Doch die meisten sehen keine Möglichkeit, diese gefährlichen Trends zu beeinflussen. Zu zeigen, wie sich Menschen gemeinsam organisieren können und dafür sorgen, dass die eigene Stimme zählt, ist unglaublich wirkungsvoll. Und ganz im Sinne des Right Livelihood Awards. Gestiftet hat den Preis 1980 der deutsch-schwedische Publizist Jakob von Uexküll. Er wollte ihn eigentlich im Rahmen der Nobelpreise vergeben. Das ließ die Nobelstiftung aber nicht zu. Deshalb wird der Preis im deutschsprachigen Raum auch alternativer Nobelpreis genannt.
0: Sie haben sich für bessere Lebensbedingungen eingesetzt und erhalten dafür den alternativen Nobelpreis. Jana Sinram hat die diesjährigen Preisträgerinnen vorgestellt.
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0: Ateliers oder Proberäume sind gerade in großen Städten oft Mangelware und auf dem freien Markt oft viel zu teuer. Halbwegs bezahlbare Räume finden Künstlerinnen und Künstler meist in sogenannten Zwischennutzungen, also leerstehenden Gebäuden, die temporär genutzt werden können, bis sie dann entweder abgerissen oder saniert werden. Ein prominentes Beispiel ist hier die Münchner Fat Cat im alten Gasteig. Dort endet heute das Nutzungsrecht. Warum solche Zwischennutzungen für alle Beteiligten eine Win-Win-Lösung sein können, darüber berichtet Tobias Dirr.
7: 250 Proberäume, Ateliers und Büros gab es in der Münchner Fat Cat, dem größten Zwischennutzungsprojekt Europas im ehemaligen Kulturzentrum Gasteig. 3 Jahre lang fanden hier Künstlerinnen und Musiker, Theaterschaffende und Filmemacherinnen eine Heimat. Jetzt müssen sie raus, denn die Sanierung des Gasteigs soll beginnen. Für die Künstler und Kreativen ist das ein Verlust, aber nicht nur für sie. Denn auch eine Stadt profitiert, wenn leerstehende Gebäude genutzt werden.
8: Sie wird attraktiver, also es wird belebt, es passiert was. Ich habe keine Ecke, wo vielleicht sogar eine dunkle Ecke entsteht, wo die Leute schnell dran vorbeigehen, sondern es gibt eine soziale Kontrolle im Stadtraum.
7: Sagt Benedikt Buxer. Er ist Professor für Urban Design an der TU München und hat Transformationsprozesse von Städten im Blick. Und da können Zwischennutzungen durchaus Motor sein. Sie schaffen Raum für Kultur und prägen und verändern so das Bild eines Viertels oder einer ganzen Stadt.
8: Die Leute ziehen ja auch in die Großstadt, um Vielfalt zu erleben und um verschiedene Lebensentwürfe kennenzulernen.
9: Es ist ein Win-Win für Stadt, Kommune, Verwaltung, Politik, auf der anderen Seite für die Kunst- und Kulturschaffenden, für die Kreativen, für die Initiativen, Vereine.
7: Sagt auch Maria Trunk. Sie verantwortet den Raumkompass in Nürnberg. Das Projekt ist beim Amt für Kultur und Freizeit der Stadt angedockt und hält Ausschau nach Leerständen, um diese im besten Fall an Künstler und Musikerinnen zu vermitteln. So stehen allein in Nürnberg rund 400.000 Quadratmeter Bürofläche leer. In München sind es fast 2 Millionen Quadratmeter. Platz gäbe es also zur Genüge, allerdings eignet sich nicht jedes Gebäude für eine temporäre Nutzung.
10: Ob es ein Proberaum ist, ein Atelier, eine Veranstaltungshalle oder ein Club. Es gelten überall andere Anforderungen, Brandschutzgenehmigung, Lärmschutz, Fluchtwege.
7: Sagt Stefanie Utz. Sie betreibt in München das Kunstlabor 2 im ehemaligen Gesundheitshaus mit über 70 Ateliers. Eigentlich sollte auch hier im Herbst 2026 Schluss sein. Aber das Projekt wurde bis 2033 verlängert. Für Utz ist das ein Glücksfall. Denn der Faktor Zeit spielt bei Zwischennutzungen eine entscheidende Rolle.
10: Sie müssen einfach eine langfristige Planung haben, um sich eben für die oftmals sehr, sehr hohen Grundinvestitionen, die eben gebraucht werden, um so ein Gebäude wieder fit zu kriegen für den Betrieb, um sich da auch ein Stück weit abzusichern.
7: Je länger die Laufzeit einer Zwischennutzung, umso mehr Planungssicherheit. Und die brauchen nicht nur die Betreiber, sondern auch die Künstler. Denn wenn eine Zwischennutzung endet, beginnt die Suche nach einer neuen Bleibe. Bezahlbare Räume sind in Städten eben oft Mangelware. Zwischennutzungen können da zum Teil Abhilfe schaffen, aber eine Stadt dürfe sich in ihrer Planung nicht darauf verlassen, dass Zwischennutzungen in die Bresche springen. Die Städte würden mittlerweile verstehen, welchen Wert Zwischennutzungen haben und seien sehr offen für solche Projekte, sagt Maria Trunk vom Raumkompass Nürnberg.
9: Gerade Nürnberg ist wirklich das Musterbeispiel an Kommunen, wo man ganz toll sehen kann, wie aus Zwischennutzungen langfristige, wichtige Kulturorte und Orte für Zukunft werden.
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0: Eine Meldung, die A8 Salzburg Richtung München zwischen dem Hoferlinger Forst und dem Kreuz München Süd, ein Unfall auf der linken Spur. Das Wetter in Bayern. Wenn sich heute der Nebel aufgelöst hat, dann wird es ein sehr sonniger Tag bei Höchstwerten zwischen 21 und 28 Grad. Morgen gibt es dann ganz im Westen Regen in Unterfranken.

0: Vor allem dann auch und zum Abend auch im Westen Mittelfrankens sowie in Schwaben örtlich, da sind dann Schauer und Gewitter möglich. Nach Osten und Südosten bleibt es erstmal überwiegend sonnig. Am Freitag gibt es dann mehr Wolken als Sonne, vormittags vereinzelt auch Regen. Der Samstag wird dann aber wieder meist trocken, wenn sich der Nebel aufgelöst hat, ist es bewölkt mit sonnigen Abschnitten. Die Höchstwerte Donnerstag nochmal bis 27 Grad, ab Freitag dann 16 bis 22 Grad.
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0: Heute ist Mittwoch, der 30. September. Es ist 6:30.
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0: US-Präsident Trump lehnt eine Regulierung von künstlicher Intelligenz weiter ab. Russland hat in der Nacht wieder heftige Attacken auf Kiew geflogen. Es gibt Tote und Verletzte. Und der hochgelobte neue Schufa-Score zur Kreditwürdigkeit ist wohl doch nicht so transparent wie behauptet. Am Mikrofon ist Dani Stahl. Guten Morgen. KI-Anwendungen, die unkontrolliert in fremde Systeme eindringen und völlig selbstständig unerwartete Dinge tun. Solche Vorfälle häufen sich in den letzten Monaten. Und die großen KI-Entwickler warnen selbst immer lauter davor, die Entwicklung einfach so weiterlaufen zu lassen. US-Präsident Trump dagegen sieht weiter keinen Grund, die KI-Forschung zu regulieren. Er setzt auf die Selbstverantwortung der Entwickler. Er hat sich da mit führenden Vertretern der Tech-Branche im Weißen Haus getroffen. Aus Washington Ralf Borchert.
4: Gerade hat OpenAI wegen Sicherheitsbedenken die Veröffentlichung eines neuen KI-Modells gestrichen. Seit Wochen wird auch in den USA diskutiert, welche Regeln und Beschränkungen für die Entwicklung künstlicher Intelligenz notwendig sind. Doch Donald Trump lässt sich von all dem nicht beeindrucken. Nach dem Treffen mit den Chefs der amerikanischen KI-Branche im Weißen Haus sagte Trump wörtlich: "Wir dürfen sie nicht ausbremsen." Die USA hätten einen großen Vorsprung vor China und müssten diesen Vorsprung behalten, so Trump weiter. Selbstregulierung der KI-Branche reiche aus. Der Präsident ließ die KI-Chefs nach eigenen Worten einen Vertrag zur offiziellen Umbenennung künstlicher Intelligenz in Superintelligenz unterzeichnen. Im US-Kongress gibt es überparteiliche Initiativen mit dem Ziel gesetzlicher Regulierung der KI-Entwicklung. Derzeit scheinen diese Gesetzesinitiativen aber chancenlos.
0: Seit mehreren Wochen hat Russland seine Angriffe auf die Ukraine ausgeweitet. Die Sirenen heulen in der Hauptstadt Kiew mehrmals am Tag. Anfang der Woche gingen dann Bilder der brennenden Akademie der Wissenschaften um die Welt und wie sich Mitarbeiter von außen an Fenstersimse klammerten. Unsere Korrespondentin Rebecca Barth berichtet über einen weiteren Tag heftiger Angriffe.
5: Am Morgen hängt ein beißender Geruch über der ukrainischen Hauptstadt. Für die Menschen in der Regel ein Zeichen dafür, Fenster und Türen geschlossen zu halten, weil wieder irgendwo eine Lagerhalle oder Fabrik in Flammen steht. So auch an diesem Morgen. Bürgermeister Klitschko meldet mehrere Verletzte, brennende Wohnhäuser und Lagerhallen. In der Nacht setzt Russland seine massiven Angriffe auf die Ukraine fort, greift Kiew mit ballistischen Raketen an. Kurz hintereinander erschüttern mehr als ein Dutzend laute Explosionen die Stadt. Laut ukrainischen Journalisten kommt es in einigen Regionen zu Problemen mit der Stromversorgung. Auch in Kiews Vororten werden Zivilistinnen und Zivilisten verletzt, Wohnhäuser zerstört und mindestens ein Kind getötet. Der Angriff dauert noch immer an. Auch in den frühen Morgenstunden noch melden die ukrainischen Luftstreitkräfte Drohnen über der Stadt. Weitere Explosionen sind zu hören.
0: In wenigen Stunden kommt das Bundeskabinett zusammen und noch immer steht die Frage im Raum, wird man über die Pflegereform von Bundesgesundheitsminister Carsten Linnemann beraten, so wie geplant? Noch immer ist das unklar. Seit dem Wochenende verhandelt die Koalition, konnte sich bislang nicht einigen. Isabel Karas aus dem ARD-Hauptstadtstudio erklärt, worum es in der Diskussion geht.
6: Union und SPD ringen weiter um einen Kompromiss. Im Kern geht es um die Frage, wie die Finanzlücke in der Pflegeversicherung geschlossen werden soll. Nach Angaben des Bundesgesundheitsministeriums fehlen den Kassen im kommenden Jahr rund 7,5 Milliarden Euro. Linnemann von der CDU will die Pflegeversicherung zunächst finanziell stabilisieren, unter anderem mit Einsparungen. Vorgesehen sind etwa strengere Voraussetzungen für Pflegegrade und langsamer steigende Zuschüsse für Pflegeheimkosten. Eine Pflegereform, die lediglich das nächste Finanzloch auch stopfe und die Rechnung an die Menschen oder Kommunen weitergebe, sei mit der SPD nicht zu machen. Das hat so nicht nur die Fraktion der Partei im Bundestag klargestellt, sondern auch die Fraktionen in den Parlamenten der Bundesländer. Die SPD fordert schon jetzt, auch strukturelle Veränderungen anzugehen, etwa einen Deckel bei den Pflegekosten und einen finanziellen Ausgleich zwischen gesetzlicher und privater Pflegeversicherung. Die Gespräche dauerten über den gesamten Dienstag an. Nach außen dringt bislang wenig. Ob die Reform am Vormittag tatsächlich im Kabinett auf der Tagesordnung steht, ist deshalb noch offen.
0: Wie kreditwürdig bin ich? Seit dem Frühjahr kann das jeder mit dem sogenannten Schufa-Score selbst prüfen. Deutschlands wichtigste Wirtschaftsauskunftei hat den im März eingeführt und damit sollen Verbraucher genau einsehen können, auf Basis welcher Informationen ihre Kreditwürdigkeit eingestuft wird, und sie können fehlerhafte Angaben korrigieren. Die Schufa bekam dafür viel Lob. Allerdings ist das wohl doch alles gar nicht so verbraucherfreundlich wie behauptet. Das zeigen Recherchen vom NDR und der Süddeutschen Zeitung. Peter Hornung.
7: Transparent wie nirgends auf der Welt, einfach berechenbar und nachvollziehbar. So zumindest haben es wohl die meisten Verbraucherinnen und Verbraucher verstanden, als Deutschlands mächtigste Wirtschaftsauskunftei vor gut 6 Monaten ihren neuen Schufa-Score vorstellte, im Rahmen einer großen Transparenzoffensive. Doch Recherchen von NDR und Süddeutscher Zeitung zeigen nun, es gibt längst nicht nur den einen neuen Score, es gibt praktisch eine ganze Score-Welt. Und die scheint für Verbraucher kaum durchschaubar. Der Verbraucherzentrale Der Bundesverband spricht von einem erheblichen Transparenzproblem. Die Datenschutzorganisation Algorithm Watch gar von einem großen Schwindel. Verbraucher würden, Zitat, hinter die Fichte geführt und könnten aufgrund der Intransparenz sogar erhebliche finanzielle Nachteile haben. Die Schufa dagegen sieht sich im Recht. Man habe nie behauptet, es gebe künftig nur einen einzigen Score, so die Botschaft. Alles andere, heißt es sinngemäß, sei wohl ein Missverständnis.
0: Deutschland und Kasachstan wollen ihre Beziehungen vertiefen. In Berlin hat Bundespräsident Steinmeier gestern zusammen mit dem kasachischen Präsidenten Tokajew das deutsch-kasachische Wirtschaftsforum besucht. Anschließend empfing Kanzler Merz die Gäste aus Kasachstan. Tokajew war mit einer großen Wirtschaftsdelegation angereist, auch um gemeinsame Projekte mit Deutschland aufzusetzen. Christina Nagel berichtet.
8: In einem Punkt sind sich deutsche und kasachische Wirtschaftsvertreter einig. Es gibt noch Potenzial für mehr Zusammenarbeit zwischen beiden Ländern. Im Bereich Logistik zum Beispiel, bei grüner Energie oder auch in der Industrie. Im Beisein von Bundespräsident Steinmeier und dem kasachischen Präsidenten Tokajew wurden am Nachmittag auf einem Wirtschaftsforum mehr als 30 neue Projekte auf den Weg gebracht, mit einem Gesamtvolumen von 1,8 Milliarden Euro. Der kasachische Präsident setzt auf mehr Kooperation. Er würde sich mehr wünschen als eine reine Ein- und Ausfuhr von Waren. Ihm schweben gemeinsame Produktionsketten vor, zum Beispiel mit Blick auf strategisch wichtige Rohstoffe wie seltene Erden, die man für Batterien braucht. Sie sollen von der geologischen Erkundung über die Gewinnung, Verarbeitung bis hin zur Wiederverwendung reichen.
0: Das Deutschland-Ticket. Bundesweit kann man damit den öffentlichen Nahverkehr nutzen, egal ob Bus oder Bahn. Vor 4 Jahren war es zeitlich begrenzt für nur 9 Euro pro Monat eingeführt worden. Ein Preis, der freilich nicht zu halten war. Im Jahr darauf kam dann wegen des großen Erfolgs das Nachfolgeangebot für 49 Euro und seitdem wurde der Preis jedes Jahr deutlich angehoben. Jetzt steht die nächste Erhöhung im Raum, das berichtet die Rheinische Post. Heute entscheidet das zuständige Gremium. Die Einzelheiten von Markus Wolf aus dem BR24-Team.
9: Statt wie bisher 62 Euro im Monat könnten für das Ticket bald knapp 67 Euro fällig werden. Grundlage für die Preisanpassung ist ein neuer Kostenindex, auf den sich die Verkehrsminister der Länder geeinigt haben. Dieser soll auch Personal-, Energie- und Betriebskosten der Verkehrsbranche berücksichtigen. Ein Anstieg gilt den Angaben zufolge aber als sicher. Vom Fahrgastverband ProBahn heißt es, man nehme eine weitere Erhöhung, Zitat, nur zähneknirschend hin. Der Ehrenvorsitzende Neuss forderte sogar eine Preissenkung, ähnlich wie den Tankrabatt für Autofahrer. Das Deutschlandticket ist für die Verkehrsverbünde ein Verlustgeschäft und wird deshalb von Bund und Ländern mit jeweils 1,5 Milliarden Euro pro Jahr finanziert. Derzeit nutzen rund 14,5 Millionen Menschen das Monatsabo.
0: Sie setzen sich für bessere Lebensbedingungen ein und kämpfen für die, die nirgendwo Gehör finden. Die Träger des Right Livelihood Awards, bei uns als alternativer Nobelpreis bezeichnet. Dieses Jahr wurden 200 Nominierungen aus 72 Ländern eingereicht und heute werden die Preisträgerinnen verkündet. Und es sind wirklich nur Frauen dieses Jahr, wie Jana Sinram aus Stockholm berichtet.
10: Laut dem Geschäftsführer der Right Livelihood Stiftung, Ole von Uexküll, war es keine bewusste Entscheidung der Jury.

0: Schutz der Demokratie in Georgien. Die Auszeichnung wird seit mehr als 40 Jahren von einer schwedischen Stiftung vergeben. Sie ehrt damit Menschen, die sich für Umweltschutz, Frieden und Menschenrechte stark machen.
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2: Heute wird in Nürnberg der Arbeitsmarktbericht für den September veröffentlicht. Rigobert Kaiser ist bei mir im Studio. Wie schaut's denn da aus? Geht die Zahl der Arbeitslosen wieder auf unter 3 Millionen zurück?
3: Na, in diesem Jahr war die Zahl der Arbeitslosen die meiste Zeit über 3 Millionen. Die Wirtschaft hat ja lange stagniert. Jetzt sind aber die Wirtschaftsdaten in den letzten Wochen und Monaten ja deutlich besser geworden. Und das lässt natürlich die Hoffnung zu, dass jetzt für die Septemberzahlen tatsächlich die 3-Millionen-Marke wieder nach unten durchbrochen wird. Viel wird es aber nicht sein. Genaueres wissen wir natürlich erst um 10 Uhr. Dann wird in Nürnberg der Arbeitsmarktbericht für den September veröffentlicht. Stanislas Kosakowski mit einem Vorbericht.
4: Die Lage am deutschen Arbeitsmarkt kann man als vielschichtig bezeichnen. Nach Informationen des Instituts für Arbeitsmarkt und Berufsforschung, IAB, nimmt die Zahl der Beschäftigten ab. Gleichzeitig findet sich zu wenig junges Personal. Und etliche Industriebetriebe, vor allem in der Automobilbranche, kündigen an, Arbeitsplätze zu streichen. Der Arbeitsmarkt wird damit kleiner, stellt das IAB fest. Der Stellenindex der Bundesagentur für Arbeit zeigt nach 4 Monaten Stagnation im September nun eine leicht steigende Nachfrage nach Arbeitskräften an. Vor allem im öffentlichen Dienst, der Finanzbranche, der Energiewirtschaft und im verarbeitenden Gewerbe ist das so. Die ersehnte Erholung am Arbeitsmarkt sei das aber noch nicht, warnen Experten. Denn insgesamt bewege sich die Zahl der offenen Stellen weiterhin auf schwachem Niveau. Strukturprobleme und die Unsicherheit, ob die Bundesregierung die Konjunktur wieder ankurbeln kann, sorgen dafür, dass eine Belebung am Arbeitsmarkt noch auf sich warten lässt. Im Vormonat August lag die Arbeitslosenzahl bei 3.061.000. Die Arbeitslosenquote hatte sich damit um 0,1 Punkte erhöht auf 6,5%.
3: Im Handelsstreit mit der EU droht China mit Gegenmaßnahmen. Beide Seiten verhandeln ja derzeit, doch es kursieren Gerüchte, die EU wolle ihre Maßnahmen nach amerikanischem Vorbild verschärfen. Dem Vernehmen nach sollen Frankreich und Deutschland an diesen schärferen Regeln arbeiten. Die Sozialkassen haben massive Finanzprobleme, sie müssen dringend reformiert werden. Mit einer ganzen Reihe von Sparmaßnahmen will die Bundesregierung verhindern, dass die Beiträge der gesetzlichen Krankenversicherung weiter ansteigen. Auch auf Beamte sollen die Sparmaßnahmen übertragen werden. Es soll nämlich der Eindruck vermieden werden, sie würden bevorzugt. Nikolaus Nützel.
5: Für einen großen Teil der Gesundheitskosten von Beamten kommt der Staat auf über die Beihilfe. Die beschlossenen Sparmaßnahmen in der gesetzlichen Krankenversicherung würden für Bundesbeamte wirkungsgleich umgesetzt, kündigt das Bundesinnenministerium an. Damit werde für Beihilfeberechtigte die gleiche Belastung erreicht, wie sie die GKV-Versicherten erfahren, erklärt eine Sprecherin. Das bedeutet, dass auch Bundesbeamte beispielsweise höhere Eigenbeteiligungen bei Medikamenten oder Zahnersatz leisten müssen. Einige Änderungen erfolgen automatisch, für andere müssen noch entsprechende Beschlüsse gefasst werden. Weniger eindeutig ist das bayerische Innenministerium, das für Landesbeamte wie etwa Lehrer oder Polizisten zuständig ist. Das Ministerium erklärt, es werde derzeit geprüft, ob und gegebenenfalls wie die Wirkungen der GKV-Reform auf die bayerische Beihilfe übertragen werden können. Gleichzeitig betont das Ministerium, der Freistaat stehe hinter dem Grundsatz, dass die öffentliche Hand im Rahmen der Beihilfe einen Großteil der Krankheitskosten von Beamtinnen und Beamten übernimmt. Das sei ein wichtiger Baustein der Fürsorgepflicht des Staates.
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2: Es ist

0: 7.
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0: Die Nachricht mit Berenike Beschle.
2: Trump setzt bei KI auf Selbstkontrolle der Branche. Der US-Präsident lehnt strengere staatliche Regeln für künstliche Intelligenz weiter ab und setzt auf die Selbstverpflichtung der Unternehmen. Führende KI-Firmen sagten bei einem Treffen in Washington interne Kontrollen und unabhängige Prüfungen zu. Union und SPD ringen weiter um Pflegereform. Wenige Stunden vor der geplanten Kabinettssitzung ist das Reformvorhaben weiter umstritten. Union und SPD verhandeln intensiv über die Pläne von Gesundheitsminister Lindemann. Ziel ist unter anderem, weitere Beitragserhöhungen in der Pflege zu verhindern. Die SPD kritisiert die Vorschläge jedoch als reines Kürzungspaket und droht mit einer Blockade. Deutschland-Ticket wird wohl teurer. Nach Medienberichten soll der Koordinierungsrat heute einen neuen Preis festlegen. Im Gespräch sind knapp 67 Euro statt bisher 63 Euro pro Monat. Grundlage ist ein Kostenindex, der unter anderem Personal-, Energie- und Betriebskosten berücksichtigt. Der Fahrgastverband ProBahn übte schon im Vorfeld Kritik an weiteren Preissteigerungen. Spritpreise erreichen Rekordniveau. Tanken war im September so teuer wie noch nie. Laut ADAC lagen die Durchschnittspreise für Benzin und Diesel deutlich über den bisherigen Höchstständen. Hauptgrund ist der eingeschränkte Ölexport aus der Golfregion infolge des Irankriegs. Entlastung könnte es ab morgen geben. Dann tritt der neue Tankrabatt in Kraft, der die Steuerlast pro Liter Kraftstoff um knapp 17 Cent senken soll. Alternativer Nobelpreis ehrt Frauenrechtlerinnen und Organisationen. Der diesjährige Right Livelihood Award geht an mehrere Frauen und von Frauen geführte Organisationen. Ausgezeichnet werden unter anderem die pakistanische Menschenrechtsanwältin Jalila Haider und die KI-Expertin Timnit Gebru. Der sogenannte Alternative Nobelpreis wird seit 1980 in Stockholm vergeben. Das Wetter in Bayern. Nach Nebel viel Sonne, Höchstwerte 21 bis 28 Grad.
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0: Jedes Jahr sind ca. 100.000 Menschen in Bayern mit einer Krebsdiagnose konfrontiert. Aber auch wenn alles gut geht und die Behandlung erfolgreich ist, einige Einschränkungen bleiben ein Leben lang. Dazu gehört etwa auch der Umstand, dass man eine überstandene Krebserkrankung angeben muss, zum Beispiel beim Abschluss einer Versicherung oder bei bestimmten Behördengängen. Eine Petition, die das ändern will, hat jetzt mehrere 10.000 Unterstützer gefunden. Katharina Geschirr berichtet.
3: Bianca Graf sitzt in ihrer Wohnung und erinnert sich noch gut, wie es damals war, als sie noch Polizistin werden wollte.
4: Also ich habe jetzt hier mein Ablehnungsschreiben der Bayerischen Polizei mit dem Gesundheitszeugnis, wo ich polizeidienstuntauglich geschrieben wurde. Im ersten Moment tatsächlich ziemlich demütigend.
3: 2019 bekommt Bianca Graf eine Absage für ihren Traumjob. Der Grund: dienstuntauglich aufgrund ihrer Krebserkrankung. Was Bianca Graf ärgert, diese Erkrankung liegt 16 Jahre zurück. Bei Bewerbungsgesprächen, Adoptionsverfahren, Kredit- und Versicherungsanträgen, auch überstandene Krebserkrankungen müssen Jahre später von den Betroffenen offengelegt werden. Wer in Deutschland zum Beispiel eine Versicherung abschließen will, muss oft einen Fragebogen ausfüllen. Die Info Krebs führt dann auch bei Bianca Graf zu negativen Folgen.
4: Sobald das Wort Tumor gefallen ist oder beziehungsweise der Satz, ich hatte einen Tumor, da war die Summe dann einfach grundsätzlich schon höher, weil man als potenzieller Risikopatient dargestellt wird.
3: Spätfolgen und Risiken sind sehr individuell. Bianca Graf sagt, ihr Körper hat sich vollständig rehabilitiert. Trotzdem wird sie immer wieder mit der überstandenen Krebserkrankung konfrontiert. Betroffenen Initiativen wie junge Erwachsene mit Krebs wollen seit einiger Zeit deshalb ein sogenanntes Recht auf Vergessen werden. Die Forderung: Nach einer Frist von 5 Jahren nach abgeschlossener Behandlung soll eine frühere Krebserkrankung nicht mehr abgefragt oder negativ gegenüber den Überlebenden verwendet werden dürfen. Moritz Schumann ist stellvertretender Geschäftsführer des Gesamtverbandes der deutschen Versicherungswirtschaft und verweist im Falle eines pauschalen Rechts auf Vergessenwerden auf steigende Kosten für alle Versicherten.
5: Wenn höhere Risiken nicht mehr berücksichtigt werden dürfen in der Kalkulation, werden die zusätzlichen Kosten auf alle Versicherten verteilt.
3: In diesem Jahr ist das Recht auf Vergessenwerden nun auch vermehrt in der Politik angekommen. Ein erster kleiner Schritt ist ein neues Gesetz, das ab November gilt und das Recht auf Vergessenwerden 15 Jahre nach abgeschlossener Behandlung vorsieht, allerdings nur bei Verbraucherkrediten. Für die Betroffenen geht es nicht allein um die Erleichterung ihres Alltags, sondern auch darum, ein schlimmes Kapitel ihres Lebens endlich hinter sich zu lassen.
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0: Tausende Videos von Frauen auf dem Teufelsrad auf dem Münchner Oktoberfest kursieren im Netz. Oft werden sie als Upskirting-Videos bezeichnet, heimliches oder nicht einvernehmliches Filmen unter den Rock. Zwar gibt es im deutschen Strafgesetzbuch einen Upskirting-Paragraphen, aber bei Teufelsrad-Videos greift er meistens nicht, weshalb Betroffene juristisch nur schwer dagegen vorgehen können. Sophie Männer berichtet vom Fall einer Betroffenen und warum das Gesetz sie nicht schützt.
6: Sandra, die in Wirklichkeit anders heißt, ist eigentlich großer Wiesn-Fan. Vor 3 Jahren setzt sie sich auf das Teufelsrad, ein Fahrgeschäft, das aus einer großen, sich drehenden Scheibe besteht. Ziel ist es, möglichst lange sitzen zu bleiben. Während ihrer Fahrt rutscht ihr immer wieder das Dirndl hoch. Was Sandra damals nicht ahnt, ihr Teufelsradbesuch landet im Internet.
7: Es war so, dass mich circa ein halbes Jahr später ein Bekannter aus Singapur angeschrieben hat und mir plötzlich einen YouTube-Link geschickt hat. Und dann war ich ganz schön schockiert, ehrlich gesagt.
6: Dieses eine virale Video von Sandra sammelte mehr als 74 Millionen Aufrufe. Es kommen weitere Videos hinzu. Meist sieht man Sandras nackte Beine und ihre Unterwäsche.
7: Ich bin irgendwann verzweifelt, weil die Klickzahlen sind immer mehr gewachsen, immer mehr gewachsen.
6: Immer wieder sprechen sie Männer darauf an, die sie erkennen. Das reichweitenstärkste Video ist inzwischen gelöscht. Doch Sandra will sich auch juristisch wehren. Auf ihre Initiative hin erstatten die Betreiber des Teufelsrads Anzeige gegen Unbekannt. Doch die Ermittlungen werden 2025 eingestellt. Wer das Video gefilmt und hochgeladen hat, wird polizeilich nie ermittelt. Die Münchner Staatsanwaltschaft schreibt auf Anfrage des BR. Die Videos zeigten den, Zitat, üblichen Ablauf der Fahrt mit dem Teufelsrad. Es konnte nicht sicher bewiesen werden, dass beim Filmen gezielt der Intimbereich aufgenommen werden sollte.
7: Ich habe mich alleine gefühlt, aber vor allem hilflos. Und es wäre das Thema irgendwie unsichtbar oder es wäre ich unsichtbar. Es hämmert man irgendwie an der Tür und man spürt, dass da jemand da ist, aber der öffnet einfach nicht.
6: BR-Recherchen zeigen jetzt, verantwortlich für das Video ist mutmaßlich ein Mann aus Bayern. Er soll mit mehr als einem Dutzend Accounts auf mehreren Plattformen in Zusammenhang stehen. Videos dieser Accounts haben zusammen mehrere 100 Millionen Aufrufe. Einen Fragenkatalog des BR beantwortet der Mann nicht. Kurz nach der Anfrage werden einige der Videos gelöscht. Es ist also prinzipiell möglich, die mutmaßlichen Betreiber hinter vermeintlich anonymen Accounts zu finden. Doch für Ermittlungsbehörden gibt es juristische Hürden. Zwar gilt seit 2021 das Fotografieren unter den Rock oder in den Ausschnitt explizit als Straftat mit einer Höchststrafe von 2 Jahren Haft, doch in der Realität zeigt sich, was auf Teufelsrad-Videos zu sehen ist, ist so gut wie nie nach dem Upskirting-Paragraf 184k StGB strafbar. Etwa wenn das gesamte Teufelsrad gefilmt wird, der Fokus nicht auf dem Intimbereich liegt oder die Frauen Radlerhosen tragen. Die grünen Bundestagsabgeordnete Lena Gumnior spricht im BR-Interview von einer bekannten Strafbarkeitslücke.
8: Das ist natürlich besonders schlimm für die Betroffenen, wenn sie zur Polizei gehen und die sie im Zweifel abweisen muss und sagen muss, ja, da können wir nichts machen, weil das Verhalten ist einfach nicht strafbar.
6: Sie fordert von der Bundesregierung, diese Lücke zu schließen.
8: Politisch passiert ist bisher leider noch nichts.
6: Tatsächlich will die Bundesregierung den Upskirting-Paragraphen verschärfen. Das Bundesjustizministerium schreibt auf Anfrage des BR, auch voyeuristische Aufnahmen von bekleideten Geschlechtsteilen sollen zukünftig strafbar sein. Der Gesetzentwurf befindet sich derzeit in der regierungsinternen Abstimmung und solle bald im Kabinett beschlossen werden.
0: Sophie Männer war das über Upskirting auf dem Oktoberfest. Mehr dazu hören Sie im Funkstreifzug heute Mittag um 11:45.
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0: Die Heimpremiere in Augsburg ist für den neuen Bundestrainer gründlich schiefgelaufen. Zumindest war eine 0:1 Niederlage gegen Griechenland jetzt nicht unbedingt eingeplant. Morgen gibt es aber gegen Serbien in München direkt die Chance zur Wiedergutmachung. Viktor List ist jetzt bei mir im Studio aus der Sportredaktion.
9: Ja, aber diese Wiedergutmachung, die muss dann ein anderer Kader angehen. Bundestrainer Jürgen Klopp hat ja wegen der ausgedehnten Länderspielpause mit insgesamt 4 Partien ein XXL-Aufgebot nominiert. Und Kader 2, der darf dann die Partie

0: die morgen gegen Serbien und am Sonntag in Griechenland bestreiten. Aber es gibt schon noch einige Fragen. Tim Brockmeier.
1: Das Abschlusstraining heute ab 12 Uhr wird erst die zweite Einheit sein, die Jürgen Klopp mit dem kompletten 25-Mann starken Kader Nummer 2, also dem, mit dem er jetzt in die zweite Hälfte des Lehrgangs geht, absolvieren wird. Nach dem Training setzt dann das Team von Herzogenaurach schon nach München über, wo morgen die Partie gegen Serbien stattfindet. Es ist also mehr als offensichtlich, wie wenig Zeit der neue Bundestrainer hat, um nun dieses zweite DFB-Team-Probierpaket auf den Gegner und vor allem die Idee des eigenen, des Kloppschen Fußballs einzustellen. Drängendste Frage, so wie gegen Griechenland, wird auch gegen die Serben sein. Wie knackt man einen defensiven, tiefstehenden, auf Konter lauernden Gegner? Eine Flügelzange aus Said El-Maler und Lennart Kahl könnte eine Lösung sein. Dazu stellt sich die Frage, wer steht im deutschen Tor? Hier deutet viel auf Jonas Urbich hin. So wie in der Frage, wer ersetzt als Kapitän Joshua Kimmich, der wie geplant dem Aufgebot nicht mehr angehört, vieles für Nico Schlotterbeck spricht.
0: Diese lange Länderspielpause, die hat der FC Ingolstadt für einen Trainerwechsel genutzt in der dritten Liga. Sabrina Wittmann wurde entlassen und der neue Mann bei den Schanzern heißt Achim Bayerlorzer. Der gebürtige Erlanger hat sich gestern zum ersten Mal den Medien präsentiert und Johannes Krause war dabei.
2: Achim Bayerlorzer ist wieder dort, wo er sich wohlfühlt, auf dem Fußballrasen.
3: Ich freue mich wieder riesig, auf diesem Grün zu stehen, mit Fußballschuhen hier zu stehen, weil ich das schon auch vermisst habe. Und ich glaube, auch meine Energie ist wichtig, weil die möchte ich natürlich in die Mannschaft bringen und möchte da vorangehen.
2: Raus aus dem Büro, rein in die Trainingsklamotten. Zuletzt war Bayerlorzer Geschäftsführersport beim SSV Jahn Regensburg. Davor Trainer in Köln, Mainz, Leipzig und Regensburg. Mit dem Jahn hat er den Aufstieg in die zweite Bundesliga geschafft. Jetzt also Ingolstadt. Bayerlorzer will eine Mannschaft, die aktiv Fußball spielt. Und zwar mit viel Energie.
3: Das ist eine hohe Intensität, die wir in den Spielformen und in unseren Spielen haben müssen und eine Aktivität auch mit dem Ball, dass wir immer wieder Bälle fordern, dass wir in allen Positionen aktiv sind. Und ich glaube, dass wenn wir dazu noch diese Freude und Begeisterung reinbringen, dann haben wir schon mal ein paar Punkte, an denen wir wirklich intensiv arbeiten können.
2: Schrauben, tüfteln, ausprobieren, dafür kommt die Länderspielpause gerade recht, inklusive Testspiel beim 1. FC Nürnberg.
3: Wir haben jetzt eine Woche Zeit, mit einem Testspiel intensiv zu arbeiten und schon so ein paar Aspekte reinzubringen und haben dann aber nochmal eine ganze Trainingswoche auf Wien, Wiesbaden und auf die englische Woche, die ja dann gleich ansteht. Und das ist natürlich hilfreich.
2: Bayerlorzer bringt die Erfahrung mit. Jetzt sind aber auch die Spieler gefordert. Lukas Fröde hat schon beim ersten Training einen Effekt des Trainerwechsels gespürt.
4: Ja, die Kabine war recht früh, recht voll. Das kann ich vielleicht verraten. Also ist natürlich klar, ich meine, jeder Spieler weiß auch so ein bisschen, neuer Trainer, dass da die Karten ein bisschen neu gemischt werden. Und jeder möchte sich natürlich gerade zu Beginn erstmal von der besten Seite zeigen. Und das alleine löst ja schon mal ein bisschen was aus in so einer Truppe. Das ist ja ganz klar.
2: Neue Karten, neue Chancen. Bayerlorzer hat seine ersten Eindrücke gesammelt und die fallen positiv aus. Jetzt müssen aus Energie und Begeisterung möglichst schnell Punkte werden.
0: Und die erste Chance auf Punkte gibt's für Achim Bayerlorzer und den FC Ingolstadt am Sonntag in einer Woche im Heimspiel gegen Wien Wiesbaden. Das wäre dann also sein Auftakt, den Auftakt in die neue Euroleague-Saison. Den konnten auch die Basketballer des FC Bayern ganz erfolgreich gestalten. Aber nach dem Sieg in Tel Aviv gab's dann gestern bei Fenerbahce Istanbul doch eine deutliche 76-100 Niederlage.
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6: Momentan normaler Verkehr auf den Fernstraßen in Bayern. Fahren Sie weiter vorsichtig. Schauen wir gleich weiter aufs Wetter. Heute gibt es einen sonnigen Tag, wenn sich der Nebel in der Früh aufgelöst hat, bei 21 bis 28 Grad. Morgen ist es unbeständiger. Das sind dann auch in Mittelfranken, Schwaben und im Westen Bayerns Schauer und Gewitter möglich. Im Osten bleibt es freundlich. Das Ganze bei Höchstwerten nochmal bis 27 Grad.
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6: Mittwoch, der 30. September, es ist 7 Uhr.
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6: Eigenverantwortung statt Regulierung. US-Präsident Trump lehnt eine stärkere Kontrolle von KI ab und fordert die Entwickler auf, das selbst zu übernehmen. Diskussion über die Pflegereform. Union und SPD sind sich weiterhin uneinig. Deshalb ist auch nicht klar, ob das Thema heute im Kabinett beschlossen werden kann. Ein Gespräch mit unserem Berlin-Korrespondenten hören Sie gleich. Und Minister für Jugend und Demokratie. Das soll der Landtagsabgeordnete Manuel Knoll werden. Im Thema des Tages stellen wir den Neuen im bayerischen Kabinett vor. Am Mikrofon ist Dani Stahl. Guten Morgen. KI-Anwendungen, die unkontrolliert in fremde Systeme eindringen und völlig selbstständig unerwartete Dinge tun. Solche Vorfälle häufen sich in den letzten Monaten. Und die großen KI-Entwickler warnen selbst immer lauter davor, die Entwicklung einfach so weiterlaufen zu lassen. US-Präsident Trump dagegen sieht keinen Grund, die KI-Forschung zu regulieren. Er hat sich mit führenden Tech-Vertretern im Weißen Haus getroffen. Aus Washington, Ralf Borchert.
13: Gerade hat OpenAI wegen Sicherheitsbedenken die Veröffentlichung eines neuen KI-Modells gestrichen. Seit Wochen wird auch in den USA diskutiert, welche Regeln und Beschränkungen für die Entwicklung künstlicher Intelligenz notwendig sind. Doch Donald Trump lässt sich von all dem nicht beeindrucken. Nach dem Treffen mit den Chefs der amerikanischen KI-Branche im Weißen Haus sagte Trump wörtlich: Wir dürfen sie nicht ausbremsen. Die USA hätten einen großen Vorsprung vor China und müssten diesen Vorsprung behalten, so Trump weiter. Selbstregulierung der KI-Branche reiche aus. Der Präsident ließ die KI-Chefs nach eigenen Worten einen Vertrag zur offiziellen Umbenennung künstlicher Intelligenz in Superintelligenz unterzeichnen. Im US-Kongress gibt es überparteiliche Initiativen mit dem Ziel gesetzlicher Regulierung der KI-Entwicklung. Derzeit scheinen diese Gesetzesinitiativen aber chancenlos.
6: Seit Wochen hat Russland verstärkt die ukrainische Hauptstadt Kiew im Visier. Die Sirenen für den Luftalarm heulen Tag und Nacht. Drohnen zerstören Einkaufszentren und Kultureinrichtungen. Vergangene Nacht waren die Attacken wieder besonders heftig, schildert aus Kiew Rebecca Barth.
14: Am Morgen hängt ein beißender Geruch über der ukrainischen Hauptstadt. Für die Menschen in der Regel ein Zeichen dafür, Fenster und Türen geschlossen zu halten, weil wieder irgendwo eine Lagerhalle oder Fabrik in Flammen steht. So auch an diesem Morgen. Bürgermeister Klitschko meldet mehrere Verletzte, brennende Wohnhäuser und Lagerhallen. In der Nacht setzt Russland seine massiven Angriffe auf die Ukraine fort, greift Kiew mit ballistischen Raketen an. Kurz hintereinander erschüttern mehr als ein Dutzend laute Explosionen die Stadt. Laut ukrainischen Journalisten kommt es in einigen Regionen zu Problemen mit der Stromversorgung. Auch in Kiews Vororten werden Zivilistinnen und Zivilisten verletzt, Wohnhäuser zerstört und mindestens ein Kind getötet. Der Angriff dauert noch immer an. Auch in den frühen Morgenstunden noch melden die ukrainischen Luftstreitkräfte Drohnen über der Stadt. Weitere Explosionen sind zu hören.
6: Der Pflegeversicherung droht der finanzielle Kollaps. Den Versicherten drohen höhere Beiträge. Und deshalb soll dringend eine Reform her. Bundesgesundheitsminister Linnemann wollte heute im Kabinett eigentlich seine Pläne dafür auf den Weg bringen. Aber die SPD bemängelt, dass damit vor allem Leistungen gekürzt werden sollen und hat gedroht, den Entwurf zu blockieren. Und so wurde gestern noch hinter verschlossenen Türen verhandelt und bis jetzt war von einer Einigung nichts zu hören. Live zugeschaltet ist mir jetzt unser Berlin-Korrespondent Tim Aßmann. Guten Morgen.
15: Ja, schönen guten Morgen.
6: Tim, was hörst du denn? Beraten die noch hinter verschlossenen Türen?
15: Also selbst das kann ich nicht mit Ja oder Nein beantworten. Ich würde vermuten, dass sie es jetzt um diese Zeit nicht mehr tun, denn der Arbeitstag beginnt nun und ein kleines bisschen Ruhe brauchen auch die Verhandler der Koalition. Aber was deutlich geworden ist, unabhängig davon, ob das nun lange ging oder schon länger vorbei ist, es ist sehr zäh zwischen beiden Seiten, Union und SPD, bei der Frage, wie soll die Pflegereform in dieser ersten Stufe, die ja nun heute eigentlich durchs Kabinett soll, aussehen. ob eine Einigung gelungen ist, so dass man das zumindest dem Kabinett vorlegen kann. Wir wissen es zur Stunde nicht, werden es vielleicht am Vormittag dann erfahren, denn irgendwann kommt ja die Themenliste fürs Kabinett. Allerdings gibt es natürlich dann auch danach ja immer noch die Parlamentsberatungen. Auch da wird sicherlich das nicht ganz einfach, die Fraktionen von Union und SPD hinter diesen Entwurf zu bringen. Klar ist, es ist schwierig. Die SPD hat harte Forderungen gestellt, die sie unbedingt umgesetzt

0: sehen will. Die Union wiederum hat Bedenken. Das ist die Ausgangslage. Wir warten, was der Tag bringt.
1: Jetzt kam gestern ein Begriff auf, der uns so ein bisschen irritiert hat. Juristisch sei es noch möglich, dass das Thema heute im Kabinett kommt, politisch aber eher nicht. Was ist denn damit gemeint?
0: Ja, also wenn die Formulierung irritiert, dann kann ich nur sagen, willkommen im Club, mich auch. denn egal, was damit nun gemeint ist, ob das juristisch noch möglich sei, darum geht es ja gar nicht. Es geht um eine politische Einigung. Es geht darum, kann die SPD ihre Idee umsetzen, dass das Ganze eben nicht eine reine Leistungskürzung ist, jetzt in dieser ersten Stufe der Pflegereform. Der CDU-Sozialpolitiker und Gesundheitsminister Nordrhein-Westfalen Karl-Josef Laumann hat ja gesagt, das sind Spargesetze, weil natürlich es darum geht, eben die Pflegeversicherung aus den roten Zahlen rauszubringen, das Defizit mindestens zu verringern. Und die SPD sagt, nein, das machen wir aber nicht mit, reine Leistungskürzung geht nicht, wir wollen entlasten. Wie soll das geschehen? Entweder über eine stärkere Beteiligung der Privatversicherten, das ist eine Forderung der Sozialdemokraten. Da hat die Union wiederum vor allem juristische Bedenken, sagt, das geht nicht, wir können nicht einfach so in die privaten Pflegekassen greifen. Oder aber eben über die Einführung eines Deckels bei der Kostenbeteiligung von Pflegebedürftigen und ihren Angehörigen, konkret bei den Pflegeheimkosten. Da wiederum ist die Frage, wie man das gegenfinanzieren will. Das könnte je nach Ausbau 1 bis 3 Milliarden Euro pro Jahr kosten. Wo soll dieses Geld herkommen? Musste das Bundesfinanzministerium einspringen? Das ja mal vor vielen Jahren, während Corona 5 Milliarden aus der Pflegeversicherung genommen und nie zurückgezahlt hat. All das war immer noch strittig und darüber musste geredet werden. Wir werden sehen, ob es da eine Einigung gegeben hat. Aber noch einmal, selbst wenn das Ganze durchs Kabinett geht, ob nun heute oder vielleicht in der nächsten Woche, dann kommen erst noch die Bundestagsberatungen.
1: Das wäre jetzt noch meine abschließende Frage gewesen. Also wenn man das heute nicht auf der Tagesordnung hat, kann man das so einfach verschieben?
0: Ja, man kann das verschieben, man kann aber auch sagen, das muss in den Koalitionsausschuss, der soll ja dann im Oktober sein, zwischen den Parteivorsitzenden von CDU, CSU und SPD. Damit hebt man aber natürlich nochmal die Flughöhe des ganzen Themas und das war ja eigentlich etwas, worum beide Seiten eigentlich bemüht waren. Dieses Verhandeln, was wir jetzt erlebt haben, als normalen Vorgang, als normale politische Schnittmengensuche innerhalb der Koalition darzustellen und nicht als Streit, das also zu vermeiden, diesen Eindruck. Und deswegen kann es auch sein, dass wir einfach ganz normal nachher erleben, das Ganze kommt ins Kabinett, weil man einfach diesen Eindruck vermeiden will, dass das der ganz große Streit gewesen sein könnte.
1: Wir warten es ab und schauen weiterhin gespannt nach Berlin. Tim Aßmann, unser Korrespondent, vielen Dank dir für das Gespräch.
0: Sehr gerne.
1: Wie kreditwürdig bin ich? Das kann man seit dem Frühjahr mit dem sogenannten Schufa-Score selbst prüfen. Deutschlands wichtigste Wirtschaftsauskunftei hat den im März eingeführt. Damit sollen Verbraucher genau einsehen können, auf Basis welcher Informationen ihre Kreditwürdigkeit eingestuft wird und können dann auch fehlerhafte Angaben korrigieren. Die Schufa bekam dafür viel Lob. Allerdings ist das

0: Transparent wie nirgends auf der Welt, einfach berechenbar und nachvollziehbar. So zumindest haben es wohl die meisten Verbraucherinnen und Verbraucher verstanden, als Deutschlands mächtigste Wirtschaftsauskunftei vor gut 6 Monaten ihren neuen Schufa-Score vorstellte, im Rahmen einer großen Transparenzoffensive. Doch Recherchen von NDR und Süddeutscher Zeitung zeigen nun, es gibt längst nicht nur den einen neuen Score, es gibt praktisch eine ganze Score-Welt. Und die scheint für Verbraucher kaum durchschaubar. Der Verbraucherzentrale Bundesverband spricht von einem erheblichen Transparenzproblem. Die Datenschutzorganisation Algorithm Watch gar von einem großen Schwindel. Verbraucher würden, Zitat, hinter die Fichte geführt und könnten aufgrund der Intransparenz sogar erhebliche finanzielle Nachteile haben. Die Schufa dagegen sieht sich im Recht. Man habe nie behauptet, es gebe künftig nur einen einzigen Score, so die Botschaft. Alles andere, heißt es sinngemäß, sei wohl ein Missverständnis.
1: Der letzte Tag des Monats, da veröffentlicht die Bundesagentur für Arbeit wieder die neuesten Zahlen vom Arbeitsmarkt. Nach dem Ende der Sommerpause kommt üblicherweise die sogenannte Herbstbelebung, sprich Unternehmen und Betriebe stellen nach den Sommerferien wieder mehr Leute ein. BA-Chefin Nahles rechnete vorab damit, dass die Zahl derjenigen, die keinen Job haben, wieder unter die Marke von 3 Millionen sinken könnte. Das wäre zumindest eine moderate Belebung, heißt es. Aus Nürnberg, Stanislaus Kosakowski.
2: Die Lage am deutschen Arbeitsmarkt kann man als vielschichtig bezeichnen. Nach Informationen des Instituts für Arbeitsmarkt und Berufsforschung, IAB, nimmt die Zahl der Beschäftigten ab. Gleichzeitig findet sich zu wenig junges Personal. Und etliche Industriebetriebe, vor allem in der Automobilbranche, kündigen an, Arbeitsplätze zu streichen. Der Arbeitsmarkt wird damit kleiner, stellt das IAB fest. Der Stellenindex der Bundesagentur für Arbeit zeigt nach 4 Monaten Stagnation im September nun eine leicht steigende Nachfrage nach Arbeitskräften an. Vor allem im öffentlichen Dienst, der Finanzbranche, der Energiewirtschaft und im verarbeitenden Gewerbe ist das so. Die ersehnte Erholung am Arbeitsmarkt sei das aber noch nicht, warnen Experten. Denn insgesamt bewege sich die Zahl der offenen Stellen weiterhin auf schwachem Niveau. Strukturprobleme und die Unsicherheit, ob die Bundesregierung die Konjunktur wieder ankurbeln kann, sorgen dafür, dass eine Belebung am Arbeitsmarkt noch auf sich warten lässt. Im Vormonat August lag die Arbeitslosenzahl bei 3.061.000. Die Arbeitslosenquote hatte sich damit um 0,1 Punkte erhöht auf 6,5%.
1: Und die neuesten Zahlen gibt es wie immer heute um 10 Uhr vormittags. Das erfahren Sie dann natürlich bei uns, wie sich das alles eingependelt hat. Das Deutschland-Ticket. Damit kann man bundesweit den öffentlichen Nahverkehr nutzen, egal ob Bus oder Bahn. Vor 4 Jahren war es zeitlich begrenzt für nur 9 Euro pro Monat eingeführt worden. Das war natürlich ein Preis, der nicht zu halten war. Im Jahr darauf kam dann das Nachfolgeangebot für 49 Euro und seitdem wurde der Preis jedes Jahr deutlich angehoben. Jetzt steht die nächste Erhöhung im Raum. Heute entscheidet darüber das zuständige Gremium. Die Einzelheiten von Markus Wolf aus dem BR24-Team.
3: Die Rheinische Post berichtet, am späteren Mittag wird der sogenannte Koordinierungsrat Deutschland-Ticket tagen. Dort sitzen Vertreter von Bund, Ländern und den Verkehrsbetrieben. Sie sollen heute einen neuen Preis für das Deutschland-Ticket beschließen. Fest steht offenbar bereits, das Ticket wird teurer. Die Rheinische Post nennt einen möglichen Preis von knapp 67 Euro. Auch eine Auswertung des WDR hatte vor einem Monat einen solchen Preis ergeben. Berechnet wird der Preis anhand eines Kostenindex, der unter anderem die Personal-, Energie- und Betriebskosten berücksichtigt und die Zahl der verkauften Tickets. Derzeit kostet das Deutschland-Ticket 63 Euro im Monat. Im vergangenen Jahr waren es 58 Euro, 2023 und 2024 49 Euro. 2022 gab es 3 Monate lang das 9-Euro-Ticket. Das Deutschland-Ticket gilt bundesweit für den öffentlichen Nah- und Regionalverkehr. Rund 14,5 Millionen Menschen nutzen es. Bund und Länder bezuschussen das Ticket mit jeweils 1,5 Milliarden Euro.
1: Und der Bericht kam nicht vom Kollegen Markus Wolf, sondern von Philipp Eckstein aus Berlin.
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1: Ein Biologieprofessor aus den USA hat es im Jahr 2019 ins Guinness-Buch der Rekorde geschafft. Genauer gesagt nicht er selbst, sondern sein Forschungsobjekt, der weiße Glockenvogel aus dem Amazonas. Dessen Ruf ist lauter als eine Kettensäge. Er gilt als lautester Vogel der Welt. Jetzt aber gibt es einen neuen Anwärter auf diesen Titel. Mehr dazu von Veronika Bräse.
5: Der Nacktkehlglockenvogel hat einen weißen Körper, einen blauen Hals und einen breiten blauen Schnabel. Er lebt im Atlantik.

0: atlantischen Regenwald Brasiliens und zählt zu den Schreivögeln. Was die Wissenschaftler um Jeff Podders von der Massachusetts-Universität interessiert, ist nicht, mit einem noch lauteren Vogel noch einmal ins Guinness-Buch der Rekorde zu kommen. Sie wollen vielmehr verstehen, wie diese Vögel es schaffen, so laut zu singen. Ergebnis: Es braucht einfach einen großen, breiten Schnabel und genug Körpervolumen. Dann fällt es leichter, solche Töne zu produzieren. Aber bei der Frage, warum sie das eigentlich tun, müssen die Wissenschaftler passen. Dazu gibt es kaum gesicherte Daten. Bei einigen Arten funktioniert das Lauterwerden über sexuelle Selektion, sagt der Verhaltensbiologe Henrik Brumm vom Max-Planck-Institut für biologische Intelligenz in Seewiesen.
1: Es gibt zwei Männchen, eins singt ein bisschen lauter, das finden die Weibchen attraktiv, dann werden sie sich wahrscheinlicher mit diesem Männchen verpaaren. Und dadurch werden die Nachkommen dann möglicherweise auch wieder lauter singen. Und so eskaliert das immer weiter.
0: Und erreicht Spitzenwerte von 120 Dezibel, was lauter als eine Kettensäge oder ein Presslufthammer ist. Momentan führt der Nacktkehlglockenvogel den Rekord an. Auch die Rotfuß-Seriema, ein Vogel auf langen orangen Beinen, erreicht solche Lautstärken. Rekord hin oder her, angenehmer ist es, heimischen Amseln zuzuhören, die nicht durch das Dickicht des brasilianischen Regenwalds brüllen müssen.
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6: Es ist 6:45.
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6: Berenike Beschle mit den Nachrichten.
7: Trump lehnt gesetzliche Vorschriften für künstliche Intelligenz weiter ab. Das machte er bei einem Treffen mit führenden Vertretern der KI-Branche in Washington deutlich. Aus seiner Sicht reicht es, wenn sich KI-Entwickler selbst überwachen. Meta-Chef Zuckerberg unterstrich, die Unternehmen hätten sich auf, so wörtlich, robuste interne Kontrollen verständigt. Russische Raketen erschüttern Kiew. In der ukrainischen Hauptstadt waren am Morgen mehrere Explosionen zu hören. Nach Angaben von Bürgermeister Klitschko brach in einem Wohngebiet Feuer aus. In einem Vorort von Kiew wurde bei den Attacken, örtlichen Angaben zufolge, ein Kind getötet. Koalition ringt weiter um Pflegereform. Union und SPD haben ihre Verhandlungen über die Pflegereform in der Nacht fortgesetzt. Strittig sind vor allem Einsparungen bei Pflegeleistungen und Vorschläge der SPD zur Begrenzung der Heimkosten. Ziel der Reform ist es, weitere Beitragserhöhungen zu verhindern. Ob der Gesetzentwurf heute wie geplant ins Kabinett kommt, ist offen. Deutschland-Ticket wird wohl noch mal teurer. Wie die Rheinische Post berichtet, ist ein Anstieg von knapp 4 Euro im Gespräch, auf dann knapp 67 Euro ab nächstem Jahr. Bund, Länder und Gemeinden wollen heute mit den Verkehrsunternehmen über den Preis ab Januar entscheiden. Alternativer Nobelpreis zeichnet Menschenrechts- und Fraueninitiativen aus. Die Right Livelihood Stiftung ehrt in diesem Jahr unter anderem die pakistanische Menschenrechtsanwältin Jalila Haider, die Frauenbewegung Rural Women's Assembly im südlichen Afrika sowie die KI-Forscherin Timnit Gebru. Der sogenannte Alternative Nobelpreis würdigt den Einsatz für Menschenrechte, Gleichberechtigung und gesellschaftliche Gerechtigkeit. Das Wetter in Bayern. Viel Sonne, wenige Wolken und Höchstwerte bis 28 Grad.
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8: Es war ein Verfahren, das Geschichte geschrieben hat. Der Nürnberger Prozess gegen die sogenannten Hauptkriegsverbrecher. Auf der Anklagebank die Elite des Naziregimes, jedenfalls diejenigen, die es nicht geschafft hatten, sich durch Flucht oder Suizid zu entziehen. Aus dem BR24-Bayern-Team Joachim Dangel.
9: Darunter waren Reichsfeldmarschall Hermann Göring und Hitlers langjähriger Stellvertreter Rudolf Hess. Und vor genau 80 Jahren, am 30. September 1946, begann die zweitägige Urteilsverkündigung. Thies Maaßen berichtet.
10: 12-mal die Todesstrafe, 6-mal hohe Haftstrafen, 3 Freisprüche. So lauteten die Urteile des alliierten Militärtribunals gegen die Angeklagten, allesamt hochrangige Nazi-Funktionäre und Militärs. Vorangegangen waren über 10 Monate Verhandlungen, in denen der Weltöffentlichkeit zum ersten Mal das Ausmaß der

0: deutschen Verbrechen im Zweiten Weltkrieg vor Augen geführt wurde. Im Land der Täter schauten die meisten allerdings lieber weg, denn der Prozess konfrontierte Millionen Deutsche, die als Täter, Mitwisser oder Profiteure an den Verbrechen beteiligt waren, mit der eigenen Schuld und Verantwortung. Von den Angeklagten gestand keiner seine Schuld ein. Der Prozess wurde in der Bundesrepublik lange als Siegerjustiz diffamiert. Dabei wurden in Nürnberg jene juristischen Standards gesetzt, die heute die Grundlage für das Völkerstrafrecht bilden. 2 Wochen nach der Urteilsverkündung wurden die zum Tode Verurteilten hingerichtet. Ihre Asche wurde in einen Nebenarm der Isar gestreut. Die anderen Verurteilten saßen ihre Strafe im Kriegsverbrechergefängnis Spandau in Berlin ab. In Nürnberg setzt sich seit 2010 das Memorium Nürnberger Prozesse mit der Bedeutung des Verfahrens und seiner Nachfolgeprozesse auseinander.
1: Erst eine Stadtmauer hat in früheren Jahrhunderten aus einer Siedlung eine Stadt gemacht. Wann genau Nördlingen zur Stadt wurde, das lässt sich vielleicht bald genauer sagen. Bei Bauarbeiten in der Altstadt sind mutmaßliche Reste einer alten Stadtmauer entdeckt worden. Tobias Hildebrand über den Fund.
2: Rohe, unbehauene Steine, verschieden groß, aufgeschichtet zu einer Mauer. Besonders spektakulär sieht der Fund in der Nördlinger Altstadt eigentlich gar nicht aus. Trotzdem hat er eine große Bedeutung. Eventuell lässt sich nämlich bald genauer sagen, wann Nördlingen erstmals eine Stadtmauer hatte. Der Grund: Es wurde auch Holz gefunden, das sich im Labor meist gut zeitlich bestimmen lässt. Bislang weiß man nur, die alte Stadtmauer wurde irgendwann zwischen dem 11. und 13. Jahrhundert gebaut. Diese alte Stadtmauer ist dann allerdings nach nur 100 bis 200 Jahren wieder verschwunden. Nördlingen wuchs damals so schnell, dass es eine neue Mauer brauchte, mit einem größeren Radius um die Altstadt. Und für diese neue Stadtmauer ist Nördlingen bis heute bekannt. Sie ist nämlich 2,7 Kilometer lang und noch komplett erhalten.
1: Früher waren es die Mofas, heute sind es die E-Scooter. Gestern ist einer Polizeistreife bei Buttenwiesen im Landkreis Dillingen ein Jugendlicher aufgefallen, der mit seinem E-Scooter sichtlich schneller unterwegs war als erlaubt. Maximal 20 km/h dürfen die elektrischen Roller fahren. Bei der Kontrolle des 14-Jährigen flog auf, dass der Scooter frisiert, also technisch so manipuliert war, dass er ein Tempo von bis zu 46 km/h erreichen konnte. 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
4: Mit Dani Stahl. Es war eine Überraschung. Bei der Klausur der CSU-Landtagsfraktion hat Ministerpräsident Markus Söder angekündigt, dass er einen Minister für Jugend und Demokratie installieren will. Überrascht wurde davon auch der Mann, den Söder dafür ins Auge gefasst hatte: Manuel Knoll, Landtagsabgeordneter und JU-Vorsitzender. Heute nun wird Knoll im Landtag vereidigt. Aber wer ist der Mann? Wie kommt Manuel Knoll bei seiner zukünftigen Zielgruppe an? Und was kann der Chef der Jungen Union in Bayern in seinem Amt überhaupt ausrichten? All diesen Fragen ist Irene Essmann fürs BR24-Thema des Tages nachgegangen.
5: Jugendtreff Dorfen steht in blauen, fetten Graffiti-Buchstaben an der Fassade einer Halle in einem Wohngebiet der Kleinstadt im Landkreis Erding. Innen sitzen Uran, Armin, Robiel und Flatt vor einem Bildschirm und zocken. Es geht um Fußball. Wenn sie nicht gerade hier sind, besuchen Uran und Armin die Berufsschule. Robiel macht eine Ausbildung zum Medientechnologen. Flatt geht auf die Mittelschule.
6: Das interessiert mich nicht so, die Politik.
5: Sagen die 4 jungen Männer von sich. Doch manches, was sie umtreibt, ist durchaus politisch. Wird er einen für ihn passenden Ausbildungsplatz finden, fragt sich Armin. Robiel, der aus Eritrea stammt, erzählt von rassistischen Beleidigungen. Und
7: zum Beispiel haben wir letztens darüber geredet, dass Tankpreise zu teuer sind oder Döner zu teuer ist. Döner mittlerweile 10 Euro oder so.
8: Alles wird langsam teurer. Ich habe es gemerkt bei Zugtickets, die waren halt unter 14 Jahre alt, 2 Euro. Und dann die Personen, die über 14 sind, mussten dann Erwachsenenticket kaufen, obwohl die halt noch nicht erwachsen sind.
5: Ob der künftige bayerische Jugendminister da was machen kann? Armin will ihn das fragen. Etwas später, wenn die Jugendlichen aus Dorfen im offenen Jugendtreff über den Instagram-Kanal von BR24 verbunden sind mit Manuel Knoll, dem CSU-Landtagsabgeordneten und Vorsitzenden der Jungen Union in Bayern, der jetzt Minister für Jugend und Demokratie werden soll und sich vorgenommen hat, besonders aktiv auf Social Media sein zu wollen. Neben den computerspielenden Jugendlichen im offenen Jugendtreff Dorfen messen sich ein paar Jungs am Kicker. Auf einem dunklen Sofa sitzen Schülerinnen vom örtlichen Gymnasium und stecken die Köpfe über ihren Smartphones zusammen. Auch sie haben Themen und Wünsche, die sie gleich an den Minister herantragen wollen.
3: Also ich würde erwarten, dass vielleicht das Freizeitangebot ein bisschen ausgeweitet wird.
9: Viele junge Leute haben Angst über die Zukunft, zum Beispiel mit der Rente.
10: Ich studiere jetzt in München und ich mache mir jetzt schon Gedanken, inwieweit es für mich möglich ist, mir eine Wohnung in München zu leisten.
11: Dass mir aufgefallen ist an unseren Schulen, dass das Thema Rassismus wieder immer stärker aufkommt und dass da immer mehr Äußerungen auch von Schülern kämen.
12: Ich will halt einfach schauen, wie er da versucht, die Jugend der Politik näher zu bringen oder die Politik der Jugend näher zu bringen, würde ich ja sagen.
5: Zukunftsängste, wirtschaftliche Sorgen und das Gefühl, selbst nur wenig daran ändern zu können, treiben die sogenannte Jugend von heute um. Und womöglich auch an die Ränder des Parteienspektrums. Die Entscheidung von Bayerns Ministerpräsident Markus Söder, den Landeschef der Jungen Union zum Minister für Jugend und Demokratie machen zu wollen, ist jedenfalls eine unmittelbare Reaktion auf die Ergebnisse der jüngsten Wahlen in Sachsen-Anhalt, Mecklenburg-Vorpommern und Berlin, aus denen zweimal die AfD und einmal die Linkspartei als Wahlgewinner hervorgingen.
13: Ein Jugendminister ist definitiv ein gutes Signal.
5: Lobt Tim Gensheimer, Mitautor der Sinus Jugendstudie, die alle 4 Jahre fragt, wie ticken die Jugendlichen. Gleichzeitig warnt der Jugendforscher vor der aus seiner Sicht falschen Grundannahme, dass Jugendliche die Demokratie weniger schätzen würden als die Älteren. Die Zahlen würden das nicht hergeben und Befragungen zeigten.
13: Also hinter dem Zuspruch für die Ränder steht bei den allermeisten Jugendlichen kein extremes Weltbild, sondern es ist das Gefühl, dass Politik ihre Probleme nicht löst und ihnen nicht zuhört. Also man kann sagen, Jugendliche sind jetzt nicht unzufrieden mit dem Spiel an sich, also mit der Demokratie an sich, sondern sie sind unzufrieden mit der Mannschaft oder den Vereinen, die spielen.
5: In Bayern soll das nun also Manuel Knoll im Auftrag von Markus Söder angehen. Und so der bayerische Ministerpräsident vor gut einer Woche?
14: Tag und Nacht unterwegs zu sein für Demokratie und Ansprechpartner für die Jungen zu sein.
5: Doch was heißt das genau? Knolls Budget in der Staatskanzlei nicht bekannt. Wie viele Mitarbeitende er haben wird, bis zuletzt unklar. Konkrete Projekte rund ums Thema Demokratie und Jugend liegen weiterhin bei Sozial- und Familienministerin Scharf. Philipp Seitz, Präsident des Bayerischen Jugendrings und damit Vertreter der Bayerischen Jugendverbände, setzt trotz dieser Fragezeichen auch Hoffnungen in den neuen Minister.
15: Reden, wie es gelingt, gesetzliche Mitbestimmungsmöglichkeiten für junge Menschen auch im Gesetz zu verankern, dass es eben vor Ort Jugendbeteiligung gibt, dass es Jugendparlamente vor Ort in der Kommune gibt. Weil wenn junge Menschen ganz konkret vor Ort erfahren, dass sie gehört werden, dass sie wahrgenommen werden, dann ist es eben für sie ein wichtiges Zeichen und dann fördert es natürlich auch das Vertrauen in die politischen, in die demokratischen Institutionen und gerade da müssen wir ansetzen. Und in diesem Zusammenhang kommt natürlich dann auch wieder das Thema Wahlalter auf den Tisch. Soll man nicht junge Menschen auch schon mit 16 Jahren zum Beispiel wählen lassen können, weil das ja doch das zentralste politische Teilhabeelement in einer Demokratie ist, das sind die Wahlen.
5: Wahlalter senken, das fordert auch eine BR24-Userin gestern Abend im Rahmen des BR24 Live auf Instagram, bei dem sich Manuel Knoll den Fragen von Jugendlichen stellte. Seine Antwort darauf?
16: Beim Wahlalter ab 16 laufe ich jetzt der Gefahr, dass ich eine wenig populäre Äußerung mache, weil ich da einfach ein bisschen skeptisch bin. Also ich finde halt, das gehört also ein Stück weit an die Volljährigkeit gekoppelt und Rechte und Pflichten ein Stück weit auch zusammen.
5: An der Social-Media-Diskussion auf BR24 beteiligen sich auch die Jugendlichen aus dem offenen Jugendtreff in Dorfen. Josefa zum Beispiel regt an.
17: Meiner Meinung nach müsste man halt auch vor allem mal auf die Leute wirklich zugehen, auch mal im nicht-politischen Kreis.
16: Ich glaube, da hast du einen ganz wichtigen Punkt angesprochen. Eben, ich werde da vieles ausprobieren und mir ist es aber auch wichtig, wirklich, dass ich eben nicht nur eben die klassischen Milieus bediene, die Politiker immer bedienen, sondern dass ich wirklich auch schaue, wie ich Leute erreichen kann, die jetzt ja nicht so wirklich interessiert sind an Politik und das alles zu kompliziert finden.
5: Knoll, der, wie er erzählt, Betriebswirtschaftslehre und Politikwissenschaft studiert und in diesem Jahr geheiratet hat, zeigt sich nahbar, antwortet beispielsweise auf die Frage, welche Hobbys er habe, dass er gerne koche oder mit Freunden zu Sportveranstaltungen gehe. Und dann kommt auch Amin noch an die Reihe. Der junge Mann, der es als Belastung und Ungerechtigkeit empfindet, dass 15-Jährige den vollen Preis fürs Bahnticket bezahlen müssen, ohne wirklich erwachsen zu sein. Die Antwort des designierten Jugendministers?
16: Da kann ich dann gerne auch mal mit Kollegen reden, die eben gerade im Bereich Bahn sehr gut unterwegs sind. Beispielsweise aus meinem Stimmkreis der Bundestagsabgeordnete, ob man beispielsweise dann für junge Erwachsene einen Sondertarif machen kann, ne?
5: Die Jugendlichen aus Dorfen, sie haben sich ein erstes Bild gemacht von dem Mann, der von sich selbst sagt, Fürsprecher der Jugendlichen am Kabinettstisch sein zu wollen. Ihr erster Eindruck?
18: Also ich finde, dass es gut gemacht hat.
19: Also ich fand ihn auch sehr sympathisch und man hat halt schon gemerkt, dass er mit uns auf einer Ebene war.
8: Ich fand ihn auch gut, halt ich hoffe, unsere Wünsche könnte er erfüllen.
5: Doch um die Jugendlichen langfristig von sich und der Demokratie zu überzeugen, muss noch viel mehr passieren, warnt der Präsident des Bayerischen Jugendrings Philipp Seitz.
15: Wenn junge Menschen das Gefühl haben, dass sie wirklich eingebunden werden, dass ihre Stimme zählt, dann ist das beste Argument dafür, eben entsprechend dann auch demokratische Parteien zu wählen. Das heißt, das ist aus meiner Sicht dann schon das zentrale Thema, was der neue Jugendminister angehen muss, dass er eben wirklich nicht nur Politik vermittelt, sondern politische Entscheidungen auch maßgeblich initiiert.
5: Manuel Knoll wird sich daran wohl messen lassen müssen. Heute Nachmittag aber geht es eigentlich erst richtig los im neuen Job. Dann soll der Minister für Jugend und Demokratie im Landtag vereidigt werden.
20: Irene Essmann hat Manuel Knoll vorgestellt, der neue Minister für Jugend und Demokratie. Und das war unser Thema des Tages heute früh. 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
20: Die A92 München Richtung Deggendorf. Am Kreuz Neufahren ein Unfall in der Überleitung zur A9 Richtung Nürnberg. Das sind auch Personen auf der Fahrbahn. Dann die A93 Kiefersfelden Richtung Rosenheim zwischen Reichenhardt und dem Inntal-Dreieck. 4 Kilometer Stau an einer Baustelle. Und A94 Passau Richtung München. Stockender Verkehr zwischen Paarstetten und Parsdorf. Das Wetter in Bayern. Heute gibt es nach Nebel viel Sonnenschein bei 21 bis 28 Grad. In den kommenden Tagen wird es unbeständiger.

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2: Es ist 7.30 Uhr. Guten Morgen. Heute ist Mittwoch, der 30. September.
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2: Mein Name ist Xaver Schäffer und wir schauen unter anderem auf diese Themen. Die KI-Firmen wollen staatlich reguliert werden. Ungewöhnlich genug, aber US-Präsident Trump ließ sich auf einem Treffen mit der Tech-Branche nicht umstimmen. Ob die SPD die Union umstimmen konnte, wenn es um die Pflegereform geht, das ist noch unklar. Heute soll das Gesetz ja im Kabinett landen. Wir schauen auf den letzten Stand. Und hören Vorwürfe gegen die Schufa, dass ihr neues Transparenzsystem eine große Täuschung sei. Die USA sind ja ein äußerst wirtschaftsliberales Land. Staatliche Regulierung ist da die Ausnahme. Diesen Ansatz will US-Präsident Trump auch bei KI verfolgen. Was zu weit geht, was gefährlich ist, das sollen die Unternehmen selbst entscheiden. Das hat er jetzt beim Treffen mit Vertretern aus der Tech-Branche nochmal betont. Dabei hätten die KI-Firmen gerne eine gesetzliche Regulierung, denn es kommt immer häufiger vor, dass KI-Modelle hacken, lügen und gegen eigene Vorgaben verstoßen. Ralf Borchert.
4: Gerade hat OpenAI wegen Sicherheitsbedenken die Veröffentlichung eines neuen KI-Modells gestrichen. Seit Wochen wird auch in den USA diskutiert, welche Regeln und Beschränkungen für die Entwicklung künstlicher Intelligenz notwendig sind. Doch Donald Trump lässt sich von all dem nicht beeindrucken. Nach dem Treffen mit den Chefs der amerikanischen KI-Branche im Weißen Haus sagte Trump wörtlich: Wir dürfen sie nicht ausbremsen. Die USA hätten einen großen Vorsprung vor China und müssten diesen Vorsprung behalten, so Trump weiter. Selbstregulierung der KI-Branche reiche aus. Der Präsident ließ die KI-Chefs nach eigenen Worten einen Vertrag zur offiziellen Umbenennung künstlicher Intelligenz in Superintelligenz unterzeichnen. Im US-Kongress gibt es überparteiliche Initiativen mit dem Ziel gesetzlicher Regulierung der KI-Entwicklung. Derzeit scheinen diese Gesetzesinitiativen aber chancenlos.
2: Nachts wegen Luftalarm nicht schlafen können, sich nicht nach draußen trauen, weil Drohnen unterwegs sind, in Angst um die eigenen Familienmitglieder leben. Für viele Menschen in der Ukraine ist das der Alltag. Denn Russland hört nicht auf anzugreifen. Die vergangenen Stunden waren da keine Ausnahme. Unsere Korrespondentin Rebecca Barth berichtet aus Kiew.
5: Am Morgen hängt ein beißender Geruch über der ukrainischen Hauptstadt. Für die Menschen in der Regel ein Zeichen dafür, Fenster und Türen geschlossen zu halten, weil wieder irgendwo eine Lagerhalle oder Fabrik in Flammen steht. So auch an diesem Morgen. Bürgermeister Klitschko meldet mehrere Verletzte, brennende Wohnhäuser und Lagerhallen. In der Nacht setzt

0: Russland seine massiven Angriffe auf die Ukraine fort, greift Kiew mit ballistischen Raketen an. Kurz hintereinander erschüttern mehr als ein Dutzend laute Explosionen die Stadt. Laut ukrainischen Journalisten kommt es in einigen Regionen zu Problemen mit der Stromversorgung. Auch in Kiews Vororten werden Zivilistinnen und Zivilisten verletzt, Wohnhäuser zerstört und mindestens ein Kind getötet. Der Angriff dauert noch immer an. Auch in den frühen Morgenstunden noch melden die ukrainischen Luftstreitkräfte Drohnen über der Stadt. Weitere Explosionen sind zu hören.
1: In Kürze dürfte klar sein, ob die Koalition es geschafft hat, sich bei der Pflegereform noch zu einigen. Denn eigentlich wollte die Regierung sie heute beschließen. Die letzten Tage wurde intensiv verhandelt. Isabel Karas fasst zusammen.
2: Union und SPD ringen weiter um einen Kompromiss. Im Kern geht es um die Frage, wie die Finanzlücke in der Pflegeversicherung geschlossen werden soll. Nach Angaben des Bundesgesundheitsministeriums fehlen den Kassen im kommenden Jahr rund 7,5 Milliarden Euro. Linnemann von der CDU will die Pflegeversicherung zunächst finanziell stabilisieren, unter anderem mit Einsparungen. Vorgesehen sind etwa strengere Voraussetzungen für Pflegegrade und langsamer steigende Zuschüsse für Pflegeheimkosten. Eine Pflegereform, die lediglich das nächste Finanzloch stopfe und die Rechnung an die Menschen oder Kommunen weitergebe, sei mit der SPD nicht zu machen. Das hat so nicht nur die Fraktion der Partei im Bundestag klargestellt, sondern auch die Fraktionen in den Parlamenten der Bundesländer. Die SPD fordert schon jetzt, auch strukturelle Veränderungen anzugehen, etwa einen Deckel bei den Pflegekosten und einen finanziellen Ausgleich zwischen gesetzlicher und privater Pflegeversicherung. Die Gespräche dauerten über den gesamten Dienstag an. Nach außen dringt bislang wenig. Ob die Reform am Vormittag tatsächlich im Kabinett auf der Tagesordnung steht, ist deshalb noch offen.
1: Die Schufa sammelt Daten dazu, wie kreditwürdig wir sind. Wer, warum, wie bewertet wird, das war lange unklar. Inzwischen soll das Verfahren transparenter sein. Im März hatte die Schufa dazu einen neuen Score eingeführt und beworben. Doch ganz so simpel und nachvollziehbar ist das Ganze wohl doch nicht, wie jetzt Recherchen zeigen. Verbraucherschützer sind empört, sie sehen eine Täuschung. Peter Hornung berichtet.
3: Transparent wie nirgends auf der Welt, einfach berechenbar und nachvollziehbar. So zumindest haben es wohl die meisten Verbraucherinnen und Verbraucher verstanden, als Deutschlands mächtigste Wirtschaftsauskunftei vor gut 6 Monaten ihren neuen Schufa-Score vorstellte, im Rahmen einer großen Transparenzoffensive. Doch Recherchen von NDR und Süddeutscher Zeitung zeigen nun, es gibt längst nicht nur den einen neuen Score, es gibt praktisch eine ganze Score-Welt. Und die scheint für Verbraucher kaum durchschaubar. Der Verbraucherzentrale Bundesverband spricht von einem erheblichen Transparenzproblem. Die Datenschutzorganisation Algorithm Watch gar von einem großen Schwindel. Verbraucher würden, Zitat, hinter die Fichte geführt und könnten aufgrund der Intransparenz sogar erhebliche finanzielle Nachteile haben. Die Schufa dagegen sieht sich im Recht. Man habe nie behauptet, es gebe künftig nur einen einzigen Score, so die Botschaft. Alles andere, heißt es sinngemäß, sei wohl ein Missverständnis.
1: Kasachstan-Präsident Tokajew ist gerade zu Besuch in Deutschland. Am Mittag empfängt ihn Bayerns Ministerpräsident Söder in München. Gestern war Tokajew schon in Berlin, unter anderem bei Bundeskanzler Merz. Sie sprachen über den Ukraine-Krieg, wurden sich da aber nicht so recht einig. Kasachstan gilt als Verbündeter Russlands. Aber wie unsere Hauptstadtkorrespondentin Christina Nagel berichtet, sah es im Bereich Wirtschaft anders aus.
4: In einem Punkt sind sich deutsche und kasachische Wirtschaftsvertreter einig. Es gibt noch Potenzial für mehr Zusammenarbeit zwischen beiden Ländern. Im Bereich Logistik zum Beispiel, bei grüner Energie oder auch in der Industrie. Im Beisein von Bundespräsident Steinmeier und dem kasachischen Präsidenten Tokajew wurden am Nachmittag auf einem Wirtschaftsforum mehr als 30 neue Projekte auf den Weg gebracht, mit einem Gesamtvolumen von 1,8 Milliarden Euro. Der kasachische Präsident setzt auf mehr Kooperation. Er würde sich mehr wünschen als eine reine Ein- und Ausfuhr von Waren. Ihm schweben gemeinsame Produktionsketten vor, zum Beispiel mit Blick auf strategisch wichtige Rohstoffe wie seltene Erden, die man für Batterien braucht. Sie sollen von der geologischen Erkundung über die Gewinnung, Verarbeitung bis hin zur Wiederverwendung reichen.
1: Nicht nur Autofahren wird immer teurer, auch Bus- und Bahnfahren. Der Preis des Deutschlandtickets soll nächstes Jahr offenbar erneut angehoben werden, berichtet die Rheinische Post. Heute will der zuständige Koordinierungsrat darüber entscheiden. Wie hoch die Anpassung ausfallen soll, das weiß Markus Wolf.
5: Statt wie bisher 62 Euro im Monat könnten für das Ticket bald knapp 67 Euro fällig werden. Grundlage

0: Für die Preisanpassung ist ein neuer Kostenindex, auf den sich die Verkehrsminister der Länder geeinigt haben. Dieser soll auch Personal-, Energie- und Betriebskosten der Verkehrsbranche berücksichtigen. Ein Anstieg gilt den Angaben zufolge aber als sicher. Vom Fahrgastverband ProBahn heißt es, man nehme eine weitere Erhöhung, Zitat, nur zähneknirschend hin. Der Ehrenvorsitzende Neuss forderte sogar eine Preissenkung, ähnlich wie den Tankrabatt für Autofahrer. Das Deutschlandticket ist für die Verkehrsverbünde ein Verlustgeschäft und wird deshalb von Bund und Ländern mit jeweils 1,5 Milliarden Euro pro Jahr finanziert. Derzeit nutzen rund 14,5 Millionen Menschen das Monatsabo.
1: Sie setzen sich für bessere Lebensbedingungen ein und kämpfen für jene, die nirgendwo Gehör finden. Die Träger des Right Livelihood Awards, bei uns gern als alternativer Nobelpreis bezeichnet. Dieses Jahr wurden 200 Nominierungen aus 72 Ländern eingereicht. Heute werden die Preisträgerinnen verkündet. Und es sind wirklich nur Frauen dieses Jahr, wie Jana Sinram aus Stockholm berichtet.
2: Laut dem Geschäftsführer der Right Livelihood Stiftung, Ole von Uexküll, war es keine bewusste Entscheidung der Jury, nur Frauen auszuzeichnen. Es habe einfach viele starke Nominierungen für Frauen gegeben und sehr viel Arbeit in Gerechtigkeitsfragen werde von Frauen geleistet. Ausgezeichnet wird die pakistanische Menschenrechtsaktivistin Jalila Haider, die sich als erste Anwältin aus der Minderheit der Hazara für deren Rechte einsetzt. Auch die US-amerikanische Informatikerin Timnit Gebru wird mit einem Right Livelihood Award geehrt für ihren Kampf gegen Machtkonzentration im Bereich der künstlichen Intelligenz. Eine weitere Auszeichnung geht an die Organisation Rural Women's Assembly, eine Bewegung von Kleinbäuerinnen

0: in die Rente einbezahlt, bekommt eine Rente. Als Beamter bekommt man eine Pension, die höher ist. Bei der Krankenversicherung ist es ähnlich. Und die Beamten bekommen hier eine Beihilfe, die auch sehr gut ausfällt. Jetzt, wenn man quasi Rente und Krankenversicherung reformiert, schaut es so aus, als würden die Beamten bevorzugt werden. Das möchte Berlin vermeiden. Deshalb denkt man darüber nach, dass auch die Sparmaßnahmen in der Krankenversicherung auf die Beamten übertragen werden sollen, um eben diesen Eindruck zu vermeiden. Wie das funktionieren soll und kann, berichtet Nikolaus Nützel.
1: Für einen großen Teil der Gesundheitskosten von Beamten kommt der Staat auf über die Beihilfe. Die beschlossenen Sparmaßnahmen in der gesetzlichen Krankenversicherung würden für Bundesbeamte wirkungsgleich umgesetzt, kündigt das Bundesinnenministerium an. Damit werde für Beihilfeberechtigte die gleiche Belastung erreicht, wie sie die GKV-Versicherten erfahren, erklärt eine Sprecherin. Das bedeutet, dass auch Bundesbeamte beispielsweise höhere Eigenbeteiligungen bei Medikamenten oder Zahnersatz leisten müssen. Einige Änderungen erfolgen automatisch, für andere müssen noch entsprechende Beschlüsse gefasst werden. Weniger eindeutig ist das bayerische Innenministerium, das für Landesbeamte wie etwa Lehrer oder Polizisten zuständig ist. Das Ministerium erklärt, es werde derzeit geprüft, ob und gegebenenfalls wie die Wirkungen der GKV-Reform auf die bayerische Beihilfe übertragen werden können. Gleichzeitig betont das Ministerium, der Freistaat stehe hinter dem Grundsatz, dass die öffentliche Hand im Rahmen der Beihilfe einen Großteil der Krankheitskosten von Beamtinnen und Beamten übernimmt. Das sei ein wichtiger Baustein der Fürsorgepflicht des Staates.
0: Der September ist der bislang teuerste Tankmonat. Nach Berechnungen des ADACs kostete Benzin der Sorte E10 2,27 Euro je Liter. Für Diesel wurden rund 10 Cent mehr fällig. Ab morgen dürften dann die Preise deutlich fallen. Der neue Tankrabatt sieht eine Steuerentlastung von 17 Cent je Liter vor. Und welche Themen an den Börsen heute wichtig sind, das weiß Heidi Radwilas.
2: Anleger dürften heute genau im Blick behalten, was das Statistische Bundesamt in Wiesbaden am Nachmittag zur Inflation sagt. Experten erwarten, dass die Inflationsrate im September auf über 3% hochgeschnellt sein könnte. Als Folge des Iran-Kriegs und wegen höherer Öl- und Gaspreise. Im August hatte die Behörde eine Teuerungsrate von 2,9% errechnet. Stärker sind die Verbraucherpreise zuletzt im Dezember 2023 gestiegen. Der deutsche Aktienindex dürfte heute positiv in den Handel starten. Eine erste Indikation sieht das deutsche Börsenbarometer bei plus 0,6%. Gestern war der deutsche Leitindex mit einem leichten Plus von 0,1% bei 25.399 Punkten aus dem Handel gegangen. Experten sagten, der DAX zeigte sich dank der leichten Hoffnung auf eine Entspannung im Nahostkrieg erneut robust. Allerdings standen teils sinkenden Ölpreisen zuletzt wieder anziehende Anleihenrenditen gegenüber, was die Kursgewinne über den Tag fast abschmelzen ließ. Die US-Börsen schlossen gestern aufgrund der Gemengelage im Minus. Der US-Leitindex Dow Jones lag 0,3% niedriger.
0: Bei VW treffen sich heute Vertreter der IG Metall, des Betriebsrates und des Managements zu einem sogenannten Überprüfungsgespräch. Die IG Metall will wissen, ob das Management seine gemachten Zusagen aus dem Jahr 2024 einhalten kann.

0: 7.45 Uhr.
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0: Berenike Beschle mit dem Nachrichtenüberblick.
2: Trump setzt bei KI auf Selbstkontrolle. Der US-Präsident will bei künstlicher Intelligenz auch weiterhin auf gesetzliche Vorschriften verzichten. Führende Tech-Unternehmen unterzeichneten im Weißen Haus aber eine Selbstverpflichtung zu mehr Transparenz und Kontrolle. Staatliche Regeln lehnt Trump weiter ab und verweist auf den technologischen Wettbewerb mit China. Koalition ringt weiter um Pflegereform. Union und SPD haben sich kurz vor den geplanten Kabinettsberatungen noch nicht geeinigt. Streit gibt es vor allem über Mehrkosten für Betroffene und über einen möglichen Pflegedeckel, wie ihn die SPD fordert. Ein Ziel der Reform ist es, weitere Beitragserhöhungen zu verhindern. Ob der Gesetzentwurf heute noch ins Kabinett kommt, ist offen. Deutschland

0: Ticket wird wohl wieder teurer. Die Rede ist von 66,90 Euro pro Monat ab nächstem Jahr. Das sind knapp 4 Euro mehr als bisher. Darüber will der Koordinierungsrat von Bund, Ländern und Verkehrsbranche heute entscheiden. Grundlage ist erstmals ein Kostenindex, der Personal-, Energie- und Betriebskosten berücksichtigt. Polizei meldet Razzia gegen Geldwäscher und Hells Angels. Seit dem Morgen werden insgesamt 140 Objekte durchsucht. Beteiligt sind mehr als 1000 Einsatzkräfte in Deutschland und weiteren europäischen Ländern. Nach Polizeiangaben richtet sich die Razzia gegen ein internationales Geldwäschenetzwerk und gegen Rocker der Hells Angels. Die Ermittlungen werden von der Staatsanwaltschaft Duisburg geführt. Bürgermeister von Grafing bei München stirbt nach Zusammenbruch. Christian Bauer ist während einer Ausschusssitzung des Stadtrats kollabiert und wenig später im Krankenhaus gestorben. Der 57-Jährige war seit 2020 Bürgermeister der Stadt und erst in diesem Jahr im Amt bestätigt worden. In Grafing löste sein plötzlicher Tod große Bestürzung aus. Das Wetter in Bayern: viel Sonne, wenige Wolken und Höchstwerte bis 28 Grad.
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2: Jedes Jahr sind ca. 100.000 Menschen in Bayern mit einer Krebsdiagnose konfrontiert. Doch auch wenn alles gut geht und die Behandlung erfolgreich ist, einige Einschränkungen bleiben ein Leben lang. Dazu gehört etwa der Umstand, dass man eine überstandene Krebserkrankung angeben muss, etwa beim Abschluss einer Versicherung oder bei bestimmten Behördengängen. Eine Petition, die das ändern möchte, hat jetzt mehrere 10.000 Unterstützer gefunden. Katharina Geschirr berichtet.
3: Bianca Graf sitzt in ihrer Wohnung und erinnert sich noch gut, wie es damals war, als sie noch Polizistin werden wollte.
4: Also ich habe jetzt hier mein Ablehnungsschreiben der Bayerischen Polizei mit dem Gesundheitszeugnis, wo ich polizeidienstuntauglich geschrieben wurde. Im ersten Moment tatsächlich ziemlich demütigend.
3: 2019 bekommt Bianca Graf eine Absage für ihren Traumjob. Der Grund: dienstuntauglich aufgrund ihrer Krebserkrankung. Was Bianca Graf ärgert: diese Erkrankung liegt 16 Jahre zurück. Bei Bewerbungsgesprächen, Adoptionsverfahren, Kredit- und Versicherungsanträgen, auch überstandene Krebserkrankungen müssen Jahre später von den Betroffenen offengelegt werden. Wer in Deutschland zum Beispiel eine Versicherung abschließen will, muss oft einen Fragebogen ausfüllen. Die Info Krebs führt dann auch bei Bianca Graf zu negativen Folgen.
4: Sobald das Wort Tumor gefallen ist oder beziehungsweise der Satz "Ich hatte einen Tumor", da war die Summe dann einfach grundsätzlich schon höher, weil man als potenzieller Risikopatient dargestellt wird.
3: Spätfolgen und Risiken sind sehr individuell. Bianca Graf sagt, ihr Körper hat sich vollständig rehabilitiert. Trotzdem wird sie immer wieder mit der überstandenen Krebserkrankung konfrontiert. Betroffenen Initiativen wie junge Erwachsene mit Krebs wollen seit einiger Zeit deshalb ein sogenanntes Recht auf Vergessen werden. Die Forderung: nach einer Frist von 5 Jahren nach abgeschlossener Behandlung soll eine frühere Krebserkrankung nicht mehr abgefragt oder negativ gegenüber den Überlebenden verwendet werden dürfen. Moritz Schumann ist stellvertretender Geschäftsführer des Gesamtverbandes der deutschen Versicherungswirtschaft und verweist im Falle eines pauschalen Rechts auf Vergessenwerden auf steigende Kosten für alle Versicherten.
5: Wenn höhere Risiken nicht mehr berücksichtigt werden dürfen in der Kalkulation, werden die zusätzlichen Kosten auf alle Versicherten verteilt.
3: In diesem Jahr ist das Recht auf Vergessenwerden nun auch vermehrt in der Politik angekommen. Ein erster kleiner Schritt ist ein neues Gesetz, das ab November gilt und das Recht auf Vergessenwerden 15 Jahre nach abgeschlossener Behandlung vorsieht, allerdings nur bei Verbraucherkrediten. Für die Betroffenen geht es nicht allein um die Erleichterung ihres Alltags, sondern auch darum, ein schlimmes Kapitel ihres Lebens endlich hinter sich zu lassen.
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2: Es war eine groß angelegte Werbekampagne, die eine weltweit einzigartige Transparenz versprach. Deutschlands wichtigste Wirtschaftsauskunftei, die Schufa, führte im März dieses Jahres ihren neuen Score ein. Der sollte die zahlreichen bisherigen undurchsichtigen Verbraucherbewertungen ersetzen. Einfach, berechenbar, nachvollziehbar sollte er sein, so das Versprechen. Und jeder könne künftig genau sehen, welche Informationen die Schufa nutzt und welche nicht. Doch Recherchen von NDR und Süddeutscher Zeitung zeigen jetzt, die Schufa hat noch

0: andere und deutlich komplexere Bewertungen entwickelt und verkauft diese an ihre Kunden, ohne dass Verbraucher davon wissen. Einzelheiten von Peter Hornung.
1: Der neue Schufa-Score ist da. Und jetzt kannst du genau nachvollziehen, wie sich dein Score zusammensetzt.
2: Der weltweit erste vollkommen transparente Score für die Prüfung der Kreditwürdigkeit von Verbraucherinnen und Verbrauchern. Egal ob beim Handy oder Hauskauf, bei einer neuen Versicherung oder einem neuen Stromvertrag. Ein Score, einfach, nachvollziehbar und verständlich, transparent eben und nicht so unverständlich und undurchsichtig wie die alten Schufa-Bewertungen. Das war das Versprechen und für das bekam die Schufa viel Applaus.
3: Gute Neuigkeiten, denn du kannst den Schufa-Score ab jetzt gratis online einsehen.
2: Doch Recherchen von NDR und Süddeutscher Zeitung zeigen nun, die Schufa hat keineswegs nur den einen neuen Score eingeführt, sondern sozusagen eine ganze neue Score-Welt. Es gibt beispielsweise einen neuen Score für den Hauskauf, von dem praktisch bislang keiner wusste. Wie er sich zusammensetzt, unklar. In der Praxis könnte es so aussehen, ein Verbraucher achtet auf seinen neuen transparenten Schufa-Score, um günstige Zinsen für den Hauskauf zu bekommen. Im Hintergrund aber wird er mit dem neuen Spezialscore bewertet, den er gar nicht kennt. Womöglich ein großes Problem, sagt Matthias Spielkamp von der Datenschutzorganisation Algorithm Watch.
4: Das heißt, man wird also da voll hinter die Fichte geführt. Und das kann natürlich in der Praxis auch bedeuten, dass man am Ende von einer Bank einen wesentlich schlechteren Zinssatz angeboten bekommt, als man eigentlich erwarten würde.
2: Dieser neue Score werde nur verhältnismäßig selten bislang eingesetzt, so die Schufa. Wenn er relevanter werde, würde man die Öffentlichkeit informieren. Doch es gibt noch mehr. Großen Firmen bietet die Schufa an, in Zukunft zusätzlich zum neuen transparenten Score weitere Verbraucherdaten zu verkaufen. So können sich die Unternehmen selbst ausrechnen, wie kreditwürdig ihre Kunden sind. Ähnlich ist es bei der dritten Neuerung. Unternehmen können sich aus Schufa-Daten vollkommen eigene Verbraucherbewertungen zusammenstellen lassen, die nichts mehr mit dem transparenten Schufa-Score zu tun haben. Diese verarbeitet die Schufa dann nur noch im Auftrag von Banken, Versicherungen oder Handyanbietern. So ist die Schufa ganz raus, was Transparenz anbelangt. Dafür sind da die Firmen zuständig. Finanzexperte Claudio Zeitz-Brandmeier vom Verbraucherzentrale Bundesverband spricht mit Blick auf diese bislang weitgehend unbekannten Neuerungen von einem erheblichen Transparenzproblem.
5: Wenn zu diesem Zeitpunkt neue, zusätzliche, weitere Scores neben dem einen neuen Schufa-Score eingesetzt werden, dann hätten wir erwartet, dass die Schufa darüber auch öffentlich spricht, darüber kommuniziert, darüber transparent informiert.
2: Die Schufa selbst sieht sich im Recht. Man habe nie behauptet, dass es künftig nur noch einen einzigen neuen Score gibt. Wer das glaube, habe da wohl was falsch verstanden, so die Botschaft der Schufa. Ein Missverständnis aber, dem offenbar fast das ganze Land aufgesessen ist.
0: Kritik an Transparenzversprechen der Schufa. Peter Hornung berichtete.
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0: Es sind die XXL-Wochen bei der Fußballnationalmannschaft. Eine XXL-Länderspielpause braucht natürlich einen XXL-Kader. Und dazu steht mit Jürgen Klopp jetzt auch Trainer von sportlichem XXL-Format an der Seitenlinie. Nur die Punkteausbeute ist bisher alles andere als XXL. Viktor List aus der Sportredaktion.
7: Nur ein Punkt aus zwei Spielen. Am Sonntag gab es ja sogar die Niederlage 0:1 gegen Griechenland. Morgen Abend geht's für das DFB-Team gegen Serbien und da ist ein Sieg dann fast schon Pflicht, denn auch in der Nations League kann man absteigen. Die Spiele gegen Serbien und am Sonntag in Griechenland bestreitet Klopps zweiter Kader und der muss vollkommen uneingespielt quasi die Baustellen aufräumen, die der erste Kader hinterlassen hat. Es stellen sich also viele Fragen für Jürgen Klopp. Welche genau, sagt uns Tim Brockmeier.
8: Allen voran finde ich die Frage, wie er schnellstmöglich diesen Kader 2 auf Gegner Serbien einstellt und ihm die Idee seines Kloppschen Fußballs vermittelt. Denn das Abschlusstraining heute ab 12 Uhr in Herzogenaurach ist erst die zweite Einheit, die Klopp mit dem kompletten 25-Mann-Kader hat, der jetzt die zweite Hälfte dieser Länderspielpause bestreiten wird. Also mehr als offensichtlich, dass der Bundestrainer sehr wenig Zeit für seine Arbeit mit dem Team hat. Nach dem Training geht's nämlich dann schon nach München, wo morgen gegen Serbien gespielt wird. Nächste Frage da, nach der Griechen Griechenland-Ernüchterung. Wie knackt man einen tiefstehenden, defensiven, auf Konter lauernden Gegner? Denn das wird Serbien genauso machen wie Griechenland. Eine unbeschwerte, freche Flügelzange Said Elmala und Lennart Karl könnte da helfen. Frage 3 ist die nach dem Keeper im deutschen Tor. Da deutet nach Ter Stegen gegen Oranje und Damen gegen Griechenland jetzt alles auf Jonas Obich hin. Der

0: soll wohl jetzt die Möglichkeit bekommen, sich zu zeigen. Und Jürgen Klopp muss sich fragen, wem er die Kapitänsbinde verpasst. Joshua Kimmich gehört ja wie geplant nicht mehr dem Kader an. Und ganz so viele erfahrene Nationalspieler sind dann zwischen all den Neuen gar nicht zu finden in Kader 2. Nico Schlotterbeck wird wohl die Binde tragen.
1: Die deutsche Männernationalmannschaft morgen also gegen Serbien. Die DFB-Frauen haben gestern ihren Kader für die anstehenden Länderspiele gegen Australien und Japan bekannt gegeben. Heute steht aber noch Vereinsfußball an und das auf europäischer Bühne. Die FC Bayern-Frauen spielen heute Abend ihr zweites Match der Champions League-Liga-Phase bei Benfica Lissabon. Und da geht es für Linda Dallmann und ihre Mannschaft vor allem darum, die Lehren aus dem ersten Spiel gegen Manchester City zu ziehen. Da hatten die Münchnerinnen noch einen 2:0 Vorsprung hergegeben.
2: Wir haben uns aufs Taktische fokussiert, gar nicht so sehr auf die Belastung, sondern ein bisschen runtergefahren, damit wir morgen ja auch voll bei 100% sind, weil wir die gegen Benfica brauchen und wir auch genau mit der Intensität auch ansetzen wollen, wie wir gegen Man City aufgehört haben in der Champions League und dann uns auch diesmal ein bisschen mehr noch belohnen wollen.
1: Sich mal wieder belohnen wollen. Ja, das galt auch für die Kicker oder gilt auch für die Kicker des FC Ingolstadt, hat zuletzt aber nicht mehr so gut funktioniert. Und deshalb musste Trainerin Sabrina Wittmann in der Länderspielpause beim Drittligisten gehen. Ihr Nachfolger ist Achim Bayerlorzer und der hat sich gestern beim ersten Training einen Eindruck von seiner Mannschaft verschafft.
3: Bin begeistert, hat mir sehr, sehr viel Spaß gemacht. Jetzt geht es aber gar nicht um mich persönlich, sondern natürlich um die Mannschaft. Und ich habe eine unheimliche Energie gespürt von der ganzen Truppe. Und das war auch schon in einem Gespräch mit dem Mannschaftsrat, das ich so während der freien Tage jetzt geführt habe, zu spüren, dass die Truppe einfach gute Charaktere hat und unbedingt will. Und das ist was ganz Wichtiges.
1: Unbedingt nachlegen wollten die Basketballer des FC Bayern München. Nach dem erfolgreichen Auftakt in der Euroleague bei Hapoel Tel Aviv letzte Woche sollte bei Fenerbahce Istanbul gestern Abend direkt der nächste Sieg her. Doch diese 76 zu 100 aus Münchner Sicht, das war dann doch gestern eine klare Erkenntnis. Die Türken waren eine Nummer zu groß. Franziska Schork.
4: Bereits nach dem ersten Viertel lagen die Münchner mit 18 Punkten zurück. Bis zum Ende des dritten Abschnitts wuchs der Rückstand sogar auf 44:72 an. Bester Werfer der Münchner war Dwayne Washington mit 20 Punkten. Auch der Istanbuler Wade Baldwin zeigte mit 13 Punkten eine starke Leistung gegen seinen früheren Club aus München. Nach dem Auftaktsieg gegen Tel Aviv ist es die erste Euroleague-Niederlage der Saison für die Bayern. Weiter geht es am Freitag mit dem Heimspiel gegen Belgrad.
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6: A3, Passau Richtung Nürnberg, zwischen Hengersberg und dem Kreuz Deggendorf, 6 Kilometer Stau wegen eines defekten Fahrzeugs. A6 Waidhaus Richtung Nürnberg, zwischen Waidhaus Autobahn und Pleistein, 4 Kilometer Stau. A8 Salzburg Richtung München, zwischen Aachenmühle und Rosenheim, 4 Kilometer Stau an einer Baustelle. A9 Nürnberg Richtung München, zwischen Garching Süd und Freimann, 4 Kilometer Stau. Und noch A94 Passau Richtung München, zwischen Paarstetten und Parsdorf, stockender Verkehr. Noch kurz ein Blick aufs Wetter. Es ist sonnig heute und angenehm warm mit 21 bis 28 Grad. Morgen regnet es im Westen Bayerns, Freitagnachmittag dann aber wieder vereinzelt Sonne, bei Höchstwerten von 16 bis 22 Grad.
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6: Es ist jetzt 8 Uhr, heute ist Mittwoch, der 30. September.
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6: Neue KI-Vorfälle und ein Treffen mit der Tech-Branche, beides hat nichts geändert. US-Präsident Trump will weiterhin keine gesetzlichen Regeln für KI-Entwicklung. Unser erstes Thema. Außerdem werfen wir einen Blick Richtung Ukraine, die auch vergangene Nacht wieder heftige Luftangriffe erlebt hat. Und in 20 Minuten bekommen wir ein ausführliches Porträt des neuen Kabinettsmitglieds in Bayern, Manuel Knoll. Im Studio ist Xaver Schäffer. Schönen guten Morgen. Die Warnungen vor künstlicher Intelligenz werden immer lauter und sogar aus den eigenen Reihen der Tech-Branche. Vor US-Präsident Trump Trotzdem kein Grund zur Beunruhigung. Er hat gesetzlichen Vorschriften für KI-Firmen eine Absage erteilt und setzt auf freiwillige Selbstregulierung. Das ist das Ergebnis eines Treffens mit Chefs von KI-Unternehmen im Weißen Haus gestern. Dabei wurde ein Abkommen unterzeichnet, das, wie es heißt, moralisch bindend sei. Giselle Ucker berichtet aus Washington.
10: Es war ein Treffen der Giganten, das Who is Who der Tech-Branche, geladen zu einem Arbeitsessen im Weißen Haus. SpaceX-CEO Elon Musk saß direkt neben US-Präsident Donald Trump an einer langen Tafel. In gleicher Reihe auch Meta-Chef Mark Zuckerberg oder Anthropic-Geschäftsführer Dario Amodei. Damit alle aufs Foto passen, mussten einige in zweiter Reihe hinter dem Präsidenten stehen, zum Beispiel Amazon-Chef Jeff Bezos. Auf der Tagesordnung stand das Thema künstliche Intelligenz. Die Runde sei sich einig, dass es bei der Entwicklung von KI ein hohes Maß an Selbstregulierung geben sollte, erklärt Präsident Trump. Das habe man in einem Abkommen vereinbart, das zwar nicht rechtlich, aber dafür moralisch bindend sei.
11: I think it's morally binding, yeah.
10: Zu den Grundsätzen und Verpflichtungen, die in dem Papier skizziert wurden, gehören nach Angaben von Meta-Chef Mark Zuckerberg mehrere Ebenen von Kontrollmechanismen, darunter eine interne Risikobewertung sowie externe Prüfer und Gutachter. Ich denke, das sind gute Fortschritte. Die Idee ist nicht, dass es das Einzige bleibt, was wir je tun werden. Das ist ein erster Schritt, auf den sich die gesamte Branche einigen könnte. Schon seit Wochen gibt es in den USA eine Debatte über die Regulierung von künstlicher Intelligenz. KI-Agenten von führenden Unternehmen waren außer Kontrolle geraten und verantwortlich für Hackerangriffe. Betroffene CEOs wie Sam Altman von OpenAI oder Dario Amodei von Anthropic forderten darauf hin, das Tempo im KI-Wettlauf zu drosseln und internationale Richtlinien aufzustellen. US-Präsident Trump lehnt das allerdings ab. Er will, dass die derzeit dominierenden US-Unternehmen das Rennen gegen Konkurrent China gewinnen.
12: Our companies are dominating the world. They're dominating China. They're dominating everybody. We want to keep it that way.
10: Der demokratische Senator Richard Blumenthal glaubt nicht daran, dass eine freiwillige Selbstregulierung von Tech-Unternehmen ausreicht, um Gefahren bei der KI-Entwicklung zu beseitigen. In einer überparteilichen Gesetzesinitiative im US-Kongress fordert er deshalb eine rechtlich bindende Regulierung. Aktuell hat Blumenthals Gesetzesinitiative wenig Aussicht auf Erfolg. Von den vielen Warnungen lässt sich US-Präsident Donald Trump nicht beunruhigen. Seine Priorität, die Umbenennung von künstlicher Intelligenz.
12: And we're going to be renaming it superintelligence, officially renaming it.
10: Ganz offiziell soll ab sofort von Superintelligenz gesprochen werden. Das besiegelte der US-Präsident gestern mit seiner Unterschrift auf einem entsprechenden Dekret.
6: Seit mehreren Wochen hat Russland seine Angriffe auf die Ukraine ausgeweitet. Die Sirenen heulen in der Hauptstadt Kiew mehrmals am Tag. Und Anfang der Woche gingen Bilder der brennenden Akademie der Wissenschaften um die Welt. Unsere Korrespondentin Rebecca Barth berichtet aus Kiew über einen weiteren Tag heftiger Angriffe.
13: Am Morgen hängt ein beißender Geruch über der ukrainischen Hauptstadt. Für die Menschen in der Regel ein Zeichen dafür, Fenster und Türen geschlossen zu halten, weil wieder irgendwo eine Lagerhalle oder Fabrik in Flammen steht. So auch an diesem Morgen. Bürgermeister Klitschko meldet mehrere Verletzte, brennende Wohnhäuser und Lagerhallen. In der Nacht setzt Russland seine massiven Angriffe auf die Ukraine fort, greift Kiew mit ballistischen Raketen an. Kurz hintereinander erschüttern mehr als ein Dutzend laute Explosionen die Stadt. Laut ukrainischen Journalisten kommt es in einigen Regionen zu Problemen mit der Stromversorgung. Auch in Kiews Vororten werden Zivilistinnen und Zivilisten verletzt, Wohnhäuser zerstört und mindestens ein Kind getötet. Der Angriff dauert noch immer an. Auch in den frühen Morgenstunden noch melden die ukrainischen Luftstreitkräfte Drohnen über der Stadt. Weitere Explosionen sind zu hören.
6: In wenigen Stunden kommt das Bundeskabinett zusammen und noch immer steht die Frage im Raum, wird man, wie geplant, über die Pflegereform von Gesundheitsminister Carsten Linnemann beraten? Das ist immer noch unklar. Seit dem Wochenende verhandelt die Koalition ja, konnte sich bislang aber nicht einigen. Isabel Karas aus dem ARD-Hauptstadtstudio erklärt uns, worum es in der Diskussion geht.
14: Union und SPD ringen weiter um einen Kompromiss. Im Kern geht es um die Frage, wie die Finanzlücke in der Pflegeversicherung geschlossen werden.

0: soll. Nach Angaben des Bundesgesundheitsministeriums fehlen den Kassen im kommenden Jahr rund 7,5 Milliarden Euro. Linnemann von der CDU will die Pflegeversicherung zunächst finanziell stabilisieren, unter anderem mit Einsparungen. Vorgesehen sind etwa strengere Voraussetzungen für Pflegegrade und langsamer steigende Zuschüsse für Pflegeheimkosten. Eine Pflegereform, die lediglich das nächste Finanzloch stopfe und die Rechnung an die Menschen oder Kommunen weitergebe, sei mit der SPD nicht zu machen. Das hat so nicht nur die Fraktion der Partei im Bundestag klargestellt, sondern auch die Fraktionen in den Parlamenten der Bundesländer. Die SPD fordert, schon jetzt auch strukturelle Veränderungen anzugehen, etwa einen Deckel bei den Pflegekosten und einen finanziellen Ausgleich zwischen gesetzlicher und privater Pflegeversicherung. Die Gespräche dauerten über den gesamten Dienstag an. Nach außen dringt bislang wenig. Ob die Reform am Vormittag tatsächlich im Kabinett auf der Tagesordnung steht, ist deshalb noch offen.
1: Der Monat September geht zu Ende. Das heißt, es ist auch die Zeit, zu der die Wirtschaftsexperten auf die aktuellen Arbeitslosenzahlen schauen. Am Vormittag legt die Nürnberger Bundesagentur dazu ihren neuesten Bericht vor. Und erwartet wird, dass deren Chefin Andrea Nahles diesmal nur eine moderate Herbstbelebung verkünden dürfte. Anhaltspunkt dafür ist die nach wie vor hohen Energiekosten und auch der Personalabbau mehrerer Unternehmen. Positiv dagegen, die Konjunktur scheint leicht anzuziehen. Aus Nürnberg, Stanislaus Kosakowski.
2: Die Lage am deutschen Arbeitsmarkt kann man als vielschichtig bezeichnen. Nach Informationen des Instituts für Arbeitsmarkt- und Berufsforschung, IAB, nimmt die Zahl der Beschäftigten ab. Gleichzeitig findet sich zu wenig junges Personal. Und etliche Industriebetriebe, vor allem in der Automobilbranche, kündigen an, Arbeitsplätze zu streichen. Der Arbeitsmarkt wird damit kleiner, stellt das IAB fest. Der Stellenindex der Bundesagentur für Arbeit zeigt nach 4 Monaten Stagnation im September nun eine leicht steigende Nachfrage nach Arbeitskräften an. Vor allem im öffentlichen Dienst, der Finanzbranche, der Energiewirtschaft und im verarbeitenden Gewerbe ist das so. Die ersehnte Erholung am Arbeitsmarkt sei das aber noch nicht, warnen Experten. Denn insgesamt bewege sich die Zahl der offenen Stellen weiterhin auf schwachem Niveau. Strukturprobleme und die Unsicherheit, ob die Bundesregierung die Konjunktur wieder ankurbeln kann, sorgen dafür, dass eine Belebung am Arbeitsmarkt noch auf sich warten lässt. Im Vormonat August lag die Arbeitslosenzahl bei 3.061.000. Die Arbeitslosenquote hatte sich damit um 0,1 Punkte erhöht auf 6,5%.
1: Das Deutschlandticket könnte erneut teurer werden, so ein Medienbericht. Heute soll das zuständige Gremium den Preis fürs kommende Jahr festlegen. Aus Berlin berichtet Philipp Eckstein.
3: Die Rheinische Post berichtet, am späteren Mittag wird der sogenannte Koordinierungsrat Deutschland-Ticket tagen. Dort sitzen Vertreter von Bund, Ländern und den Verkehrsbetrieben. Sie sollen heute einen neuen Preis für das Deutschland-Ticket beschließen. Fest steht offenbar bereits, das Ticket wird teurer. Die Rheinische Post nennt einen möglichen Preis von knapp 67 Euro. Auch eine Auswertung des WDR hatte vor einem Monat einen solchen Preis ergeben. Berechnet wird der Preis anhand eines Kostenindex, der unter anderem die Personal-, Energie- und Betriebskosten berücksichtigt und die Zahl der verkauften Tickets. Derzeit kostet das Deutschland-Ticket 63 Euro im Monat. Im vergangenen Jahr waren es 58 Euro, 2023 und 2024 49 Euro. 2022 gab es 3 Monate lang das 9-Euro-Ticket. Das Deutschland-Ticket gilt bundesweit für den öffentlichen Nah- und Regionalverkehr. Rund 14,5 Millionen Menschen nutzen es. Bund und Länder bezuschussen das Ticket mit jeweils 1,5 Milliarden Euro.
1: Sie setzen sich für bessere Lebensbedingungen ein und kämpfen für jene, die nirgendwo Gehör finden. Die Träger des Right Livelihood Awards, bei uns gern als alternativer Nobelpreis bezeichnet. Dieses Jahr wurden 200 Nominierungen aus 72 Ländern eingereicht. Heute werden die Preisträgerinnen verkündet und es sind wirklich nur Frauen dieses Jahr, wie Jana Sinram aus Stockholm berichtet.
4: Laut dem Geschäftsführer der Right Livelihood Stiftung, Ole von Uexküll, war es keine bewusste Entscheidung der Jury, nur Frauen auszuzeichnen. Es habe einfach viele starke Nominierungen für Frauen gegeben und sehr viel Arbeit in Gerechtigkeitsfragen werde von Frauen geleistet. Ausgezeichnet wird die pakistanische Menschenrechtsaktivistin Jalila Haider, die sich als erste Anwältin aus der Minderheit der Hazara für deren Rechte einsetzt. Auch die US-amerikanische Informatikerin Timnit Gebru wird mit einem Right Livelihood Award geehrt für ihren Kampf gegen Machtkonzentration im Bereich der künstlichen Intelligenz. Eine weitere Auszeichnung geht an die Organisation Rural Women's Assembly, eine Bewegung von Kleinbäuerinnen aus 11 Ländern im südlichen Afrika. Die georgische Menschenrechtsorganisation Georgian Young Lawyers Association bekommt den Right Livelihood Award für ihren Einsatz zum Aufbau und Schutz der Demokratie in Georgien. Die Auszeichnung wird seit mehr als 40 Jahren von einer schwedischen Stiftung vergeben. Sie ehrt damit Menschen, die sich für Umweltschutz, Frieden und Menschenrechte stark machen.
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1: Ein Biologieprofessor aus den USA hat es im Jahr 2019 ins Guinness Buch der Rekorde geschafft. Genau gesagt nicht er selbst, sondern sein Forschungsobjekt, der weiße Glockenvogel aus dem Amazonas. Dessen Ruf ist lauter als eine Kettensäge. Er gilt als lautester Vogel der Welt. Jetzt aber gibt es einen neuen Anwärter auf diesen Titel, berichtet Veronika Bräse.
6: Der Nacktkehlglockenvogel hat einen weißen Körper, einen blauen Hals und einen breiten blauen Schnabel. Er lebt im atlantischen Regenwald Brasiliens und zählt zu den Schreivögeln. Was die Wissenschaftler um Jeff Podos von der Massachusetts-Universität interessiert, ist nicht, mit einem noch lauteren Vogel noch einmal ins Guinness-Buch der Rekorde zu kommen. Sie wollen vielmehr verstehen, wie diese Vögel es schaffen, so laut zu singen. Ergebnis: Es braucht einfach einen großen, breiten Schnabel und genug Körpervolumen. Dann fällt es leichter, solche Töne zu produzieren. Aber bei der Frage, warum sie das eigentlich tun, müssen die Wissenschaftler passen. Dazu gibt es kaum gesicherte Daten. Bei einigen Arten funktioniert das Lauterwerden über sexuelle Selektion, sagt der Verhaltensbiologe Henrik Brumm vom Max-Planck-Institut für biologische Intelligenz in Seewiesen.
7: Es gibt zwei Männchen, eins singt ein bisschen lauter, das finden die Weibchen attraktiv, dann werden sie sich wahrscheinlicher mit diesem Männchen verpaaren. Und dadurch werden die Nachkommen dann möglicherweise auch wieder lauter singen. Und so eskaliert das immer weiter.
6: Und erreicht Spitzenwerte von 120 Dezibel, was lauter als eine Kettensäge oder ein Presslufthammer ist. Momentan führt der Nacktkehlglockenvogel den Rekord an. Auch die Rotfuß-Seriema, ein Vogel auf langen orangen Beinen, erreicht solche Lautstärken. Rekord hin oder her, angenehmer ist es, heimischen Amseln zuzuhören, die nicht durch das Dickicht des brasilianischen Regenwalds brüllen müssen.

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5: Gleich ist es 8.15 Uhr.
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5: Die Nachrichten mit Berenike Beschle.
7: Trump lehnt gesetzliche Vorschriften für künstliche Intelligenz weiter ab. Das machte er bei einem Treffen mit führenden Vertretern der KI-Branche in Washington deutlich. Aus seiner Sicht reicht es, wenn sich KI-Entwickler selbst überwachen. Meta-Chef Zuckerberg unterstrich, die Unternehmen hätten sich auf, so wörtlich, robuste interne Kontrollen verständigt. Russische Armee greift Kiew wieder mit Raketen an. In der ukrainischen Hauptstadt waren am Morgen mehrere Explosionen zu hören. Nach Angaben von Bürgermeister Klitschko brach in einem Wohngebiet Feuer aus. In einem Vorort von Kiew wurde bei den Attacken, örtlichen Angaben zufolge, ein Kind getötet. Koalition ringt weiter um Pflegereform. Union und SPD haben ihre Verhandlungen über die Pflegereform in der Nacht fortgesetzt. Strittig sind vor allem Einsparungen bei Pflegeleistungen und Vorschläge der SPD zur Begrenzung der Heimkosten. Ziel der Reform ist es, weitere Beitragserhöhungen zu verhindern. Ob der Gesetzentwurf heute wie geplant ins Kabinett kommt, ist offen. Deutschlandticket wird im nächsten Jahr wohl teurer. Medienberichten zufolge könnte der Preis ab kommendem Jahr um knapp 4 Euro steigen, auf dann knapp 67 Euro. Über die Anpassung entscheidet heute der Koordinierungsrat aus Bund, Ländern und Spitzenverbänden. Aktuell nutzen rund 14,5 Millionen Menschen das Deutschlandticket. Verbände wünschen sich stärkeren Sozialstaat. Vor dem Armutsgipfel in Berlin haben Sozialverbände mehr soziale Sicherheit und eine konsequentere Armutsbekämpfung gefordert. Der Präsident der Diakonie, Schuch, sagte, soziale Sicherheit müsse denselben Stellenwert haben wie die innere und äußere Sicherheit. Der Armutsgipfel beginnt am frühen Nachmittag in Berlin. Das Wetter in Bayern: viel Sonne, wenige Wolken und Höchstwerte bis 28 Grad.
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5: Seit einem Jahr ist Evelyn Paller an der Spitze der Deutschen Bahn. Seit ihrem Amtsantritt hat es auch in Bayern einige Veränderungen gegeben. Joachim Dangl vom BR24 Bayern-Team.
8: Ja, so gibt es inzwischen einen Verantwortlichen für die vielen Baustellen bei DB InfraGo. Und was sich sonst noch getan hat, das berichtet Anton Rauch.
9: Proteste aus Bayern haben die Bahn dazu gebracht, das Konzept der Korridorsanierungen zu entzerren. Parallele Sperrungen von Hauptstrecken über ein halbes Jahr hinweg ohne günstige Umleitungsmöglichkeiten sollen der Vergangenheit angehören. So soll die Sanierung der Bahnstrecke München-Rosenheim in Etappen gemacht werden und nicht mehr am Stück. Außerdem soll der Ersatzverkehr besser werden. So auch, wenn in den kommenden Wochen die Trasse zwischen Gemünden und Aschaffenburg modernisiert wird. Nach einem Brandbrief der Landräte auf der Strecke der Südostbayernbahn hält jetzt auch ein wichtiger Frühzug wieder in Dorfen. Die Strecke nach Mühldorf soll im nächsten Jahr endlich stärker modernisiert werden. Sie wird dann auch als Umleitung gebraucht, wenn Richtung Salzburg saniert wird. Insgesamt heißt es, die Bahn sei seit dem Amtsantritt von Evelyn Paller an der Spitze auch in Bayern zugänglicher geworden. Kritik gibt es allerdings an Ideen, den Zugverkehr auszudünnen, um den Knoten München leistungsfähiger zu machen.
8: Auf dem Münchner Oktoberfest, da haben am Montagabend mehrere Schankkellner während des Betriebs gekündigt. Ärger gab es ausgerechnet wegen Alkohol. Antje Dörfner mit Einzelheiten.
4: Grund für den Engpass am Zapfhahn im Paulaner Festzelt war laut der Vereinigung der Münchner Wiesenwirte eine Auseinandersetzung wegen Alkohol am Arbeitsplatz. Zwei Schankkellner seien in einem Vorraum beim Biertrinken ertappt worden. In einer schriftlichen Mitteilung betonen die Wiesenwirte, dass Alkohol am Arbeitsplatz streng verboten ist und deswegen nicht geduldet werden könne. Weitere Schankkellner solidarisierten sich offenbar und kündigten ebenfalls. Hilfe kam aus dem benachbarten Hackerzelt. Der dortige Festwirt Thomas Reuderer schickte drei seiner Schankkellner zu Paulaner. Außerdem hätten zwei zufällig anwesende Braumeister ausgeholfen. Denn die Wiesenfamilie halte zusammen und helfe sich gegenseitig. Die Gäste haben laut den Münchner Wiesenwirten nichts vom Engpass an der Paulaner Schenke mitbekommen. Neue Schankkellner konnten inzwischen offenbar gefunden und eingestellt werden.
8: Der Bürgermeister von Grafing bei München, Christian Bauer von der CSU, ist gestern Abend während einer Ausschusssitzung des Grafinger Stadtrats kollabiert und wenig später im Krankenhaus verstorben. Das bestätigten CSU-Politiker dem BR. Der Tod des 57-Jährigen kam völlig unerwartet. Der Landtagsabgeordnete und CSU-Kreisvorsitzende Thomas Huber, selbst Mitglied des Grafinger Stadtrats, zeigte sich auf BR-Anfrage tief betroffen. Er sprach von einem unfassbar großen Verlust für die Stadt Grafing und für ihn selbst vom Verlust eines guten Freundes. Bauer war seit 2020 Bürgermeister der Stadt Grafing.
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5: Es war eine Überraschung. Bei der Klausur der CSU-Landtagsfraktion hat Ministerpräsident Markus Söder angekündigt, dass er einen Minister für Jugend und Demokratie installieren will. Überrascht wurde davon auch der Mann, den Söder dafür ins Auge gefasst hatte, Manuel Knoll, Landtagsabgeordneter und JU-Vorsitzender. Heute nun wird Knoll im Landtag vereidigt. Wer ist der Mann? Wie kommt Manuel Knoll bei seiner zukünftigen Zielgruppe an? Was kann der Chef der Jungen Union in Bayern in seinem Amt überhaupt ausrichten? All diesen Fragen ist Irene Essmann fürs BR24-Thema des Tages nachgegangen.
10: Jugendtreff Dorfen steht in blauen, fetten Graffiti-Buchstaben an der Fassade einer Halle in einem Wohngebiet der Kleinstadt im Landkreis Erding. Innen sitzen Uran, Armin, Robiel und Flatt vor einem Bildschirm und zocken. Es geht um Fußball. Wenn sie nicht gerade hier sind, besuchen Uran und Armin die Berufsschule. Robiel macht eine Ausbildung zum Medientechnologen. Flatt geht auf die Mittelschule.
11: Das interessiert mich nicht so, die Politik.
10: Sagen die vier jungen Männer von sich. Doch manches, was sie umtreibt, ist durchaus politisch. Wird er einen für ihn passenden Ausbildungsplatz finden, fragt sich Armin. Robiel, der aus Eritrea stammt, erzählt von rassistischen Beleidigungen. Und
12: zum Beispiel haben wir letztens darüber geredet, dass Tankpreise zu teuer sind oder Döner zu teuer ist. Döner mittlerweile 10 Euro oder so.
13: Alles wird langsam teurer. Halt, ich habe es gemerkt bei Zugtickets, die waren halt unter 14 Jahre alt, 2 Euro. Und dann die Personen, die über 14 sind, mussten dann Erwachsenenticket kaufen, obwohl die halt noch nicht erwachsen sind.
10: Ob der künftige bayerische Jugendminister da was machen kann? Armin will ihn das fragen. Etwas später, wenn die Jugendlichen aus Dorfen im offenen Jugendtreff über den Instagram-Kanal von BR24 verbunden sind mit Manuel Knoll, dem CSU-Landtagsabgeordneten und Vorsitzenden der Jungen Union in Bayern, der jetzt Minister für Jugend und Demokratie werden soll und sich vorgenommen hat, besonders aktiv auf Social Media sein zu wollen. Neben den computerspielenden Jugendlichen im offenen Jugendtreff Dorfen messen sich ein paar Jungs am Kicker. Auf einem dunklen Sofa sitzen Schülerinnen vom örtlichen Gymnasium und stecken die Köpfe über ihren Smartphones zusammen. Auch sie haben Themen und Wünsche, die sie gleich an den Minister herantragen wollen.
14: Also ich würde erwarten, dass vielleicht das Freizeitangebot ein bisschen ausgeweitet wird.
15: Die junge Leute haben Angst über die Zukunft, zum Beispiel mit der Rente.
16: Ich studiere jetzt in München und ich mache mir jetzt schon Gedanken, inwieweit es für mich möglich ist, mir eine Wohnung in München zu leisten.
17: Dass mir aufgefallen ist an unseren Schulen, dass das Thema Rassismus wieder immer stärker aufkommt und dass da immer mehr Äußerungen auch von Schülern kämen.
18: Ich will halt einfach schauen, was wir da versucht, die Jugend der Politik näher zu bringen oder die Politik der Jugend näher zu bringen, würde ich ja sagen.
10: Zukunftsängste, wirtschaftliche Sorgen und das Gefühl, selbst nur wenig daran ändern zu können, treiben die sogenannte Jugend von heute um. Und womöglich auch an die Ränder des Parteienspektrums. Die Entscheidung von Bayerns Ministerpräsident Markus Söder, den Landeschef der Jungen Union zum Minister für Jugend und Demokratie machen zu wollen, ist jedenfalls eine unmittelbare Reaktion auf die Ergebnisse der jüngsten Wahlen in Sachsen-Anhalt, Mecklenburg-Vorpommern und Berlin, aus denen zweimal die AfD und einmal die Linkspartei als Wahlgewinner hervorgingen.
19: Ein Jugendminister ist definitiv ein gutes Signal.
10: Lobt Tim Gensheimer, Mitautor der Sinus Jugendstudie, die alle 4 Jahre fragt, wie ticken die Jugendlichen. Gleichzeitig warnt der Jugendforscher vor der aus seiner Sicht falschen Grundannahme, dass Jugendliche die Demokratie weniger schätzen würden als die Älteren. Die Zahlen würden das nicht hergeben und Befragungen zeigten:
19: Also hinter dem Zuspruch für die Ränder steht bei den allermeisten Jugendlichen kein extremes Weltbild, sondern es ist das Gefühl, dass Politik ihre Probleme nicht löst und ihnen nicht zuhört. Also man kann sagen, Jugendliche sind jetzt nicht unzufrieden mit dem Spiel an sich, also mit der Demokratie an sich, sondern sie sind unzufrieden mit der Mannschaft oder den Vereinen, die spielen.
10: In Bayern soll das nun also Manuel Knoll im Auftrag von Markus Söder angehen. Und so der bayerische Ministerpräsident vor gut einer Woche?
20: Tag und Nacht unterwegs zu sein, für Demokratie und Ansprechpartner für die Jungen zu sein.
10: Doch was heißt das genau? Knolls Budget in der Staatskanzlei nicht bekannt. Wie viele Mitarbeitende er haben wird, bis zuletzt unklar. Konkrete Projekte rund ums Thema Demokratie und Jugend liegen weiterhin bei Sozial- und Familienministerin Scharf. Philipp Seitz, Präsident des Bayerischen Jugendrings und damit Vertreter der Bayerischen Jugendverbände, setzt trotz dieser Fragezeichen auch Hoffnungen in den neuen Minister.
21: Reden, wie es gelingt, gesetzliche Mitbestimmungsmöglichkeiten für junge Menschen dann auch im Gesetz zu verankern, dass es eben vor Ort Jugendbeteiligung gibt, dass es Jugendparlamente vor Ort in der Kommune gibt. Weil wenn junge Menschen ganz konkret vor Ort erfahren, dass sie gehört werden, dass sie wahrgenommen werden, dann ist es eben für sie ein wichtiges Zeichen und dann fördert es natürlich auch das Vertrauen in die politischen, in die demokratischen Institutionen und gerade da müssen wir ansetzen. Und in diesem Zusammenhang kommt natürlich dann auch wieder das Thema Wahlalter auf den Tisch. Soll man nicht junge Menschen auch schon mit 16 Jahren zum Beispiel wählen lassen können, weil das ja doch das zentralste politische Teilhabeelement in einer Demokratie ist, das sind die Wahlen.
10: Wahlalter senken, das fordert auch eine BR24-Userin gestern Abend im Rahmen des BR24 Live auf Instagram, bei dem sich Manuel Knoll den Fragen von Jugendlichen stellte. Seine Antwort darauf?
22: Beim Wahlalter ab 16 laufe ich jetzt der Gefahr, dass ich eine wenig populäre Äußerung mache, weil ich da einfach ein bisschen skeptisch bin. Also ich finde halt, das gehört also ein Stück weit an die Volljährigkeit gekoppelt und Rechte und Pflichten ein Stück weit auch zusammen.
10: An der Social-Media-Diskussion auf BR24 beteiligen sich auch die Jugendlichen aus dem offenen Jugendtreff in Dorfen. Josefa zum Beispiel regt an:
23: Meiner Meinung nach müsste man halt auch vor allem mal auf die Leute wirklich zugehen, auch mal im nicht-politischen Kreis

0: glaube, da hast du einen ganz wichtigen Punkt angesprochen. Eben, ich werde da vieles ausprobieren und mir ist es aber auch wichtig, wirklich, dass ich eben nicht nur eben die klassischen Milieus bediene, die Politiker immer bedienen, sondern dass ich wirklich auch schaue, wie ich Leute erreichen kann, die jetzt ja nicht so wirklich interessiert sind an Politik und das alles zu kompliziert finden.
1: Knoll, der, wie er erzählt, Betriebswirtschaftslehre und Politikwissenschaft studiert und in diesem Jahr geheiratet hat, zeigt sich nahbar, antwortet beispielsweise auf die Frage, welche Hobbys er habe, dass er gerne koche oder mit Freunden zu Sportveranstaltungen gehe. Und dann kommt auch Amin noch an die Reihe. Der junge Mann, der es als Belastung und Ungerechtigkeit empfindet, dass 15-Jährige den vollen Preis fürs Bahnticket bezahlen müssen, ohne wirklich erwachsen zu sein. Die Antwort des designierten Jugendministers?
0: Da kann ich dann gerne auch mal mit Kollegen reden, die eben gerade im Bereich Bahn sehr gut unterwegs sind, beispielsweise aus meinem Stimmkreis, der Bundestagsabgeordnete, ob man beispielsweise dann für junge Erwachsene einen Sondertarif machen kann, ne?
1: Die Jugendlichen aus Dorfen, sie haben sich ein erstes Bild gemacht von dem Mann, der von sich selbst sagt, Fürsprecher der Jugendlichen am Kabinettstisch sein zu wollen. Ihr erster Eindruck?
2: Also ich finde, dass es gut gemacht hat.
3: Also ich fand ihn auch sehr sympathisch und man hat halt schon gemerkt, dass er mit uns auf einer Ebene war.
4: Ich fand ihn auch gut, halt ich hoffe, unsere Wünsche könnte er erfüllen.
1: Doch um die Jugendlichen langfristig von sich und der Demokratie zu überzeugen, muss noch viel mehr passieren, warnt der Präsident des Bayerischen Jugendrings Philipp Seitz.
5: Wenn junge Menschen das Gefühl haben, dass sie wirklich eingebunden werden, dass ihre Stimme zählt, dann ist das beste Argument dafür, eben entsprechend dann auch demokratische Parteien zu wählen. Das heißt, das ist aus meiner Sicht dann schon das zentrale Thema, was der neue Jugendminister angehen muss, dass er eben wirklich nicht nur Politik vermittelt, sondern politische Entscheidungen auch maßgeblich initiiert.
1: Manuel Knoll wird sich daran wohl messen lassen müssen. Heute Nachmittag aber geht es eigentlich erst richtig los im neuen Job. Dann soll der Minister für Jugend und Demokratie im Landtag vereidigt werden.
6: Irene Essmann hat Manuel Knoll vorgestellt, der neuer Minister wird für Jugend und Demokratie. Das war unser Thema des Tages heute früh, zu finden auch in ARD Sounds. 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Da ist der Ministerpräsident zu Gast.
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6: A3, Passau Richtung Nürnberg, zwischen Iggensbach und dem Kreuz Deggendorf, 8 Kilometer Stau. A8 Salzburg Richtung München, zwischen Fraßdorf und Rosenheim, 5 Kilometer Stau an einer Baustelle. A9 Nürnberg Richtung München, zwischen Garching Süd und Freimann, 5 Kilometer Stau. A92 München Richtung Deggendorf, zwischen Freising Süd und dem Dreieck Flughafen München, ein Unfall im Baustellenbereich. Und A94 Passau Richtung München, zwischen Riem und Steinhausen, 4 Kilometer Stau. Das Wetter in Bayern. Viel Sonnenschein und kaum Wolken heute, bis zu 21 Grad im Fichtelgebirge, 28 im Landkreis Aschaffenburg. Morgen ist es nochmal ähnlich warm, allerdings ziehen dann langsam Regenwolken über den Freistaat auf. Unterfranken wird das zuerst merken, später am Abend dann auch Mittelfranken und Schwaben. Freitagvormittag auch nochmal Regen, danach aber wieder trocken und etwas kühler mit maximal 16 bis 22 Grad.

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2: Es ist 8.30 Uhr. Guten Morgen. Heute ist Mittwoch, der 30. September.
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2: Mein Name ist Xaver Schäffer und wir schauen unter anderem auf diese Themen. Die KI-Firmen wollen staatlich reguliert werden. Das ist ungewöhnlich genug. Aber US-Präsident Trump ließ sich auf einem Treffen mit der Tech-Branche nicht umstimmen. Ob die SPD die Union umstimmen konnte, wenn es um die Pflegereform geht, das ist noch unklar. Heute sollte das Gesetz im Kabinett landen. Wir schauen auf den letzten Stand. Und aufs Deutschland-Ticket, das offenbar noch mal teurer werden soll. Die USA sind ja ein äußerst wirtschaftsliberales Land. Staatliche Regulierung ist die Ausnahme. Diesen Ansatz will US-Präsident Trump auch bei KI verfolgen.

0: verfolgen. Was zu weit geht, was gefährlich ist, das sollen die Unternehmen selbst entscheiden. Das hat er jetzt beim Treffen mit Vertretern aus der Tech-Branche nochmal betont. Dabei hätten die KI-Firmen gerne eine gesetzliche Regulierung, denn es kommt immer häufiger vor, dass KI-Modelle hacken, lügen und gegen eigene Vorgaben verstoßen. Ralf Borchardt berichtet.
1: Gerade hat OpenAI wegen Sicherheitsbedenken die Veröffentlichung eines neuen KI-Modells gestrichen. Seit Wochen wird auch in den USA diskutiert, welche Regeln und Beschränkungen für die Entwicklung künstlicher Intelligenz notwendig sind. Doch Donald Trump lässt sich von all dem nicht beeindrucken. Nach dem Treffen mit den Chefs der amerikanischen KI-Branche im Weißen Haus sagte Trump wörtlich: Wir dürfen sie nicht ausbremsen. Die USA hätten einen großen Vorsprung vor China und müssten diesen Vorsprung behalten, so Trump weiter. Selbstregulierung der KI-Branche reiche aus. Der Präsident ließ die KI-Chefs nach eigenen Worten einen Vertrag zur offiziellen Umbenennung künstlicher Intelligenz in Superintelligenz unterzeichnen. Im US-Kongress gibt es überparteiliche Initiativen mit dem Ziel gesetzlicher Regulierung der KI-Entwicklung. Derzeit scheinen diese Gesetzesinitiativen aber chancenlos.
0: Nachts wegen Luftalarm nicht schlafen können, sich nicht nach draußen trauen, weil Drohnen unterwegs sind und in Angst um die eigenen Familienmitglieder leben. Für viele Menschen in der Ukraine ist das der Alltag, denn Russland hört nicht auf anzugreifen. Die vergangenen Stunden waren da keine Ausnahme. Unsere Korrespondentin Rebecca Barth berichtet aus Kiew.
2: Am Morgen hängt ein beißender Geruch über der ukrainischen Hauptstadt. Für die Menschen in der Regel ein Zeichen dafür, Fenster und Türen geschlossen zu halten, weil wieder irgendwo eine Lagerhalle oder Fabrik in Flammen steht. So auch an diesem Morgen. Bürgermeister Klitschko meldet mehrere Verletzte, brennende Wohnhäuser und Lagerhallen. In der Nacht setzt Russland seine massiven Angriffe auf die Ukraine fort, greift Kiew mit ballistischen Raketen an. Kurz hintereinander erschüttern mehr als ein Dutzend laute Explosionen die Stadt. Laut ukrainischen Journalisten kommt es in einigen Regionen zu Problemen mit der Stromversorgung. Auch in Kiews Vororten werden Zivilistinnen und Zivilisten verletzt, Wohnhäuser zerstört und mindestens ein Kind getötet. Der Angriff dauert noch immer an. Auch in den frühen Morgenstunden noch melden die ukrainischen Luftstreitkräfte Drohnen über der Stadt. Weitere Explosionen sind zu hören.
0: In Kürze dürfte klar sein, ob die Koalition es geschafft hat, sich bei der Pflegereform noch zu einigen. Denn eigentlich wollte die Regierung sie heute beschließen. Die letzten Tage wurde intensiv verhandelt. Isabel Karas fasst zusammen.
3: Union und SPD ringen weiter um einen Kompromiss. Im Kern geht es um die Frage, wie die Finanzlücke in der Pflegeversicherung geschlossen werden soll. Nach Angaben des Bundesgesundheitsministeriums fehlen den Kassen im kommenden Jahr rund 7,5 Milliarden Euro. Linnemann von der CDU will die Pflegeversicherung zunächst finanziell stabilisieren, unter anderem mit Einsparungen. Vorgesehen sind etwa strengere Voraussetzungen für Pflegegrade und langsamer steigende Zuschüsse für Pflegeheimkosten. Eine Pflegereform, die lediglich das nächste Finanzloch stopfe und die Rechnung an die Menschen oder Kommunen weitergebe, sei mit der SPD nicht zu machen. Das hat so nicht nur die Fraktion der Partei im Bundestag klargestellt, sondern auch die Fraktionen in den Parlamenten der Bundesländer. Die SPD fordert, schon jetzt auch strukturelle Veränderungen anzugehen, etwa einen Deckel bei den Pflegekosten und einen finanziellen Ausgleich zwischen gesetzlicher und privater Pflegeversicherung. Die Gespräche dauerten über den gesamten Dienstag an. Nach außen dringt bislang wenig. Ob die Reform am Vormittag tatsächlich im Kabinett auf der Tagesordnung steht, ist deshalb noch offen.
0: Die Ostbeauftragte der Bundesregierung, Elisabeth Kaiser, hat vorgeschlagen, dass Bundesländer die viel Erbschaftssteuer einnehmen, einen finanziellen Ausgleich an Bundesländer mit niedrigen Einnahmen durch Erbschaftssteuer leisten sollen. Im Morgenmagazin von ARD und ZDF sagte sie, dass man in Ostdeutschland zwar auch dafür sorgen müsse, dass es höhere Löhne gibt, eine stärkere Tarifbindung und mehr Ostdeutsche in Führungspositionen, aber das reiche nicht.
4: Ich glaube, es wird nur ein Schuh draus, wenn wir an vielen Stellen was tun. Ich denke, es ist wichtig, dass wir jetzt schon für alle Menschen in unserem Land dafür sorgen, dass wir ein gutes Bildungssystem haben, dass wir gute Arbeitsplätze haben, na klar, aber dass wir auch eine gute Infrastruktur haben. Dazu brauchen wir auch finanzielle Mittel, damit wir überhaupt auch in Ostdeutschland gute Unternehmen haben, Forschung und Entwicklung stärken. Und wenn ich höhere Einnahmen habe durch eben eine Erbschaftsbesteuerung, dann ist es ja auch richtig, dass auch das allen Bundesländern zugutekommt, eben auch den Ostdeutschen.
0: Soweit Elisabeth Kaiser, die Ostbeauftragte der Bundesregierung. Die Schufa sammelt Daten dazu, wie kreditwürdig wir sind. Wer, warum, wie bewertet wird, das war lange unklar. Inzwischen soll das Verfahren transparenter sein. Im März hatte die Schufa dazu einen neuen Score eingeführt und beworben. Doch ganz so simpel und nachvollziehbar ist das Ganze wohl doch nicht, wie jetzt Recherchen zeigen. Verbraucherschützer sind empört und sehen eine Täuschung. Peter Hornung berichtet.
5: Transparent wie nirgends auf der Welt, einfach berechenbar und nachvollziehbar. So zumindest haben es wohl die meisten Verbraucherinnen und Verbraucher verstanden, als Deutschlands mächtigste Wirtschaftsauskunftei vor gut 6 Monaten ihren neuen Schufa-Score vorstellte, im Rahmen einer großen Transparenzoffensive. Doch Recherchen von NDR und Süddeutscher Zeitung zeigen nun, es gibt längst nicht nur den einen neuen Score, es gibt praktisch eine ganze Score-Welt. Und die scheint für Verbraucher kaum durchschaubar. Der Verbraucherzentrale Bundesverband spricht von einem erheblichen Transparenzproblem. Die Datenschutzorganisation Algorithm Watch gar von einem großen Schwindel. Verbraucher würden, Zitat, hinter die Fichte geführt und könnten aufgrund der Intransparenz sogar erhebliche finanzielle Nachteile haben. Die Schufa dagegen sieht sich im Recht. Man habe nie behauptet, es gebe künftig nur einen einzigen Score, so die Botschaft. Alles andere, heißt es sinngemäß, sei wohl ein Missverständnis.
0: Das Deutschland-Ticket könnte erneut teurer werden. Heute soll das zuständige Gremium darüber entscheiden. Philipp Eckstein berichtet aus Berlin.
6: Die Rheinische Post berichtet, am späteren Mittag wird der sogenannte Koordinierungsrat Deutschland-Ticket tagen. Dort sitzen Vertreter von Bund, Ländern und den Verkehrsbetrieben. Sie sollen heute einen neuen Preis für das Deutschland-Ticket beschließen. Fest steht offenbar bereits, das Ticket wird teurer. Die Rheinische Post nennt einen möglichen Preis von knapp 67 Euro. Auch eine Auswertung des WDR hatte vor einem Monat einen solchen Preis ergeben. Berechnet wird der Preis anhand eines Kostenindex, der unter anderem die Personal-, Energie- und Betriebskosten berücksichtigt und die Zahl der verkauften Tickets. Derzeit kostet das Deutschland-Ticket 63 Euro im Monat. Im vergangenen Jahr waren es 58 Euro, 2023 und 2024 49 Euro. 2022 gab es 3 Monate lang das 9-Euro-Ticket. Das Deutschland-Ticket gilt bundesweit für den öffentlichen Nah- und Regionalverkehr. Rund 14,5 Millionen Menschen nutzen es. Bund und Länder bezuschussen das Ticket mit jeweils 1,5 Milliarden Euro.
0: Tagelanger heftiger Regen hat in Thailand für verheerende Überschwemmungen gesorgt. Mindestens 22 Menschen sind ums Leben gekommen. Laut Katastrophenschutz sind mittlerweile mehr als 2,5 Millionen Menschen in mehreren Provinzen und auch in der Hauptstadt Bangkok von den Fluten betroffen. Das Auswärtige Amt warnt vor Reisen in die Hochwasserregionen. Und auch der Flugverkehr ist beeinträchtigt. Aus dem ARD-Studio Südostasien berichtet Florian Barth.
7: Auch wenn der Regen in Bangkok und in anderen Teilen Thailands nachgelassen hat, zahlreiche Straßen in Wohngebieten stehen immer noch unter Wasser. Die Hochwasserlage bleibt angespannt, denn große Wassermengen aus höher gelegenen Regionen fließen noch flussabwärts und erreichen tiefer gelegene Gebiete erst mit Verzögerung. Die Pegel steigen also vielerorts weiter. Der Verkehr am internationalen Flughafen Suvarnabhum ist weiterhin beeinträchtigt. Die Folgen der Überschwemmungen sorgen vor allem für Probleme bei der Bodenabfertigung. Viele Beschäftigte konnten wegen überfluteter Straßen nicht zur Arbeit kommen. Tausende Gepäckstücke sind in der riesigen Abflughalle aufgereiht. Gestrandete Passagiere diskutieren aufgebracht mit Angestellten der Airlines. Die Fluggesellschaft Thai Airways hat zahlreiche Flüge gestrichen, unter anderem nach Deutschland. Die Abflüge von Bangkok sind reduziert, andere Maschinen starteten mit Verspätung. Zumindest in der Hauptstadt könnte sich die Situation nach Einschätzung der Behörden innerhalb der kommenden Tage normalisieren, sofern es nicht erneut stark regnet.
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0: Zuletzt waren die Arbeitslosenzahlen in Deutschland wieder über die 3-Millionen-Marke gestiegen. Rigobert Kaiser, wie groß sind denn die Hoffnungen, dass die Zahl im September jetzt wieder unter diese Marke gefallen ist?
9: Na, die sind schon groß und auch vorhanden. Wenn man die bisherige Jahresbilanz sieht, 8 Monate wissen wir, einschließlich August. 2-mal waren wir unter der 3-Millionen-Marke, 6-mal allerdings auch darüber, wenn auch nur knapp. Aber in den letzten Wochen, muss man sagen, sind ja die Konjunkturzahlen alle überraschend positiv ausgefallen, vor allem auch die Prognosen. Und gegen 10 Uhr werden wir wissen, wenn in Nürnberg der Arbeitsmarktbericht für den September

0: Erholung am Arbeitsmarkt sei das aber noch nicht, warnen Experten. Denn insgesamt bewege sich die Zahl der offenen Stellen weiterhin auf schwachem Niveau. Strukturprobleme und die Unsicherheit, ob die Bundesregierung die Konjunktur wieder ankurbeln kann, sorgen dafür, dass eine Belebung am Arbeitsmarkt noch auf sich warten lässt. Im Vormonat August lag die Arbeitslosenzahl bei 3.061.000. Die Arbeitslosenquote hatte sich damit um 0,1 Punkte erhöht auf 6,5%.
1: Bei VW treffen sich heute Vertreter der IG Metall, des Betriebsrates und des Managements zu einem sogenannten Überprüfungsgespräch. Die Arbeitnehmervertreter wollen von den Managern wissen, ob sie ihre 2024 gemachten Zusagen einhalten können. Im Prinzip geht es um die vier Werke in Hannover, Zwickau, Emden und Neckarsulm, die möglicherweise ab 2030 auf der Kippe stehen. Und welche Themen an den Börsen heute wichtig sind, das weiß Heidi Radwilas.
2: Anleger dürften heute genau im Blick behalten, was das Statistische Bundesamt in Wiesbaden am Nachmittag zur Inflation sagt. Experten erwarten, dass die Inflationsrate im September auf über 3% hochgeschnellt sein könnte. Als Folge des Iran-Kriegs und wegen höherer Öl- und Gaspreise. Im August hatte die Behörde eine Teuerungsrate von 2,9% errechnet. Stärker sind die Verbraucherpreise zuletzt im Dezember 2023 gestiegen. Der deutsche Aktienindex dürfte heute positiv in den Handel starten. Eine erste Indikation sieht das deutsche Börsenbarometer bei plus 0,6%. Gestern war der deutsche Leitindex mit einem leichten Plus von 0,1% bei 25.399 Punkten aus dem Handel gegangen. Experten sagten, der DAX zeigte sich dank der leichten Hoffnung auf eine Entspannung im Nahostkrieg erneut robust. Allerdings standen teils sinkenden Ölpreisen zuletzt wieder anziehende Anleihenrenditen gegenüber, was die Kursgewinne über den Tag fast abschmelzen ließ. Die US-Börsen schlossen gestern aufgrund der Gemengelage im Minus. Der US-Leitindex Dow Jones lag 0,3% niedriger.
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5: 8.45 Uhr.
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5: Berenike Beschle mit den Nachrichten.
7: Trump will US-Entwicklern weiter Kontrolle über KI überlassen. Das machte der US-Präsident bei einem Treffen mit führenden Vertretern der Branche deutlich. Unternehmen wie Meta, Alphabet, Anthropic und Nvidia einigten sich auf KI-Leitplanken und interne Sicherheitsüberprüfungen. Bundesregierung will Schutz von Zugbegleitern erhöhen. Ein entsprechendes Gesetz will das Kabinett heute auf den Weg bringen. Der Entwurf sieht unter anderem härtere Strafen für Angreifer vor. Ob eine Einigung zur Pflegereform gelingt, ist weiterhin offen. CDU und SPD haben darüber bis in die Nacht hinein diskutiert. Deutschlandticket wird im nächsten Jahr wohl teurer. Medienberichten zufolge könnte der Preis ab kommendem Jahr um knapp 4 Euro steigen, auf dann knapp 67 Euro. Über die Anpassung entscheidet heute der Koordinierungsrat aus Bund, Ländern und Spitzenverbänden. Aktuell nutzen rund 14,5 Millionen Menschen das Deutschlandticket. Polizei startet Großrazzia gegen Hells Angels. Mit mehr als 1000 Einsatzkräften durchsucht die Polizei seit dem Morgen rund 140 Objekte in Deutschland sowie in Belgien, den Niederlanden und Bulgarien. Die Ermittler gehen gegen ein internationales Geldwäschenetzwerk vor, das den Hells Angels zugerechnet wird. Bürgermeister von Grafing bei München stirbt nach Kollaps im Stadtrat. Christian Bauer ist im Alter von 57 Jahren nach einem Zusammenbruch während einer Ausschusssitzung

0: Sitzung des Stadtrats gestorben. Der CSU-Politiker stand seit 2020 an der Spitze der Stadt Grafing und war erst in diesem Jahr im Amt bestätigt worden. Er hinterlässt seine Frau und drei erwachsene Kinder. Das Wetter in Bayern: viel Sonne, wenige Wolken und Höchstwerte bis 28 Grad.
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2: Jedes Jahr bekommen ca. 100.000 Menschen in Bayern die Diagnose Krebs. Doch auch wenn dann alles gut geht und die Behandlung erfolgreich ist, manche Folgen bleiben doch. Dazu gehört, dass man eine überstandene Krebserkrankung angeben muss, etwa beim Abschluss einer Versicherung oder bei bestimmten Behördengängen. Eine Petition, die das ändern möchte, hat jetzt mehrere 10.000 Unterstützer gefunden. Katharina Geschirr berichtet.
3: Bianca Graf sitzt in ihrer Wohnung und erinnert sich noch gut, wie es damals war, als sie noch Polizistin werden wollte.
4: Also ich habe jetzt hier mein Ablehnungsschreiben der Bayerischen Polizei mit dem Gesundheitszeugnis, wo ich polizeidienstuntauglich geschrieben wurde. Im ersten Moment tatsächlich ziemlich demütigend.
3: 2019 bekommt Bianca Graf eine Absage für ihren Traumjob. Der Grund: dienstuntauglich aufgrund ihrer Krebserkrankung. Was Bianca Graf ärgert: diese Erkrankung liegt 16 Jahre zurück. Bei Bewerbungsgesprächen, Adoptionsverfahren, Kredit- und Versicherungsanträgen, auch überstandene Krebserkrankungen müssen Jahre später von den Betroffenen offengelegt werden. Wer in Deutschland zum Beispiel eine Versicherung abschließen will, muss oft einen Fragebogen ausfüllen. Die Info Krebs führt dann auch bei Bianca Graf zu negativen Folgen.
4: Sobald das Wort Tumor gefallen ist oder beziehungsweise der Satz, ich hatte einen Tumor, da war die Summe dann einfach grundsätzlich schon höher, weil man als potenzieller Risikopatient dargestellt wird.
3: Spätfolgen und Risiken sind sehr individuell. Bianca Graf sagt, ihr Körper hat sich vollständig rehabilitiert. Trotzdem wird sie immer wieder mit der überstandenen Krebserkrankung konfrontiert. Betroffeneninitiativen wie junge Erwachsene mit Krebs wollen seit einiger Zeit deshalb ein sogenanntes Recht auf Vergessen werden. Die Forderung: nach einer Frist von 5 Jahren nach abgeschlossener Behandlung soll eine frühere Krebserkrankung nicht mehr abgefragt oder negativ gegenüber den Überlebenden verwendet werden dürfen. Moritz Schumann ist stellvertretender Geschäftsführer des Gesamtverbandes der deutschen Versicherungswirtschaft und verweist im Falle eines pauschalen Rechts auf Vergessenwerden auf steigende Kosten für alle Versicherten.
5: Wenn höhere Risiken nicht mehr berücksichtigt werden dürfen in der Kalkulation, werden die zusätzlichen Kosten auf alle Versicherten verteilt.
3: In diesem Jahr ist das Recht auf Vergessenwerden nun auch vermehrt in der Politik angekommen. Ein erster kleiner Schritt ist ein neues Gesetz, das ab November gilt und das Recht auf Vergessenwerden 15 Jahre nach abgeschlossener Behandlung vorsieht, allerdings nur bei Verbraucherkrediten. Für die Betroffenen geht es nicht allein um die Erleichterung ihres Alltags, sondern auch darum, ein schlimmes Kapitel ihres Lebens endlich hinter sich zu lassen.
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2: Der kasachische Präsident Tokajew ist auf Deutschlandbesuch. In Berlin traf er Bundespräsident Steinmeier und Bundeskanzler Merz. Im Mittelpunkt der Gespräche standen wirtschaftliche Fragen, wie zum Beispiel, ob Deutschland in Zukunft noch mehr kasachisches Öl bezieht. Aber auch der Krieg Russlands gegen die Ukraine war Thema. Christina Nagel berichtet.
6: Am Ende seiner außergewöhnlich langen Rede blickt der kasachische Präsident entschuldigend zum Kanzler. Er hat für eine Pressekonferenz sehr ausführlich zurückgeblickt auf die diplomatischen Beziehungen beider Länder, die in diesen Tagen ihr 35-jähriges Jubiläum feiern. Es sei nicht immer einfach gewesen, aber beide Seiten hätten viel daraus gemacht. Ausgeschöpft, betont Kasym Schomart Tokajew, sei das Potenzial aber noch nicht. Ein Punkt, in dem sich Präsident und Kanzler einig sind, vor allem wenn es um wirtschaftliche Belange geht.
7: Wir sind sehr daran interessiert, aus Kasachstan zum Beispiel Öl geliefert zu bekommen als Ersatz für das Öl, das wir aus Russland nicht mehr beziehen.
6: Schon jetzt gehört Kasachstan zu den wichtigsten Öllieferanten Deutschlands. Präsident Tokajew kann sich vorstellen, die Liefermenge weiter zu steigern. Auch eine Rohstoffpartnerschaft bringt er ins Spiel, denn das riesige zentralasiatische Land verfügt über strategisch wichtige Rohstoffe wie seltene Erden, die man für Batterien braucht. Was ihm vorschwebt, ist allerdings keine reine Ein- und Ausfuhr von Waren, sondern eine echte Kooperation, gemeinsame Produktions- und Lieferketten. Beide Seiten haben eine Roadmap vereinbart. Sie wollen in den kommenden Jahren die entsprechenden Rahmenbedingungen schaffen. Zum Beispiel, erklärt Kanzler Friedrich Merz, mit Blick auf die Anerkennung von Standards.
7: Wir haben uns auch auf die Förderung gemeinsamer Analysen für unsere Lieferketten geeinigt. Wir wollen uns enger verbinden. Wir wollen resiliente Logistikketten dafür ausbauen.
6: Auch der deutsche Mittelstand soll langfristig mit ins Boot geholt werden. Tokayev ist optimistisch, dass es gelingen wird, weil beide Seiten den Wunsch hätten, voranzukommen. Jetzt geht es darum, die Vereinbarungen auch umzusetzen. Das gilt auch mit Blick auf Dutzende neue gemeinsame Projekte aus unterschiedlichsten Bereichen, die im Rahmen des deutsch-kasachischen Wirtschaftsforums auf den Weg gebracht worden sind. Mit einem geschätzten Gesamtvolumen von weit über 1 Milliarde Euro. Kasachstan profitiert dabei auch von den Sanktionen, die der Westen gegen Russland verhängt hat. Der Krieg gegen die Ukraine ist auch ein Thema im Kanzleramt, wo der kasachische Präsident mit einer Lobeshymne auf Wladimir Putin überrascht, zu dem er sehr gute Beziehungen habe. Ich halte ihn für einen herausragenden Staatsmann. Tokayev hatte zuletzt versucht, den Kreml zum Einfrieren des Kriegs in der Ukraine zu bewegen, ohne Erfolg. Den Kanzler, der dem kasachischen Staatschef seine Haltung dargelegt hatte, wundert das nicht. Das Gespräch zwischen Außenminister Wadefuhl und seinem russischen Amtskollegen in New York habe gezeigt, dass Russland nicht an ernsthaften Verhandlungen interessiert sei. Deutschland werde die Ukraine deshalb weiter unterstützen, betont Merz, nicht nur militärisch, sondern auch politisch, finanziell und wirtschaftlich.
2: Christine Nagel war das über den Besuch des kasachischen Präsidenten Tokayev in Berlin.
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2: Als Jürgen Klopp das Amt des Fußball-Bundestrainers übernommen hat, da war die Euphorie groß. Wer, wenn nicht er, wird die Nationalmannschaft wieder hinkriegen? Das haben alle gesagt. Doch nach nur einem Punkt aus 2 Spielen macht sich langsam Ernüchterung bereit, Viktor List aus der Sportredaktion.
8: Ernüchterung oder zumindest die Erkenntnis, dass auch ein Jürgen Klopp nicht durch Handauflegen die Nationalmannschaft zum Erfolg führen kann. Das hat die 0:1 Niederlage gegen Griechenland am Sonntag bei Klopps Heimpremiere in Augsburg deutlich gezeigt. Morgen in München gegen Serbien gibt's aber schon die nächste Chance und die geht ein neuer Kader an. Denn Klopp hat ja wegen der ausgedehnten Länderspielpause quasi 2 Kader nominiert. In Kader 2 sind einige neue dabei, unter anderem der Ex-Nürnberger Finn Jeltsch, aktuell Spieler des VfB Stuttgart.
9: Die ersten Eindrücke sind sehr, sehr positiv, verstehe mich mit allen. Ist natürlich auch ein bisschen leichter, dass ein paar junge Spieler da sind, die ich schon kenne, aber auch die ein bisschen älteren haben uns sehr gut aufgenommen, verstehen uns alle sehr, sehr gut und deswegen sind die ersten Eindrücke sehr, sehr positiv.
8: Jonas Urbich, der kennt die Nationalmannschaft schon, war ja schon bei der WM in den USA als Trainingstorhüter dabei. Zum Debüt im DFB-Tor hat es noch nicht ganz gereicht. Das könnte dann gegen Serbien oder wird gegen Serbien soweit sein, denn er bekommt sein Heimspiel in München und dann gilt es natürlich 3 Punkte zu holen. Die Länderspielpause hat der FC Ingolstadt für einen Trainerwechsel genutzt. Sabrina Wittmann wurde entlassen und der neue Mann bei den Schanzern in der 3. Liga heißt Achim Bayerlorzer. Der gebürtige Erlanger hat sich gestern zum ersten Mal den Medien präsentiert und Johannes Krause war dabei.
10: Achim Bayerlorzer ist wieder dort, wo er sich wohlfühlt, auf dem Fußballrasen.
11: Ich freue mich wieder riesig, auf diesem Grün zu stehen, mit Fußballschuhen hier zu stehen, weil ich das schon auch vermisst habe. Und ich glaube, auch meine Energie ist wichtig, weil die möchte ich natürlich in die Mannschaft bringen und möchte da vorangehen.
10: Raus aus dem Büro, rein in die Trainingsklamotten. Zuletzt war Bayerlorzer Geschäftsführer Sport beim SSV Jahn Regensburg. Davor Trainer in Köln, Mainz, Leipzig und Regensburg. Mit dem Jahn hat er den Aufstieg in die 2. Bundesliga geschafft. Jetzt also Ingolstadt. Bayerlorzer will eine Mannschaft, die aktiv Fußball spielt. Und zwar mit viel Energie.
11: Das ist eine hohe Intensität, die wir in den Spielformen und in unseren Spielen haben müssen und eine Aktivität auch mit dem Ball, dass wir immer wieder Bälle fordern, dass wir in allen Positionen aktiv sind. Und ich glaube, dass wenn wir dazu noch diese Freude und Begeisterung reinbringen, dann haben wir schon mal ein paar Punkte, an denen wir wirklich intensiv arbeiten können.
10: Schrauben, tüfteln, ausprobieren, dafür kommt die Länderspielpause gerade recht, inklusive Testspiel beim 1. FC Nürnberg.
11: Wir haben jetzt 1 Woche Zeit, mit einem Testspiel intensiv zu arbeiten und schon so ein paar Aspekte reinzubringen und haben dann aber nochmal eine ganze Trainingswoche auf Wien-Wiesbaden und auf die englische Woche, die ja dann gleich ansteht. Und das ist natürlich hilfreich.
10: Der neue Trainer hat Zeit, an den Stellschrauben zu drehen. Dann wollen aber auch die Fans erste Veränderungen sehen. Ihre Wünsche sind dabei ziemlich klar.
12: Ja, dass es besser wird, auf jeden Fall. Dass mehr Tore schießen und Spiele gewinnen.
13: Also, dass man vielleicht mal ein Spiel zu null gewinnt und nicht immer Gegentor hat. Das war in letzter Zeit immer so.
10: Bayer Lorzer bringt die Erfahrung mit. Jetzt sind aber auch die Spieler gefordert. Lukas Fröde hat schon beim ersten Training einen Effekt des Trainerwechsels gespürt.
14: Ja, die Kabine war recht früh, recht voll. Das kann ich vielleicht verraten. Also ist natürlich klar, ich meine, jeder Spieler weiß auch so ein bisschen, neuer Trainer, dass da die Karten ein bisschen neu gemischt werden. Und jeder möchte sich natürlich gerade zu Beginn erstmal von der besten Seite zeigen. Und das alleine löst ja schon mal ein bisschen was aus in so einer Truppe. Das ist ja ganz klar.
10: Neue Karten, neue Chancen. Bayer Lorzer hat seine ersten Eindrücke gesammelt und die fallen positiv aus. Jetzt müssen aus Energie und Begeisterung möglichst schnell Punkte werden.
11: Ich habe eine unheimliche Energie gespürt von der ganzen Truppe und das war auch schon in einem Gespräch mit dem Mannschaftsrat, das ich so während der freien Tage jetzt geführt habe, zu spüren, dass die Truppe einfach gute Charaktere hat und unbedingt will. Und das ist was ganz Wichtiges.
8: Achim Bayerlorzer ist neuer Trainer des FC Ingolstadt. Sein Debüt gibt er dann am Sonntag in einer Woche mit dem Heimspiel in der dritten Liga gegen Wien Wiesbaden. Den Auftakt in die neue Euroleague-Saison, den hatten auch die Basketballer des FC Bayern ganz erfolgreich gestaltet. Nach dem Sieg in Tel Aviv am letzten Donnerstag gab es gestern Abend bei Fenerbahçe Istanbul dann aber doch eine deutliche 76-100 Niederlage. Besser lief's für Nationalspielerin Leonie Fiebig im Playoff Viertelfinale in der WNBA. Sie ist ins Halbfinale eingezogen. Die gebürtige Landsbergerin hat mit ihr New York Liberty mit 87-71 gegen Minnesota Lynx gewonnen. Und im Halbfinale geht es jetzt entweder gegen die Atlanta Dream oder die Washington Mystics.
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2: A8 Salzburg Richtung München zwischen Fraßdorf und Rosenheim. 6 Kilometer Stau in einer Baustelle. Und A9 Nürnberg Richtung München zwischen Garching Süd und Schwabing. 8 Kilometer stockender Verkehr. Noch kurz zum Wetter. Es ist sonnig heute und angenehm warm mit 21 bis 28 Grad. Morgen regnet es im Westen Bayerns. Freitagnachmittag dann aber wieder vereinzelt Sonne bei Höchstwerten von 16 bis 22 Grad.

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3: Mittwoch, der 30. September, es ist 9 Uhr.
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3: Am Mikrofon ist Dani Stahl. Guten Morgen. Um zu sparen, sollte eigentlich auch beim Elterngeld gekürzt werden. Bundesfamilienministerin Prien will die Reformpläne aber noch mal prüfen. Unklar ist, wie es mit der Reform der Pflegeversicherung weitergeht. Die sollte heute durchs Kabinett, aber es gibt große Unstimmigkeiten zwischen Union und SPD. Außerdem berichten wir über das Deutschland-Ticket, das wohl teurer wird, und über eine groß angelegte Razzia bei den Hells Angels. Der Sparkurs der Regierung wird von vielen Seiten kritisiert, darunter auch die Vorhaben von Bundesfamilienministerin Karin Prien. Sie hatte im Sommer einen Entwurf für eine Elterngeldreform ausgearbeitet. Darin vorgesehen ist die Kürzung der Bezugsdauer. Möglicherweise soll es jetzt aber doch nicht so weit kommen. Prien hat angekündigt, die Reform noch mal überprüfen zu wollen. Aus dem ARD-Hauptstadtstudio berichtet Philipp Eckstein.
5: Konkret geht es um die Frage, sollen Eltern weiterhin bis zu 14 Monate Elterngeld bekommen und nicht, wie geplant, nur noch 12 Monate. Bundesfamilienministerin Karin Prien sagte dem Redaktionsnetzwerk Deutschland, sie sei offen dafür. Die CDU-Politikerin sprach sich dafür aus, sich nochmal zusammenzusetzen und zu schauen, ob die geplanten Sparmaßnahmen beim Elterngeld in diesem Umfang zielführend und gerechtfertigt seien. Im Rahmen der geplanten Einsparungen für den Haushalt hatte Prien im Juli eine Reform des Elterngelds vorgelegt. Sie sieht vor, die Bezugsdauer von derzeit 14 auf 12 Monate zu kürzen. Für jedes Elternteil sind demnach je 3 Monate Elterngeld reserviert. 6 weitere Monate können sich die

0: Partner untereinander aufteilen. Alleinerziehende sind von der Regel ausgenommen. Die Vorschläge sind auch in der Regierungskoalition umstritten. Nach den jüngsten Wahlniederlagen von CDU und SPD bei den Landtagswahlen diskutieren die Koalitionspartner derzeit über Kurskorrekturen bei verschiedenen Reformvorhaben.
1: Und das betrifft ganz akut auch die Reform der Pflegeversicherung. Da wollte eigentlich Bundesgesundheitsminister Carsten Linnemann heute seine Vorschläge dem Kabinett vorlegen. Aber die SPD will die geplanten Kürzungen bei Leistungen so nicht mittragen. Eine Einigung ist nicht in Sicht. Und ob die Reform heute im Kabinett überhaupt Thema ist, war bis zuletzt unklar. Aus Berlin Isabel Karas.
2: Union und SPD ringen weiter um einen Kompromiss. Im Kern geht es um die Frage, wie die Finanzlücke in der Pflegeversicherung geschlossen werden soll. Nach Angaben des Bundesgesundheitsministeriums fehlen den Kassen im kommenden Jahr rund 7,5 Milliarden Euro. Linnemann von der CDU will die Pflegeversicherung zunächst finanziell stabilisieren, unter anderem mit Einsparungen. Vorgesehen sind etwa strengere Voraussetzungen für Pflegegrade und langsamer steigende Zuschüsse für Pflegeheimkosten. Eine Pflegereform, die lediglich das nächste Finanzloch stopfe und die Rechnung an die Menschen oder Kommunen weitergebe, sei mit der SPD nicht zu machen. Das hat so nicht nur die Fraktion der Partei im Bundestag klargestellt, sondern auch die Fraktionen in den Parlamenten der Bundesländer. Die SPD fordert schon jetzt, auch strukturelle Veränderungen anzugehen, etwa einen Deckel bei den Pflegekosten und einen finanziellen Ausgleich zwischen gesetzlicher und privater Pflegeversicherung. Die Gespräche dauerten über den gesamten Dienstag an. Nach außen dringt bislang wenig. Ob die Reform am Vormittag tatsächlich im Kabinett auf der Tagesordnung steht, ist deshalb noch offen.
1: Die Ostbeauftragte der Bundesregierung Elisabeth Kaiser hat vorgeschlagen, dass Bundesländer, die viel Erbschaftssteuer einnehmen, einen finanziellen Ausgleich an Bundesländer mit niedrigen Einnahmen durch Erbschaftssteuer leisten sollen. Im Morgenmagazin von ARD und ZDF sagte sie, dass man in Ostdeutschland zwar auch dafür sorgen müsse, dass es höhere Löhne gibt, eine stärkere Tarifbindung und mehr Ostdeutsche in Führungspositionen. Aber das reiche nicht.
3: Ich glaube, es wird nur ein Schuh draus, wenn wir an vielen Stellen was tun. Ich denke, es ist wichtig, dass wir jetzt schon für alle Menschen in unserem Land dafür sorgen, dass wir ein gutes Bildungssystem haben, dass wir gute Arbeitsplätze haben, na klar, aber dass wir auch eine gute Infrastruktur haben. Dazu brauchen wir ja auch finanzielle Mittel, damit wir überhaupt auch in Ostdeutschland gute Unternehmen haben, Forschung und Entwicklung stärken. Und wenn ich höhere Einnahmen habe durch eben eine Erbschaftsbesteuerung, dann ist es ja auch richtig, dass auch das allen Bundesländern zugutekommt, eben auch den Ostdeutschen.
1: Elisabeth Kaiser war das, die Ostbeauftragte der Bundesregierung. Je nachdem, welche Einträge man bei der Schufa hat, kann das darüber entscheiden, ob man etwa einen Kredit bekommt oder einen Handyvertrag abschließen kann. Deutschlands größte Wirtschaftsauskunftei sammelt Daten, anhand derer die Zahlungsfähigkeit von Verbrauchern bestimmt wird. Lange war es ein großes Geheimnis, wie die Schufa das berechnet. Im März schließlich ging dann der neue Schufa-Score online. Damit konnte man selbst checken, auf welcher Datenbasis die Schufa ihre Beurteilung abgibt. Dafür gab es auch viel Lob. Aber so transparent wie angekündigt ist das wohl trotzdem alles nicht. Peter Hornung über Recherchen von NDR und Süddeutscher Zeitung.
4: Der neue Schufa-Score ist da. Und jetzt kannst du genau nachvollziehen, wie sich dein Score zusammensetzt.
5: Der weltweit erste vollkommen transparente Score für die Prüfung der Kreditwürdigkeit von Verbraucherinnen und Verbrauchern. Egal ob beim Handy oder Hauskauf, bei einer neuen Versicherung oder einem neuen Stromvertrag. Ein Score, einfach, nachvollziehbar und verständlich, transparent eben und nicht so unverständlich und undurchsichtig wie die alten Schufa-Bewertungen. Das war das Versprechen und für das bekam die Schufa viel Applaus.
6: Gute Neuigkeiten, denn du kannst den Schufa-Score ab jetzt gratis online einsehen.
5: Doch Recherchen von NDR und Süddeutscher Zeitung zeigen nun, die Schufa hat keineswegs nur den einen neuen Score eingeführt, sondern sozusagen eine ganze neue Score-Welt. Es gibt beispielsweise einen neuen Score für den Hauskauf, von dem praktisch bislang keiner wusste. Wie er sich zusammensetzt, unklar. In der Praxis könnte es so aussehen, ein Verbraucher achtet auf seinen neuen transparenten Schufa-Score, um günstige Zinsen für den Hauskauf zu bekommen. Im Hintergrund aber wird er mit dem neuen Spezialscore bewertet, den er gar nicht kennt. Womöglich ein großes Problem, sagt Matthias Spielkamp von der Datenschutzorganisation Algorithm Watch.
7: Das heißt, man wird also da voll hinter die Fichte geführt. Und es kann natürlich in der Praxis auch bedeuten, dass man am Ende von einer Bank einen wesentlich schlechteren Zinssatz angeboten bekommt, als man eigentlich erwarten würde.
5: Dieser neue Score werde nur verhältnismäßig selten bislang eingesetzt, so die Schufa. Wenn er relevanter werde, würde man die Öffentlichkeit informieren. Doch es gibt noch mehr. Großen Firmen bietet die Schufa an, in Zukunft zusätzlich zum neuen transparenten Score weitere Verbraucherdaten.

0: Arten zu verkaufen. So können sich die Unternehmen selbst ausrechnen, wie kreditwürdig ihre Kunden sind. Ähnlich ist es bei der dritten Neuerung. Unternehmen können sich aus Schufa-Daten vollkommen eigene Verbraucherbewertungen zusammenstellen lassen, die nichts mehr mit dem transparenten Schufa-Score zu tun haben. Diese verarbeitet die Schufa dann nur noch im Auftrag von Banken, Versicherungen oder Handyanbietern. So ist die Schufa ganz raus, was Transparenz anbelangt. Dafür sind da die Firmen zuständig. Finanzexperte Claudio Zeitz-Brandmeier vom Verbraucherzentrale Bundesverband spricht mit Blick auf diese bislang weitgehend unbekannten Neuerungen von einem erheblichen Transparenzproblem.
1: Wenn zu diesem Zeitpunkt neue, zusätzliche, weitere Scores neben dem einen neuen Schufa-Score eingesetzt werden, dann hätten wir erwartet, dass die Schufa darüber auch öffentlich spricht, darüber kommuniziert, darüber transparent informiert.
0: Die Schufa selbst sieht sich im Recht. Man habe nie behauptet, dass es künftig nur noch einen einzigen neuen Score gibt. Wer das glaube, habe da wohl was falsch verstanden, so die Botschaft der Schufa. Ein Missverständnis aber, dem offenbar fast das ganze Land aufgesessen ist.
2: Peter Hornung war das zu Recherchen zum neuen Schufa-Score, der offenbar doch nicht so transparent ist wie versprochen. Bus und Bahn nutzen bundesweit und das zum festen Preis. Dafür gibt es das Deutschland-Ticket. Ursprünglich war es als zeitlich begrenzte Sonderaktion für 9 Euro im Monat angelegt, wurde dann wegen des großen Erfolgs als 49-Euro-Ticket fest eingeführt. Inzwischen kostet es deutlich mehr und jetzt steht offenbar der nächste Preissprung an. Heute berät das zuständige Gremium. Aus dem BR24-Team Markus Wolf.
3: Statt wie bisher 62 Euro im Monat könnten für das Ticket bald knapp 67 Euro fällig werden. Grundlage für die Preisanpassung ist ein neuer Kostenindex, auf den sich die Verkehrsminister der Länder geeinigt haben. Dieser soll auch Personal-, Energie- und Betriebskosten der Verkehrsbranche berücksichtigen. Ein Anstieg gilt den Angaben zufolge aber als sicher. Vom Fahrgastverband ProBahn heißt es, man nehme eine weitere Erhöhung, Zitat, nur zähneknirschend hin. Der Ehrenvorsitzende Neuss forderte sogar eine Preissenkung, ähnlich wie den Tankrabatt für Autofahrer. Das Deutschlandticket ist für die Verkehrsverbünde ein Verlustgeschäft und wird deshalb von Bund und Ländern mit jeweils 1,5 Milliarden Euro pro Jahr finanziert. Derzeit nutzen rund 14,5 Millionen Menschen das Monatsabo.
2: Mehr als 1000 Einsatzkräfte gehen in Deutschland und anderen europäischen Ländern seit heute früh gegen ein Geldwäschenetzwerk vor, und zwar bei den Hells Angels. Es sollen wohl auch mehrere Haftbefehle dabei vollstreckt werden. Die Einzelheiten von Leonie Miss.
4: Im Moment läuft in Duisburg eine Großrazzia der Polizei und der Staatsanwaltschaft. Mehr als 1000 Kräfte der Staatsanwaltschaft Duisburg, der Polizei und der Finanzbehörden sind im Einsatz. Sie wollen gegen ein bundes- und europaweit tätiges Geldwäschenetzwerk vorgehen. Außerdem stehen laut der deutschen Presseagentur Rocker der Hells Angels im Fokus der Kontrollen. In 3 weiteren Bundesländern soll der Großeinsatz ebenfalls laufen. Außerdem in Belgien, in Bulgarien und in den Niederlanden. Die Staatsanwaltschaft Duisburg spricht von zahlreichen Durchsuchungsbeschlüssen, von 14 Haftbefehlen und Vermögensarresten von etwa 48,6 Millionen Euro. Laut Staatsanwaltschaft Duisburg gibt es 71 Beschuldigte.
2: Russland setzt seine verstärkten Attacken gegen die ukrainische Hauptstadt unvermindert fort. Schon seit Wochen kommen die Menschen dort kaum mehr zur Ruhe, weil Tag und Nacht die Sirenen des Luftalarms heulen. Vergangene Nacht hat es wieder schwere Angriffe gegeben. Dabei sind nach Behördenangaben 3 Menschen ums Leben gekommen. Die Lage in Kiew schildert unsere Korrespondentin Rebecca Barth.
5: Am Morgen hängt ein beißender Geruch über der ukrainischen Hauptstadt. Für die Menschen in der Regel ein Zeichen dafür, Fenster und Türen geschlossen zu halten, weil wieder irgendwo eine Lagerhalle oder Fabrik in Flammen steht. So auch an diesem Morgen. Bürgermeister Klitschko meldet mehrere Verletzte, brennende Wohnhäuser und Lagerhallen. In der Nacht setzt Russland seine massiven Angriffe auf die Ukraine fort, greift Kiew mit ballistischen Raketen an. Kurz hintereinander erschüttern mehr als ein Dutzend laute Explosionen die Stadt. Laut ukrainischen Journalisten kommt es in einigen Regionen zu Problemen mit der Stromversorgung. Auch in Kiews Vororten werden Zivilistinnen und Zivilisten verletzt, Wohnhäuser zerstört und mindestens ein Kind getötet. Der Angriff dauert noch immer an. Auch in den frühen Morgenstunden noch melden die ukrainischen Luftstreitkräfte Drohnen über der Stadt. Weitere Explosionen sind zu hören.
2: US-Präsident Trump bleibt dabei. Er will keine Regulierung von künstlicher Intelligenz. Er hat die wichtigsten Vertreter der Tech-Branche ins Weiße Haus geladen. Die hatten ja in den letzten Wochen mehrere Vorfälle öffentlich gemacht, in denen KI-Modelle sich selbstständig gemacht und auch ihr gesichertes Testumfeld verlassen hatten. Die KI-Entwickler warnen deshalb eindringlich vor den Gefahren unkontrollierter KI und fordern strengere Regeln. Trump aber setzt eher darauf, dass sich die Branche selbst kontrolliert. Aus Washington, Ralf Borchert.
6: Gerade hat OpenAI wegen Sicherheitsbedenken die Veröffentlichung eines neuen KI-Modells gestrichen. Seit Wochen wird auch in den USA diskutiert, welche Regeln und Beschränkungen für die Entwicklung künstlicher Intelligenz notwendig sind. Doch Donald Trump lässt sich von all dem nicht beeindrucken. Nach dem Treffen mit den Chefs der amerikanischen KI-Branche im Weißen Haus sagte Trump wörtlich: Wir dürfen sie nicht ausbremsen. Die USA hätten einen großen Vorsprung vor China und müssten diesen Vorsprung behalten, so Trump weiter. Selbstregulierung der KI-Branche reiche aus. Der Präsident ließ die KI-Chefs nach eigenen Worten einen Vertrag zur offiziellen Umbenennung künstlicher Intelligenz in Superintelligenz unterzeichnen. Im US-Kongress gibt es überparteiliche Initiativen mit dem Ziel gesetzlicher Regulierung der KI-Entwicklung. Derzeit scheinen diese Gesetzesinitiativen aber chancenlos.
2: Übersetzt heißt der Right Livelihood Award in etwa so viel wie Preis für die richtige Lebensweise. Hierzulande spricht man auch von alternativem Nobelpreis, auch wenn die Auszeichnung damit gar nichts zu tun hat. Der Preis geht an Menschen oder Organisationen, die sich für Umweltschutz, Menschenrechte und Frieden einsetzen. Heuer werden nur Frauen oder von Frauen geführte Organisationen geehrt. Aus Stockholm, Jana Sinram.
7: Laut dem Geschäftsführer der Right Livelihood Stiftung, Ole von Uexküll, war es keine bewusste Entscheidung der Jury, nur Frauen auszuzeichnen. Es habe einfach viele starke Nominierungen für Frauen gegeben und sehr viel Arbeit in Gerechtigkeitsfragen werde von Frauen geleistet. Ausgezeichnet wird die pakistanische Menschenrechtsaktivistin Jalila Haider, die sich als erste Anwältin aus der Minderheit der Hazara für deren Rechte einsetzt. Auch die US-amerikanische Informatikerin Timnit Gebru wird mit einem Right Livelihood Award geehrt für ihren Kampf gegen Machtkonzentration im Bereich der künstlichen Intelligenz. Eine weitere Auszeichnung geht an die Organisation Rural Women's Assembly, eine Bewegung von Kleinbäuerinnen aus 11 Ländern im südlichen Afrika. Die georgische Menschenrechtsorganisation Georgian Young Lawyers Association bekommt den Right Livelihood Award für ihren Einsatz zum Aufbau und Schutz der Demokratie in Georgien. Die Auszeichnung wird seit mehr als 40 Jahren von einer schwedischen Stiftung vergeben. Sie ehrt damit Menschen, die sich für Umweltschutz, Frieden und Menschenrechte stark machen.

0: Es ist 8:45.
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0: Berenike Beschle mit den Nachrichten.
2: Prien zeigt sich offen für Änderungen an Elterngeldreform. Die Bundesfamilienministerin hat angekündigt, die geplanten Sparmaßnahmen noch einmal zu überprüfen und in der Koalition darüber zu beraten. Unter anderem könnte sie sich vorstellen, die Bezugsdauer des Elterngeldes von 14 Monaten beizubehalten und sie doch nicht auf 12 Monate zu verkürzen. Union und SPD ringen um Pflegereform. Kurz vor der Kabinettssitzung am Vormittag ist das Reformvorhaben weiter umstritten. Union und SPD haben offenbar auch in der Nacht intensiv über die Pläne von Gesundheitsminister Lindemann beraten. Ziel ist unter anderem, weitere Beitragserhöhungen in der Pflege zu verhindern. Die SPD kritisiert die Vorschläge als reines Kürzungspaket und droht mit einer Blockade. Deutschland-Ticket wird wohl teurer. Nach Medienberichten soll der Koordinierungsrat aus Bund, Ländern und Verbänden heute einen neuen Preis festlegen. Im Gespräch sind knapp 67 Euro statt bisher 63 Euro pro Monat. Grundlage ist ein Kostenindex, der unter anderem Personal, Energie und Betriebskosten berücksichtigt. Spritpreise erreichen Rekordniveau. Tanken war im September so teuer wie noch nie. Laut ADAC lagen die Durchschnittspreise für Benzin und Diesel deutlich über den bisherigen Höchstständen. Hauptgrund ist der eingeschränkte Ölexport aus der Golfregion infolge des Irankriegs. Entlastung könnte es ab morgen geben. Dann tritt der neue Tankrabatt in Kraft, der die Steuerlast pro Liter Kraftstoff um knapp 17 Cent senken soll. Trump setzt bei KI

0: auf Selbstkontrolle der Branche. Der US-Präsident lehnt strengere staatliche Regeln für künstliche Intelligenz weiter ab und setzt auf die Selbstverpflichtung der Unternehmen. Führende KI-Firmen sagten bei einem Treffen in Washington interne Kontrollen und unabhängige Prüfungen zu. Das Wetter in Bayern: viel Sonne, wenige Wolken, bis zu 28 Grad.
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2: Im Studio Joachim Dangel. Heute vor 5 Jahren hat die Seniorenresidenz Schliersee geschlossen. Zuvor hatten BR-Recherchen damals Missstände aufgedeckt. In dem oberbayerischen Altenheim waren zahlreiche Menschen unterernährt, dehydriert und verwahrlost. Trotzdem ist ein Gerichtsverfahren nach wie vor nicht in Sicht, wie Claudia Gürkow berichtet.
3: Seit einem Corona-Ausbruch im Frühjahr 2020 hatte die Staatsanwaltschaft München II ermittelt. Im März 2025 erhob sie Anklage. Seit über einem Jahr liegt der Fall beim Landgericht München II. Das möchte, dass die Staatsanwaltschaft nachermittelt. Die sieht keinen Bedarf. Die Anklage wiegt schwer. Es geht um 101 Fälle von versuchter gefährlicher Körperverletzung sowie vorsätzliche und gefährliche Körperverletzung in 2 Fällen. Angeklagt sind 3 Frauen, eine Heimleiterin, eine Leiterin der Hauswirtschaft sowie eine Pflegedienstleitung. Die 18 Todesfälle, die Ermittler über Jahre prüften, können nicht mit den Angeklagten in Verbindung gebracht werden. Verantwortliche des italienischen Gesundheitskonzerns Sereni Orizzonti, der die Seniorenresidenz Schliersee betrieb, wurden nicht angeklagt. Für die Pflegewissenschaftlerin Martina Hassler von der Ostfalia Hochschule ist nicht hinnehmbar, dass es immer noch keinen Prozess gibt. Das sei eine fatale Botschaft, so Martina Hassler. Damit würden weder das Leid der Menschen noch die Verantwortung für die Missstände mit der notwendigen Ernsthaftigkeit behandelt.
2: 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Im März wurde das zukunftsweisende Heizwerk Memmingen-Benningen mit einem Fernwärmenetz für bis zu 3.700 Haushalte im Beisein von Bundeswirtschaftsministerin Reiche in Betrieb genommen. Jetzt steht die nächste Ausbaustufe des größten regenerativen Energieprojekts der Region an. In der Produktion des Elektrotechnikherstellers Magnet Schulz anfallende Abwärme wird dem Heizwerk zugeführt und eben zum Heizen benutzt. Florian Regensburger.
4: Bei der Produktion elektromagnetischer Steuerteile, zum Beispiel für Landeklappen von Passagierflugzeugen oder Automatikschaltungen von Autos im Werk von Magnet Schulz, entsteht Wärme. Diese Wärme wird über einen Wasserkreislauf zum Heizwerk in Benningen geleitet. Gleichzeitig profitiert der Industriebetrieb, weil er weniger Energie zum Kühlen seiner Produktionsanlagen verbraucht. Weitere Energiequellen des Heizwerks sind Strom aus dem Solarpark am Flughafen Memmingen sowie eine Hackschnitzelanlage, die mit Holz aus der Region betrieben wird. Bei dem Projekt handelt es sich um eines der ersten, das die Bundesförderung für effiziente Wärmenetze erhalten hat. Die Investitionssumme von insgesamt knapp 30 Millionen Euro beinhaltet eine Fördersumme von mehr als 11 Millionen Euro. Laut dem Projektentwickler Econ AG aus Memmingen helfe das Heizwerk pro Jahr 2,5 Millionen Kubikmeter Erdgas und damit etwa 6.000 Tonnen CO2 einzusparen.
2: Für den rund 90 Kilometer langen Teilabschnitt des Frankenwegs im Landkreis Weißenburg-Gunzenhausen werden Wegewarte gesucht. Ab dem Frühjahr sollen die Kontroll- und Pflegearbeiten auf dem Wanderweg übernehmen. Das Ganze ist ehrenamtlich, es gibt eine Aufwandsentschädigung und Interessierte können sich bis 16. Oktober bei der Zukunftsinitiative Altmühlfranken oder im Landratsamt melden.
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5: Sie setzen sich für Menschenrechte ein, für den Klima- oder Umweltschutz, für den Frieden und soziale Gerechtigkeit. Die Träger des Right Livelihood Awards. In Deutschland wird diese Auszeichnung oft auch als alternativer Nobelpreis bezeichnet. Zu den bekanntesten Preisträgern gehören Edward Snowden und Greta Thunberg. Jetzt hat die Stiftung in Stockholm die diesjährigen Preisträgerinnen bekannt gegeben. Die Auszeichnung geht in diesem Jahr nämlich ausschließlich an Frauen und von Frauen geführte Organisationen. Unsere Korrespondentin Jana Sinram stellt sie vor.
6: Seit in Georgien 2024 die populistische Partei Georgischer Traum mit absoluter Mehrheit die Parlamentswahl gewann, gleitet das Land zunehmend in autokratische Strukturen ab. Medienschaffende werden an ihrer Arbeit gehindert, NGOs als Staatsfeinde stigmatisiert. Doch die Georgian Young Lawyers Association lässt sich nicht einschüchtern, unterstreicht ihre Vorsitzende Tamar Onyani. Sich in Georgien für Gerechtigkeit einzusetzen bedeutet, für unser Land zu kämpfen. Wir sind eine Menschenrechtsorganisation. Wir stehen Menschen zur Seite, wenn ihre Rechte bedroht sind. Wir nutzen das Recht, um ihre Freiheit, ihre Würde, ihre Stimme zu schützen. Für diese Arbeit wird die georgische Organisation in diesem Jahr mit einem von 4 Right Livelihood Awards ausgezeichnet. Der Preis wird seit mehr als 40 Jahren von einer schwedischen Stiftung vergeben an Menschen, die sich für Umweltschutz, Frieden und Menschenrechte stark machen. Für den Geschäftsführer der Stiftung, Ole von Uexküll, steht die Georgian Young Lawyers Association stellvertretend für eine Situation, die derzeit viele Länder auf der Welt erleben. Sie leisten kostenlose Rechtsbeihilfe für die Menschen. In den letzten 30 Jahren in 1,5 Millionen Fällen bei einer Bevölkerung von 3,7 Millionen Menschen. Sie sind ein Rückgrat der Demokratie in Georgien. Vor allem jetzt, wo das Land mit großen Schritten in Richtung Autokratie geht. Zwei weitere Preisträgerinnen und eine weitere von Frauen geführte Organisation hat die Right Livelihood Stiftung in diesem Jahr ausgewählt. Dass keine Männer unter den Preisträgern sind, sei keine bewusste Entscheidung der Jury gewesen, sagt Ole von Uexküll. An den Nominierungen, die wir aus der ganzen Welt erhalten, lässt sich erkennen, dass sehr viele Frauen wichtige Arbeit für Gerechtigkeitsfragen leisten. Daher ist es nur natürlich, dass es in diesem Jahr nur Frauen und frauengeführte Organisationen sind. Die Menschenrechtsanwältin Jalila Haider aus der ethnischen Minderheit der Hazara wird für ihren Einsatz für die Menschenrechte in Pakistan geehrt. Sie setzt sich gegen Diskriminierung und Unterdrückung ein, unter denen viele Minderheiten im Land leiden und denen sie auch selbst ausgesetzt war. Ein weiterer Award geht an die Organisation Rural Women's Assembly, eine Bewegung von mehr als 178.000 Kleinbäuerinnen aus 11 Ländern im südlichen Afrika. Auch eine in Äthiopien geborene Informatikerin aus den USA wird mit einem Right Livelihood Award ausgezeichnet. Ole von Uexküll. Unsere Jury hat sich für Timnit Gebru entschieden, weil sie eine äußerst prominente Kritikerin der Machtverhältnisse hinter der KI-Entwicklung ist, die wir gerade erleben. Sie hat schon früh die Probleme der großen Sprachmodelle kritisiert, zum Beispiel die Umweltzerstörung, die sie verursachen, und die Vorurteile, die sie reproduzieren. Alle Preisträgerinnen hätten eines gemeinsam, sagt der Geschäftsführer der Right Livelihood Stiftung. Sie bauten Macht von unten auf. Ein Schlüssel zur Lösung globaler Krisen. Denn die allermeisten Menschen wollen keinen Klimawandel, keinen Demokratieabbau, keine unkontrollierten KI-Systeme. Doch die meisten sehen keine Möglichkeit, diese gefährlichen Trends zu beeinflussen. Zu zeigen, wie sich Menschen gemeinsam organisieren können und dafür sorgen, dass die eigene Stimme zählt, ist unglaublich wirkungsvoll. Und ganz im Sinne des Right Livelihood Awards. Gestiftet hat den Preis 1980 der deutsch-schwedische Publizist Jakob von Uexküll. Er wollte ihn eigentlich im Rahmen der Nobelpreise vergeben. Das ließ die Nobelstiftung aber nicht zu. Deshalb wird der Preis im deutschsprachigen Raum auch alternativer Nobelpreis genannt.
5: Jana Sinram war das über die diesjährigen Preisträgerinnen des Right Livelihood Awards.
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5: Morgen ist es soweit. Die satirische Actionkomödie Digger von Oscar-Preisträger Alejandro González Iñárritu kommt in die Kinos. Mit Tom Cruise konnte er einen echten Hollywood-Star vor die Kamera holen. Cruise spielt darin den exzentrischen Ölmagnaten Digger Rockwell, dessen Handeln eine globale Katastrophe in Gang setzt. Im Filmteam ist auch die deutsche Schauspielerin Sandra Hüller. Sie hatte die Rolle angenommen, ohne angeblich zu wissen, dass Tom Cruise mitspielt. Regisseur Iñárritu hat einen bissigen und äußerst überraschenden Film geschaffen, findet Andrea Burz in ihrer Filmkritik.
7: Was zur Hölle ist das?
8: Das Ding ist riesig.
9: Öltycoon Digger Rockwell kann es nicht fassen. Ein gewaltiger Tsunami droht Europa zu überschwemmen und er ist schuld daran. Denn durch seine Bohrungen hat sich in Grönland ein riesiges Stück Gletschereis gelöst, das jetzt auf die Küste zurast. Der einflussreiche Mann nutzt seinen kurzen Draht zur Macht.
10: Mr. President, vor 55 Minuten wurde ich über die Explosion auf unserer Plattform informiert.
11: Sie verursacht gewaltige Wasserverdrängung und einen Tsunami.
9: Digger persönlich will den Planeten retten. Auf den ersten Blick traut man das diesem blassen Typen mit stattlichem Bierbauch nicht zu, der sein schütteres Haar über die Glatze kämmt und zu jedem Anlass Cowboy-Stiefel trägt. Unter der opulenten Prothesenmaske des alten Herrn steckt Actionstar Tom Cruise, der in dieser facettenreichen Rolle wieder einmal seine Wandlungsfähigkeit beweisen darf. Um zum kauzigen Digger zu werden, sollte er ursprünglich täglich 6 Stunden im Schminkraum sitzen. Doch die Zeit wollte Cruise lieber vor der Kamera nutzen.
12: Ich sagte, wir schaffen das Make-up in einer Stunde. Ich habe mit einer Stoppuhr jeden einzelnen Arbeitsschritt gemessen. Sie wurden immer schneller. Das Make-up zum Ballett. Am Ende haben sie es sogar unter einer Stunde geschafft. Das war außergewöhnlich.
9: Warum das Make-up von Digger auf den ersten Blick zu dick aufgetragen, ja fast künstlich wirkt, gehört zu einer der beiden überraschenden Wendungen des Films. Ohne zu viel zu verraten. Digger ist keine geradlinige Gesellschaftssatire. Der Film spielt mit Zeitebenen, Fiktion und Realität und unterläuft so beständig Erwartungen der Zuschauer. Über 10 Jahre hat der mexikanische Regisseur Alejandro González Iñárritu an dem originären Filmstoff gearbeitet und auch am Drehbuch mitgewirkt. Seinem kühnen Grundkonzept folgen auch die beeindruckenden Szenenbilder. Diggers Luxusanwesen und die Kabine seines Privatjets in entsättigten, stilisierten Farben. Sie unterstreichen die Scheinwelt, in der er mit seiner Schwester lebt, präzise interpretiert von Sandra Hüller.
13: Klar schieben Sie die ganze Schuld auf mich.
14: Du hast gerade einen halben Kontinent ertränkt. Was willst du denn machen? Noch einen draufsetzen?
9: Satirische Dialoge kommentieren den trostlosen Zustand der Welt und die Selbstüberschätzung der Mächtigen.
15: Landen wir die Scheiße aus hier raus, Mr. President.
16: Ich habe eine Tomahawk, die ist so präzise, die schießt eine russische Ballerina am anderen Ende der Welt die Titten ab.
17: Es sind Frauen anwesend.
9: Sie lachen, weil in ihrem Kosmos alter, weißer Regierender keine einzige Frau ihren Platz hat. Neben dem US-Präsidenten, bis zur Schmerzgrenze persifliert von John Goodman, läuft der unscheinbare Digger zur Höchstform auf. Mit dem minutenlangen Monolog dürfte sich Tom Cruise für die nächste Oscar-Verleihung empfehlen.
18: Ich kann den Lauf der Natur nicht kontrollieren. Das Narrativ allerdings schon.
9: Wohlhabende Narzissten stürzen die Welt in die Krise und manipulieren anschließend den öffentlichen Diskurs. Wo das enden kann, überzeichnet Alejandro González Iñárritu in seiner Inszenierung bis an den Rand der Hysterie. Sein kühnes Konzept einer Satire über die Rolle der Satire funktioniert blendend, auch wenn manche Absurdität gleichauf mit der Realität ist.
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5: Die A3 in Nürnberg Richtung Passau zwischen Garhampfelshofen und Eicher vorm Wald ein Unfall. Und die A8 Salzburg Richtung München zwischen Fraßdorf und Rosenheim 6 Kilometer Stau an einer Baustelle.

0: Das Wetter in Bayern. Heute gibt es viel Sonne, wenn sich der Nebel aufgelöst hat. 21 bis 28 Grad die Höchstwerte. Ab morgen wird es dann unbeständiger, da sind Schauer und Gewitter dabei. Dann wird es aber am Samstag auch wieder freundlicher werden und meist trocken bleiben. Kühler wird es allerdings. Am Donnerstag nochmal 20 bis 27 Grad, morgen also ab Freitag nur noch bis 22 Grad. Jetzt ist es 9:30.
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0: Bundesfamilienministerin Prien will die geplanten Kürzungen beim Elterngeld nochmal prüfen. Die Reform der Pflegeversicherung bleibt dagegen weiter ein offener Streitpunkt. Noch ist unklar, ob das Kabinett heute darüber berät. Und seit heute früh läuft eine Razzia gegen die Hells Angels in Deutschland und mehreren europäischen Städten. Am Mikrofon ist Dani Stahl. Guten Morgen. Der Sparkurs der Bundesregierung. Von vielen Seiten gibt es da Kritik. Auch die Vorhaben von Bundesfamilienministerin Karin Prien stehen im Fokus. Sie hatte im Sommer einen Entwurf für eine Elterngeldreform ausgearbeitet. Und darin ist auch vorgesehen, dass Eltern nicht mehr so lang wie bisher unterstützt werden sollen. Möglicherweise soll es aber doch nicht so weit kommen. Prien hat jetzt angekündigt, die Reform noch einmal überprüfen zu wollen. Aus dem ARD-Hauptstadtstudio Philipp Eckstein.
2: Konkret geht es um die Frage, sollen Eltern weiterhin bis zu 14 Monate Elterngeld bekommen und nicht, wie geplant, nur noch 12 Monate. Bundesfamilienministerin Karin Prien sagte dem Redaktionsnetzwerk Deutschland, sie sei offen dafür. Die CDU-Politikerin sprach sich dafür aus, sich nochmal zusammenzusetzen und zu schauen, ob die geplanten Sparmaßnahmen beim Elterngeld in diesem Umfang zielführend und gerechtfertigt seien. Im Rahmen der geplanten Einsparungen für den Haushalt hatte Prien im Juli eine Reform des Elterngelds vorgelegt. Sie sieht vor, die Bezugsdauer von derzeit 14 auf 12 Monate zu kürzen. Für jedes Elternteil sind demnach je 3 Monate

0: Elterngeld reserviert. 6 weitere Monate können sich die Partner untereinander aufteilen. Alleinerziehende sind von der Regel ausgenommen. Die Vorschläge sind auch in der Regierungskoalition umstritten. Nach den jüngsten Wahlniederlagen von CDU und SPD bei den Landtagswahlen diskutieren die Koalitionspartner derzeit über Kurskorrekturen bei verschiedenen Reformvorhaben.
1: Unter anderem auch die Pflegeversicherung, die steckt ja tief in den roten Zahlen. Und heute sollte eigentlich im Bundeskabinett die dringend benötigte Reform auf den Weg gebracht werden. Aber noch ist unklar, ob heute überhaupt über den Gesetzentwurf von Gesundheitsminister Linnemann beraten wird. Die SPD fürchtet nämlich, dass es um ein reines Sparpaket geht und lehnt die Pläne ab. Die Beratungen der Koalition liefen die ganze Nacht. Heute früh war dann die Pflegebevollmächtigte der Bundesregierung Katrin Staffler von der CSU zu Gast im Morgenmagazin von ARD und ZDF. Und sie sprach von guten Gesprächen. Dass der Gesetzentwurf heute noch ins Kabinett kommt, wollte sie nicht ganz ausschließen, Zitat. Was einen möglichen Kompromiss angeht, also einen Ausgleich zwischen privater und gesetzlicher Pflegeversicherung und die Einführung eines Pflegedeckels, dazu sagte sie Folgendes.
2: Ich denke nicht, dass wir da jetzt direkt im Gesetzentwurf, weil dafür wäre die Zeit tatsächlich zu knapp, schon die Antworten haben. Was wir brauchen, ist eine strukturelle Reform. Dafür ist die Zeit jetzt schlichtweg zu knapp. Der Minister Carsten Linnemann hat angekündigt, dass er dafür eine Expertenkommission einsetzen will. Und ich glaube, der Schlüssel liegt genau in dieser Expertenkommission, dass wir diese strukturellen Fragen da dann wirklich auch final beantworten können.
1: Katrin Staffler war das von der CSU. Sie ist die Pflegebevollmächtigte der Bundesregierung. Also, ob das Ganze heute noch im Kabinett Thema ist, ist nach wie vor offen. Wir informieren Sie natürlich weiter über den aktuellen Stand. Bus und Bahn nutzen bundesweit und das zum festen Preis. Dafür gibt es das Deutschland-Ticket. Ursprünglich war es mal als zeitlich begrenzte Sonderaktion für 9 Euro im Monat angelegt, wurde dann wegen des großen Erfolgs als 49-Euro-Ticket fest eingeführt. Inzwischen kostet es deutlich mehr und jetzt steht offenbar der nächste Preissprung an. Heute berät das zuständige Gremium. Aus dem BR24-Team Markus Wolf.
3: Statt wie bisher 62 Euro im Monat könnten für das Ticket bald knapp 67 Euro fällig werden. Grundlage für die Preisanpassung ist ein neuer Kostenindex, auf den sich die Verkehrsminister der Länder geeinigt haben. Dieser soll auch Personal-, Energie- und Betriebskosten der Verkehrsbranche berücksichtigen. Ein Anstieg gilt den Angaben zufolge aber als sicher. Vom Fahrgastverband ProBahn heißt es, man nehme eine weitere Erhöhung, Zitat, nur zähneknirschend hin. Der Ehrenvorsitzende Neuss forderte sogar eine Preissenkung, ähnlich wie den Tankrabatt für Autofahrer. Das Deutschlandticket ist für die Verkehrsverbünde ein Verlustgeschäft und wird deshalb von Bund und Ländern mit jeweils 1,5 Milliarden Euro pro Jahr finanziert. Derzeit nutzen rund 14,5 Millionen Menschen das Monatsabo.
1: Seit heute früh läuft eine groß angelegte Razzia gegen die Hells Angels. Mehr als 1000 Einsatzkräfte sind da unterwegs in Deutschland und anderen europäischen Ländern. Es geht um ein Geldwäschenetzwerk. Da sollen wohl auch mehrere Haftbefehle vollstreckt werden. Die Einzelheiten von Leonie Miss.
4: Im Moment läuft in Duisburg eine Großrazzia der Polizei und der Staatsanwaltschaft. Mehr als 1000 Kräfte der Staatsanwaltschaft Duisburg, der Polizei und der Finanzbehörden sind im Einsatz. Sie wollen gegen ein bundes- und europaweit tätiges Geldwäschenetzwerk vorgehen. Außerdem stehen laut der deutschen Presseagentur Rocker der Hells Angels im Fokus der Kontrollen. In 3 weiteren Bundesländern soll der Großeinsatz ebenfalls laufen, außerdem in Belgien, in Bulgarien und in den Niederlanden. Die Staatsanwaltschaft Duisburg spricht von zahlreichen Durchsuchungsbeschlüssen, von 14 Haftbefehlen und Vermögensarresten von etwa 48,6 Millionen Euro. Laut Staatsanwaltschaft Duisburg gibt es 71 Beschuldigte.
1: Russland setzt seine verstärkten Attacken gegen die ukrainische Hauptstadt unvermindert fort. Schon seit Wochen kommen die Menschen in Kiew kaum mehr zur Ruhe, weil Tag und Nacht die Sirenen des Luftalarms heulen. Vergangene Nacht hat es wieder schwere Angriffe gegeben. Dabei sind nach Behördenangaben 3 Menschen ums Leben gekommen. Die Lage in Kiew schildert unsere Korrespondentin Rebecca Barth.
5: Am Morgen hängt ein beißender Geruch über der ukrainischen Hauptstadt. Für die Menschen in der Regel ein Zeichen dafür, Fenster und Türen geschlossen zu halten, weil wieder irgendwo eine Lagerhalle oder Fabrik in Flammen steht. So auch an diesem Morgen. Bürgermeister Klitschko meldet mehrere Verletzte, brennende Wohnhäuser und Lagerhallen. In der Nacht setzt Russland seine massiven Angriffe auf die Ukraine fort, greift Kiew mit ballistischen Raketen an. Kurz hintereinander erschüttern mehr als ein Dutzend laute Explosionen die Stadt. Laut ukrainischen Journalisten kommt es in einigen Regionen zu Problemen mit der Stromversorgung.

0: Auch in Kiews Vororten werden Zivilistinnen und Zivilisten verletzt, Wohnhäuser zerstört und mindestens ein Kind getötet. Der Angriff dauert noch immer an. Auch in den frühen Morgenstunden noch melden die ukrainischen Luftstreitkräfte Drohnen über der Stadt. Weitere Explosionen sind zu hören.
1: US-Präsident Trump bleibt dabei. Er will keine Regulierung von künstlicher Intelligenz. Er hat die wichtigsten Vertreter der Tech-Branche ins Weiße Haus geladen. Die hatten ja in den letzten Wochen mehrere Vorfälle öffentlich gemacht, in denen KI-Modelle sich selbstständig gemacht und auch ihr gesichertes Testumfeld verlassen hatten. Die KI-Entwickler warnen deshalb eindringlich vor den Gefahren von KI und fordern strengere Regeln. Trump aber setzt eher darauf, dass sich die Branche selbst kontrolliert. Aus Washington Ralf Borchardt.
2: Gerade hat OpenAI wegen Sicherheitsbedenken die Veröffentlichung eines neuen KI-Modells gestrichen. Seit Wochen wird auch in den USA diskutiert, welche Regeln und Beschränkungen für die Entwicklung künstlicher Intelligenz notwendig sind. Doch Donald Trump lässt sich von all dem nicht beeindrucken. Nach dem Treffen mit den Chefs der amerikanischen KI-Branche im Weißen Haus sagte Trump wörtlich: Wir dürfen sie nicht ausbremsen. Die USA hätten einen großen Vorsprung vor China und müssten diesen Vorsprung behalten, so Trump weiter. Selbstregulierung der KI-Branche reiche aus. Der Präsident ließ die KI-Chefs nach eigenen Worten einen Vertrag zur offiziellen Umbenennung künstlicher Intelligenz in Superintelligenz unterzeichnen. Im US-Kongress gibt es überparteiliche Initiativen mit dem Ziel gesetzlicher Regulierung der KI-Entwicklung. Derzeit scheinen diese Gesetzesinitiativen aber chancenlos.
1: Tagelanger heftiger Regen hat in Thailand verheerende Überschwemmungen verursacht. Mindestens 22 Menschen sind ums Leben gekommen. Laut Katastrophenschutz sind mittlerweile mehr als 2,5 Millionen Menschen in mehreren Provinzen und in der Hauptstadt Bangkok von den Fluten betroffen. Das Auswärtige Amt warnt vor Reisen in die Hochwasserregionen. Und auch der Flugverkehr ist beeinträchtigt. Aus dem ARD-Studio Südostasien, Florian Barth.
3: Auch wenn der Regen in Bangkok und in anderen Teilen Thailands nachgelassen hat, zahlreiche Straßen in Wohngebieten stehen immer noch unter Wasser. Die Hochwasserlage bleibt angespannt, denn große Wassermengen aus höher gelegenen Regionen fließen noch flussabwärts und erreichen tiefer gelegene Gebiete erst mit Verzögerung. Die Pegel steigen also vielerorts weiter. Der Verkehr am internationalen Flughafen Suvarnabhumi ist weiterhin beeinträchtigt. Die Folgen der Überschwemmungen sorgen vor allem für Probleme bei der Bodenabfertigung. Viele Beschäftigte konnten wegen überfluteter Straßen nicht zur Arbeit kommen. Tausende Gepäckstücke sind in der riesigen Abflughalle aufgereiht. Gestrandete Passagiere diskutieren aufgebracht mit Angestellten der Airlines. Die Fluggesellschaft Thai Airways hat zahlreiche Flüge gestrichen, unter anderem nach Deutschland. Die Abflüge von Bangkok sind reduziert, andere Maschinen starteten mit Verspätung. Zumindest in der Hauptstadt könnte sich die Situation nach Einschätzung der Behörden innerhalb der kommenden Tage normalisieren, sofern es nicht erneut stark regnet.
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5: Mit Rigobert Kaiser. In den vergangenen Monaten war die Zahl der Arbeitslosen wieder über die Marke 3 Millionen gestiegen. Grund: zu lange, nämlich gleich mehrere Jahre, hatte die deutsche Wirtschaft stagniert. Jetzt deutet sich hier eine Besserung an. Könnte das bedeuten, dass die Arbeitslosenzahl wieder unter 3 Millionen sinkt? In Kürze wissen wir mehr, nämlich um 10 Uhr. Aus Nürnberg berichtet Stanislaus Kosakowski.
6: Die Lage am deutschen Arbeitsmarkt kann man als vielschichtig bezeichnen. Nach Informationen des Instituts für Arbeitsmarkt und Berufsforschung, IAB, nimmt die Zahl der Beschäftigten ab. Gleichzeitig findet sich zu wenig junges Personal. Und etliche Industriebetriebe, vor allem in der Automobilbranche, kündigen an, Arbeitsplätze zu streichen. Der Arbeitsmarkt wird damit kleiner, stellt das IAB fest. Der Stellenindex der Bundesagentur für Arbeit zeigt nach 4 Monaten Stagnation im September nun eine leicht steigende Nachfrage nach Arbeitskräften an. Vor allem im öffentlichen Dienst, der Finanzbranche, der Energiewirtschaft und im verarbeitenden Gewerbe ist das so. Die ersehnte Erholung am Arbeitsmarkt sei das aber noch nicht, warnen Experten. Denn insgesamt bewege sich die Zahl der offenen Stellen weiterhin auf schwachem Niveau. Strukturprobleme und die Unsicherheit, ob die Bundesregierung die Konjunktur wieder ankurbeln kann, sorgen dafür, dass eine Belebung am Arbeitsmarkt noch auf sich warten lässt. Im Vormonat August lag die Arbeitslosenzahl bei 3.061.000. Die Arbeitslosenquote hatte sich damit um 0,1 Punkte erhöht auf 6,5%.

0: Innovation. Andreas Schuster.
1: Es gibt sie, die Beispiele aus der Autozulieferlandschaft, die Mut machen. Der Kunststoffspezialist Stettler aus Burgwindheim im Landkreis Bamberg hat bisher in Millionenstückzahlen Teile für die Autohersteller gefertigt, Scheibenwischer, Abdeckkappen etwa. Jetzt hat der 130-Mann-Betrieb mit der Produktion von Medikamentenbechern für die Pharmabranche begonnen. Bei 10 Millionen Stück müssen die Fertigungslinien im großen Stil umgestellt werden.
2: Zwei laufen bereits, die dritte ist in Bearbeitung und die vierte kommt Anfang nächsten Jahres,
1: sagt Anton Brunner, der bei Stettler für die Geschäftsentwicklung verantwortlich ist. Pharma statt Auto, hier klappt das. Der Mittelständler hat einen 10-Jahres-Vertrag in der Tasche.
2: Das ist ein großer Schritt für uns. Parallel dazu haben wir weitere 4 Kunden gewonnen im Bereich Medizintechnik.
1: Bei der Zukunftswerkstatt Automotive in Ansbach geht es aber auch um Möglichkeiten für Zulieferer im Bereich der medizinischen Robotik oder inwiefern Laser und Röntgen zu Schlüsseltechnologien in der künftigen Automobilwirtschaft werden könnten.
0: Und damit noch ein kurzer Blick auf die deutschen Börsen. Die können sich heute erholen. Der DAX notiert 0,6% höher bei 25.556 Punkten.

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2: Es ist 9:45.
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2: Die Nachrichten mit Berenike Beschle.
4: Prien zeigt sich offen für Änderungen an Elterngeldreform. Die Bundesfamilienministerin will die umstrittenen Sparpläne beim Elterngeld noch einmal überarbeiten. Die CDU-Politikerin zeigt sich offen dafür, die bisherige Bezugsdauer von 14 Monaten beizubehalten. Geplant waren bislang Kürzungen von 14 auf 12 Monate sowie Änderungen bei den Partnerzeiten. Koalition ringt um Pflegereform. Union und SPD haben ihre Verhandlungen über die Pflegereform in der Nacht fortgesetzt. Strittig sind vor allem Einsparungen bei Pflegeleistungen und Vorschläge der SPD zur Begrenzung der Heimkosten. Ziel der Reform ist es, weitere Beitragserhöhungen zu verhindern. Ob der Gesetzentwurf heute ab 10 Uhr wie geplant ins Kabinett kommt, ist offen. Deutschland-Ticket wird wohl erneut teurer. Wie die Rheinische Post berichtet, ist ein Anstieg von knapp 4 Euro im Gespräch auf dann knapp 67 Euro ab nächstem Jahr. Bund, Länder und Gemeinden wollen heute mit den Verkehrsunternehmen über den Preis ab Januar entscheiden. Trump lehnt gesetzliche Vorschriften für künstliche Intelligenz weiter ab. Das machte er bei einem Treffen mit führenden Vertretern der KI-Branche in Washington deutlich. Aus seiner Sicht reicht es, wenn sich KI-Entwickler selbst überwachen. Meta-Chef Zuckerberg unterstrich, die Unternehmen hätten sich auf, so wörtlich, robuste interne Kontrollen verständigt. Alternativer Nobelpreis zeichnet Menschenrechts- und Fraueninitiativen aus. Die Right Livelihood Stiftung ehrt in diesem Jahr unter anderem die pakistanische Menschenrechtsanwältin Jalila Haider, die Frauenbewegung Rural Women's Assembly im südlichen Afrika sowie die KI-Forscherin Timnit Gebru. Der sogenannte Alternative Nobelpreis würdigt den Einsatz für Menschenrechte, Gleichberechtigung und gesellschaftliche Gerechtigkeit. Das Wetter in Bayern. Viel Sonne, wenige Wolken und Höchstwerte bis 28 Grad.
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5: Im Studio Joachim Dangel. Teamgeist auf dem Stundenplan, das konnten Erstklässler des Sonderpädagogischen Förderzentrums in Nürnberg-Langwasser erleben. Dort bekamen die Schülerinnen und Schüler Besuch von Profifußballern. Drei Spieler des 1. FC Nürnberg waren da und haben ihnen gezeigt, warum es nicht nur auf dem Platz Teamgeist

0: ist braucht, sondern auch in der Schule und im Leben. Carlo Schindhelm hat diesen ganz besonderen Unterricht verfolgt.
1: Große Begeisterung natürlich, als die Spieler in die Turnhalle kommen. Amelie Töhle, Tim Janisch und der Torwart Jan Reichert. Aber auch das Maskottchen Rino im Nashornkostüm hat natürlich die Blicke der Kinder auf sich gezogen. Die Spieler sind da im Trainingsanzug. Die Kinder haben dann einen Kreis gebildet. Und dann ging es eigentlich los. Jan Reichert hat seine Kapitänsbinde dabei und den Kindern etwas über Teamgeist erzählt.
2: Die Nachricht, die ich euch geben will, eure Lehrer, na? Die sind wie ein Kapitän. Wisst ihr das? Weil eure Lehrer immer versuchen, euch als Gruppe zusammenzuhalten, okay? Ja, das ist ganz, ganz wichtig, dass ihr als Gruppe immer zusammenhaltet, dass ihr keinen ausgrenzt, sondern dass ihr alle zusammenhaltet. Das ist meine Aufgabe in der Mannschaft, dass ich alle Jungs bei uns zusammenhalte und für das große Ganze, für den Sieg, bestmöglich versucht zu motivieren. Und ihr müsst euch gegenseitig motivieren, dass ihr gut in der Schule seid, dass ihr gut aufpasst, dass ihr gut lernt und vor allem gut miteinander umgeht.
1: Und die Botschaft ist angekommen, der Schüler Jerry, 8 Jahre alt, ist auch ein Teamplayer.
3: Ich habe gelernt, als ein Team bei Fußball zu funktionieren, weil in der Schule werden manchmal so geärgert und so, dann manchmal helfe ich.
1: Anschließend haben die Schüler ganz konkret Teamgeist lernen sollen und einen Ball von Hand zu Hand weitergereicht, immer im Kreis. Die Schulleiterin Juliane Prange hat ihren ersten FC Nürnberg-Fanschal um den Hals geworfen und die freut sich über den prominenten Besuch.
4: Den Kindern bringt es auf jeden Fall, dass sie eine sehr große Wertschätzung erfahren haben. Es bringt den Kindern, dass sie ein tolles Erlebnis haben, an das sie sehr, sehr lange denken werden. Aber auch, dass sie von den Profis gehört haben, dass Zusammenhalt sehr wichtig ist und dass man nur gemeinsam auch etwas schaffen kann.
1: Zum Schluss hat dann noch jedes Kind einen Turnbeutel bekommen. Da drin Autogrammkarten, ein Lineal, ein Stift und vor allem Freikarten für ein Heimspiel des ersten FCN. Und dann haben sich alle noch mal versammelt zu einem Gruppenfoto und dann gab es noch mal ein großes Hallo.
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6: Tausende Videos von Frauen auf dem Teufelsrad am Münchner Oktoberfest kursieren im Netz. Oft werden sie als Upskirting-Videos bezeichnet, heimliches oder nicht einvernehmliches Filmen unter den Rock. Zwar gibt es im deutschen Strafgesetzbuch einen Upskirting-Paragraphen, aber bei Teufelsrad-Videos greift der meist nicht, weshalb Betroffene juristisch nur schwer dagegen vorgehen können. Sophie Männer berichtet von dem Fall einer Betroffenen und warum das Gesetz sie nicht schützt.
7: Sandra, die in Wirklichkeit anders heißt, ist eigentlich großer Wiesn-Fan. Vor 3 Jahren setzt sie sich auf das Teufelsrad, ein Fahrgeschäft, das aus einer großen, sich drehenden Scheibe besteht. Ziel ist es, möglichst lange sitzen zu bleiben. Während ihrer Fahrt rutscht ihr immer wieder das Dirndl hoch. Was Sandra damals nicht ahnt, ihr Teufelsradbesuch landet im Internet.
8: Es war so, dass mich circa ein halbes Jahr später ein Bekannter aus Singapur angeschrieben hat und mir plötzlich einen YouTube-Link geschickt hat. Und dann war ich ganz schön schockiert, ehrlich gesagt.
7: Dieses eine virale Video von Sandra sammelte mehr als 74 Millionen Aufrufe. Es kommen weitere Videos hinzu. Meist sieht man Sandras nackte Beine und ihre Unterwäsche.
8: Ich bin irgendwann verzweifelt, weil die Klickzahlen sind immer mehr gewachsen, immer mehr gewachsen.
7: Immer wieder sprechen sie Männer darauf an, die sie erkennen. Das reichweitenstärkste Video ist inzwischen gelöscht. Doch Sandra will sich auch juristisch wehren. Auf ihre Initiative hin erstatten die Betreiber des Teufelsrads Anzeige gegen Unbekannt. Doch die Ermittlungen werden 2025 eingestellt. Wer das Video gefilmt und hochgeladen hat, wird polizeilich nie ermittelt. Die Münchner Staatsanwaltschaft schreibt auf Anfrage des BR. Die Videos zeigten den, Zitat, üblichen Ablauf der Fahrt mit dem Teufelsrad. Es konnte nicht sicher bewiesen werden, dass beim Filmen gezielt der Intimbereich aufgenommen werden sollte.
8: Ich habe mich alleine gefühlt, aber vor allem hilflos. Und es wäre das Thema irgendwie unsichtbar oder es wäre ich unsichtbar. Es hämmert man irgendwie an der Tür und man spürt, dass da jemand da ist, aber der öffnet einfach nicht.
7: BR-Recherchen zeigen jetzt. Verantwortlich für das Video ist mutmaßlich ein Mann aus Bayern. Er soll mit mehr als einem Dutzend Accounts auf mehreren Plattformen zusammenarbeiten.

0: Zusammenhang stehen. Videos dieser Accounts haben zusammen mehrere hundert Millionen Aufrufe. Einen Fragenkatalog des BR beantwortet der Mann nicht. Kurz nach der Anfrage werden einige der Videos gelöscht. Es ist also prinzipiell möglich, die mutmaßlichen Betreiber hinter vermeintlich anonymen Accounts zu finden. Doch für Ermittlungsbehörden gibt es juristische Hürden. Zwar gilt seit 2021 das Fotografieren unter den Rock oder in den Ausschnitt explizit als Straftat mit einer Höchststrafe von 2 Jahren Haft, doch in der Realität zeigt sich, was auf Teufelsrad-Videos zu sehen ist, ist so gut wie nie nach dem Upskirting-Paragraf 184k StGB strafbar. Etwa wenn das gesamte Teufelsrad gefilmt wird, der Fokus nicht auf dem Intimbereich liegt oder die Frauen Radlerhosen tragen. Die grünen Bundestagsabgeordnete Lena Gumnior spricht im BR-Interview von einer bekannten Strafbarkeitslücke.
1: Das ist natürlich besonders schlimm für die Betroffenen, wenn sie zur Polizei gehen und die sie im Zweifel abweisen muss und sagen muss, ja, da können wir nichts machen, weil das Verhalten ist einfach nicht strafbar.
0: Sie fordert von der Bundesregierung, diese Lücke zu schließen.
1: Politisch passiert ist bisher leider noch nichts.
0: Tatsächlich will die Bundesregierung den Upskirting-Paragraphen verschärfen. Das Bundesjustizministerium schreibt auf Anfrage des BR, auch voyeuristische Aufnahmen von bekleideten Geschlechtsteilen sollen zukünftig strafbar sein. Der Gesetzentwurf befindet sich derzeit in der regierungsinternen Abstimmung und solle bald im Kabinett beschlossen werden.
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4: mit Viktor List. Die Nationalmannschaft und Jürgen Klopp. Das läuft zumindest ergebnistechnisch noch überhaupt nicht so, wie sich das alle Beteiligten und besonders Fußball Deutschland vorgestellt hat. Im dritten Nations League Spiel gegen Serbien morgen Abend in München braucht es jetzt einen Sieg und das nicht nur für Selbstverständnis, sondern auch fürs Punktekonto. Bisher ja nur 1 Punkt aus 2 Spielen und auch in der Nations League, da kann man absteigen. Die Spiele gegen Serbien morgen und am Sonntag in Griechenland bestreitet dann Klopps zweiter Kader. Er hat ja einen XXL-Kader nominiert wegen der ausgedehnten Länderspielpause. Und der muss jetzt vollkommen uneingespielt die Baustellen aufräumen, die der erste Kader hinterlassen hat. Es stellen sich also viele Fragen für Jürgen Klopp. Welche genau, sagt uns Tim Brockmeier.
5: Allen voran finde ich die Frage, wie er schnellstmöglich diesen Kader 2 auf Gegner Serbien einstellt und ihm die Idee seines Kloppschen Fußballs vermittelt. Denn das Abschlusstraining heute ab 12 Uhr in Herzogenaurach ist erst die zweite Einheit, die Klopp mit dem kompletten 25-Mann-Kader hat, der jetzt die zweite Hälfte dieser Länderspielpause bestreiten wird. Also mehr als offensichtlich, dass der Bundestrainer sehr wenig Zeit für seine Arbeit mit dem Team hat. Nach dem Training geht's nämlich dann schon nach München, wo morgen gegen Serbien gespielt wird. Nächste Frage da, nach der Griechenland-Ernüchterung, wie knackt man einen tiefstehenden, defensiven, auf Konter lauernden Gegner? Denn das wird Serbien genauso machen wie Griechenland. Eine unbeschwerte, freche Flügelzange Said Elmala und Lennart Kahl könnte da helfen. Frage 3 ist die nach dem Keeper im deutschen Tor. Da deutet nach Ter Stegen gegen Oranje und Dahmen gegen Griechenland jetzt alles auf Jonas Obich hin. Der soll wohl jetzt die Möglichkeit bekommen, sich zu zeigen. Und Jürgen Klopp muss sich fragen, wem er die Kapitänsbinde verpasst. Joshua Kimmich gehört ja wie geplant nicht mehr dem Kader an und ganz so viele erfahrene Nationalspieler sind dann zwischen all den Neuen gar nicht zu finden in Kader 2. Nico Schlotterbeck wird wohl die Binde tragen.
4: Die deutsche Männernationalmannschaft morgen also gegen Serbien in München. Bereits gestern Abend hat England um FC Bayern-Star Harry Kane mit 2:0 in Tschechien gewonnen und Spanien hat 4:1 gegen Kroatien gewonnen. Die DFB-Frauen, die sind erst in einer Woche dran mit ihren Länderspielen gegen Australien und Japan. Heute ist erst nochmal Vereinsfußball angesagt und das auf europäischer Bühne. Die FC Bayern-Frauen spielen heute Abend ihr zweites Match der Champions League-Liga-Phase bei Benfica Lissabon und da geht's für Linda Dallmann und ihre Mannschaft vor allem darum, die Lehren aus dem ersten Spiel gegen Manchester City zu ziehen. Da hatten die Münchnerinnen noch einen 2:0 Vorsprung hergegeben.
6: Wir haben eher uns aufs Taktische fokussiert, gar nicht so sehr auf die Belastung, sondern ein bisschen runtergefahren, damit wir morgen ja auch voll bei 100% sind, weil wir die gegen Benfica brauchen und wir auch genau mit der Intensität auch ansetzen wollen, wie wir gegen Man City aufgehört haben in der Champions League und dann ja, uns auch diesmal ein bisschen mehr noch belohnen wollen.
4: Sich mal wieder belohnen wollten auch die Kicker des FC Ingolstadt, aber das hat zuletzt nicht mehr so richtig funktioniert. Und deshalb musste Trainerin Sabrina Wittmann in der Länderspielpause beim Drittligisten gehen. Ihr Nachfolger ist Achim Bayerlorzer und der hat sich gestern beim ersten Training mal einen Eindruck von seiner neuen Mannschaft verschafft.
3: Bin begeistert, hat mir sehr, sehr viel Spaß gemacht. Jetzt geht es aber gar nicht um mich persönlich, sondern natürlich um die Mannschaft. Und ich habe eine unheimliche Energie gespürt von der ganzen Truppe. Und das war auch schon in dem Gespräch mit dem Mannschaftsrat, das ich so während der freien Tage jetzt geführt habe, zu spüren, dass die Truppe einfach gute Charaktere hat und unbedingt will. Und das ist was ganz Wichtiges.
7: Unbedingt nachlegen, das galt für die Basketballer des FC Bayern München. Nach dem erfolgreichen Auftakt in der Euroleague bei Hapoel Tel Aviv letzte Woche sollte bei Fenerbahce Istanbul gestern direkt der nächste Sieg her. Doch beim 76-100 aus Münchner Sicht gestern waren die Türken einfach eine Nummer zu groß. Franziska Schork.
8: Bereits nach dem ersten Viertel lagen die Münchner mit 18 Punkten zurück. Bis zum Ende des dritten Abschnitts wuchs der Rückstand sogar auf 44-72 an. Bester Werfer der Münchner war Dwayne Washington mit 20 Punkten. Auch der Istanbuler Wade Baldwin zeigte mit 13 Punkten eine starke Leistung gegen seinen früheren Club aus München. Nach dem Auftaktsieg gegen Tel Aviv ist es die erste Euroleague-Niederlage der Saison für die Bayern. Weiter geht es am Freitag mit dem Heimspiel gegen Belgrad.
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2: A3 Nürnberg Richtung Passau zwischen Garhampfelshofen und Eicher vorm Wald, ein Unfall. Die A8 Salzburg Richtung München zwischen Fraßdorf und Rosenheim, 6 Kilometer Stau an einer Baustelle. Die A8 München Richtung Stuttgart zwischen Leipheim und dem Kreuz Ulm-Elchingen steht nach einem Unfall ein Fahrzeuggespann quer. Der Verkehr läuft über die Standspur, es gibt 4 Kilometer Stau. Und Service S-Bahn München. Wegen eines Notarzteinsatzes ist der Ostbahnhof aktuell komplett gesperrt. S-Bahnen und Regionalzüge werden umgeleitet. Es kommt zu Ausfällen und erheblichen Verspätungen. Das Wetter in Bayern. Heute muss sich der Nebel noch auflösen. Dann wird es ein sonniger Tag bei 21 bis 28 Grad. Morgen kommen dann mehr Wolken dazu. Von Westen her dann vor allem in Mittelfranken und in Schwaben sind auch Schauer und Gewitter möglich. Nach Osten und Südosten zu bleibt es aber erstmal sonnig. Der Freitag bringt mehr Wolken als Sonne, Vormittag vereinzelt auch Regen. Erst am Samstag ist es wieder trocken und freundlicher. Es kühlt ab. Donnerstag bis 27 Grad, ab Freitag nur noch bis 22 Grad. Es ist 10 Uhr.
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2: Die neuen Zahlen vom Arbeitsmarkt sind raus. Die Zahl der Menschen ohne Job lag im September bei knapp unter 3 Millionen. Die geplanten Kürzungen beim Elterngeld stehen zur Debatte. Bundesfamilienministerin Prien will darüber noch mal beraten. Und massive Proteste erschüttern Frankreich. Warum da hunderttausende Menschen gestern auf die Straße gegangen sind, auch darüber berichten wir in dieser halben Stunde. Am Mikrofon ist Dani Stahl. Guten Morgen. Die Arbeitslosenzahlen sinken zum Herbst jedes Jahr ja deutlich, denn viele Betriebe stellen nach dem Sommer wieder mehr Personal ein. Diese Belebung fällt in diesem Jahr eher mäßig aus. Das zeigt der Arbeitsmarktbericht der Bundesagentur für Arbeit in Nürnberg. Die Behörde hat ihn jetzt vor wenigen Minuten vorgestellt. Die Einzelheiten von Stanislaus Kosakowski.
10: Die Arbeitslosenzahl liegt damit wieder unter 3 Millionen. Hauptgrund dafür ist die saisonübliche Herbstbelebung am Arbeitsmarkt. Die beginne jedoch ohne Schwung, stellt die Bundesagentur für Arbeit fest. Saisonbereinigt ist die Arbeitslosenzahl gegenüber dem Vormonat jedoch um 12.000 gestiegen. Ein Zeichen dafür, dass die wirtschaftliche Verbesserung am Arbeitsmarkt derzeit noch nicht ankommt, teilt die Behörde mit. Wie die Zahl der Erwerbstätigen insgesamt ist auch die sozialversicherungspflichtige Beschäftigung weiter zurückgegangen. Die neuesten Zahlen liegen der Bundesagentur hier für Juli vor. Demnach sank die sozialversicherungspflichtige Beschäftigung gegenüber Juni um 12.000 auf knapp 35 Millionen. Die Zahl der Betriebe, die ihre Beschäftigten in Kurzarbeit schicken, ist im Jahresvergleich ebenfalls rückläufig. So waren nach letztem Zählstand vom Juli 118.000 Personen in Kurzarbeit und damit 69.000 weniger als vor einem Jahr. Im Vergleich der Bundesländer ergibt sich bei der Arbeitslosenquote ein Spektrum von 4,2% in Bayern, über 7,9% in Nordrhein-Westfalen bis zu 11,2% im Stadtstaat Bremen.
2: Die Sparmaßnahmen der Regierung werden von vielen Seiten stark kritisiert, darunter auch die Vorhaben von Bundesfamilienministerin Karin Prien. Sie hatte im Sommer einen Entwurf für eine Elterngeldreform ausgearbeitet und darin ist auch vorgesehen, dass Eltern nicht mehr so lange wie bisher unterstützt werden sollen. Möglicherweise soll es dazu jetzt aber doch nicht kommen, denn Prien hat angekündigt, die Reform nochmal überprüfen zu wollen. Aus dem ARD-Hauptstadt.

0: Das Studio berichtet Philipp Eckstein.
1: Konkret geht es um die Frage, sollen Eltern weiterhin bis zu 14 Monate Elterngeld bekommen und nicht, wie geplant, nur noch 12 Monate. Bundesfamilienministerin Karin Prien sagte dem Redaktionsnetzwerk Deutschland, sie sei offen dafür. Die CDU-Politikerin sprach sich dafür aus, sich nochmal zusammenzusetzen und zu schauen, ob die geplanten Sparmaßnahmen beim Elterngeld in diesem Umfang zielführend und gerechtfertigt seien. Im Rahmen der geplanten Einsparungen für den Haushalt hatte Prien im Juli eine Reform des Elterngelds vorgelegt. Sie sieht vor, die Bezugsdauer von derzeit 14 auf 12 Monate zu kürzen. Für jedes Elternteil sind demnach je 3 Monate Elterngeld reserviert. 6 weitere Monate können sich die Partner untereinander aufteilen. Alleinerziehende sind von der Regel ausgenommen. Die Vorschläge sind auch in der Regierungskoalition umstritten. Nach den jüngsten Wahlniederlagen von CDU und SPD bei den Landtagswahlen diskutieren die Koalitionspartner derzeit über Kurskorrekturen bei verschiedenen Reformvorhaben.
0: Unter anderem auch bei der Pflegeversicherung. Die ist ja tief in den roten Zahlen und heute sollte eigentlich im Bundeskabinett die dringend benötigte Reform auf den Weg gebracht werden. Aber noch ist unklar, ob heute überhaupt über den Gesetzentwurf von Gesundheitsminister Linnemann beraten wird. Die SPD befürchtet, dass es um ein reines Sparpaket geht und lehnt die Pläne ab. Die Beratungen der Koalition liefen die ganze Nacht. Und heute früh war dann die Pflegebevollmächtigte der Bundesregierung, Katrin Staffler von der CSU, zu Gast im Morgenmagazin von ARD und ZDF. Sie bezeichnete die Gespräche als gut. Dass der Gesetzentwurf heute noch ins Kabinett kommt, wollte sie, Zitat, nicht ganz ausschließen. Was einen möglichen Kompromiss angeht, also einen Ausgleich zwischen privater und gesetzlicher Pflegeversicherung und eine Einführung eines Pflegedeckels, dazu sagte sie Folgendes.
2: Ich denke nicht, dass wir da jetzt direkt im Gesetzentwurf, weil dafür wäre die Zeit tatsächlich zu knapp, schon die Antworten haben. Was wir brauchen, ist eine strukturelle Reform. Dafür ist die Zeit jetzt schlichtweg zu knapp. Der Minister Carsten Lindemann hat angekündigt, dass er dafür eine Expertenkommission einsetzen will. Und ich glaube, der Schlüssel liegt genau in dieser Expertenkommission, dass wir diese strukturellen Fragen da dann wirklich auch final beantworten können.
0: Katrin Staffler von der CSU, die Pflegebevollmächtigte der Bundesregierung. Die steht enorm unter Druck in diesem Superwahljahr 2026 mit 5 Landtagswahlen und mehreren Kommunalwahlen. Jetzt ist es ja vorbei und für die Regierungsparteien im Bund, Union und SPD fällt die Bilanz, bis auf wenige Lichtblicke, ziemlich ernüchternd aus. Vor allem die CDU, die zum ersten Mal seit ihrer Gründung in einem Bundesland an der 5%-Hürde gescheitert ist, befindet sich im Krisenmodus. Schon am Tag nach der Landtagswahl in Mecklenburg-Vorpommern hatte Kanzler und Parteichef Friedrich Merz einräumen müssen, die Christdemokraten seien nur noch in Teilen Deutschlands eine Volkspartei. Und wie immer, wenn es gerade mal nicht so läuft, kommt auch noch ungeschick dazu. Siehe den Strandkorb von Staatsminister Philipp Amthor oder die Urlaubsfotos von Jens Spahn. Konsequenz, Image und Umfragewerte sind im Keller und nicht nur unser Hauptstadtkorrespondent Georg Schwarte fragt sich, ob und wie der CDU die Trendwende noch gelingt.
3: Ich werde oft gefragt, warum ich das mache, warum ich in die Politik gegangen bin, warum ich 12 Jahre draußen war und dann wieder zurückgekehrt bin und jetzt auch das Amt des Bundeskanzlers habe.
4: Da steht der Mann, der so sehr Kanzler werden wollte vor Schülern in Berlin und stellt sich die eine Frage, die sich seine zutiefst verstörte Volkspartei CDU gerade sehr laut auch stellt.
3: Warum ich das mache.
4: Und ausgerechnet vor Kindern findet dann der Mann, dem seit Beginn der Kanzlerschaft der Ton regelmäßig ins Dissonante verrutschte, den Sound, den auch seine CDU so sehr vermisst. Verbindliche Botschaften eines Brückenbauers, den Schülern jedenfalls, sagt Merz, erinnert euch an meine Worte.
3: Ihr habt da damals jemanden gehört, der war Bundeskanzler und er hat etwas gesagt, was ich vielleicht noch so ganz richtig nicht verstanden habe. Aber wenn ihr zurückschaut auf diesen Tag, sagt, verdammt nochmal, ja, darum geht's, in einem offenen, freiheitlichen Land mit Toleranz zu leben, in einer Gesellschaft, die mit sich selbst im Reinen ist und die den jungen Menschen alle Chancen gibt, die jungen Menschen verdienen. Ihr habt's verdient.
4: Ist das tatsächlich der gleiche Stadtbild, Merz? Der Work-Life-Balance-Kanzler, der Mann ohne Botschaft? Der Absturz seiner CDU erscheint etwas gemacht zu haben mit diesem Friedrich Merz. Kurz nach den Schülern gestern der nächste Termin. Wohlwollender Applaus beim Nachhaltigkeitsrat. Mehr noch.
5: Handküssen.
6: Dinge, die hier passiert sind und die ich noch nicht mitbekommen habe. Das ist ja wunderbar.
4: Wunderbar. Der Mann, den Sie Kanzler auf Abruf schimpfen, auch hier plötzlich ein erklärender Brückenbauer.
6: Können wir uns mal darauf verständigen, und ich nehme mich selbst gar nicht aus, dass wir diese grundsätzlichen Fragen unseres Zusammenlebens mit etwas größerer gegenseitiger Toleranz und auch ohne uns von vornherein gegenseitig den guten Willen abzusprechen.

0: miteinander führen.
1: Da klatschen sie staunend über den neuen Sound eines verwundeten Kanzlers. Keine zwei Jahre ist es her, da erlebte die Gesellschaft noch eine andere, selbstbewusste CDU.
2: Die große Volkspartei,
1: sagte Henrik Wüst, damals ohne Fragezeichen. Heute sagt es der Kanzler selbst anders. Volkspartei CDU.
0: Das sind wir noch in Teilen, aber wir sind es nur noch in Teilen.
1: Heute lästern sie. Was haben ein Sardinienurlaub und ein Strandkorb gemeinsam? Beides schadet der CDU. Da ist Jens Spahn, der schon wieder gehen muss, weil er nicht da war, sondern in Sardinien. Da ist der alberne Strandkorb im Kanzleramt, der weg muss, weil beim Staatsminister Philipp Amthor die Nerven blank liegen. Und mittendrin eine CDU, die Instinkt und Trittsicherheit verlor. Auch die Kunstform des Regierens. CDU-Vize Karl-Josef Laumann, einer aus der Abteilung Blaumann, sagt, was seine CDU jetzt wirklich braucht.
3: Wir müssen einfach den Laden zusammenhalten, dass ein größerer Teil der deutschen Bevölkerung sagt, man kann ja sagen, was man will, aber wie sie das gemacht haben, es ist alles in allen in Ordnung.
1: Selbst die Altkanzlerin erinnert an den Alten aus Röndorf, Adenauer, der mal sagte, Brückenbauer müsst ihr sein, wenn ihr Volkspartei sein wollt.
4: Das muss der Anspruch einer Volkspartei sein, das hat er uns mitgegeben. Und um dieses Brückenbauen muss es auch weitergehen.
1: Geht es jetzt wieder darum, mit einem neuen Merz als Brückenbauer? Bei den Schülern jedenfalls hat er gestern schon mal geübt.
0: Ich bin jetzt 70 Jahre alt. Ich habe nichts anderes kennengelernt als Frieden, als Freiheit und als ein wohlhabendes Land. Ich möchte, dass das so bleibt.
5: Wünscht sich der Kanzler im Beitrag von Georg Schwarte über die schwächelnde Volkspartei CDU. Seit heute früh läuft eine groß angelegte Razzia gegen die Hells Angels. Mehr als 1000 Einsatzkräfte gehen in Deutschland und anderen europäischen Ländern gegen ein Geldwäschenetzwerk vor. Es sollen wohl auch mehrere Haftbefehle vollstreckt werden. Die Einzelheiten von Leonie Miss.
6: Im Moment läuft in Duisburg eine Großrazzia der Polizei und der Staatsanwaltschaft. Mehr als 1000 Kräfte der Staatsanwaltschaft Duisburg, der Polizei und der Finanzbehörden sind im Einsatz. Sie wollen gegen ein bundes- und europaweit tätiges Geldwäschenetzwerk vorgehen. Außerdem stehen laut der deutschen Presseagentur Rocker der Hells Angels im Fokus der Kontrollen. In drei weiteren Bundesländern soll der Großeinsatz ebenfalls laufen. Außerdem in Belgien, in Bulgarien und in den Niederlanden. Die Staatsanwaltschaft Duisburg spricht von zahlreichen Durchsuchungsbeschlüssen, von 14 Haftbefehlen und Vermögensarresten von etwa 48,6 Millionen Euro. Laut Staatsanwaltschaft Duisburg gibt es 71 Beschuldigte.
5: Russland setzt seine verstärkten Attacken gegen die ukrainische Hauptstadt unvermindert fort. Schon seit Wochen kommen die Menschen in Kiew kaum mehr zur Ruhe, weil Tag und Nacht die Sirenen des Luftalarms heulen. Vergangene Nacht hat es wieder schwere Angriffe gegeben. Dabei sind nach Behördenangaben 3 Menschen ums Leben gekommen. Die Lage in Kiew schildert unsere Korrespondentin Rebecca Barth.
7: Am Morgen hängt ein beißender Geruch über der ukrainischen Hauptstadt. Für die Menschen in der Regel ein Zeichen dafür, Fenster und Türen geschlossen zu halten, weil wieder irgendwo eine Lagerhalle oder Fabrik in Flammen steht. So auch an diesem Morgen. Bürgermeister Klitschko meldet mehrere Verletzte, brennende Wohnhäuser und Lagerhallen. In der Nacht setzt Russland seine massiven Angriffe auf die Ukraine fort, greift Kiew mit ballistischen Raketen an. Kurz hintereinander erschüttern mehr als ein Dutzend laute Explosionen die Stadt. Laut ukrainischen Journalisten kommt es in einigen Regionen zu Problemen mit der Stromversorgung. Auch in Kiews Vororten werden Zivilistinnen und Zivilisten verletzt, Wohnhäuser zerstört und mindestens ein Kind getötet. Der Angriff dauert noch immer an. Auch in den frühen Morgenstunden noch melden die ukrainischen Luftstreitkräfte Drohnen über der Stadt. Weitere Explosionen sind zu hören.
5: US-Präsident Trump bleibt dabei. Er will keine Regulierung von künstlicher Intelligenz. Er hat die wichtigsten Vertreter der Tech-Branche ins Weiße Haus geladen. Die hatten ja in den letzten Wochen mehrere Vorfälle veröffentlicht, in denen KI-Modelle sich selbstständig gemacht und auch ihr gesichertes Testumfeld verlassen hatten. Die KI-Entwickler warnen deshalb eindringlich vor den Gefahren unkontrollierter KI und fordern strengere Regeln. Trump aber setzt eher darauf, dass sich die Branche selber kontrolliert. Aus Washington, Ralf Borchert.
8: Gerade hat OpenAI wegen Sicherheitsbedenken die Veröffentlichung eines neuen KI-Modells gestrichen. Seit Wochen wird auch in den USA diskutiert, welche Regeln und Beschränkungen für die Entwicklung künstlicher Intelligenz notwendig sind. Doch Donald Trump lässt sich von all dem nicht beeindrucken. Nach dem Treffen mit den Chefs der amerikanischen KI-Branche im Weißen Haus sagte Trump wörtlich: „Wir dürfen sie nicht ausbremsen." Die USA hätten einen großen Vorsprung vor China und müssten diesen Vorsprung behalten, so Trump weiter. Selbstregulierung der KI-Branche reiche aus. Der Präsident ließ die KI-Chefs nach eigenen Worten einen Vertrag zur offiziellen Umbenennung künstlicher Intelligenz in Superintelligenz unterzeichnen. Im US-Kongress gibt es überparteiliche Initiativen mit dem Ziel gesetzlicher Regulierung der KI-Entwicklung. Derzeit scheinen diese Gesetzesinitiativen aber chancenlos.
5: Der Right Livelihood Award heißt übersetzt in etwa so viel wie Preis für die richtige Lebensweise. Hierzulande spricht man auch vom alternativen Nobelpreis, auch wenn die Auszeichnung damit gar nichts zu tun hat. Der Preis geht an Menschen oder Organisationen, die sich für Umweltschutz, Menschenrechte oder Frieden einsetzen. Heuer werden nur Frauen oder von Frauen geführte Organisationen geehrt. Aus Stockholm, Jana Sinram.
9: Laut dem Geschäftsführer der Right Livelihood Stiftung, Ole von Uexküll, war es keine bewusste Entscheidung der Jury, nur Frauen auszuzeichnen. Es habe einfach viele starke Nominierungen für Frauen gegeben und sehr viel Arbeit in Gerechtigkeitsfragen werde von Frauen geleistet. Ausgezeichnet wird die pakistanische Menschenrechtsaktivistin Jalila Haider, die sich als erste Anwältin aus der Minderheit der Hazara für deren Rechte einsetzt. Auch die US-amerikanische Informatikerin Timnit Gebru wird mit einem Right Livelihood Award geehrt für ihren Kampf gegen Machtkonzentration im Bereich der künstlichen Intelligenz. Eine weitere Auszeichnung geht an die Organisation Rural Women's Assembly, eine Bewegung von Kleinbäuerinnen aus 11 Ländern im südlichen Afrika. Die georgische Menschenrechtsorganisation Georgian Young Lawyers Association bekommt den Right Livelihood Award für ihren Einsatz zum Aufbau und Schutz der Demokratie in Georgien. Die Auszeichnung wird seit mehr als 40 Jahren von einer schwedischen Stiftung vergeben. Sie ehrt damit Menschen, die sich für Umweltschutz, Frieden und Menschenrechte stark machen.

0: Es ist 9:45.
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0: Die Nachrichten mit Berenike Beschle.
2: Arbeitslosenzahl in Deutschland sinkt unter 3 Millionen. Die Zahl der Arbeitslosen ist im September um 67.000 auf 2.994.000 zurückgegangen. Die Arbeitslosenquote sank damit bundesweit auf 6,4%. Die Bundesagentur für Arbeit spricht jedoch von einer Herbstbelebung ohne Schwung, weil die wirtschaftliche Erholung auf dem Arbeitsmarkt bislang kaum ankomme. Bayern hat mit 4,2% die niedrigste, Bremen mit 11,2% die höchste Arbeitslosenquote. Prien will Elterngeldkürzung neu prüfen. Die Bundesfamilienministerin macht Familien Hoffnung auf Änderungen bei der geplanten Elterngeldreform. Die CDU-Politikerin zeigte sich offen dafür, die bisherige Bezugsdauer von 14 Monaten beizubehalten. Zugleich kritisierte Prien die milliardenschwere Finanzierung des Tankrabatts, während bei Familienleistungen gespart werden solle. Koalition ringt um Pflegereform. Union und SPD haben ihre Verhandlungen über die Pflegereform in der Nacht fortgesetzt. Strittig sind vor allem Einsparungen bei Pflegeleistungen und Vorschläge der SPD zur Begrenzung der Heimkosten. Ziel der Reform ist es, weitere Beitragserhöhungen zu verhindern. Offen ist, ob der Gesetzentwurf in der laufenden Kabinettssitzung beraten wird. Deutschland-Ticket wird im nächsten Jahr wohl teurer. Medienberichten zufolge könnte der Preis ab kommendem Jahr um knapp 4 Euro steigen, auf dann knapp 67 Euro. Über die Anpassung entscheidet heute der Koordinierungsrat aus Bund, Ländern und Spitzenverbänden. Verbände wünschen sich stärkeren Sozialstaat. Vor dem Armutsgipfel in Berlin haben Sozialverbände mehr soziale Sicherheit und eine konsequentere Armutsbekämpfung gefordert. Der Präsident der Diakonie Schuch sagte, soziale Sicherheit müsse denselben Stellenwert haben wie die innere und äußere Sicherheit. Der Armutsgipfel beginnt am frühen Nachmittag in Berlin. Das Wetter in Bayern. Viel Sonne, wenige Wolken und Höchstwerte bis 28 Grad.
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3: Im Studio Joachim Dangel. Es war ein Verfahren, das Geschichte geschrieben hat, der Nürnberger Prozess gegen die sogenannten Hauptkriegsverbrecher. Auf der Anklagebank die Elite des Naziregimes, jedenfalls diejenigen, die es nicht geschafft hatten, sich durch Flucht oder Suizid zu entziehen. Darunter waren Reichsfeldmarschall Hermann Göring und Hitlers langjähriger Stellvertreter Rudolf Hess. Und vor genau 80 Jahren, am 30. September 1946, begann die zweitägige Urteilsverkündung.
4: Zwölfmal die Tode. Zwölfmal die Todesstrafe, sechsmal hohe Haftstrafen, 3 Freisprüche. So lauteten die Urteile des alliierten Militärtribunals gegen die Angeklagten, allesamt hochrangige Nazi-Funktionäre und Militärs. Vorangegangen waren über 10 Monate Verhandlungen, in denen der Weltöffentlichkeit zum ersten Mal das Ausmaß der deutschen Verbrechen im Zweiten Weltkrieg vor Augen geführt wurde. Im Land der Täter schauten die meisten allerdings lieber weg, denn der Prozess konfrontierte Millionen Deutsche, die als Täter, Mitwisser oder Profiteure an den Verbrechen beteiligt waren, mit der eigenen Schuld und Verantwortung. Von den Angeklagten gestand keiner seine Schuld ein. Der Prozess wurde in der Bundesrepublik lange als Siegerjustiz diffamiert. Dabei wurden in Nürnberg jene juristischen Standards gesetzt, die heute die Grundlage für das Völkerstrafrecht bilden. 2 Wochen nach der Urteilsverkündung wurden die zum Tode Verurteilten hingerichtet. Ihre Asche wurde in einen Nebenarm der Isar gestreut. Die anderen Verurteilten saßen ihre Strafe im Kriegsverbrechergefängnis Spandau in Berlin ab. In Nürnberg setzt sich seit 2010 das Memorium Nürnberger Prozesse mit der Bedeutung des Verfahrens und seiner Nachfolgeprozesse auseinander.
3: Gemeinsam für den Frieden beten, das organisiert der Rat der Religionen in München seit 10 Jahren. Vertreter verschiedener Religionen und christlicher Konfessionen haben sich auch gestern Abend wieder zum Friedensgebet getroffen, allerdings ohne die israelitische Kultusgemeinde München-Oberbayern. Johannes Reichert fasst zusammen.
5: Evangelischer Posaunenchor, ein christliches Gebet, Verse aus dem Koran und ein jüdisches Shalom-Gebet für die ganze Welt. Vertreterinnen und Vertreter von 7 Religionsgemeinschaften kamen in der Münchner Karmeliterkirche zum interreligiösen Friedensgebet zusammen. Münchens dritte Bürgermeisterin Verena Dietl von der SPD begrüßte vor rund 200 Gästen die Mitglieder des Rates der Religionen, der seit 10 Jahren gemeinsam Veranstaltungen und Gebete organisiert. Andreas Renz von der Erzdiözese München-Freising, der für diese diesen Dialog mitverantwortlich ist, findet das Aufeinanderzugehen von Christen, Juden und Muslime sowie weiterer Religionen wichtig.
6: Es war ein sehr eindrückliches Zeichen, das die Religionsgemeinschaften in München gestern gesetzt haben gegen Hass und Gewalt und für den Frieden und die Versöhnung. Das ist viel wert in solchen Zeiten.
5: Nicht dabei gestern Abend waren Vertreter der israelitischen Kultusgemeinde München und Oberbayern. Nach dem Angriff der Hamas am 7. Oktober seien auch in München Gesprächsfäden zwischen Juden und Muslime abgerissen, räumt der katholische Theologe ein. Es gäbe aber noch Brücken, man bleibe im Gespräch. Und es hätten Vertreter der zahlenmäßig kleineren liberalen jüdischen Gemeinde München teilgenommen.
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0: In Frankreich sind nach Gewerkschaftsangaben gestern mehr als 300.000 Menschen auf die Straße gegangen. Ob in Paris, Marseille oder Lyon, landesweit stellten sich Beschäftigte des öffentlichen Dienstes gegen den Sparkurs der Regierung. Auch Feuerwehrleute kamen dazu. Sie alle fordern höhere Gelder und bessere Arbeitsbedingungen. Gleichzeitig protestieren die Schülerinnen und Schüler schon seit Tagen, teils gewaltsam. Sie bemängeln schlechte Ausstattung, zu große Klassen und Ungleichheit in den Schulen. Die aufgeheizte Stimmung in Frankreich hat unsere Korrespondentin Julia Borutta eingefangen.
7: Es ist eine explosive Mischung. Just an dem Tag, für den der öffentliche Dienst im ganzen Land Demonstrationen angekündigt hatte, kulminierten erneut die Proteste der Schüler. Sie kritisieren Unterrichtsausfall, zu wenig Lehrer, zu wenig psychosoziale Dienste, schlechte Ausstattung. Wir blockieren die Schule nicht aus Spaß. Wir wollen lernen, unser Abi machen. Wir wollen an die Uni, aber unter diesen Bedingungen ist das nicht möglich. Wir sind mehr als 35 Schüler pro Klasse. Das Schulgebäude ist nicht gut isoliert. Während der Hitze im Sommer ging es uns schlecht. Es war gefühlt über 40 Grad in den Klassenräumen. Seit ein paar Tagen wächst die Protestbewegung an den Gymnasien. Barrikaden vor den Eingängen. Es kam zu zahlreichen Zusammenstößen mit der Polizei. Einige Vermummte, oftmals junge Leute, die gar nicht an den Lycées eingeschrieben sind, so die Vermutung, schossen mit Feuerwerkskörpern auf die Polizisten. Doch vielerorts solidarisieren sich die Lehrkräfte mit der Schülerschaft, wie diese Lehrerin am Lycée Paul-Éluard in Saint-Denis, dem armen Norden von Paris. Uns fehlen Tische, Stühle brechen jeden Tag zusammen. Es gibt ein riesiges Gefühl der Ungleichheit gegenüber den Schulen im Pariser Stadtzentrum. Aber wir streiken auch, weil es so krasse Polizeigewalt gegen unsere Schüler gegeben hat. Wir sind heute hier, um sie mit unserer Präsenz physisch zu schützen. Auf Anweisung des Innenministers gehen die Sicherheitskräfte hart gegen die Schüler und Schülerinnen vor. Ein Schüler wurde durch eine Tränengasgranate schwer im Gesicht verletzt. Diese Härte prangern nicht nur die Lehrer an, sondern auch der Präsidentschaftskandidat der linksradikalen LFI, Jean-Luc Mélenchon. Er warf der Polizei gar Rassismus gegen Schüler in den von Einwanderung geprägten Vororten vor. Premierminister Sébastien Lecornu kritisierte ihn daraufhin öffentlich. Der Vorwurf, LFI schüre die Proteste oder habe sie gar losgetreten, um Stimmen im Wahlkampf vor den Präsidentschaftswahlen 2027 zu gewinnen. Mélenchon reagierte auf der großen Demo des öffentlichen Dienstes.
8: Nous sommes fiers d'être aux portes des lycées.
7: Er sei stolz, dass LFI an den Schultoren Präsenz zeige, um die Kids zu verteidigen. Eltern und LFI-Anhänger sollten sich der, so wörtlich, polizeilichen Rohheit entgegenstellen. In dieser angespannten Lage beschlossen Teile der Schülerschaft, sich dem großen Demonstrationszug des öffentlichen Dienstes anzuschließen. In Paris, Marseille, Lille und vielen anderen Städten der Republik gingen Beamte auf die Straße, um für höhere Gehälter zu demonstrieren. Der öffentliche Dienst werde kaputt gespart. Auch die Feuerwehrleute protestierten. Zum Beispiel Xavier Roy, Berufsfeuerwehrmann und Gewerkschaftssprecher, der mit seiner Delegation spontan vom Innenminister empfangen wurde. Wir haben ihm gesagt, wie wütend wir sind. Wir gehen immer ans Limit, manchmal sogar unter Einsatz unseres Lebens. Aber wir sind am Ende. Das Gummi ist ausgeleiert. Wir waren hier fast 8000 Feuerwehrleute auf der Demo. Es geht uns nicht ums Gehalt. Es geht uns darum, den katastrophalen Zustand des Zivilschutzes anzuprangern. So können wir nicht länger Hilfe leisten. Doch bessere Ausstattung, höhere Gehälter, bessere Arbeitsbedingungen sind teuer. Und das Staatsdefizit Frankreichs beträgt fast 119% des Bruttoinlandsproduktes. Deshalb wird Premier Lecornu noch diese Woche einen Sparhaushalt vorlegen. Keine gute Voraussetzung, um die explosive Stimmung im Land zu beruhigen.
0: Hunderttausende Menschen waren gestern auf den Straßen Frankreichs, um gegen den Sparkurs der Regierung zu protestieren. Das war ein Beitrag von Julia Borutta.
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0: Ateliers oder Proberäume sind gerade in großen Städten oft Mangelware und auf dem freien Markt oft viel zu teuer. Halbwegs bezahlbare Räume finden Künstlerinnen und Künstler in sogenannten Zwischennutzungen, also leerstehenden Gebäuden, die temporär genutzt werden können, bis sie entweder abgerissen oder saniert werden. Ein prominentes Beispiel ist hier die Münchner Fat Cat im alten Gasteig. Da endet heute das Nutzungsrecht. Warum solche Zwischennutzungen für alle Beteiligten eine Win-Win-Lösung sein können, darüber berichtet Tobias Dirr.
9: 250 Proberäume, Ateliers und Büros gab es in der Münchner Fat Cat, dem größten Zwischennutzungsprojekt Europas im ehemaligen Kulturzentrum Gasteig. 3 Jahre lang fanden hier Künstlerinnen und Musiker, Theaterschaffende und Filmemacherinnen eine Heimat. Jetzt müssen sie raus, denn die Sanierung des Gasteigs soll beginnen. Für die Künstler und Kreativen ist das ein Verlust, aber nicht nur für sie. Denn auch eine Stadt profitiert, wenn leerstehende Gebäude genutzt werden.
10: Sie wird attraktiver, also es wird belebt, es passiert was. Ich habe keine Ecke, wo vielleicht sogar eine dunkle Ecke entsteht, wo die Leute schnell dran vorbeigehen, sondern es gibt eine soziale Kontrolle im Stadtraum.
9: Sagt Benedikt Buxer. Er ist Professor für Urban Design an der TU München und hat Transformationsprozesse von Städten im Blick. Und da können Zwischennutzungen durchaus Motor sein. Sie schaffen Raum für Kultur und prägen und verändern so das Bild eines Viertels oder einer ganzen Stadt.
10: Die Leute ziehen ja auch in die Großstadt, um Vielfalt zu erleben und um verschiedene Lebensentwürfe kennenzulernen.
11: Es ist ein Win-Win für Stadt, Kommune, Verwaltung, Politik, auf der anderen Seite für die Kunst- und Kulturschaffenden, für die Kreativen, für die Initiativen, Vereine.
9: Sagt auch Maria Trunk. Sie verantwortet den Raumkompass in Nürnberg. Das Projekt ist beim Amt für Kultur und Freizeit der Stadt angedockt und hält Ausschau nach Leerständen, um diese im besten Fall an Künstler und Musikerinnen zu vermitteln. So stehen allein in Nürnberg rund 400.000 Quadratmeter Bürofläche leer. In München sind es fast 2 Millionen Quadratmeter. Platz gäbe es also zur Genüge. Allerdings eignet sich nicht jedes Gebäude für eine temporäre Nutzung.
12: Also ein Proberaum ist ein Atelier, eine Veranstaltungshalle oder ein Club. Es gelten überall andere Anforderungen, Brandschutzgenehmigung, Lärmschutz, Fluchtwege.
9: Sagt Stefanie Utz. Sie betreibt in München das Kunstlabor 2 im ehemaligen Gesundheitshaus mit über 70 Ateliers. Eigentlich sollte auch hier im Herbst 2026 Schluss sein. Aber das Projekt wurde bis 2023.

0: 32 verlängert. Für Utz ist das ein Glücksfall, denn der Faktor Zeit spielt bei Zwischennutzungen eine entscheidende Rolle.
1: Sie müssen einfach eine langfristige Planung haben, um sich eben für die oftmals sehr, sehr hohen Grundinvestitionen, die eben gebraucht werden, um so ein Gebäude wieder fit zu kriegen für den Betrieb, um sich da auch ein Stück weit abzusichern.
0: Je länger die Laufzeit einer Zwischennutzung, umso mehr Planungssicherheit. Und die brauchen nicht nur die Betreiber, sondern auch die Künstler. Denn wenn eine Zwischennutzung endet, beginnt die Suche nach einer neuen Bleibe. Bezahlbare Räume sind in Städten eben oft Mangelware. Zwischennutzungen können da zum Teil Abhilfe schaffen, aber eine Stadt dürfe sich in ihrer Planung nicht darauf verlassen, dass Zwischennutzungen in die Bresche springen. Die Städte würden mittlerweile verstehen, welchen Wert Zwischennutzungen haben und seien sehr offen für solche Projekte, sagt Maria Trunk vom Raumkompass Nürnberg.
2: Gerade Nürnberg ist wirklich das Musterbeispiel an Kommunen, wo man ganz toll sehen kann, wie aus Zwischennutzungen langfristige, wichtige Kulturorte und Orte für Zukunft werden.
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4: A3 Nürnberg Richtung Passau zwischen Garhampfelshofen und Eicher vorm Wald ein Unfall. Dann die A8 Salzburg Richtung München zwischen Fraßdorf und Rosenheim 6 Kilometer Stau an einer Baustelle. Die A8 München Richtung Stuttgart zwischen Leipheim und dem Kreuz Ulm-Elchingen steht nach einem Unfall ein Fahrzeug gespannt quer. Der Verkehr läuft über die Standspur, momentan 5 Kilometer Stau. Die A92 München Richtung Deggendorf, da gibt es einen Unfall in der Überleitung zur A9 Richtung Nürnberg am Kreuz Neufahrn. Und Service S-Bahn München, wegen eines Notarzteinsatzes am Ostbahnhof ist aktuell die Stammstrecke gesperrt. Die S-Bahnen werden umgeleitet. Es kommt zu Ausfällen und erheblichen Verspätungen. Wir empfehlen nach Möglichkeit auf Bus, Tram oder U-Bahn auszuweichen. Das Wetter in Bayern. Sonnig wird es heute, wenn sich der Nebel aufgelöst hat, bei 21 bis 28 Grad. In den nächsten Tagen wird es dann eher unbeständig, da gibt es auch Regen und Gewitter. Erst am Samstag wird es wieder trocken mit viel Sonnenschein. Es kühlt ab, morgen bis 27 Grad nochmal, am Freitag dann nur noch bis 22 Grad.

0: Es ist 10.30 Uhr.
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0: Weniger als 3 Millionen Menschen waren im September arbeitslos. Die Zahl ist gefallen, aber nicht so stark, wie sich Experten das gewünscht hätten. Außerdem geht es gleich in unserer Sendung um die Bundesregierung, die um ihre Sozialreformen ringt. Im Bereich Pflege, wo der Entwurf wohl ins Kabinett kommen soll heute. Aber offenbar steht auch die Kürzung des Elterngeldes wieder zur Debatte. Und das Deutschlandticket wird wohl noch mal teurer. Um wie viel, das hören Sie gleich. Im Studio ist Xaver Schäffer. Wir beginnen die Sendung mit ein paar Zahlen, denn vor kurzem wurde bekannt gegeben, wie viele Arbeitslose es in Deutschland jetzt im September gibt. Es sind 2,994 Millionen, 67.000 weniger als im August, aber 40.000 mehr als vor einem Jahr. Das könnte also besser sein, aber die Nachfrage nach Arbeitskräften bleibt leider eher niedrig. Mehr Einordnungen jetzt von Stanislaus Kosakowski.
2: Die Arbeitslosenzahl liegt damit wieder unter 3 Millionen. Hauptgrund dafür ist die saisonübliche Herbstbelebung am Arbeitsmarkt. Die beginne jedoch ohne Schwung, stellt die Bundesagentur für Arbeit fest. Saisonbereinigt ist die Arbeitslosenzahl gegenüber dem Vormonat jedoch um 12.000 gestiegen. Ein Zeichen dafür, dass die wirtschaftliche Verbesserung am Arbeitsmarkt derzeit noch nicht ankommt, teilt die Behörde mit. Wie die Zahl der Erwerbstätigen insgesamt ist auch die sozialversicherungspflichtige Beschäftigung weiter zurückgegangen. Die neuesten Zahlen liegen der Bundesagentur hier für Juli vor. Demnach sank die sozialversicherungspflichtige Beschäftigung gegenüber Juni um 12.000 auf knapp 35 Millionen. Die Zahl der Betriebe, die ihre Beschäftigten in Kurzarbeit schicken, ist im Jahresvergleich ebenfalls rückläufig. So waren nach letztem Zählstand vom Juli 118.000 Personen in Kurzarbeit und damit 69.000 weniger als vor einem Jahr. Im Vergleich der Bundesländer ergibt sich bei der Arbeitslosenquote ein Spektrum von

0: 4,2% in Bayern, über 7,9% in Nordrhein-Westfalen bis zu 11,2% im Stadtstaat Bremen.
1: Nach dem schlechten Abschneiden von SPD und CDU bei einigen der Wahlen im Osten werden die großen Reformprojekte möglicherweise nochmal abgemildert, auch bei der Pflege. Die SPD fordert hier weniger Kürzung und mehr Unterstützung. Die Debatte darüber läuft seit Tagen intensiv, teils offen, teils hinter verschlossenen Türen. Inzwischen haben wir erfahren, dass der Streit beigelegt sein soll. Die Reform soll zur Stunde Thema im Kabinett sein. Was die Einigung vorsieht und was da heute möglicherweise noch beschlossen wird, das wissen wir aber noch nicht. Katrin Staffler, die Pflegebeauftragte der Bundesregierung, deutete im Morgenmagazin von ARD und ZDF aber an, dass die Forderungen der SPD, also ein Pflegedeckel und eine Bürgerpflegeversicherung für alle, heute nicht vom Kabinett abgesegnet werden.
2: Ich denke nicht, dass wir da jetzt direkt im Gesetzentwurf, weil dafür wäre die Zeit tatsächlich zu knapp, schon die Antworten haben. Was wir brauchen, ist eine strukturelle Reform. Dafür ist die Zeit jetzt schlichtweg zu knapp. Der Minister Carsten Lindemann hat angekündigt, dass er dafür eine Expertenkommission einsetzen will. Und ich glaube, der Schlüssel liegt genau in dieser Expertenkommission, dass wir diese strukturellen Fragen da dann wirklich auch final beantworten können.
1: Soweit Katrin Staffler von der CSU, Pflegebevollmächtigte der Bundesregierung. Für den Tankrabatt als vorübergehende Maßnahme ist Geld da, aber Familienministerin Prien muss an mehreren Stellen sparen und dafür Kritik einstecken. Das ärgert mich sehr, sagte sie jetzt. Unter anderem beim Elterngeld hatte Prien ja eine Kürzung angekündigt. Aber auch dieses Vorhaben wird vielleicht nochmal angepasst. Prien jedenfalls sagte, sie sei da offen. Philipp Eckstein berichtet.
3: Konkret geht es um die Frage, sollen Eltern weiterhin bis zu 14 Monate Elterngeld bekommen und nicht, wie geplant, nur noch 12 Monate. Bundesfamilienministerin Karin Prien sagte dem Redaktionsnetzwerk Deutschland, sie sei offen dafür. Die CDU-Politikerin sprach sich dafür aus, sich nochmal zusammenzusetzen und zu schauen, ob die geplanten Sparmaßnahmen beim Elterngeld in diesem Umfang zielführend und gerechtfertigt seien. Im Rahmen der geplanten Einsparungen für den Haushalt hatte Prien im Juli eine Reform des Elterngelds vorgelegt. Sie sieht vor, die Bezugsdauer von derzeit 14 auf 12 Monate zu kürzen. Für jedes Elternteil sind demnach je 3 Monate Elterngeld reserviert. 6 weitere Monate können sich die Partner untereinander aufteilen. Alleinerziehende sind von der Regel ausgenommen. Die Vorschläge sind auch in der Regierungskoalition umstritten. Nach den jüngsten Wahlniederlagen von CDU und SPD bei den Landtagswahlen diskutieren die Koalitionspartner derzeit über Kurskorrekturen bei verschiedenen Reformvorhaben.
1: Nicht nur Autofahren wird immer teurer, auch Bus- und Bahnfahren. Der Preis des Deutschlandtickets soll nächstes Jahr offenbar erneut angehoben werden, berichtet die Rheinische Post. Heute will der zuständige Koordinierungsrat darüber entscheiden. Wie hoch die Anpassung ausfallen soll, das weiß Markus Wolf.
4: Statt wie bisher 62 Euro im Monat könnten für das Ticket bald knapp 67 Euro fällig werden. Grundlage für die Preisanpassung ist ein neuer Kostenindex, auf den sich die Verkehrsminister der Länder geeinigt haben. Dieser soll auch Personal-, Energie- und Betriebskosten der Verkehrsbranche berücksichtigen. Ein Anstieg gilt den Angaben zufolge aber als sicher. Vom Fahrgastverband ProBahn heißt es, man nehme eine weitere Erhöhung, Zitat, nur zähneknirschend hin. Der Ehrenvorsitzende Neuss forderte sogar eine Preissenkung, ähnlich wie den Tankrabatt für Autofahrer. Das Deutschlandticket ist für die Verkehrsverbünde ein Verlustgeschäft und wird deshalb von Bund und Ländern mit jeweils 1,5 Milliarden Euro pro Jahr finanziert. Derzeit nutzen rund 14,5 Millionen Menschen das Monatsabo.
1: Es ist eine Hausnummer, wie NRW-Innenminister Reul heute sagte. Er spricht vom größten Schlag gegen organisierte Kriminalität seit mehreren Jahren. Über 1000 Einsatzkräfte führen heute in mehreren Ländern eine Razzia rund um die Rockergruppe der Hells Angels durch. Sie vermuten ein Geldwäschenetzwerk und haben bereits mehrere Millionen Euro sichergestellt. Leonie Miss berichtet.
5: Im Moment läuft in Duisburg eine Großrazzia der Polizei und der Staatsanwaltschaft. Mehr als 1000 Kräfte der Staatsanwaltschaft Duisburg, der Polizei und der Finanzbehörden sind im Einsatz. Sie wollen gegen ein bundes- und europaweit tätiges Geldwäschenetzwerk vorgehen. Außerdem stehen laut der deutschen Presseagentur Rocker der Hells Angels im Fokus der Kontrollen. In 3 weiteren Bundesländern soll der Großeinsatz ebenfalls laufen, außerdem in Belgien, in Bulgarien und in den Niederlanden. Die Staatsanwaltschaft Duisburg spricht von zahlreichen Durchsuchungsbeschlüssen, von 14 Haftbefehlen und Vermögensarresten von etwa

0: 48,6 Millionen Euro. Laut Staatsanwaltschaft Duisburg gibt es 71 Beschuldigte.
1: Die USA sind ja ein äußerst wirtschaftsliberales Land. Staatliche Regulierung ist da die Ausnahme. Und diesen Ansatz will US-Präsident Trump auch bei KI verfolgen. Was zu weit geht, was gefährlich ist, das sollen die Unternehmen selbst entscheiden. Das hat er jetzt beim Treffen mit Vertretern aus der Tech-Branche nochmal betont. Dabei hätten die KI-Firmen gerne eine gesetzliche Regulierung. Denn es kommt immer häufiger vor, dass KI-Modelle hacken, dass sie lügen oder gegen eigene Vorgaben verstoßen. Ralf Borchert.
2: Gerade hat OpenAI wegen Sicherheitsbedenken die Veröffentlichung eines neuen KI-Modells gestrichen. Seit Wochen wird auch in den USA diskutiert, welche Regeln und Beschränkungen für die Entwicklung künstlicher Intelligenz notwendig sind. Doch Donald Trump lässt sich von all dem nicht beeindrucken. Nach dem Treffen mit den Chefs der amerikanischen KI-Branche im Weißen Haus sagte Trump wörtlich: "Wir dürfen sie nicht ausbremsen." Die USA hätten einen großen Vorsprung vor China und müssten diesen Vorsprung behalten, so Trump weiter. Selbstregulierung der KI-Branche reiche aus. Der Präsident ließ die KI-Chefs nach eigenen Worten einen Vertrag zur offiziellen Umbenennung künstlicher Intelligenz in Superintelligenz unterzeichnen. Im US-Kongress gibt es überparteiliche Initiativen mit dem Ziel gesetzlicher Regulierung der KI-Entwicklung. Derzeit scheinen diese Gesetzesinitiativen aber chancenlos.
1: Tagelanger heftiger Regen hat in Thailand für verheerende Überschwemmungen gesorgt. Mindestens 22 Menschen sind ums Leben gekommen. Laut Katastrophenschutz sind mittlerweile mehr als 2,5 Millionen Menschen in mehreren Provinzen und auch in der Hauptstadt Bangkok von den Fluten betroffen. Das Auswärtige Amt warnt vor Reisen in die Hochwasserregionen und auch der Flugverkehr ist beeinträchtigt. Aus dem ARD-Studio Südostasien berichtet Florian Barth.
3: Auch wenn der Regen in Bangkok und in anderen Teilen Thailands nachgelassen hat, zahlreiche Straßen in Wohngebieten stehen immer noch unter Wasser. Die Hochwasserlage bleibt angespannt, denn große Wassermengen aus höher gelegenen Regionen fließen noch flussabwärts und erreichen tiefer gelegene Gebiete erst mit Verzögerung. Die Pegel steigen also vielerorts weiter. Der Verkehr am internationalen Flughafen Suvarnabhumi ist weiterhin beeinträchtigt. Die Folgen der Überschwemmungen sorgen vor allem für Probleme bei der Bodenabfertigung. Viele Beschäftigte konnten wegen überfluteter Straßen nicht zur Arbeit kommen. Tausende Gepäckstücke sind in der riesigen Abflughalle aufgereiht. Gestrandete Passagiere diskutieren aufgebracht mit Angestellten der Airlines. Die Fluggesellschaft Thai Airways hat zahlreiche Flüge gestrichen, unter anderem nach Deutschland. Die Abflüge von Bangkok sind reduziert, andere Maschinen starteten mit Verspätung. Zumindest in der Hauptstadt könnte sich die Situation nach Einschätzung der Behörden innerhalb der kommenden Tage normalisieren, sofern es nicht erneut stark regnet.
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5: Mit Rigobert Kaiser. Die Inflation ist in Bayern im September auf eine Jahresrate von 3,2% geklettert. Vor allem gegenüber dem Vormonat August gab es einen deutlichen Schub um 0,6%. Schuld sind die hohen Energiepreise, die sich im Jahresvergleich um 13,6% verteuerten. Der ADAC hat auch gleichzeitig errechnet, dass die Preise für Diesel und Benzin im September auf historische Höchststände geklettert sind. Die Sozialkassen haben massive Probleme. Sie müssen dringend reformiert werden. Mit einer ganzen Reihe von Sparmaßnahmen will die Bundesregierung verhindern, dass die Beiträge zur gesetzlichen Krankenversicherung weiter ansteigen. Auf Beamte, die ja nicht in der GKV sind, sollen die Sparmaßnahmen übertragen werden. Es soll der Eindruck vermieden werden, sie würden bevorzugt. Einzelheiten von Nikolaus Nützel.
6: Für einen großen Teil der Gesundheitskosten von Beamten kommt der Staat auf über die Beihilfe. Die beschlossenen Sparmaßnahmen in der gesetzlichen Krankenversicherung würden für Bundesbeamte wirkungsgleich umgesetzt, kündigt das Bundesinnenministerium an. Damit werde für Beihilfeberechtigte die gleiche Belastung erreicht, wie sie die GKV-Versicherten erfahren, erklärt eine Sprecherin. Das bedeutet, dass auch Bundesbeamte beispielsweise höhere Eigenbeteiligungen bei Medikamenten oder Zahnersatz leisten müssen. Einige Änderungen erfolgen automatisch, für andere müssen noch entsprechende Beschlüsse gefasst werden. Weniger eindeutig ist das bayerische Innenministerium, das für Landesbeamte wie etwa Lehrer oder Polizisten zuständig ist. Das Ministerium erklärt, es werde derzeit geprüft, ob und gegebenenfalls wie die Wirkungen der GKV-Reform auf die bayerische Beihilfe übertragen werden können. Gleichzeitig betont

0: Stettler aus Burgwindheim im Landkreis Bamberg hat bisher in Millionenstückzahlen Teile für die Autohersteller gefertigt, Scheibenwischer, Abdeckkappen etwa. Jetzt hat der 130-Mann-Betrieb mit der Produktion von Medikamentenbechern für die Pharmabranche begonnen. Bei 10 Millionen Stück müssen die Fertigungslinien im großen Stil umgestellt werden.
1: Zwei laufen bereits, die dritte ist in Bearbeitung und die vierte kommt Anfang nächsten Jahres,
0: sagt Anton Brunner, der bei Stettler für die Geschäftsentwicklung verantwortlich ist. Pharma statt Auto, hier klappt das. Der Mittelständler hat einen 10-Jahres-Vertrag in der Tasche.
1: Das ist ein großer Schritt für uns. Parallel dazu haben wir weitere 4 Kunden gewonnen im Bereich Medizintechnik.
0: Bei der Zukunftswerkstatt Automotive in Ansbach geht es aber auch um Möglichkeiten für Zulieferer im Bereich der medizinischen Robotik oder inwiefern Laser und Röntgen zu Schlüsseltechnologien in der künftigen Automobilwirtschaft werden könnten.
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7: 10.45 Uhr.
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7: Jetzt die Nachrichten mit Berenike Beschle.
9: Arbeitslosenzahl fällt wieder unter 3 Millionen Marke. Im September ist die Zahl der Arbeitslosen in Deutschland um 67.000 auf 2.994.000 gesunken. Die Arbeitslosenquote liegt nun bei 6,4%. Die Bundesagentur für Arbeit spricht von einer saisonüblichen Herbstbelebung, warnt aber zugleich, die wirtschaftliche Erholung komme am Arbeitsmarkt bislang kaum an. Union und SPD haben sich bei Pflegereform offenbar geeinigt. Noch ist unklar, wie die Einigung aussieht. Wenige Stunden vor der Kabinettssitzung war offen, ob das Thema heute behandelt werden kann. Streit gab es vor allem über Sparmaßnahmen, die Finanzierung der Pflegeversicherung und einen möglichen Pflegedeckel. Die SPD forderte strukturelle Reformen statt eines reinen Sparkurses. Die Pflegeversicherung steuert laut Kassen auf milliardenschwere Defizite zu. Deutschland-Ticket wird im nächsten Jahr wohl teurer. Medienberichten zufolge könnte der Preis ab kommendem Jahr um knapp 4 Euro steigen, auf dann knapp 67 Euro. Über die Anpassung entscheidet heute der Koordinierungsrat aus Bund, Ländern und Spitzenverbänden. Aktuell nutzen rund 14,5 Millionen Menschen das Deutschland-Ticket. Polizei führt Großrazzia gegen Hells Angels durch. Mit mehr als 1000 Einsatzkräften durchsucht die Polizei seit dem Morgen rund 140 Objekte in Deutschland sowie in Belgien, den Niederlanden und Bulgarien. Die Ermittler gehen gegen ein internationales Geldwäschenetzwerk vor, das den Hells Angels zugerechnet wird. Bürgermeister von Grafing bei München stirbt nach Kollaps im Stadtrat. Christian Bauer ist im Alter von 57 Jahren nach einem Zusammenbruch während einer Ausschusssitzung des Stadtrats gestorben. Der CSU-Politiker stand seit 2020 an der Spitze der Stadt Grafing und war erst in diesem Jahr im Amt bestätigt worden. Das Wetter in Bayern: viel Sonne, wenige Wolken und Höchstwerte bis 28 Grad.
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10: Im Studio Joachim Dangel. Teamgeist auf dem Stundenplan, das konnten Erstklässler des Sonderpädagogischen Förderzentrums in Nürnberg-Langwasser erleben. Dort bekamen die Schülerinnen und Schüler Besuch von Profifußballern. 3 Spieler des 1. FC Nürnberg waren da und haben ihnen gezeigt, warum es nicht nur auf dem Platz Teamgeist braucht, sondern auch in der Schule und im Leben. Carlo Schindhelm hat diesen ganz besonderen Unterricht verfolgt.
11: Große Begeisterung natürlich, als die Spieler in die Turnhalle kommen. Amelie Töhle, Tim Janisch und der Torwart Jan Reichert. Aber auch das Maskottchen Rino im Nashornkostüm hat natürlich die Blicke der Kinder auf sich gezogen. Die Spieler sind da im Trainingsanzug. Die Kinder haben dann einen Kreis gebildet. Und dann ging es eigentlich los. Jan Reichert hat seine Kapitänsbinde dabei und den Kindern etwas über Teamgeist erzählt.
12: Die Nachricht, die ich euch geben will, eure Lehrer, na? Die sind wie ein Kapitän. Wisst ihr das? Weil eure Lehrer

0: immer versuchen, euch als Gruppe zusammenzuhalten, okay? Ja, das ist ganz, ganz wichtig, dass ihr als Gruppe immer zusammenhaltet, dass ihr keinen ausgrenzt, sondern dass ihr alle zusammenhaltet. Das ist meine Aufgabe in der Mannschaft, dass ich alle Jungs bei uns zusammenhalte und für das große Ganze, für den Sieg, bestmöglich versuche zu motivieren. Und ihr müsst euch gegenseitig motivieren, dass ihr gut in der Schule seid, dass ihr gut aufpasst, dass ihr gut lernt und vor allem gut miteinander umgeht.
1: Und die Botschaft ist angekommen, der Schüler Jerry, 8 Jahre alt, ist auch ein Teamplayer.
2: Ich habe gelernt, als ein Team bei Fußball zu funktionieren, weil in der Schule werden manchmal so geärgert und so, dann manchmal helfe ich.
1: Anschließend haben die Schüler ganz konkret Teamgeist lernen sollen und einen Ball von Hand zu Hand weitergereicht, immer im Kreis. Die Schulleiterin Juliane Prange hat ihren ersten FC Nürnberg-Fanschal um den Hals geworfen und die freut sich über den prominenten Besuch.
3: Den Kindern bringt es auf jeden Fall, dass sie eine sehr große Wertschätzung erfahren haben. Es bringt den Kindern, dass sie ein tolles Erlebnis haben, an das sie sehr, sehr lange denken werden. Aber auch, dass sie von den Profis gehört haben, dass Zusammenhalt sehr wichtig ist und dass man nur gemeinsam auch etwas schaffen kann.
1: Zum Schluss hat dann noch jedes Kind einen Turnbeutel bekommen. Da drin Autogrammkarten, ein Lineal, ein Stift und vor allem Freikarten für ein Heimspiel des ersten FCN. Und dann haben sich alle noch mal versammelt zu einem Gruppenfoto und dann gab es noch mal ein großes Hallo.
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6: Der kasachische Präsident Tokajew ist gerade auf Deutschlandbesuch. In Berlin traf er Bundespräsident Steinmeier und auch Bundeskanzler Merz. Im Mittelpunkt der Gespräche standen wirtschaftliche Fragen, wie zum Beispiel, ob Deutschland in Zukunft noch mehr kasachisches Öl bezieht. Aber auch der Krieg Russlands gegen die Ukraine war Thema. Christina Nagel berichtet.
7: Am Ende seiner außergewöhnlich langen Rede blickt der kasachische Präsident entschuldigend zum Kanzler. Er hat für eine Pressekonferenz sehr ausführlich zurückgeblickt auf die diplomatischen Beziehungen beider Länder, die in diesen Tagen ihr 35-jähriges Jubiläum feiern. Es sei nicht immer einfach gewesen, aber beide Seiten hätten viel daraus gemacht. Ausgeschöpft, betont Kasym Schomart Tokajew, sei das Potenzial aber noch nicht. Ein Punkt, in dem sich Präsident und Kanzler einig sind, vor allem wenn es um wirtschaftliche Belange geht.
8: Wir sind sehr daran interessiert, aus Kasachstan zum Beispiel Öl geliefert zu bekommen als Ersatz für das Öl, das wir aus Russland nicht mehr beziehen.
7: Schon jetzt gehört Kasachstan zu den wichtigsten Öllieferanten Deutschlands. Präsident Tokajew kann sich vorstellen, die Liefermenge weiter zu steigern. Auch eine Rohstoffpartnerschaft bringt er ins Spiel, denn das riesige zentralasiatische Land verfügt über strategisch wichtige Rohstoffe wie seltene Erden, die man für Batterien braucht. Was ihm vorschwebt, ist allerdings keine reine Ein- und Ausfuhr von Waren, sondern eine echte Kooperation, gemeinsame Produktions- und Lieferketten. Beide Seiten haben eine Roadmap vereinbart. Sie wollen in den kommenden Jahren die entsprechenden Rahmenbedingungen schaffen. Zum Beispiel erklärt Kanzler Friedrich Merz mit Blick auf die Anerkennung von Standards.
8: Wir haben uns auch auf die Förderung gemeinsamer Analysen für unsere Lieferketten geeinigt. Wir wollen uns enger verbinden. Wir wollen resiliente Logistikketten dafür ausbauen.
7: Auch der deutsche Mittelstand soll langfristig mit ins Boot geholt werden. Tokajew ist optimistisch, dass es gelingen wird, weil beide Seiten den Wunsch hätten, voranzukommen. Jetzt geht es darum, die Vereinbarungen auch umzusetzen. Das gilt auch mit Blick auf Dutzende neue gemeinsame Projekte aus unterschiedlichsten Bereichen, die im Rahmen des deutsch-kasachischen Wirtschaftsforums auf den Weg gebracht worden sind. Mit einem geschätzten Gesamtvolumen von weit über 1 Milliarde Euro. Kasachstan profitiert dabei auch von den Sanktionen, die der Westen gegen Russland verhängt hat. Der Krieg gegen die Ukraine ist auch ein Thema im Kanzleramt, wo der kasachische Präsident mit einer Lobeshymne auf Wladimir Putin überrascht, zu dem er sehr gute Beziehungen habe. Ich halte ihn für einen herausragenden Staatsmann. Tokajew hatte zuletzt versucht, den Kreml zum Einfrieren des Kriegs in der Ukraine zu bewegen, ohne Erfolg. Den Kanzler, der dem kasachischen Staatschef seine Haltung dargelegt hatte, wundert das nicht. Das Gespräch zwischen Außenminister Wadefuhl und seinem russischen Amtskollegen in New York habe gezeigt, dass Russland nicht an ernsthaften Verhandlungen interessiert sei. Deutschland werde die

0: Ukraine deshalb weiter unterstützen, betont Merz, nicht nur militärisch, sondern auch politisch, finanziell und wirtschaftlich.
1: Christina Nagel war das über den Besuch des kasachischen Präsidenten Tokajew in Berlin.
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3: Mit Viktor List. Es sind die XXL-Wochen bei der Fußballnationalmannschaft. Eine XXL-Länderspielpause braucht natürlich auch einen XXL-Kader. Und dazu steht mit Jürgen Klopp jetzt auch ein Trainer von zumindest sportlichem XXL-Format an der Seitenlinie. Nur die Punkteausbeute, die ist halt bisher alles andere als XXL. Morgen gegen Serbien in München braucht's also einen Sieg. Thomas Kattenbeck ist mir jetzt zugeschaltet live aus Herzogenaurach. Wie ist denn so die Stimmung rund um die Nationalmannschaft? In Herzogenaurach.
4: Jetzt wäre ich natürlich fast, um deine Worte aufzunehmen, versucht zu sagen, XXL-mäßig. Aber ja, vielleicht ist es tatsächlich auch so. Ich kann es natürlich nicht ganz genau beurteilen. Wir haben jetzt um 12 Uhr erstmal das Abschlusstraining. Da dürfen wir als Pressevertreter 15 Minuten mit rein. Aber er hat ja einen XXL-Wechsel gemacht. Das heißt, bis auf 5 oder 6 Spieler vom Team 1 sozusagen, sind ja alle anderen gegangen. Und die, die da sind, die sind mit Sicherheit hochmotiviert, denn die wollen sich zeigen, die wollen unter Umständen auch beweisen, dass sie es eben besser können als die Jungs, die jetzt zuletzt gegen Griechenland ja doch nicht besonders gut unterwegs waren. Und von daher müsste die Stimmung eigentlich nach wie vor gut sein.
3: Du hast es schon angesprochen, jetzt übernimmt quasi der zweite Kader. Ist es denn so gut, jetzt gerade wo der erste Kader ja so viele Baustellen aufgerissen hat eigentlich?
4: Ja, und da sage ich, wir können ja jetzt nicht irgendwie mitten auf hoher See plötzlich die Schiffe wechseln. Das war von Anfang an klar, dass Jürgen Klopp einfach dieses Casting machen will. Und ich finde es nach wie vor richtig und stehe aus seiner Sicht auch dazu, weil er muss ja irgendwas tun. Wir brauchen neue, junge Spieler, die vielleicht in 2, 3 Jahren dann bei der Fußball-Europameisterschaft tatsächlich durchstarten können. Es ist übrigens interessant, es ist eine Vielzahl der Spieler, die jetzt da sind, die waren U21 Europameister. Ob das der Damen war, der zwar nicht im Tor steht heute, ob das der Schlotterbeck war, ob das dann auch der Raum war. Die kennen sich auch. Adeyemi ist auch nicht mehr da, aber viele aus dieser Generation wollen sich beweisen. Und heute Abend, wenn man einen Lennart Karl sehen darf, wenn man einen Seidel Mahler sehen darf, wenn man einen Tom Bischoff, wovon ich fast ausgehe, dass er spielt, wenn es nicht der Janelt macht, sehen darf, dann sage ich, die Jungen werden sich heute bzw. morgen Abend zerreißen.
3: Ja, dann sprechen wir doch gleich mal über die Personalien für morgen Abend. Da ist ja vorhin eine Frage im Tor. Jetzt hat bisher Marc-André Ter Stegen ran dürfen gegen die Niederlande, dann Finn Dahmen gegen Griechenland. Ist heute die Zeit oder morgen Abend dann die Zeit für Jonas Urbich gekommen?
4: Auf jeden Fall, davon gehen wir alle aus, weil ja auch der Jonas Urbich heute bei der Pressekonferenz sitzt, und den würden sie nicht in München auf die PK setzen, wenn er nicht in seinem Heimstadion dann auch zum Zuge kommen darf. Ich muss dich ein bisschen korrigieren, es war nicht, du wünschst es dir wahrscheinlich, Finn Dahmen wartet immer noch auf sein erstes Länderspiel. In Augsburg war es ja der Alex Nübel, und das wird schon auch eine Frage, die jetzt nicht von ganz großer Bedeutung ist, weil Marc-André Ter Stegen ja gesetzt ist als Nummer 1 sein. Wer wird in Zukunft die Nummer 2 hinter Ter Stegen sein? Und da macht sich sicherlich dann letztlich auch ein Finn Dahmen Hoffnung, aber morgen werden wir, da bin ich sicher, erstmal Jonas Urbich erleben.
3: Ja, so schnell kann man durcheinander kommen, dann vielleicht ja Finn Dahmen dann gegen Griechenland in Griechenland am Sonntag.
4: Das glaube ich übrigens auch, weil der Junge war, ich glaube, ich habe was gelesen von 15 Mal bislang irgendwie auf der Bank gesessen, und ich bin eigentlich fast sicher, dass er ihn in Thessaloniki am Sonntag bringt.
3: Dann sprechen wir mal drüber über das Spiel, was generell, was die deutsche Mannschaft da besser machen muss, weil gegen Griechenland waren ja doch einige Defizite zu erkennen, und ist Serbien vielleicht auch so ein bisschen ein ähnlicher Gegner wie die Griechen?
4: Davon gehe ich aus. Ich glaube, dass die Serben eine Mannschaft, die zum Teil auch ihren Zenit schon überschritten hat. Filip Kostic kennen wir alle, den Jovic, der mal in Frankfurt gespielt hat, der Kapitän Tadic in Amsterdam auch schon Mitte 30. Die werden sich auch hinten reinstellen, werden sich die Griechen zum Vorbild machen. Und da brauchst du einfach Geschwindigkeit, da brauchst du Schnelligkeit, da brauchst du Passschärfe. Und genau das ist ja auch der Klopp-Stil, den Jürgen Klopp bei seinen Mannschaften implementiert hat. Das wird er den Jungen mit auf den Weg geben. Und dann schauen wir mal, ob ein Lennart Karl oder ein Seidel Mahler es besser machen als die Jungs, die zuletzt in Augsburg ja nicht so überzeugen konnten.
3: Sagt Thomas Gattenbeck live aus Herzogenaurach. Morgen Abend spielt die deutsche Nationalmannschaft in München ihr drittes Nations League-Spiel gegen Serbien.
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1: Wir schauen auf den Verkehr. A8 Stuttgart Richtung München. Zwischen Eichelberg und Hohenstadt 10 Kilometer Stau nach einem Unfall. A8 Salzburg Richtung München. Zwischen Fraßdorf und Rosenheim eine Baustelle. 4 Kilometer Stau dort. A9 Nürnberg Richtung München. Zwischen Allershausen und dem Kreuz Neufahren 4 Kilometer Stau. Und noch eine Servicemeldung zur S-Bahn München. Wegen eines Notarzteinsatzes am Ostbahnhof ist aktuell die Stammstrecke gesperrt. S-Bahnen werden umgeleitet, es kommt zu Ausfällen und erheblichen Verspätungen. Wir empfehlen, auf Bus, Tram oder die U-Bahn auszuweichen. Noch ein Blick auf das Wetter in Bayern. Viel Sonnenschein und kaum Wolken heute. Bis zu 21 Grad im Fichtelgebirge. Im Landkreis Aschaffenburg werden es 28 Grad. Morgen ist es nochmal ähnlich warm. Allerdings ziehen dann langsam Regenwolken über dem Freistaat auf. Unterfranken wird das zuerst merken. Später am Abend dann auch Mittelfranken und Schwaben. Freitagvormittag gibt es nochmal Regen, aber danach ist es wieder trocken und etwas kühler mit maximal 16 bis 22 Grad.

0: Es ist 11 Uhr.
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0: Es klingt gut. Im September waren weniger Menschen arbeitslos in Deutschland. Die 3-Millionen-Marke wurde wieder unterschritten. Wie diese Zahlen aber einzuordnen sind, das hören Sie gleich. Außerdem blicken wir auf die SPD-Forderungen zur Pflege. Was davon beschlossen wird, das ist noch unklar, aber immerhin wissen wir jetzt, das Gesetz ist heute tatsächlich Thema im Kabinett. Und es läuft zur Stunde eine Großrazzia gegen Mitglieder der Hells Angels. Es geht um mögliche Geldwäsche. Im Studio ist Xaver Schäffer. Die Arbeitslosenzahlen sinken zum Herbst jedes Jahr, denn viele Betriebe stellen nach dem Sommer wieder mehr Personal ein. Diese Belebung fällt in diesem Jahr aber eher mäßig aus. 67.000 weniger als im August, eine Arbeitslosenquote von 6,4%. So geht es aus dem Arbeitsmarktbericht der Bundesagentur für Arbeit in Nürnberg hervor. Die Behörde hat ihn heute vorgestellt. Stanislaus Kosakowski weiß mehr.
2: Die Arbeitslosenzahl liegt damit wieder unter 3 Millionen. Hauptgrund dafür ist die saisonübliche Herbstbelebung am Arbeitsmarkt. Die beginne jedoch ohne Schwung, stellt die Bundesagentur für Arbeit fest. Saisonbereinigt ist die Arbeitslosenzahl gegenüber dem Vormonat jedoch um 12.000 gestiegen. Ein Zeichen dafür, dass die wirtschaftliche Verbesserung am Arbeitsmarkt derzeit noch nicht ankommt, teilt die Behörde mit. Wie die Zahl der Erwerbstätigen insgesamt ist auch die sozialversicherungspflichtige Beschäftigung weit zurückgegangen. Die neuesten Zahlen liegen der Bundesagentur hier für Juli vor. Demnach sank die sozialversicherungspflichtige Beschäftigung gegenüber Juni um 12.000 auf knapp 35 Millionen. Die Zahl der Betriebe, die ihre Beschäftigten in Kurzarbeit schicken, ist im Jahresvergleich ebenfalls rückläufig. So waren nach letztem Zählstand vom Juli 118.000 Personen in Kurzarbeit und damit 69.000 weniger als vor einem Jahr. Im Vergleich der Bundesländer ergibt sich bei der Arbeitslosenquote ein Spektrum von 4,2% in Bayern, über 7,9% in Nordrhein-Westfalen bis zu 11,2% im Stadtstaat Bremen.
0: Bis zuletzt war nicht sicher, ob das Bundeskabinett heute über die geplante Pflegereform entscheidet. Jetzt ist aber klar, Gesundheitsminister Carsten Linnemann von der CDU bringt seinen Entwurf in die Sitzung ein. Allerdings erst nach langen Verhandlungen zwischen den Koalitionspartnern Union und SPD. Isabel Karas berichtet aus Berlin.
3: Die Tagesordnung der Kabinettssitzung wurde erst 10 Minuten nach dem eigentlich geplanten Beginn der Sitzung veröffentlicht. Bis zuletzt wurde also um einen Kompromiss gerungen. Im Kern geht es um die Frage, wie die Finanzlücke in der Pflegeversicherung geschlossen werden soll. Nach Angaben des Gesundheitsministeriums fehlen den Kassen im kommenden Jahr rund 7,5 Milliarden Euro. Linnemann will die Pflegeversicherung zunächst finanziell stabilisieren, unter anderem mit Einsparungen. Vorgesehen waren etwa strengere Voraussetzungen für Pflegegrade und langsamer steigende Zuschüsse für Pflegeheimkosten. Doch hier kam Widerstand der SPD. Eine Pflegereform, die lediglich das nächste Finanzloch stopfe und die Rechnung an die Menschen oder Kommunen weitergebe, sei mit ihr nicht zu machen. Das hatte so nicht nur die Fraktion der Partei im Bundestag klargestellt, sondern auch die Fraktionen in den Parlamenten der Bundesländer. Die SPD fordert schon jetzt auch strukturelle Veränderungen anzugehen, etwa einen Deckel bei den Pflegekosten und einen finanziellen Ausgleich zwischen gesetzlicher und privater Pflegeversicherung. Auf welchen Kompromiss sich die Koalitionspartner geeinigt haben, ist aktuell noch unklar.
0: Auch beim Budget des Familienministeriums gab es ja Umschichtungen. Unter anderem beim Elterngeld hat Ministerin Prien eine Kürzung angekündigt. Aber auch dieses Vorhaben wird vielleicht nochmal angepasst. Prien jedenfalls sagte, sie sei da offen. Philipp Eckstein.
4: Konkret geht es um die Frage, sollen Eltern weiterhin bis zu 14 Monate Elterngeld bekommen und nicht, wie geplant, nur noch 12 Monate. Bundesfamilienministerin Karin Prien sagte dem Redaktionsnetzwerk Deutschland, sie sei offen dafür. Die CDU-Politikerin sprach sich dafür aus, sich nochmal zusammenzusetzen und zu schauen, ob die geplanten Sparmaßnahmen beim Elterngeld in diesem Umfang zielführend und gerechtfertigt seien. Im Rahmen der geplanten Einsparungen für den Haushalt hatte Prien im Juli eine Reform des Elterngelds vorgelegt. Sie sieht vor, die Bezugsdauer von derzeit 14 auf 12 Monate zu kürzen. Für jedes Elternteil sind demnach je 3 Monate Elterngeld reserviert. 6 weitere Monate können sich die Partner untereinander aufteilen. Alleinerziehende sind von der Regel ausgenommen. Die Vorschläge sind auch in der Regierungskoalition umstritten. Nach den jüngsten Wahlniederlagen von CDU und SPD bei den Landtagswahlen diskutieren die Koalitionspartner derzeit über Kurskorrekturen bei verschiedenen Reformvorhaben.
0: Josef Schmid von der CSU soll heute als neuer bayerischer Justizminister vereidigt werden. Er tritt die Nachfolge von Georg Eisenreich an und soll ab morgen übernehmen. Schmid kommt wie sein Vorgänger aus München, war zweiter Bürgermeister der Landeshauptstadt und sitzt seit 2018 im Landtag. Peter Queton über die Erwartungen und die Aufgaben für den neuen Minister.
5: Aus Sicht des künftigen bayerischen Justizministers Josef Schmid, CSU, ergänzen sich die Berufsbilder Anwalt und Politiker ziemlich gut.
6: Das, was ich bin, Anwalt, weil mir das Spaß macht, für die Interessen von Menschen einzutreten. Das ist beim Anwalt das Individualinteresse des Mandanten und das ist beim Politiker das Kollektivinteresse.
5: Toni Schuberl, rechtspolitischer Sprecher der oppositionellen Grünen jedenfalls, hat bereits ein konkretes Anliegen. Die Justiz solle sichtbarer werden.
7: Ich wünsche mir einen mutigen Justizminister. Söder hat gesagt, er will einen stillen Justizminister, von dem man nicht viel hört. Und genau dieses Desinteresse, glaube ich, ist der Grund, warum es im Justizvollzug in den letzten Jahren so viele Skandale gegeben hat.
5: Konkret meint Schuberl damit die Vorgänge in der Justizvollzugsanstalt Gablingen und die Vorwürfe gegen frühere Bedienstete, die wegen Freiheitsberaubung, Nötigung und Körperverletzung von Gefangenen angeklagt sind. Da seien jetzt die Gerichte am Zug, sagt der designierte Justizminister Schmid.
8: Meine Aufgabe als Justizminister wird es sein, natürlich diesen Prozess zu beobachten. Und immer dann, wenn aus dem Prozess und aus der Beweiserhebung heraus Dinge an den Tag treten, wo man sagt, da kann man jetzt noch mal was machen. Oder man muss auf diese oder jene Weise in der Organisation, im Ministerium reagieren, dann werden wir das tun.
5: Überhaupt. Transparenz und Bürgerbeteiligung waren einmal Schmids Kernanliegen, zumindest noch als Münchner Bürgermeister. Inwieweit er diese Ziele auch noch als neues Mitglied der Staatsregierung weiterverfolgt, wird sich zeigen. Der Einsatz künstlicher Intelligenz stellt aus seiner Sicht die Justiz vor ganz neue Herausforderungen.
8: Weil man natürlich mit KI gute Schriftsätze zustande bringt, ohne dass man die Hürde hat, einen Rechtsanwalt aufzusuchen. Und ich glaube, dass das die Gerichte noch mehr beschäftigen wird, die eh schon unter Hochlast arbeiten. Also das wird eine große Herausforderung werden, zu sehen, wie man das irgendwo in Einklang bringen kann.
5: Und jeder Betroffene auch noch zeitnah zu seinem Recht kommt. Der SPD-Rechtspolitiker Horst Arnold, selbst früherer Staatsanwalt und Richter, kennt Schmid seit ihrer gemeinsamen Zeit in Rechts- und Verfassungsausschuss.
9: Ich schätze ihn als umtriebigen und findigen Rechtsanwalt. Er ist auf jeden Fall vom Fach und so wird es auch mit ihm als Minister sein. In der Sache hart und fachlich, menschlich wertschätzend und hoffentlich zum Wohle der bayerischen Justiz.
5: Jedenfalls gibt es da noch so einige Baustellen zu bearbeiten. Neben der JVA Gablingen bleibt da noch die Digitalisierung der Justiz mit allen seinen Fallstricken und die vielerorts personelle Unterbesetzung von Staatsanwaltschaften und Gerichten.

0: Peter Queton hat den neuen bayerischen Justizminister Josef Schmid vorgestellt, der heute im Landtag vereidigt wird. Ebenso wie übrigens auch Manuel Knoll, der neue Staatsminister für Jugend und Demokratie. Über den hatten wir heute früh im BR24-Thema des Tages ein Porträt im Programm. Wenn Sie das nachhören möchten, können Sie das in ARD Sounds. Es ist eine Hausnummer, wie NRW-Innenminister Reul heute sagte. Er spricht vom größten Schlag gegen die organisierte Kriminalität seit mehreren Jahren. Über 1000 Einsatzkräfte führen heute in mehreren Ländern eine Razzia rund um die Rockergruppe der Hells Angels durch. Sie vermuten ein Geldwäschenetzwerk und haben bereits mehrere Millionen Euro sichergestellt. Leonie Miss berichtet.
1: Im Moment läuft in Duisburg eine Großrazzia der Polizei und der Staatsanwaltschaft. Mehr als 1000 Kräfte der Staatsanwaltschaft Duisburg, der Polizei und der Finanzbehörden sind im Einsatz. Sie wollen gegen ein bundes- und europaweit tätiges Geldwäschenetzwerk vorgehen. Außerdem stehen laut der deutschen Presseagentur Rocker der Hells Angels im Fokus der Kontrollen. In 3 weiteren Bundesländern soll der Großeinsatz ebenfalls laufen. Außerdem in Belgien, in Bulgarien und in den Niederlanden. Die Staatsanwaltschaft Duisburg spricht von zahlreichen Durchsuchungsbeschlüssen, von 14 Haftbefehlen und Vermögensarresten von etwa 48,6 Millionen Euro. Laut Staatsanwaltschaft Duisburg gibt es 71 Beschuldigte.
0: Vor genau 80 Jahren wurden die ersten Urteile bei den Nürnberger Prozessen gefällt. Gegen viele Kriegsverbrecher des NS-Regimes. Personen mit Rang und Namen im sogenannten Dritten Reich. Es war ein Verfahren, das Geschichte geschrieben hat. Thies Maaßen erinnert.
2: 12-mal die Todesstrafe, 6-mal hohe Haftstrafen, 3 Freisprüche. So lauteten die Urteile des alliierten Militärtribunals gegen die Angeklagten, allesamt hochrangige Nazi-Funktionäre und Militärs. Vorangegangen waren über 10 Monate Verhandlungen, in denen der Weltöffentlichkeit zum ersten Mal das Ausmaß der deutschen Verbrechen im Zweiten Weltkrieg vor Augen geführt wurde. Im Land der Täter schauten die meisten allerdings lieber weg, denn der Prozess konfrontierte Millionen Deutsche, die als Täter, Mitwisser oder Profiteure an den Verbrechen beteiligt waren, mit der eigenen Schuld und Verantwortung. Von den Angeklagten gestand keiner seine Schuld ein. Der Prozess wurde in der Bundesrepublik lange als Siegerjustiz diffamiert. Dabei wurden in Nürnberg jene juristischen Standards gesetzt, die heute die Grundlage für das Völkerstrafrecht bilden. 2 Wochen nach der Urteilsverkündung wurden die zum Tode Verurteilten hingerichtet. Ihre Asche wurde in einen Nebenarm der Isar gestreut. Die anderen Verurteilten saßen ihre Strafe im Kriegsverbrechergefängnis Spandau in Berlin ab. In Nürnberg setzt sich seit 2010 das Memorium Nürnberger Prozesse mit der Bedeutung des Verfahrens und seiner Nachfolgeprozesse auseinander.
0: 80 Jahre Urteile Nürnberger Prozesse. Einen Hintergrund dazu hören Sie in knapp 10 Minuten hier im Programm mit mehr Informationen. Hacking-Attacken durch KI-Modelle, Warnungen von Entwicklern, die Sorge vor einer Auslöschung der Menschheit sogar. Auch die KI-Branche selbst fordert deshalb, die Entwicklung von KI zu verlangsamen und eine stärkere Regulierung des Staates. Das bekräftigten die Chefs von OpenAI und Anthropic zuletzt auch vor dem UN-Sicherheitsrat. US-Präsident Trump aber lehnt eine gesetzliche Regulierung ab. Stattdessen sollen sich die Entwickler selbst beaufsichtigen und kontrollieren. Aus Washington Ralf Borchardt.
3: Gerade hat OpenAI wegen Sicherheitsbedenken die Veröffentlichung eines neuen KI-Modells gestrichen. Seit Wochen wird auch in den USA diskutiert, welche Regeln und Beschränkungen für die Entwicklung künstlicher Intelligenz notwendig sind. Doch Donald Trump lässt sich von all dem nicht beeindrucken. Nach dem Treffen mit den Chefs der amerikanischen KI-Branche im Weißen Haus sagte Trump wörtlich: Wir dürfen sie nicht ausbremsen. Die USA hätten einen großen Vorsprung vor China und müssten diesen Vorsprung behalten, so Trump weiter. Selbstregulierung der KI-Branche reiche aus. Der Präsident ließ die KI-Chefs nach eigenen Worten einen Vertrag zur offiziellen Umbenennung künstlicher Intelligenz in Superintelligenz unterzeichnen. Im US-Kongress gibt es überparteiliche Initiativen mit dem Ziel gesetzlicher Regulierung der KI-Entwicklung. Derzeit scheinen diese Gesetzesinitiativen aber chancenlos.
0: Sie setzen sich für bessere Lebensbedingungen ein und kämpfen für jene, die nirgendwo Gehör finden. Die Träger des Right Livelihood Awards, bei uns auch als alternativer Nobelpreis bezeichnet. Dieses Jahr wurden 200 Nominierungen aus 72 Ländern eingereicht. Und heute werden die Preisträgerinnen verkündet. Es sind wirklich nur Frauen dieses Jahr, wie Jana Sinram aus Stockholm berichtet.
4: Laut dem Geschäftsführer der Right Livelihood

Stiftung Ole von Uexküll war es keine bewusste Entscheidung der Jury, nur Frauen auszuzeichnen. Es habe einfach viele starke Nominierungen für Frauen gegeben und sehr viel Arbeit in Gerechtigkeitsfragen werde von Frauen geleistet. Ausgezeichnet wird die pakistanische Menschenrechtsaktivistin Jalila Haider, die sich als erste Anwältin aus der Minderheit der Hazara für deren Rechte einsetzt. Auch die US-amerikanische Informatikerin Timnit Gebru wird mit einem Right Livelihood Award geehrt für ihren Kampf gegen Machtkonzentration im Bereich der künstlichen Intelligenz. Eine weitere Auszeichnung geht an die Organisation Rural Women's Assembly, eine Bewegung von Kleinbäuerinnen aus 11 Ländern im südlichen Afrika. Die georgische Menschenrechtsorganisation Georgian Young Lawyers Association bekommt den Right Livelihood Award für ihren Einsatz zum Aufbau und Schutz der Demokratie in Georgien. Die Auszeichnung wird seit mehr als 40 Jahren von einer schwedischen Stiftung vergeben. Sie ehrt damit Menschen, die sich für Umweltschutz, Frieden und Menschenrechte stark machen.

0: gleich 11.15 Uhr.
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0: Jetzt der Nachrichtenüberblick mit Berenike Beschle.
2: Arbeitslosenzahl sinkt unter 3 Millionen. Im September ist die Zahl der Arbeitslosen in Deutschland auf 2.994.000 zurückgegangen. Das sind 67.000 weniger als im August. Die Bundesagentur für Arbeit spricht von einer üblichen Herbstbelebung, die wegen der schwachen Konjunktur aber verhalten ausfällt. Koalition berät Pflegereform im Kabinett. Nach langen Verhandlungen befassen sich Union und SPD im Bundeskabinett mit der Reform der Pflegeversicherung. Die finanziell angeschlagene Pflegeversicherung soll stabilisiert werden. Nachdem die SPD den Gesetzentwurf zunächst kritisiert hatte, scheint es nun eine grundsätzliche Einigung in der Koalition zu geben. Details des Kompromisses sind bislang noch nicht bekannt. Polizei durchsucht europaweit Objekte im Rockermilieu. Mit mehr als 1000 Einsatzkräften geht die Polizei seit dem Morgen gegen ein mutmaßliches Geldwäschenetzwerk der Hells Angels vor. In Deutschland sowie in Belgien, Bulgarien und den Niederlanden werden über 100 Objekte durchsucht. Gegen 71 Beschuldigte wird unter anderem wegen Geldwäsche, Betrugs, Erpressung und Waffenverstößen ermittelt. Vermögenswerte von rund 49 Millionen Euro sollen beschlagnahmt werden. Deutschlandticket wird wohl noch mal teurer. Medienberichten nach ist ein Anstieg von knapp 4 Euro im Gespräch auf dann fast 67 Euro ab nächstem Jahr. Bund, Länder und Gemeinden wollen heute mit den Verkehrsunternehmen über den Preis ab Januar entscheiden. Spritpreise erreichen Rekordniveau. Tanken war im September so teuer wie noch nie. Laut dem ADAC lagen die Durchschnittspreise für Benzin und Diesel deutlich über den bisherigen Höchstständen. Hauptgrund ist der eingeschränkte Ölexport aus der Golfregion infolge des Irankriegs. Entlastung soll ab morgen der Tankrabatt bringen, der die Steuerlast pro Liter Kraftstoff um knapp 17 Cent senken soll. Das Wetter in Bayern. Viel Sonne, wenige Wolken und Höchstwerte bis 28 Grad.
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3: Im Studio Joachim Dangel. Von Herbstbelebung ist am bayerischen Arbeitsmarkt wenig zu spüren. Die Wirtschaftsflaute hinterlässt nach wie vor ihre Spuren. Aber es gibt auch Grund für vorsichtigen Optimismus. Wolfram Welzer fasst zusammen.
4: Knapp 7.000 Arbeitslose mehr als vor einem Jahr. Damit liegt die Quote unverändert bei 4,2%. Der bayerische Arbeitsmarkt tritt auf der Stelle, bilanzierte der bayerische Arbeitsagenturchef Markus Schmitz. Aber das sei nach Jahren der Krise schon eine positive Nachricht.
5: Ziehen wir eine Bilanz des bayerischen Arbeitsmarktes nach der Sommerpause, so können wir sagen, dass sich eine erste Stabilisierung abzeichnet. Wir haben einen sehr soliden Ausbildungsmarkt. Die Arbeitslosigkeit steigt nur noch langsam an. Und was positiv ist, wir sehen, dass die gemeldeten Stellen zunehmen, gerade auch im verarbeitenden Gewerbe.
4: Die Zahl der offenen Stellen habe zuletzt vor allem in der Rüstungsindustrie zugenommen und werde dort noch weiter wachsen, was den Rückgang der Arbeitsplätze in der Automobilindustrie aber bei weitem nicht ausgleichen könne. Auch die Bauunternehmen stellten vermehrt ein, was besonders dem Arbeitsmarkt in der Oberpfalz zugute gekommen sei. Die niedrigste Arbeitslosenquote meldete zum Stichtag Ende September der mittelfränkische Landkreis Roth mit 2,4%, die höchste die oberfränkische Stadt Hof mit 8,2%.
3: Auf dem Münchner Oktoberfest haben am Montagabend mehrere Schankkellner während des Betriebs gekündigt. Ärger gab's ausgerechnet wegen Bier. Antje Dörfner mit Einzelheiten.
6: Grund für den Engpass am Zapfhahn im Paulaner Festzelt war laut der Vereinigung der Münchner Wiesenwirte eine Auseinandersetzung wegen Alkohol am Arbeitsplatz. Zwei Schankkellner seien in einem Vorraum beim Biertrinken ertappt worden. In einer schriftlichen Mitteilung betonen die Wiesenwirte, dass Alkohol am Arbeitsplatz streng verboten ist und deswegen nicht geduldet werden könne. Weitere Schankkellner solidarisierten sich offenbar und kündigten ebenfalls. Hilfe kam aus dem benachbarten Hackerzelt. Der dortige Festwirt Thomas Reuderer schickte drei seiner Schankkellner zu Paulaner. Außerdem hätten zwei zufällig anwesende Braumeister ausgeholfen. Denn die Wiesenfamilie halte zusammen und helfe sich gegenseitig. Die Gäste haben laut den Münchner Wiesenwirten nichts vom Engpass an der Paulaner Schenke mitbekommen. Neue Schankkellner konnten inzwischen offenbar gefunden und eingestellt werden.
3: Ein 71-Jähriger wurde bei Lichtenau in seinem Jaguar angehalten. Die Beamten stellten fest, dass er den Führerschein abgeben muss. Pappe weg, Schlüssel weg. Kurz darauf sahen die Beamten ihn aber erneut auf der A6 in seinem Jaguar. Er hatte wohl einen Zweitschlüssel dabei. Diesmal täuschte der 71-Jährige erst an, den Polizisten zu folgen, flüchtete dann aber mit hoher Geschwindigkeit. Die Polizisten konnten ihn nicht mehr einholen, also Fahndung. Sie fanden den Mann dann auf der A9 in Höhe Pegnitz. Allerdings fuhr er auch hier davon. Mehrere Streifen konnten den 71-Jährigen schließlich stoppen. Der Jaguar wurde beschlagnahmt. 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
0: Es war ein Verfahren, das Geschichte geschrieben hat. Der Nürnberger Prozess gegen die sogenannten Hauptkriegsverbrecher. Vor genau 80 Jahren, am 30. September und 1. Oktober 1946, wurden im Saal 600 des Nürnberger Justizgebäudes die Urteile gegen hochrangige Nazi-Funktionäre und Militärs verkündet. Darunter Reichsfeldmarschall Hermann Göring oder Hitlers langjähriger Stellvertreter Rudolf Hess. Der Prozess sollte der ganzen Welt die Verbrechen des Nazi-Regimes vor Augen führen. Aber in Deutschland, dem Land der Täter, ja selbst am Ort des Geschehens in Nürnberg, schauten viele lieber weg. Jim Tobias und Thies Maaßen berichten.
7: Joachim von Ribbentrop, the tribunal sentences you to death by hanging.
8: Ribbentrop ist zum Tode verurteilt. Er steht da mit schütterem weißen Haar, müde, einen bitteren Zug um den Mund, mit verschleierten Augen.
9: Der vorsitzende Richter des Internationalen Militärtribunals, Sir Geoffrey Lawrence, verkündet das Urteil gegen den einstigen deutschen Außenminister Ribbentrop und gegen 20 weitere Angeklagte aus der Führungselite des Nazi-Regimes. 12-mal die Todesstrafe, 6-mal hohe Haftstrafen, 3 Freisprüche. Während des 10 Monate dauernden Prozesses hat keiner der Angeklagten echte Reue gezeigt oder seine Schuld eingestanden, sagt der Historiker Alexander Schmidt vom Dokumentationszentrum Reichsparteitagsgelände.
10: Fast durch die Bank alle Angeklagten haben behauptet, sie hätten von dieser Judenverfolgung keine Ahnung gehabt. Das ist natürlich gelogen. Aber diese Lüge hat die deutsche Bevölkerung bereitwillig aufgenommen.
9: Und noch eine Lüge hat sich lange gehalten in Deutschland. Dass der Nürnberger Prozess kein rechtsstaatliches Verfahren gewesen sei.
10: Gestandene Juristen, auch am Nürnberger Gericht übrigens, auch noch in den 80er Jahren, haben von Siegerjustiz gesprochen. Das ist insoweit besonders bitter, weil ja der Ansatz des Nürnberger Prozesses war das krasse Gegenteil von Siegerjustiz.
9: Heute gilt der Prozess in aller Welt als Geburtsstunde des Völkerstrafrechts. In Nürnberg wurde sozusagen die Grundlage dafür gelegt, dass inzwischen Kriegsverbrecher und Völkermörder weltweit verfolgt und bestraft werden können. Am Ort des Geschehens, im Justizgebäude an der Fürther Straße, ist seit 2010 ein kleines Museum untergebracht, das Memorium Nürnberger Prozesse. Leiterin ist Nina Lutz.
11: Also im internationalen Ausland kennt Nürnberg jeder, auch unter dieser Chiffre des Völkerstrafrechts. Was wir aber auch feststellen und was uns sehr freut, ist, dass uns immer mehr Schulen aus Nürnberg, aber auch aus der ganzen Bundesrepublik besuchen.
9: Die alliierten Siegermächte wollten mit dem Prozess der Welt das Ausmaß der deutschen Verbrechen vor Augen führen. Rund 250 Zeitungs- und Radioreporter berichteten, auch die neu gegründeten bayerischen Zeitungen, allerdings ohne große Resonanz.
10: Josef E. Texel, der Herausgeber der Nürnberger Nachrichten, hat dann mal geschrieben, also er sieht nie Menschen, die sich auf der Straße über den Prozess unterhalten. Und die Neue Zeitung, eine ganz wichtige Zeitung in der amerikanischen Zone, hat mal getitelt Nürnberg und kein Interesse.
9: An den beispiellosen deutschen Verbrechen waren eben nicht nur die Angeklagten beteiligt, sondern Millionen normale Deutsche als Täter, Mitwisser, Profiteure. Der Prozess konfrontiert also viele auch mit der eigenen Schuld und Verantwortung. Und da schauen die meisten lieber weg. Ganz anders die Überlebenden der Shoah. Zehntausende Jüdinnen und Juden sind nach der Befreiung in Bayern gestrandet, auch in Nürnberg. Etwa der damals 21 Jahre alte Josef Harmatz. Er verfolgt den Prozess genau.
12: Nürnberg war ein Symbol der nationalsozialistischen Parteitage und der Rosenberg-Gesetze. Also Nürnberg war ein Symbol von Nazi-Herrschaft.
9: Harmatz schließt sich der Gruppe Nakam an, hebräisch für Rache. Das Schicksal ihrer ermordeten Angehörigen und Freunde vor Augen wollen die Nakam-Mitglieder es den Deutschen heimzahlen. Sie planen, in den Gerichtssaal des Kriegsverbrechertribunals zu stürmen und die Angeklagten anzugreifen. Doch die Alliierten bekommen Wind davon und verschärfen die Sicherheitsmaßnahmen. So geht der Prozess weitgehend störungsfrei über die Bühne bis zur Urteilsverkündung vor genau 80 Jahren.
7: Defendant Alfred Rosenberg, the tribunal sentences you to death by hanging.
9: Die zum Tode Verurteilten werden 2 Wochen später hingerichtet und verbrannt. Ihre Asche wird in einen Nebenfluss der Isar gestreut.
0: Vor 80 Jahren wurden die ersten Urteile im Nürnberger Prozess gesprochen. Thies Maaßen und Jim Tobias berichteten.
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0: Die satirische Actionkomödie Digger von Oscar-Preisträger Alejandro González Iñárritu kommt in die Kinos morgen. Mit Tom Cruise konnte er einen echten Hollywood-Star vor die Kamera holen. Cruise spielt den exzentrischen Ölmagnaten Digger Rockwell, dessen Handeln eine globale Katastrophe in Gang setzt. Im Filmteam ist auch die deutsche Schauspielerin Sandra Hüller. Die hat die Rolle angenommen, ohne angeblich zu wissen, dass Tom Cruise da mitspielt. Regisseur Iñárritu hat einen bissigen und äußerst überraschenden Film geschaffen, findet Andrea Burz in ihrer Filmkritik.
13: Was zur Hölle ist das?
14: Das Ding ist riesig.
15: Öltycoon Digger Rockwell kann es nicht fassen. Ein gewaltiger Tsunami droht Europa zu überschwemmen und er ist schuld daran. Denn durch seine Bohrungen hat sich in Grönland ein riesiges Stück Gletschereis gelöst, das jetzt auf die Küste zurast. Der einflussreiche Mann nutzt seinen kurzen Draht zur Macht.
16: Mr. President, vor 55 Minuten wurde ich über die Explosion auf unserer Plattform informiert.
17: Sie verursacht gewaltige Wasserverdrängung und einen Tsunami.
15: Digger persönlich will den Planeten retten. Auf den ersten Blick traut man das diesem blassen Typen mit stattlichem Bierbauch nicht zu, der sein schütteres Haar über die Glatze kämmt und zu jedem Anlass Cowboystiefel trägt. Unter der opulenten Prothesenmaske des alten Herrn steckt Actionstar Tom Cruise, der in dieser facettenreichen Rolle wieder einmal seine Wandlungsfähigkeit beweisen darf. Um zum kauzigen Digger zu werden, sollte er ursprünglich täglich 6 Stunden im Schminkraum sitzen. Doch die Zeit wollte Cruise lieber vor der Kamera nutzen.
18: Ich sagte, wir schaffen das Make-up in einer Stunde. Ich habe mit einer Stoppuhr jeden einzelnen Arbeitsschritt gemessen. Sie wurden immer schneller. Das Make-up zum Ballett. Am Ende haben sie es sogar unter einer Stunde geschafft. Das war außergewöhnlich.
15: Warum das Make-up von Digger auf den ersten Blick zu dick aufgetragen, ja fast künstlich wirkt, gehört zu einer der beiden überraschenden Wendungen des Films. Ohne zu viel zu verraten. Digger ist keine geradlinige Gesellschaftssatire. Der Film spielt mit Zeitebenen, Fiktion und Realität und unterläuft so beständig Erwartungen der Zuschauer. Über 10 Jahre hat der mexikanische Regisseur Alejandro González Iñárritu an dem originären Filmstoff gearbeitet und auch am Drehbuch mitgewirkt. Seinem kühnen Grundkonzept folgen auch die beeindruckenden Szenenbilder. Diggers Luxusanwesen und die Kabine seines Privatjets in entsättigten, stilisierten Farben. Sie unterstreichen die Scheinwelt, in der er mit seiner Schwester lebt, präzise interpretiert von Sandra Hüller.
13: Klar schieben Sie die ganze Schuld auf mich.
19: Du hast gerade einen halben Kontinent ertränkt. Was willst du denn machen? Noch einen draufsetzen?
15: Satirische Dialoge kommentieren den trostlosen Zustand der Welt und die Selbstüberschätzung der Mächtigen.
20: Landen wir die Scheiße aus hier raus, Mr. President.
21: Ich habe eine Tomahawk, die ist so präzise, die schießt eine russische Ballerina am anderen Ende der Welt die Titten ab.
22: Es sind Frauen anwesend.
15: Sie lachen, weil in ihrem Kosmos alter, weißer Regierender keine einzige Frau ihren Platz hat. Neben dem US-Präsidenten bis zu

0: zur Schmerzgrenze persifliert von John Goodman, läuft der unscheinbare Digger zur Höchstform auf. Mit dem minutenlangen Monolog dürfte sich Tom Cruise für die nächste Oscar-Verleihung empfehlen.
1: Ich kann den Lauf der Natur nicht kontrollieren, das Narrativ allerdings schon.
0: Wohlhabende Narzissten stürzen die Welt in die Krise und manipulieren anschließend den öffentlichen Diskurs. Wo das enden kann, überzeichnet Alejandro González Iñárritu in seiner Inszenierung bis an den Rand der Hysterie. Sein kühnes Konzept einer Satire über die Rolle der Satire funktioniert blendend, auch wenn manche Absurdität gleichauf mit der Realität ist.
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3: A7 Fulda Richtung Würzburg, zwischen Bad Brückenau Wildflecken und Bad Kissingen Obertulba. 3 Kilometer Stau durch einen defekten LKW, die linke Spur ist blockiert. Und weiter zwischen Wasserlosen und dem Dreieck Schweinfurt-Werneck, ein Unfall. Die A8 Salzburg Richtung München ist außerdem zwischen Fransdorf und Rosenheim wegen einer Baustelle mit 3 Kilometer Stau. B2 Weißenburg, Donauwörth in beiden Richtungen zwischen Weißenburg und Grönhardt, Behinderung wegen Bergungsarbeiten. Und noch eine Servicemeldung zur S-Bahn München. Wegen eines Notarzteinsatzes am Ostbahnhof ist aktuell die Stammstrecke gesperrt. S-Bahnen werden umgeleitet, es kommt zu Ausfällen und erheblichen Verspätungen. Wir empfehlen, auf Bus, Tram oder die U-Bahn auszuweichen. Und noch kurz zum Wetter. Es ist sonnig heute und angenehm warm mit 21 bis 28 Grad. Morgen regnet es im Westen Bayerns, Freitagnachmittag dann aber wieder vereinzelt sonnig bei Höchstwerten von 16 bis 22 Grad. Es ist jetzt 11.30 Uhr.
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3: Weniger als 3 Millionen Menschen waren im September arbeitslos. Die Zahl ist gefallen, aber nicht so stark, wie sich das Experten gewünscht hätten. Außerdem geht es gleich um die Bundesregierung, die um ihre Sozialreformen ringt. Im Bereich Pflege hat sie jetzt den Gesetzentwurf offenbar beschlossen. Und das Deutschlandticket wird wohl noch mal teurer. Um wie viel, das hören Sie gleich. Im Studio ist Xaver Schäffer. Wir beginnen die Sendung mit ein paar Zahlen, denn vor kurzem wurde bekannt gegeben, wie viele Arbeitslose es in Deutschland jetzt im September gab. Es sind 2,994 Millionen, das sind 67.000 weniger als im August, aber 40.000 mehr als vor einem Jahr. Könnte also besser sein. Mehr Einordnung jetzt von Stanislaus Kosakowski.
4: Die Arbeitslosenzahl liegt damit wieder unter 3 Millionen. Hauptgrund dafür ist die saisonübliche Herbstbelebung am Arbeitsmarkt. Die beginne jedoch ohne Schwung, stellt die Bundesagentur für Arbeit fest. Saisonbereinigt ist die Arbeitslosenzahl gegenüber dem Vormonat jedoch um 12.000 gestiegen. Ein Zeichen dafür, dass die wirtschaftliche Verbesserung am Arbeitsmarkt derzeit noch nicht ankommt, teilt die Behörde mit. Wie die Zahl der Erwerbstätigen insgesamt ist auch die sozialversicherungspflichtige Beschäftigung weit zurückgegangen. Die neuesten Zahlen liegen der Bundesagentur hier für Juli vor. Demnach sank die sozialversicherungspflichtige Beschäftigung gegenüber Juni um 12.000 auf knapp 35 Millionen. Die Zahl der Betriebe, die ihre Beschäftigten in Kurzarbeit schicken, ist im Jahresvergleich ebenfalls rückläufig. So waren nach letztem Zählstand vom Juli 118.000 Personen in Kurzarbeit und damit 69.000 weniger als vor einem Jahr. Im Vergleich der Bundesländer ergibt sich bei der Arbeitslosenquote ein Spektrum von 4,2% in Bayern, über 7,9% in Nordrhein-Westfalen bis zu 11,2% im Stadtstaat Bremen.
3: Bis zuletzt war nicht sicher, ob das Bundeskabinett heute über die geplante Pflegereform entscheidet. Jetzt ist aber klar, das hat sie. Gesundheitsminister Carsten Linnemann von der CDU konnte seinen Entwurf in die Sitzung einbringen. Aus Berlin berichtet Isabel Karas.
5: Die Tagesordnung der Kabinettssitzung wurde erst 10 Minuten nach dem eigentlich geplanten Beginn der Sitzung veröffentlicht. Bis zuletzt wurde also um einen Kompromiss gerungen. Im Kern geht es um die Frage, wie die Finanzlücke in der Pflegeversicherung geschlossen werden soll. Nach Angaben des Gesundheitsministeriums fehlen den Kassen im kommenden Jahr rund 7,5 Milliarden Euro. Linnemann will die Pflegeversicherung zunächst finanziell stabilisieren, unter anderem mit Einsparungen. Vorgesehen waren etwa strengere Voraussetzungen für Pflegegrade und langsamer steigende Zuschüsse für Pflegeheimkosten. Doch hier kam Widerstand der SPD. Eine Pflegereform, die lediglich das nächste Finanzloch stopfe und die Rechnung an die Menschen oder Kommunen weitergebe, sei mit ihr nicht zu machen. Das hatte so nicht nur die Fraktion

0: Fraktion der Partei im Bundestag klargestellt, sondern auch die Fraktionen in den Parlamenten der Bundesländer. Die SPD fordert schon jetzt auch strukturelle Veränderungen anzugehen, etwa einen Deckel bei den Pflegekosten und einen finanziellen Ausgleich zwischen gesetzlicher und privater Pflegeversicherung. Auf welchen Kompromiss sich die Koalitionspartner geeinigt haben, ist aktuell noch unklar.
1: Für den Tankrabatt als vorübergehende Maßnahme ist Geld da. Aber Familienministerin Prien muss an mehreren Stellen sparen und dafür auch noch Kritik einstecken. Das ärgert mich sehr, sagte sie jetzt. Unter anderem beim Elterngeld hatte Prien ja eine Kürzung angekündigt. Aber auch dieses Vorhaben wird vielleicht nochmal angepasst. Prien jedenfalls sagte, sie sei da offen, berichtet Philipp Eckstein.
2: Konkret geht es um die Frage, sollen Eltern weiterhin bis zu 14 Monate Elterngeld bekommen und nicht, wie geplant, nur noch 12 Monate. Bundesfamilienministerin Karin Prien sagte dem Redaktionsnetzwerk Deutschland, sie sei offen dafür. Die CDU-Politikerin sprach sich dafür aus, sich nochmal zusammenzusetzen und zu schauen, ob die geplanten Sparmaßnahmen beim Elterngeld in diesem Umfang zielführend und gerechtfertigt seien. Im Rahmen der geplanten Einsparungen für den Haushalt hatte Prien im Juli eine Reform des Elterngelds vorgelegt. Sie sieht vor, die Bezugsdauer von derzeit 14 auf 12 Monate zu kürzen. Für jedes Elternteil sind demnach je 3 Monate Elterngeld reserviert. 6 weitere Monate können sich die Partner untereinander aufteilen. Alleinerziehende sind von der Regel ausgenommen. Die Vorschläge sind auch in der Regierungskoalition umstritten. Nach den jüngsten Wahlniederlagen von CDU und SPD bei den Landtagswahlen diskutieren die Koalitionspartner derzeit über Kurskorrekturen bei verschiedenen Reformvorhaben.
1: Nicht nur Autofahren wird immer teurer, auch Bus- und Bahnfahren. Der Preis des Deutschlandtickets soll nächstes Jahr offenbar erneut angehoben werden. Das berichtet die Rheinische Post. Heute will der zuständige Koordinierungsrat darüber entscheiden. Wie hoch die Anpassung ausfallen soll, das weiß Markus Wolf.
3: Statt wie bisher 62 Euro im Monat könnten für das Ticket bald knapp 67 Euro fällig werden. Grundlage für die Preisanpassung ist ein neuer Kostenindex, auf den sich die Verkehrsminister der Länder geeinigt haben. Dieser soll auch Personal-, Energie- und Betriebskosten der Verkehrsbranche berücksichtigen. Ein Anstieg gilt den Angaben zufolge aber als sicher. Vom Fahrgastverband ProBahn heißt es, man nehme eine weitere Erhöhung, Zitat, nur zähneknirschend hin. Der Ehrenvorsitzende Neuss forderte sogar eine Preissenkung, ähnlich wie den Tankrabatt für Autofahrer. Das Deutschlandticket ist für die Verkehrsverbünde ein Verlustgeschäft und wird deshalb von Bund und Ländern mit jeweils 1,5 Milliarden Euro pro Jahr finanziert. Derzeit nutzen rund 14,5 Millionen Menschen das Monatsabo.
1: Wegen Angriffen auf mutmaßliche Rechtsextremisten war Maja T. in Ungarn zu einer Haftstrafe verurteilt worden. Insgesamt sollte Maja T. für 8 Jahre ins Gefängnis. Ein Berufungsgericht in der ungarischen Hauptstadt Budapest hat die Strafe nun verringert. Oliver Schosch mit den Einzelheiten.
4: Das Berufungsgericht ließ nun einen der Anklagepunkte fallen. Maja T. habe nicht als Mitglied einer kriminellen Vereinigung gehandelt. Bei der Vereinigung geht es um die linksextreme sogenannte Hammerbande, die Rechtsextremisten ausgespäht und mit Schlagstöcken und Hammern brutal angegriffen hat. Doch unabhängig von einer Mitgliedschaft in dieser Gruppierung soll Maja T. an solchen schweren tätlichen Angriffen im Februar 2023 in Budapest beteiligt gewesen sein. Auch das Berufungsgericht sah die Videoindizien, Kleidung, Rucksack, Körperstatur als ausreichende Hinweise für eine Beteiligung Maja T.s an, auch wenn die Gesichter der Angreifer vermummt waren. Deshalb wurde die Strafe von 8 Jahren nur geringfügig auf 7 Jahre verringert. Und da werden nun knapp 3 Jahre angerechnet, denn Maja T. war ein halbes Jahr in Dresden in Haft und wurde dann nach Ungarn ausgeliefert, wo sie 2 Jahre und 3 Monate in Haft war. Die Auslieferung sorgte für heftige Kritik und wurde im Nachhinein vom Bundesverfassungsgericht für rechtswidrig erklärt. Im Gefängnis in Ungarn trat Maja T. zeitweilig in den Hungerstreik. Sie beklagte Schlafentzug und monatelange Isolationshaft. Nun soll Maja T. für die restlichen gut 4 Jahre Haft nach Deutschland überstellt werden. Maja T. hat während des gesamten Prozesses zu den Tatvorwürfen geschwiegen. Diskussionen gab es um die Rolle der ungarischen Regierung unter Viktor Orban. Von einer politischen Instrumentalisierung des Prozesses war die Rede. Orban hatte eine drakonische Bestrafung für ausländische Antifa-Aktivisten gefordert. Mittlerweile ist Orban abgewählt. Seit Mai ist der proeuropäische Konservative Peter Modja ungarischer Regierungschef.
1: Die USA sind ja ein äußerst wirtschaftsliberales Land. Staatliche Regulierung ist da die Ausnahme. Und diesen Ansatz, den will US-Präsident Trump auch bei KI verfolgen. Die Unternehmen sollen selbst entscheiden, was zu weit geht und was gefährlich ist.

0: Das hat er jetzt beim Treffen mit Vertretern aus der Tech-Branche nochmal betont. Dabei hätten die KI-Firmen eigentlich gerne eine gesetzliche Regulierung gesehen. Denn es kommt immer häufiger vor, dass KI-Modelle hacken, lügen oder gegen eigene Vorgaben verstoßen. Ralf Borch hat berichtet.
1: Gerade hat OpenAI wegen Sicherheitsbedenken die Veröffentlichung eines neuen KI-Modells gestrichen. Seit Wochen wird auch in den USA diskutiert, welche Regeln und Beschränkungen für die Entwicklung künstlicher Intelligenz notwendig sind. Doch Donald Trump lässt sich von all dem nicht beeindrucken. Nach dem Treffen mit den Chefs der amerikanischen KI-Branche im Weißen Haus sagte Trump wörtlich: Wir dürfen sie nicht ausbremsen. Die USA hätten einen großen Vorsprung vor China und müssten diesen Vorsprung behalten, so Trump weiter. Selbstregulierung der KI-Branche reiche aus. Der Präsident ließ die KI-Chefs nach eigenen Worten einen Vertrag zur offiziellen Umbenennung künstlicher Intelligenz in Superintelligenz unterzeichnen. Im US-Kongress gibt es überparteiliche Initiativen mit dem Ziel gesetzlicher Regulierung der KI-Entwicklung. Derzeit scheinen diese Gesetzesinitiativen aber chancenlos.
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3: Mit Rigobert Kaiser. Die Inflation ist in Bayern im September auf eine Jahresrate von 3,2% geklettert. Vor allem gegenüber dem Vormonat August gab es einen deutlichen Schub um 0,6%. Zu den Gründen und zu den Einzelheiten Felix Linke.
4: Experten erwarten, dass die Inflationsrate im September, für die es heute die erste Schätzung vom Statistischen Bundesamt gibt, in ganz Deutschland die Marke von 3% überspringt. Bayern liegt hier also voll im Trend. Auch im Freistaat liegt es in erster Linie an den Kraftstoffen und am Heizöl, dass die Verbraucherpreise zum Vormonat sogar um 0,6% nach oben gingen. Besonders drastisch war es beim leichten Heizöl, das sich im Freistaat in einem Monat um 19% verteuert. Bei den Kraftstoffen waren es 6,2%. Für Benzin und Diesel gibt es ab morgen den Tankrabatt, der bis zu 17 Cent Preisnachlass pro Liter bringen soll. Beim Heizöl hilft das leider nichts, weil die Preise hier vom Wechselkurs des Dollar und vor allem vom Rohölpreis bestimmt werden. Und der kletterte wieder über die wichtige Marke von 100 Dollar pro Fass, weil Iran mit einer noch stärkeren Blockade des Schiffsverkehrs droht. Außerdem verteuerte sich in Bayern zum Herbstanfang die Bekleidung etwas, wie bei den Freizeitjacken für Herren. Ganz anders war es bei den Nahrungsmittelpreisen, die diesmal nur um 0,4% über denen des Vorjahres lagen.
3: Bundeswirtschaftsministerin Reiche reagiert auf die niedrigen Füllstände der Gasspeicher. Sie hat das bundeseigene Unternehmen Sefe angewiesen, vermehrt Gas zu bunkern. Bis Mitte Dezember muss das Unternehmen 8 Terawatt Gas einspeichern. Die Stände sind für die Jahreszeit in den Speichern mit derzeit 58% recht niedrig. Die Automobilindustrie muss sich neu einrichten. Der Druck der chinesischen Autobauer wird immer größer. Die Umstellung auf E-Mobilität ist eine Herkulesaufgabe. In Ansbach treffen sich heute viele Autozulieferer. Ihr Thema: Wie gelingt denn die anstehende Transformation? Andreas Schuster.
5: Es gibt sie, die Beispiele aus der Autozulieferlandschaft, die Mut machen. Der Kunststoffspezialist Stettler aus Burgwindheim im Landkreis Bamberg hat bisher in Millionenstückzahlen Teile für die Autohersteller gefertigt, Scheibenwischer, Abdeckkappen etwa. Jetzt hat der 130-Mann-Betrieb mit der Produktion von Medikamentenbechern für die Pharmabranche begonnen. Bei 10 Millionen Stück müssen die Fertigungslinien im großen Stil umgestellt werden.
6: 2 laufen bereits, die dritte ist in Bearbeitung und die vierte kommt Anfang nächsten Jahres,
5: sagt Anton Brunner, der bei Stettler für die Geschäftsentwicklung verantwortlich ist. Pharma statt Auto, hier klappt das. Der Mittelständler hat einen 10-Jahres-Vertrag in der Tasche.
6: Das ist ein großer Schritt für uns. Parallel dazu haben wir weitere 4 Kunden gewonnen im Bereich Medizintechnik.
5: Bei der Zukunftswerkstatt Automotive in Ansbach geht es aber auch um Möglichkeiten für Zulieferer im Bereich der medizinischen Robotik oder inwiefern Laser und Röntgen zu Schlüsseltechnologien in der künftigen Automobilwirtschaft werden könnten.
3: Tja, und jedes Berufsleben geht mal zu Ende. Ich verlasse heute nach fast 36 Jahren den Bayerischen Rundfunk. Gut 3 Jahrzehnte waren die Börse, die Kapitalmärkte mit allen ihren Auswirkungen mein Hauptthema. Vielen Dank, liebe Hörerinnen und Hörer, dass Sie den Rigobert Kaiser B5 Börse so oft in Ihre Küchen, Wohnzimmer und in Ihre Autos gelassen haben. Ich bedanke mich auch bei meinen Chefs. In den letzten 10 Jahren waren es ausschließlich Frauen, für ihr Vertrauen in mich, und ich danke auch meinen tollen Teamkollegen. Ich kann mit Fug und Recht sagen,

0: 11.45 Uhr.
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0: Berenike Beschle mit den Nachrichten.
2: Bundeskabinett beschließt Pflegereform. Nach intensiven Verhandlungen zwischen Union und SPD hat sich das Bundeskabinett heute auf die Reform der Pflegeversicherung verständigt. Hintergrund sind die finanziellen Probleme der Pflegekassen. Im Vorfeld hatte die SPD deutliche Änderungen am Gesetzentwurf gefordert. Details des Kompromisses sind bislang noch nicht bekannt. Arbeitslosenzahl sinkt leicht. Die Zahl der Arbeitslosen in Deutschland ist im September um 67.000 auf 2.994.000 zurückgegangen. Die Arbeitslosenquote sank auf 6,4%. Die Bundesagentur für Arbeit spricht von einer saisonüblichen Herbstbelebung, betont aber, dass die wirtschaftliche Erholung auf dem Arbeitsmarkt bislang noch nicht spürbar ankommt. Polizei zerschlägt mutmaßliches Geldwäschenetzwerk der Hells Angels. Mit mehr als 1000 Einsatzkräften durchsuchen Ermittler seit dem Morgen über 100 Objekte in Deutschland und weiteren europäischen Ländern. Gegen 71 Beschuldigte wird unter anderem wegen Geldwäsche, Betrugs, Erpressung und Waffendelikten ermittelt. Onlinehandel verzeichnet Rekord bei Retouren. Kunden in Deutschland schicken immer mehr online bestellte Waren zurück. Nach Berechnungen der Universität Bamberg steigt die Zahl der Retouren in diesem Jahr voraussichtlich auf 560 Millionen Pakete und damit auf einen Höchststand. Söder regelt Nachfolge im Justizministerium. Nach dem Rücktritt von Georg Eisenreich soll der CSU-Politiker Josef Schmidt heute als neuer bayerischer Justizminister vereidigt werden. Ministerpräsident Söder nutzt die Personalie zugleich für einen Umbau seines Kabinetts. Erik Beiswenger verliert demnach den Posten als Europaminister, während Manuel Knoll neuer Staatsminister für Jugend und Demokratie werden soll. Das Wetter in Bayern. Viel Sonne, wenig Wolken und Höchstwerte bis 28 Grad.
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3: Im Studio Joachim Dangel. Mit dem Boot über den Königssee, das ganze Jahr über eins der Highlights für Touristen im Berchtesgadener Land. Und die Schifffahrt dort ist aber traditionell eher ein Männerbetrieb, doch hinter den Kulissen, da verändert sich gerade etwas. Immer mehr Frauen übernehmen das Steuer und damit die Verantwortung auf dem Königssee. Juliane van Scherpenberg hat Lena Barofke, eine der Kapitäninnen, begleitet.
4: Ja, dann im Namen der bayerischen Seenschifffahrt. Im Namen von meinem Kollegen und von mir auch.
5: An Bord sind immer zwei Kapitäne. Sie teilen sich die Aufgaben. Boot steuern einerseits, die Gäste mit Infos über den Königssee versorgen andererseits. Diese Rolle übernimmt Lena zuerst. Das fiel ihr nicht leicht am Anfang.
4: Man wird so angestarrt, jeder erwartet was von einem. Man hat vielleicht auch so ein bisschen Sorge, was erwartet der Gast jetzt? Verplappere ich mich? Erzähle ich vielleicht was Falsches?
5: Nach knapp 10 Jahren als Kapitänin auf dem Königssee ist aber auch das Routine.
4: Ja, wenn wir den Blick rechts beibehalten, haben wir dann auch schon diesen bekannten Blick einmal ganz über den See. In der Mitte kann man die Kirche St. Bartholomä bereits gut erkennen. Sie ist jetzt aber noch 5 Kilometer von uns entfernt, entspricht einer halben Stunde Fahrzeit mit dem Boot.
5: Aufgewachsen ist die 30-Jährige in der Nähe von Düsseldorf. Nach dem Abitur will sie eine Ausbildung zur Schreinerin machen und bewirbt sich an der renommierten Berufsfachschule für Holzschnitzerei und Schreinerei in Berchtesgaden. Sie wird genommen und kommt nach Bayern, zum ersten Mal in ihrem Leben.
4: Ich würde sagen, erst einmal im ersten Moment so Kulturschock. Und als zweites dann so die Frage, okay, wie willst du die nächsten 3 Jahre deiner Ausbildungszeit überhaupt jemanden verstehen können?
5: Zu diesem Zeitpunkt sucht die Königsseeschifffahrt nach Saisonkräften. Lena heuert als Stegwartin

0: an und hofft so, einen Fuß in die Tür zu bekommen. Denn die Schifffahrt baut und repariert ihre Boote in einer eigenen Werft. Da fallen auch Schreinerarbeiten an. Und der Plan geht auf. Nach nur wenigen Wochen darf sie den Bootsschein machen und kriegt bald eine Festanstellung. Im Sommer Boote fahren, im Winter Boote bauen.
1: Ich könnte mir nichts Schöneres vorstellen. Andere Leute sitzen im Büro und ich darf da arbeiten, wo andere Urlaub machen. Also das ist schon ein großes Privileg.
0: Eine Stunde lang ist das Boot über den Königssee geschippert. Mit einem Zwischenstopp an der Kapelle St. Bartholomä und jetzt Salet, Endhaltestelle. Hier ist Fahrerwechsel. Auf der Rückfahrt zum Ausgangspunkt übernimmt jetzt Lena das Steuer.
1: Als Frau ist das schon was Besonderes. Ich war die zweite Frau, die hier den Bootsschein machen durfte.
0: Heute geht kein Wind. Lena lenkt das Boot gekonnt über das glatte, türkisleuchtende Wasser. Etwa eine Stunde lang. Dann legt sie wieder am Steg am Nordufer an. Für die Gäste endet hier der Ausflug über den Königssee. Aber Lena Barowke will hier nicht mehr weg.
1: Natürlich Boot fahren, den Gästen weiterhin meine Wahlheimat zeigen. Einfach hier weiterhin mich verwurzeln. Also ich bin jetzt 10 Jahre hier und ich bleib auch hier.
2: Frischer Wind an Bord der Königsseeschiffe. Eine der wenigen Kapitäninnen sorgt dafür, Juliane van Scherpenberg berichtete.
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4: 2003 hat die US-amerikanische Invasion im Irak begonnen. Sie war Teil des sogenannten War on Terror, als Reaktion auf die Terroranschläge vom 11. September 2001 in den USA. Die US-Regierung bezichtigte den damaligen irakischen Machthaber Saddam Hussein, die Terrororganisation Al-Qaida zu unterstützen, die für die Anschläge verantwortlich war. Das Ziel des Einmarschs war der Sturz des Diktators, was auch gelang. Der Einsatz zog sich aber dann jahrelang hin. Später unterstützten die USA Bagdad auch beim Kampf gegen die Terrormiliz IS. Heute, nach 23 Jahren, ist die US-Militärpräsenz im Irak offiziell zu Ende gegangen. Ein Rückblick von Carsten Kühntop.
5: Der Krieg 2003 zum Sturz des irakischen Präsidenten beginnt unter einem Vorwand. Im UN-Sicherheitsrat sagt der damalige US-Außenminister Colin Powell:
6: Die Fakten und das Verhalten des Irak zeigen, dass Saddam Hussein und sein Regime ihre Bemühungen zur Herstellung weiterer Massenvernichtungswaffen verheimlichen. Saddam Hussein verfügt über chemische Waffen.
5: Jahre später sagt Powell, zum Zeitpunkt seiner Rede habe die Entscheidung für einen Einmarsch längst festgestanden, seinen Auftritt bereue er. Ohne UN-Mandat ziehen die USA in den Krieg und ohne einen Plan für die Zeit nach Saddam Hussein. Ein Fiasko auf jedem Level, sagt Peter Bergen, Dozent und Journalist.
6: Es war einer der größten Fehler der amerikanischen Außenpolitik. Es war ein Krieg, den man selbst gewählt hatte und der unnötig war.
5: Saddam Hussein finden die US-Soldaten in einem Erdloch, aber Massenvernichtungswaffen nirgends. Zuerst feiern die Menschen in Bagdad die US-Soldaten wie Erlöser. Und George W. Bush, damals US-Präsident, adressiert die amerikanischen Truppen.
7: Because of you, our nation is more secure.
6: Dank Ihnen ist unser Land sicherer. Dank Ihnen ist der Tyrann gestürzt und der Irak ist frei.
7: And Iraq is free.
5: Doch bald kippt die Stimmung. Fotos aus dem Gefängnis Abu Ghraib zeigen Folter durch die Besatzer. Ein blutiger Aufstand wütet. Erst nach Jahren können die Amerikaner ihn niederschlagen, mit Hilfe sunnitischer Stämme und mehr Soldaten. Ende 2011 verlassen die letzten US-Truppen schließlich das Land. Frieden bringt das aber nicht, erklärt Dozent Peter Bergen, denn religiöse Fanatiker rufen ein Kalifat aus.
6: Innerhalb von 3 Jahren rückte der IS auf Bagdad vor und kam fast bis in die Vororte. Er eroberte mehr als 40% des Irak und 30% Syriens. Das zeigte große strategische Probleme, wie der Bürgerkrieg zwischen Schiiten und Sunniten, den die USA ausgelöst hatten, lassen sich nicht mit dem Militär lösen.
5: Iraks Regierung bittet Amerika um Hilfe gegen den IS. Mehr als 30 Länder schicken Soldaten. Die eigentlichen Schlachten am Boden schlagen vor allem die Iraker selbst unter hohen Verlusten. Die USA unterstützen meist aus der Luft. Schließlich kann der damalige Präsident Donald Trump mitteilen:
8: Last night the United States brought the world's number one terrorist leader to justice. Abu Bakr al-Baghdadi is dead.

0: US-Soldaten haben den Anführer des IS getötet. Das Kalifat ist zerschlagen. Nun bleiben nur noch US-Militärberater im Land. Vor 2 Jahren dann vereinbaren Amerikaner und Iraker einen endgültigen Abzug in Phasen. Auch die USA haben im Irak einen hohen Preis gezahlt. 4.500 gefallene Soldaten, 32.000 Verletzte. Heute sehen die Amerikaner die Militäreinsätze im Irak als einen großen, ewig dauernden Krieg. Im Wahlkampf vor 2 Jahren versprach Trump, als Präsident werde er sich auf so etwas nicht einlassen.
1: Die US-Militärpräsenz im Irak ist beendet, Carsten Kühntop berichtete.
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3: mit Viktor List. In der Bundesliga sind die FC Bayern-Frauen ihrer Konkurrenz weit enteilt, eilen von Doublesieg zu Doublesieg. In der Champions League sieht's aber anders aus. Da müssen die Münchnerinnen Jahr für Jahr anderen beim Feiern zuschauen. Immerhin war im letzten Jahr erst im Champions-League-Halbfinale gegen den FC Barcelona Schluss. In der neuen Saison wird wie bei den Männern auch bei den Frauen im Liga-Phasenmodell gespielt. Und im ersten Spiel gab es trotz 2:0 Führung gegen Manchester City zu Hause ein 2:2. Heute Abend in Lissabon wollen es die Bayern besser machen. Und Bayern und Lissabon, da war doch was, Taufik Khalil.
4: Dieser Abend ist auf jeden Fall mal ein ganz besonderer Abend für die Frauen des FC Bayern München, denn es ist auf der einen Seite ganz viel Druck und auf der anderen Seite auch so ein bisschen FC Bayern Nostalgie hier im Spiel, wenn die Münchnerinnen im Stadio da Luz in Lissabon spielen, dort wo die Männer 2020 die Champions League im Finale gegen Paris Saint-Germain damals gewonnen haben. Dort müssen sie ran gegen Benfica Lissabon und stehen dabei schon so ein bisschen unter Druck. Denn nur die ersten 4 kommen ja direkt ins Viertelfinale. Das ist ihnen im letzten Jahr gelungen. Das würden sie auch gerne diesmal wieder machen. Aber das 2:2 letzte Woche zu Hause gegen Manchester City, obwohl sie 2:0 geführt hatten, ist da nicht die ideale Ausgangsposition. Und Benfica, sehr starker Start in diese Phase der Champions League mit einem 2:1-Sieg bei Juventus Turin, durchaus eine Mannschaft, die extrem gefährlich sein kann. Wir haben blitzschnelle Stürmerinnen, da müssen die Münchnerinnen aufpassen. Also eigentlich ist ein Sieg fast schon Pflicht, wenn du da unter die Top 4 wirklich willst, denn es sind insgesamt nur 6 Spiele. Sonst muss man den Umweg gehen, eben über eine zusätzliche Playoff-Runde. Ja, und das würden sie sich, glaube ich, gerne sparen.
3: Die FC Bayern-Frauen heute Abend bei Benfica Lissabon, Anstoß um 21 Uhr. Morgen Abend zeigt sich die neue deutsche Männernationalmannschaft zum 3. Mal unter ihrem Trainer Jürgen Klopp. Es geht in München gegen Serbien. Wir bleiben beim Fußball, sprechen aber jetzt übers Finanzielle. Und da hat Manchester City nach Meinung der Premier League ordentlich geschummelt in den letzten Jahren. Die Sky Blues wurden wegen schwerwiegender Finanzverstöße in fast allen Anklagepunkten schuldig gesprochen. Was City genau vorgeworfen wird, sagt uns Franziska Hoppen.
5: Also laut Premier League hat diese unabhängige Kommission festgestellt, dass City zwischen 2009 und 2018 mit einer Reihe seiner kommerziellen Partner Scheinverträge abgeschlossen hat, um die Einnahmen des Vereins künstlich aufzublähen und so Kosten, um umgerechnet mehr als 1 Milliarde Euro zu senken. Das sollte den Anschein erwecken, dass City Finanzvorschriften einhält. Der Verein hat demnach außerdem falsche Jahresabschlüsse vorgelegt und die tatsächliche Finanzlage vor Wirtschaftsprüfern und den Fußballaufsichtsbehörden verschleiert. Und City soll auch die Ausgabenobergrenzen der Premier League und der UEFA erheblich überschritten haben und mehrfach gegen seine Pflichten zur Zusammenarbeit gegenüber der Liga verstoßen haben. Der Geschäftsführer der Premier League, Richard Masters, der hat das so zusammengefasst: City habe fast ein Jahrzehnt lang, Zitat, systematisch gegen die Regeln der Premier League verstoßen.
3: City selbst hat die Vorwürfe zurückgewiesen und wird, Zitat aus der Pressemitteilung, die nun ihm zur Verfügung stehenden Rechtsmittel ausschöpfen. Bis Freitag kann der Premier League Club noch Einspruch einlegen.
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1: A7 Fulda Richtung Würzburg. Zwischen Bad Brückenau, Wildflecken und Bad Kissingen-Obertulba. 4 Kilometer Stau durch einen defekten LKW. Die linke Spur ist blockiert. A8 München Richtung Salzburg, zwischen Rosenheim West und Rohrdorf, 6 Kilometer Stau und stockender Verkehr wegen Bauarbeiten. Richtung München, zwischen Fraßdorf und Rosenheim, außerdem Baustelle, 4 Kilometer Stau. A9 München Richtung Nürnberg, zwischen Manching und Denkendorf, immer wieder stockender Verkehr. Und die B2 Weißenburg-Donauwörth in beiden Richtungen zwischen Weißenburg und Grönhardt, Behinderung wegen Bergungsarbeiten. Noch kurz zum Wetter in Bayern. Viel Sonnenschein, kaum Wolken heute, bis zu 21 Grad im Fichtelgebirge, 28 im Landkreis Aschaffenburg. Morgen ist es nochmal ähnlich warm, allerdings ziehen dann langsam Regenwolken über dem Freistaat auf. Unterfranken wird das zuerst merken, später am Abend dann auch Mittelfranken und Schwaben.

0: 12 Uhr.
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2: Nach langem Hin und Her hat sich das Bundeskabinett nun doch auf eine Pflegereform geeinigt. Was bisher bekannt ist, darüber berichten wir gleich. Angriffe auf Einsatzkräfte, Bahnmitarbeiter und medizinisches Personal sollen künftig härter bestraft werden. Auch dieser Gesetzentwurf wird heute in Berlin auf den Weg gebracht. Die Zahl der Arbeitslosen in Deutschland ist leicht gesunken und nun wieder unter der 3-Millionen-Marke. Doch eine Trendwende ist das noch nicht. Ich bin Tanja Sluka und freue mich, dass Sie zuhören. Das lange Hickhack in Sachen Pflegereform scheint ein Ende zu haben. Das Kabinett hat den Entwurf von Bundesgesundheitsminister Lindemann jetzt verabschiedet. Zuletzt hatte die SPD noch zahlreiche Änderungswünsche angemeldet. Was davon aufgenommen wurde und was nicht, darüber will Lindemann heute Mittag noch öffentlich informieren. Von einem Stabilisierungspakt für die Pflege ist in Berlin die Rede. Isabel Karas über das, was bisher bekannt ist.
3: Die Tagesordnung der Kabinettssitzung wurde erst 10 Minuten nach dem eigentlich geplanten Beginn der Sitzung veröffentlicht. Bis zuletzt wurde also um einen Kompromiss gerungen. Im Kern geht es um die Frage, wie die Finanzlücke in der Pflegeversicherung geschlossen werden soll. Nach Angaben des Gesundheitsministeriums fehlen den Kassen im kommenden Jahr rund 7,5 Milliarden Euro. Lindemann will die Pflegeversicherung zunächst finanziell stabilisieren, unter anderem mit Einsparungen. Vorgesehen waren etwa strengere Voraussetzungen für Pflegegrade und langsamer steigende Zuschüsse für Pflegeheimkosten. Doch hier kam Widerstand der SPD. Eine Pflegereform, die lediglich das nächste Finanzloch stopfe und die Rechnung an die Menschen oder Kommunen weitergebe, sei mit ihr nicht zu machen. Das hatte so nicht nur die Fraktion der Partei im Bundestag klargestellt, sondern auch die Fraktionen in den Parlamenten der Bundesländer. Die SPD fordert schon jetzt auch strukturelle Veränderungen anzugehen, etwa einen Deckel bei den Pflegekosten und einen finanziellen Ausgleich zwischen gesetzlicher und privater Pflegeversicherung. Auf welchen Kompromiss sich die Koalitionspartner geeinigt haben, ist aktuell noch unklar.
2: Auf dem Kabinettstisch liegen natürlich noch weitere Vorhaben, unter anderem ein Gesetzentwurf von Bundesjustizministerin Hubig. Sie will Einsatzkräfte, Beschäftigte im Gesundheitswesen und Mitarbeiter von Verkehrsunternehmen besser vor Angriffen schützen. Das Kabinett hat ihren Entwurf nun auf den Weg gebracht. Einzelheiten von Bianca Schwarz.
4: Allein bei der Bahn gäbe es aktuell 5 Angriffe pro Tag. Das sagt Bundesjustizministerin Stefanie Hubig von der SPD im Deutschlandfunk. Und wörtlich, wer unser Land am Laufen hält, verdient unseren Schutz. Dazu will Hubig schärfere Gesetze zum Schutz des Gemeinwesens. Künftig soll gelten, wer beispielsweise Mitarbeitende der Bahn, der Stadtwerke, Feuerwehrleute, Ärztinnen oder Sanitäter, Gerichtsvollzieher oder Polizisten angreift, wird schärfer bestraft. Wenn man zum Beispiel Polizisten schubst oder anspuckt, steigt die Mindeststrafe von 3 auf 6 Monate Haft, in schweren Fällen auf mindestens 1 Jahr Haft. Wer schlägt oder tritt, kann mit bis zu 10 Jahren Haft bestraft werden. Dasselbe soll künftig auch für Bahnmitarbeitende oder Busfahrer gelten. Wer Ärzte oder Sanitäter angreift, soll in besonders schweren Fällen ebenfalls bis zu 10 Jahre ins Gefängnis kommen können. Mit diesem Gesetz wird auch der Straftatbestand Volksverhetzung erweitert. Wer künftig von einem Gericht zu einer Freiheitsstrafe von mindestens 1 Jahr verurteilt wird, kann damit auch das passive Wahlrecht verlieren. Das heißt, diese Person könnte sich bis zu 5 Jahre lang nicht zu einer Wahl aufstellen lassen und dürfte keine öffentlichen Ämter bekleiden. Das wäre aber kein Automatismus, sondern eine Ermessensentscheidung des jeweiligen Gerichts. Nach dem Kabinettsbeschluss muss der Gesetzentwurf noch vom Bundestag beschlossen werden.
2: Am deutschen Arbeitsmarkt macht sich die Herbstbelebung bemerkbar, wenn auch nur schwach. Zurzeit sind rund 67.000 weniger Erwerbslose gemeldet als noch im August. Saisonbereinigt ist die Zahl aber um 12.000 gestiegen. Die leicht verbesserte Situation für die Wirtschaft

0: falle bei der Beschäftigung noch nicht ins Gewicht, kommentierte Bundesagenturchefin Nahles die neuen Zahlen. Stanislaus Kosakowski fasst sie zusammen.
1: Mit 2.994.000 rutscht die Arbeitslosenzahl nach mehreren Monaten nun wieder unter die 3-Millionen-Marke. Der leichte Anstieg des Bruttoinlandsprodukts und angehobene Prognosen der Wirtschaftsinstitute zeichnen sich aber noch nicht am Arbeitsmarkt ab, sagt die Chefin der Bundesagentur für Arbeit, Andrea Nahles.
2: Arbeitslosigkeit und Unterbeschäftigung nehmen zwar ab, die Rückgänge fallen aber vergleichsweise gering aus. Die Stellenmeldungen der Arbeitgeber haben sich auf niedrigem Niveau stabilisiert. Die sozialversicherungspflichtige Beschäftigung sinkt weiter leicht. Die wirtschaftliche Verbesserung kommt auf dem Arbeitsmarkt also derzeit noch nicht an.
1: Gegenüber dem Vormonat August ist die Arbeitslosenzahl um 67.000 zurückgegangen. Das sei angesichts der im September beginnenden Herbstbelebung am Arbeitsmarkt aber ein schwacher Wert, meint Nahles. Ein leichter Rückgang zeige sich bei der Zahl der Beschäftigten, die von ihrem Betrieb in Kurzarbeit geschickt werden. Die Bundesagentur reagiert auf die zahlreichen Stellenstreichungen, die insbesondere in der Automobil- und Zulieferindustrie angekündigt wurden, mit frühzeitigen Beratungsgesprächen, bevor der Entlassungstermin ansteht. Im Vergleich der Bundesländer ergibt sich bei der Arbeitslosenquote ein Spektrum von 4,2% in Bayern, über 8,0% in Sachsen-Anhalt bis zu 11,2% im Stadtstaat Bremen.
0: Lederkutte, schwere Maschinen und kriminelle Machenschaften. In ganz Deutschland und in einigen europäischen Ländern geht die Polizei heute gegen ein Geldwäschenetzwerk rund um die Hells Angels vor. Dutzende Beschuldigte gibt es, gegen mehrere liegen Haftbefehle vor. Mehr als 100 Objekte werden durchsucht. Es geht um Vermögenswerte in zweistelliger Millionenhöhe. Die Staatsanwaltschaften ermitteln wegen räuberischer Erpressung, bandenmäßigen Betrugs und gewerbsmäßiger Geldwäsche. Leonie mit Einzelheiten.
3: Im Moment läuft in Duisburg eine Großrazzia der Polizei und der Staatsanwaltschaft. Mehr als 1000 Kräfte der Staatsanwaltschaft Duisburg, der Polizei und der Finanzbehörden sind im Einsatz. Sie wollen gegen ein bundes- und europaweit tätiges Geldwäschenetzwerk vorgehen. Außerdem stehen laut der deutschen Presseagentur Rocker der Hells Angels im Fokus der Kontrollen. In 3 weiteren Bundesländern soll der Großeinsatz ebenfalls laufen. Außerdem in Belgien, in Bulgarien und in den Niederlanden. Die Staatsanwaltschaft Duisburg spricht von zahlreichen Durchsuchungsbeschlüssen, von 14 Haftbefehlen und Vermögensarresten von etwa 48,6 Millionen Euro. Laut Staatsanwaltschaft Duisburg gibt es 71 Beschuldigte.
0: Seit Monaten sitzt die verurteilte Straftäterin Maja T. in einem ungarischen Gefängnis. Gemeinsam mit anderen Linksextremisten hatte sie 2023 in Budapest vermeintliche Rechtsradikale angegriffen. 9 von ihnen verletzte sie, 4 davon schwer. Deshalb wurde sie zu 8 Jahren Haft verurteilt. Ein Berufungsgericht hat die Strafe nun um 1 Jahr verkürzt. Aus Budapest berichtet Oliver Schusch.
4: Das Berufungsgericht ließ nun einen der Anklagepunkte fallen. Maja T. habe nicht als Mitglied einer kriminellen Vereinigung gehandelt. Bei der Vereinigung geht es um die linksextreme sogenannte Hammerbande, die Rechtsextremisten ausgespäht und mit Schlagstöcken und Hammern brutal angegriffen hat. Doch unabhängig von einer Mitgliedschaft in dieser Gruppierung soll Maja T. an solchen schweren tätlichen Angriffen im Februar 2023 in Budapest beteiligt gewesen sein. Auch das Berufungsgericht sah die Videoindizien, Kleidung, Rucksack, Körperstatur als ausreichende Hinweise für eine Beteiligung Maja T.s an, auch wenn die Gesichter der Angreifer vermummt waren. Deshalb wurde die Strafe von 8 Jahren nur geringfügig auf 7 Jahre verringert. Und da werden nun knapp 3 Jahre angerechnet, denn Maja T. war ein halbes Jahr in Dresden in Haft und wurde dann nach Ungarn ausgeliefert, wo sie 2 Jahre und 3 Monate in Haft war. Die Auslieferung sorgte für heftige Kritik und wurde im Nachhinein vom Bundesverfassungsgericht für rechtswidrig erklärt. Im Gefängnis in Ungarn trat Maja T. zeitweilig in den Hungerstreik. Sie beklagte Schlafentzug und monatelange Isolationshaft. Nun soll Maja T. für die restlichen gut 4 Jahre Haft nach Deutschland überstellt werden. Maja T. hat während des gesamten Prozesses zu den Tatvorwürfen geschwiegen. Diskussionen gab es um die Rolle der ungarischen Regierung unter Viktor Orbán. Von einer politischen Instrumentalisierung des Prozesses war die Rede. Orbán hatte eine drakonische Bestrafung für ausländische Antifa-Aktivisten gefordert. Mittlerweile ist Orbán abgewählt. Seit Mai ist der proeuropäische Konservative Peter Modja ungarischer Regierungschef.
0: Wenn sich 2 Piloten in der Luft prügeln, dann kann das böse ausgehen. Passiert ist das offenbar in einer Maschine der Fluggesellschaft Fly Dubai. Die Boeing 737 hatte während eines Flugs nach Israel ein Notsignal gesendet. Die Behörden gingen zunächst davon aus, das Flugzeug sei entführt worden. Doch das war nicht der Fall. Beim Piloten soll

0: es sich um einen Russen, beim Co-Piloten um einen Ukrainer gehandelt haben. Anna Osius berichtet.
1: Die Maschine kam vom geplanten Kurs ab und musste in Saudi-Arabien notlanden. Möglicherweise war die Notlandung auf einen Streit zwischen den beiden Piloten zurückzuführen, berichten Medien. Weil zunächst die Befürchtung bestand, es könnte sich um eine Entführung handeln, ließ Israel Kampfflugzeuge starten. Das Büro des israelischen Ministerpräsidenten Netanyahu teilte dann mit, es handele sich nicht um eine Entführung. An Bord sollen sich mehr als 100 israelische Staatsbürger befunden haben. Alle Passagiere seien in Sicherheit, teilte die Fluggesellschaft mit.
0: Es war ein Verfahren, das Geschichte schrieb. Die Nürnberger Prozesse gegen die sogenannten Hauptkriegsverbrecher. Vor genau 80 Jahren, am 30. September, wurden im Saal 600 des Nürnberger Justizgebäudes die Urteile gegen die hochrangigen Nazi-Funktionäre und Militärs verkündet. Darunter Reichsfeldmarschall Hermann Göring oder Hitlers langjähriger Stellvertreter Rudolf Hess. Der Prozess sollte der ganzen Welt die Verbrechen des Nazi-Regimes vor Augen führen. Doch in Deutschland war das öffentliche Interesse eher gering, wie Jim Tobias und Thies Marsen berichten.
2: Joachim von Ribbentrop, the tribunal sentences you to death by hanging.
3: Ribbentrop ist zum Tode verurteilt. Er steht da mit schütterem weißen Haar, müde, einen bitteren Zug um den Mund, mit verschleierten Augen.
4: Der Vorsitzende Richter des Internationalen Militärtribunals, Sir Geoffrey Lawrence, verkündet das Urteil gegen den einstigen deutschen Außenminister Ribbentrop. Und gegen 20 weitere Angeklagte aus der Führungselite des Nazi-Regimes. 12-mal die Todesstrafe, 6-mal hohe Haftstrafen, 3 Freisprüche. Während des 10 Monate dauernden Prozesses hat keiner der Angeklagten echte Reue gezeigt oder seine Schuld eingestanden, sagt der Historiker Alexander Schmidt vom Dokumentationszentrum Reichsparteitagsgelände.
5: Fast durch die Bank alle Angeklagten haben behauptet, sie hätten von dieser Judenverfolgung keine Ahnung gehabt. Das ist natürlich gelogen. Aber diese Lüge hat die deutsche Bevölkerung bereitwillig aufgenommen.
4: Und noch eine Lüge hat sich lange gehalten in Deutschland, dass der Nürnberger Prozess kein rechtsstaatliches Verfahren gewesen sei.
5: Gestandene Juristen, auch am Nürnberger Gericht übrigens, auch noch in den 80er Jahren, haben von Siegerjustiz gesprochen. Das ist insoweit besonders bitter, weil ja der Ansatz des Nürnberger Prozesses war das krasse Gegenteil von Siegerjustiz.
4: Heute gilt der Prozess in aller Welt als Geburtsstunde des Völkerstrafrechts. In Nürnberg wurde sozusagen die Grundlage dafür gelegt, dass inzwischen Kriegsverbrecher und Völkermörder weltweit verfolgt und bestraft werden können. Am Ort des Geschehens, im Justizgebäude an der Fürther Straße, ist seit 2010 ein kleines Museum untergebracht, das Memorium Nürnberger Prozesse. Leiterin ist Nina Lutz.
6: Also im internationalen Ausland kennt Nürnberg jeder, auch unter dieser Chiffre des Völkerstrafrechts. Was wir aber auch feststellen und was uns sehr freut, ist, dass uns immer mehr Schulen aus Nürnberg, aber auch aus der ganzen Bundesrepublik besuchen.
4: Die alliierten Siegermächte wollten mit dem Prozess der Welt das Ausmaß der deutschen Verbrechen vor Augen führen. Rund 250 Zeitungs- und Radioreporter berichteten, auch die neu gegründeten bayerischen Zeitungen, allerdings ohne große Resonanz.
5: Josef E. Drechsel, der Herausgeber der Nürnberger Nachrichten, hat dann mal geschrieben, also er sieht nie Menschen, die sich auf der Straße über den Prozess unterhalten. Und die Neue Zeitung, eine ganz wichtige Zeitung in der amerikanischen Zone, hat mal getitelt Nürnberg und kein Interesse.
4: An den beispiellosen deutschen Verbrechen waren eben nicht nur die Angeklagten beteiligt, sondern Millionen normale Deutsche als Täter, Mitwisser, Profiteure. Der Prozess konfrontiert also viele auch mit der eigenen Schuld und Verantwortung. Und da schauen die meisten lieber weg. Ganz anders die Überlebenden der Shoah. Zehntausende Jüdinnen und Juden sind nach der Befreiung in Bayern gestrandet, auch in Nürnberg. Etwa der damals 21 Jahre alte Josef Harmatz. Er verfolgt den Prozess genau.
7: Nürnberg war ein Symbol der nationalsozialistischen Parteitage und der Rosenberg-Gesetze. Also Nürnberg war ein Symbol von Nazi-Herrschaft.
4: Harmatz schließt sich der Gruppe Nakam an, hebräisch für Rache. Das Schicksal ihrer ermordeten Angehörigen und Freunde vor Augen wollen die Nakam-Mitglieder es den Deutschen heimzahlen. Sie planen, in den Gerichtssaal des Kriegsverbrechertribunals zu stürmen und die Angeklagten anzugreifen. Doch die Alliierten bekommen Wind davon und verschärfen die Sicherheitsmaßnahmen. So geht der Prozess weitgehend störungsfrei über die Bühne, bis zur Urteilsverkündung vor genau 80 Jahren.
2: Defendant Alfred Rosenberg, the tribunal sentences you to death by hanging.
4: Die zum Tode Verurteilten werden 2 Wochen später hingerichtet und verbrannt. Ihre Asche wird in einen Nebenfluss der Isar gestreut.
0: Vor 80 Jahren wurden die Urteile im Nürnberger Prozess gesprochen, Thies Marsen berichtete.

0: Im Funkstreifzug gleich nach den Nachrichten geht es diesmal um den Blick und das Dirndl, sexualisierte Videos von der Wiesn. Mehr dazu in wenigen Minuten.
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0: Es ist 12.15 Uhr.
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0: Die Nachrichten mit Cisse Forster.
5: Bundeskabinett beschließt Pflegereform. Bis zuletzt wurde verhandelt, nun hat das Bundeskabinett die Pflegereform verabschiedet. Die Ministerrunde hat dem Entwurf des Gesundheitsministeriums für ein Pflegeneuordnungsgesetz zugestimmt. Diesen hatte die SPD bis zuletzt scharf kritisiert. Nun scheint sich die Koalition geeinigt zu haben. Details dazu sind noch nicht bekannt. Arbeitslosenzahl sinkt unter 3 Millionen. Im September waren 2.994.000 Menschen arbeitssuchend gemeldet. Das sind 67.000 weniger als im August. Die Bundesagentur für Arbeit spricht von einer üblichen Herbstbelebung, die wegen der schwachen Konjunktur jedoch verhalten ausfällt. Die Arbeitslosenquote liegt bundesweit aktuell bei 6,4%. Ungarisches Gericht reduziert Haftstrafe für Maja T. Die Berufungsinstanz hat das Strafmaß für die nonbinäre Person Maja T. aus Jena von 8 auf 7 Jahre verkürzt. Die Richter begründeten dies damit, dass die Angeklagte nicht als Mitglied einer kriminellen Vereinigung gehandelt habe. Maja T. wird vorgeworfen, in Ungarn mutmaßliche Rechtsextremisten angegriffen zu haben. Trump und Tech-Konzerne vereinbaren KI-Leitlinien. Der US-Präsident hat mit führenden Technologieunternehmen eine gemeinsame Vereinbarung für den Umgang mit künstlicher Intelligenz unterzeichnet. Die Unternehmen sagen strengere interne Kontrollen ihrer KI-Systeme zu. Trump denkt zudem über ein Aufsichtsgremium für die Branche nach. Alternative Nobelpreise gehen an Frauen. Ausgezeichnet wurden unter anderem die pakistanische Menschenrechtsaktivistin Jalila Haider und die US-Informatikerin Timnit Gebru für ihr Engagement im Bereich Menschenrechte und künstliche Intelligenz. Das Wetter in Bayern. Viel Sonne, wenig Wolken und Höchstwerte bis 28 Grad.
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0: Tausende Videos von Frauen auf dem Teufelsrad auf dem Oktoberfest in München kursieren im Netz. Oft werden sie als Upskirting-Videos bezeichnet, heimliches oder nicht einvernehmliches Filmen unter den Rock. Zwar gibt es im deutschen Strafgesetzbuch einen Upskirting-Paragraphen, doch bei Teufelsrad-Videos etwa greift er nicht, weshalb Betroffene juristisch nur schwer dagegen vorgehen können. Sophie Männer berichtet vom Fall einer Betroffenen und warum das Gesetz sie nicht schützt.
6: Das war vor 3 Jahren, 2023 auf der Wiesn, und da hat mich eine Freundin mit reingeschleppt. Wir waren auch so ein bisschen, komm, wir probieren jetzt einfach mal alle Fahrgeschäfte aus, die wir noch nie ausprobiert haben. Und darunter war eben auch das Teufelsrad.
7: Sandra, die in Wirklichkeit anders heißt, ist großer Wiesn-Fan. Damals setzt sich die junge Frau im Dirndl auf das Teufelsrad. Eine flache, runde Scheibe, die sich immer schneller dreht. Ziel ist es, möglichst lange sitzen zu bleiben. Sandra schafft es direkt beim 2. Anlauf, die Letzte auf der Scheibe zu sein. Das Publikum ist begeistert. Die Mitarbeiter werfen Seile wie Lassos, ziehen sie letztendlich runter. Währenddessen rutscht ihr immer wieder das Dirndl hoch. Ihre Unterwäsche ist kurz zu sehen, für die Leute vor Ort. Damit könnte Sandra leben, aber jetzt gibt es ein Video davon.
6: Es war so, dass mich circa ein halbes Jahr später ein Bekannter aus Singapur angeschrieben hat und mir plötzlich einen YouTube-Link geschickt hat und gesagt hat, er ist sich nicht sicher, ob ich meine Einwilligung dazu gegeben habe. Und dann war ich ganz schön schockiert, ehrlich gesagt.
7: Durch ihren Bekannten sieht sie das Video.

0: Jo zum ersten Mal. Doch dabei bleibt es nicht.
1: Ich bin irgendwann verzweifelt, weil die Klickzahlen sind immer mehr gewachsen, immer mehr gewachsen.
0: Mehr als 74 Millionen Abrufe bekommt Sandras Video. Immer wieder sprechen sie Männer, die sie erkennen, darauf an. Einmal jemand beim Feiern in München, ein Mann in Griechenland und sogar ihr Onkel aus Malaysia.
1: Viel schlimmer war aber einfach der Kontext, in dem das Video eingespielt wurde. Also ich glaube, damals hieß das Video irgendwie Sexy Babe oder Our Sexy Babe auf dem Teufelsrad.
0: Sie beschwert sich bei YouTube. Der Account, der Sandras Video zuerst verbreitet hat, ist mittlerweile offline. Zum Zeitpunkt unserer Recherche sind aber immer noch fast 30 Clips und Bilder von ihr im Netz zu finden. Auf Facebook, Instagram und YouTube. Mit herabwürdigenden Überschriften und sexualisierenden Kommentaren.
2: Blick und das Dirndl. 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
0: Seit 2021 gelten Aufnahmen unter den Rock oder in den Ausschnitt explizit als Straftat, mit einer Höchststrafe von 2 Jahren Haft. Der sogenannte Upskirting-Paragraf 184k StGB soll betroffene Frauen besser schützen. In der Realität zeigt sich aber, was auf den Videos zu sehen ist, ist so gut wie nie nach Paragraf 184k strafbar. Zum Beispiel, wenn der Fokus nicht eindeutig auf dem Intimbereich liegt. Oder die Frauen eine Radlerhose unter dem Rock tragen. Für betroffene Frauen können aber auch solche nicht strafbaren Aufnahmen schwerwiegende Auswirkungen haben.
1: Es sind so viele Frauen da gewesen und ich bin noch halbwegs harmlos aus der Geschichte rausgekommen. Ich habe andere Videos gesehen, da habe ich gebetet, Gott sei Dank war ich das nicht.
0: Josephine Ballon, Geschäftsführerin bei HateAid, eine gemeinnützige Organisation, die sich für Menschenrechte im digitalen Raum einsetzt, hat mit vielen Betroffenen von digitaler Gewalt gesprochen.
3: Das ist eine Ausnahmesituation mit sozialen Folgen. Das kann auch aus dem sozialen Umfeld gesehen werden und das ist eine massive Belastung.
0: Wir, ein Rechercheteam des BR, haben uns auf digitale Spurensuche begeben, um herauszufinden, wer steckt dahinter? Wer filmt diese Szenen? Wer lädt sie hoch? Wer verdient daran? Unsere Recherchen decken schließlich ein ganzes System hinter den Teufelsrad-Videos auf. Menschen, die sich oft hinter anonymen Accounts verstecken und die wir jetzt erstmals identifiziert haben. Zu diesem System gehört mutmaßlich eine Frau aus Oberbayern. Auf YouTube hat ihr erfolgreichster Kanal über 160.000 Abonnentinnen und Abonnenten. Dort lädt sie seit Jahren Teufelsrad-Videos hoch und hat stundenlang vor Ort gefilmt. So lange, dass sie sogar selbst auf Videos anderer Filmer zu erkennen ist. In einem ihrer Videos, hochgeladen im Dezember 2023, ist zu sehen, wie ein Teufelsrad-Moderator sie wiedererkennt.
4: Ja, bist du schon lange da? Ich hab dich schon gesehen.
0: Im Sommer 2024 schreibt sie öffentlich auf der Plattform X.
5: Ich habe alle Videos selbst gemacht. Ich war jeden Tag auf dem Oktoberfest und habe über 600 Videos in 18 Tagen gemacht.
0: Die Frau will die Videos offenbar zu Geld machen. Wir finden sogar eine inzwischen gelöschte Verkaufsanzeige. Dort schrieb sie auf Englisch.
5: Sie können mein System 1:1 kopieren und echtes Geld auf jeder Social-Media-Plattform verdienen.
0: Mit einem Clip habe sie über Nacht 9.000 Euro gemacht, behauptet sie. Und sie habe noch mehr als 500 unveröffentlichte Videos, die man für mehrere hundert Euro erwerben könne. Auf eine Anfrage des BR hat die Frau nicht geantwortet. In den Tagen danach sind jedoch einschlägige Teufelsrad-Videos verschwunden. 2 Accounts wurden sogar ganz gelöscht. Die Videos vom Teufelsrad, die mit der Hoffnung auf einen Blick unter den Rock spielen, sind virale Ware. Sie eignen sich offenbar dazu, systematisch die Reichweite von Social-Media-Accounts zu vergrößern. Dieses Potenzial hat nach BR-Recherchen eine Gruppe von YouTube-Profis aus der Ukraine erkannt, die eine Community mit tausenden Mitgliedern aufgebaut hat. Ziel der Community ist es, auf YouTube Geld zu verdienen. Ständig sind sie auf der Suche nach neuen Nischen, Marktlücken für virale Videos. Zum Beispiel harmlose Kochvideos. Aber auch Videos von Spaziergängen am Strand, auf denen Frauen im Bikini zu sehen sind. Irgendwann vor der Wiesn 2024 müssen die Gründer der Community auf das Teufelsrad gestoßen sein. Und beschließen selbst, nach München zu fahren. In einem Video erzählen sie davon.
6: Da alle

0: Wir haben quasi den ganzen Tag gefilmt. Man musste sich durch alle hindurchschlängeln und so tun, als wäre man ein ganz normaler Tourist und nicht jemand, der filmt.
1: Erst nach Stunden seien sie von Teufelsrad-Mitarbeitern aufgefordert worden zu gehen. Die Kosten für die Reise, so sagen sie, hätten sie mit den Videos wieder reingeholt. Nach einer BR-Anfrage teilen sie über einen Münchner Anwalt mit, die entsprechenden Inhalte inzwischen von ihren Kanälen gelöscht zu haben. Ein Fehlverhalten werde damit allerdings nicht eingeräumt. Zurück bei Sandra. Schon vor 2 Jahren hat sie versucht, sich gegen die Videos zu wehren. Auf ihre Initiative hin haben damals die Betreiber des Teufelsrads Anzeige gegen Unbekannt erstattet. Doch die Ermittlungen wurden eingestellt. Nach Angaben der Staatsanwaltschaft München sind sämtliche in Betracht kommende Straftatbestände nicht erfüllt bzw. nicht nachweisbar gewesen. Es könne nicht sicher bewiesen werden, dass beim Filmen gezielt der Intimbereich aufgenommen werden sollte.
2: Ich habe mich alleine gefühlt, aber vor allem hilflos. Und es wäre das Thema irgendwie unsichtbar oder es wäre ich unsichtbar. Es hämmert man irgendwie an der Tür und man spürt, dass da jemand da ist, aber der öffnet einfach nicht.
1: Dass Ermittlungen schnell wieder eingestellt werden, kennt Josephine Ballon, die Juristin von Hate Aid.
3: Das ist wahnsinnig deprimierend und wird zu Recht auch als Schlag ins Gesicht empfunden.
1: Sie rät allen Betroffenen dazu, sich juristisch zu wehren.
3: Wenn man sich das zutraut, eine Strafanzeige zu stellen, das ist auch wichtig, damit die Fälle überhaupt in den Strafverfolgungsstatistiken landen.
1: In Sandras Fall wurde nicht ermittelt, wer die Videos gefilmt hat. Unsere Recherchen bringen nun neue Erkenntnisse. Es ist mutmaßlich ein Mann aus Bayern, der viele Kanäle auf YouTube, Instagram, TikTok und Facebook betreibt. Seine erfolgreichsten, mittlerweile gelöschten Teufelsrad-Videos haben zusammen mehrere 100 Millionen Aufrufe. Auf eine schriftliche Anfrage reagiert er zunächst nicht. Bei der Recherche stoßen wir auch auf seine Adresse. Als ein BR-Team bei ihm zu Hause klingelt, gibt er zunächst an, er habe mit den Videos nichts zu tun. Verstrickt sich dabei allerdings in Widersprüchen. Wir fragen auch die Social-Media-Konzerne an. YouTube, Facebook, Instagram und TikTok lassen Fragen des BR unbeantwortet und teilten mit Verweis auf die Plattformregeln mit, entsprechende Videos und Accounts entfernt zu haben. Und wie agieren die Betreiber des Teufelsrads? Was halten Sie davon, dass voyeuristische Videos vom Teufelsrad im Internet ein Millionenpublikum erreichen? Mehrfach versuchen wir, ein Interview zu bekommen. Per E-Mail, per Telefon. Eine Zusage gibt es nie, nur eine schriftliche Antwort eines Anwalts. Man habe bereits seit 2024 entsprechende Vorkehrungen getroffen. Vor Ort seien nicht nur auf Deutsch, sondern auch auf Englisch Schilder angebracht, die darauf hinweisen, dass Upskirting, also das unter den Rock filmen, strafrechtliche Folgen nach sich ziehe. Bei Verdacht auf Upskirting werde immer die Polizei gerufen. Wir machen einen Realitätscheck und fahren am Eröffnungstag der Wiesn hin. Stimmt das? Greifen die Betreiber ein, wenn offensichtlich nicht für private Zwecke gefilmt wird? Wir stellen fest, es gibt zwar ein paar Schilder, aber trotzdem filmen mehrere Besucherinnen und Besucher ganze Durchgänge mit dem Handy. Oft minutenlang, und zwar genau dann, wenn Frauen im Dirndl auf der Scheibe sitzen. Eine Person streamt sogar live. Mehr als eine Stunde lang hält sie ein Handy und eine Kamera hoch. Sie überträgt auch Fahrten mit minderjährigen Mädchen live ins Internet. Wir finden den Stream zeitgleich auf TikTok. Niemand vom Personal schreitet ein. Bereits am nächsten Tag sind Ausschnitte dieser Fahrten als neue Videos auf TikTok und YouTube online. Wir wollen die Betreiber des Teufelsrads darauf ansprechen, doch niemand will mit uns reden. Auch schriftlich erhalten wir keine Antwort.
4: Upskirting auf dem Oktoberfest in München. Ein Funkstreifzug von Sophie Männer, Rebecca Zielski und Katharina Brunner. 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
4: A3 Nürnberg Richtung Passau zwischen Kreuz Deggendorf und Hengersberg ein Unfall auf der rechten Spur. A7 Fulda Richtung Würzburg zwischen Bad Brückenau Wildflecken und Bad Kissingen Obertulba. 4 Kilometer Stau durch einen defekten LKW. Die linke Spur ist blockiert. A8 München Richtung Salzburg zwischen Rosenheim West und Rohrdorf. 6 Kilometer Stau und stockender Verkehr wegen Bauarbeiten. In Richtung München zwischen Fraßdorf und Rosenheim Baustelle. 5 Kilometer Stau. A9 München Richtung Nürnberg zwischen Manching und Denkendorf immer wieder stockend. B2 Weißenburg-Donauwörth in beiden Richtungen. Zwischen Weißenburg und Grönhardt Behinderungen wegen Bergungsarbeiten. Das Wetter in Bayern. Heute Nachmittag viel Sonne, nur wenige Wolken, Höchstwerte 21 bis 28 Grad. Kommende Nacht verbreitet klar, Tiefstwerte 13 bis 4 Grad.
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4: Es ist 12.30 Uhr.
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4: Das Bundeskabinett hat Eckpunkte zur Pflegereform verabschiedet. Gesundheitsminister Linnemann zeigt sich zufrieden und spricht von einem Stabilisierungspaket für die Pflege. Angriffe auf Einsatzkräfte, Bahnmitarbeiter und medizinisches Personal sollen künftig härter bestraft werden. Dieser Gesetzentwurf wird heute in Berlin auf den Weg gebracht. Die Zahl der Arbeitslosen in Deutschland ist leicht gesunken und nun wieder unter der 3-Millionen-Marke. Doch eine Trendwende ist das noch nicht. Ich bin Tanja Sluka und freue mich, dass Sie zuhören. In den vergangenen Tagen hat die schwarz-rote Koalition intensiv um die Pflegereform gerungen. Bis zuletzt war deswegen nicht klar, ob das Vorhaben heute, wie eigentlich ursprünglich geplant, überhaupt ins Kabinett kommt. Schließlich wurde darüber beraten und die Minister billigten den Entwurf. Eine geplante Expertenkommission soll nun schon in der kommenden Woche starten, um strukturelle Änderungen in der Pflegeversicherung zu erarbeiten. Gesundheitsminister Linnemann von der CDU äußerte sich nach der Sitzung und stellte weitere Details des Beschlusses vor.
10: Wir werden Einsparungen vornehmen müssen. Einnahmen und Ausgaben müssen in eine Balance gebracht werden. Wir werden zum Beispiel das Begutachtungssystem ändern und es zielgenauer ausgestalten. Der allgemeine Beitrag bleibt stabil bei 3,6%. Der Kinderlosenbeitrag steigt um 0,3. Bei der Beitragsbemessungsgrenze werden wir nicht wie vorgesehen um rund 1.000 Euro hochgehen, sondern wir gehen auf das Niveau GKV. Der gesetzlichen Krankenversicherung also um 300 Euro nach oben.
4: Soweit Bundesgesundheitsminister Linnemann zum Kompromiss in Sachen Pflegereform. Es lagen noch andere Gesetzentwürfe auf dem Kabinettstisch in Berlin heute, etwa einer von Bundesjustizministerin Hubig. Sie will, dass Angriffe auf Einsatzkräfte, Beschäftigte im Gesundheitswesen und Mitarbeiter von Verkehrsunternehmen härter bestraft werden. Und ihre Kabinettskollegen stimmten auch diesen Plänen zu. Aus Berlin, Bianca Schwarz.
11: Allein bei der Bahn gäbe es aktuell 5 Angriffe pro Tag. Das sagt Bundesjustizministerin Stefanie Hubig von der SPD im Deutschlandfunk. Und wörtlich, wer unser Land am Laufen hält, verdient unseren Schutz. Dazu will Hubig schärfere Gesetze zum Schutz des Gemeinwesens. Künftig soll gelten, wer beispielsweise Mitarbeitende der Bahn, der Stadtwerke, Feuerwehrleute, Ärztinnen oder Sanitäter, Gerichtsvollzieher oder Polizisten angreift, wird schärfer bestraft. Wenn man zum Beispiel Polizisten schubst oder anspuckt, steigt die Mindeststrafe von 3 auf 6 Monate Haft, in schweren Fällen auf mindestens 1 Jahr Haft. Wer schlägt oder tritt, kann mit bis zu 10 Jahren Haft bestraft werden. Dasselbe soll künftig auch für Bahnmitarbeitende oder Busfahrer gelten. Wer Ärzte oder Sanitäter angreift, soll in besonders schweren Fällen ebenfalls bis zu 10 Jahre ins Gefängnis kommen können. Mit diesem Gesetz wird auch der Straftatbestand Volksverhetzung erweitert. Wer künftig von einem Gericht zu einer Freiheitsstrafe von mindestens 1 Jahr verurteilt wird, kann damit auch das passive Wahlrecht verlieren. Das heißt, diese Person könnte sich bis zu 5 Jahre lang nicht zu einer Wahl aufstellen lassen und dürfte keine öffentlichen Ämter bekleiden. Das wäre aber kein Automatismus, sondern eine Ermessensentscheidung des jeweiligen Gerichts. Nach dem Kabinettsbeschluss muss der Gesetzentwurf noch vom Bundestag beschlossen werden.
4: Am deutschen Arbeitsmarkt macht sich die Herbstbelebung bemerkbar, wenn auch nur schwach. Zurzeit sind rund 67.000 Erwerbslose weniger gemeldet als noch im August. Saisonbereinigt ist die Zahl aber um 12.000 gestiegen. Die leicht verbesserte Situation für die Wirtschaft falle bei der Beschäftigung noch nicht ins Gewicht, kommentierte Bundesagenturchefin Nahles die neuen Zahlen. Stanislaus Kosakowski fasst sie zusammen.
12: Mit 2.994.000 rutscht die Arbeitslosigkeit

0: Zahl nach mehreren Monaten nun wieder unter die 3-Millionen-Marke. Der leichte Anstieg des Bruttoinlandsprodukts und angehobene Prognosen der Wirtschaftsinstitute zeichnen sich aber noch nicht am Arbeitsmarkt ab, sagt die Chefin der Bundesagentur für Arbeit, Andrea Nahles.
1: Arbeitslosigkeit und Unterbeschäftigung nehmen zwar ab, die Rückgänge fallen aber vergleichsweise gering aus. Die Stellenmeldungen der Arbeitgeber haben sich auf niedrigem Niveau stabilisiert. Die sozialversicherungspflichtige Beschäftigung sinkt weiter leicht. Die wirtschaftliche Verbesserung kommt auf dem Arbeitsmarkt also derzeit noch nicht an.
0: Gegenüber dem Vormonat August ist die Arbeitslosenzahl um 67.000 zurückgegangen. Das sei angesichts der im September beginnenden Herbstbelebung am Arbeitsmarkt aber ein schwacher Wert, meint Nahles. Ein leichter Rückgang zeige sich bei der Zahl der Beschäftigten, die von ihrem Betrieb in Kurzarbeit geschickt werden. Die Bundesagentur reagiert auf die zahlreichen Stellenstreichungen, die insbesondere in der Automobil- und Zulieferindustrie angekündigt wurden, mit frühzeitigen Beratungsgesprächen, bevor der Entlassungstermin ansteht. Im Vergleich der Bundesländer ergibt sich bei der Arbeitslosenquote ein Spektrum von 4,2% in Bayern, über 8,0% in Sachsen-Anhalt bis zu 11,2% im Stadtstaat Bremen.
2: Der Irakkrieg liegt lange zurück und der Einsatz der US-Armee dort ist nun ebenfalls Geschichte. Heute haben die Streitkräfte ihn offiziell beendet. Ab sofort sind keine US-Soldaten mehr im Irak stationiert. Wie der Abzug in der Öffentlichkeit aufgenommen wurde, Moritz Behrendt hat sich in Bagdad für uns umgehört.
3: Die irakische Regierung spricht von einem Meilenstein. Die letzten ausländischen Kampftruppen hätten das Land verlassen. Nun beginne eine Phase der irakischen Souveränität, teilte Ministerpräsident al-Saidi mit. Im Fernsehen wurden Bilder gezeigt, wie ein Transportflugzeug des US-Militärs das Camp Victory in der Nähe des internationalen Flughafens von Bagdad verlässt. Bei einer Militärparade in der Hauptstadt fuhren mit Luftballons und irakischen Flaggen geschmückte gepanzerte Fahrzeuge durch die Straßen. Die Regierung erklärte die Tage bis zum 3. Oktober zu staatlichen Feiertagen. Auch das US-Verteidigungsministerium bestätigte, dass der Abzug vollzogen sei. Das US-Militär war seit 2003, seit dem Krieg gegen das Regime von Saddam Hussein, im Land. 2011 folgte ein Teilrückzug. Später wurden die Truppen wieder verstärkt, um gegen die Terrorgruppe Islamischer Staat vorzugehen. Mit dem US-Abzug endet auch der Militäreinsatz weiterer Staaten, die sich dem internationalen Bündnis zum Kampf gegen den IS angeschlossen hatten, darunter auch Deutschland. Sicherheitsexperten warnen davor, dass die Gefahr durch islamistische Extremisten im Irak nicht gebannt sei. Außerdem sind im Land mehrere schwer bewaffnete pro-iranische Milizen aktiv. Ministerpräsident al-Saidi hatte angekündigt, dass künftig keine Milizen mehr außerhalb der Kontrolle des Staates agieren sollen. Ein Termin für eine Entwaffnung wurde aber vorerst in den nächsten Sommer verschoben.
2: In Rheinland-Pfalz haben deutsche Behörden einen Mann aus Syrien festgenommen, der per internationalem Haftbefehl gesucht wurde. Er soll in Syrien Kriegsverbrechen begangen und jahrelang in der Bundesrepublik gelebt haben. Einzelheiten von Holger Schmidt.
4: Der Mann ist 40 Jahre alt, kam 2022 nach Deutschland und lebte zuletzt in Neuwied-Heddesdorf. 2012 soll er sich im syrischen Bürgerkrieg einer bewaffneten Miliz angeschlossen haben und für diese Miliz im Jahr 2015 an der Erschießung von 3 Syrern beteiligt gewesen sein. Wobei es der Beschuldigte gewesen sein soll, der die 3 Gefangenen mit Kopfschüssen tötete. Nach SWR-Informationen gibt es von dieser Hinrichtung eine Videoaufnahme, auf deren Basis es den Ermittlern gelungen ist, den Mann zu identifizieren und in Neuwied zu lokalisieren. Beamte des Landeskriminalamts Rheinland-Pfalz haben den Mann daraufhin heute Morgen unter dem Vorwurf eines Kriegsverbrechens in Neuwied festgenommen. Er wird nun dem Ermittlungsrichter am Bundesgerichtshof in Karlsruhe vorgeführt, der über die Untersuchungshaft entscheidet. Für die Tötung von nach Völkerrecht zu schützenden Personen sieht das deutsche Völkerstrafgesetzbuch eine lebenslange Freiheitsstrafe vor. Ein möglicher Prozess gegen den Mann würde voraussichtlich vor dem Oberlandesgericht Koblenz stattfinden.
2: Wie steht es um die eigene Kreditwürdigkeit? Sämtliche Daten dazu sammelt die Schufa seit vielen Jahren und stellt dann die entsprechenden Berechnungen an. Wie die am Ende ausfallen, das war lange Zeit nicht nachvollziehbar. Inzwischen soll das Verfahren transparenter sein. Im März hatte die Schufa einen neuen Score eingeführt und ihn intensiv beworben. Doch ganz so simpel und transparent ist das Ganze wohl doch nicht, wie Recherchen zeigen. Peter Hornung berichtet.
5: Transparent wie nirgends auf der Welt, einfach berechenbar und nachvollziehbar. So zumindest haben es wohl die meisten Verbraucherinnen und Verbraucher verstanden, als Deutschlands mächtigste Wirtschaftsauskunftei vor gut 6 Monaten ihren neuen Schufa-Score vorstellte, im Rahmen einer großen Transparenzoffensive. Doch Recherchen von NDR und Süddeutscher Zeitung zeigen nun, es gibt längst nicht nur den einen neuen Score, es gibt praktisch eine ganze Score-Welt. Und die scheint für Verbraucher kaum durchschaubar. Der Verbraucherzentrale Bundesverband spricht von einem

0: erheblichen Transparenzproblem. Die Datenschutzorganisation Algorithm Watch gar von einem großen Schwindel. Verbraucher würden, Zitat, hinter die Fichte geführt und könnten aufgrund der Intransparenz sogar erhebliche finanzielle Nachteile haben. Die Schufa dagegen sieht sich im Recht. Man habe nie behauptet, es gebe künftig nur einen einzigen Score, so die Botschaft. Alles andere, heißt es sinngemäß, sei wohl ein Missverständnis.
1: Wenn sich zwei Piloten in der Luft prügeln, dann kann das böse ausgehen. Passiert ist das offenbar in einer Maschine der Fluggesellschaft Fly Dubai. Die Boeing 737 hatte während eines Flugs nach Israel ein Notsignal abgesandt. Die Behörden gingen zunächst davon aus, das Flugzeug sei entführt worden. Doch das stimmte nicht. Beim Piloten soll es sich um einen Russen, beim Co-Piloten um einen Ukrainer gehandelt haben. Anna Osius berichtet.
2: Die Maschine kam vom geplanten Kurs ab und musste in Saudi-Arabien notlanden. Möglicherweise war die Notlandung auf einen Streit zwischen den beiden Piloten zurückzuführen, berichten Medien. Weil zunächst die Befürchtung bestand, es könnte sich um eine Entführung handeln, ließ Israel Kampfflugzeuge starten. Das Büro des israelischen Ministerpräsidenten Netanyahu teilte dann mit, es handele sich nicht um eine Entführung. An Bord sollen sich mehr als 100 israelische Staatsbürger befunden haben. Alle Passagiere seien in Sicherheit, teilte die Fluggesellschaft mit.
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4: mit Christian Sachsinger. Bundeswirtschaftsministerin Katharina Reiche reagierte auf die niedrigen Füllstände der Gasspeicher in Deutschland. Reiche habe in Absprache mit Bundeskanzler Friedrich Merz entschieden, das bundeseigene Energieunternehmen SEFE anzuweisen, vermehrt Erdgas einzuspeichern, sagte eine Sprecherin des Ministeriums. Als Grund wurden die geopolitischen Risiken genannt, die eine Krisenvorsorge erfordern. Die Füllstände der deutschen Gasspeicher liegen aktuell auf einem vergleichsweise niedrigen Niveau von knapp 58%. Das hatte Diskussionen über die Gasversorgung im bevorstehenden Winter ausgelöst. Die Inflationsrate in Bayern ist im September spürbar gestiegen auf 3,2%. Das gab das Bayerische Landesamt für Statistik in Fürth bekannt. Im Vormonat, also im August, lag die Inflation wie im Bundesdurchschnitt im Freistaat noch bei 2,9%. Einzelheiten von Felix Linke.
5: Experten erwarten, dass die Inflationsrate im September, für die es heute die erste Schätzung vom Statistischen Bundesamt gibt, in ganz Deutschland die Marke von 3% überspringt. Bayern liegt hier also voll im Trend. Auch im Freistaat liegt es in erster Linie an den Kraftstoffen und am Heizöl, dass die Verbraucherpreise zum Vormonat sogar um 0,6% nach oben gingen. Besonders drastisch war es beim leichten Heizöl, das sich im Freistaat in einem Monat um 19% verteuert. Bei den Kraftstoffen waren es 6,2%. Für Benzin und Diesel gibt es ab morgen den Tankrabatt, der bis zu 17 Cent Preisnachlass pro Liter bringen soll. Beim Heizöl hilft das leider nichts, weil die Preise hier vom Wechselkurs des Dollar und vor allem vom Rohölpreis bestimmt werden. Und der kletterte wieder über die wichtige Marke von $100 pro Fass, weil Iran mit einer noch stärkeren Blockade des Schiffsverkehrs droht. Außerdem verteuerte sich in Bayern zum Herbstanfang die Bekleidung etwas, wie bei den Freizeitjacken für Herren. Ganz anders war es bei den Nahrungsmittelpreisen, die diesmal nur um 0,4% über denen des Vorjahres lagen.
4: Und die Inflationszahlen aus einzelnen Bundesländern haben auch an den deutschen Aktienmärkten bereits ihre Wirkung entfacht. Die anfänglichen Gewinne beim DAX sind verpufft. Mittlerweile notiert das Börsenbarometer leicht im Minus. Und eine Aktie steht an den deutschen Märkten besonders unter Druck, die Commerzbank. Dafür gibt es einen ganz besonderen Grund. Lilly Marie Hiltscher.
6: Die Commerzbank-Aktie steht heute unter Druck. Sie gehört mit einem Minus von zeitweise fast 3% zu den schwächsten Werten im DAX. Im Fokus der Anleger steht unter anderem die geplante Übernahme der Commerzbank durch die italienische UniCredit. Berichten der Financial Times und der Börsenzeitung zufolge drückt UniCredit-Chef Andrea Ossell aufs Tempo. Im besten Fall könnte die UniCredit wohl schon im Januar die Kontrolle über die Commerzbank erlangen. Dabei geht Ossell wohl auch auf Konfrontation mit der deutschen Regierung. Offenbar plant der UniCredit-Chef, alle 10 Aufsichtsratsmitglieder der Anteilseigner auszutauschen und auch Vorstandschefin Bettina Orlob abzusetzen. Sie betont derweil, ihr Vertrag laufe noch bis 2029. Von den möglichen Veränderungen im Aufsichtsrat ist auch die Bundesregierung betroffen. Bisher hat sie 2 Sitze als zweitgrößter Anteilseigner der Commerzbank.

0: nach eingehender Prüfung die Übernahme der 178 Tegut-Filialen erlaubt.
1: Es ist 12.45 Uhr.
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1: Die Nachrichten mit Sisi Forster.
3: Kabinett bringt Pflegereform auf den Weg. Nach tagelangem Streit haben Union und SPD sich auf ein Stabilisierungspaket geeinigt, um die finanziell angeschlagene Pflegeversicherung zu sanieren. Auf Kinderlose kommen höhere Beiträge zu. Schon jetzt zahlen sie einen Zuschlag von 0,6% in der Pflegeversicherung. Ab Januar soll er 0,9% betragen. Die Rentenzuschüsse für pflegende Angehörige werden nicht gekürzt. Zahl der Arbeitslosen steigt leicht. Die Lage auf dem deutschen Arbeitsmarkt hat sich zuletzt leicht entspannt. Wie die Bundesagentur Nürnberg mitteilte, waren im September knapp unter 3 Millionen Menschen als arbeitslos registriert, etwa 67.000 weniger als im August. Die Quote sank geringfügig auf 6,4%. USA beenden Militäreinsatz im Irak. 25 Jahre nach den Terroranschlägen vom 11. September haben die Vereinigten Staaten ihren Militäreinsatz im Irak abgeschlossen. Damit endet ein jahrzehntelanger Einsatz, der mit dem Sturz von Saddam Hussein begann und später vom Kampf gegen die Terrormiliz Islamischer Staat geprägt war. Bürgermeister von Grafing bei München stirbt überraschend. Der erste Bürgermeister der oberbayerischen Stadt, Christian Bauer, ist nach einem Zusammenbruch während einer Sitzung im Rathaus im Alter von 57 Jahren gestorben. Der CSU-Politiker war seit 2020 Bürgermeister und erst im März im Amt bestätigt worden. Forscher entdecken unbekanntes Humperdinck-Weihnachtslied. Der Urenkel des Komponisten hatte das Manuskript dem Stadtarchiv in Siegburg bei Bonn geschenkt. Nach einer wissenschaftlichen Prüfung steht nun fest, dass die Fachwelt das Weihnachtswiegenlied noch nicht kannte. Humperdinck ist 1921 gestorben. Das Wetter in Bayern. Viel Sonne, wenig Wolken und Höchstwerte bis 28 Grad.
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4: Wenn das Glücksspiel zur Sucht wird, dann ist das für die Betroffenen oft gefährlich. So mancher verspielt nicht nur sein Erspartes, sondern die ganze Existenz gleich mit. Darauf wollen Beratungsstellen heute am Aktionstag gegen Glücksspielsucht aufmerksam machen. Robert Waldmüller berichtet aus dem Allgäu.
5: Eine Spielhalle irgendwo im Allgäu. Es ist dunkel, überall im Raum blinken und dudeln die Automaten. Drei Männer sitzen gebannt vor den Geräten und hauen in die Tasten. Im Sekundentakt geht die Euroanzeige am Display runter, wie bei dem älteren Mann in der Mitte.
6: 1,40 pro Spiel.
5: Zweimal die Woche kommt der Rentner hierher.
6: Weil ich das Glücksspiel liebe. Eher die Unterhaltung. Das Finanzielle ist nicht das Problem.
5: Er hat's im Griff und spielt nur moderat, sagt der 66-Jährige. Der Rentner kennt aber auch viele andere. Besonders jetzt, zum Monatsanfang, wenn Gehalt, Rente oder Stütze kommen, wird's voll in der Spielhalle.
6: Die gehen dann oft nochmal zum Einkaufen und kaufen Konserve und dies und sel, damit man den ganzen Monat noch was zu essen hat und der Rest wird verzockt.
5: Glücksspielsucht ist ein großes Thema. Hochgerechnet 1,3 Millionen Menschen erfüllen laut dem Suchtbeauftragten der Bundesregierung die Kriterien einer glücksspielbezogenen Störung. 15 bis 20 Betroffene kommen im Jahr in die psychosoziale Beratungsstelle der AWO in Mindelheim, sagt Leiterin Marianne Briegel. Dann geht's oft um Existenzen.
7: Die Menschen rutschen da in so einen Strudel, sind dann irgendwann Konten geplündert, Versicherungen werden gekündigt, die Sparkonten der Kinder sind gekündigt, man hat überall Privatkredite aufgenommen. Und wenn einfach das Geld dann zum Leben fehlt, macht es existenzielle Probleme.
5: Spielautomaten, Sportwetten und immer mehr auch Online-Glücksspiele. Überwiegend Männer im jungen und mittleren Alter aus allen Bevölkerungsschichten sind betroffen. Am Anfang ist es der Kick, später wird daraus ein Teufelskreis. Ich muss gewinnen, dann kann ich meine Schulden zurückzahlen. Es geht immer weiter bergab.
7: Der Druck wird immer größer, die haben dann auch schwerwiegende psychische Problematiken. Die sind oft dann unaufmerksam, weil sie in Gedanken eben immer woanders sind. Auch bei der Arbeit lässt die Leistung nach. Diese finanziellen Probleme, die führen dann dazu, dass insgesamt alles so aus dem Gleichgewicht kommt.
5: Suchtambulanzen und Beratungsstellen wie die der AWO in Mindelheim können betroffen.

0: Betroffenen beim Ausstieg helfen und professionelle Hilfe vermitteln. Und sie sind auch für die Angehörigen da, denn auch die leiden unter der Sucht.
1: Weil die das oft ja gar nicht mitkriegen und das dann ein sehr böses Erwachen, wenn die dann erstmal mitbekommen, was eigentlich alles schon in Scherben liegt.
0: Der Rentner in der Allgäuer Spielhalle macht sich über eine eigene Sucht keine Gedanken. Er lebt nach dem Motto:
2: Wichtig ist Fortuna, die Glücksgöttin. Wenn die da ist, dann gewinnst du natürlich.
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4: Das Superwahljahr 2026 mit 5 Landtagswahlen und mehreren Kommunalwahlen ist vorbei. Und für die Regierungsparteien im Bund, Union und SPD, fällt die Bilanz bis auf wenige Lichtblicke ernüchternd aus. Vor allem die CDU, die zum ersten Mal seit ihrer Gründung in einem Bundesland an der 5%-Hürde gescheitert ist. Wie immer, wenn es gerade mal nicht so läuft, kommt auch noch ein Ungeschick dazu. Siehe den Strandkorb von Staatsminister Philipp Amthor oder die Urlaubsfotos von Jens Spahn. Konsequenz: Image und Umfragewerte sind im Keller und nicht nur unser Hauptstadtkorrespondent Georg Schwarte fragt sich, ob und wie der CDU die Trendwende noch gelingen kann.
5: Ich werde oft gefragt, warum ich das mache, warum ich in die Politik gegangen bin, warum ich 12 Jahre draußen war und dann wieder zurückgekehrt bin und jetzt auch das Amt des Bundeskanzlers habe.
6: Da steht der Mann, der so sehr Kanzler werden wollte vor Schülern in Berlin und stellt sich die eine Frage, die sich seine zutiefst verstörte Volkspartei CDU gerade sehr laut auch stellt.
5: Warum ich das mache?
6: Und ausgerechnet vor Kindern findet dann der Mann, dem seit Beginn der Kanzlerschaft der Ton regelmäßig ins Dissonante verrutschte, den Sound, den auch seine CDU so sehr vermisst. Verbindliche Botschaften eines Brückenbauers. Den Schülern jedenfalls sagt Merz: Erinnert euch an meine Worte.
5: Ihr habt da damals jemanden gehört, der war Bundeskanzler. Und er hat etwas gesagt, was ich vielleicht noch so ganz richtig nicht verstanden habe. Aber wenn ihr zurückschaut auf diesen Tag, sagt: Verdammt nochmal, ja, darum geht's, in einem offenen, freiheitlichen Land mit Toleranz zu leben, in einer Gesellschaft, die mit sich selbst im Reinen ist und die den jungen Menschen alle Chancen gibt, die die jungen Menschen verdienen. Ihr habt's verdient.
6: Ist das tatsächlich der gleiche Stadtbild Merz? Der Work-Life-Balance-Kanzler, der Mann ohne Botschaft? Der Absturz seiner CDU erscheint etwas gemacht zu haben mit diesem Friedrich Merz. Kurz nach den Schülern gestern der nächste Termin. Wohlwollender Applaus beim Nachhaltigkeitsrat. Mehr noch.
7: Handküssen.
5: Dinge, die hier passiert sind und die ich noch nicht mitbekommen habe. Das ist ja wunderbar.
6: Wunderbar. Der Mann, den Sie Kanzler auf Abruf schimpfen, auch hier plötzlich ein erklärender Brückenbauer.
5: Können wir uns mal darauf verständigen, und ich nehme mich selbst gar nicht aus, dass wir diese grundsätzlichen Fragen unseres Zusammenlebens mit etwas größerer gegenseitiger Toleranz und auch ohne uns von vornherein gegenseitig den guten Willen abzusprechen, miteinander führen.
6: Da klatschen sie staunend über den neuen Sound eines verwundeten Kanzlers. Keine 2 Jahre ist es her, da erlebte die Gesellschaft noch eine andere, selbstbewusste CDU.
8: Die große Volkspartei,
6: sagte Henrik Wüst, damals ohne Fragezeichen. Heute sagt es der Kanzler selbst anders. Volkspartei CDU.
9: Das sind wir noch in Teilen, aber wir sind es nur noch in Teilen.
6: Heute lästern sie. Was haben ein Sardinienurlaub und ein Strandkorb gemeinsam? Beides schadet der CDU. Da ist Jens Spahn, der schon wieder gehen muss, weil er nicht da war, sondern in Sardinien. Da ist der alberne Strandkorb im Kanzleramt, der weg muss, weil beim Staatsminister Philipp Amthor die Nerven blank liegen. Und mittendrin eine CDU, die Instinkt und Trittsicherheit verlor. Auch die Kunstform des Regierens. CDU-Vize Karl-Josef Laumann, einer aus der Abteilung Blaumann, sagt, was seine CDU jetzt wirklich braucht.
10: Wir müssen einfach den Laden zusammenhalten, dass ein größerer Teil der deutschen Bevölkerung sagt, man kann ja sagen, was man will, aber wie sie das gemacht haben, es ist alles in allen in Ordnung.
6: Selbst die Altkanzlerin erinnert an den Alten aus Rhöndorf, Adenauer, der mal sagte, Brückenbauer müsst ihr sein, wenn ihr Volkspartei sein wollt.
11: Das muss der Anspruch einer Volkspartei sein. Das hat er uns mitgegeben. Und um dieses Brückenbauen muss es auch weitergehen.
6: Geht es jetzt wieder darum, mit einem neuen Merz als Brückenbauer? Bei den Schülern jedenfalls hat er gestern schon mal geübt.
5: Ich bin jetzt 70 Jahre alt. Ich habe nichts anderes kennengelernt als Frieden, als Freiheit und als ein wohlhabendes Land. Ich möchte, dass das so bleibt.
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12: Mit Viktor List. Es sind die XXL-Wochen bei der Fußballnationalmannschaft. Eine XXL-Länderspielpause braucht natürlich auch einen XXL-Kader. Und dazu steht mit Jürgen Klopp jetzt auch ein Trainer von zumindest sportlichem

0: XXL-Format an der Seitenlinie. Nur die Punkteausbeute, die ist halt bisher alles andere als XXL. Morgen gegen Serbien in München braucht's also einen Sieg. Thomas Kattenbeck ist mir jetzt zugeschaltet live aus Herzogenaurach. Wie ist denn so die Stimmung rund um die Nationalmannschaft in Herzogenaurach?
1: Jetzt wäre ich natürlich fast, um deine Worte aufzunehmen, versucht zu sagen, XXL-mäßig. Aber ja, vielleicht ist es tatsächlich auch so. Ich kann es natürlich nicht ganz genau beurteilen. Wir haben jetzt um 12 Uhr erstmal das Abschlusstraining. Da dürfen wir als Pressevertreter 15 Minuten mit rein. Aber er hat ja einen XXL-Wechsel gemacht. Das heißt, bis auf 5 oder 6 Spieler vom Team 1 sozusagen, sind ja alle anderen gegangen. Und die, die da sind, die sind mit Sicherheit hochmotiviert, denn die wollen sich zeigen, die wollen unter Umständen auch beweisen, dass sie es eben besser können als die Jungs, die jetzt zuletzt gegen Griechenland ja doch nicht besonders gut unterwegs waren. Und von daher müsste die Stimmung eigentlich nach wie vor gut sein.
0: Du hast es schon angesprochen, jetzt übernimmt quasi der zweite Kader. Ist es denn so gut, jetzt gerade wo der erste Kader ja so viele Baustellen aufgerissen hat eigentlich?
1: Ja, und da sage ich, kann ja jetzt nicht irgendwie mitten auf hoher See plötzlich die Schiffe wechseln. Das war von Anfang an klar, dass Jürgen Klopp einfach dieses Casting machen will. Und ich finde es nach wie vor richtig und stehe aus seiner Sicht auch dazu, weil er muss ja irgendwas tun. Wir brauchen neue, junge Spieler, die vielleicht in 2, 3 Jahren dann bei der Fußball-Europameisterschaft tatsächlich durchstarten können. Es ist übrigens interessant, es ist eine Vielzahl der Spieler, die jetzt da sind, die waren U21 Europameister. Ob das der Damen war, der zwar nicht im Tor steht heute, ob das der Schlotterbeck war, ob das dann auch der Raum war. Die kennen sich auch. Adeyemi ist auch nicht mehr da, aber viele aus dieser Generation wollen sich beweisen. Und heute Abend, wenn man einen Lennart Karl sehen darf, wenn man einen Said Elmalah sehen darf, wenn man einen Tom Bischoff, wovon ich fast ausgehe, dass er spielt, wenn es nicht der Janelt macht, sehen darf, dann sage ich, die Jungen werden sich heute bzw. morgen Abend zerreißen.
0: Ja, dann sprechen wir doch gleich mal über die Personalien für morgen Abend. Da ist ja vorhin eine Frage im Tor. Jetzt hat bisher Marc-André ter Stegen ran dürfen gegen die Niederlande, dann Finn Dahmen gegen Griechenland. Ist heute die Zeit oder morgen Abend dann die Zeit für Jonas Urbich gekommen?
1: Auf jeden Fall, davon gehen wir alle aus, weil ja auch der Jonas Urbich heute bei der Pressekonferenz sitzt und den würden sie nicht in München auf die PK setzen, wenn er nicht in seinem Heimstadion dann auch zum Zuge kommen darf. Ich muss dich ein bisschen korrigieren, es war nicht, du wünschst es dir wahrscheinlich, Finn Dahmen wartet immer noch auf sein erstes Länderspiel. Augsburg war es ja der Alex Nübel und das wird schon auch eine Frage, die jetzt nicht von ganz großer Bedeutung ist, weil Marc-André ter Stegen ja gesetzt ist als Nummer 1 sein. Wer wird in Zukunft die Nummer 2 hinter ter Stegen sein? Und da macht sich sicherlich dann letztlich auch ein Finn Damen Hoffnung, aber morgen werden wir, da bin ich sicher, erstmal Jonas Urbich erleben.
0: Ja, so schnell kann man durcheinander kommen, dann vielleicht Finn Damen dann gegen Griechenland in Griechenland am Sonntag.
1: Das glaube ich übrigens auch, weil der Junge war, ich glaube, ich habe was gelesen, von 15 Mal bislang irgendwie auf der Bank gesessen und ich bin eigentlich fast sicher, dass er ihn in Thessaloniki am Sonntag bringt.
0: Dann sprechen wir mal drüber über das Spiel, was generell, was die deutsche Mannschaft da besser machen muss, weil gegen Griechenland waren ja doch einige Defizite zu erkennen. Ist Serbien vielleicht auch so ein bisschen ein ähnlicher Gegner wie die Griechen?
1: Davon gehe ich aus. Ich glaube, dass die Serben eine Mannschaft, die zum Teil auch ihren Zenit schon überschritten hat. Philipp Kostic kennen wir alle, den Jovic, der mal in Frankfurt gespielt hat, der Kapitän Tadic in Amsterdam auch schon Mitte 30. Die werden sich auch hinten reinstellen, werden sich die Griechen zum Vorbild machen. Und da brauchst du einfach Geschwindigkeit, da brauchst du Schnelligkeit, da brauchst du Passschärfe. Und genau das ist ja auch der Klopp-Stil, den Jürgen Klopp bei seinen Mannschaften implementiert hat. Das wird er den Jungen mit auf den Weg geben. Und dann schauen wir mal, ob ein Lennart Karl oder ein Said Elmalah es besser machen als die Jungs, die zuletzt in Augsburg ja nicht so überzeugen konnten.
0: Sagt Thomas Kattenbeck live aus Herzogenaurach. Morgen Abend spielt die deutsche Nationalmannschaft in München ihr drittes Nations League-Spiel gegen Serbien.
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3: A7 Fulda Richtung Würzburg zwischen Bad Brückenau-Wildflecken und Bad Kissingen-Obertulba. 4 Kilometer Stau wegen eines defekten Lkw. Die linke Spur ist blockiert. A8 München Richtung Salzburg zwischen Rosenheim-West und Rohrdorf. 6 Kilometer Stau und stockender Verkehr wegen Bauarbeiten. In Richtung München zwischen Fraßdorf und Rosenheim Baustelle. 5 Kilometer Stau. A9 München Richtung Nürnberg zwischen Manching und Denkendorf. Immer wieder Stau und stockender Verkehr.

0: Das Wetter in Bayern. Am Nachmittag viel Sonnenschein hier bei uns. Nur wenige harmlose Wolken, Höchstwerte 21 bis 28 Grad. Kommende Nacht verbreitet klar, zum Morgen ganz im Westen Bayerns erste Wolkenfelder, örtlich Nebel und die Tiefstwerte der Nacht 13 bis 4 Grad. Morgen ganz im Westen Bayerns zunehmend bewölkt, in Unterfranken einzelne Regentropfen, zum Abend auch im Westen, Mittelfranken sowie in Schwaben örtlich Schauer oder Gewitter. Im Osten und Südosten dagegen überwiegend sonnig, die Höchstwerte morgen 20 bis 27 Grad. Es ist 13 Uhr.
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0: Das Bundeskabinett hat den Kompromiss zur Pflegereform verabschiedet. Was drin steht, dazu gleich Live-Informationen aus Berlin. Angriffe auf Einsatzkräfte, Bahnmitarbeiter und medizinisches Personal sollen härter bestraft werden. Auch diesen Gesetzentwurf hat das Kabinett heute verabschiedet. Die Zahl der Arbeitslosen in Deutschland ist leicht gesunken und steht nun wieder unter der 3-Millionen-Marke. Doch eine Trendwende ist noch nicht in Sicht. Ich bin Tanja Sluka und freue mich, dass Sie zuhören. Endlich ist er beschlossen, der Entwurf zur Pflegereform von Bundesgesundheitsminister Linnemann. Wochenlang hatten Union und SPD darüber diskutiert und zeitweise lagen sie weit auseinander. Was drinsteht im Reformkonzept, darüber möchte ich jetzt mit unserer Berlin-Korrespondentin Sarah Beham sprechen. Sarah, was sind denn die wichtigsten Punkte im Konzept des Gesundheitsministers?
2: Ja, ich würde das jetzt erstmal als erste Hilfe bezeichnen, als eine kleine Lösung, die der Bundesgesundheitsminister vor knapp einer Stunde ja kurz und knapp vorgetragen hat. Wenn ich drauf schaue, dann steht da im Fokus, die Beiträge sollen stabil bleiben. Da hat Linnemann gesagt, stabil bei 3,6%. Aber auch das hat er eben gesagt, man muss Einsparungen vornehmen. Einnahmen und Ausgaben müssten da in Balance gebracht werden, heißt auch beispielsweise Kinderlose, die zahlen künftig 0,3 Prozentpunkte mehr und auch schärfere Kriterien bei der Einstufung, beispielsweise von Pflegegraden eben, sind angedacht. Da ist eine Menge drin. Komplett als Spargesetz will Linnemann es aber nicht bezeichnen. Da hat er auf einen zweiten Schritt verwiesen, der soll nächste Woche schon folgen, nämlich in Form einer Expertenkommission. Die soll dann bis Ende Januar 27 Ergebnisse präsentieren, also Stichwort strukturelle Reform. Da lautet der Auftrag, die Kommission soll das Pflegesystem für die 30er Jahre fit machen.
0: Die SPD hatte ja diverse Änderungswünsche angemeldet am Konzept des Gesundheitsministers von der CDU. Wessen Handschrift trägt denn die Einigung jetzt? Die rote oder die schwarze?
2: Ja, erstmal würde ich sagen, ja, das ist ein Kompromiss. Reaktionen von der SPD habe ich noch nicht vernommen auf die Aussagen von Carsten Linnemann. Was aber klar ist, ja, die SPD wollte einen Pflegedeckel durchsetzen. Dieses Wort hat der CDU-Minister aber nicht in den Mund genommen und auch die Idee, ja, Gelder aus der privaten Versicherung ins System der gesetzlichen zu packen, war ja ein SPD-Vorschlag. Auch der wird jetzt wohl an die Expertenkommission durchgereicht. Heißt, die Experten sollen all das jetzt prüfen. Für mich, ja, eine Kommission, die meines Erachtens nach jetzt alles prüfen soll, was man politisch nicht einigen konnte. Was ich heute eben sehe, eine SPD, die eigentlich darauf gepocht hat, dass es sofort eine Strukturreform braucht und einen CDU-Gesundheitsminister unter Druck, der sagt, erst sparen, dann reformieren.
0: Bleiben wir nochmal bei dem Entwurf, der heute im Kabinett beschlossen wurde. Ist es denn schon sicher, dass der im Bundestag und im Bundes Rat dann auch tatsächlich verabschiedet wird?
2: Das ist wirklich die große Frage. Der heutige Beschluss im Kabinett ist ja wirklich nur der erste Schritt. Du hast es angesprochen, im Bundestag, da reden ja die Abgeordneten mit. Eine SPD-Fraktion, die sicherlich auf Gerechtigkeit ihres Erachtens nach pochen wird. Da ist die SPD ja in den letzten Tagen auf die Bremse getreten, hat klargemacht, dass zu stark bei den Pflegebedürftigen und Familien gespart werde. Und dann darf man eben auch den Bundesrat, also die Bundesländer, nicht vergessen. Da kann man definitiv noch, ja, von langen Debatten ausgehen, aber heute zumindest der erste Schritt und auch das Signal der Regierung, ja, wir können uns auch bei dem härtesten Brocken Pflege in der Regierung einigen und sind auch nach den Landtagswahlen doch reformfähig.
0: Vielen Dank, das waren Einschätzungen und Informationen von unserer Berlin-Korrespondentin Sarah Beham über den Stand zur Pflegereform. Es lagen ja noch andere Gesetzentwürfe auf dem Kabinettstisch heute in Berlin, etwa einer von Bundesjustizministerin Hubig. Sie will, dass Angriffe auf Einsatzkräfte, Beschäftigte im Gesundheitswesen und Mitarbeiter von Verkehrsunternehmen härter bestraft werden. Und ihre Kabinettskollegen stimmten auch diesen Plänen zu. Aus Berlin berichtet Bianca Schwarz.
3: Allein bei der Bahn gäbe es aktuell 5 Angriffe pro Tag. Das sagt Bundesjustizministerin Stefanie Hubig von der SPD im Deutschlandfunk. Und wörtlich, wer unser Land am Laufen hält, verdient unseren Schutz. Dazu will Hubig schärfere Gesetze zum Schutz des Gemeinwesens. Künftig soll gelten, wer beispielsweise Mitarbeitende der Bahn, der Stadtwerke, Feuerwehrleute, Ärztinnen oder Sanitäter, Gerichtsvollzieher oder Polizisten angreift, wird schärfer bestraft. Wenn man zum Beispiel Polizisten schubst oder anspuckt, steigt die Mindeststrafe von 3 auf 6 Monate Haft, in schweren Fällen auf mindestens 1 Jahr Haft. Wer schlägt oder tritt, kann mit bis zu 10 Jahren Haft bestraft werden. Dasselbe soll künftig auch für Bahnmitarbeitende oder Busfahrer gelten. Wer Ärzte oder Sanitäter angreift, soll in besonders schweren Fällen ebenfalls bis zu 10 Jahre ins Gefängnis kommen können. Mit diesem Gesetz wird auch der Straftatbestand Volksverhetzung erweitert. Wer künftig von einem Gericht zu einer Freiheitsstrafe von mindestens 1 Jahr verurteilt wird, kann damit auch das passive Wahlrecht verlieren. Das heißt, diese Person könnte sich bis zu 5 Jahre lang nicht zu einer Wahl aufstellen lassen und dürfte keine öffentlichen Ämter bekleiden. Das wäre aber kein Automatismus, sondern eine Ermessensentscheidung des jeweiligen Gerichts. Nach dem Kabinettsbeschluss muss der Gesetzentwurf noch vom Bundestag beschlossen werden.
0: Am deutschen Arbeitsmarkt macht sich die Herbstbelebung bemerkbar, wenn auch nur schwach. Zurzeit sind rund 67.000 weniger Erwerbslose gemeldet als noch im August. Saisonbereinigt ist die Zahl aber um 12.000 gestiegen. Die leicht verbesserte Situation für die Wirtschaft falle bei der Beschäftigung noch nicht ins Gewicht, kommentierte Bundesagenturchefin Nahles die neuen Zahlen. Stanislaus Kosakowski fasst sie zusammen.
4: Mit 2.994.000 rutscht die Arbeitslosenzahl nach mehreren Monaten nun wieder unter die 3-Millionen-Marke. Der leichte Anstieg des Bruttoinlandsprodukts und angehobene Prognosen der Wirtschaftsinstitute zeichnen sich aber noch nicht am Arbeitsmarkt ab, sagt die Chefin der Bundesagentur für Arbeit, Andrea Nahles.
5: Arbeitslosigkeit und Unterbeschäftigung nehmen zwar ab, die Rückgänge fallen aber vergleichsweise gering aus. Die Stellenmeldungen der Arbeitgeber haben sich auf niedrigem Niveau stabilisiert. Die sozialversicherungspflichtige Beschäftigung sinkt weiter leicht. Die wirtschaftliche Verbesserung kommt auf dem Arbeitsmarkt also derzeit noch nicht an.
4: Gegenüber dem Vormonat August ist die Arbeitslosenzahl um 67.000 zurückgegangen. Das sei angesichts der im September beginnenden Herbstbelebung am Arbeitsmarkt aber ein schwacher Wert, meint Nahles. Ein leichter Rückgang zeige sich bei der Zahl der Beschäftigten, die von ihrem Betrieb in Kurzarbeit geschickt werden. Die Bundesagentur reagiert auf die zahlreichen Stellenstreichungen, die insbesondere in der Automobil- und Zulieferindustrie angekündigt wurden, mit frühzeitigen Beratungsgesprächen, bevor der Entlassungstermin ansteht. Im Vergleich der Bundesländer ergibt sich bei der Arbeitslosenquote ein Spektrum von 4,2% in Bayern, über 8,0% in Sachsen-Anhalt bis zu 11,2% im Stadtstaat Bremen.
0: Der Irakkrieg liegt lange zurück und der Einsatz der US-Armee dort ist nun ebenfalls Geschichte. Heute haben die Streitkräfte ihn offiziell beendet. Ab sofort sind keine US-Soldaten mehr im Irak stationiert. Wie der Abzug in der Öffentlichkeit aufgenommen wurde, Moritz Behrendt hat sich in Bagdad umgehört.
6: Die irakische Regierung spricht von einem Meilenstein. Die letzten ausländischen Kampftruppen hätten das Land verlassen. Nun beginne eine Phase der irakischen Souveränität, teilte Ministerpräsident al-Saidi mit. Im Fernsehen wurden Bilder gezeigt, wie ein Transportflugzeug des US-Militärs das Camp Victory in der Nähe des internationalen Flughafens von Bagdad verlässt. Bei einer Militärparade in der Hauptstadt fuhren mit Luftballons und irakischen Flaggen geschmückte gepanzerte Fahrzeuge durch die Straßen. Die Regierung erklärte die Tage bis zum 3. Oktober zu staatlichen Feiertagen. Auch das US-Verteidigungsministerium bestätigte, dass der Abzug vollzogen sei. Das US-Militär war seit 2003, seit dem Krieg gegen das Regime von Saddam Hussein, im Land. 2011 folgte ein Teilrückzug. Später wurden die Truppen wieder verstärkt, um gegen die Terrorgruppe Islamischer Staat vorzugehen. Mit dem US-Abzug endet auch der Militäreinsatz weiterer Staaten, die sich dem internationalen Bündnis zum Kampf gegen den IS angeschlossen hatten, darunter auch Deutschland. Sicherheitsexperten warnen davor, dass die Gefahr durch islamistische Extremisten im Irak nicht gebannt sei. Außerdem sind im Land mehrere schwer bewaffnete pro-iranische Milizen aktiv. Ministerpräsident Al-Saidi hatte angekündigt, dass künftig keine Milizen mehr außerhalb der Kontrolle des Staates agieren sollen. Ein Termin für eine Entwaffnung wurde aber vorerst in den nächsten Sommer verschoben.
0: Seit Monaten sitzt die verurteilte Straftäterin Maja T. in einem ungarischen Gefängnis. Gemeinsam mit anderen Linksextremisten hatte sie 2023 in Budapest vermeintliche Rechtsradikale angegriffen, 9 von ihnen verletzt und 4 davon schwer. Deshalb wurde sie zu 8 Jahren Haft verurteilt. Ein Berufungsgericht hat die Strafe nun um 1 Jahr verkürzt. Aus Budapest berichtet Oliver Schusch.
7: Das Berufungsgericht ließ nun einen der Anklagepunkte fallen. Maja T. habe nicht als Mitglied einer kriminellen Vereinigung gehandelt. Bei der Vereinigung geht es um die linksextreme sogenannte Hammerbande, die Rechtsextremisten ausgespäht und mit Schlagstöcken und Hammern brutal angegriffen hat. Doch unabhängig von einer Mitgliedschaft in dieser Gruppierung soll Maja T. an solchen schweren tätlichen Angriffen im Februar 2023 in Budapest beteiligt gewesen sein. Auch das Berufungsgericht sah die Videoindizien, Kleidung, Rucksack, Körperstatur als ausreichende Hinweise für eine Beteiligung Maja T.s an, auch wenn die Gesichter der Angreifer vermummt waren. Deshalb wurde die Strafe von 8 Jahren nur geringfügig auf 7 Jahre verringert. Und da werden nun knapp 3 Jahre angerechnet, denn Maja T. war ein halbes Jahr in Dresden in Haft und wurde dann nach Ungarn ausgeliefert, wo sie 2 Jahre und 3 Monate in Haft war. Die Auslieferung sorgte für heftige Kritik und wurde im Nachhinein vom Bundesverfassungsgericht für rechtswidrig erklärt. Im Gefängnis in Ungarn trat Maja T. zeitweilig in den Hungerstreik. Sie beklagte Schlafentzug und monatelange Isolationshaft. Nun soll Maja T. für die restlichen gut 4 Jahre Haft nach Deutschland überstellt werden. Maja T. hat während des gesamten Prozesses zu den Tatvorwürfen geschwiegen. Diskussionen gab es um die Rolle der ungarischen Regierung unter Viktor Orbán. Von einer politischen Instrumentalisierung des Prozesses war die Rede. Orbán hatte eine drakonische Bestrafung für ausländische Antifa-Aktivisten gefordert. Mittlerweile ist Orbán abgewählt. Seit Mai ist der proeuropäische Konservative Peter Modja ungarischer Regierungschef.
0: Gefährlicher Zwischenfall in der Luft. Eine Boeing 737 der Fluggesellschaft Fly Dubai hatte während eines Flugs nach Israel Notsignale gesendet. Die Behörden gingen zunächst davon aus, das Flugzeug sei entführt worden. Doch das war nicht der Fall. Beim Anna Osius mit den Details.
8: Ein Flug von Dubai nach Tel Aviv ist offenbar nur knapp einer Katastrophe entgangen. Kurz nach dem Start in Dubai sendete der Flieger FZ-1073 2 internationale Notrufsignale. Erst das für Notfall, dann das für Entführung. An Bord der Maschine mehr als 170 Passagiere, die meisten offenbar israelische Staatsbürger. Israelische Kampfjets stiegen auf. Israelische Medien sprechen von Terrorverdacht. Möglicherweise wollte einer der beiden Piloten das Flugzeug zum Absturz bringen. Es kam zu einem heftigen Kampf zwischen den beiden Piloten. Das Flugzeug sackte dramatisch ab und kam vom Kurs ab. Der Angreifer konnte schließlich Medienberichten zufolge von der Crew und Passagieren überwältigt werden. Das Flugzeug konnte sicher in Saudi-Arabien notlanden. Über die Nationalität der beiden Piloten gibt es unterschiedliche Angaben. Sie werden jetzt vor Ort verhört. Alle Passagiere seien in Sicherheit, teilte die Fluggesellschaft mit. Sie sollen jetzt von Saudi-Arabien weitergeflogen werden nach Tel Aviv.
0: Es war ein Verfahren, das Geschichte schrieb. Die Nürnberger Prozesse gegen die sogenannten Hauptkriegsverbrecher. Vor genau 80 Jahren wurden im Saal 600 des Nürnberger Justizgebäudes die Urteile gegen die hochrangigen Nazi-Funktionäre und Militärs verkündet. Darunter Reichsfeldmarschall Hermann Göring oder auch Hitlers langjähriger Stellvertreter Rudolf Hess. Der Prozess sollte der ganzen Welt die Verbrechen des Nazi-Regimes vor Augen führen. Thies Maasen mit den wichtigsten Ergebnissen.
9: 12-mal die Todesstrafe, 6-mal hohe Haftstrafen, 3 Freisprüche. So lauteten die Urteile des alliierten Militärtribunals gegen die Angeklagten, allesamt hochrangige Nazi-Funktionäre und Militärs. Vorangegangen waren über 10 Monate Verhandlungen, in denen der Weltöffentlichkeit zum ersten Mal das Ausmaß der deutschen Verbrechen im Zweiten Weltkrieg vor Augen geführt wurde. Im Land der Täter schauten die meisten allerdings lieber weg, denn der Prozess konfrontierte Millionen Deutsche, die als Täter, Mitwisser oder Profiteure an den Verbrechen beteiligt waren, mit der eigenen Schuld und Verantwortung. Von den Angeklagten gestand keiner seine Schuld ein. Der Prozess wurde in der Bundesrepublik lange als Siegerjustiz diffamiert. Dabei wurden in Nürnberg jene juristischen Standards gesetzt, die heute die Grundlage für das Völkerstrafrecht bilden. 2 Wochen nach der Urteilsverkündung wurden die zum Tode Verurteilten hingerichtet. Ihre Asche wurde in einen Nebenarm der Isar gestreut. Die anderen Verurteilten saßen ihre Strafe im Kriegsverbrechergefängnis Spandau in Berlin ab. In Nürnberg setzt sich seit 2010 das Memorium Nürnberger Prozesse mit der Bedeutung des Verfahrens und seiner Nachfolgeprozesse auseinander.

0: Es ist 13.15 Uhr.
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0: Cici Forster mit den Nachrichten.
2: Bundeskabinett billigt umstrittene Pflegereform. Wie Gesundheitsminister Linnemann sagte, ist damit ein drohendes Defizit von 8 Milliarden Euro abgewendet worden. Linnemann kündigte an, dass kinderlose Mitglieder der Pflegeversicherung ab 2027 0,3 Prozentpunkte mehr zahlen müssen als bisher. Die Rentenpunkte für pflegende Angehörige sollen nicht gekürzt werden. Einsatzkräfte werden besser vor Angriffen geschützt. Auch das hat das Kabinett beschlossen. Dabei geht es nach Angaben aus dem Bundesjustizministerium besonders um Menschen, die für das Gemeinwesen arbeiten, etwa Polizisten, Ärzte oder Gerichtsvollzieher, aber auch Zugbegleiter. Angriffe sollen künftig mit einer Freiheitsstrafe von mindestens 6 Monaten geahndet werden, statt wie bisher mit 3. Reiche sichert Gasversorgung stärker ab. Die Bundeswirtschaftsministerin hat das staatliche Energieunternehmen SEFE angewiesen, bis Mitte Dezember wesentlich mehr Erdgas einzuspeichern. Die Speicher sind derzeit nicht einmal zu 58% gefüllt. Das ist der niedrigste Stand seit Jahren. Flugzeug muss nach Zwischenfall in Saudi-Arabien notlanden. Eine Maschine der Fluggesellschaft Fly Dubai war auf dem Weg von Dubai nach Tel Aviv, als ein Notsignal abgesetzt wurde. Medienberichten zufolge gab es eine Prügelei zwischen den Piloten. Eine Entführung wurde befürchtet. Einer der Piloten soll versucht haben, die Maschine zum Absturz zu bringen, heißt es in israelischen Medien. Wohnkosten für Studenten steigen. Wie aus dem aktuellen Studentenwohnreport hervorgeht, fallen die Mieten im ersten Halbjahr um 2,6% höher aus als im Jahr zuvor. Vor allem kleine Wohnungen verteuerten sich. Am meisten müssen Studenten in München bezahlen, gefolgt von Berlin und Frankfurt. Das Wetter in Bayern. Viel Sonne, wenig Wolken, Höchstwerte bis 28 Grad.
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0: Jedes Jahr erkranken etwa 500.000 Menschen in Deutschland an Krebs. Die Zahl der Diagnosen steigt immer mehr, die der Sterblichkeit sinkt aber. Das liegt auch an neuen Therapien. Eine davon ist die sogenannte CAR-T-Zelltherapie. Sie gibt vor allem Blutkrebspatienten neue Hoffnung. Caroline Hasenauer mit einem Beispiel aus Unterfranken.
3: Im Herbst 2025 bekommt der Wiesentheider Armin Panzer die Diagnose Blutkrebs. Für ihn und seine Frau Uli ein Schock.
4: Wir sind jetzt seit 36 Jahren verheiratet und ob jetzt er den Krebs hat oder ich, das ist in dem Fall egal. Es zählt, dass einer vielleicht die Probleme hat und vielleicht nicht mehr lang neben dem anderen ist. Das ist das Erste, was man sich überlegt, was mache ich, wenn ich dann allein bin.
5: Wir haben beide gewusst, Wir ziehen das durch und werden nächstes Jahr wieder glücklich sein.
3: Armin ist da gerade einmal 66 Jahre alt. Er arbeitet freiberuflich als Fotograf, ist viel unterwegs, auch mit seinem Hund. Eine klassische Krebsbehandlung kommt für ihn zunächst nicht in Frage.
5: Ich möchte eigentlich keine Chemo. Ja, und dann kam wirklich zum gleichen Zeitpunkt die Studie.
3: Eine Studie, die auch an der Uniklinik Würzburg durchgeführt wird. Dort forschen mehrere Teams an einer besonderen Immuntherapie. Dabei werden körpereigene Abwehrzellen so verändert, dass sie Krebszellen gezielt erkennen und bekämpfen können. Professor Dr. Michael Hudecek.
6: Das sind vor allem Patienten mit Leukämie, mit Lymphknotenkrebs, auch mit Knochenmarkkrebs. Und das ist etwas, was vor einigen Jahren nicht denkbar gewesen wäre für diese Patienten. Gleichzeitig ist es aber auch das Ziel, diese Therapie so weiterzuentwickeln, dass sie noch für mehr Patienten einsetzbar ist.
3: Für die Behandlung werden dem Patienten zunächst bestimmte weiße Blutkörperchen entnommen und im Labor verändert. Die sogenannten CAR-T-Zellen werden anschließend zurück in den Körper gegeben.
6: Es ist tatsächlich so, dass die Abwehrzellen bestimmte Kügelchen freisetzen, die mit Stoffen gefüllt sind, die dann dazu führen, dass Löcher in der Zellwand der Tumorzellen entstehen und die Tumorzellen dann auch zugrunde gehen.
3: Die Therapie selbst dauert nur rund eine halbe Stunde. Ganz ohne Risiken ist sie aber nicht.
5: 3 Tage sind dabei, da weiß ich von nichts mehr. Meine Frau hat mir hinterher erzählt, dass ich randaliert habe und wirklich neurologische Aussetzer gehabt habe. Ich will es auch gar nicht wissen.
3: Doch die Behandlung wirkt. Auch ein halbes Jahr später noch ist Armin Panzer krebsfrei.
5: Wir leben unser Leben jetzt, so wie wir jetzt möchten.

0: Wir nehmen wirklich nur noch auf die engsten paar Freunde, die geblieben sind, Rücksicht. Und ansonsten gehört das Leben wieder uns. Genießen eigentlich wirklich jede Minute, wo wir zusammen sind.
1: Die CAR-T-Zelltherapie wird bislang vor allem bei bestimmten Blutkrebserkrankungen eingesetzt. Forscher in Nürnberg arbeiten daran, das Verfahren künftig auch für weitere Krebsarten nutzbar zu machen.
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1: Josef Schmidt von der CSU soll heute als neuer bayerischer Justizminister vereidigt werden. Er tritt die Nachfolge von Georg Eisenreich an und soll die Geschäfte morgen übernehmen. Wie sein Vorgänger kommt Schmidt aus München, war zweiter Bürgermeister der Landeshauptstadt und ist seit 2018 Mitglied des Landtages. Peter Queton über die Erwartungen und Aufgaben des neuen Ministers.
3: Aus Sicht des künftigen bayerischen Justizministers Josef Schmidt, CSU, ergänzen sich die Berufsbilder Anwalt und Politiker ziemlich gut.
4: Das, was ich bin, Anwalt, weil mir das Spaß macht, für die Interessen von Menschen einzutreten. Das ist beim Anwalt das Individualinteresse des Mandanten und das ist beim Politiker das Kollektivinteresse.
3: Toni Schuberl, rechtspolitischer Sprecher der oppositionellen Grünen jedenfalls, hat bereits ein konkretes Anliegen. Die Justiz solle sichtbarer werden.
5: Ich wünsche mir einen mutigen Justizminister. Söder hat gesagt, er will einen stillen Justizminister, von dem man nicht viel hört. Und genau dieses Desinteresse, glaube ich, ist der Grund, warum es im Justizvollzug in den letzten Jahren so viele Skandale gegeben hat.
3: Konkret meint Schuberl damit die Vorgänge in der Justizvollzugsanstalt Gablingen und die Vorwürfe gegen frühere Bedienstete, die wegen Freiheitsberaubung, Nötigung und Körperverletzung von Gefangenen angeklagt sind. Da seien jetzt die Gerichte am Zug, sagt der designierte Justizminister Schmidt.
6: Meine Aufgabe als Justizminister wird es sein, natürlich diesen Prozess zu beobachten. Und immer dann, wenn aus dem Prozess und aus der Beweiserhebung heraus Dinge an den Tag treten, wo man sagt, da kann man jetzt noch mal was machen. Oder man muss auf diese oder jene Weise in der Organisation, im Ministerium reagieren, dann werden wir das tun.
3: Überhaupt. Transparenz und Bürgerbeteiligung waren einmal Schmidts Kernanliegen, zumindest noch als Münchner Bürgermeister. Inwieweit er diese Ziele auch noch als neues Mitglied der Staatsregierung weiterverfolgt, wird sich zeigen. Der Einsatz künstlicher Intelligenz stellt aus seiner Sicht die Justiz vor ganz neue Herausforderungen.
6: Weil man natürlich mit KI gute Schriftsätze zustande bringt, ohne dass man die Hürde hat, einen Rechtsanwalt aufzusuchen. Und ich glaube, dass das die Gerichte noch mehr beschäftigen wird, die eh schon unter Hochlast arbeiten. Also das wird eine große Herausforderung werden, zu sehen, wie man das irgendwo in Einklang bringen kann.
3: Und jeder Betroffene auch noch zeitnah zu seinem Recht kommt. Der SPD-Rechtspolitiker Horst Arnold, selbst früherer Staatsanwalt und Richter, kennt Schmidt seit ihrer gemeinsamen Zeit in Rechts- und Verfassungsausschuss.
7: Ich schätze ihn als umtriebigen und findigen Rechtsanwalt. Er ist auf jeden Fall vom Fach und so wird es auch mit ihm als Minister sein. In der Sache hart und fachlich, menschlich wertschätzend und hoffentlich zum Wohle der bayerischen Justiz.
3: Jedenfalls gibt es da noch so einige Baustellen zu bearbeiten. Neben der JVA Gablingen bleibt da noch die Digitalisierung der Justiz mit allen seinen Fallstricken und die vielerorts personelle Unterbesetzung von Staatsanwaltschaften und Gerichten.
1: Peter Queton hat den neuen bayerischen Justizminister Josef Schmidt vorgestellt. Er wird heute im Landtag vereidigt.
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1: Am 4. Januar 1947, also vor bald 80 Jahren, ist die erste Ausgabe des Nachrichtenmagazins Der Spiegel erschienen. Sein Gründer war Rudolf Augstein. Dem Publizisten haben zwei seiner einstigen Kollegen beim Spiegel nun eine Biografie gewidmet. Knut Korzen stellt Augstein ein deutsches Leben vor.
8: Rudolf Augstein hat Zynismus mal so definiert. Zynismus heiße, die Welt so sehen, wie sie ist und nicht, wie sie sein will. Deshalb galt für ihn sein Leben lang:
9: Man kann das Spiel der ganz Großen ohne Zynismus nicht betrachten.
8: So sagte es Rudolf Augstein bei seinem letzten großen öffentlichen Auftritt 2001, als er den Ludwig-Börne-Preis entgegennahm. Eine Auszeichnung benannt nach einem engagierten Publizisten, wie Augstein selbst einer war. Ursprünglich aber versuchte er sich als Poet. Allerdings wusste schon 1941 der junge Wehrmachtssoldat Augstein, ein Dichter wird so leicht nicht Millionär. Rudolf Augstein wurde ein Millionär.

0: Ja, mit einem Vermögen von weit über 100 Millionen Mark am Ende, das er nicht als Lyriker oder Dramatiker machte, sondern als streitbarer und einflussreicher Journalist, Herausgeber, Verleger. Für seinen Biografen Martin Dörri, den einstigen stellvertretenden Chefredakteur des Spiegel, war er ein verhinderter Schriftsteller.
1: Ja, das war er. Er wäre schrecklich gerne ein Schriftsteller geworden und hat es dann ja auch später noch ein bisschen versucht. Einmal mit einem Theaterstück, was kurz nach dem Krieg aufgeführt worden ist und krachend scheiterte, aus nachvollziehbaren Gründen. Und dann später hat er auch noch Bücher geschrieben, große Biografien über Jesus oder Friedrich den Großen. Bücher, die durchaus erfolgreich waren. Aber in Wahrheit wäre natürlich ein richtiger Schriftsteller am liebsten geworden. Also ein Literat mit Ambitionen, die weit über das hinausgehen, was er als Journalist dann schließlich erreicht hat.
0: Und das war sehr viel. Konrad Adenauer nannte seinen Spiegel ein Schmierblatt. Für Willy Brandt war es ein Scheißblatt. Helmut Kohl gab ihm nie ein Interview, weil alle im politischen Betrieb, ob sie nun Bundeskanzler waren oder es so wie Franz Josef Strauß nur werden wollten, Augsteins Feder fürchteten. Die Machtposition, die er sich schuf, gibt es längst nicht mehr. Umso interessanter, wie Martin Dörri und sein Co-Autor, der ehemalige Spiegel-Dokumentar Hauke Janssen, ausleuchten, wie doppelzüngig dieser Augstein bisweilen agierte. Während sein Magazin die Parteispendenaffäre aufdeckte, so fanden Dörri und Janssen bei ihren Recherchen im Rudolf-Augstein-Archiv heraus, kaufte Augstein sich mit viel Geld in die Politik ein.
1: Ja, das ist ein düsteres Kapitel, muss man sagen. Und zwar noch nicht mal auf eigene Kosten, sondern auf Kosten seines Unternehmens hat er mehr als 200.000 Mark damals an diverse Tarnorganisationen der FDP gespendet, damit die FDP ihm wiederum zum Weg in den Bundestag verholfen hat.
0: Ein kurzes Gastspiel war das 1972-73 für den Abgeordneten Augstein. Martin Dörri und Hauke Janssen sezieren mit der gebotenen kritischen Härte und Fairness dieses von Legenden umrankte Leben und fordern Fakten zutage, die sehr aktuell anmuten. Als 1950 darüber gestritten wurde, ob der NSDAP-Nachfolger Sozialistische Reichspartei sowie die KPD verboten werden sollten, lehnte Augstein dies kategorisch ab. Der Spiegelchef forderte stattdessen eine uneingeschränkte Meinungsfreiheit für alle Extremisten, von links bis rechts.
1: Ja, er hat eben dafür sorgen wollen, dass die alten Nazis wieder sagen können, was sie wollen und dass die Kommunisten sagen können, was sie wollen. Und wir sehen natürlich heute mit anderen Maßstäben die Gefahren vor allem, die also solche extremistischen Parteien und Meinungsäußerungen für uns bedeuten. Das hat er so nicht gesehen. Er hat unbedingt für eine offene, klare Auseinandersetzung mit allen Positionen plädiert.
0: Als skrupellos, ja unberechenbar zeichnen Dörri und Janssen die Jahrhundertfigur Augstein als Menschen von schneidender Intelligenz, auf dessen Loyalität selbst seine Kollegen im Spiegel nicht zählen durften.
1: Das ist so, aber ich finde, das gehört mit zu dieser Figur, deswegen haben wir das auch aufgeschrieben in unserer Biografie. Es war ein besonderer Mensch und mit eigenen Maßstäben, die nicht unsere Maßstäbe sein müssen.
0: Augstein, ein deutsches Leben, ist bei C.A. Beck erschienen für 34 Euro.
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3: Die A8 Stuttgart Richtung München ist zwischen dem Rastplatz Kirchholz und Dasing nach einem Fahrzeugbrand gesperrt. A8 München Richtung Salzburg zwischen Rosenheim West und Rohrdorf 6 Kilometer Stau und stockender Verkehr wegen Bauarbeiten. In Richtung München zwischen Fraßdorf und Rosenheim Baustelle 5 Kilometer Stau und A9 München Richtung Nürnberg zwischen Manching und Lenting 10 Kilometer stockender Verkehr wegen Bauarbeiten. Der Blick aufs Wetter in Bayern. Heute Nachmittag viel Sonne und kaum Wolken. Höchstwerte 21 bis 28 Grad. Kommende Nacht verbreitet klar. Tiefstwerte 13 bis 4 Grad. Und die weiteren Aussichten. Morgen im Osten und Südosten Bayerns oft sonnig. Im Westen zunehmend bewölkt. In Unterfranken vereinzelt auch Regen. Die Höchstwerte 20 bis 27 Grad. Gegen Abend auch im Westen Mittelfrankens und in Schwaben örtlich Schauer und Gewitter. Die Tiefstwerte der Nacht 14 bis 7 Grad. Am Freitag mehr Wolken als Sonne, vormittags vereinzelt Regen, Höchstwerte 16 bis 22 Grad. Am Samstag nach örtlichem Frühnebel wechselnd bewölkt mit sonnigen Abschnitten und meist trocken.

0: 13.30 Uhr.
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0: Die Pflegereform ist durchs Kabinett. Nach tagelangen Verhandlungen haben Union und SPD doch noch eine Einigung gefunden. Was diese beinhaltet, dazu gleich mehr. Außerdem Thema: Die Ostbeauftragte der Bundesregierung fordert mehr Umverteilung von Vermögen in Deutschland, auch mit Hilfe der Erbschaftssteuer. Und ein Flugzeug auf dem Weg von Dubai nach Tel Aviv ist offenbar nur knapp einer Katastrophe entgangen. Ermittler rätseln, was da genau passiert ist. Ein Terroranschlag wird jedenfalls nicht ausgeschlossen. Im Studio ist Sabine Strasser. Nun also doch, die Bundesregierung hat die Reform der Pflegeversicherung auf den Weg gebracht. Am späten Vormittag hat das Kabinett den umstrittenen Gesetzentwurf von Gesundheitsminister Linnemann verabschiedet, nachdem die Koalition zuvor tagelang über Änderungsforderungen der SPD diskutiert hatte und die SPD eigentlich nicht zustimmen wollte. Was steht jetzt drin in der Reform und wie geht's weiter? Dazu Uwe Berndt aus Berlin.
2: Die Reform der Pflegeversicherung soll in zwei Schritten kommen. Heute wurde ein Stabilisierungspaket beschlossen. Damit soll die drohende Zahlungsunfähigkeit der gesetzlichen Pflegeversicherung verhindert werden. Gesundheitsminister Lindemann kündigt an, dass die Einstufung in die unterschiedlichen Pflegestufen strenger als bisher überprüft werden soll. Das könnte für Betroffene bedeuten, dass es schwerer wird, einen Zuschuss aus der Pflegeversicherung zu erhalten oder in eine höhere Pflegestufe zu gelangen. Außerdem soll die Beitragsbemessungsgrenze in der Pflegeversicherung angehoben werden. Das bedeutet höhere Beiträge für Besserverdienende. Die SPD hatte in den letzten Wochen gefordert, dass es nicht bei einem reinen Spargesetz bleiben dürfe. In der kommenden Woche soll deshalb eine Expertenkommission eingerichtet werden, die auch über strukturelle Änderungen in der Pflegeversicherung beraten soll. Dazu gehören auch Modelle zum finanziellen Ausgleich zwischen privater und gesetzlicher Pflegeversicherung. Dies ist eine zentrale Forderung der SPD. Gesundheitsminister Lindemann kündigt an, dass die Experten ihre Ratschläge bis Ende Januar vorlegen sollen. Das neue Gesetz könnte dann bis Ostern fertig sein.
0: Die Vermögen sind zwischen Ost- und Westdeutschland nach wie vor ungleich verteilt. Darauf haben Ostpolitiker und Fachleute immer hingewiesen, wenn es zum Beispiel um die geplante Abschaffung der abschlagsfreien Rente nach 45 Beitragsjahren geht. Denn in Ostdeutschland ist eben auch die Eigenheimquote noch deutlich niedriger als im Westen. Die Ostbeauftragte der Bundesregierung Kaiser sieht hier ein Gerechtigkeitsthema und sie fordert in ihrem neuen Bericht eine Umverteilung. Gabor Hallas.
3: Wer sich anstrengt, kann etwas erreichen, egal wo er geboren wird, egal wie reich die Familie ist. Das ist das Aufstiegsversprechen. Aber gilt das in Ost und West gleichermaßen? Der Bericht der Ostbeauftragten lässt da Zweifel. Denn im Schnitt besitzen Menschen im Osten nur halb so viel Vermögen wie im Westen. Ähnlich sieht es bei Immobilien aus. Noch deutlicher, die Lücke bei Erbschaften und Schenkungen, die sind im Westen viermal so hoch wie im Osten. Das sei fatal, so die Ostbeauftragte Elisabeth Kaiser.
4: Wenn Menschen nicht mehr daran glauben, dass die eigene Anstrengung sie voranbringt, dann versuchen sie es vielleicht erst gar nicht mehr und sie wagen eben nicht den nächsten Schritt. Und ich denke, genau das können wir uns als Gesellschaft nicht leisten.
3: Kaiser schlägt zum Beispiel vor, über die Erbschaftssteuer zu reden und sie anders zu verteilen, also mehr Richtung Osten. Gelder, die dann investiert werden können, zum Beispiel in Schulen oder Infrastruktur, das schaffe Chancen für den Aufstieg. Wichtig ist der Bundesregierung auch, Ostdeutsche sichtbar zu machen, zum Beispiel in Führungspositionen. Hier gäbe es einen positiven Trend. Bei Bundesbehörden stieg der Anteil von 13,9 auf 16,3%. Für die Ostbeauftragte ein Fortschritt.
4: Aber weiterhin gilt, und das sehen wir überall, je höher die Führungsebene, desto geringer ist tatsächlich der ostdeutsche Anteil.
3: Dass Perspektiven fehlten, könne sich Deutschland nicht länger leisten.
0: Härtere Strafen für Angriffe auf Personen, die der Gesellschaft dienen. Darum geht's in einem Gesetzentwurf von Justizministerin Hubig. Er sieht vor, Einsatzkräfte, Beschäftigte im Gesundheitswesen und Mitarbeiter von Verkehrsunternehmen besser zu schützen, wenn diese angegriffen werden. Das Kabinett hat diesen Entwurf nun auf den Weg gebracht. Mehr dazu von Bianca Schwarz.
5: Allein bei der Bahn gäbe es aktuell 5 Angriffe pro Tag. Das sagt Bundesjustizministerin Stefanie Hubig von der SPD im Deutschlandfunk. Und wörtlich, wer unser Land am Laufen hält, verdient unseren Schutz. Dazu will Hubig schärfere Gesetze zum Schutz des Gemeinwesens. Künftig soll gelten, wer beispielsweise Mitarbeitende der Bahn, der Stadtwerke, Feuerwehrleute, Ärztinnen oder Sanitäter, Gerichtsvollzieher oder

0: Polizisten angreift, wird schärfer bestraft. Wenn man zum Beispiel Polizisten schubst oder anspuckt, steigt die Mindeststrafe von 3 auf 6 Monate Haft, in schweren Fällen auf mindestens 1 Jahr Haft. Wer schlägt oder tritt, kann mit bis zu 10 Jahren Haft bestraft werden. Dasselbe soll künftig auch für Bahnmitarbeitende oder Busfahrer gelten. Wer Ärzte oder Sanitäter angreift, soll in besonders schweren Fällen ebenfalls bis zu 10 Jahre ins Gefängnis kommen können. Mit diesem Gesetz wird auch der Straftatbestand Volksverhetzung erweitert. Wer künftig von einem Gericht zu einer Freiheitsstrafe von mindestens 1 Jahr verurteilt wird, kann damit auch das passive Wahlrecht verlieren. Das heißt, diese Person könnte sich bis zu 5 Jahre lang nicht zu einer Wahl aufstellen lassen und dürfte keine öffentlichen Ämter bekleiden. Das wäre aber kein Automatismus, sondern eine Ermessensentscheidung des jeweiligen Gerichts. Nach dem Kabinettsbeschluss muss der Gesetzentwurf noch vom Bundestag beschlossen werden.
1: Die aktuellen Zahlen vom deutschen Arbeitsmarkt sind nicht ganz so gut, wie sie zunächst klingen. Zwar ist die Zahl der Arbeitslosen im Monat September leicht zurückgegangen, aber vor dem Hintergrund der saisonalen Herbstbelebung ist dieser Rückgang nur mäßig. Die leichte wirtschaftliche Erholung kommt also noch nicht so richtig an auf dem Arbeitsmarkt. In Bayern ist die Lage allerdings besser als in anderen Bundesländern. Stanislaus Kosakowski berichtet.
2: Mit 2.994.000 rutscht die Arbeitslosenzahl nach mehreren Monaten nun wieder unter die 3-Millionen-Marke. Der leichte Anstieg des Bruttoinlandsprodukts und angehobene Prognosen der Wirtschaftsinstitute zeichnen sich aber noch nicht am Arbeitsmarkt ab, sagt die Chefin der Bundesagentur für Arbeit, Andrea Nahles.
3: Arbeitslosigkeit und Unterbeschäftigung nehmen zwar ab, die Rückgänge fallen aber vergleichsweise gering aus. Die Stellenmeldungen der Arbeitgeber haben sich auf niedrigem Niveau stabilisiert. Die sozialversicherungspflichtige Beschäftigung sinkt weiter leicht. Die wirtschaftliche Verbesserung kommt auf dem Arbeitsmarkt also derzeit noch nicht an.
2: Gegenüber dem Vormonat August ist die Arbeitslosenzahl um 67.000 zurückgegangen. Das sei angesichts der im September beginnenden Herbstbelebung am Arbeitsmarkt aber ein schwacher Wert, meint Nahles. Ein leichter Rückgang zeige sich bei der Zahl der Beschäftigten, die von ihrem Betrieb in Kurzarbeit geschickt werden. Die Bundesagentur reagiert auf die zahlreichen Stellenstreichungen, die insbesondere in der Automobil- und Zulieferindustrie angekündigt wurden, mit frühzeitigen Beratungsgesprächen, bevor der Entlassungstermin ansteht. Im Vergleich der Bundesländer ergibt sich bei der Arbeitslosenquote ein Spektrum von 4,2% in Bayern, über 8,0% in Sachsen-Anhalt bis zu 11,2% im Stadtstaat Bremen.
1: Ein Vorfall in einem Flugzeug der Gesellschaft Fly Dubai gibt den Ermittlern Rätsel auf. Sicher scheint, die Lage an Bord war dramatisch und die Sache ist knapp ausgegangen für die Insassen. Auf einem Flug in Richtung Israel wurde aus der Maschine heraus ein Hilferuf abgesetzt. Offenbar waren 2 Piloten während des Fluges aneinander geraten. Unter welchen Umständen ist noch unklar. Anna Usius berichtet.
4: Ein Flug von Dubai nach Tel Aviv ist offenbar nur knapp einer Katastrophe entgangen. Kurz nach dem Start in Dubai sendete der Flieger FZ-1073 2 internationale Notrufsignale. Erst das für Notfall, dann das für Entführung. An Bord der Maschine mehr als 170 Passagiere, die meisten offenbar israelische Staatsbürger. Israelische Kampfjets stiegen auf. Israelische Medien sprechen von Terrorverdacht. Möglicherweise wollte einer der beiden Piloten das Flugzeug zum Absturz bringen. Es kam zu einem heftigen Kampf zwischen den beiden Piloten. Das Flugzeug sackte dramatisch ab und kam vom Kurs ab. Der Angreifer konnte schließlich Medienberichten zufolge von der Crew und Passagieren überwältigt werden. Das Flugzeug konnte sicher in Saudi-Arabien notlanden. Über die Nationalität der beiden Piloten gibt es unterschiedliche Angaben. Sie werden jetzt vor Ort verhört. Alle Passagiere seien in Sicherheit, teilte die Fluggesellschaft mit. Sie sollen jetzt von Saudi-Arabien weitergeflogen werden nach Tel Aviv.
1: In Rheinland-Pfalz hat die Bundesanwaltschaft heute einen Mann aus Syrien festgenommen. Er soll im syrischen Bürgerkrieg mutmaßlich Kriegsverbrechen begangen haben. Mehr dazu von Holger Schmidt.
5: Der Mann ist 40 Jahre alt, kam 2022 nach Deutschland und lebte zuletzt in Neuwied-Heddesdorf. 2012 soll er sich im syrischen Bürgerkrieg einer bewaffneten Miliz angeschlossen haben und für diese Miliz im Jahr 2015 an der Erschießung von 3 Syrern beteiligt gewesen sein. Wobei es der Beschuldigte gewesen sein soll, der die 3 Gefangenen mit Kopfschüssen tötete. Nach SWR-Informationen gibt es von dieser Hinrichtung eine Videoaufnahme, auf deren Basis es den Ermittlern gelungen ist, den Mann zu identifizieren und in Neuwied zu lokalisieren. Beamte des Landeskriminalamts Rheinland-Pfalz haben den Mann daraufhin heute Morgen unter dem Vorwurf eines Kriegsverbrechens in Neuwied festgenommen. Er wird nun dem Ermittlungsrichter am Bundesgerichtshof in Karlsruhe vorgeführt, der über die Untersuchungshaft entscheidet. Für die Tötung von nach Völkerrecht zu schützenden Personen sieht das deutsche Völkerstrafgesetzbuch eine lebenslange Freiheitsstrafe vor. Ein möglicher Prozess gegen den Mann würde voraussichtlich vor dem Oberlandesgericht Koblenz stattfinden.
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7: Mit Christian Sachsinger. Der Tankrabatt startet Mitternacht. Die Spritpreise sind aber schon jetzt auf Sinkflug. Um 10 Uhr war Super E10 heute laut ADAC um 4,2 Cent billiger als gestern. Bei Diesel ging es um 3,9 Cent nach unten. Am Mittag waren Benzin und Diesel laut Daten des Spritpreisportals Tankerkönig sogar rund 5% günstiger. Auch gestern waren die Preise im bundesweiten Tagesdurchschnitt schon gesunken. Ab Mitternacht gilt dann der Steuernachlass von knapp 17 Cent pro Liter. Die Inflationsrate in Bayern ist im September spürbar gesunken, und zwar auf 3,2%. Das gab das Bayerische Landesamt für Statistik in Fürth bekannt. Im Vormonat August lag die Inflation wie im Bundesdurchschnitt noch bei 2,9%. Mehr Einzelheiten von Felix Linke.
8: Experten erwarten, dass die Inflationsrate im September, für die es heute die erste Schätzung vom Statistischen Bundesamt gibt, in ganz Deutschland die Marke von 3% überspringt. Bayern liegt hier also voll im Trend. Auch im Freistaat liegt es in erster Linie an den Kraftstoffen und am Heizöl, dass die Verbraucherpreise zum Vormonat sogar um 0,6% nach oben gingen. Besonders drastisch war es beim leichten Heizöl, das sich im Freistaat in einem Monat um 19% verteuert. Bei den Kraftstoffen waren es 6,2%. Für Benzin und Diesel gibt es ab morgen den Tankrabatt, der bis zu 17 Cent Preisnachlass pro Liter bringen soll. Beim Heizöl hilft das leider nichts, weil die Preise hier vom Wechselkurs des Dollar und vor allem vom Rohölpreis bestimmt werden. Und der kletterte wieder über die wichtige Marke von $100 pro Fass, weil Iran mit einer noch stärkeren Blockade des Schiffsverkehrs droht. Außerdem verteuerte sich in Bayern zum Herbstanfang die Bekleidung etwas, wie bei den Freizeitjacken für Herren. Ganz anders war es bei den Nahrungsmittelpreisen, die diesmal nur um 0,4% über denen des Vorjahres lagen.
7: Bundeswirtschaftsministerin Katharina Reiche reagiert auf die niedrigen Füllstände der Gasspeicher in Deutschland. Reiche habe in Absprache mit Bundeskanzler Merz entschieden, das bundeseigene Energieunternehmen SEFE anzuweisen, vermehrt Erdgas einzuspeichern, sagte eine Sprecherin des Ministeriums. Als Grund wurden die geopolitischen Risiken genannt, die eine Krisenvorsorge erfordern. Die Füllstände der deutschen Gasspeicher liegen aktuell auf einem vergleichsweise niedrigen Level von knapp 58%. Mit einer Reihe von Sparmaßnahmen will die Bundesregierung verhindern, dass die Beiträge zur gesetzlichen Krankenversicherung weiter steigen. Auch auf Beamte sollen Sparmaßnahmen übertragen werden. Es soll nicht der Eindruck entstehen, dass sie bevorzugt würden. Einzelheiten von Nikolaus Nützel.
9: Für einen großen Teil der Gesundheitskosten von Beamten kommt der Staat auf über die Beihilfe. Die beschlossenen Sparmaßnahmen in der gesetzlichen Krankenversicherung würden für Bundesbeamte wirkungsgleich umgesetzt, kündigt das Bundesinnenministerium an. Damit werde für Beihilfeberechtigte die gleiche Belastung erreicht, wie sie die GKV-Versicherten erfahren, erklärt eine Sprecherin. Das bedeutet, dass auch Bundesbeamte beispielsweise höhere Eigenbeteiligungen bei Medikamenten oder Zahnersatz leisten müssen. Einige Änderungen erfolgen automatisch, für andere müssen noch entsprechende Beschlüsse gefasst werden. Weniger eindeutig ist das bayerische Innenministerium, das für Landesbeamte wie etwa Lehrer oder Polizisten zuständig ist. Das Ministerium erklärt, es werde derzeit geprüft, ob und gegebenenfalls wie die Wirkungen der GKV-Reform auf die bayerische Beihilfe übertragen werden können. Gleichzeitig betont das Ministerium, der Freistaat stehe hinter dem Grundsatz, dass die öffentliche Hand im Rahmen der Beihilfe einen Großteil der Krankheitskosten von Beamtinnen und Beamten übernimmt. Das sei ein wichtiger Baustein der Fürsorgepflicht des Staates.
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0: Kräfte stärker ahnden. Wer Busfahrer, Zugbegleiter, Polizisten oder Klinikpersonal attackiert, muss künftig mit deutlich härteren Strafen rechnen. Das Bundeskabinett hat auch dazu einen Gesetzentwurf beschlossen. Bundesjustizministerin Hubig sagte, wer unser Land am Laufen hält, verdient unseren Schutz. Arbeitslosenzahl sinkt leicht. Die Zahl der Arbeitslosen in Deutschland ist im September auf knapp 3 Millionen gesunken. Die Bundesagentur für Arbeit zählt 2.994.000 Erwerbslose. Das sind 67.000 weniger als noch im August. BA-Chefin Nahles spricht von einer verhaltenen Herbstbelebung. Autofahrer verunglückt auf Fernpassstraße. Ein 77-jähriger Deutscher ist nach Angaben der Tiroler Polizei in einer Kurve mit einem LKW zusammengestoßen. Das Auto stürzte in eine 20 Meter tiefe Schlucht. Die 76-jährige Beifahrerin überlebte schwer verletzt. Seniorin verliert Vermögen durch Schockanruf. Eine Frau aus Germering bei München hat Betrügern Gold, Bargeld und Schmuck im Wert von fast 500.000 Euro übergeben. Die Täter behaupteten, ihre Tochter habe einen tödlichen Unfall verursacht und müsse eine Kaution zahlen. Die Polizei rät erneut, Geldforderungen am Telefon grundsätzlich misstrauisch zu prüfen. Das Wetter in Bayern. Viel Sonne, wenig Wolken, Höchstwerte bis 28 Grad.
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2: Heute sind die neuen Arbeitsmarktzahlen herausgekommen. Im September waren wieder weniger als 3 Millionen Menschen ohne Job. Die Herbstbelebung macht sich bemerkbar, wenn auch nur schwach. Ein Beruf, in dem schon länger Arbeitskräfte fehlen, sind Bus- und Lkw-Fahrer. Die Arbeitsagentur Bamberg-Coburg in Oberfranken wirbt deshalb seit einiger Zeit Berufsfahrer aus Spanien an und macht damit recht gute Erfahrungen. Julia Demmel berichtet.
3: Ein Linienbus verlässt den Betriebshof von Schmetterlingreisen in Obertrubach. Hinter dem Steuer sitzt Mamadou Mané Saidi. Vor 2 Jahren wurde der 47-Jährige von der Arbeitsagentur Bamberg-Coburg in Spanien angeworben für eine Fortbildung zum Busfahrer. Denn die werden in dieser ländlichen Region in Nordbayern dringend gesucht. Also kam Mamadou aus der Millionenstadt Valencia, wo seine Familie immer noch lebt, in die fränkische Schweiz.
4: Das ist alles neu, aber jetzt ich bin zufrieden hier und mir gefällt.
3: 8 Bus- und 15 Lkw-Fahrer sind 2024 aus Spanien nach Oberfranken gekommen. Vor allem bei den Busfahrern hat das Arbeitsmarktprojekt sehr gut funktioniert. Sie sind alle geblieben und fahren nach ihrer Ausbildung für Schmetterlingreisen Busse durch ganz Nordbayern. Die Firma hat 150 Busse und aktuell noch 300 Fahrer. Juniorchef Jonathan Singer erklärt, warum sie an dem Projekt teilnehmen.
5: Für uns ist es immer wichtig, neue Fahrer zu gewinnen und Personal zu qualifizieren. Denn auch aus demografischer Sicht ist das für unser Unternehmen sehr wichtig. Denn in den nächsten 10 Jahren werden über 50 Leute in die Rente gehen.
3: Die Idee, Busfahrer im Ausland anzuwerben, hatte die Arbeitsagentur Bamberg-Coburg. Diese hat sich an die zentrale Auslandsfachvermittlung der Bundesagentur für Arbeit gewandt. Wilhelm Schmidt von der Bamberger Arbeitsagentur erklärt, warum Spanien für die Anwerbung ausgewählt wurde.
6: Wo es dem Markt nicht schadet, wo also ein Überangebot an Arbeitskräften vorhanden ist, die arbeitslos sind. Und im Sinne der EU-Freizügigkeit wollen wir dann eben dort rekrutieren. Und faire Migration ist für uns wichtig. Und wir wollen nicht Leute abwerben, wo sie gebraucht werden.
3: Die Qualifizierung zum Busfahrer hat 1 Jahr gedauert. Ein halbes Jahr lang haben Mamadou und die 20 anderen Spanierinnen und Spanier einen Deutschkurs und anschließend die Fahrschule besucht. Bis auf 2 haben alle die Prüfung bestanden. Doch damit sie auf Dauer in Deutschland bleiben, brauchen die Neuankömmlinge viel Unterstützung. Auch durch den Arbeitgeber, sagt Jonathan Singer.
5: Behördengänge, Kontoeröffnung, Anmeldung bei der Gemeinde, Wohnung finden, die Familie nachholen, dann die Kinder im Kindergarten anmelden. Das sind halt alles Baustellen, die man auch mitgehen muss, die sehr viel Zeit erfordern und die auch aufwendig sind. Aber im Nachhinein, wenn man dann eben zuverlässig gute Mitarbeiter hat, war es das dann doch wert.
2: Die Arbeitsagentur Bamberg-Coburg wirbt spanische Lkw- und Busfahrer an. Caroline Hasenauer hat über die Erfahrungen in Oberfranken berichtet.
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2: OpenAI hat in den vergangenen Wochen die Sorgen und Ängste rund um künstliche Intelligenz

0: verstärkt. Immer wieder bricht die KI des Softwareentwicklers aus, hackt sich in Computer. Die Veröffentlichung des neuen KI-Modells Astra wurde deswegen Anfang der Woche abgesagt. Gestern dann stellte die Firma in San Francisco beim jährlichen Dev Day, einer Entwicklungskonferenz, die neue Version eines KI-Tools vor, das fortan DOTS heißen soll. Was das genau ist und was das können soll, darüber berichtet aus San Francisco Gabi Biesinger.
1: Das historische Fort Mason Kulturzentrum ist idyllisch gelegen am Yachthafen von San Francisco. Doch der Empfang für OpenAI-Chef Sam Altman, der dort bei der jährlichen Entwicklerkonferenz die neuesten Produkte seiner KI-Firma präsentieren wollte, war eher schroff. Stell die Menschen über den Profit, skandierte eine Gruppe von Demonstrantinnen und Demonstranten. Die Bürger forderten sie dazu auf, vor ihren Rathäusern die Stimme zu erheben, wie die KI-Firmen das eigene Leben schon heute beeinträchtigten.
2: Show up to town halls, speak about how this technology and how these companies are affecting your life.
1: Im Konferenzsaal dagegen Beifall und freudige Erwartungen.
3: Welcome to Dev Day. It is great to have everyone here.
1: Altman stellte eine neue Version von OpenAI KI-Tools vor. Die heißen gemeinhin Agenten, aber weil das vielleicht inzwischen negativ klingt, nennt er sie künftig Dots, also Punkte.
3: So today we're introducing Dots.
1: Präsentiert wurden die Dots als niedliche, bunt gestaltete Cartoon-Figuren, die als digitale Assistenten Menschen mit vollen Terminkalendern dienen sollen. Und von der Bestellung einer Hochzeitstorte bis zur Verschiebung des Fußballtrainings für die Kinder so gut wie alles erledigen würden, was man sich vorstellen könne, so Altman.
3: Dots are remarkably capable, built to handle really anything you can think of.
1: Die Dots können auch für einzelne Wissensbereiche in Unternehmen spezialisiert werden, etwa für Buchhaltung, Marketing oder Rechtsfragen. Großartig, freute sich Altman. Wie viele Menschen hätte man früher dafür gebraucht, um das alles zu erledigen?
3: Think about how you would have done that the old way. How many people would have been involved?
1: Mit den Dots sucht OpenAI den Anschluss an die Konkurrenzfirma Meta. Die hatte bisher nur in den USA mit Muse vor wenigen Wochen einen ähnlich funktionierenden KI-Assistenten für Verbraucher auf den Markt gebracht. Die Muse-App schoss im Apple App Store an die Spitze. Und Meta unter Firmenchef Mark Zuckerberg spielt beim Wettbewerb um eine führende Rolle bei künstlicher Intelligenz jetzt wieder ganz vorne mit. OpenAI, die Firma, die mit dem Chatbot ChatGPT ursprünglich den Hype um Sprachmodelle in Gang gesetzt hatte, steht dagegen aktuell enorm unter Druck. Seit Juli werden immer mehr Vorfälle bekannt, bei denen KI-Agenten von OpenAI Unerlaubtes taten und das auch noch verschleierten. Altman gehörte daraufhin neben Anthropic-Chef Dario Amodei zu jenen, die eine Verlangsamung der Entwicklung und mehr Regulierung fordern. Als OpenAI sein neuestes KI-Modell Astra zu Wochenbeginn aus Sicherheitsgründen zurückhielt, schien auch das ein verantwortungsvoller Schritt. Doch für den Generalstaatsanwalt von Florida, James Athmeyer, ist das alles Augenwischerei. Der Staat Florida hat im Juni eine in dieser Art neuartige Klage gegen OpenAI und Altman eingereicht. Darin wird dem Unternehmen vorgeworfen, ein unsicheres Produkt zugelassen und aggressiv vermarktet zu haben. Konkret soll ChatGPT etwa für die Planung einer Unischießerei in Florida dem Täter Informationen zur Munitionsbeschaffung geliefert haben. Staatsanwalt Athmeyer hat diese Woche noch eine einstweilige Verfügung nachgeschoben. Bis zum Prozess wird es noch Monate dauern, aber wir wollen kurzfristig erwirken, dass OpenAI keine KI-Modelle mehr ohne zusätzliche externe Leitplanken entwickeln darf. Man darf sich auf deren angebliche Selbstregulierung nicht verlassen. Dagegen dürfte es vermutlich nicht helfen, KI-Agenten jetzt Dots zu nennen.
0: Gabi Biesinger war das mit einem Bericht über das neue KI-Tool von OpenAI und die Sorgen rund um die Entwicklung von künstlicher Intelligenz.
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5: Mit Johannes Krause. Schreckmoment beim Abschlusstraining der deutschen Fußballnationalmannschaft in Herzogenaurach. Nico Schlotterbeck geht zu Boden, die Hände vors Gesicht und muss zur MRT-Untersuchung. Ausgerechnet vor dem Nations League-Spiel gegen Serbien. Ob der Dortmunder morgen in München auflaufen kann, ist noch offen. Es würde das DFB-Team hart treffen, sollte er ausfallen. Tim Brockmeier. Zuallervorderst ist er natürlich einer der ganz wenigen im aktuellen 25-Mann-Kader, Kader Nummer 2, der nennenswerte Nationalmannschaftserfahrung hat. Er hat neben Serge Gnabry und David Raum die meisten Länderspiele vorzuweisen und war ja auch deswegen der Top-Kandidat für die Kapitänsbinde. Denn Joshua Kimmich ist ja wie geplant für die zweite Hälfte dieses Nations League-Spiel-Viererpacks nicht mehr im Aufgebot. War also die Frage, wer trägt die Binde gegen Serbien und dann auch gegen Griechenland? Schlotterbeck war bisher der Name, über den da immer wieder spekuliert wurde. Seine Erfahrung und Qualität würde dann natürlich auch in der Innenverteidigung fehlen. Da gibt es dann auch nicht mehr so viele Alternativen mit nennenswerter DFB-11-Erfahrung. Wir sprechen als Alternative über Waldemar Anton und Finn Jeltsch in der Innenverteidigung. Jeltsch ist Debütant. Jonathan Tah gehört ja wie geplant auch nicht mehr zum Kader. Es ist aber natürlich nicht auszuschließen, dass Bundestrainer Jürgen Klopp genau den nachnominiert bzw. wieder zurückholt. Aber noch ist der Ausfall ja nicht bestätigt. Schlotterbeck wird aktuell untersucht. Ich würde sagen, drücken wir mal die Daumen, dass es gut geht, denn er hatte ja vor kurzem erst bei der WM diesen bitteren Ausfall, als er sich im zweiten Gruppenspiel am linken, also am anderen Sprunggelenk verletzte und dann monatelang nicht mehr spielen konnte.
4: Deutschland gegen Serbien. Anstoß morgen in München ist um 20.45 Uhr. Für die Fußballerinnen des FC Bayern geht's heute raus aus der Komfortzone und rein in die Champions League bei Benfica Lissabon. In der neuen Saison wird wie bei den Männern auch im Liga-Phasenmodell gespielt. Im ersten Spiel gab's trotz 2:0 Führung gegen Manchester City zu Hause ein 2:2. Heute Abend in Lissabon wollen es die Bayern besser machen. Taufik Khalil.
6: Dieser Abend ist auf jeden Fall mal ein ganz besonderer Abend für die Frauen des FC Bayern München, denn es ist auf der einen Seite ganz viel Druck und auf der anderen Seite auch so ein bisschen FC Bayern Nostalgie hier im Spiel, wenn die Münchnerinnen im Stadio da Luz in Lissabon spielen, dort wo die Männer 2020 die Champions League im Finale gegen Paris Saint-Germain damals gewonnen haben. Dort müssen sie ran gegen Benfica Lissabon und stehen dabei schon so ein bisschen unter Druck. Denn nur die ersten vier kommen ja direkt ins Viertelfinale. Das ist ihnen im letzten Jahr gelungen. Das würden sie auch gerne diesmal wieder machen. Aber das 2:2 letzte Woche zu Hause gegen Manchester City, obwohl sie 2:0 geführt hatten, ist da nicht die ideale Ausgangsposition. Und Benfica, sehr starker Start in diese Phase der Champions League mit einem 2:1-Sieg bei Juventus Turin. Durchaus eine Mannschaft, die extrem gefährlich sein kann. Die haben blitzschnelle Stürmerinnen, da müssen die Münchnerinnen aufpassen. Also eigentlich ist ein Sieg fast schon Pflicht, wenn du da unter die Top 4 wirklich willst. Denn es sind insgesamt nur 6 Spiele. Sonst muss man den Umweg gehen, eben über eine zusätzliche Playoff-Runde. Ja, und das würden sie sich, glaube ich, gerne sparen.
4: Die Fußballerinnen des FC Bayern heute Abend bei Benfica Lissabon. Anstoß ist um 21 Uhr.
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0: A8 Stuttgart Richtung München zwischen dem Rastplatz Kirchholz und Dasing. 6 Kilometer staubigen Aufräumarbeiten nach einem Fahrzeugbrand. A8 München Richtung Salzburg zwischen Rosenheim West und Rohrdorf. 5 Kilometer Stau und stockender Verkehr wegen Bauarbeiten. In Richtung München zwischen Fraßdorf und Rosenheim Baustelle 5 Kilometer Stau. Und A9 München Richtung Nürnberg zwischen Manching und Lenting 10 Kilometer stockender Verkehr wegen Bauarbeiten. Schauen wir aufs Wetter in Bayern. Viel Sonne heute bei Höchstwerten zwischen 21 und 28 Grad. In der kommenden Nacht kühlt es ab auf 13 bis 4 Grad. Morgen wird es wieder eher bewölkt. Örtlich gibt es auch Regen und Gewitter. Die Höchstwerte dann 20 bis 27 Grad. Und am Freitag auch wieder eher bewölkt, vereinzelt etwas Regen. Die Höchstwerte 16 bis 22 Grad. Am Samstag wird es wieder meist trocken.

0: Es ist 14 Uhr.
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0: Die Pflegereform ist durchs Kabinett. Nach tagelangen Verhandlungen haben Union und SPD doch noch eine Einigung gefunden. Was der Gesundheitsminister dazu sagt, das hören wir gleich. Die Zahl der Arbeitslosen in Deutschland ist im Monat September ein wenig gesunken. Hintergrund ist die saisonale Herbstbelebung. Und ein Flugzeug auf dem Weg von Dubai nach Tel Aviv ist offenbar nur knapp einer Katastrophe entgangen. Ein Terroranschlag wird nicht ausgeschlossen. Außerdem im Anschluss gleich 11 km/h, heute mit dem Thema El Niño, warum der Pazifik zur globalen Heizung wird. Im Studio ist Sabine Strasser. In den vergangenen Tagen hat die schwarz-rote Koalition intensiv um die Pflegereform gerungen. Bis zuletzt war deswegen auch nicht klar, ob das Vorhaben heute überhaupt ins Kabinett kommt. Nun wurde darüber beraten und das Kabinett hat den Entwurf tatsächlich gebilligt. Eine geplante Expertenkommission soll nun schon in der kommenden Woche starten, um strukturelle Änderungen in der Pflegeversicherung zu erarbeiten. Gesundheitsminister Linnemann von der CDU hat sich nach der Sitzung so geäußert.
2: Wir werden Einsparungen vornehmen müssen. Einnahmen und Ausgaben müssen in eine Balance gebracht werden. Wir werden zum Beispiel das Begutachtungssystem ändern und es zielgenauer ausgestalten. Der allgemeine Beitrag bleibt stabil bei 3,6%. Der Kinderlosenbeitrag steigt um 0,3. Bei der Beitragsbemessungsgrenze werden wir nicht wie vorgesehen um rund 1.000 Euro hochgehen, sondern wir gehen auf das Niveau GKV. Der gesetzlichen Krankenversicherung also um 300 Euro nach oben.
0: Soweit Gesundheitsminister Linnemann. Die Zahl der Arbeitslosen ist im Monat September leicht zurückgegangen, aber vor dem Hintergrund der saisonalen Herbstbelebung ist dieser Rückgang nur mäßig. Die leichte wirtschaftliche Erholung kommt also noch nicht so richtig an auf dem Arbeitsmarkt. In Bayern ist die Lage allerdings etwas besser als in anderen Bundesländern. Stanislaus Kosakowski berichtet.
3: Mit 2.994.000 rutscht die Arbeitslosenzahl nach mehreren Monaten nun wieder unter die 3-Millionen-Marke. Der leichte Anstieg des Bruttoinlandsprodukts und angehobene Prognosen der Wirtschaftsinstitute zeichnen sich aber noch nicht am Arbeitsmarkt ab, sagt die Chefin der Bundesagentur für Arbeit, Andrea Nahles.
4: Arbeitslosigkeit und Unterbeschäftigung nehmen zwar ab, die Rückgänge fallen aber vergleichsweise gering aus. Die Stellenmeldungen der Arbeitgeber haben sich auf niedrigem Niveau stabilisiert. Die sozialversicherungspflichtige Beschäftigung sinkt weiter leicht.
3: Gegenüber dem Vormonat August ist die Arbeitslosenzahl um 67.000 zurückgegangen. Das sei angesichts der im September beginnenden Herbstbelebung am Arbeitsmarkt aber ein schwacher Wert, meint Nahles.
0: Zunächst war von einer Prügelei im Cockpit die Rede gewesen. Inzwischen wird ein Terroranschlag nicht ausgeschlossen. Was genau an Bord eines Flugzeugs, das von Dubai nach Tel Aviv unterwegs war, geschah, das ist noch unklar. Sicher ist, die Maschine der Fluggesellschaft Fly Dubai ist außerplanmäßig in Saudi-Arabien gelandet. Einzelheiten von Anna Osius aus Kairo.
5: Ein Flug von Dubai nach Tel Aviv ist offenbar nur knapp einer Katastrophe entgangen. Kurz nach dem Start in Dubai sendete der Flieger FZ-1073 zwei internationale Notrufsignale. Erst das für Notfall, dann das für Entführung. An Bord der Maschine mehr als 170 Passagiere, die meisten offenbar israelische Staatsbürger. Israelische Kampfjets stiegen auf. Israelische Medien sprechen von Terrorverdacht. Möglicherweise wollte einer der beiden Piloten das Flugzeug zum Absturz bringen. Es kam zu einem heftigen Kampf zwischen den beiden Piloten. Das Flugzeug sackte dramatisch ab und kam vom Kurs ab. Der Angreifer konnte schließlich Medienberichten zufolge von der Crew und Passagieren überwältigt werden. Das Flugzeug konnte sicher in Saudi-Arabien notlanden. Über die Nationalität der beiden Piloten gibt es unterschiedliche Angaben. Sie werden jetzt vor Ort verhört. Alle Passagiere seien in Sicherheit, teilte die Fluggesellschaft mit. Sie sollen jetzt von Saudi-Arabien weitergeflogen werden nach Tel Aviv.
0: Nach mehr als 20 Jahren haben die USA heute offiziell ihren Militäreinsatz im Irak beendet. Damit sind keine US-Truppen mehr in dem Land stationiert. Wie dieser Abzug im Irak aufgenommen wurde, berichtet Moritz Behrendt.
6: Die irakische Regierung spricht von einem Meilenstein. Die letzten ausländischen Kampftruppen hätten das Land verlassen. Nun beginne eine Phase der irakischen Souveränität, teilte Ministerpräsident al-Saidi mit. Im Fernsehen wurden Bilder gezeigt, wie ein Transportflugzeug des US-Militärs das Camp Victory in der Nähe des internationalen Flughafens von Bagdad verlässt. Bei einer Militärparade in der Hauptstadt fuhren mit Luftballons und irakischen Flaggen geschmückte gepanzerte Fahrzeuge durch die Straßen. Die Regierung erklärte die Tage bis zum 3. Oktober zu staatlichen Feiertagen. Auch das US-Verteidigungsministerium bestätigte, dass der Abzug vollzogen sei. Das US-Militär war seit 2003, seit dem Krieg gegen das Regime von Saddam Hussein, im Land. 2011 folgte ein Teilrückzug. Später wurden die Truppen wieder verstärkt, um gegen die Terrorgruppe Islamischer Staat vorzugehen.
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7: Im Pazifik verändert sich gerade etwas. Und diese Veränderung ist so groß, dass wir sie in ein paar Monaten auch in Deutschland spüren werden. Zum Beispiel im Supermarkt. Experten warnen seit Monaten vor dem möglicherweise stärksten El Niño jemals. Manche Medien sprechen sogar vom Godzilla El Niño. Was kommt da auf uns zu? Darüber spreche ich heute mit Anna Küch. Sie ist Wissenschaftsjournalistin beim Bayerischen Rundfunk. Und sie erzählt, wie sich das Wetter rund um den Pazifik jetzt schon ändert. Was alles bevorstehen könnte und was das Christkind damit zu tun hat. Ihr hört 11KM, der Tagesschau-Podcast. Ein Thema in aller Tiefe. Mein Name ist Nadja Mitzkat. Hallo Anne.
8: Ja, hallo, grüß dich.
9: Alle paar Jahre führt El Niño zu Extremwetterereignissen in Mittel- und Südamerika, aber auch in Asien.
8: Viele Länder an der Pazifikküste, die schauen total besorgt und auch alarmiert auf den Winter, denn sie erwarten einen besonders starken El Niño.
10: Sintflutartige Regenfälle, Überschwemmungen und Erdrutsche mit vielen Todesopfern, etwa in den vergangenen Tagen in Peru. Heftige Schneefälle in Argentinien.
8: Das ist ein Klimaphänomen im Pazifik. Und Peru und Ecuador fürchten sich vor extremen Regenfällen.
10: Und andererseits Dürren und wie in Indonesien schwere Waldbrände, die durch die Trockenheit begünstigt werden.
8: Und es sind auch nicht nur die Länder an der Pazifikküste, sondern auch andere Länder, zum Beispiel Gegenden wie Ostafrika, Südafrika, Mittelamerika, denn dort können sich die Regenzeiten verschieben.
11: Die Weltorganisation für Meteorologie warnt für die kommenden Monate vor einem besonders kräftigen El Niño. Laut WMO vielleicht sogar der stärkste seit den Aufzeichnungen.
7: Lass uns mal ein bisschen genauer da reingucken. Du hast schon verschiedene Länder genannt. Worauf genau, also auf welche Szenarien bereiten die sich jetzt vor?
8: Also zum Beispiel Peru rechnet mit massiven Überschwemmungen. Also die rechnen damit, dass Flüsse über die Ufer treten, Erdrutsche, dass Straßen zerstört werden und Häuser. Und die Regierung hat jetzt schon einen Katastrophenplan gemacht. Also sie haben jetzt angefangen, Flüsse auszubaggern, damit diese Flüsse dann mehr Starkregen aufnehmen können. Dass man einfach versucht, diese Folgen von El Niño abzumildern. Und andere Länder wie Brasilien, die rechnen dagegen mit Trockenheit, mit Hitzewellen oder auch mit Waldbrandgefahr. Panama, finde ich auch total interessant, hat den Notstand ausgerufen. Denn der Panama-Kanal, der wird aus zwei Süßwasserseen gespeist. Und wenn da kein Regen mehr fällt, also Dürre droht, dann ist da der Pegel niedriger.
9: Der Panama-Kanal stellt sich auf eine längere Niedrigwasserphase ein. Die Schleusen an dieser kürzesten Verbindung zwischen Pazifischem und Atlantischem Ozean verbrauchen viel Süßwasser und können deshalb in den nächsten Monaten deutlich weniger Schiffe bewältigen.
8: Dann können nicht mehr so viele Schiffe durch den Panama-Kanal fahren. Das hat Auswirkungen auf den Handel. Und auch in Indien sieht man schon Folgen. Und da versuchen die Regierungen, sich jetzt etwas darauf vorzubereiten.
12: In Indien macht den Menschen eine Hitzewelle zu schaffen. In der Hauptstadt Neu-Delhi herrschen Temperaturen von mehr als 40 Grad. Es gibt immer wieder Stromausfälle, weil das Netz durch die vielen Klimaanlagen überlastet ist. Deshalb rief die Regierung die Einwohner auf, möglichst wenig Strom zu verbrauchen.
7: Also ganz unterschiedliche Auswirkungen, wenn ich dir so zuhöre. Einerseits viel zu viel Wasser, an anderen Stellen fehlt es. Und das alles wegen einem Phänomen, du hast es schon ganz kurz gesagt, El Niño. Ich muss sagen, ich kenne den Begriff. Ich weiß, das kommt immer mal wieder. Und es hat irgendwie mit dem Meer, mit dem Pazifik zu tun. Da hört es dann aber auf. Deswegen die Frage an dich, was genau ist El Niño und was passiert dabei?
8: Also das ist eine komplexe Angelegenheit und ich versuche das ganz einfach zu erklären. Es ist ein natürliches Klimaphänomen im tropischen Pazifik. Das kommt so alle 3 bis 7 Jahre vor. Und normalerweise ist es so, dass Passatwinde, das warme Oberflächenwasser, von Südamerika nach Westen pusten, also Richtung Australien und Indonesien. Und dort verdunstet dieses warme Wasser dann und es sorgt dann für feucht-warmes Wetter. Ne? Australien, Indonesien hat man ja immer feucht-warmes Wetter normalerweise. Und gleichzeitig steigt dann vor der Küste, vor Südamerika, so kaltes Wasser auf. Das ist so nährstoffreiches Wasser, das ist super für den Fischfang und so weiter.
13: Weil es sozusagen nicht mehr überdeckt ist von diesem warmen Wasser, wenn man so will.
8: Genau. Ja? Weil es dann nicht mehr überdeckt wird. Und bei El Niño werden diese Winde jetzt schwächer, also die schwächen sich ab, die stoppen oder drehen sich sogar. Das heißt, diese Meeresströmungen ändern sich und das warme Wasser fängt an, sich zu stauen im Ostpazifik vor Südamerika. Das kalte Tiefenwasser kommt gar nicht.

0: nicht mehr hoch.
1: Dann baut sich da immer mehr Wärme auf in der äquatorialen Region und irgendwann muss diese Wärme weg, die muss raus, ja?
0: Der Klimaforscher Mujib Latif hat mir das total schön beschrieben.
1: Und das passiert so, dass dann die Wärme an die Oberfläche kommt und dann wird die Wärme an die Atmosphäre abgegeben. Das ist also so eine gigantische Heizung, ja? Und deswegen werden die Wetterabläufe eben auch durcheinander gebracht.
0: Und das heißt, das Wetter dreht sich komplett um. In Indonesien, Südasien und im südlichen Afrika droht dann Dürre. Und in anderen Ländern, so Peru, Ecuador und so, die haben dann extreme Regenfälle, obwohl es sonst genau andersrum ist.
2: Und diese gigantische Heizung heißt eben El Niño. Warum eigentlich? Das ist ja Spanisch für der Junge bzw. das Kind.
0: Das ist eigentlich eine sehr schöne Geschichte. Der Name, der stammt von peruanischen Fischern. Die haben schon vor Hunderten von Jahren beobachtet, dass in der Zeit vor Weihnachten die Fische wegbleiben. Das Wasser war zu warm, da bleiben die Fische weg. Und weil das immer kurz vor Weihnachten war, haben sie gesagt, das Christkind, also El Niño, ist verantwortlich. Genau. Aber dieses Christkind, das brachte keine Geschenke, sondern Extremwetter. So hat man versucht, sich das so zu erklären einfach.
2: Das heißt, es ist nicht das Christkind, was die Fische vertreibt, sondern woran liegt's?
0: Also dieses kalte, nährstoffreiche Tiefenwasser, das ja normalerweise vor Südamerika aufsteigt, das ist weg und die Fische brauchen aber dieses Wasser und deswegen wandern sie in die Tiefe ab und können von den Fischern nicht mehr gefangen werden. Also die sind dann einfach weg, weil das Wasser zu warm ist. Also die finden nichts mehr zu fressen und wandern in tiefere Gewässer ab.
2: Du hast ja eben gesagt, El Niño, so alle 3 bis 7 Jahre ist das normal. Und vorhin hast du aber auch schon geschildert, worauf sich verschiedene Länder jetzt schon vorbereiten. Und das klang ziemlich extrem. Und in den Medien fallen ja auch Begriffe Super El Niño, Godzilla El Niño. Warum werden diese Superlative genutzt für das, was jetzt diesen Winter kommt?
0: Also Super El Niño und Godzilla El Niño, das sind wirklich so Medienwörter. Und das wird auch teilweise so ein bisschen aufgebauscht. Also Godzilla, das habe ich auch nochmal recherchiert, das kommt von einem Forscher 2015. Da gab es auch schon mal ein sehr krasses El Niño-Ereignis. Und da hat man immer von einem Monster-Ereignis gesprochen, weil die Auswirkungen eben so krass sind. Das sind aber keine Fachbegriffe. Fachlich sagt man einfach, es ist ein sehr starkes El Niño-Ereignis, wenn eben die Abweichung der Oberflächentemperatur im relevanten Pazifikgebiet etwa +2 Grad mehr beträgt. Es kann aber auch sogar noch mehr werden. Dieses Jahr rechnet man mit +3 Grad mehr.
3: Es gibt verschiedene Methoden, um, sag ich mal, zu berechnen, ob wir jetzt in einem El Niño sind oder nicht.
0: Das hat mir auch nochmal die Klimaforscherin Friederike Otto vom Imperial College London erzählt. Da guckt man sich dann so die Anomalien der Oberflächentemperatur an und vergleicht die so mit dem langjährigen Durchschnitt.
3: Und wenn sie eben stark positiv sind, dann spricht man von einem El Niño. Und wenn sie negativ sind, spricht man von La Niña.
0: Das ist dann das Gegenphänomen. Nach El Niño kommt La Niña, das Mädchen. Dann drehen sich die Strömungen wieder um. Dann wird es eher kälter. Das heißt, diese Abweichung von der Temperatur, die geht dann in die andere Richtung. Also dann wird es eher kühler und wir haben genau das Gegenteil.
2: Wie sicher lässt sich denn vorhersagen, dass es diesen Winter wirklich dieses El Niño-Phänomen geben wird und dass es auch so stark wird wie angekündigt?
0: Im Frühling war es ja noch ziemlich unsicher, wie sich das entwickelt. Aber jetzt ist es einfach klar, El Niño wird kommen und er wird sehr, sehr stark werden. Ozean und Atmosphäre reagieren eindeutig. Auch die großen internationalen Wetterzentren sind sich inzwischen einig. Die Weltwetterorganisation WMO geht von einer Wahrscheinlichkeit von nahezu 100% aus, dass El Niño auch bis Februar 2027 bestehen bleibt. Und die amerikanische Klima- und Ozeanbehörde NOAA kam zuletzt ebenfalls auf eine Wahrscheinlichkeit von mehr als 90% für einen sehr starken El Niño im Herbst und Winter.
4: 2 months ago, I warned that El Niño was arriving on our doorstep. Now it is inside the house and turning up the heat. El Niño is strengthening, adding fuel to a planet already on fire.
0: Der UN-Generalsekretär Antonio Guterres hat dafür ein total drastisches Bild gewählt. Er sagte, El Niño is being supersized before our eyes. Also sinngemäß, wir sehen gerade vor unseren Augen, wie dieser El Niño immer größer wird.
4: We cannot afford to wait for the main event.
0: Und deswegen ist jetzt die große Frage eigentlich nicht mehr, kommt er, sondern wie extrem wird er?
1: El Niño kommt und hat sich also sehr, sehr schnell entwickelt, war im Sommer schon ziemlich stark.
0: Mojib Latif sagt, ob er wirklich der Stärkste wird, ist noch offen.
1: Weil so ein bisschen Restunsicherheit bleibt immer, weil wir es halt mit einem chaotischen System zu tun haben.
2: Die Länder bereiten sich zum Teil schon darauf vor. Gleichzeitig scheint El Niño ein Phänomen zu sein, was so rund um Weihnachten herum auftritt. Sind wir schon mittendrin oder geht's gerade erst los?
0: Der entwickelt sich jetzt und ganz groß ist er einfach dann um Weihnachten bis zum Februar herum. Und dann schwächt er sich langsam wieder ab. Also bis Dezember dürfte er in voller Stärke da sein. Aber die Folgen verschwinden dann nachher nicht, auch wenn er sich im Februar wieder abschwächt, weil die ausgefallene Ernte ist ja. Die Überschwemmungsschäden, die bleiben ja noch. Und auch die globale Temperatur, die kommt oft mit einigen Monaten Verzögerung. Deswegen wird er uns bis weit ins Jahr 2027 hinein beschäftigen.
2: Und so starke El Niño-Ereignisse, sagen wir mal ab plus 2 Grad, plus 3 Grad, das, was wir jetzt für dieses Jahr erwarten und dann auch ins nächste Jahr rein, gab es da in der Vergangenheit schon vergleichbare Ereignisse?
0: Oh ja, das gab's. Also die Forscher sprechen vor allem von drei großen und starken El Niños. Das war einmal 1982, 83.
5: El Niño schickte Sturm und Regen, die bisher stärkste Klimaschwankung des Jahrhunderts.
0: Da gab es riesige Überschwemmungen in Südamerika. Da wurden ganze Wüsten zu Seenlandschaften. Und hingegen Australien und Indonesien waren völlig ausgetrocknet. Ganz großes El Niño-Ereignis auch 1997.
6: Eine Serie von Wirbelstürmen hat im US-Bundesstaat Florida schwere Verwüstungen angerichtet. Mindestens 29 Menschen kamen ums Leben. In den Überschwemmungsgebieten im Norden Argentiniens hat sich die Lage verschärft. 10 Menschen kamen in den Fluten ums Leben. Mehr als 55.000 mussten ihre Häuser und Wohnungen verlassen.
0: Wieder gab es krasse Regenfälle Peru, Ecuador. Indonesien war total trocken. Da kam es zu riesigen Bränden. Da zog der Rauch über ganz Südostasien und es gab tausende Todesopfer durch die Luftverschmutzung. Und dann gab es noch ein Ereignis 2015, 16. Das war besonders verheerend für die Landwirtschaft. Da gab es in Äthiopien die schlimmste Dürre seit Jahrzehnten. Da sind die Ernten ausgefallen, die Menschen hatten nichts mehr zu essen. Auch im südlichen Afrika war das der Fall. Und wieder brannte es in Indonesien.
7: Teile Südostasiens liegen seit etwa 2 Monaten unter einer Rauchwolke.
8: Die Brände haben sich besonders ausgebreitet, weil das Wetterphänomen El Niño in diesem Jahr für noch größere Trockenheit sorgt als sonst.
0: Und was 2015 auch noch total krass war, die ökologische Dimension, also die sogenannte Korallenbleiche. Da starben weltweit durch die Hitze ganz, ganz viele Korallen. In manchen pazifischen Riffen war es sogar schon 90%. Also das war total alarmierend.
2: Ja, an Äthiopien erinnere ich mich tatsächlich auch noch, also an den Hunger und dass es da diese Knappheit von Nahrungsmitteln gab. Aber ich muss gestehen, bis zu dem Gespräch mit dir eben habe ich das nicht mit einem El Niño verknüpft, weil mir das auch gar nicht so klar war in den Auswirkungen, bis wohin sich das auswirken kann, ne? Dass es eben nicht nur vor der Pazifikküste spielt. Wir haben jetzt über die Folgen gesprochen von diesen Ländern, die direkt am Pazifik liegen, wie eben Peru zum Beispiel. Wenn wir einmal nach Europa gucken, werden wir hier eigentlich auch etwas von diesem El Niño spüren?
0: Also klar, wir werden deutlich weniger hierzulande spüren als die Länder rund um den Pazifik, weil Europa und Deutschland liegt ziemlich weit weg vom Zentrum des Geschehens.
1: Unsere Wetterküche, die ist nicht im Pazifik, die ist im Nordatlantik.
0: Das hat mir Mojib Latif, der Klimaforscher vom Geomar in Kiel, erklärt.
1: Also Neufundland, da entstehen die Tiefs und so weiter. Und meistens ziehen die dann auch Richtung Europa, vor allem Nordeuropa. Und wir in Norddeutschland kriegen sie meistens ab, während in Süddeutschland, die sind dann nicht so stark von den Tiefs betroffen.
0: Trotzdem kann El Niño auch bis zu uns wirken, denn ich habe ja vorhin erzählt, es hat Auswirkungen auf die Luftströme, auf die Atmosphäre. Und diese Veränderungen können sich dann über die Stratosphäre und den Polarwirbel bis in den Nordatlantik fortpflanzen. Und dann können sich bestimmte Wetterlagen verschieben. Aber es ist viel, viel schwächer als in Peru, Indonesien oder Ostafrika und wird auch von vielen anderen Faktoren überlagert. Da kann man jetzt nicht konkret sagen, das Wetter wird so oder so.
9: Trotzdem kursieren gerade vor allem im Netz Meldungen darüber, dass der kommende Winter besonders hart werden könnte. Denn das war bei früheren El Niños durchaus mal der Fall.
0: Manche Forscher sagen jetzt auch, dass der Winter so kalt werden wird. Und der Klimaforscher Mojib Latif sagt, er glaubt das eher nicht.
1: Die Auswirkungen werden eher schwach sein, das muss man so deutlich sagen. Und das ärgert mich, das will ich auch gerne dazu sagen, wenn dann immer solche Katastrophenszenarien aufgebaut werden. Das kann man anhand der Vergangenheit nicht sagen.
0: Es ist möglich, dass es vielleicht etwas kälter wird, aber wir haben die globale Erwärmung und das wird sich durchsetzen und dann wird der Winter wahrscheinlich auch eher schwach werden.
1: Das heißt, die Wahrscheinlichkeit für einen milden Winter ist sehr viel höher als die Wahrscheinlichkeit für einen außergewöhnlich kalten Winter.
0: Aber wir haben natürlich Auswirkungen und das sind so indirekte Folgen. Also wenn jetzt Ernten irgendwo ausfallen, in Indien oder woanders, dann werden die Lebensmittel teurer, Lieferketten werden gestört. Ich habe ja vorhin schon über den Panama-Kanal erzählt. Und das werden wir hier spüren, steigende Preise.
10: Die Vereinten Nationen und nationale Wetterdienste wollen angesichts der aktuellen El Niño-Prognose ihre Frühwarn- und Vorsorgesysteme ausbauen. Mit dem Ziel, Regierungen, Hilfsorganisationen und die Bevölkerung möglichst frühzeitig auf Extremwetterlagen vorzubereiten.
2: Ist das etwas, woran wir uns gewöhnen müssen, also im Sinne von, dass es häufiger auftreten wird? Wir haben ja jetzt schon diesen Sommer hier auch gespürt, okay, wir haben durch den Klimawandel häufiger Hitzewellen, stärkere Hitzewellen. Wie sieht es bei El Niño aus? Ist da auch damit zu rechnen, dass dieses Phänomen häufiger auftritt, gegebenenfalls auch stärker, als wir es bisher kannten?
0: Ja, auf jeden Fall. Also das wird es auf jeden Fall häufiger geben. El Niño und La Niña, das sind ja natürliche Phänomene. Die hat es ja schon immer gegeben. Und die Klimaforscherin Friederike Otto ist aber trotzdem alarmiert, wenn die sagt, dass diese natürlichen Phänomene, die treffen jetzt eben auf den menschengemachten Klimawandel.
3: Natürlich El Niño, das wird auch wieder weggehen. Dann wird es danach auch wieder La Niña geben, aber wieder auf einer sozusagen höheren Basis, weil eben der Klimawandel und die Hintergrunderwärmung immer weiter steigt. Und das ist das, warum es eben immer gefährlicher wird, wenn solche Ereignisse wie El Niño auftreten.
0: Durch den Klimawandel heizt sich die Erde ja auf. Das kriegen wir ja immer mehr zu spüren. Wir sehen ja, die Sommer werden immer heißer. Es kommt oft zu diesen Unwettern, Starkregen und so weiter. Und El Niño kommt dazu noch dazu.
3: Der Klimawandel und El Niño zusammen führen eben dazu, dass Effekte, die wir sowieso auch eben durch den Klimawandel kennen, insbesondere was Hitzewellen angeht, noch stärker werden. Und andersrum funktioniert es natürlich auch, dass der Klimawandel eben Phänomene, die durch El Niño begünstigt werden, wie zum Beispiel extreme Dürren im Amazonas, auch verstärkt.
0: Es ist wie so ein Booster für die globale Erwärmung, weil das Meer ja die Wärme an die Luft abgibt, wie so eine gigantische Heizung, und das sich gegenseitig beeinflusst.
2: Das heißt, wir haben eigentlich ein natürliches Wetterphänomen, was eh auch da wäre. Und das trifft dann eben auf eine durch den menschengemachten Klimawandel aufgeheizte Welt. Muss sich aus deiner Sicht eigentlich auch die deutsche Klimapolitik mit El Niño beschäftigen, auch wenn das formal eigentlich weit weg ist von uns?
0: Ja, ja, auf jeden Fall. Die Forscher kritisieren auch, dass einfach viel zu wenig getan wird. Die Klimaziele werden verfehlt, die Staaten tun bei weitem nicht genug. Also die Forscher fordern, dass man endlich umdenkt, weil sonst haben wir langfristig immer mehr Probleme.
3: Gegen den Klimawandel können wir natürlich was machen. Gegen El Niño nicht, aber El Niño geht eben auch wieder weg. Aber der Klimawandel nicht. Und solange wir weiter Kohle, Öl und Gas verbrennen, wird die globale Mitteltemperatur weiter ansteigen und wir eben ja immer mehr super, super, super El Niños erleben mit all den Konsequenzen.
0: Die Erde heizt sich zusätzlich durch den El Niño auf. Das geht dann auch wieder zurück. Aber auf Dauer eben nicht. Auf Dauer wird die Erde immer wärmer. Und da muss was getan werden.
1: Der Ausstoß von Treibhausgasen weltweit, der steigt ja immer noch. Selbst nach dem Pariser Klimaabkommen 2015 haben wir jedes Jahr, außer bei Corona, ja, einen historischen Höchststand bei den Treibhausgasemissionen.
0: Natürlich tun wir was in Deutschland. Also wir haben unseren Ausstoß ja schon verringert. Aber die Krux ist ja, dass es ein globales Problem ist.
1: Der einzige Parameter, der relevant ist, sind die weltweiten Emissionen, weil diese Treibhausgase leben so lange in der Atmosphäre, dass sie sich um den Erdball verteilen. Die leben für Jahrzehnte, Jahrhunderte, zum Teil für Jahrtausende in der Atmosphäre. Das heißt, selbst wenn wir weniger ausstoßen, es kommt alles obendrauf.
0: Und bei Wirtschaftskrisen heißt es dann sofort, ja, weg mit dem Klimaschutz, das kostet uns erstmal Geld, obwohl es so dringend wäre, das ist so kurzfristig gedacht. Und was ich sehr bemerkenswert fand auch, Friederike Otto hat mir gesagt, dass sich die Menschen weltweit schon große Sorgen machen und dem Klimawandel und sich auch deutlich wünschen, dass etwas mehr dafür getan wird.
3: Gerade dieses Jahr gab es relativ viele sozialwissenschaftliche Studien, die eben ganz, ganz große Bevölkerungsgruppen in den USA, in Europa, aber eben auch in verschiedenen afrikanischen Staaten, in Asien gefragt haben, ob sie sich um den Klimawandel Sorgen machen und ob sie sich wünschen, dass mehr dafür getan wird, den Klimawandel einzudämmen. Und global sind es also deutlich über 80% der Menschen, die so denken.
0: Und selbst in den USA sagen es 60% der Menschen, obwohl dort eine extrem polarisierte Gesellschaft ist.
3: Und das zeigt eigentlich, dass das, was wir in der Politik sehen, nicht dem entspricht, was der Großteil der Bevölkerung sich wünschen würde. Und das, denke ich, das kann zumindest zu einem Umdenken führen.
2: Und Anna, mir geht es so, wenn ich von diesen ganz großen Problemen höre, ja, Klimawandel, Erderwärmung, jetzt auch noch super El Niños on top, ich fühle mich da öfter mal hilflos und bin dann so ein bisschen in so einer Starre und so, oh Gott, das ist so groß, was kann ich eigentlich tun? Du beschäftigst dich ja regelmäßig mit solchen Themen, deswegen die Frage, wie gehst du damit um?
0: Das ist natürlich extrem besorgniserregend und kann auf der einen Seite auch zu einer Lähmung führen, dass man denkt, man kann ja eh nichts ausrichten. Auf der anderen Seite kann ja auch jeder in seinem Alltag anfangen, aufs Auto zu verzichten, mehr Fahrräder zu nehmen, eine andere Heizung einzubauen. Viele Kleinigkeiten können wir bereits machen. Und auf der anderen Seite müssen wir auch von der Politik fordern, dass sie mehr unternimmt, dass auch große Firmen in die Pflicht genommen werden und dass man eben nicht bei jeder kleinen Krise sagt, ach, jetzt muss man die Klimasachen wieder rückgängig machen. Also es ist eine legitime Forderung, weil es wird uns alle betreffen. Und auch wir werden einfach die Auswirkungen spüren, durch den Handel, durch alles. Wir hängen ja zusammen in dieser Welt.
2: Anna, vielen Dank für dieses Gespräch.
0: Ja, sehr gerne.
2: Tschüss.
0: Tschüss.
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12: A3, Nürnberg Richtung Würzburg, am Kreuz Bibelried ein Unfall auf der Überleitung zur A7 in Richtung Fulda. A7 Ulm Richtung Würzburg zwischen Marktbreite und Kitzingen ein Unfall auf der linken Spur. A8 Stuttgart Richtung München zwischen dem Rastplatz Kirchholz und Dasing 6 Kilometer Stau wegen Aufräumarbeiten nach einem Fahrzeugbrand. A8 München Richtung Salzburg zwischen Rosenheim West und Rohrdorf 5 Kilometer Stau und stockender Verkehr wegen Bauarbeiten. In Richtung München zwischen Fraßdorf und Rosenheim Baustelle 5 Kilometer Stau. A9 München Richtung Nürnberg zwischen Manching und Lenting 10 Kilometer stockender Verkehr wegen Bauarbeiten. Und B20 Burghausen-Straubing in beiden Richtungen zwischen Haundersdorf und Minbach Behinderungen nach einem LKW-Unfall. Schauen wir noch aufs Wetter in Bayern. Bis zum Abend wieder viel Sonnenschein heute und nur ganz wenige Wolken. Die Höchstwerte 21 bis 28 Grad. In der kommenden Nacht ist es auch verbreitet klar, nur örtlich etwas Nebel bei Tiefstwerten zwischen 13 und 4 Grad. Die Aussichten. Morgen wird es eher bewölkt. Örtlich kann es auch Regen und Gewitter geben, vor allem in Franken und in Schwaben. Die Höchstwerte morgen 20 bis 27 Grad und am Freitag auch eher bewölkt. Vereinzelt auch da etwas Regen, 16 bis 22 Grad. Am Samstag wird es dann wieder meist trocken.

0: Es ist 14.30 Uhr.
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0: Und darum geht's jetzt gleich. Erster Schritt zur Stabilisierung des Pflegesystems. So nennt Gesundheitsminister Linnemann den Entwurf zur Pflegereform, den das Kabinett nun nach langer Diskussion verabschiedet hat. In Bewegung bleiben, das ist das Motto des aktuellen Berichts der Ostbeauftragten der Bundesregierung. Sie fordert darin unter anderem mehr Umverteilung durch Erbschaftssteuer und möglicher Terroranschlag. Auf einem Flug von Dubai nach Tel Aviv sind zwei Piloten aus ungeklärter Ursache aneinander geraten.

0: Minuten. Die Maschine musste außerplanmäßig landen. Im Studio ist Sabine Strasser. Nach langen Verhandlungen zwischen Union und SPD hat das Bundeskabinett heute die Reform der Pflege in Deutschland beschlossen. Die Minister und Kanzler Merz haben das sogenannte Pflegeneuordnungsgesetz auf den Weg gebracht. Was genau geplant ist, dazu Uwe Berndt aus Berlin.
1: Die Reform der Pflegeversicherung soll in zwei Schritten kommen. Heute wurde ein Stabilisierungspaket beschlossen. Damit soll die drohende Zahlungsunfähigkeit der gesetzlichen Pflegeversicherung verhindert werden. Gesundheitsminister Lindemann kündigt an, dass die Einstufung in die unterschiedlichen Pflegestufen strenger als bisher überprüft werden soll. Das könnte für Betroffene bedeuten, dass es schwerer wird, einen Zuschuss aus der Pflegeversicherung zu erhalten oder in eine höhere Pflegestufe zu gelangen. Außerdem soll die Beitragsbemessungsgrenze in der Pflegeversicherung angehoben werden. Das bedeutet höhere Beiträge für Besserverdienende. Die SPD hatte in den letzten Wochen gefordert, dass es nicht bei einem reinen Spargesetz bleiben dürfe. In der kommenden Woche soll deshalb eine Expertenkommission eingerichtet werden, die auch über strukturelle Änderungen in der Pflegeversicherung beraten soll. Dazu gehören auch Modelle zum finanziellen Ausgleich zwischen privater und gesetzlicher Pflegeversicherung. Dies ist eine zentrale Forderung der SPD. Gesundheitsminister Lindemann kündigt an, dass die Experten ihre Ratschläge bis Ende Januar vorlegen sollen. Das neue Gesetz könnte dann bis Ostern fertig sein.
0: Wenige Tage vor dem Tag der Deutschen Einheit hat die Ostbeauftragte der Bundesregierung Kaiser ihren alljährlichen Bericht vorgestellt. Auch wenn Deutschland seit 36 Jahren wiedervereint ist, die Unterschiede zwischen Ost und West, die sind demnach immer noch erheblich. Mehr von Gaber Hallers aus Berlin.
2: Wer sich anstrengt, kann etwas erreichen, egal wo er geboren wird, egal wie reich die Familie ist. Das ist das Aufstiegsversprechen. Aber gilt das in Ost und West gleichermaßen? Der Bericht der Ostbeauftragten lässt da Zweifel. Denn im Schnitt besitzen Menschen im Osten nur halb so viel Vermögen wie im Westen. Ähnlich sieht es bei Immobilien aus. Noch deutlicher, die Lücke bei Erbschaften und Schenkungen, die sind im Westen viermal so hoch wie im Osten. Das sei fatal, so die Ostbeauftragte Elisabeth Kaiser.
3: Wenn Menschen nicht mehr daran glauben, dass die eigene Anstrengung sie voranbringt, dann versuchen sie es vielleicht erst gar nicht mehr. Und sie wagen eben nicht den nächsten Schritt. Und ich denke, genau das können wir uns als Gesellschaft nicht leisten.
2: Kaiser schlägt zum Beispiel vor, über die Erbschaftssteuer zu reden und sie anders zu verteilen, also mehr Richtung Osten. Gelder, die dann investiert werden können, zum Beispiel in Schulen oder Infrastruktur, das schaffe Chancen für den Aufstieg. Wichtig ist der Bundesregierung auch, Ostdeutsche sichtbar zu machen, zum Beispiel in Führungspositionen. Hier gäbe es einen positiven Trend. Bei Bundesbehörden stieg der Anteil von 13,9 auf 16,3%. Für die Ostbeauftragte ein Fortschritt.
3: Aber weiterhin gilt, und das sehen wir überall, je höher die Führungsebene, desto geringer ist tatsächlich der ostdeutsche Anteil.
2: Dass Perspektiven fehlten, könne sich Deutschland nicht länger leisten.
0: Härtere Strafen für Angriffe auf Personen, die der Gesellschaft dienen. Das ist das Ziel eines Gesetzentwurfs, den Justizministerin Hubich heute durchs Kabinett gebracht hat. Da geht es darum, Einsatzkräfte und Beschäftigte im Gesundheitswesen oder auch Mitarbeiter von Verkehrsunternehmen besser zu schützen, wenn diese angegriffen werden. Und das mit gutem Grund, wie Bianca Schwarz aus Berlin berichtet.
4: Allein bei der Bahn gäbe es aktuell 5 Angriffe pro Tag. Das sagt Bundesjustizministerin Stefanie Hubich von der SPD im Deutschlandfunk. Und wörtlich, wer unser Land am Laufen hält, verdient unseren Schutz. Dazu will Hubich schärfere Gesetze zum Schutz des Gemeinwesens. Künftig soll gelten, wer beispielsweise Mitarbeitende der Bahn, der Stadtwerke, Feuerwehrleute, Ärztinnen oder Sanitäter, Gerichtsvollzieher oder Polizisten angreift, wird schärfer bestraft. Wenn man zum Beispiel Polizisten schubst oder anspuckt, steigt die Mindeststrafe von 3 auf 6 Monate Haft, in schweren Fällen auf mindestens 1 Jahr Haft. Wer schlägt oder tritt, kann mit bis zu 10 Jahren Haft bestraft werden. Dasselbe soll künftig auch für Bahnmitarbeitende oder Busfahrer gelten. Wer Ärzte oder Sanitäter angreift, soll in besonders schweren Fällen ebenfalls bis zu 10 Jahre ins Gefängnis kommen können. Mit diesem Gesetz wird auch der Straftatbestand Volksverhetzung erweitert. Wer künftig von einem Gericht zu einer Freiheitsstrafe von mindestens 1 Jahr verurteilt wird, kann damit auch das passive Wahlrecht verlieren. Das heißt, diese Person könnte sich bis zu 5 Jahre lang nicht zu einer Wahl aufstellen lassen und dürfte keine öffentlichen Ämter bekleiden. Das wäre aber kein Automatismus, sondern eine Ermessensentscheidung des jeweiligen Gerichts. Nach dem Kabinettsbeschluss muss der Gesetzentwurf noch vom Bundestag beschlossen werden.
0: Ein Vorfall in einem Flugzeug der Gesellschaft Fly Dubai gibt den Ermittlern Rätsel auf. Sicher scheint, die Lage an Bord war dramatisch.

0: Und die Sache ist knapp ausgegangen für die Insassen. Auf einem Flug in Richtung Israel wurde aus der Maschine heraus ein Hilferuf abgesetzt. Offenbar waren zwei Piloten während des Fluges aneinander geraten. Unter welchen Umständen ist allerdings noch unklar. Anna Usius berichtet.
1: Ein Flug von Dubai nach Tel Aviv ist offenbar nur knapp einer Katastrophe entgangen. Kurz nach dem Start in Dubai sendete der Flieger FZ-1073 zwei internationale Notrufsignale. Erst das für Notfall, dann das für Entführung. An Bord der Maschine mehr als 170 Passagiere, die meisten offenbar israelische Staatsbürger. Israelische Kampfjets stiegen auf. Israelische Medien sprechen von Terrorverdacht. Möglicherweise wollte einer der beiden Piloten das Flugzeug zum Absturz bringen. Es kam zu einem heftigen Kampf zwischen den beiden Piloten. Das Flugzeug sackte dramatisch ab und kam vom Kurs ab. Der Angreifer konnte schließlich Medienberichten zufolge von der Crew und Passagieren überwältigt werden. Das Flugzeug konnte sicher in Saudi-Arabien notlanden. Über die Nationalität der beiden Piloten gibt es unterschiedliche Angaben. Sie werden jetzt vor Ort verhört. Alle Passagiere seien in Sicherheit, teilte die Fluggesellschaft mit. Sie sollen jetzt von Saudi-Arabien weitergeflogen werden nach Tel Aviv.
0: Nach über 20 Jahren haben die USA heute offiziell ihren Militäreinsatz im Irak beendet. Damit sind keine US-Truppen mehr in dem Land stationiert. Wie der Abzug im Irak selbst aufgenommen wurde, berichtet Moritz Behrendt.
2: Die irakische Regierung spricht von einem Meilenstein. Die letzten ausländischen Kampftruppen hätten das Land verlassen. Nun beginne eine Phase der irakischen Souveränität, teilte Ministerpräsident al-Saidi mit. Im Fernsehen wurden Bilder gezeigt, wie ein Transportflugzeug des US-Militärs das Camp Victory in der Nähe des internationalen Flughafens von Bagdad verlässt. Bei einer Militärparade in der Hauptstadt fuhren mit Luftballons und irakischen Flaggen geschmückte gepanzerte Fahrzeuge durch die Straßen. Die Regierung erklärte die Tage bis zum 3. Oktober zu staatlichen Feiertagen. Auch das US-Verteidigungsministerium bestätigte, dass der Abzug vollzogen sei. Das US-Militär war seit 2003, seit dem Krieg gegen das Regime von Saddam Hussein, im Land. 2011 folgte ein Teilrückzug. Später wurden die Truppen wieder verstärkt, um gegen die Terrorgruppe Islamischer Staat vorzugehen. Mit dem US-Abzug endet auch der Militäreinsatz weiterer Staaten, die sich dem internationalen Bündnis zum Kampf gegen den IS angeschlossen hatten, darunter auch Deutschland. Sicherheitsexperten warnen davor, dass die Gefahr durch islamistische Extremisten im Irak nicht gebannt sei. Außerdem sind im Land mehrere schwer bewaffnete pro-iranische Milizen aktiv. Ministerpräsident al-Saidi hatte angekündigt, dass künftig keine Milizen mehr außerhalb der Kontrolle des Staates agieren sollen. Ein Termin für eine Entwaffnung wurde aber vorerst in den nächsten Sommer verschoben.
0: Brutale Angriffe auf mutmaßliche Rechtsextremisten, so lautet der Vorwurf gegen Maya T. und die sogenannte Hammerbande. Maya T. sitzt deshalb in Ungarn in Haft. Sie sollte für 8 Jahre ins Gefängnis. Nun hat aber ein Berufungsgericht die Strafe reduziert. Oliver Schosch berichtet.
3: Das Berufungsgericht ließ nun einen der Anklagepunkte fallen. Maya T. habe nicht als Mitglied einer kriminellen Vereinigung gehandelt. Bei der Vereinigung geht es um die linksextreme sogenannte Hammerbande, die Rechtsextremisten ausgespäht und mit Schlagstöcken und Hammern brutal angegriffen hat. Doch unabhängig von einer Mitgliedschaft in dieser Gruppierung soll Maya T. an solchen schweren tätlichen Angriffen im Februar 2023 in Budapest beteiligt gewesen sein. Auch das Berufungsgericht sah die Videoindizien, Kleidung, Rucksack, Körperstatur als ausreichende Hinweise für eine Beteiligung Maya T.s an, auch wenn die Gesichter der Angreifer vermummt waren. Deshalb wurde die Strafe von 8 Jahren nur geringfügig auf 7 Jahre verringert. Und da werden nun knapp 3 Jahre angerechnet, denn Maya T. war ein halbes Jahr in Dresden in Haft und wurde dann nach Ungarn ausgeliefert, wo sie 2 Jahre und 3 Monate in Haft war. Die Auslieferung sorgte für heftige Kritik und wurde im Nachhinein vom Bundesverfassungsgericht für rechtswidrig erklärt. Im Gefängnis in Ungarn trat Maya T. zeitweilig in den Hungerstreik. Sie beklagte Schlafentzug und monatelange Isolationshaft. Nun soll Maya T. für die restlichen gut 4 Jahre Haft nach Deutschland überstellt werden. Maya T. hat während des gesamten Prozesses zu den Tatvorwürfen geschwiegen. Diskussionen gab es um die Rolle der ungarischen Regierung unter Viktor Orban. Von einer politischen Instrumentalisierung des Prozesses war die Rede. Orban hatte eine drakonische Bestrafung für ausländische Antifa-Aktivisten gefordert. Mittlerweile ist Orban abgewählt. Seit Mai ist der proeuropäische Konservative Peter Modja ungarischer Regierungschef.
4: 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Die extrem hohen Energiepreise haben die Inflation in Deutschland im September auf den höchsten Stand seit langem getrieben. Waren und Dienstleistungen verteuerten sich im Jahresvergleich um 3,3%, wie das Statistische Bundesamt in seiner ersten Schätzung mitteilt.

0: Im August waren es noch 2,9% gewesen. Hinter dem Anstieg steht etwa ein Ölpreis, der durch den Nahostkrieg zeitweise über die Marke von $100 je Barrel gestiegen war. Deshalb mussten auch dem ADAC zufolge im September mehrfach Rekordpreise für Diesel und Benzin an den Zapfsäulen bezahlt werden. Kein Chaos mehr bei Großeinsätzen. Die EU will die Kommunikation von Polizei, Feuerwehr und Rettungsdiensten sicherer machen. Die Einsatzkräfte sollen europaweit ein neues Digitalnetz bekommen. Was genau dahinter steckt, erklärt uns Andreas Meyer-Feist.
1: Ein einheitliches und krisenfestes Breitbandnetz soll den Flickenteppich des europäischen Behördenfunks ablösen. Geplant ist eine stufenweise Einführung. 2030 soll das System mit den ersten Mitgliedstaaten in Betrieb genommen werden. Bis 2036 sollen alle EU- und Schengen-Staaten vollständig angeschlossen sein. In Deutschland soll das alte und das neue System anfangs parallel betrieben werden. Betroffen, laut der Bundesanstalt für Digitalfunk, der Behörden und Organisationen mit Sicherheit, Aufgaben rund 1,3 Millionen Endgeräte. Ein Nadelöhr bei der Umsetzung dürfte der unabhängige Datentransport sein. Noch gibt es nicht genügend eigenständige Frequenzen.
0: Schauen wir die Aktienmärkte. Dort herrscht heute Zurückhaltung. Die anfänglichen Gewinne vom Vormittag sind längst verpufft. Der DAX notiert mittlerweile ein knappes halbes Prozent im Minus, etwas unter 25.300 Punkten. Schlusslicht dabei die Commerzbank-Aktie. Und dafür gibt's einen guten Grund. Lili Marie Hiltscher.
2: Die Commerzbank-Aktie steht heute unter Druck. Sie gehört mit einem Minus von zeitweise fast 3% zu den schwächsten Werten im DAX. Im Fokus der Anleger steht unter anderem die geplante Übernahme der Commerzbank durch die italienische UniCredit. Berichten der Financial Times und der Börsenzeitung zufolge drückt UniCredit-Chef Andrea Ossell aufs Tempo. Im besten Fall könnte die UniCredit wohl schon im Januar die Kontrolle über die Commerzbank erlangen. Dabei geht Ossell wohl auch auf Konfrontation mit der deutschen Regierung. Offenbar plant der UniCredit-Chef, alle 10 Aufsichtsratsmitglieder der Anteilseigner auszutauschen und auch Vorstandschefin Bettina Orlopp abzusetzen. Sie betont derweil, ihr Vertrag laufe noch bis 2029. Von den möglichen Veränderungen im Aufsichtsrat ist auch die Bundesregierung betroffen. Bisher hat sie 2 Sitze als zweitgrößter Anteilseigner der Commerzbank. Diese Sitze könnte der Bund nach dem Willen des UniCredit-Chefs aber verlieren.
0: Angesichts der geplanten Übernahme von 178 Tegut-Filialen durch Edeka warnt die Monopolkommission vor den möglichen Folgen für den Wettbewerb. Die Behörden würden jetzt noch intensiver darauf achten müssen, dass die großen 4 die Preise nicht hochtreiben oder Innovationen verhindern würden, erklärte der Chef der Monopolkommission Tommaso Dusum. Die 4 Großen, das sind Edeka, Rewe, Aldi und die Schwarzgruppe mit Lidl und Kaufland. Dem Bundeskartellamt zufolge fallen bereits jetzt mehr als 90% der Umsätze im Lebensmitteleinzelhandel auf diese 4 Unternehmen ab. Das Bundeskartellamt hatte Edeka Anfang der Woche nach eingehender Prüfung die Übernahme von 178 Tegut-Filialen erlaubt.
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8: Es ist 14.45 Uhr.
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8: Die Nachrichten mit Sisi Forster.
10: Regierung plant höhere Pflegebeiträge für Kinderlose. Das Kabinett hat die umstrittene Pflegereform gebilligt. Die Zusatzbeiträge für Kinderlose werden ab Januar von 0,6 auf 0,9% steigen. Keine Abstriche soll es bei den Rentenzuschlägen für pflegende Angehörige geben. Präventionsangebote sollen künftig verstärkt werden, um eine drohende Pflegebedürftigkeit abzuwenden. Regierung will Angriffe auf Einsatzkräfte stärker ahnden. Wer Busfahrer zu

0: Einer der Piloten soll seinen Kollegen angegriffen haben, berichten israelische Medien. Er könnte versucht haben, die Maschine zum Absturz zu bringen. Schulleiter sehen Rolle von KI kritisch. Fast 8 von 10 Befragten haben in einer Studie für den Cornelsen Verlag die Befürchtung geäußert, dass der Einsatz künstlicher Intelligenz das eigenständige Denken von Schülern erschwert. Gleichzeitig sehen sie aber auch positive Aspekte. So stimmten 6 von 7 Befragten der Aussage zu, dass KI die Unterrichtsvorbereitung erleichtert und ein individuelleres Lernen ermöglicht. Das Wetter in Bayern: viel Sonnenschein bei Temperaturen zwischen 21 und 28 Grad.
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2: Wenn aus Glücksspiel eine Sucht wird, dann kann das für Betroffene gefährlich werden. So mancher verspielt nicht nur sein Erspartes, sondern gleich die ganze Existenz. Darauf wollen Beratungsstellen heute am Aktionstag gegen Glücksspielsucht aufmerksam machen. Robert Waldmüller berichtet aus dem Allgäu.
3: Eine Spielhalle irgendwo im Allgäu. Es ist dunkel, überall im Raum blinken und dudeln die Automaten. 3 Männer sitzen gebannt vor den Geräten und hauen in die Tasten. Im Sekundentakt geht die Euroanzeige am Display runter, wie bei dem älteren Mann in der Mitte.
4: Einsatz 40 pro Spiel.
3: 2-mal die Woche kommt der Rentner hierher.
4: Weil ich das Glücksspiel liebe. Eher die Unterhaltung. Das Finanzielle ist nicht das Problem.
3: Er hat's im Griff und spielt nur moderat, sagt der 66-Jährige. Der Rentner kennt aber auch viele andere. Besonders jetzt, zum Monatsanfang, wenn Gehalt, Rente oder Stütze kommen, wird's voll in der Spielhalle.
4: Die gehen dann oft nochmal zum Einkaufen und kaufen Konserve und dies und das, damit man den ganzen Monat noch was zu essen hat. Und der Rest wird verzockt.
3: Glücksspielsucht ist ein großes Thema. Hochgerechnet 1,3 Millionen Menschen erfüllen laut dem Suchtbeauftragten der Bundesregierung die Kriterien einer glücksspielbezogenen Störung. 15 bis 20 Betroffene kommen im Jahr in die psychosoziale Beratungsstelle der AWO in Mindelheim, sagt Leiterin Marianne Briegel. Dann geht's oft um Existenzen.
5: Die Menschen rutschen da in so einen Strudel, sind dann irgendwann Konten geplündert, Versicherungen werden gekündigt, die Sparkonten der Kinder sind gekündigt, man hat überall Privatkredite aufgenommen. Und wenn einfach das Geld dann zum Leben fehlt, macht es existenzielle Probleme.
3: Spielautomaten, Sportwetten und immer mehr auch Online-Glücksspiele. Überwiegend Männer im jungen und mittleren Alter aus allen Bevölkerungsschichten sind betroffen. Am Anfang ist es der Kick, später wird daraus ein Teufelskreis. Ich muss gewinnen, dann kann ich meine Schulden zurückzahlen. Es geht immer weiter bergab.
5: Der Druck wird immer größer, die haben dann auch schwerwiegende psychische Problematiken. Die sind oft dann unaufmerksam, weil sie in Gedanken eben immer woanders sind. Denn auch bei der Arbeit lässt die Leistung nach. Diese finanziellen Probleme, die führen dann dazu, dass insgesamt alles so aus dem Gleichgewicht kommt.
3: Suchtambulanzen und Beratungsstellen wie die der AWO in Mindelheim können Betroffenen beim Ausstieg helfen und professionelle Hilfe vermitteln. Und sie sind auch für die Angehörigen da, denn auch die leiden unter der Sucht.
5: Weil die das oft ja gar nicht mitkriegen und das dann ein sehr böses Erwachen, wenn die dann erstmal mitbekommen, was eigentlich alles schon in Scherben liegt.
3: Der Rentner in der Allgäuer Spielhalle macht sich über eine eigene Sucht keine Gedanken. Er lebt nach dem Motto:
4: Wichtig ist Fortuna, die Glücksgöttin. Wenn die da ist, dann gewinnst du natürlich.
2: Wege aus der Glücksspielsucht. Robert Waldmüller berichtete aus dem Allgäu. 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
2: Seit mehreren Wochen hat Russland seine Angriffe auf die Ukraine ausgeweitet. Seit dem Heulen in der Hauptstadt Kiew mehrmals täglich die Sirenen. Teils gibt's über Stunden Luftalarm. Brennende Einkaufszentren und Lagerhallen, unterbrochene Logistikketten. Die ukrainische Regierung erwartet, dass das Wirtschaftswachstum des Landes in diesem Jahr aufgrund der permanenten Angriffe deutlich geringer ausfällt als erwartet. Wie versuchen ukrainische Unternehmer, in diesen schwierigen Zeiten über die Runden zu kommen? Marc Dugge hat 2 von ihnen getroffen.
6: Es ist Ende September. Auf den Feldern rund um Kiew lassen die Sonnenblumen jetzt endgültig die Köpfe hängen. Ihre Kerne sind voller Öl und reif für die Ernte. Aber die steht auch in diesem Jahr unter schwierigen Vorzeichen, sagt Landwirt Alexander Krivosheja. Den Krieg bekommt auch er mit voller Wucht zu spüren. Jeden Tag werden hier Drohnen abgeschossen, fliegen Flugzeuge und auch die Flugabwehr ist hier stationiert. Ich werde nicht sagen, wo genau, aber es gibt hier viele. Bei der Ernte riskieren Landwirte in der Ukraine

0: angegriffen zu werden oder über nicht explodierte Sprengladungen zu fahren. Aber nicht nur die Sicherheit macht Oleksandr Sorgen, sondern auch teurer Sprit, fehlendes Personal und vor allem niedrige Einkaufspreise. Ein Wunder, dass wir noch existieren, sagt Oleksandr. Er muss ums wirtschaftliche Überleben kämpfen. Der Grund: Die großen Frachter können wegen der Sicherheitslage nicht mehr die Häfen am Schwarzen Meer verlassen. Öl und Getreide müssen per Lkw, Bahn oder auf dem Fluss aus dem Land gebracht werden, natürlich in kleineren Mengen. Die Logistikkosten sind hoch und die ukrainischen Lager voll. Daher bekommt Oleksandr hier in der Ukraine nur wenig Geld für seine Ware. Als Beispiel nennt er seinen Weizen. Heute liegt der Weltmarktpreis für Weizen bei $340. Aber hierzulande ist der Preis so niedrig, dass ich Weizen unter den Selbstkosten verkaufen muss. Er selbst lagert seinen Weizen lieber noch ein, in der Hoffnung auf bessere Preise im Frühjahr. Aber auch das ist riskant. Getreidelager werden immer wieder von Russland zerstört. Die brennenden Lager treffen auch andere. Das Pesto-Café zum Beispiel, eine Restaurantkette in Kiew mit italienischem Essen. Mitgründer Serhii Alexejenko fehlten zeitweise etwa Wein, Fleischprodukte oder Milch. Aber das ist nicht das einzige Problem, vor dem er steht. Die wahrscheinlich größte Herausforderung für uns besteht im Moment darin, unsere Mitarbeiter zu halten, unser Geschäft zu retten. Viele seiner 400 Angestellten arbeiten jetzt freiwillig weniger und für weniger Geld. Das Problem: Die Pesto-Cafés liegen meist in Einkaufszentren und um die machen viele Gäste derzeit lieber einen Bogen, weil Russland auch sie häufig ins Visier nimmt. Serhii musste deswegen schon 5 von 20 Restaurants schließen. Es kam einfach niemand. Manchmal waren es gerade mal 3 Gäste am Tag. Die Gehälter fürs Personal waren höher als die Einnahmen. Und da spreche ich noch nicht von Strom- oder Lebensmittelkosten. Der ständige Luftalarm macht ihm zusätzlich zu schaffen. Damit ist er nicht allein. Deshalb hat die ukrainische Regierung die offizielle Warn-App jetzt aktualisiert. Bisher mussten bei Luftalarm alle Geschäfte schließen. Nun ist das nur noch bei Warnstufe Rot der Fall, etwa bei Raketenbeschuss oder massiven Drohnenangriffen. Bei Warnstufe Gelb dürfen Läden und Restaurants offen bleiben, etwa dann, wenn nur wenige Kampfdrohnen in der Luft sind. Aber auch solche Drohnenangriffe können tödlich enden. Das erlebt Kiew auch diese Woche wieder. Eine schwere Entscheidung. Erleichterungen für die Wirtschaft gegen Abstriche bei der Sicherheit. Der Wirtschaftswissenschaftler Lieb Wischlinski findet die neue Regelung richtig. Wir haben schon Tage erlebt, an denen gab es 18 von 24 Stunden Luftalarm. Wenn Sie daran festhalten, dass Geschäfte während des Alarms geschlossen bleiben müssen, dann hört das Land einfach auf zu funktionieren.
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2: Mit Johannes Krause. In München will Jürgen Klopp seinen ersten Sieg mit der deutschen Fußballnationalmannschaft feiern. Morgen Abend das Länderspiel in der Nations League gegen Serbien. Aber womöglich fehlt dem Bundestrainer in dem Spiel eine wichtige Säule. Denn im Abschlusstraining in Herzogenaurach heute Mittag hat sich Abwehrspieler Nico Schlotterbeck verletzt. Burkhard Huppe.
3: Eigentlich war alles perfekt. Das Wetter, der Trainingsplatz und die Stimmung auch. Doch in der Aufwärmphase des Abschlusstrainings erwischte es ausgerechnet Nico Schlotterbeck. Er knickte um mit dem rechten Fuß. Der Abwehrspieler musste nach der Verletzung im rechten Sprunggelenk ins Krankenhaus gebracht werden und wird dort per MRT untersucht. Eine Diagnose steht noch aus. Ob er in den ausstehenden Länderspielen gegen Serbien oder in Griechenland noch einmal zum Einsatz kommen kann, ist fraglich. Schlotterbeck hatte sich bereits während der WM am Sprunggelenk des linken Fußes verletzt und war danach mehrere Monate ausgefallen. Nach Kai Havertz und Jamal Musiala droht Bundestrainer Jürgen Klopp damit bereits der Ausfall des dritten Topspielers.
2: Deutschland gegen Serbien, Anstoß morgen in München, ist um 20.45 Uhr. Schon heute Abend spielen die Fußballerinnen des FC Bayern in der Champions League bei Benfica Lissabon. Es ist das zweite von insgesamt 6 Spielen in der Ligaphase. Unser Reporter ist Taufik Khalil. Taufik, nach dem 2:2 gegen Manchester City zum Auftakt, wie sehr stehen die Münchnerinnen heute schon unter Druck?
4: Ja, komplett. Sie stehen komplett unter Druck und haben sich das ja auch selbst zugefügt, kann man so sagen. Sie haben 2:0 geführt gegen die Meisterinnen aus England. Sie hatten das komplett unter Kontrolle und dann haben sie so viel Fehler gemacht hinten raus, sind da eher so in den Verwaltungsmodus gegangen und die Frauen aus Manchester wollten und deswegen haben die Münchnerinnen jetzt das Problem. Es sind nur 6 Spiele. Du willst unter die ersten 4 kommen, damit du direkt ins Viertelfinale einziehst und am letzten Spieltag kommt dann Barcelona, die Übermannschaft, die Champions

0: Champions League Siegerinnen. Also musst du jetzt ab sofort alles gewinnen auf dem Weg dahin bei Benfica Lissabon im Stadio der Lusch in Lissabon im großen Stadion, genauso wie dann demnächst gegen Real Madrid. Also der Druck ist jetzt schon gleich da im zweiten Spiel.
1: Benfica kommt mit einem Sieg gegen Juventus Turin im Rücken. Was erwartet die Bayern für eine Aufgabe?
0: Ja, ich glaube, dass die Frauen aus Lissabon schon mit mehr Selbstbewusstsein spielen als in der Vergangenheit. Bisher gab es 4 Spiele, 3 Siege für die Münchnerinnen und ein Unentschieden. Es war ja immer ein bisschen gemischt, mal spannend, mal war es eng. Einmal gab es ein 4-0, aber dann nochmal ein 3-2, wo die Münchnerinnen 2 Tore in der Nachspielzeit schießen mussten für einen Sieg. Also es sind immer relativ enge Sachen, aber da war Benfica noch nicht so stark, wie sie jetzt sind. Der Sieg bei Juventus Turin hat sicherlich viel Selbstbewusstsein gegeben. Es ist eine unbequeme Mannschaft. Im großen Stadion sind leider nicht viele Tickets verkauft. Schauen wir mal, wer damit mehr fremdelt, wer besser damit zurechtkommt. Und dann müssen die Münchnerinnen einfach zeigen, dass sie ja selbsternannt auch wirklich ins Finale wollen in diesem Jahr.
1: Noch ganz kurz, gespielt wird ja im Estadio da Lusch, hast du gesagt. Da haben die Bayern Männer vor 6 Jahren die Champions League gewonnen. Was hat das für eine Bedeutung?
0: Weiß ich nicht, kann ich nicht sagen, ob sie sich vorher die Videos angeguckt haben, ob José Bacalla einmal gezeigt hat, was dem FC Bayern in diesem Stadion schon gelungen ist. Wäre sicherlich eine gute Motivation, um da reinzugehen, zu sagen, wir machen es genau wie die Männer damals und gehen nur als Siegerinnen raus aus diesem Stadion. Dann wäre es mir san mir FC Bayern-like.
1: Die FC Bayern-Frauen heute Abend bei Benfica Lissabon. Anstoß ist um 21 Uhr.
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3: A3 Nürnberg Richtung Würzburg am Kreuz Bibleried, ein Unfall auf der Überleitung zur A7 in Richtung Fulda. A7 Ulm Richtung Würzburg zwischen Marktbreit und Kitzingen, ein Unfall auf der linken Spur. A8 Stuttgart Richtung München zwischen Rastplatz Kirchholz und Dasing, Aufräumarbeiten nach einem Fahrzeugbrand. A8 München Richtung Salzburg zwischen Rosenheim West und Rohrdorf, 5 Kilometer Stau und stockender Verkehr wegen Bauarbeiten. Und in Richtung München zwischen Fraßdorf und Rosenheim, Baustelle, 5 Kilometer Stau. A9 München Richtung Nürnberg zwischen Manching und Lenting, 10 Kilometer stockender Verkehr wegen Bauarbeiten. Und B20 Burghausen-Straubing in beiden Richtungen zwischen Haunersdorf und Mienbach, Behinderungen nach einem Lkw-Unfall. B306 Inzell Richtung Traunstein zwischen dem Autobahnanschluss Traunstein-Siegsdorf-Ost und Haslach, ebenfalls ein Unfall. Schauen wir noch aufs Wetter in Bayern. Bis zum Abend viel Sonne heute bei 21 bis 28 Grad. In der kommenden Nacht Tiefstwerte zwischen 13 und 4 Grad. Morgen im Westen eher bewölkt. In Franken kann es zum Teil auch regnen oder gewittern. Auch am Freitag mehr Wolken als Sonne. Am Samstag dann wieder trocken. Die Höchstwerte morgen 20 bis 27, ab Freitag bis 22 Grad.

0: 15 Uhr.
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0: Nach wochenlangem Streit hat das Bundeskabinett die Pflegereform verabschiedet. Doch die Kritik daran ist weiterhin lautstark. Die deutschen Gasspeicher sind noch immer nur gut zur Hälfte gefüllt. Warum das schon bald ein Problem werden könnte, dazu gleich mehr. Ein Pilot der Fluggesellschaft Fly Dubai hat offenbar versucht, eine Boeing 737 auf dem Weg nach Israel abstürzen zu lassen. Er konnte noch überwältigt werden. Ich bin Tanja Sluka und begleite Sie durch den Nachmittag. Endlich ist er beschlossen, der Entwurf zur Pflegereform von Bundesgesundheitsminister Linnemann. Wochenlang hatten Union und SPD darüber diskutiert und fast permanent lagen sie weit auseinander. Was drinsteht im Reformkonzept und welches dabei die wichtigsten Punkte sind, darüber habe ich heute Nachmittag mit unserer Berlin-Korrespondentin Sarah Beham gesprochen.
2: Ja, ich würde das jetzt erstmal als erste Hilfe bezeichnen, als eine kleine Lösung, die der Bundesgesundheitsminister ja kurz und knapp vorgetragen hat. Wenn ich drauf schaue, dann steht da im Fokus, die Beiträge sollen stabil bleiben. Da hat Linnemann gesagt, stabil bei 3,6%. Aber auch das hat er eben gesagt, man muss Einsparungen vornehmen. Einnahmen und Ausgaben müssten da in Balance gebracht werden. Heißt auch, beispielsweise Kinderlose, die zahlen

0: künftig 0,3 Prozentpunkte mehr und auch schärfere Kriterien bei der Einstufung, beispielsweise von Pflegegraden eben, sind angedacht. Da ist eine Menge drin. Komplett als Spargesetz will Linnemann es aber nicht bezeichnen. Da hat er auf einen zweiten Schritt verwiesen, der soll nächste Woche schon folgen, nämlich in Form einer Expertenkommission. Die soll dann bis Ende Januar 27 Ergebnisse präsentieren, also Stichwort strukturelle Reform. Da lautet der Auftrag, die Kommission soll das Pflegesystem für die 30er Jahre fit machen.
1: Die SPD hatte ja diverse Änderungswünsche angemeldet am Konzept des Gesundheitsministers von der CDU. Wessen Handschrift trägt denn die Einigung jetzt? Die rote oder die schwarze?
0: Ja, erstmal würde ich sagen, ja, das ist ein Kompromiss. Die SPD wollte einen Pflegedeckel durchsetzen. Dieses Wort hat der CDU-Minister aber nicht in den Mund genommen und auch die Idee, ja, Gelder aus der privaten Versicherung ins System der gesetzlichen zu packen, war ja ein SPD-Vorschlag. Auch der wird jetzt wohl an die Expertenkommission durchgereicht. Heißt, die Experten sollen all das jetzt prüfen. Für mich, ja, eine Kommission, die meines Erachtens nach jetzt alles prüfen soll, was man politisch nicht einigen konnte. Was ich heute eben sehe, eine SPD, die eigentlich darauf gepocht hat, dass es sofort eine Strukturreform braucht und einen CDU-Gesundheitsminister unter Druck, der sagt, erst sparen, dann reformieren.
1: Bleiben wir nochmal bei dem Entwurf, der heute im Kabinett beschlossen wurde. Ist es denn schon sicher, dass der im Bundestag und im Bundesrat dann auch tatsächlich verabschiedet wird?
0: Das ist wirklich die große Frage. Der heutige Beschluss im Kabinett ist ja wirklich nur der erste Schritt. Du hast es angesprochen, im Bundestag, da reden ja die Abgeordneten mit. Eine SPD-Fraktion, die sicherlich auf Gerechtigkeit ihres Erachtens nach pochen wird. Da ist die SPD ja in den letzten Tagen auf die Bremse getreten, hat klargemacht, dass zu stark bei den Pflegebedürftigen und Familien gespart werde. Und dann darf man eben auch den Bundesrat, also die Bundesländer, nicht vergessen. Da kann man definitiv noch, ja, von langen Debatten ausgehen, aber heute zumindest der erste Schritt und auch das Signal der Regierung, ja, wir können uns auch bei dem härtesten Brocken Pflege in der Regierung einigen und sind auch nach den Landtagswahlen doch reformfähig.
1: Einschätzungen und Informationen von unserer Berlin-Korrespondentin Sarah Beham. Die deutschen Gasspeicher sind deutlich weniger gut gefüllt als sonst zu dieser Jahreszeit, zu knapp 58% nämlich. Hintergrund ist, dass sich die Branche seit Monaten mit Einkäufen zurückhält, weil die Preise am Weltmarkt unverändert hoch sind. Die Bundesregierung hat zwar wiederholt signalisiert, dass das kein Grund zur Sorge sei, trotzdem hat Wirtschaftsministerin Reiche jetzt das bundeseigene Energieunternehmen Sefer aufgefordert, mehr einzuspeichern. Warum es ein Problem sein kann, wenn Gasspeicher zu knapp gefüllt sind. Dazu unsere Berlin-Korrespondentin Katja Jansen.
2: Wir wissen ja noch nicht, wie kalt der Winter wird. Und obwohl Energie- und Wärmewende laufen, noch sind eben viele Menschen in Deutschland auf Gas angewiesen, damit ihre Wohnung warm ist. Der Umstieg von fossilen auf klimafreundliche Heizungen läuft. Bei Neubauten sind Wärmepumpen inzwischen die beliebteste Heizung. Aber bei älteren Gebäuden sind weiter die Gasheizungen vorn. Mehr als die Hälfte aller Wohnungen in Deutschland braucht zum Heizen Gas. Es gibt eine Gesetzesvorgabe, dass die Gasspeicher bis Anfang November zu 80% voll sein müssen. Das wird laut Experten langsam wirklich eng. Jetzt gibt es eben verschiedene Ansätze. Der Bundesverband der Energie- und Wasserwirtschaft schlägt seit längerem vor, Unternehmen zu entlasten, die Gas einspeichern, zum Beispiel über Steuern, Abgaben oder Umlagen. Ein anderer Weg ist jetzt eben, ein staatliches Unternehmen zum Einspeichern zu verpflichten. Und falls die Speicherstände dann trotzdem noch zu niedrig bleiben, greift ein Schutzmechanismus. Dann werden die nicht genutzten Speicherkapazitäten an andere Unternehmen vergeben. Im Extremfall springt der Staat ein. Dadurch wird es aber wahrscheinlich noch teurer. Das Ganze mit dem Hauptziel, dass das Gas nicht zu knapp wird.
1: Diesen Samstag ist Tag der deutschen Einheit. Für die Ostbeauftragte der Bundesregierung Kaiser Anlass, auf einige Fehlentwicklungen hinzuweisen. Etwa auf den immer noch geringen Anteil an Führungskräften aus den neuen Bundesländern, sei es in Behörden oder Unternehmen. Oder auch die ungleiche Vermögensverteilung in Ost und West. Gleichzeitig will Kaiser Mut machen, unabhängig von der Herkunft auf die eigenen Stärken zu setzen. Gabor Hallers fasst den aktuellen Jahresbericht der Ostbeauftragten zusammen.
3: Wer sich anstrengt, kann etwas erreichen, egal wo er geboren wird, egal wie reich die Familie ist. Das ist das Aufstiegsversprechen. Aber gilt das in Ost und West gleichermaßen? Der Bericht der Ostbeauftragten lässt da Zweifel.

0: Denn im Schnitt besitzen Menschen im Osten nur halb so viel Vermögen wie im Westen. Ähnlich sieht es bei Immobilien aus. Noch deutlicher, die Lücke bei Erbschaften und Schenkungen, die sind im Westen viermal so hoch wie im Osten. Das sei fatal, so die Ostbeauftragte Elisabeth Kaiser.
1: Wenn Menschen nicht mehr daran glauben, dass die eigene Anstrengung sie voranbringt, dann versuchen sie es vielleicht erst gar nicht mehr. Und sie wagen eben nicht den nächsten Schritt. Und ich denke, genau das können wir uns als Gesellschaft nicht leisten.
0: Kaiser schlägt zum Beispiel vor, über die Erbschaftssteuer zu reden und sie anders zu verteilen, also mehr Richtung Osten. Gelder, die dann investiert werden können, zum Beispiel in Schulen oder Infrastruktur, das schaffe Chancen für den Aufstieg. Wichtig ist der Bundesregierung auch, Ostdeutsche sichtbar zu machen, zum Beispiel in Führungspositionen. Hier gäbe es einen positiven Trend. Bei Bundesbehörden stieg der Anteil von 13,9 auf 16,3%. Für die Ostbeauftragte ein Fortschritt.
1: Aber weiterhin gilt, und das sehen wir überall, je höher die Führungsebene, desto geringer ist tatsächlich der ostdeutsche Anteil.
0: Dass Perspektiven fehlten, könne sich Deutschland nicht länger leisten.
2: Erst war von einer Prügelei zwischen Piloten die Rede, doch offenbar handelt es sich um einen versuchten Terroranschlag. Der Zwischenfall an Bord einer Boeing 737, die von Dubai nach Israel unterwegs war, wird derzeit untersucht. Nach jüngsten Berichten soll einer der Piloten versucht haben, das Flugzeug gezielt zum Absturz zu bringen. Er sei mit einem Messer bewaffnet gewesen, heißt es, konnte aber offenbar noch vom Co-Piloten und einigen Passagieren überwältigt werden. Die Maschine hatte ein Notsignal abgesetzt und absolvierte dann eine Notlandung in Saudi-Arabien. Bis auf den Co-Piloten wurde nach jetzigen Meldungen niemand verletzt. Iris Völlnagel über das, was bekannt ist.
3: Die Maschine der Fluggesellschaft Fly Dubai war auf dem Weg von Dubai nach Tel Aviv. An Bord sollen sich 180 Israelis befunden haben. Laut Berichten in israelischen Medien soll einer der Piloten den anderen mit einem Messer verletzt haben, bevor er von Passagieren überwältigt wurde. Die Maschine ist im saudi-arabischen Tabuk notgelandet. Alle Passagiere sind wohlauf. In Israel geht man Medienberichten zufolge von einem möglichen Terroranschlag aus. Ebenso sollen Verhandlungen laufen, wie die israelischen Passagiere nun nach Tel Aviv gebracht werden. Offiziell gibt es zwischen Israel und Saudi-Arabien keine diplomatischen Beziehungen.
2: Für die deutsche Wirtschaft geht es ganz leicht aufwärts. Doch auf dem Arbeitsmarkt ist noch keine Trendwende erkennbar. Die Zahl der Erwerbslosen ist zwar im Vergleich zum August um 67.000 gesunken, saisonbereinigt kommt aber ein Plus von 12.000 heraus. Und die Zahl der sozialversicherungspflichtigen Jobs ist erneut leicht gesunken. Insgesamt falle die Herbstbelegung damit sehr schwach aus, hieß es heute von der Bundesagentur für Arbeit in Nürnberg. Stanislaus Kosakowski mit den wichtigsten Zahlen.
4: Mit 2.994.000 rutscht die Arbeitslosenzahl nach mehreren Monaten nun wieder unter die 3-Millionen-Marke. Der leichte Anstieg des Bruttoinlandsprodukts und angehobene Prognosen der Wirtschaftsinstitute zeichnen sich aber noch nicht am Arbeitsmarkt ab, sagt die Chefin der Bundesagentur für Arbeit, Andrea Nahles.
5: Arbeitslosigkeit und Unterbeschäftigung nehmen zwar ab, die Rückgänge fallen aber vergleichsweise gering aus. Die Stellenmeldungen der Arbeitgeber haben sich auf niedrigem Niveau stabilisiert. Die sozialversicherungspflichtige Beschäftigung sinkt weiter leicht. Die wirtschaftliche Verbesserung kommt auf dem Arbeitsmarkt also derzeit noch nicht an.
4: Gegenüber dem Vormonat August ist die Arbeitslosenzahl um 67.000 zurückgegangen. Das sei angesichts der im September beginnenden Herbstbelebung am Arbeitsmarkt aber ein schwacher Wert, meint Nahles. Ein leichter Rückgang zeige sich bei der Zahl der Beschäftigten, die von ihrem Betrieb in Kurzarbeit geschickt werden. Die Bundesagentur reagiert auf die zahlreichen Stellenstreichungen, die insbesondere in der Automobil- und Zulieferindustrie angekündigt wurden, mit frühzeitigen Beratungsgesprächen, bevor der Entlassungstermin ansteht. Im Vergleich der Bundesländer ergibt sich bei der Arbeitslosenquote ein Spektrum von 4,2% in Bayern, über 8,0% in Sachsen-Anhalt bis zu 11,2% im Stadtstaat Bremen.
2: Seit einem Jahr ist Evelyn Paller an der Spitze der Deutschen Bahn. Viel hat sie sich vorgenommen, um die Probleme des Konzerns zu lösen. Etwa Unpünktlichkeit, schlechte Kommunikation, technische Probleme, marode Strecken und vieles mehr. Bahnkunden können ein Lied davon singen. Und obwohl innerhalb von 12 Monaten längst nicht alles besser ist, ein paar Veränderungen hat die Bahnchefin doch angestoßen, auch in Bayern. Anton Rauch mit einem Überblick.
6: Proteste aus Bayern haben die Bahn dazu gebracht, das Konzept der Korridorsanierungen zu entzerren. Parallele Sperrungen von Hauptstrecken über ein halbes Jahr hinweg ohne günstige Umleitungsmöglichkeiten sollen der Vergangenheit angehören. So soll die Sanierung der Bahnstrecke

0: München-Rosenheim in Etappen gemacht werden und nicht mehr am Stück. Außerdem soll der Ersatzverkehr besser werden. So auch, wenn in den kommenden Wochen die Trasse zwischen Gemünden und Aschaffenburg modernisiert wird. Nach einem Brandbrief der Landräte auf der Strecke der Südostbayernbahn hält jetzt auch ein wichtiger Frühzug wieder in Dorfen. Die Strecke nach Mühldorf soll im nächsten Jahr endlich stärker modernisiert werden. Sie wird dann auch als Umleitung gebraucht, wenn Richtung Salzburg saniert wird. Insgesamt heißt es, die Bahn sei seit dem Amtsantritt von Evelyn Palla an der Spitze auch in Bayern zugänglicher geworden. Kritik gibt es allerdings an Ideen, den Zugverkehr auszudünnen, um den Knoten München leistungsfähiger zu machen.
1: Mehr über die Jahresbilanz von Evelyn Palla an der Spitze der Deutschen Bahn im Thema des Tages um 16.20 Uhr hier bei uns. Mit einer groß angelegten Razzia ist die Polizei heute europaweit gegen ein Geldwäschenetzwerk vorgegangen. Im Visier dabei auch die Rockergruppe Hells Angels. Einer der Schwerpunkte lag in Duisburg, von wo aus der Großeinsatz koordiniert wurde. 14 Haftbefehle konnten vollstreckt werden, so die Sicherheitsbehörden. Aus Duisburg, Antje Passenheim.
2: Polizei, Polizei, Polizei!
3: Duisburg in den frühen Morgenstunden. Schwer bewaffnete und vermummte Polizisten dringen mit Brecheisen in mehrere Wohnhäuser und Gebäude ein. Mehr als 1000 Einsatzkräfte durchkämmen rund 100 Objekte in Nordrhein-Westfalen, Rheinland-Pfalz, Baden-Württemberg, Berlin und Bayern. Auch in Belgien, Bulgarien und den Niederlanden läuft der Einsatz, eine Polizistin am Einsatzort.
4: Das Ermittlungsverfahren richtet sich gegen die Angehörigen einer kriminellen Vereinigung und gegen Verantwortliche eines bundesweiten und europaweiten tätigen Geldwäschenetzwerkes.
3: Innenminister Herbert Reul spricht vom größten Schlag gegen die organisierte Kriminalität seit mehreren Jahren. Es gibt 71 Beschuldigte, darunter nach Angaben der Ermittler auch hochrangige Mitglieder der Hells Angels und mutmaßliche Verantwortliche eines europaweit tätigen Geldwäschenetzwerks. Die Ermittler wollen Vermögenswerte in einer Größenordnung von fast 50 Millionen Euro sichern.
5: Die einen bringen Gewalt und Einschüchterung mit, die anderen das Know-how, schmutziges Geld sauber zu waschen. Mit Firmen, mit Scheinstrukturen, mit Immobilien.
3: 14 Haftbefehle werden vollstreckt. Neben der Geldwäsche geht es um eine Reihe schwerer anderer Straftaten. Bildung einer kriminellen Vereinigung, bandenmäßiger Betrug und Erpressung etwa. Dazu kommen Vorwürfe wegen Waffenverstößen, Körperverletzung und Steuerhinterziehung.
5: Das ist, wenn man es zusammenfasst, das Gesicht der organisierten Kriminalität. Nicht nur die Kutte auf der Straße, sondern das Firmengeflecht dahinter.
3: Wie Innenminister Reul bestätigte, laufen die Ermittlungen bereits seit 4 Jahren. Ausgangspunkt soll eine Schießerei zwischen Hells Angels und einer türkisch-libanesischen Großfamilie mit 100 Beteiligten in Duisburg gewesen sein.

0: Es ist 15.15 Uhr.
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2: Bundeskabinett bringt umstrittene Pflegereform auf den Weg. Wie Gesundheitsminister Lindemann sagte, ist damit ein drohendes Defizit von 8 Milliarden Euro abgewendet worden. Er kündigte an, dass kinderlose Mitglieder der Pflegeversicherung ab dem kommenden Jahr 0,3 Prozentpunkte mehr zahlen müssen als bisher. Die Rentenpunkte für pflegende Angehörige sollen nicht gekürzt werden. Deutschlandticket wird teurer. Der Preis steigt zum Jahreswechsel von monatlich 63 auf 66,80 Euro. Das hat der neue Koordinierungsrat entschieden, der für die Preisgestaltung zuständig ist. Berechnet wurde der Preis erstmals anhand eines Kostenindex, der unter anderem Personal-, Energie- und Betriebskosten berücksichtigt. Inflationsrate steigt deutlich. Die Rekordpreise an den Tankstellen haben das Leben in Deutschland so stark verteuert wie fast seit 3 Jahren nicht mehr. Laut einer ersten Schätzung des Statistischen Bundesamtes kletterte die Inflationsrate im September auf 3,3%. Ab morgen gilt ein befristeter Tankrabatt, der Experten zufolge den weiteren Anstieg der Inflationsrate aber nur leicht dämpfen dürfte. Flugzeug entgeht offenbar nur knapp einer Katastrophe. Eine Maschine der Fluggesellschaft Fly Dubai mit 180 Passagieren an Bord ist auf dem Weg von den Vereinigten Arabischen Emiraten nach Israel in Saudi-Arabien notgelandet. Wie israelische Medien berichten, soll der Co-Pilot den Kapitän mit einem Messer angegriffen und verletzt haben, bevor Besatzungsmitglieder im Cockpit die Kontrolle über die Maschine übernahmen. Die israelische Regierung vermutet einen versuchten Terroranschlag. Britischer Premier schließt Wiedereintritt in EU nicht aus. Mit Blick auf Verhandlungen über eine Annäherung Großbritanniens an die EU sagte Andy Burnham, es gebe verschiedene Optionen. Eine davon sei es, den, Zitat, ganzen Weg zu gehen. Man müsse aber sehen, was machbar sei und was die Vor- und Nachteile wären. Das Wetter in Bayern. Viel Sonne, wenig Wolken, Höchstwerte bis 28 Grad.
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0: Jedes Jahr erkranken etwa 500.000 Menschen in Deutschland an Krebs. Die Zahl der Diagnosen steigt, gleichzeitig sinkt erfreulicherweise die Sterblichkeit. Das liegt auch an neuen Therapien. Eine davon ist die sogenannte CAR-T-Zelltherapie. Sie gibt vor allem Blutkrebspatienten neue Hoffnung. Caroline Hasenauer mit einem Beispiel aus Unterfranken.
3: Im Herbst 2025 bekommt der Wiesentheider Armin Panzer die Diagnose Blutkrebs. Für ihn und seine Frau Uli ein Schock.
4: Wir sind jetzt seit 36 Jahren verheiratet und ob jetzt er den Krebs hat oder ich, das ist in dem Fall egal. Es zählt, dass einer vielleicht die Probleme hat und vielleicht nicht mehr lang neben dem anderen ist. Das ist das Erste, was man sich überlegt, was mache ich, wenn ich dann allein bin.
5: Wir haben beide gewusst, Wir ziehen das durch und werden nächstes Jahr wieder glücklich sein.
3: Armin ist da gerade einmal 66 Jahre alt. Er arbeitet freiberuflich als Fotograf, ist viel unterwegs, auch mit seinem Hund. Eine klassische Krebsbehandlung kommt für ihn zunächst nicht in Frage.
5: Ich möchte eigentlich keine Chemo. Ja, und dann kam wirklich zum gleichen Zeitpunkt die Studie.
3: Eine Studie, die auch an der Uniklinik Würzburg durchgeführt wird. Dort forschen mehrere Teams an einer besonderen Immuntherapie. Dabei werden körpereigene Abwehrzellen so verändert, dass sie Krebszellen gezielt erkennen und bekämpfen können. Professor Dr. Michael Hudecek.
6: Das sind vor allem Patienten mit Leukämie, mit Lymphknotenkrebs, auch mit Knochenmarkkrebs. Und das ist etwas, was vor einigen Jahren nicht denkbar gewesen wäre für diese Patienten. Gleichzeitig ist es aber auch das Ziel, diese Therapie so weiterzuentwickeln, dass sie noch für mehr Patienten einsetzbar ist.
3: Für die Behandlung werden dem Patienten zunächst bestimmte weiße Blutkörperchen entnommen und im Labor verändert. Die sogenannten CAR-T-Zellen werden anschließend zurück in den Körper gegeben.
6: Es ist tatsächlich so, dass die Abwehrzellen bestimmte Kügelchen freisetzen, die mit Stoffen gefüllt sind, die dann dazu führen, dass Löcher in der Zellwand der Tumorzellen entstehen und die Tumorzellen dann auch zugrunde gehen.
3: Die Therapie selbst dauert nur rund eine halbe Stunde. Ganz ohne Risiken ist sie aber nicht.
5: 3 Tage sind dabei, da weiß ich von nichts mehr. Meine Frau hat mir hinterher erzählt, dass ich randaliert habe und wirklich neurologische Aussetzer gehabt habe. Ich will es auch gar nicht wissen.
3: Doch die Behandlung wirkt. Auch ein halbes Jahr später noch ist Armin Panzer krebsfrei.
5: Wir leben unser Leben jetzt so, wie wir jetzt möchten. Wir nehmen wirklich nur noch auf die engsten paar Freunde, die geblieben sind, Rücksicht. Und ansonsten gehört das Leben wieder uns. Genießen eigentlich wirklich jede Minute, wo wir zusammen sind.
0: Die KT-Zelltherapie wird bislang vor allem bei bestimmten Blutkrebserkrankungen eingesetzt. Forscher in Würzburg arbeiten daran, das Verfahren künftig auch für weitere Krebsarten nutzbar zu machen.
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0: In Frankreich sind gestern mehr als 300.000 Menschen auf die Straße gegangen, ob in Paris, Marseille oder Lyon. Landesweit stellten sich Beschäftigte des öffentlichen Dienstes gegen den Sparkurs der Regierung. Auch Feuerwehrleute kamen dazu. Sie fordern höhere Gehälter und bessere Arbeitsbedingungen. Gleichzeitig protestieren die Schüler schon seit Tagen, teils gewaltsam. Sie bemängeln schlechte Ausstattungen, zu große Klassen und Ungleichheit. Die aufgeheizte Stimmung in Frankreich hat unsere Korrespondentin Julia Borutta eingefangen.
7: Es ist eine explosive Mischung. Just an dem Tag, für den der öffentliche Dienst im ganzen Land Demonstrationen angekündigt hatte, kulminierten erneut die Proteste der Schüler. Sie kritisieren Unterrichtsausfall, zu wenig Lehrer, zu wenig psychosoziale Dienste, schlechte Ausstattung. Wir blockieren die Schule nicht aus Spaß. Wir wollen lernen, unser Abi machen, wir wollen

0: in die Uni, aber unter diesen Bedingungen ist das nicht möglich. Wir sind mehr als 35 Schüler pro Klasse. Das Schulgebäude ist nicht gut isoliert. Während der Hitze im Sommer ging es uns schlecht. Es war gefühlt über 40 Grad in den Klassenräumen. Seit ein paar Tagen wächst die Protestbewegung an den Gymnasien. Barrikaden vor den Eingängen. Es kam zu zahlreichen Zusammenstößen mit der Polizei. Einige Vermummte, oftmals junge Leute, die gar nicht an den Lycées eingeschrieben sind, so die Vermutung, schossen mit Feuerwerkskörpern auf die Polizisten. Doch vielerorts solidarisieren sich die Lehrkräfte mit der Schülerschaft, wie diese Lehrerin am Lycée Paul-Éluard in Saint-Denis, dem armen Norden von Paris. Uns fehlen Tische, Stühle brechen jeden Tag zusammen. Es gibt ein riesiges Gefühl der Ungleichheit gegenüber den Schulen im Pariser Stadtzentrum. Aber wir streiken auch, weil es so krasse Polizeigewalt gegen unsere Schüler gegeben hat. Wir sind heute hier, um sie mit unserer Präsenz physisch zu schützen. Auf Anweisung des Innenministers gehen die Sicherheitskräfte hart gegen die Schüler und Schülerinnen vor. Ein Schüler wurde durch eine Tränengasgranate schwer im Gesicht verletzt. Diese Härte prangern nicht nur die Lehrer an, sondern auch der Präsidentschaftskandidat der linksradikalen LFI, Jean-Luc Mélenchon. Er warf der Polizei gar Rassismus gegen Schüler in den von Einwanderung geprägten Vororten vor. Premierminister Sébastien Lecornu kritisierte ihn daraufhin öffentlich. Der Vorwurf, LFI schüre die Proteste oder habe sie gar losgetreten, um Stimmen im Wahlkampf vor den Präsidentschaftswahlen 2027 zu gewinnen. Mélenchon reagierte auf der großen Demo des öffentlichen Dienstes.
1: Nous sommes fiers d'être aux portes des lycées.
0: Er sei stolz, dass LFI an den Schultoren Präsenz zeige, um die Kids zu verteidigen. Eltern und LFI-Anhänger sollten sich der, so wörtlich, polizeilichen Rohheit entgegenstellen. In dieser angespannten Lage beschlossen Teile der Schülerschaft, sich dem großen Demonstrationszug des öffentlichen Dienstes anzuschließen. In Paris, Marseille, Lille und vielen anderen Städten der Republik gingen Beamte auf die Straße, um für höhere Gehälter zu demonstrieren. Der öffentliche Dienst werde kaputt gespart. Auch die Feuerwehrleute protestierten. Zum Beispiel Xavier Roy, Berufsfeuerwehrmann und Gewerkschaftssprecher, der mit seiner Delegation spontan vom Innenminister empfangen wurde. Wir haben ihm gesagt, wie wütend wir sind. Wir gehen immer ans Limit, manchmal sogar unter Einsatz unseres Lebens. Aber wir sind am Ende. Das Gummi ist ausgeleiert. Wir waren hier fast 8000 Feuerwehrleute auf der Demo. Es geht uns nicht ums Gehalt. Es geht uns darum, den katastrophalen Zustand des Zivilschutzes anzuprangern. So können wir nicht länger Hilfe leisten. Doch bessere Ausstattung, höhere Gehälter, bessere Arbeitsbedingungen sind teuer. Und das Staatsdefizit Frankreichs beträgt fast 119% des Bruttoinlandsproduktes. Deshalb wird Premier Lecornu noch diese Woche einen Sparhaushalt vorlegen. Keine gute Voraussetzung, um die explosive Stimmung im Land zu beruhigen.
2: Hunderttausende Menschen haben gestern in Frankreich gegen den Sparkurs der Regierung protestiert, Julia Burutta berichtete.
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2: In den vergangenen Jahren hat Musik aus Österreich regelmäßig für Begeisterung gesorgt, durch Bands wie Wanda oder Bilderbuch. Bei letzterer spielt seit kurzem Uche Jara Gitarre. Aber nicht nur das. Die 23-Jährige mit nigerianischen Wurzeln mischt nun auch allein die Musikszene auf. Sie legt mit Bodyscanner ein Album vor, das viele Kritiker als echte Sensation bezeichnen. Moritz Jelting stellt es vor.
4: Stell dir vor, du schaffst es schon in deinem ersten Album, einen ganz eigenen Sound zu entwickeln, genreübergreifend zu glänzen und dann auch noch deine bisherigen Singles und EPs wie eine ganz andere Welt erscheinen zu lassen. Uche Jara ist dieses Kunststück gelungen, indem sie erstmal ihren Kopf komplett ausgeschaltet und ihren Körper hat übernehmen lassen.
5: Ich habe das Gefühl, dass mit dem Körper zuerst geschrieben zu haben und mir später das mit meinem Kopf erst erschlossen zu haben. Deswegen haben sich die inhaltlichen Themen tatsächlich erst so auf der Reise des Songwritings ergeben. Also auch so wie ich Songs schreibe, ist nicht so, dass ich mich hinsetze und dann gibt es so einen krassen Urge nach, es gibt dieses Thema, was mich gerade beschäftigt und das will ich behandeln, sondern ich lasse mich immer von der Atmosphäre des Songs und so von meiner Intuition leiten, die im Körper passiert.
4: Die Gitarristin, Sängerin, Percussionistin und einfach sehr versierte Künstlerin ist das komplett

0: komplette Album erstmal aus dem Bauch heraus angegangen. Und was ist es, das einem bei Musik und Kopfausschalten als erstes in den Sinn kommt? Natürlich Tanzen.
1: Ich war immer super gehemmt im Zusammenhang mit Tanz, weil ich mir dachte, das ist eine Performance, ich werde dabei gescannt, aber eigentlich geht es um das Gefühl, dass man sich einfach selber weiter expressen kann in einer sehr starken Emotion und dass das ein weiteres Ventil einfach dafür ist und auch zum zentralen Thema meines Albums geworden ist.
0: Die Tracks von Body Scanner sind mehr als geeignet, um sich diese Hemmungen und das Gefühl, gescannt zu werden, auch selbst abzutrainieren. Gerade Tracks wie Diva Club lassen einen die Erotik und Spannung der 80er und 90er Jahre in einem neuen Gewand ertanzen. Aber dann geht Uchiyara eben noch diesen einen Schritt weiter. Bleibt nicht nur im Körper, bleibt nicht im reinen Fühlen. Gerade im richtigen Moment hat sie ihren Kopf beim Songwriting angeschalten, um auch in den Köpfen der tanzenden Menschen etwas auszulösen. In Be Something spricht sie vom Druck, jemand sein zu müssen. Über eine Kultur, die von Status und Selbstoptimierung besessen ist. In Hello Hello singt sie von der Ohnmacht und dem Verdrängen, die wir beim Verfolgen der Nachrichten anwenden, ja, fast schon brauchen. Das Debütalbum Body Scanner macht aus einer Multi-Instrumentalistin eine Multi-Genreistin, macht aus einer Newcomerin eine erfahrene Diva mit besonderen experimentellen Wegen und macht auch einfach sehr, sehr viel Spaß.
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3: A6 Heilbronn Richtung Nürnberg zwischen Rot und Kreuz Nürnberg Süd, 4 Kilometer Stau wegen Bergungsarbeiten. A7 Ulm Richtung Würzburg zwischen Marktbreit und Kitzingen, ein Unfall auf der linken Spur. A8 München Richtung Salzburg zwischen Rosenheim West und Rohrdorf, 5 Kilometer Stau und stockender Verkehr wegen Bauarbeiten. In Richtung München zwischen Fraßdorf und Rosenheim, Baustelle 7 Kilometer Stau. A9 München Richtung Nürnberg zwischen Manching und Lenting, 10 Kilometer stockender Verkehr wegen Bauarbeiten. A96 Lindau Richtung München zwischen Erkheim und dem Rastplatz Kammlachtal, Sperre nach einem Unfall. Bitte bilden Sie eine Rettungsgasse zwischen der ganz linken Spur und der Spur daneben und halten Sie sie offen. B20 Burghausen-Straubing in beiden Richtungen zwischen Haunersdorf und Mienbach, Behinderungen wegen Bergungsarbeiten. Das Wetter in Bayern. Heute Nachmittag viel Sonne und kaum Wolken, Höchstwerte 21 bis 28 Grad. In der kommenden Nacht verbreitet klar, Tiefstwerte 13 bis 4 Grad. Und die Aussichten, morgen im Osten und Südosten Bayerns oft sonnig, im Westen zunehmend bewölkt, in Unterfranken vereinzelt Regen, 20 bis 27 Grad. Es ist 15.30 Uhr.
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3: Nach wochenlangem Streit hat das Bundeskabinett die Pflegereform verabschiedet. Doch Kritiker halten sie für bei weitem nicht ausreichend. Kurz vor dem Tag der Deutschen Einheit mahnt die Ostbeauftragte der Bundesregierung, das Potenzial der Menschen in den neuen Ländern mehr zu nutzen. Ein Pilot der Fluggesellschaft Fly Dubai hat offenbar versucht, ein Passagierflugzeug auf dem Weg nach Israel abstürzen zu lassen. Er konnte überwältigt werden. Ich bin Tanja Sluka und begleite Sie durch den Nachmittag. Erleichterung bei Bundesgesundheitsminister Linnemann. Nach langem Hin und Her hat das Kabinett seine Pflegereform auf den Weg gebracht. Kritiker sprechen allerdings vom kleinsten gemeinsamen Nenner, der keinesfalls ausreiche. In der Folge dürften die Beiträge für die Versicherten erst einmal weiter steigen. Was genau beschlossen wurde, fasst Uwe Bernd zusammen.
4: Die Reform der Pflegeversicherung soll in zwei Schritten kommen. Heute wurde ein Stabilisierungspaket beschlossen. Damit soll die drohende Zahlungsunfähigkeit der gesetzlichen Pflegeversicherung verhindert werden. Gesundheitsminister Lindemann kündigt an, dass die Einstufung in die unterschiedlichen Pflegestufen strenger als bisher überprüft werden soll. Das könnte für Betroffene bedeuten, dass es schwerer wird, einen Zuschuss aus der Pflegeversicherung zu erhalten oder in eine höhere Pflegestufe zu gelangen. Außerdem soll die Beitragsbemessungsgrenze in der Pflegeversicherung angehoben werden. Das bedeutet höhere Beiträge für Besserverdienende. Die SPD hatte in den letzten Wochen gefordert, dass es nicht bei einem reinen Spargesetz bleiben dürfe. In der kommenden Woche soll deshalb eine Expertenkommission eingerichtet werden, die auch über strukturelle Änderungen in der Pflegeversicherung beraten soll. Dazu gehören auch Modelle zum finanziellen Ausgleich zwischen privater und gesetzlicher Pflegeversicherung. Dies ist eine zentrale Forderung der SPD. Gesundheitsminister Lindemann kündigt an, dass die Experten ihre Ratschläge bis Ende Januar vorlegen sollen. Das neue Gesetz könnte dann bis Ostern fertig sein.
3: Am Samstag ist Tag der Deutschen Einheit. Für die Ostbeauftragte der Bundesregierung Kaiser Anlass, auf einige Fehlentwicklungen hinzuweisen. Etwa auf den immer noch geringen Anteil an Führungskräften aus den neuen Bundesländern, sei es in Behörden oder Unternehmen. Und auch die ungleiche Vermögensverteilung in Ost und West. Gleichzeitig will Kaiser Mut machen, unabhängig von der Herkunft auf die eigenen Stärken zu setzen. Gabor Hallers fasst den aktuellen Jahresbericht der Ostbeauftragten zusammen.
5: Wer sich anstrengt, kann etwas erreichen, egal wo er geboren wird, egal wie reich die Familie ist. Das ist das Aufstiegsversprechen. Aber gilt das in Ost und West gleichermaßen? Der Bericht der Ostbeauftragten lässt da Zweifel. Denn im Schnitt besitzen Menschen im Osten nur halb so viel Vermögen wie im Westen. Ähnlich sieht es bei Immobilien aus. Noch deutlicher, die Lücke bei Erbschaften und Schenkungen, die sind im Westen viermal so hoch wie im Osten. Das sei fatal, so die Ostbeauftragte Elisabeth Kaiser.
6: Wenn Menschen nicht mehr daran glauben, dass die eigene Anstrengung sie voranbringt, dann versuchen sie es vielleicht erst gar nicht mehr. Und sie wagen eben nicht den nächsten Schritt. Und ich denke, genau das können wir uns als Gesellschaft nicht leisten.
5: Kaiser schlägt zum Beispiel vor, über die Erbschaftssteuer zu reden und sie anders zu verteilen, also mehr Richtung Osten. Gelder, die dann investiert werden können, zum Beispiel in Schulen oder Infrastruktur, das schaffe Chancen für den Aufstieg. Wichtig ist der Bundesregierung auch, Ostdeutsche sichtbar zu machen, zum Beispiel in Führungspositionen. Hier gäbe es einen positiven Trend. Bei Bundesbehörden stieg der Anteil von 13,9 auf 16,3%. Für die Ostbeauftragte ein Fortschritt.
6: Aber weiterhin gilt, und das sehen wir überall, je höher die Führungsebene, desto geringer ist tatsächlich der ostdeutsche Anteil.
5: Dass Perspektiven fehlten, könne sich Deutschland nicht länger leisten.
3: Erst war von einer Prügelei zwischen Piloten die Rede, doch offenbar handelt es sich um einen versuchten Terroranschlag. Der Zwischenfall an Bord einer Boeing 737, die von Dubai nach Israel unterwegs war, wird derzeit untersucht. Nach jüngsten Berichten soll einer der Piloten versucht haben, das Flugzeug gezielt zum Absturz zu bringen. Er sei mit einem Messer bewaffnet gewesen, heißt es. Konnte aber offenbar noch vom Co-Piloten und einigen Passagieren überwältigt werden. Die Maschine hatte ein Notsignal abgesetzt und absolvierte dann eine Notlandung in Saudi-Arabien. Bis auf den Co-Piloten wurde nach jetzigen Meldungen niemand verletzt. Iris Völlnagel über das, was bisher bekannt ist.
7: Die Maschine der Fluggesellschaft Fly Dubai war auf dem Weg von Dubai nach Tel Aviv. An Bord sollen sich 180 Israelis befunden haben. Laut Berichten in israelischen Medien soll einer der Piloten den anderen mit einem Messer verletzt haben, bevor er von Passagieren überwältigt wurde. Die Maschine ist im saudi-arabischen Tabuk notgelandet. Alle Passagiere sind wohlauf. In Israel geht man Medienberichten zufolge von einem möglichen Terroranschlag aus. Ebenso sollen Verhandlungen laufen, wie die israelischen Passagiere nun nach Tel Aviv gebracht werden. Offiziell gibt es zwischen Israel und Saudi-Arabien keine diplomatischen Beziehungen.
3: Zwei neue Minister werden heute in Bayern vereidigt. Der CSU-Politiker Josef Schmidt als neuer Justizminister, er folgt Georg Eisenreich nach. Und Manuel Knoll, ebenfalls CSU, er wird neuer Staatsminister für Jugend und Demokratie. Aber welche Aufgaben hat denn so ein Jugendminister? Anita Fünfinger hat für uns nachgefragt.
8: Eine klare Vorgabe hat Manuel Knoll von Ministerpräsident Markus Söder bereits bekommen. Manuel Knoll solle Tag und Nacht unterwegs sein für die Demokratie und für die Jugend. Das ist ja schon mal eine klare Ansage. Aber ansonsten sind die Aufgaben noch nicht so richtig bekannt. Also Fragen wie, kriegt er eigenes Geld in die Hand? Wie viele Mitarbeiter hat er? Der Mann hat ja immerhin den Rang eines Ministers. Manuel Knoll ist aufgefallen als Chef der Jungen Union in Bayern, durchaus mit ein wenig Kontra gegen Markus Söder. Er hatte Zweifel an der Mütterrente, ja ein Herzensprojekt des CSU-Chefs von Markus Söder. Was seinem künftigen Chef im Kabinett aber mit Sicherheit gut gefällt, ist, dass Manuel Knoll sich sehr volksnah gibt und auch auf Social Media sehr erfolgreich ist. Das ist ja Markus Söder immer wichtig, auf Insta und Co. präsent zu sein. Und das wiederum ist auch eine Verknüpfung, um die Jugend zu erreichen.

0: Für die deutsche Wirtschaft geht es ganz leicht aufwärts, doch auf dem Arbeitsmarkt ist noch keine Trendwende erkennbar. Die Zahl der Erwerbslosen ist zwar im Vergleich zum August um 67.000 gesunken, saisonbereinigt kommt aber ein Plus von 12.000 heraus. Und die Zahl der sozialversicherungspflichtigen Jobs ist erneut leicht gesunken. Insgesamt falle die Herbstbelebung damit sehr schwach aus, hieß es heute von der Bundesagentur für Arbeit in Nürnberg. Stanislaus Kosakowski mit den wichtigsten Zahlen.
1: Mit 2.994.000 rutscht die Arbeitslosenzahl nach mehreren Monaten nun wieder unter die 3-Millionen-Marke. Der leichte Anstieg des Bruttoinlandsprodukts und angehobene Prognosen der Wirtschaftsinstitute zeichnen sich aber noch nicht am Arbeitsmarkt ab, sagt die Chefin der Bundesagentur für Arbeit, Andrea Nahles.
2: Arbeitslosigkeit und Unterbeschäftigung nehmen zwar ab, die Rückgänge fallen aber vergleichsweise gering aus. Die Stellenmeldungen der Arbeitgeber haben sich auf niedrigem Niveau stabilisiert. Die sozialversicherungspflichtige Beschäftigung sinkt weiter leicht. Die wirtschaftliche Verbesserung kommt auf dem Arbeitsmarkt also derzeit noch nicht an.
1: Gegenüber dem Vormonat August ist die Arbeitslosenzahl um 67.000 zurückgegangen. Das sei angesichts der im September beginnenden Herbstbelebung am Arbeitsmarkt aber ein schwacher Wert, meint Nahles. Ein leichter Rückgang zeige sich bei der Zahl der Beschäftigten, die von ihrem Betrieb in Kurzarbeit geschickt werden. Die Bundesagentur reagiert auf die zahlreichen Stellenstreichungen, die insbesondere in der Automobil- und Zulieferindustrie angekündigt wurden, mit frühzeitigen Beratungsgesprächen, bevor der Entlassungstermin ansteht. Im Vergleich der Bundesländer ergibt sich bei der Arbeitslosenquote ein Spektrum von 4,2% in Bayern, über 8,0% in Sachsen-Anhalt bis zu 11,2% im Stadtstaat Bremen.
0: Seit Monaten sitzt die verurteilte Straftäterin Maja T. in einem ungarischen Gefängnis. Gemeinsam mit anderen Linksextremisten hatte sie 2023 in Budapest vermeintliche Rechtsradikale angegriffen, 9 von ihnen verletzt, 4 davon schwer. Deshalb wurde sie zu 8 Jahren Haft verurteilt. Ein Berufungsgericht hat die Strafe nun um 1 Jahr verkürzt. Aus Budapest, Oliver Schusch.
3: Das Berufungsgericht ließ nun einen der Anklagepunkte fallen. Maja T. habe nicht als Mitglied einer kriminellen Vereinigung gehandelt. Bei der Vereinigung geht es um die linksextreme sogenannte Hammerbande, die Rechtsextremisten ausgespäht und mit Schlagstöcken und Hammern brutal angegriffen hat. Doch unabhängig von einer Mitgliedschaft in dieser Gruppierung soll Maja T. an solchen schweren tätlichen Angriffen im Februar 2023 in Budapest beteiligt gewesen sein. Auch das Berufungsgericht sah die Videoindizien, Kleidung, Rucksack, Körperstatur als ausreichende Hinweise für eine Beteiligung Maja T.s an, auch wenn die Gesichter der Angreifer vermummt waren. Deshalb wurde die Strafe von 8 Jahren nur geringfügig auf 7 Jahre verringert. Und da werden nun knapp 3 Jahre angerechnet, denn Maja T. war ein halbes Jahr in Dresden in Haft und wurde dann nach Ungarn ausgeliefert, wo sie 2 Jahre und 3 Monate in Haft war. Die Auslieferung sorgte für heftige Kritik und wurde im Nachhinein vom Bundesverfassungsgericht für rechtswidrig erklärt. Im Gefängnis in Ungarn trat Maja T. zeitweilig in den Hungerstreik. Sie beklagte Schlafentzug und monatelange Isolationshaft. Nun soll Maja T. für die restlichen gut 4 Jahre Haft nach Deutschland überstellt werden. Maja T. hat während des gesamten Prozesses zu den Tatvorwürfen geschwiegen. Diskussionen gab es um die Rolle der ungarischen Regierung unter Viktor Orbán. Von einer politischen Instrumentalisierung des Prozesses war die Rede. Orbán hatte eine drakonische Bestrafung für ausländische Antifa-Aktivisten gefordert. Mittlerweile ist Orbán abgewählt. Seit Mai ist der proeuropäische Konservative Peter Modja ungarischer Regierungschef.
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5: mit Christian Sachsinger. Im Ringen um schärfere Sparmaßnahmen hat Volkswagen jetzt einen Großteil seiner Tarifverträge gekündigt. Aus Sicht des Unternehmens seien verschiedene Regelungen in diesen Verträgen mit Blick auf den aktuellen Kostendruck anzupassen, teilte der Autohersteller in Hannover mit. Nach IG Metall-Angaben handelt es sich um 10 Tarifverträge, darunter auch der wichtige Manteltarifvertrag. Auch bei der Konkurrenz werden die Zeiten nicht einfacher. Das hat sich jetzt etwa erneut beim Kapitalmarkttag gezeigt, zu dem BMW eingeladen hatte. Es gab ein paar Details zur Lage und zu den Zielen des Münchner Autoherstellers. Gabriel Wirth fasst uns das zusammen.
6: Die Prognose von BMW darf man getrost als vorsichtig beschreiben. Der Vorstand geht davon aus, dass sich in nächster Zeit das Ergebnis so schnell nicht verbessern wird. Aktuell liegt die EBIT-Marge, also das Verhältnis des Gewinns vor Zinsen und Steuern zum Umsatz, bei 1-3%. 2028 wird mit einer EBIT-Marge zwischen 3-5% gerechnet.

0: Und erst in den, wie es heißt, frühen 2030er Jahren will man wieder die früheren Margenziele zwischen 8% und 10% erreichen. Um dahin zu kommen, sollen die Kosten in der Verwaltung und Entwicklung deutlich gesenkt werden, auch mit Hilfe künstlicher Intelligenz. Schon im Oktober soll das angekündigte freiwillige Abfindungsprogramm starten. Laut Unternehmenskreisen sollen bis zu 8000 Stellen abgebaut werden. Daneben wird es weniger Varianten geben und das Modellportfolio wird ausgedünnt. So bekommt zum Beispiel der Zweier Active Tourer keine Nachfolger. Daneben sind aber auch neue Modelle geplant, wie in den USA ein Luxusauto über dem schon sehr großen SUV X7. In Europa dagegen sind kleinere Elektroautos vorgesehen im sogenannten unteren Kompaktklasse-Segment. Zudem will man auf den Weltmärkten stärker regionalisieren. Bis 2030 will man in China mindestens 95% der angebotenen Modelle lokal entwickeln und bauen. Damit können die Autos dort dementsprechend günstiger angeboten werden. Ein Export nach Südostasien werde geprüft, heißt es. Nach Europa allerdings sollen diese Autos nicht ausgeführt werden.
1: Die extrem hohen Energiepreise haben die Inflationsrate im September auf 3,3% nach oben getrieben, wie das Statistische Bundesamt in einer ersten Schätzung mitteilt. Im Vergleich im August waren es noch 2,9% gewesen. Alexander Schmidt berichtet aus Wiesbaden.
2: Der mit Abstand größte Preistreiber ist die Energie mit einem Plus von rund 15%. In mehreren Bundesländern mussten die Verbraucher beispielsweise für Diesel und Benzin bis zu 50% mehr zahlen als vor einem Jahr. Heizöl hat sich vielerorts noch deutlich stärker verteuert. Die Bundesregierung hat wegen des teuren Sprits einen weiteren Tankrabatt eingeführt. Ab morgen bis zum Jahresende wird dieser die Kraftstoffpreise um bis zu 17 Cent je Liter günstiger machen. Ökonomen gehen davon aus, dass der Rabatt die Inflation insgesamt etwas dämpfen wird. Für Dienstleistungen wie Versicherungen oder Reisen mussten die Verbraucher im September fast 3% tiefer in die Tasche greifen. Die Preise für Nahrungsmittel waren dagegen kaum verändert.

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2: Und jetzt ist es 15.45 Uhr.
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2: Die Nachrichten mit Sisi Forster.
3: Kabinett bringt Pflegereform auf den Weg. Nach tagelangem Streit haben Union und SPD sich auf ein Stabilisierungspaket geeinigt, um die finanziell angeschlagene Pflegeversicherung zu sanieren. Auf Kinderlose kommen höhere Beiträge zu. Schon jetzt zahlen sie einen Zuschlag von 0,6% in der Pflegeversicherung. Ab Januar soll er 0,9% betragen. Die Rentenzuschüsse für pflegende Angehörige werden nicht gekürzt. Regierung will Angriffe auf Einsatzkräfte strenger ahnden. Wer Busfahrer, Zugbegleiter, Polizisten oder Klinikpersonal attackiert, muss künftig mit mindestens 6 statt 3 Monaten Freiheitsstrafe rechnen. In besonders schweren Fällen sogar mit 1 Jahr. Deutschlandticket wird teurer. Ab dem neuen Jahr kostet es 3,80 Euro mehr als bislang. Laut einem Beschluss der Verkehrsministerkonferenz steigt der monatliche Preis für das bundesweit gültige Regional- und Nahverkehrsticket dann von 63 Euro auf 66,80 Euro. Grund dafür seien steigende Kosten für Personal, Energie und allgemeine Ausgaben. Flugzeug muss nach Zwischenfall in Saudi-Arabien notlanden. Die Maschine der Fluggesellschaft Fly Dubai hatte auf dem Weg von Dubai nach Tel Aviv ein Notsignal abgesetzt. Einer der Piloten

0: Das Wetter in Bayern. Viel Sonnenschein bei Temperaturen zwischen 21 und 28 Grad.
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2: Einkaufen auf der grünen Wiese statt in der Innenstadt. In Herrieden im Landkreis Ansbach ist diese Entwicklung längst Realität. Supermärkte und Ladenpassagen liegen vor den Toren der Stadt. Im Zentrum stehen immer mehr Geschäfte leer. Die Stadt will nun gegensteuern, doch das ist teuer und dauert. Till Rüger berichtet aus Mittelfranken.
3: Herrieden in Mittelfranken. Hier sind Supermärkte und Geschäfte im Gewerbegebiet angesiedelt, vor den Toren der Stadt. Dagegen Leerstand im Zentrum. Die Entwicklung begann in den 90er Jahren. Nun ist es schwierig, sie rückgängig zu machen.
4: Weil es halt bequemer ist. Man parkt halt dort und man hat halt alles auf einem Fleck.
5: Weil die Auswahl größer ist und weil es vielleicht auch günstiger ist.
3: Und das hat Folgen. Die ehemals belebte Hauptstraße ist wie ausgestorben. Verwaiste Schaufenster, leere Häuser.
6: Ich bin eine alteingesessene Herriederin und sonst waren ja da in jedem Haus fast ein Laden drin. Ist schon, ja, schade.
3: Tobias Just ist Professor an der Uni Regensburg, forscht zum Innenstadtsterben. Für ihn ist Herrieden ein typisches Beispiel, auch für die Hilflosigkeit im Umgang mit der Verödung.
7: Tatsächlich sind ja sehr viele Veränderungen im Einzelhandel in Krisen passiert. Dann ist halt hier was kaputt gegangen und da was Neues entstanden. Aber jetzt ist das eine strukturelle Veränderung. Das Internet ist wie so eine zweite Stadt unter die Stadt gekrochen.
3: Der Bürgermeister will sich dazu trotz mehrfacher Anfrage nicht äußern. Wir treffen Matthias Rank, er ist Baustadtrat der Grünen. Sein Konzept gegen den Leerstand, das Vorkaufsrecht nutzen. Dabei erwirbt die Stadt Gebäude und vermittelt sie an private Investoren, die dann Räume für Handel errichten. Doch das dauert manchmal Jahre.
8: Es ist jetzt kein Sprint, was wir hier machen, sondern es ist ein Marathonlauf. Wir brauchen immer sehr viele kleine Bausteine, sehr viele kleine Puzzlesteine, um das Gesamtkonzept schlüssig zu machen für Herrieden. Ich weiß, für den Bürger ist es immer zu langsam, zu zäh.
3: Der Ansatz kostet viel Geld und funktioniert nach Ansicht von Immobilienexperten nur bedingt, denn die Kommunen müssen sparen.
7: Das Wichtige ist, trägt die Stadt das Risiko und ist sie in der Lage, dieses Risiko zu managen? Wenn das geht, und das ist dann fast eine Investortätigkeit, dann hätte ich damit wenig Schwierigkeiten. Ich hätte allerdings die Sorge als Steuerzahler, dass man das am Anfang macht, in der Hoffnung, dass man jemanden findet und sich das möglicherweise im aktuellen Marktumfeld zu schön rechnet.
3: Es braucht neue Ideen, Geld und viel Geduld, um unsere Ortskerne zu retten. Denn Geschäfte sterben schneller als Konzepte nachwachsen.
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2: Südafrika wird momentan von einer Serie brutaler Femizide erschüttert. Mindestens 11 Frauen sind seit Juli allein in der Region Ekurhuleni bei Johannesburg getötet worden. Staatspräsident Ramaphosa hat jetzt in einer Rede an die Nation Versäumnisse beim Kampf gegen geschlechtsbezogene Gewalt eingeräumt. Gleichzeitig hat er Maßnahmen für mehr Sicherheit und einen besseren Schutz von Frauen versprochen. Stefan Überbach berichtet.
9: Südafrikas Präsident wirkt sichtlich betroffen. Er stehe hier mit schwerstem Herzen und spreche nicht nur als Staatschef, sondern auch als Mann, als Ehepartner sowie als Vater von Töchtern, sagte Cyril Ramaphosa gleich zu Beginn seiner Fernsehansprache.
10: The violence inflicted upon the women of South Africa.
9: Die Gewalt, die den Frauen Südafrikas angetan wird, ist eine Quelle tiefen Schmerzes und nationaler Schande. Die Nation ist wütend. Die Frauen Südafrikas sind wütend. Ihre Wut ist gerechtfertigt. Auch ich teile diese Wut.
10: I too share that anger.
9: Mindestens 11 Frauen sind in den vergangenen Wochen in der Region Ekurhuleni bei Johannesburg ermordet worden. Ihre Leichen lagen in Straßengräben, verwahrlosten Parkanlagen und Hintereingängen eines Hotels. Ob es einen Zusammenhang zwischen den Verbrechen gibt, ist noch unklar. In 3 Fällen sitzen Verdächtige inzwischen in Haft. Gewalt gegen Frauen zählt in Südafrika zu den größten gesellschaftlichen Problemen und das schon seit Jahrzehnten.
10: What weighs on me most?
9: Was am schwersten auf mir lastet, ist, dass ich schon vor 7 Jahren vor der Nation stand, um über dieselbe Krise zu sprechen. Die Namen der Opfer sind neu, doch das Verbrechen ist es nicht. Das darf nicht als normaler Bestandteil des Lebens in Südafrika akzeptiert werden. Wir müssen uns einer unbequemen Wahrheit stellen. Was wir getan haben, war nicht genug.
10: What we have done has not been enough.
9: Im vergangenen Jahr hatte die südafrikanische Regierung Gewalt gegen Frauen zur nationalen Katastrophe erklärt, Aktionspläne aufgelegt und Gesetze verschärft.

0: Jetzt sollen neue Maßnahmen folgen, darunter eine nationale Aufarbeitung ungelöster Fälle, mehr sichtbare Polizei, schnellere Forensik sowie Sicherheitsprüfungen in allen Kommunen inklusive besserer Straßenbeleuchtung. Keine Frau sollte in der Angst leben müssen, vielleicht die nächste zu sein, sagt das Staatsoberhaupt. Bei Bürgerrechtsorganisationen und Angehörigen der Opfer stoßen die Ankündigungen des Staatspräsidenten auf ein verhaltenes Echo. Das alles hätte schon längst passieren müssen, sagt etwa Tegens Naiman von Amnesty International den Nachrichtenkanal Newsroom Afrika.
1: Wir reden hier von grundlegenden Dingen, die von Anfang an hätten vorhanden sein müssen. Vor 7 Jahren, vor 10 Jahren, seit dem Ende der Apartheid hätten wir ein funktionierendes Strafrechtssystem haben müssen. Man will sich nicht aufgeklärte Morde an Frauen und Kindern ansehen. Man will den Rückstand bei DNA-Analysen verringern, funktionierende Straßenbeleuchtung, Gras schneiden, solche Sachen. Dies ist das absolute Minimum dessen, was sie tun sollten. Die Arbeit fängt jetzt erst an.
0: Andries Matleila, der Onkel einer jungen Frau, die vor 3 Wochen beim Joggen ermordet wurde, sagte dem Sender ENCA, die Pläne für die Zukunft habe er zwar gehört, konkrete Sofortmaßnahmen aber vermisst. Denn schon morgen wird jemand zur Arbeit oder zum Joggen gehen. Ich hatte vom Staatsoberhaupt schnelles Handeln erwartet. Meine Frage ist, was ist mit morgen, was ist mit heute Nacht? Das ist meine größte Sorge.
2: That's my biggest concern.
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4: Mit Johannes Krause. Es ist der nächste Schockmoment für Jürgen Klopp. Der Bundestrainer hatte in der fränkischen Mittagssonne von Herzogenaurach gerade mit dem Abschlusstraining für das Länderspiel gegen Serbien begonnen. Da war es mit der guten Laune auf dem Fußballplatz abrupt vorbei. Mitspieler und Teamärzte eilten zu Nico Schlotterbeck. Den WM-Pechvogel hatte schon wieder erwischt, umgeknickt beim Zickzacklaufen. Diesmal mit dem rechten Fuß. Direkt vom Trainingsplatz ging es dann für den Dortmunder zum MRT. Ob er morgen in München im Nations League-Spiel gegen Serbien auflaufen kann, ist noch offen. Olympia und die Wiesen. Zwei Münchner Klassiker an einem Tisch. Seit Samstag ist klar, München soll die Olympischen und Paralympischen Spiele wieder in die Stadt holen. 2036, 2040 oder 2044. Beim Olympia-Stammtisch auf dem Oktoberfest ging es gestern deshalb natürlich genau um diese Bewerbung, Taufik Khalil.
5: Blasmusik, Maßkrüge, Lebkuchen, Herzen und halbe Händel. München kommt aus dem Feiern nicht raus. Hier Oktoberfest, da Sieger im Wettkampf um den deutschen Olympia-Ausrichter. Und wenn dann beides zusammenkommt, ist's eh am schönsten. Zum Beispiel beim Olympiastammtisch auf dem Oktoberfest mit zahlreichen Olympioniken. Tradition seit langem und diesmal gibt's irgendwie nur ein Thema.
6: Ja, unglaublich. Freude pur natürlich. Und ja, dass dann am Ende München wird, war natürlich unser Traum. Und ja, jetzt heißt es Gas geben, damit wir auch international da uns gut präsentieren und hoffentlich dann auch den Zuschlag bekommen.
5: Lukas Dauser braucht keine Maßbier, um in Stimmung zu kommen, sondern muss nur an die Chance denken, Olympische Spiele gleich in der Nähe seiner Heimatstadt Ebersberg zu sehen. Der Kunstturner mit olympischer Medaille am Barren in Tokio weiß genau, was es für die deutschen Sportler bedeuten würde, sowas daheim erleben zu dürfen.
6: Ja, unglaublich. Ich habe selber eine Heim-WM erlebt, damals in Stuttgart und die European Championships in München, in meiner Heimatstadt. Und das war unglaublich. Es spornt nochmal so ein bisschen mehr an und kitzelt nochmal ein bisschen mehr.
5: Während Dauser 2036 bei der frühesten Austragung schon 43 wäre und wohl nicht mehr darauf hofft, als Aktiver dabei zu sein, ist das bei Taliso Engel aus Nürnberg ganz anders. Der blinde Paraschwimmer hat schon 2 Gold und ist ja auch erst 24.
7: Es wäre schon eine Überlegung, wenn es wirklich 36 wird. 40 wird dann schon sehr spät. Wenn es dann wirklich 36 wird, dann würde ich es mir echt nochmal überlegen, ja.
5: Ganz sicher nicht am Start ist dann aber Anna Bärreiter. Sie wäre 2036 37 Jahre alt, was vielleicht ja noch ginge, aber als Rodlerin eben auch fehl am Platz, zumindest als Aktive.
8: Ja, ich denke, eine große Sportveranstaltung ist immer gut und der Sport, der verbindet, egal ob Sommer oder Winter, und freue mich dann, wenn ich dann als Zuschauerin dabei sein darf.
5: Zuschauen oder gar helfen will auch Ricarda Funk. Die Kanuslalom-Olympiasiegerin von Tokio, die in Augsburg trainiert, will dann auch ganz genau dort sein.
9: Augsburg ist Teil der Olympiabewerbung und ein großes Event dort auf diesem Eiskanal. Ich glaube, das wäre großartig. Großartig für unseren Sport, großartig für Augsburg und natürlich auch für München.
5: Großartig, spitze, alle happy. Olympia.

0: Er ist zwar noch lange nicht da, aber aus München irgendwie schon gar nicht mehr wegzudenken, so wie die Wiesen halt.
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4: A6 Heilbronn Richtung Nürnberg zwischen Rot und Kreuz Nürnberg Süd, 4 Kilometer Stau wegen Bergungsarbeiten. A7 Ulm Richtung Würzburg zwischen Marktbreit und Kitzingen, ein Unfall auf der linken Spur. A8 München Richtung Salzburg zwischen Rosenheim West und Rohrdorf, 5 Kilometer Stau und stockender Verkehr wegen Bauarbeiten. In Richtung München auf der A8 zwischen Fraßdorf und Aachenmühle, 8 Kilometer Stau an einer Baustelle. A9 München Richtung Nürnberg zwischen Manching und Lenting, 10 Kilometer stockender Verkehr wegen Bauarbeiten. A92 Deggendorf Richtung München in Höhe Dreieck Flughafen München, ein Lkw-Unfall auf der linken Spur. Weiter zwischen Unterschleißheim und Oberschleißheim ein Unfall. A96 Lindau Richtung München, zwischen Erkheim und dem Rastplatz Kamlachtal, Sperre nach einem Unfall. A99 Westumfahrung München Richtung Lindau, zwischen Neuherberg und Dreieck Alach, 9 Kilometer stockender Verkehr. Das Wetter in Bayern. Heute Nachmittag viel Sonne und kaum Wolken, 21 bis 28 Grad, die Höchstwerte. In der kommenden Nacht verbreitet klar, Tiefstwerte 13 bis 4 Grad und die Aussichten. Morgen im Osten und Südosten Bayerns sonnig, im Westen zunehmend bewölkt, in Unterfranken vereinzelt Regen, die Höchstwerte 20 bis 27 Grad. Es ist 16 Uhr.
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4: Nach wochenlangem Streit hat das Bundeskabinett die Pflegereform verabschiedet. Doch Kritiker halten sie für bei weitem nicht ausreichend. Die deutschen Gasspeicher sind noch immer gut zur Hälfte gefüllt. Warum das schon bald ein Problem werden könnte, dazu gleich mehr. Der Autobauer VW verschärft seinen Sparkurs und kündigt mehrere Tarifverträge zum Jahresende, zum Ärger der Gewerkschaften. Ich bin Tanja Sluka und begleite Sie durch den Nachmittag. Erleichterung bei Bundesgesundheitsminister Linnemann. Nach langem Hin und Her hat das Kabinett seine Pflegereform auf den Weg gebracht. Kritiker sprechen allerdings vom kleinsten gemeinsamen Nenner, der keinesfalls ausreiche. In der Folge dürften die Beiträge für die Versicherten erst einmal weiter steigen. Was genau beschlossen wurde, fasst Uwe Bernd zusammen.
5: Die Reform der Pflegeversicherung soll in 2 Schritten kommen. Heute wurde ein Stabilisierungspaket beschlossen. Damit soll die drohende Zahlungsunfähigkeit der gesetzlichen Pflegeversicherung verhindert werden. Gesundheitsminister Lindemann kündigt an, dass die Einstufung in die unterschiedlichen Pflegestufen strenger als bisher überprüft werden soll. Das könnte für Betroffene bedeuten, dass es schwerer wird, einen Zuschuss aus der Pflegeversicherung zu erhalten oder in eine höhere Pflegestufe zu gelangen. Außerdem soll die Beitragsbemessungsgrenze in der Pflegeversicherung angehoben werden. Das bedeutet höhere Beiträge für Besserverdienende. Die SPD hatte in den letzten Wochen gefordert, dass es nicht bei einem reinen Spargesetz bleiben dürfe. In der kommenden Woche soll deshalb eine Expertenkommission eingerichtet werden, die auch über strukturelle Änderungen in der Pflegeversicherung beraten soll. Dazu gehören auch Modelle zum finanziellen Ausgleich zwischen privater und gesetzlicher Pflegeversicherung. Dies ist eine zentrale Forderung der SPD. Gesundheitsminister Lindemann kündigt an, dass die Experten ihre Ratschläge bis Ende Januar vorlegen sollen. Das neue Gesetz könnte dann bis Ostern fertig sein.
4: Die deutschen Gasspeicher sind deutlich weniger gut gefüllt als sonst zu dieser Jahreszeit, zu knapp 58% nämlich. Hintergrund ist, dass sich die Branche

0: Branche seit Monaten mit Einkäufen zurückhält, weil die Preise am Weltmarkt unverändert hoch sind. Die Bundesregierung hat zwar wiederholt signalisiert, dass das kein Grund zur Sorge sei, trotzdem hat Wirtschaftsministerin Reiche jetzt das bundeseigene Energieunternehmen SEFE aufgefordert, mehr einzuspeichern. Warum es ein Problem sein kann, wenn Gasspeicher zu knapp gefüllt sind, dazu unsere Berlin-Korrespondentin Katha Jansen.
1: Wir wissen ja noch nicht, wie kalt der Winter wird. Und obwohl Energie- und Wärmewende laufen, noch sind eben viele Menschen in Deutschland auf Gas angewiesen, damit ihre Wohnung warm ist. Der Umstieg von fossilen auf klimafreundliche Heizungen läuft. Bei Neubauten sind Wärmepumpen inzwischen die beliebteste Heizung. Aber bei älteren Gebäuden sind weiter die Gasheizungen vorn. Mehr als die Hälfte aller Wohnungen in Deutschland braucht zum Heizen Gas. Es gibt eine Gesetzesvorgabe, dass die Gasspeicher bis Anfang November zu 80% voll sein müssen. Das wird laut Experten langsam wirklich eng. Jetzt gibt es eben verschiedene Ansätze. Der Bundesverband der Energie- und Wasserwirtschaft schlägt seit längerem vor, Unternehmen zu entlasten, die Gas einspeichern, zum Beispiel über Steuern, Abgaben oder Umlagen. Ein anderer Weg ist jetzt eben, ein staatliches Unternehmen zum Einspeichern zu verpflichten. Und falls die Speicherstände dann trotzdem noch zu niedrig bleiben, greift ein Schutzmechanismus. Dann werden die nicht genutzten Speicherkapazitäten an andere Unternehmen vergeben. Im Extremfall springt der Staat ein. Dadurch wird es aber wahrscheinlich noch teurer. Das Ganze mit dem Hauptziel, dass das Gas nicht zu knapp wird.
0: Der kriselnde Autobauer Volkswagen verschärft seinen Sparkurs und kündigt zum Jahresende mehrere Tarifverträge. Das Unternehmen muss nach eigenen Angaben Kosten sparen und will deshalb verschiedene Regelungen in diesen Verträgen anpassen. Betroffen sind rund 100.000 Mitarbeiter. Die Gewerkschaft IG Metall hat bereits Widerstand angekündigt. Bertil Starke mit den Details.
2: Volkswagen begründet die Kündigungen der Tarifverträge mit dem verschärften wirtschaftlichen Druck auf das Unternehmen. Die Marktveränderungen seien strukturell und tiefgreifend, so VW-Markenpersonalvorstand Arne Maiswinkel. Er nannte als Beispiel chinesische Hersteller, die mit günstigen Exporten nach Europa drängten. Das erhöhe den Preis und Wettbewerbsdruck. Zu den gekündigten Verträgen gehört auch der Manteltarifvertrag. Der bündelt zahlreiche Regelungen für die mehr als 100.000 Beschäftigten in Deutschland. Maiswinkel hatte sich zuvor in der niedersächsischen Landeshauptstadt mit Vertretern der IG Metall und des VW-Betriebsrates getroffen. Die Arbeitnehmervertreter reagierten empört. Der Verhandlungsführer der IG Metall, Thorsten Gröger, sprach von einem üblen Foul an der Belegschaft. Betriebsratschefin Daniela Carvalho kündigte heftige Auseinandersetzungen zum Jahreswechsel an. Dann endet die Friedenspflicht bei VW. Bei dem heutigen Treffen in Hannover sollte es im Wesentlichen um den Zukunftstarifvertrag gehen. Der wurde vor 2 Jahren vereinbart. Er sieht eine Beschäftigungssicherung bis 2030 vor. Dieser Vertrag bleibt nach VW-Angaben unangetastet.
0: Erst war von einer Prügelei zwischen Piloten die Rede, doch offenbar handelt es sich um einen versuchten Terroranschlag. Der Zwischenfall an Bord einer Boeing 737, die von Dubai nach Israel unterwegs war, wird derzeit untersucht. Nach jüngsten Berichten soll einer der Piloten versucht haben, das Flugzeug gezielt zum Absturz zu bringen. Er sei mit einem Messer bewaffnet gewesen, heißt es, konnte aber offenbar vom Co-Piloten und einigen Passagieren überwältigt werden. Die Maschine hatte ein Notsignal abgesetzt und landete dann in Saudi-Arabien. Moritz Behrendt über das, was bisher bekannt ist.
3: Bei der Landung klatschen die Passagiere. Die Erleichterung ist groß. Offenbar konnte bei dem Flug von Dubai nach Tel Aviv eine Katastrophe gerade so abgewendet werden. Nachdem von der Maschine der Fluggesellschaft Fly Dubai Notsignale ausgesandt wurden, herrschte zunächst Unklarheit. Handelt es sich um eine versuchte Entführung oder einen Streit zwischen den Piloten? Israelische Kampfjets stiegen auf, um sich dem Flugzeug zu nähern. Laut Daten der Website Flightradar sackte die Maschine während des Flugs innerhalb von einer Minute abrupt um mehr als 5000 Meter ab. Letztlich landete der Flieger außerplanmäßig in Saudi-Arabien. Alle Passagiere seien in Sicherheit, teilte die Fluggesellschaft mit. An Bord waren rund 180 israelische Fluggäste. Wie dramatisch die Lage war, das zeigen Videos von Passagieren, die nach der Landung von israelischen Medien veröffentlicht wurden. Zu sehen sind 2 Männer, offenbar Pilot und Co-Pilot, die blutüberströmt auf dem Boden des Innenraums liegen. Ein israelischer Passagier sagt in die Kamera: Wir befinden uns mitten in einer Flugzeugentführung. Wir haben die Terroristen inzwischen überwältigt und stehen kurz vor der Landung. Wer auch immer mich hört, wir brauchen Hilfe. Er ergänzt: Wir landen in Tabuk, offenbar in Saudi-Arabien, eine unbekannte fremde Gegend. An Bord sind alle wohlauf, bis auf den Piloten. Wir brauchen Hilfe. Sowohl die Behörden in Saudi-Arabien als auch die Fluggesellschaft Fly Dubai lieferten zunächst nur sehr zurückhaltend Informationen. Sie bestätigten die Notlandung, teilten mit, dass die Passagiere versorgt wurden und dass die Weiterreise nach Israel organisiert werde. Pilot und Co-Pilot seien in ein Krankenhaus eingeliefert worden. Offenbar, das berichten Passagiere, ist der Co-Pilot mit einem Messer auf seinen Kollegen losgegangen. Bislang nicht bestätigten Medienberichten zufolge soll der Co-Pilot ein omanischer Staatsbürger sein. Israelische Medien und Politiker äußerten die Vermutung, er habe das Flugzeug zum Absturz bringen wollen. Die Rede ist von einem gescheiterten Terroranschlag. Dass es nicht zu einer Katastrophe kam, ist wohl noch einem weiteren glücklichen Umstand zu verdanken. Medienberichten zufolge war noch eine zweite Crew an Bord. Nachdem Passagiere den Co-Piloten überwältigt haben und sich um den schwerverletzten Piloten gekümmert haben, übernahmen sie die Kontrolle über das Flugzeug und landeten es sicher in Saudi-Arabien.
0: Der Skandal um misshandelte Häftlinge hat bereits vor 2 Jahren für Schlagzeilen gesorgt. Nach und nach kam ans Licht, dass in der JVA Gablingen insgesamt mehr als 100 Insassen betroffen sein sollen. 13 Justizbeamte müssen sich deshalb bald vor dem Augsburger Landgericht verantworten. Nun steht der Termin für den Verhandlungsbeginn fest. Barbara Leinfelder.
4: Nach Informationen des BR soll der Prozess in Sachen JVA Gablingen am 7. Januar 2027 starten. 13 frühere Beschäftigte sind angeklagt. Die Vorwürfe gegen sie wiegen schwer. Die Beamten sollen Gefangene aus Spaß gedemütigt und misshandelt haben, mit Billigung der Gefängnisleitung. Es geht um Foltervorwürfe und gezielte Schläge, außerdem um tagelanges Einsperren in Isolationszellen ohne rechtliche Grundlage. Über 130 Häftlinge sollen Opfer der Übergriffe geworden sein. Angeklagt ist die frühere Leiterin der Anstalt, ihre Stellvertreterin, ein führender Kopf der Sicherungsgruppe sowie 10 Wärter. Die Augsburger Staatsanwaltschaft legt den Angeklagten Freiheitsberaubung, Nötigung, Körperverletzung im Amt und Untreue zur Last. Die frühere Leiterin der JVA hat über ihre Anwälte mitteilen lassen, dass sie von den Übergriffen nichts gewusst habe. Ihre Stellvertreterin hat die Vorwürfe ebenfalls zurückgewiesen. Bis zu einer rechtskräftigen Verurteilung gilt die Unschuldsvermutung.
0: Seit einem Jahr ist Evelyn Palla an der Spitze der Deutschen Bahn. Viel hat sie sich vorgenommen, um die Probleme des Konzerns zu lösen. Etwa die Unpünktlichkeit, schlechte Kommunikation, technische Probleme, marode Strecken und vieles mehr. Bahnkunden können ein Lied davon singen. Und obwohl innerhalb von 12 Monaten längst nicht alles besser ist, ein paar Veränderungen hat die Bahnchefin doch angestoßen. Auch im Freistaat, wie Anton Rauch berichtet.
5: Proteste aus Bayern haben die Bahn dazu gebracht, das Konzept der Korridorsanierungen zu entzerren. Parallele Sperrungen von Hauptstrecken über ein halbes Jahr hinweg ohne günstige Umleitungsmöglichkeiten sollen der Vergangenheit angehören. So soll die Sanierung der Bahnstrecke München-Rosenheim in Etappen gemacht werden und nicht mehr am Stück. Außerdem soll der Ersatzverkehr besser werden. So auch, wenn in den kommenden Wochen die Trasse zwischen Gemünden und Aschaffenburg modernisiert wird. Nach einem Brandbrief der Landräte auf der Strecke der Südostbayernbahn hält jetzt auch ein wichtiger Frühzug wieder in Dorfen. Die Strecke nach Mühldorf soll im nächsten Jahr endlich stärker modernisiert werden. Sie wird dann auch als Umleitung gebraucht, wenn Richtung Salzburg saniert wird. Insgesamt heißt es, die Bahn sei seit dem Amtsantritt von Evelyn Palla an der Spitze auch in Bayern zugänglicher geworden. Kritik gibt es allerdings an Ideen, den Zugverkehr auszudünnen, um den Knoten München leistungsfähiger zu machen.
0: Für die deutsche Wirtschaft geht es ganz leicht aufwärts, doch auf dem Arbeitsmarkt ist noch keine Trendwende erkennbar. Die Zahl der Erwerbslosen ist zwar im Vergleich zum August um 67.000 gesunken, saisonbereinigt kommt aber ein Plus von 12.000 heraus. Und die Zahl der sozialversicherungspflichtigen Jobs ist erneut leicht gesunken. Insgesamt falle die Herbstbelebung damit sehr schwach aus, hieß es heute von der Bundesagentur für Arbeit in Nürnberg. Stanislaus Kosakowski mit den wichtigsten Zahlen.
6: Mit 2.994.000 rutscht die Arbeitslosenzahl nach mehreren Monaten nun wieder unter die 3-Millionen-Marke. Doch seien 67.000 Arbeitslose weniger als im Vormonat für die im September übliche Herbstbelebung nur eine schwache Zahl, sagt die Chefin der Bundesagentur für Arbeit, Andrea Nahles. Erste Zahlen, die von einer leichten Wirtschaftsbelebung und besseren Prognosen sprechen, kämen am Arbeitsmarkt aber noch nicht an.
7: Arbeitslosigkeit und Unterbeschäftigung nehmen zwar ab, die Rückgänge fallen aber vergleichsweise gering aus. Die Stellenmeldungen der Arbeitgeber haben sich auf niedrigem Niveau stabilisiert. Die sozialversicherungspflichtige Beschäftigung sinkt weiter leicht. Die wirtschaftliche Verbesserung kommt auf dem Arbeitsmarkt also derzeit noch nicht an.
6: Der Anstieg des Bruttoinlandsprodukts um 0,3% im zweiten Jahresquartal hatte insbesondere in der Bundesregierung schon Aufstiegs

0: Fantasien beflügelt. Doch die alte Regel, wächst die Wirtschaft, läuft's auch auf dem Arbeitsmarkt, ist heute so nicht mehr zutreffend, erklärt die Vorstandsvorsitzende der Bundesagentur für Arbeit, Nahles.
1: Es gibt jetzt aber Faktoren wie Demografie, aber auch Fragen des passgenauen Zusammenfindens von Arbeitnehmern und Arbeitgebern, die dagegen wirken, sodass ich glaube, dass wir deutlich länger brauchen, bis sich dieses wirtschaftliche Aufbruch dann auf dem Arbeitsmarkt niederschlägt.
0: Auf die zahlreichen Stellenstreichungen, die insbesondere in der Automobil- und Zulieferindustrie angekündigt wurden, reagieren die Arbeitsagenturen mit frühzeitigen Beratungsgesprächen. Das Ziel, der Entlassungstermin, soll für die Betroffenen der Beginn einer neuen Stelle oder einer Weiterbildungsmaßnahme sein. Wenige Tage vor dem Tag der Deutschen Einheit am 3. Oktober erwähnt Nahles insbesondere den ostdeutschen Arbeitsmarkt. Der habe sich seit der Wiedervereinigung deutlich positiv entwickelt.
1: Die Arbeitslosigkeit ist stark gesunken und die Erwerbsbeteiligung gestiegen. Die Arbeitslosenquoten in West- und Ostdeutschland haben sich über die Jahre sichtbar angenähert. Die höchsten Arbeitslosenquoten finden sich seit Jahren nicht mehr in Ostdeutschland, sondern in Nordrhein-Westfalen.
0: Die niedrigste Arbeitslosenquote verzeichnet im September der Freistaat Bayern mit unverändert 4,2%. Der Stadtstaat Bremen hat mit 11,2% die höchste Quote. Ein wichtiges Thema, um mehr Menschen in Arbeit zu bekommen, ist für Nahles die Mobilität. Doch räumt sie ein, die Bereitschaft für einen Job an einen anderen Ort zu ziehen, habe auch etwas mit der Verfügbarkeit und den Preisen von Wohnraum zu tun. Insgesamt fällt Nahles mittelfristiger Ausblick auf den Arbeitsmarkt weiterhin ernüchternd aus.
1: Aktuell deuten die Frühindikatoren am Arbeitsmarkt nicht auf eine spürbare Änderung der Entwicklung in den nächsten Monaten hin. Und auch unser Forschungsinstitut, das IAB, rechnet in seiner jüngsten Prognose für das Schlussquartal dieses Jahres noch nicht mit einer Trendwende.
0: Genauer festlegen will Nahles sich nicht mehr, sagt sie. Denn sie könne nicht wissen, ob ähnlich wie durch den Iran-Krieg ungeahnte Handelshemmnisse ihre nächste Prognose zunichte machen.
2: Stanislaus Kosakowski berichtete aus Nürnberg.

0: Und gleich im Thema des Tages geht es um die erste Jahresbilanz von Deutsche Bahn-Chefin Palla. Es ist 16.15 Uhr.
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0: Die Nachrichten mit Sisi Forster.
2: Bundesregierung beschließt Reform der gesetzlichen Pflegeversicherung. Damit solle ein drohendes Finanzierungslücke von knapp 8 Milliarden Euro abgewendet werden. Auf die Versicherten kommen aber teils höhere Beiträge und Leistungskürzungen zu. So werden die Beitragsbemessungsgrenze und der Zuschlag für Kinderlose angehoben. Die Opposition kritisiert, dass das noch keine echte Strukturreform sei. Darüber soll nun eine Expertenkommission beraten. Deutschlandticket wird zum Jahreswechsel teurer. Der Preis steigt von monatlich 63 auf 66,80 Euro. Grundlage für die Berechnung ist der von der Verkehrsministerkonferenz beschlossene Preisindex, der unter anderem Personal-, Energie- und Betriebskosten berücksichtigt. Volkswagen kündigt mehrere Tarifverträge. Aus Sicht des kriselnden Autobauers müssen verschiedene Regelungen in diesen Verträgen mit Blick auf den aktuellen Kostendruck angepasst werden. Nach Angaben der Gewerkschaft IG Metall handelt es sich um 10 Tarifverträge. Darunter ist auch der Manteltarifvertrag, in dem die grundlegenden Arbeitsbeziehungen geregelt sind. Flugzeug entgeht offenbar nur knapp einer Katastrophe. Eine Maschine der Fluggesellschaft Fly Dubai mit 180 Passagieren an Bord ist auf dem Weg von den Vereinigten Arabischen Emiraten nach Israel in Saudi-Arabien notgelandet. Israels Premierminister Netanyahu erklärte, der Co-Pilot habe den Kapitän mit einem Messer angegriffen und verletzt, bevor Besatzungsmitglieder im Cockpit die Kontrolle über die Maschine übernahmen. Die israelische Regierung vermutet einen versuchten Terroranschlag. Visaregeln für türkische Geschäftsleute werden vereinfacht. Künftig sollen die Beschäftigten von deutlich mehr türkischen Unternehmen in Deutschland ihr Visum beschleunigt bekommen können. Das hat NRW-Ministerpräsident Wüst bei einem Besuch in Istanbul mitgeteilt. Ziel ist, die wirtschaftliche Zusammenarbeit mit der Türkei auszubauen. Das Wetter in Bayern. Viel Sonne bei Temperaturen bis 28 Grad.
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0: Er war einer der meistgesuchten Verbrecher der NS-Zeit, Josef Mengele. Gefasst werden konnte er nie. Er starb 1979 in Brasilien, da war er 67 Jahre alt. Der Schweizer Geheimdienst hat nach juristischem Druck von Historikern nun ein Dossier über den KZ-Arzt veröffentlicht. Ob es neue Erkenntnisse über den Mann liefert, der im schwäbischen Günzburg geboren wurde, dazu Peter Allgäuer aus dem BR-Studio Schwaben.
3: Josef Mengele, auch Todesengel genannt, entschied im Konzentrationslager Auschwitz, wer weiterleben durfte, und führte grausame medizinische Versuche an Gefangenen durch.
4: Josef Mengele sieht da keine Menschen mehr, sondern das ist Material, das er für seine Forschung verwenden kann.
3: So Historiker Sven Keller. Er hat auch die Folgen für Mengeles Heimatstadt Günzburg untersucht. Denn nach der Flucht des KZ-Arztes nach Südamerika stellen Journalisten den Ort unter eine Art Generalverdacht. Sie glauben damals, dass viele in Günzburg wissen, wo sich der international gesuchte NS-Verbrecher aufhält. Mengele wurde aus der Heimat von seiner Familie finanziell unterstützt.
4: Das aber eben ein kleiner Kreis war und die sehr klandestin arbeiten und niemals auf die Idee gekommen wären, ich sage jetzt mal, eine ganze Stadt in diese Familiengeheimnisse einzuweihen. Dieser Josef Mengele wird deswegen nicht gefunden, weil es eben keine breite Mitwisserschaft gibt.
3: Mengele reist sogar zurück nach Europa. 1956 war er für einen Skiurlaub in der Schweiz und vermutlich auch wieder in Günzburg. 1961 erhielt der Nachrichtendienst des Bundes in der Schweiz den Hinweis, dass sich Mengele im Land aufhalten könnte. Vor kurzem wurde ein Dossier des Geheimdienstes veröffentlicht, Historiker Jakob Tanner.
5: Der Nachrichtendienst war auf dem rechten Auge blind. Er hat in dieser Zeit des Kalten Krieges versucht herauszufinden, ob es eine kommunistische Bedrohung in der Schweiz geben könnte, was jetzt mit diesen Nazis passiert. Dafür hatte man eigentlich kein großes Sensorium.
3: Das Dossier enthält viele Zeitungsartikel und auch Polizeiakten, die teils geschwärzt sind. Belegte Fakten, dass der KZ-Arzt noch einmal in der Schweiz oder womöglich gar in Günzburg war, gibt es nicht. Dort weckt der Name Mengele noch andere Erinnerungen.
6: Ich kenne halt nur die Landmaschine.
7: Das waren schon gute Geräte, sage ich jetzt mal, qualitativ hochwertige Geräte.
3: Und lange war Mengele einer der größten Hersteller in ganz Deutschland. Die Belegschaft stieg auf fast 2000 Mitarbeiter.
8: Es hatte so einen Tabustatus. Also das gibt's, das weiß jeder. Jede Familie in Günzburg weiß das. Aber man spricht nicht drüber, weil es vielleicht peinlich ist, weil viele wirklich bei dem Arbeitgeber Mengele eben beschäftigt waren und da auch ein gutes Leben hatten. Und deswegen war das so ein zwiegespaltenes Thema.
3: In Sippenhaft sollte niemand genommen werden, sagt Stadträtin Ruth Niemetz. Sie hatte sich aber für ein Mahnmal eingesetzt, das an die Opfer des Josef Mengele erinnert, damit seine Taten nie in Vergessenheit geraten.
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0: Weichen stellen für die Zukunft. Das will Bahnchefin Evelyn Paller. Seit einem Jahr ist sie im Amt. Schnell wollte sie die vielen Probleme bei der Deutschen Bahn lösen. Unter anderem mit Sofortprogrammen, etwa für mehr Sauberkeit an Bahnhöfen oder auch für mehr Sicherheit. Doch spüren Fahrgäste schon Veränderungen? Was hat sich seit Pallers Amtsantritt getan? Und wie geht es mit dem maroden Schienennetz und dem Deutschlandticket weiter? Darauf schauen wir jetzt im BR24-Thema des Tages. Ich bin Tanja Sluka. Verspätungen, Baustellen oder Zugausfälle prägen nach wie vor auch den Alltag von Bahnreisenden in Bayern, trotz neuer Konzernchefin. Anton Rauch mit einer Bestandsaufnahme.
9: Ein Freitagnachmittag in diesem September am Münchner Hauptbahnhof. Was fällt Fahrgästen an Veränderungen auf in der letzten Zeit?
10: Die Preise wurden ja ein bisschen reduziert. Es gibt jetzt diese spontanen Preise für 7 Euro. Aber man hat natürlich noch immer noch Zugausfälle. Und das ist natürlich nicht schön.
11: Es wird mit mehr Humor getragen von den anderen und es sind viele Manager entlassen worden, die nichts getan haben. Wunderbar.
12: Also, die Toiletten waren wesentlich sauberer jetzt. Ich komme von Berlin-München.
9: Evelyn Paller hat im ersten Jahr viele Veränderungen bei der Bahn angestoßen. Eine Sauberkeitsoffensive in den Zügen. Der Konzernumbau findet statt. Nach einem Jahr hat sie den Rückhalt der Bundesregierung, so der Staatssekretär im Bundesverkehrsministerium Ulrich Lange jüngst im BR24-Interview. Doch mit dem Verlauf der Korridorsanierungen, also möglichst umfassenden Bauarbeiten bei Vollsperrungen von wichtigen Strecken, ist die Bundesregierung nicht zufrieden.
13: Das wird für die Kundinnen und Kunden immer wieder zu Einschränkungen führen. Das wissen wir. Auf der anderen Seite, nach jeder Sanierung sind wir wieder ein Stück stabiler im Netz. Und das ist zwingend notwendig, denn es hilft ja nicht, wenn der Zug ausfällt, weil das Netz kaputt ist. Lieber fällt er geplant aus wegen der Baumaßnahme.
9: Bei den Korridorsanierungen hat Paller auch auf Klagen aus Bayern reagiert. Die Sanierung Nürnberg-Regensburg-Passau hat länger gedauert. Darum wird die Korridorsanierung München-Rosenheim-Salzburg aufgeteilt. Mehrmonatige Vollsperrungen sind kritisch für Pendler mit viel längeren Fahrzeiten und für den Güterverkehr. Lukas Iffländer, der Bundesvorsitzende von ProBahn.
14: Das ist ja das, was wir auch von den bayerischen Unternehmen ganz häufig hören. Die kriegen erst 2, 3, 4 Tage oder manchmal sogar noch knapper vorher ihre Fahrpläne zugeteilt und danach müssen sie ganz schnell losrennen, ihre Lokführerinnen und Lokführer eintakten und noch Ersatzbusse inklusive Fahrpersonal finden. Und das ist eben teilweise unmöglich.
9: Eine Rekordzahl von Baustellen im Moment sorgt dafür, dass sich die Pünktlichkeit im Fernverkehr weiter verschlechtert hat und inzwischen nur noch bei rund 55% liegt, so Markus Hecht, Eisenbahnexperte und jahrzehntelang Professor an der TU Berlin.
15: Wir haben ja die Abwärtstendenzen seit Jahrzehnten. Wenn man sich 97 erinnert, damals war die Pünktlichkeit in 5 Minuten gerechnet vom Fernverkehr 90%. Und man hat gesagt, so eine Unpünktlichkeit geht ja gar nicht. Und es ist immer schlechter und schlechter geworden, trotz vielerlei Programme. Heute sind wir bei 55%, an manchen Tagen unter 50%. Und die Zahl der ausfallenden Züge mit 7% ist ja ungeheuer hoch.
9: Die Bahnbeschäftigten schätzen an der Südtirolerin Evelyn Paller, dass sie einen Lokführerschein hat und auf Mitarbeiter zugeht. Der Pro-Bahn-Chef lobt ihr selbstbewusstes Auftreten auch gegenüber der Regierung.
14: Also so diese Storys, die man früher gehört hat, dass Andi Scheuer und Volker Wissing die Bahnchefs zum 5:30 Uhr Frühstück ins Ministerium zitiert haben und dann mussten die Spuren, das habe ich bei Frau Paller noch nicht gehört.
9: Trotzdem wird es noch mehrere Jahre dauern, dass viel mehr Menschen mit der Bahn fahren können als heute. Und zwar, weil sie den Zug für das bessere Verkehrsmittel halten als Auto oder Flugzeug und nicht, weil sie müssen.
0: Einschätzungen von Anton Rauch. Trotz vieler neuer Impulse, die Arbeit für die Deutsche Bahn wird also nicht weniger. Und vor einigen Tagen hat sich auch Verkehrsminister Bilger kritisch geäußert, etwa zum Sanierungstempo. Vertiefen wir das Ganze mit meinem Kollegen Markus Langenstrauß aus unserem Hauptstadtstudio. Markus, wie kann man denn das Verhältnis zwischen Bund und Deutscher Bahn zurzeit am besten beschreiben?
16: Ich würde sagen, in der Beziehung würde man vielleicht sagen, es ist kompliziert. Und das ist jetzt auch kein neues Phänomen. Der Bundesverkehrsminister Bilger hat uns vor ein paar Minuten im ARD-Interview der Woche gesagt, er sei überhaupt nicht zufrieden. Es geht ihm, wie auch schon angesprochen, ums Sanierungstempo bei der Bahn. Und da wird die Beziehungskrise im Moment wirklich am deutlichsten. Die Bahn verweist aufs kaputte Netz und dass sie eigentlich mehr Geld bräuchte, um das zu sanieren. Und der Bund hat den Geldbeutel in der Hand und sagt, wir investieren ja schon auf Rekordniveau, aber finden, dass die Bahn die Sanierung einfach schlecht umsetzt. Und jetzt will man, sagt Bilger, nochmal ans Sanierungskonzept ran und gemeinsam verbessern. Und vielleicht ist das dann auch eine therapeutische Maßnahme zwischen Bund und Bahn.
0: Was erwartet der Bund denn konkret von der Deutschen Bahn und von der Konzernchefin?
16: Evelyn Paller soll die Bahn schlanker machen, die Sanierungen in den Griff bekommen und dafür sorgen, dass die Milliarden, die der Bund gibt, auch irgendwann auf der Anzeigetafel ankommen, nämlich als pünktliche Züge. Das steht nämlich so, das Ziel im Raum im Moment, bis 2029 sollen 70% der Fernzüge wieder pünktlich sein. Derzeit sind es, wie wir gehört haben, ein bisschen mehr als 50%. Und wenn jetzt die Sanierungen langsamer gehen als geplant, dann wird das schwer. Also behilft man sich mit anderen Dingen. Die Bahn setzt auf Sauberkeit, auf mehr Service im Fernzug. Und sogar die Führungsstrukturen effizienter zu machen, dürfte schneller gehen als pünktliche Züge.
0: Ein weiteres großes Thema ist ja der bessere Schutz von Beschäftigten. Es kommt ja immer wieder zu gewaltsamen Angriffen auf Kontrolleure etwa. Heute hat das Kabinett dazu einen Gesetzentwurf auf den Weg gebracht. Was genau steht da drin?
16: Vor allem, dass die Strafen für Angriffe härter werden. Das gilt für eine Reihe von Bereichen. Wenn jemand Polizisten oder Gerichtsvollzieher angreift oder auch Feuerwehrleute und Rettungskräfte, da steigt die mögliche Haftstrafe von 3 auf 6 Monate, in besonders schweren Fällen sogar auf bis zu 10 Jahre. Und das Besondere ist nun, dass das eben auch für

0: Zugbegleiter, Busfahrer, Personal im öffentlichen Verkehr gelten soll. Da hat die Zahl der Attacken in den letzten Jahren ja erheblich zugenommen.
1: Gibt es denn konkrete Maßnahmen, wie Beschäftigte besser geschützt werden können?
0: Naja, das heute ist vor allen Dingen Abschreckung. Die Eisenbahnergewerkschaft IVG hat mir gesagt, dass dieses Gesetz heute wichtig ist, aber dass es eben nur ein Mosaikstein für mehr Sicherheit ist, dass die Gewerkschaft fordert, dass es mehr Personal gibt, damit kein Zugbegleiter mehr allein durch seinen Regionalzug laufen muss. Und Länder und Bund sind dafür zuständig, aber da scheitert es bislang am Geld.
1: Wichtig auch für 4 Millionen von Bahnkunden ist ja das Deutschland-Ticket. Es soll ein weiteres Mal teurer werden. Was genau ist da geplant?
0: Der Rat, der den Preis des Deutschland-Tickets festlegt, der hat gerade bekannt gegeben, dass das Ticket teurer wird. Es steigt auf 66,80 Euro. Vielleicht wichtig zu sagen, nicht ab sofort, sondern erst ab 2027. Und dieses Jahr kostet dieses Ticket noch 63 Euro. Also man hat noch mal so knapp 4 Euro draufgeschlagen. Das ist natürlich deutlich mehr als der Inflationsausgleich. Und das kommt für die Bundesregierung zu einem ungünstigen Zeitpunkt, weil sie gerade den Tankrabatt beschlossen hat. Also Autofahrer entlastet, aber die Bahn auf der anderen Seite schon damit ein bisschen teurer macht.
1: Sagt unser Hauptstadtkorrespondent Markus Langenstraß. Vielen Dank. Seit einem Jahr ist die neue Bahnchefin Evelyn Palla im Amt. Einige Weichen hat sie schon gestellt, doch die Herausforderungen für die Deutsche Bahn und auch für ihre Kunden sind groß. Das war unser BR24-Thema des Tages.
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1: A3 Nürnberg Richtung Passau zwischen Metten und Hengersberg, 5 Kilometer stockender Verkehr. A6 Heilbronn Richtung Nürnberg zwischen Schwabach Süd und dem Kreuz Nürnberg Süd, 7 Kilometer Stau wegen Bergungsarbeiten. A8 München Richtung Salzburg zwischen Rosenheim West und Rohrdorf, 5 Kilometer Stau an einer Baustelle. Salzburg Richtung München zwischen Fraßdorf und Rosenheim, 8 Kilometer Stau wegen Bauarbeiten. A9 München Richtung Nürnberg zwischen Manching und Denkendorf, stockender Verkehr. A92 Deggendorf Richtung München zwischen Freising Mitte und Freising Süd, 4 Kilometer Stau nach einem LKW-Unfall. A93 Regensburg Richtung Holledau zwischen Regensburg Nord und dem Kreuz Regensburg, 5 Kilometer Stau an einer Baustelle. A96 Lindau Richtung München zwischen Erkheim und dem Rastplatz Kammlachtal, Sperre nach einem Unfall. A99 Westumfahrung München Richtung Nürnberg zwischen Lochhausen und Dreieckfeld-Moching, stockender Verkehr. Und B471 Fürstenfeldbruck Richtung Oberschleißheim zwischen Karlsfeld und Oberschleißheim, 3 Kilometer Stau. Der Blick zum Wetter in Bayern. Heute Nachmittag viel Sonne, kaum Wolken, 21 bis 28 Grad. Kommende Nacht verbreitet klar, 13 bis 4 Grad die Tiefstwerte.

0: 16.30 Uhr.
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2: Die Pflegereform ist durchs Kabinett, trotz aller Versuche der SPD, das Reformgesetz noch abzuändern. Was das konkret heißt, erklären wir gleich. Außerdem gibt's eine Einigung beim Deutschland-Ticket. Die Verkehrsminister haben sich auf 66,80 Euro im Monat verständigt. Und ein Vorfall in einem Flugzeug in Richtung Tel Aviv sorgt für Aufsehen. Ein Terroranschlag ist nicht auszuschließen. Was über die dramatischen Geschehnisse an Bord bis jetzt bekannt ist, hören Sie in wenigen Minuten. Im Studio ist Sabine Strasser. Immer mehr Pflegebedürftige und eine wachsende Finanzierungslücke. Die Pflegeversicherung steht vor großen Herausforderungen. In den vergangenen Tagen herrschte aber so viel Uneinigkeit zwischen den schwarz-roten Koalitionären, dass nicht einmal klar war, ob das Vorhaben heute überhaupt ins Kabinett kommt. Dort wurde es dann aber doch beraten und die Reform wurde auch auf den Weg gebracht. Lissi Kaufmann über die Reaktionen auf den Beschluss.
3: Alle Oppositionsparteien, also Grüne, AfD und Linke, kritisieren, dass die Bundesregierung noch gar keine echte Strukturreform der Pflege vorgelegt hat. Dafür will die Bundesregierung kommende Woche eine Kommission einsetzen, die sich bis Ende Januar darum kümmern soll. Die Grünen werfen der Bundesregierung vor, selbst keine Vision und keine Kraft dafür zu haben. Die Linkspartei zeigt sich enttäuscht von der SPD, weil die sich nicht stärker gegen die Union durchgesetzt habe. Etwa mit dem

0: Vorschlag, dass die private Pflegeversicherung die angeschlagene gesetzliche unterstützt. An diesem Vorschlag gibt es verfassungsrechtliche Zweifel. Gesundheitsminister Linnemann will deshalb von der Kommission prüfen lassen, ob so ein Ausgleich rechtlich möglich wäre. Die AfD spricht mit Blick auf die jetzt verabschiedete Reform von einem Armutszeugnis, weil immer mehr Geld von den Bürgern abgegriffen werde. Hintergrund der Pflegereform ist eine Finanzierungslücke, die auf die alternde Gesellschaft zurückzuführen ist. Es gibt immer mehr Pflegebedürftige, aber immer weniger Beitragszahler. Gleichzeitig wird Pflege immer teurer. Deshalb hat sich die Bundesregierung mit der jetzigen Reform auf Einsparungen und höhere Beiträge, zum Beispiel für Kinderlose, geeinigt. Eine strukturelle Reform soll im kommenden Jahr folgen.
1: Das Deutschlandticket kostet aktuell 63 Euro. Aber dabei wird es nicht bleiben. Das haben die Verkehrsminister der Länder mitgeteilt. Ab Januar müssen Fahrgäste für das Ticket mehr Geld ausgeben. Jim Bob Nikschas aus dem ARD-Hauptstadtstudio.
2: Es ist das dritte Mal seit der Einführung vor 3 Jahren, dass der Preis für das Deutschlandticket angehoben wird. Wer ab Januar bundesweit in Busse und Bahnen im Regionalverkehr einsteigen will, soll künftig 66,80 Euro pro Monat bezahlen. Als Jobticket kostet es dann knapp 63 Euro, als Semesterticket rund 40 Euro im Monat. Grund für die erneute Preiserhöhung sind die steigenden Kosten, unter anderem für Diesel und die Angestellten der Verkehrsbetriebe. Zum ersten Mal wurde der neue Preis für das Deutschlandticket nicht von der Politik festgelegt, sondern nach einer speziellen Formel berechnet, die auch die steigende Inflation berücksichtigt. Dass die knapp 14,5 Millionen Abonnenten des Tickets künftig mehr bezahlen sollen, ist politisch gewollt. Bund und Länder hatten sich darauf geeinigt, ihren Zuschuss für das Deutschlandticket nicht zu erhöhen. Bis 2030 geben beide Seiten jeweils 1,5 Milliarden Euro pro Jahr. Das allein deckt die Kosten aber nicht. Kritik an der Preiserhöhung kommt unter anderem von der Deutschen Umwelthilfe, von Fahrgastvertretern und der Linkspartei. Sie kritisieren unter anderem, dass Bund und Länder 2,5 Milliarden Euro für einen Tankrabatt ausgeben, während Bus- und Bahnfahren teurer werden soll.
1: Die Gasspeicher in Deutschland sind ja zurzeit ungewöhnlich knapp befüllt, nur zu etwa 58%. Jetzt hat Bundeswirtschaftsministerin Reiche von der CDU darauf reagiert und das staatliche Energieunternehmen Sefe angewiesen, mehr Gas einzuspeichern. Der Grund: die geopolitisch angespannte Lage. Wegen des Iran-Krieges ist die für die Versorgung wichtige Straße von Hormus weitgehend gesperrt. Das sorgt für hohe Großhandelspreise. Sonja Hösel aus dem BR24-Team über die Reaktionen auf Reiches Anweisung.
3: Der Bundesverband der Energie- und Wasserwirtschaft, BDEW, hat begrüßt, dass Sefe vermehrt Gas einspeichern soll. Mit der Maßnahme schaffe die Bundesregierung eine zusätzliche Absicherung der Gasversorgung für den kommenden Winter, sagte BDEW-Chefin Andrehe. Vor dem Hintergrund der unsicheren geopolitischen Lage sei die Anordnung sinnvoll. Gleichzeitig betonte sie, dass die Gasversorgung in Deutschland zuverlässig sei und das auch bleibe. Das betroffene Unternehmen Sefe teilte mit, dass es nach Reiches Anweisung bis zum 15. September 8 Terawattstunden Gas beschaffen und einspeichern soll. Zum Vergleich: nach Angaben des Branchenverbands Initiative Energien speichern haben die Speicher in Deutschland insgesamt ein Volumen von rund 247 Terawattstunden. Kritik am Timing von Reiches Speicheranordnung kommt von den Grünen. Der energiepolitische Sprecher der Partei, Kellner, warf Reiche vor, dass sie monatelang gezögert habe. Das späte Handeln mache es teuer und er sei nicht überzeugt, dass es ausreiche. Wörtlich sagte Kellner: wir brauchen endlich eine Strategie, wie wir uns unabhängig von Gas machen. Eine Ministeriumssprecherin verteidigte Reiches Handeln. Die Ministerin habe stets deutlich gemacht, ihr Ministerium verfolge die Entwicklung am Gasmarkt eng und habe für unterschiedliche Szenarien Instrumente vorbereitet, die bei Bedarf eingesetzt werden könnten. Dieser Bedarf sei nun eingetreten. Klar müsse zugleich sein, die Erwartungen an alle anderen Marktakteure, ihrer Verpflichtung nachzukommen, also Gas für den Winter einzuspeichern, bleibe bestehen.
1: Was ist passiert? An Bord des Flugzeugs, das heute auf dem Weg von Dubai nach Tel Aviv außerplanmäßig in Saudi-Arabien gelandet ist. Darüber rätseln jetzt die Ermittler. Es muss eine gewaltsame Auseinandersetzung zwischen zwei Piloten gegeben haben. Auch der Verdacht eines versuchten Terroranschlags steht im Raum. Über das, was über den Vorfall bis jetzt bekannt ist, berichtet Iris Völlnagel.
4: Die Maschine der Fluggesellschaft Fly Dubai war auf dem Weg von Dubai nach Tel Aviv. An Bord sollen sich 180 Israelis befunden haben. Laut Berichten in israelischen Medien soll einer der Piloten den anderen mit einem Messer verletzt haben, bevor er von Passagieren überwältigt wurde. Die Maschine ist im saudi-arabischen Tabuk notgelandet. Alle Passagiere sind wohlauf.

0: In Israel geht man Medienberichten zufolge von einem möglichen Terroranschlag aus. Ebenso sollen Verhandlungen laufen, wie die israelischen Passagiere nun nach Tel Aviv gebracht werden. Offiziell gibt es zwischen Israel und Saudi-Arabien keine diplomatischen Beziehungen.
1: Nach dem Sommer kommt in der Regel etwas Bewegung in den Arbeitsmarkt. Diese Herbstbelebung hat die Zahl der Erwerbslosen in Bayern aber nur leicht zurückgehen lassen, auf nun knapp 331.000. Die Arbeitslosenquote liegt nun bei 4,2%. Über die Reaktionen auf die Situation am Arbeitsmarkt berichtet Wolfram Welzer.
2: Was die bayerischen Arbeitsagenturen als stabil bezeichnen, wird von den Wirtschaftsverbänden im Freistaat unterschiedlich interpretiert. So sieht der Deutsche Gewerkschaftsbund den Arbeitsmarkt unter Druck. Bayerns DGB-Chef Bernhard Stiedl mahnt deshalb eine massive Qualifizierungsoffensive für die Beschäftigten an. Darin ist er sich mit dem Chef der bayerischen Arbeitsagenturen Markus Schmitz einig, der Qualifizierung besonders an den Standorten der Automobilzulieferer für dringend hält. Die Vereinigung der bayerischen Wirtschaft meint, die Lage bleibe angespannt. Damit Unternehmen investieren und Arbeit schaffen könnten, müsse die Politik vor allem das Problem der nach VBW-Ansicht überbordenden Bürokratie angehen. Am optimistischsten zeigt sich die bayerische Arbeitsministerin Ulrike Scharf, CSU. Sie sieht einen Silberstreif am Horizont des Arbeitsmarkts, mahnt aber, der von der Bundesregierung eingeschlagene Reformkurs müsse schnell weitergehen.
1: Als Studentin oder Student eine Wohnung zu finden, kann zur Herausforderung werden. In Burghausen schafft jetzt ein neues und gleichzeitig das erste Wohnheim für Studierende in der Stadt Abhilfe. Pünktlich zum Semesterstart können die Bewohnerinnen und Bewohner einziehen. Nadine Tschibo.
3: Die letzten Arbeiten laufen noch, die Außenanlagen wachsen nach und nach. Aber innen ist das erste Studentenwohnheim in Burghausen so gut wie bezugsfertig. 45 Plätze gibt es dort, nur etwa 3 Minuten zu Fuß vom Campus Burghausen der Technischen Hochschule Rosenheim entfernt. Heute ziehen die ersten 20 Studierenden ein. Der Campus besteht inzwischen seit 10 Jahren, rund 1000 Studierende lernen dort. Aber ein eigenes Studentenwohnheim direkt in der Stadt gab es bisher nicht. Viele sind gependelt oder mussten sich selbst etwas suchen. Die Zimmer selbst sind kleine Studios mit eigener Küchenzeile, Einbauschrank und Bad. Dazu kommen 4er-WGs und ein Gemeinschaftsraum. Alle Plätze sind vergeben. Der Stadt war dabei eine gute Mischung wichtig. Bachelor, Master sowie heimische und internationale Studierende. Die Warmmiete liegt bei rund 400 Euro inklusive Internet. Die Stadt hofft, dass mit dem Wohnheim mehr studentisches Leben in Burghausen entsteht, weil Studierende dann nicht nur zum Lernen kommen, sondern ein richtiger Teil der Stadt werden. Aus dem BR-Studio Mühldorf, Nadine Tschibo. Aus dem BR-Studio Mühldorf, Nadine Tschibo, Bayern 1. Aus dem BR-Studio Mühldorf, Nadine Tschibo, Bayern 3.
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5: Mit Christian Sachsinger. Im Ringen um schärfere Sparmaßnahmen hat Volkswagen jetzt einen Großteil seiner Tarifverträge gekündigt. Das hat der Autohersteller am Nachmittag in Hannover mitgeteilt. Details von Bertil Starke.
6: Volkswagen begründet die Kündigungen der Tarifverträge mit dem verschärften wirtschaftlichen Druck auf das Unternehmen. Die Marktveränderungen seien strukturell und tiefgreifend, so VW-Markenpersonalvorstand Arne Maiswinkel. Er nannte als Beispiel chinesische Hersteller, die mit günstigen Exporten nach Europa drängten. Das erhöhe den Preis und Wettbewerbsdruck. Zu den gekündigten Verträgen gehört auch der Manteltarifvertrag. Der bündelt zahlreiche Regelungen für die mehr als 100.000 Beschäftigten in Deutschland. Maiswinkel hatte sich zuvor in der niedersächsischen Landeshauptstadt mit Vertretern der IG Metall und des VW-Betriebsrates getroffen. Die Arbeitnehmervertreter reagierten empört. Der Verhandlungsführer der IG Metall, Thorsten Gröger, sprach von einem üblen Foul an der Belegschaft. Betriebsratschefin Daniela Carvalho kündigte heftige Auseinandersetzungen zum Jahreswechsel an. Dann endet die Friedenspflicht bei VW. Bei dem heutigen Treffen in Hannover sollte es im Wesentlichen um den Zukunftstarifvertrag gehen. Der wurde vor 2 Jahren vereinbart. Er sieht eine Beschäftigungssicherung bis 2030 vor. Dieser Vertrag bleibt nach VW-Angaben unangetastet.
5: Kein Chaos mehr bei Großeinsätzen. Die EU will die Kommunikation von Polizei, Feuerwehr und Rettungsdiensten sicherer machen. Die Einsatzkräfte sollen europaweit ein neues eigenes Digitalnetz bekommen. Was genau dahinter steckt, erklärt uns Andreas Meyer-Feist.
7: Ein einheitliches und krisenfestes Breitbandnetz soll den Flickenteppich des europäischen Behördenfunks ablösen. Geplant ist eine stufenweise Einführung. 2030 soll das System mit den ersten Mitgliedstaaten in Betrieb genommen werden. Bis 2036 sollen alle EU- und Schengen-Staaten vollständig angeschlossen sein. In Deutschland soll das alte und das neue System anfangs parallel betrieben werden. Betroffen, laut der Bundesanstalt für Digitalfunk, der Behörden und Organisationen mit Sicherheit, Aufgaben rund 1,3 Millionen Endgeräte. Ein Nadelöhr bei der Umsetzung dürfte der unabhängige Datentransport sein. Noch gibt es nicht genügend eigenständige Frequenzen.
5: Die extrem hohen Energiepreise haben die Inflation in Deutschland im September auf den höchsten Stand seit langem getrieben. Waren und Dienstleistungen verteuerten sich im Jahresvergleich um 3,3%, wie das Statistische Bundesamt in seiner ersten Schätzung mitteilt. Im August waren es noch 2,9% gewesen. Hinter dem Anstieg steht etwa ein Ölpreis, der durch den Nahostkrieg zeitweise über die Marke von $100 je Barrel gestiegen war. Und deshalb mussten in der Folge auch dem ADAC zufolge im September mehrfach Rekordpreise für Diesel und Benzin an den Zapfsäulen bezahlt werden. Immerhin um Mitternacht startet nun der Tankrabatt, der die Spritpreise wieder dämpfen soll. Um 10 Uhr bereits, heute Vormittag, war das schon vorab zu spüren beim Super E10 laut ADAC mit einem Minus von 4,2% gegenüber gestern. Beim Diesel ging es im Tagesvergleich um 3,9 Cent nach unten. Mittags waren dann Benzin und Diesel laut Daten des Spritpreisportals Tankerkönig sogar rund 5% günstiger. Auch gestern waren die Preise im bundesweiten Tagesdurchschnitt schon gesunken.

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3: Es ist 16.45 Uhr.
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3: Die Nachrichten mit Sisi Forster.
5: Regierung plant höhere Pflegebeiträge für Kinderlose. Das Kabinett hat den umstrittenen Pflegereform gebilligt. Die Zusatzbeiträge für Kinderlose werden ab Januar von 0,6 auf 0,9% steigen. Keine Abstriche soll es bei den Rentenzuschüssen für pflegende Angehörige geben. Präventionsangebote sollen künftig verstärkt werden, um eine drohende Pflegebedürftigkeit abzuwenden. Deutschlandticket wird teurer. Ab dem neuen Jahr kostet es 66,80 Euro und damit 3,80 Euro mehr als bislang. Die Verkehrsministerkonferenz begründet den Schritt mit steigenden Kosten, unter anderem für Personal und Energie. Reiche sichert Gasversorgung stärker ab. Die Bundeswirtschaftsministerin hat das staatliche Energieunternehmen CEFE angewiesen, bis Mitte Dezember wesentlich mehr Erdgas einzuspeichern. Die Speicher sind derzeit nicht einmal zu 58% gefüllt. Das ist der niedrigste Stand seit Jahren. Israel vermutet versuchten Terroranschlag auf Passagiermaschine. Laut Ministerpräsident Netanyahu hat auf einem Flug von Dubai nach Tel Aviv einer der Piloten den anderen mit einem Messer angegriffen und offenbar vorgehabt, das Flugzeug zum Absturz zu bringen. Die Maschine war in weniger als einer halben Minute mehr als 4000 Meter abgesackt. Mit Hilfe von Passagieren gelang es der Crew, den Piloten zu überwältigen und das Flugzeug in Saudi-Arabien notzulanden. An Bord sollen 180 Israelis gewesen sein. Schulleiter sehen Rolle von KI kritisch. Fast 8 von 10 Befragten haben in einer Studie für den Cornelsen Verlag die Befürchtung geäußert, dass der Einsatz künstlicher Intelligenz das eigenständige Denken von Schülern erschwert. Gleichzeitig sehen sie aber auch positive Aspekte. So stimmten 6 von 7 Befragten der Aussage zu, dass KI die Unterrichtsvorbereitung erleichtert und ein individuelleres Lernen ermöglicht.

0: ihren Mann in der Mitte.
1: 1,40 pro Spiel.
0: Zweimal die Woche kommt der Rentner hierher.
2: Weil ich das Glücksspiel liebe. Eher die Unterhaltung. Das Finanzielle ist nicht das Problem.
0: Er hat's im Griff und spielt nur moderat, sagt der 66-Jährige. Der Rentner kennt aber auch viele andere. Besonders jetzt, zum Monatsanfang, wenn Gehalt, Rente oder Stütze kommen, wird's voll in der Spielhalle.
2: Die gehen dann oft nochmal zum Einkaufen und kaufen Konserve und dies und das, damit man den ganzen Monat noch was zu essen hat und der Rest wird verzockt.
0: Glücksspielsucht ist ein großes Thema. Hochgerechnet 1,3 Millionen Menschen erfüllen laut dem Suchtbeauftragten der Bundesregierung die Kriterien einer glücksspielbezogenen Störung. 15 bis 20 Betroffene kommen im Jahr in die psychosoziale Beratungsstelle der AWO in Mindelheim, sagt Leiterin Marianne Briegel. Dann geht's oft um Existenzen.
3: Die Menschen rutschen da in so einen Strudel, sind dann irgendwann Konten geplündert, Versicherungen werden gekündigt, die Sparkonten der Kinder sind gekündigt, man hat überall Privatkredite aufgenommen. Und wenn einfach das Geld dann zum Leben fehlt, macht es existenzielle Probleme.
0: Spielautomaten, Sportwetten und immer mehr auch Online-Glücksspiele. Überwiegend Männer im jungen und mittleren Alter aus allen Bevölkerungsschichten sind betroffen. Am Anfang ist es der Kick, später wird daraus ein Teufelskreis. Ich muss gewinnen, dann kann ich meine Schulden zurückzahlen. Es geht immer weiter bergab.
3: Der Druck wird immer größer, die haben dann auch schwerwiegende psychische Problematiken. Die sind oft dann unaufmerksam, weil sie in Gedanken eben immer woanders sind. Auch bei der Arbeit lässt die Leistung nach. Diese finanziellen Probleme, die führen dann dazu, dass insgesamt alles so aus dem Gleichgewicht kommt.
0: Suchtambulanzen und Beratungsstellen wie die der AWO in Mindelheim können Betroffenen beim Ausstieg helfen und professionelle Hilfe vermitteln. Und sie sind auch für die Angehörigen da, denn auch die leiden unter der Sucht.
3: Weil die das oft ja gar nicht mitkriegen und das dann ein sehr böses Erwachen, wenn die dann erstmal mitbekommen, was eigentlich alles schon in Scherben liegt.
0: Der Rentner in der Allgäuer Spielhalle macht sich über eine eigene Sucht keine Gedanken. Er lebt nach dem Motto:
2: Wichtig ist Fortuna, die Glücksgöttin. Wenn die da ist, dann gewinnst du natürlich.
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5: In den vergangenen Monaten haben sie den Flugverkehr in Deutschland erheblich gestört. Drohnen. Eine zunehmende Herausforderung für den Betrieb an den Airports und die Sicherheitsbehörden. Nirgendwo an einem deutschen Flughafen gab es in diesem Jahr so viele Sichtungen wie am Hauptstadtflughafen Berlin-Brandenburg. Um dort künftig besser reagieren zu können, hat die Deutsche Flugsicherung ein neues Erkennungssystem für Drohnen in Betrieb genommen. Oda Tischewski berichtet.
6: Starts verschoben, Landungen ausgesetzt, Maschinen umgeleitet. 7-mal passiert. Allein am Flughafen Berlin-Brandenburg, allein in den ersten 6 Monaten des laufenden Jahres. Zuletzt vor einer Woche. Drohnen waren der Grund. 28 Sichtungen gab es insgesamt am BER, so viele wie an keinem anderen deutschen Flughafen. Selbst Frankfurt-Main hatte eine weniger. Bundesverkehrsminister Steffen Bilger ist besorgt.
7: Die zunehmenden Drohnensichtungen im Umfeld deutscher Flughäfen, aber auch der Vorfall in Leipzig haben sehr deutlich gezeigt, dass wir die Gefahr durch Drohnen ernst nehmen müssen.
6: Und deswegen hat der BER seit gestern Abend ein neues Erkennungssystem für Drohnen. Für die Privaten, die sich manchmal verirren oder mutwillig stören, aber auch für jene, die angreifen sollen, in welcher Art auch immer, wie im August am Flughafen Halle-Leipzig. Beide Arten sollen in Zukunft schneller erkannt und damit auch schneller auf sie reagiert werden können. Brandenburgs Infrastrukturminister Robert Krumbach erklärt, wie Mensch und Technik zusammenarbeiten.
8: Sowohl die Deutsche Flugsicherung als auch die Bundespolizei können sich auf das System aufschalten und können dann innerhalb weniger Augenblicke entscheiden, was passieren muss, ob man eingreifen muss, ob und wie lange der Flugverkehr stillgelegt werden muss. Es ist eine deutliche Verbesserung und ich bin froh, dass der BER jetzt damit ausgestattet worden ist.
6: Ob das so reibungslos klappt, daran hatte es zuletzt Zweifel gegeben. Die behördlichen Zuständigkeiten seien unklar. Steffen Bilger aber ist überzeugt, jeder weiß, was er zu tun hat.
7: Und da will ich auch sehr deutlich sagen, dass wir sehr gut und eng abgestimmt sind. Das gilt für uns in der Bundesregierung, als Bundesverkehrsministerium, mit dem Bundesinnenministerium. Es gilt für die Polizeibehörden, für die Deutsche Flugsicherung und für die Flughäfen.
6: Beim Erkennungssystem am BER werde es nicht bleiben. Im Gegenteil, es soll nur der Auftakt sein. In den kommenden Monaten würden weitere internationale Verkehrsflughäfen in Deutschland damit ausgestattet, verspricht der Verkehrsminister.
5: Am Flughafen BER ist ein neues Erkennungssystem für Drohnen in Betrieb. Das war ein Beitrag von Oda Tischewski.
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1: Mit Johannes Krause. Der nächste Schreck für die deutsche Fußballnationalmannschaft. Und wieder trifft es Nico Schlotterbeck. Beim Abschlusstraining in Herzogenaurach läuft zunächst alles locker. Die Spieler machen ihre kleinen Aufwärmwettkämpfe. Aber dann plötzlich, Schlotterbeck liegt am Boden, die Hände vors Gesicht geschlagen. Die medizinische Abteilung eilt herbei und schnell ist klar, das sieht nicht gut aus. Die Diagnose ist inzwischen da. Der Dortmunder hat sich am rechten Knöchel das Außenband verletzt und fällt für die beiden anstehenden Länderspiele aus. Gegen Serbien morgen in München wird er also fehlen, genauso am Sonntag in Griechenland. Besonders bitter, Schlotterbeck hatte gerade erst ein langes Verletzungskapitel hinter sich. Bei der Weltmeisterschaft hatte er sich schwer am linken Fuß verletzt, musste monatelang pausieren und war erst vor kurzem wieder in die Nationalmannschaft zurückgekehrt. Jetzt der nächste Rückschlag und für Bundestrainer Jürgen Klopp die nächste Baustelle, denn Schlotterbeck war nicht nur für die Abwehr eingeplant, sondern sogar ein Kandidat für die Kapitänsbinde, weil Joshua Kimmich nicht mehr zum DFB-Kader für die zweite Woche zählt. Und das alles jetzt also vor einem Spiel, bei dem die deutsche Mannschaft ohnehin unter Druck steht nach dem 1:1 gegen die Niederlande. Und der Niederlage gegen Griechenland steht bislang nur ein Punkt auf dem Konto. Morgen Abend also Deutschland gegen Serbien, 20.45 Uhr in München. Und schon heute Abend spielen die Fußballerinnen des FC Bayern in der Champions League bei Benfica Lissabon. Es ist das zweite von insgesamt 6 Spielen in der Ligaphase. Und darüber habe ich heute Nachmittag mit unserem Bayern-Reporter Taufik Kalil gesprochen. Meine erste Frage an ihn war, wie sehr die Münchnerinnen nach dem 2:2 gegen Manchester City zum Auftakt heute Abend in Lissabon unter Druck stehen.
2: Sie stehen komplett unter Druck und haben sich das ja auch selbst zugefügt, kann man so sagen. Sie haben 2:0 geführt gegen die Meisterinnen aus England. Sie hatten das komplett unter Kontrolle und dann haben sie so viel Fehler gemacht hinten raus, sind da eher so in den Verwaltungsmodus gegangen und die Frauen aus Manchester wollten und deswegen haben die Münchnerinnen jetzt das Problem. Es sind nur 6 Spiele, du willst unter die ersten 4 kommen, damit du direkt ins Viertelfinale einziehst und am letzten Spieltag kommt dann Barcelona, die Übermannschaft, die Champions League Siegerinnen. Also musst du jetzt ab sofort alles gewinnen auf dem Weg dahin bei Benfica Lissabon im Stadio da Luz in Lissabon im großen Stadion, genauso wie dann demnächst gegen Real Madrid. Also der Druck ist jetzt schon gleich da im zweiten Spiel.
1: Benfica kommt mit einem Sieg gegen Juventus Turin im Rücken. Was erwartet die Bayern für eine Aufgabe?
2: Ja, ich glaube, dass die Frauen aus Lissabon schon mit mehr Selbstbewusstsein spielen als in der Vergangenheit. Bisher gab es 4 Spiele, 3 Siege für die Münchnerinnen und ein Unentschieden. Es war ja immer ein bisschen gemischt, mal spannend, mal war es eng. Einmal gab es ein 4:0, aber dann nochmal ein 3:2, wo die Münchnerinnen 2 Tore in der Nachspielzeit schießen mussten für einen Sieg. Also es sind immer relativ enge Sachen, aber da war Benfica noch nicht so stark, wie sie jetzt sind. Der Sieg bei Juventus Turin hat sicherlich viel Selbstbewusstsein gegeben. Es ist eine unbequeme Mannschaft im großen Stadion. Sind leider nicht viele Tickets verkauft. Schauen wir mal, wer damit mehr fremdelt, wer besser damit zurechtkommt. Und dann müssen die Münchnerinnen einfach zeigen, dass sie ja selbsternannt auch wirklich ins Finale wollen in diesem Jahr.
1: Noch ganz kurz, gespielt wird ja im Estadio da Luz, hast du gesagt. Da haben die Bayern Männer vor 6 Jahren die Champions League gewonnen. Was hat das für eine Bedeutung?
2: Weiß ich nicht, kann ich nicht sagen, ob sie sich vorher die Videos angeguckt haben, ob José Bacala einmal gezeigt hat, was dem FC Bayern in diesem Stadion schon gelungen ist. Wäre sicherlich eine gute Motivation, um da reinzugehen, zu sagen, wir machen es genau wie die Männer damals und gehen nur als Siegerinnen raus aus diesem Stadion. Dann wäre es mir san mir FC Bayern-like.
1: Die FC Bayern-Frauen heute Abend bei Benfica Lissabon. Anstoß ist um 21 Uhr. Die Fußballerinnen des VfL Wolfsburg und von Eintracht Frankfurt, die konnten sich nicht für die Champions League qualifizieren, haben im Europacup aber eine weitere Chance auf internationaler Bühne. Heute Abend gibt es die Entscheidungen um den Einzug ins Achtelfinale in den Rückspielen der zweiten Qualifikationsrunde. Wolfsburg spielt in Österreich bei Sturm Graz. Das Hinspiel hatte der VfL mit 6:1 gewonnen. Anstoß in Graz ist um 18.30 Uhr und zur selben Zeit spielen die Fußballerinnen von Eintracht Frankfurt zu Hause gegen das Team von Hafnarfjörður aus Island. Das Hinspiel hatten die Frankfurterinnen knapp mit 1:0 gewonnen.
0: 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A3 Würzburg Richtung Passau. Zwischen dem Kreuz Fürth Erlangen und dem Kreuz Nürnberg 13 Kilometer stockender Verkehr an einer Baustelle. A3 Nürnberg Richtung Passau. Zwischen Metten und Hengersberg 5 Kilometer stockend. A6 Heilbronn Richtung Nürnberg. Zwischen Schwabach Süd und dem Kreuz Nürnberg Süd 7 Kilometer Stau wegen Bergungsarbeiten. A8 München Richtung Salzburg. Zwischen Rosenheim West und Rohrdorf 6 Kilometer Stau an einer Baustelle. Salzburg Richtung München, zwischen Bernau am Chiemsee und Rosenheim 10 Kilometer Stau an einer Baustelle. A9 München Richtung Nürnberg, zwischen Manching und Denkendorf stockender Verkehr. A93 Regensburg Richtung Holledau, zwischen Regensburg Nord und dem Kreuz Regensburg 5 Kilometer Stau an einer Baustelle. A99 Westumfahrung München Richtung Nürnberg, zwischen dem Dreieck München Südwest und Dreieck Feldmoching ebenfalls Stau. Vor dem Tunnel Allach wird der Verkehr blockweise abgefertigt. Und Westumfahrung Richtung Lindau, zwischen Neuherberg und Dreieck Allach 9 Kilometer stockender Verkehr. Das Wetter, viel Sonne bis zum Abend bei 21 bis 28 Grad. Die Aussichten, morgen teils bewölkt, in Franken auch Regen oder Gewitter. Auch am Freitag mehr Wolken als Sonne und auch da vereinzelt Regen, vor allem am Vormittag. Die Höchstwerte morgen bis 27, ab Freitag bis 22 Grad.

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4: Es ist 17 Uhr.
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4: Und wir schalten gleich live nach Berlin zu unserer Hauptstadtkorrespondentin, die uns erklärt, was da heute mit der Pflegereform eigentlich genau im Kabinett beschlossen wurde. Gesundheitsminister Linnemann spricht da vom ersten Schritt zur Stabilisierung des Systems. Außerdem Thema in den nächsten Minuten, das Deutschlandticket wird ab Januar teurer um 3,80 Euro. Darauf haben sich die Verkehrsminister jetzt festgelegt. Und ein Flugzeug auf dem Weg nach Tel Aviv ist aus ungeklärten Gründen in Saudi-Arabien gelandet. Es hat Gewalt an Bord gegeben. Ein versuchter Terroranschlag ist nicht auszuschließen. Im Studio ist Sabine Strasser. Bis gestern hatte es nicht so ausgesehen, aber das Bundeskabinett hat die Pflegereform verabschiedet. Und zwar größtenteils so, wie Gesundheitsminister Linnemann sie geplant hatte. Die SPD hatte bis zuletzt versucht, Änderungen einzubringen, aber darum soll sich jetzt eine Kommission kümmern. Zugeschaltet ist uns jetzt aus Berlin Kirsten Girschig. Hallo nach Berlin.
6: Hallo.
4: Nach Kann man denn schon sagen, was mit dieser Reform auf die Versicherten und Pflegebedürftigen zukommt?
6: Ja, bleiben wir erstmal beim Finanziellen. Der Beitragssatz von 3,6% für die Pflegeversicherung, der bleibt stabil. Das war ja eins der großen Ziele. Aber auf manche Versicherten kommen trotzdem höhere Kosten zu. Zum einen wird die Beitragsbemessungsgrenze um 300 Euro erhöht. Also das heißt, die Einkommensgrenze, bis zu der Beiträge berechnet werden. Das trifft jetzt Arbeitnehmer mit einem höheren Einkommen. Und bei den Kinderlosen, da ist es ja jetzt schon so, dass sie einen Beitragszuschlag zahlen. Und der wird deutlich erhöht. Und schließlich wird für die Mitversicherung von Ehegatten oder Lebenspartnern in Zukunft auch ein Beitragszuschlag erhoben. Also für Ehegatten oder Lebenspartner, die nicht selber einzahlen. Und da gibt es einen Beitragszuschlag, ähnlich wie es bei der Krankenversicherung ja jetzt auch vorgesehen ist. Bei den Pflegebedürftigen, das Wichtigste wird sein, dass unter anderem die Voraussetzungen erhöht werden, um eine Pflegestufe 1 bis 3 zu erhalten. Das ist aber wichtig, das gilt nur für die Zukunft. Ab Januar, wer jetzt schon einen Pflegegrad hat, der hat Bestandsschutz.
4: Nun kommt ja der Begriff Pflegedeckel offenbar nicht vor in diesem Programm. Was ist denn überhaupt aus der Forderung der SPD geworden, die Kosten, die Pflegebedürftige selbst zahlen müssen, in einer bestimmten Höhe zu deckeln?
6: Ja, dieser Pflegedeckel, der ist im Gesetz nicht vorgesehen, das stimmt. Dafür ist aber der ursprüngliche Plan der früheren Gesundheitsministerin Warken, dass Pflegebedürftige oder ihre Familien länger aus eigener Tasche für ein Pflegeheim bezahlen sollen, bevor der Staat einspringt, stillschweigend gestrichen worden. Das würde ich dann schon auch so sehen, dass da eine Forderung der SPD erfüllt wurde. Was die Forderung nach einem Pflegedeckel

0: Deckel angeht, genauso wie die Forderung der SPD nach einem solidarischen Beitrag der privaten Pflegeversicherung. Darum soll sich eine Kommission ab kommender Woche kümmern, die eben über die strukturellen Fragen und die strukturellen Reformen, die nötig sind, beraten müssen. Hier haben wir jetzt erstmal erste Hilfe gesehen, damit die Finanzen nicht zusammenbrechen. Die inhaltlichen Reformen kommen später.
1: Gleichzeitig sagt der Gesundheitsminister Linnemann, das Ganze sei keine reine Sparreform. Was ist denn da konkret drin in dieser Reform, was keine Sparmaßnahme ist?
0: Also da sind schon ein paar Sachen drin. Zum Beispiel soll die Prävention gestärkt werden. Das fordern Experten ja schon lange, dass man eben sagt, zum Beispiel Reha vor Pflege, soll eine fachliche Pflegebegleitung geben und die Hilfen für Familien pflegebedürftiger Kinder. Es geht ja nicht nur um ältere Menschen bei der Pflegeversicherung, die sollen verbessert werden.
1: Im Laufe dieser Diskussion um die Pflegereform, da hatte ja manch einer schon Sorgen um den Bestand der Regierungskoalition. Ist da jetzt wieder alles gut zwischen Union und SPD?
0: Naja, alles gut wäre jetzt vielleicht übertrieben. Aber die Koalition hat gezeigt, dass sie eben nicht nur reformwillig ist, sondern auch reformfähig und dass sie sich auch bei schwierigen Themen einigen kann. Wäre die Pflegereform zum Beispiel jetzt um eine Woche verschoben worden, dann wäre wieder eine Woche diskutiert worden, ob die Regierung überhaupt noch regierungsfähig ist oder kurz vor dem Scheitern steht. Und das wollte wohl offenbar auch der Kanzler unbedingt verhindern.
1: Und was könnte jetzt im Bundestag noch passieren mit dieser Reform?
0: Na, das Gesetz wird im Bundestag, wie alle Gesetze, in den entsprechenden Gremien und Fachausschüssen beraten. Da beugen sich noch einmal die Fachpolitiker, also die sich auf Gesundheit und Pflege spezialisiert haben, über das Gesetz, sowohl die der Regierungsfraktionen als auch der Opposition. Da wird es noch Diskussionen geben und da kann man auch die ein oder andere Änderung erwarten. Aber ich gehe davon aus, dass es so vom Grundsatz her weitgehend so bleibt, wie es jetzt eingebracht wird. Also dass eben zumindest die ganzen Einsparungen, die jetzt vorgesehen sind, erreicht werden.
1: Vielen Dank für dieses Gespräch. Das war live aus Berlin zugeschaltet Kirsten Kirschig. Und damit zum Deutschlandticket. Das kostet aktuell 63 Euro, aber dabei wird es nicht bleiben. Das haben die Verkehrsminister der Länder mitgeteilt. Ab Januar müssen Fahrgäste für das Ticket mehr Geld hinlegen. Jim Bob Nikschas berichtet aus dem ARD-Hauptstadtstudio.
2: Es ist das dritte Mal seit der Einführung vor 3 Jahren, dass der Preis für das Deutschlandticket angehoben wird. Wer ab Januar bundesweit in Busse und Bahnen im Regionalverkehr einsteigen will, soll künftig 66,80 Euro pro Monat bezahlen. Als Jobticket kostet es dann knapp 63 Euro, als Semesterticket rund 40 Euro im Monat. Grund für die erneute Preiserhöhung sind die steigenden Kosten, unter anderem für Diesel und die Angestellten der Verkehrsbetriebe. Zum ersten Mal wurde der neue Preis für das Deutschlandticket nicht von der Politik festgelegt, sondern nach einer speziellen Formel berechnet, die auch die steigende Inflation berücksichtigt. Dass die knapp 14,5 Millionen Abonnenten des Tickets künftig mehr bezahlen sollen, ist politisch gewollt. Bund und Länder hatten sich darauf geeinigt, ihren Zuschuss für das Deutschlandticket nicht zu erhöhen. Bis 2030 geben beide Seiten jeweils 1,5 Milliarden Euro pro Jahr. Das allein deckt die Kosten aber nicht. Kritik an der Preiserhöhung kommt unter anderem von der Deutschen Umwelthilfe, von Fahrgastvertretern und der Linkspartei. Sie kritisieren unter anderem, dass Bund und Länder 2,5 Milliarden Euro für einen Tankrabatt ausgeben, während Bus- und Bahnfahren teurer werden soll.
1: Bei Volkswagen herrscht weiter Krise. Nun kommt die nächste Hiobsbotschaft für die Beschäftigten. VW hat aus Spargründen mehrere Tarifverträge zum Jahresende gekündigt. Laut Unternehmensleitung will man verschiedene Regelungen in diesen Verträgen künftig ändern. Da geht es um rund 100.000 Mitarbeiter, die davon betroffen sind. Bertil Starke.
3: Volkswagen begründet die Kündigungen der Tarifverträge mit dem verschärften wirtschaftlichen Druck auf das Unternehmen. Die Marktveränderungen seien strukturell und tiefgreifend, so VW-Markenpersonalvorstand Arne Maiswinkel. Er nannte als Beispiel chinesische Hersteller, die mit günstigen Exporten nach Europa drängten. Das erhöhe den Preis und Wettbewerbsdruck. Zu den gekündigten Verträgen gehört auch der Manteltarifvertrag. Der bündelt zahlreiche Regelungen für die mehr als 100.000 Beschäftigten in Deutschland. Maiswinkel hatte sich zuvor in der niedersächsischen Landeshauptstadt mit Vertretern der IG Metall und des VW-Betriebsrates getroffen. Die Arbeitnehmervertreter reagierten empört. Der Verhandlungsführer der IG Metall, Thorsten Gröger, sprach von einem üblen Foul an der Belegschaft. Betriebsratschefin Daniela Carvalho kündigte heftige Auseinandersetzungen zum Jahreswechsel an. Dann endet die Friedenspflicht bei VW. Bei dem heutigen Treffen in Hannover sollte es im Wesentlichen um den Zukunftstarifvertrag gehen. Der wurde vor 2 Jahren vereinbart. Er sieht eine Beschäftigungssicherung bis 2030 vor. Dieser Vertrag bleibt nach VW-Angaben unangetastet.
1: Was ist passiert an Bord des Flugzeugs, das heute auf dem Weg von Dubai nach Tel Aviv außerplanmäßig in Saudi-Arabien gelandet ist? Es muss eine gewaltsame Auseinandersetzung zwischen zwei Piloten gegeben haben. Auch der Verdacht eines versuchten Terroranschlags steht im Raum. Über das, was über den Vorfall bis jetzt bekannt ist, berichtet Iris Völlnagel.
4: Die Maschine der Fluggesellschaft Fly Dubai war auf dem Weg von Dubai nach Tel Aviv. An Bord sollen sich 180 Israelis befunden haben. Laut Berichten in israelischen Medien soll einer der Piloten den anderen mit einem Messer verletzt haben, bevor er von Passagieren überwältigt wurde. Die Maschine ist im saudi-arabischen Tabuk notgelandet. Alle Passagiere sind wohlauf. In Israel geht man Medienberichten zufolge von einem möglichen Terroranschlag aus. Ebenso sollen Verhandlungen laufen, wie die israelischen Passagiere nun nach Tel Aviv gebracht werden. Offiziell gibt es zwischen Israel und Saudi-Arabien keine diplomatischen Beziehungen.
1: In Bayern werden heute zwei neue Minister vereidigt. Nach dem Rücktritt von Georg Eisenreich folgt als Justizminister der CSU-Politiker Josef Schmidt. Und Ministerpräsident Söder hat diese Neubesetzung ja auch gleich genutzt, um sein Kabinett noch an anderer Stelle umzubauen. Erik Beiswenger verliert den Posten als Europaminister. Manuel Knoll wird neuer Staatsminister für Jugend und Demokratie. Aber welche Aufgaben bekommt Knoll als neuer Jugendminister und was kann man zu ihm als Politiker sagen? Anita Fünfinger mit einer Einschätzung.
5: Eine klare Vorgabe hat Manuel Knoll von Ministerpräsident Markus Söder bereits bekommen. Manuel Knoll solle Tag und Nacht unterwegs sein für die Demokratie und für die Jugend. Das ist ja schon mal eine klare Ansage. Aber ansonsten sind die Aufgaben noch nicht so richtig bekannt. Also Fragen wie, kriegt er eigenes Geld in die Hand? Wie viele Mitarbeiter hat er? Der Mann hat ja immerhin den Rang eines Ministers. Manuel Knoll ist aufgefallen als Chef der Jungen Union in Bayern, durchaus mit ein wenig Kontra gegen Markus Söder. Er hatte Zweifel an der Mütterrente, ja ein Herzensprojekt des CSU-Chefs von Markus Söder. Was seinem künftigen Chef im Kabinett aber mit Sicherheit gut gefällt, ist, dass Manuel Knoll sich sehr volksnah gibt und auch auf Social Media sehr erfolgreich ist. Das ist ja Markus Söder immer wichtig, auf Insta und Co. präsent zu sein. Und das wiederum ist auch eine Verknüpfung, um die Jugend zu erreichen.
1: Soweit Anita Fünfinger. Und wir bleiben in Bayern. Der Versuch der bayerischen AfD, die Amtszeit von Ministerpräsidenten im Freistaat zu begrenzen, ist gescheitert. Der Landtag hat mit einer großen Mehrheit einen entsprechenden Gesetzentwurf der AfD abgelehnt. Eva Eichmann aus dem Landtag über die Initiative.
6: Macht braucht Begrenzung, sagt die Fraktionschefin der AfD, Katrin Ebner-Steiner. Ein Zitat von Markus Söder, der 2018 ebenfalls für eine Amtszeitbegrenzung war und im Landtag damit gescheitert ist. Heute, so Ebner-Steiner, wolle Söder davon nichts mehr wissen. Bayern brauche aber einen Ministerpräsidenten, der nicht die Macht, sondern sein Volk liebe. Alle anderen Fraktionen lehnen den Vorstoß der AfD ab. Innenminister Joachim Herrmann von der CSU wirft der AfD vor, es gehe ihr nicht um die Demokratie, sondern um eine, Zitat, brutale Kampagne gegen den Ministerpräsidenten. Der Zeitpunkt der Gesetzesinitiative zeige, es gehe darum zu verhindern, dass Markus Söder bei der Landtagswahl 2028 antreten könne. Auch die Freien Wähler warnen davor, sich vor den, Zitat, Karren der Demokratiefeinde spannen zu lassen. Toni Schuberl von den Grünen gibt zu, er sei ein Fan von Amtszeitbegrenzungen. Aber über diese zeitliche Begrenzung könnten nur die Wählerinnen und Wähler entscheiden, mit ihrem Kreuz auf dem Wahlzettel. Auch die SPD warnt vor den Plänen der AfD. Das Parlament sei dafür da, um Lösungen zu ringen, nicht um Beschränkungen zu verhängen. Die ÖDP, die nicht im Landtag vertreten ist, will per Volksbegehren die Amtszeit des Ministerpräsidenten in Bayern begrenzen. Unterschriften hat sie bereits gesammelt, allerdings noch nicht an das zuständige Innenministerium übergeben. Begründung: Man wolle eine zeitliche Nähe zum AfD-Antrag vermeiden.
1: In der JVA Gablingen sollen mehr als 100 Häftlinge Opfer von Misshandlungen geworden sein. 13 Justizbeamte müssen sich deshalb vor dem Augsburger Landgericht verantworten. Jetzt steht dafür auch ein Termin fest. Barbara Leinfelder berichtet.
7: Nach Informationen des BR soll der Prozess in Sachen JVA Gablingen am 7. Januar 2027 starten. 13 frühere Beschäftigte sind angeklagt. Die Vorwürfe gegen sie wiegen schwer. Die Beamten sollen Gefangene aus Spaß gedemütigt und misshandelt haben, mit Billigung der Gefängnisleitung. Es geht um Foltervorwürfe und gezielte Schläge, außerdem um tagelanges Einsperren in Isolationszellen ohne rechtliche Grundlage. Über 130 Häftlinge sollen

sollen Opfer der Übergriffe geworden sein. Angeklagt ist die frühere Leiterin der Anstalt, ihre Stellvertreterin, ein führender Kopf der Sicherungsgruppe sowie 10 Wärter. Die Augsburger Staatsanwaltschaft legt den Angeklagten Freiheitsberaubung, Nötigung, Körperverletzung im Amt und Untreue zur Last. Die frühere Leiterin der JVA hat über ihre Anwälte mitteilen lassen, dass sie von den Übergriffen nichts gewusst habe. Ihre Stellvertreterin hat die Vorwürfe ebenfalls zurückgewiesen. Bis zu einer rechtskräftigen Verurteilung gilt die Unschuldsvermutung.

Ein Jahr Bahnchefin Paller. Neue Spitze, alte Probleme? Das fragen wir gleich im BR24 Thema des Tages. In wenigen Minuten um 20 nach 5.

0: Und jetzt ist es 17.15 Uhr.
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0: Die Nachrichten mit Andreas Dirschall.
2: Bundesregierung beschließt Reform der gesetzlichen Pflegeversicherung. Damit solle eine drohende Finanzierungslücke von knapp 8 Milliarden Euro abgewendet werden. Auf die Versicherten kommen aber teils höhere Beiträge und Leistungskürzungen zu. So werden die Beitragsbemessungsgrenze und der Zuschlag für Kinderlose angehoben. Die Opposition kritisiert, dass das noch keine echte Strukturreform sei. Darüber soll nun eine Expertenkommission beraten. Deutschland-Ticket wird zum Jahreswechsel teurer. Der Preis steigt von monatlich 63 auf 66,80 Euro. Grundlage für die Berechnung ist der von der Verkehrsministerkonferenz beschlossene Preisindex, der unter anderem Personal-, Energie- und Betriebskosten berücksichtigt. Volkswagen kündigt mehrere Tarifverträge. Aus Sicht des kriselnden Autobauers müssen verschiedene Regelungen in diesen Verträgen mit Blick auf den aktuellen Kostendruck angepasst werden. Nach Angaben der Gewerkschaft IG Metall handelt es sich um 10 Tarifverträge. Darunter ist auch der Manteltarifvertrag, in dem die grundlegenden Arbeitsbeziehungen geregelt sind. Passagierflugzeug entgeht offenbar nur knapp einer Katastrophe. Israels Regierungschef Netanyahu vermutet einen versuchten Terroranschlag auf die Maschine, die auf dem Weg von Dubai nach Tel Aviv war. Der Co-Pilot habe den Kapitän mit einem Messer angegriffen und das Flugzeug wohl zum Absturz bringen wollen. Weitere Crewmitglieder konnten die Kontrolle übernehmen und die Maschine in Saudi-Arabien notlanden. Experten kritisieren Übernahme von 178 Tegu-Supermärkten durch Edeka. Die Monopolkommission warnt vor einer zu hohen Marktkonzentration und Nachteilen für Verbraucher, etwa durch steigende Preise. Dem Bundeskartellamt zufolge entfallen schon jetzt mehr als 90% der Umsätze im Lebensmitteleinzelhandel auf die vier Unternehmen Edeka, Rewe, Aldi und die Schwarzgruppe, zu der Lidl und Kaufland zählen. Das Wetter in Bayern: viel Sonne bei Temperaturen bis 28 Grad.
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0: Heute sind die neuen Arbeitsmarktzahlen herausgekommen. Im September waren wieder weniger als 3 Millionen Menschen ohne Job. Die Herbstbelebung macht sich bemerkbar, wenn auch nur schwach. Ein Beruf, in dem schon länger Arbeitskräfte fehlen, das sind Bus- und Lkw-Fahrer. Die Arbeitsagentur Bamberg Coburg in Oberfranken wirbt deshalb schon seit einiger Zeit Berufsfahrer aus Spanien an und macht damit recht gute Erfahrungen, wie Julia Demel berichtet.
3: Ein Linienbus verlässt den Betriebshof von Schmetterlingreisen in Obertrubach. Hinter dem Steuer sitzt Mamadou Mané Saidi. Vor 2 Jahren wurde der 47-Jährige von der Arbeitsagentur Bamberg Coburg in Spanien angeworben für eine Fortbildung zum Busfahrer. Denn die werden in dieser ländlichen Region in Nordbayern dringend gesucht. Also kam Mamadou aus der Millionenstadt Valencia, wo seine Familie immer noch lebt, in die fränkische Schweiz.
4: Das ist alles neu, aber jetzt bin ich zufrieden hier und mir gefällt.
3: 8 Bus- und 15 Lkw-Fahrer sind 2024 aus Spanien nach Oberfranken gekommen. Vor allem bei den Busfahrern hat das Arbeitsmarktprojekt sehr gut funktioniert. Sie sind alle geblieben und fahren nach ihrer Ausbildung für Schmetterlingreisen Busse durch ganz Nordbayern. Die Firma hat 150 Busse und aktuell noch 300 Fahrer. Juniorchef Jonathan Singer erklärt, warum sie an dem Projekt teilnehmen.
5: Für uns ist es immer wichtig, neue Fahrer zu gewinnen und Personal zu qualifizieren. Denn auch aus demografischer Sicht ist das für unser Unternehmen sehr wichtig. Denn in den nächsten 10 Jahren werden über 50 Leute in die Rente gehen.
3: Die Idee, Busfahrer im Ausland anzuwerben, hatte die Arbeitsagentur Bamberg Coburg. Diese hat sich an die zentrale Auslandsfachvermittlung der Bundesagentur für Arbeit gewandt. Wilhelm Schmidt von der Bamberger Arbeitsagentur erklärt, warum Spanien für die Anwerbung ausgewählt wurde.
6: Wo es dem Markt nicht schadet, wo also ein Überangebot an Arbeitskräften vorhanden ist, die arbeitslos sind, und im Sinne der EU-Freizügigkeit wollen wir dann eben dort rekrutieren, und faire Migration ist für uns wichtig und wir wollen nicht Leute abwerben, wo sie gebraucht werden.
3: Die Qualifizierung zum Busfahrer hat 1 Jahr gedauert. Ein halbes Jahr lang haben Mamadou und die 20 anderen Spanierinnen und Spanier einen Deutschkurs und anschließend die Fahrschule besucht. Bis auf zwei haben alle die Prüfung bestanden. Doch damit sie auf Dauer in Deutschland bleiben, brauchen die Neuankömmlinge viel Unterstützung, auch durch den Arbeitgeber, sagt Jonathan Singer.
5: Behördengänge, Kontoeröffnung, Anmeldung bei der Gemeinde, Wohnung finden, die Familie nachholen, dann die Kinder im Kindergarten anmelden. Das sind halt alles Baustellen, die man auch mitgehen muss, die sehr viel Zeit erfordern und die auch aufwendig sind. Aber im Nachhinein, wenn man dann eben zuverlässig gute Mitarbeiter hat, war es das dann doch wert.
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0: Weichen stellen für die Zukunft. Das will Bahnchefin Evelyn Paller. Seit einem Jahr ist sie im Amt. Schnell wollte sie die vielen Probleme bei der Bahn lösen. Helfen sollten dabei unter anderem Sofortprogramme, etwa für mehr Sauberkeit am Bahnhöfen oder mehr Sicherheit. Aber spüren die Fahrgäste schon Veränderungen? Was hat sich seit Pallers Amtsantritt getan? Und wie geht es weiter mit dem maroden Schienennetz und dem Deutschlandticket? Darauf schauen wir im BR24 Thema des Tages. Verspätungen, Baustellen oder Zugausfälle prägen nach wie vor auch den Alltag von Bahnreisenden in Bayern, trotz neuer Bahnchefin. Anton Rauch mit einer Bestandsaufnahme.
7: Ein Freitagnachmittag in diesem September am Münchner Hauptbahnhof. Was fällt Fahrgästen an Veränderungen auf in der letzten Zeit?
8: Die Preise wurden ja ein bisschen reduziert. Es gibt jetzt diese spontanen Preise für 7 Euro. Aber man hat natürlich noch immer noch Zugausfälle. Und das ist natürlich nicht schön.
9: Es wird mit mehr Humor getragen von den anderen und es sind viele Manager entlassen worden, die nichts getan haben. Wunderbar.
10: Also, die Toiletten waren wesentlich sauberer jetzt. Ich komme von Berlin, Berlin-München.
7: Evelyn Paller hat im ersten Jahr viele Veränderungen bei der Bahn angestoßen. Eine Sauberkeitsoffensive in den Zügen. Der Konzernumbau findet statt. Nach einem Jahr hat sie den Rückhalt der Bundesregierung, so der Staatssekretär im Bundesverkehrsministerium Ulrich Lange jüngst im BR24-Interview. Doch mit dem Verlauf der Korridorsanierungen, also möglichst umfassenden Bauarbeiten bei Vollsperrungen von wichtigen Strecken, ist die Bundesregierung nicht zufrieden.
11: Das wird für die Kundinnen und Kunden immer wieder zu Einschränkungen führen. Das wissen wir. Auf der anderen Seite, nach jeder Sanierung sind wir wieder ein Stück stabiler im Netz. Und das ist zwingend notwendig, denn es hilft ja nicht, wenn der Zug ausfällt, weil das Netz kaputt ist. Lieber fällt er geplant aus wegen der Baumaßnahme.
7: Bei den Korridorsanierungen hat Paller auch auf Klagen aus Bayern reagiert. Die Sanierung Nürnberg-Regensburg-Passau hat länger gedauert. Darum wird die Korridorsanierung München-Rosenheim-Salzburg aufgeteilt. Mehrmonatige Vollsperrungen sind kritisch für Pendler mit viel längeren Fahrzeiten und für den Güterverkehr. Lukas Iffländer, der Bundesvorsitzende von ProBahn.
12: Das ist ja das, was wir auch von den bayerischen Unternehmen ganz häufig hören. Die kriegen erst

0: zwei, drei, vier Tage oder manchmal sogar noch knapper vorher ihre Fahrpläne zugeteilt und danach müssen sie ganz schnell losrennen, ihre Lokführerinnen und Lokführer eintakten und noch Ersatzbusse inklusive Fahrpersonal finden. Und das ist eben teilweise unmöglich.
1: Eine Rekordzahl von Baustellen im Moment sorgt dafür, dass sich die Pünktlichkeit im Fernverkehr weiter verschlechtert hat und inzwischen nur noch bei rund 55% liegt. So Markus Hecht, Eisenbahnexperte und jahrzehntelang Professor an der TU Berlin.
2: Wir haben ja die Abwärtstendenzen seit Jahrzehnten. Wenn man sich 97 erinnert, damals war die Pünktlichkeit in 5 Minuten gerechnet vom Fernverkehr 90%. Und man hat gesagt, so eine Unpünktlichkeit geht ja gar nicht. Und es ist immer schlechter und schlechter geworden, trotz vielerlei Programme. Heute sind wir bei 55%, an manchen Tagen unter 50%. Und die Zahl der ausfallenden Züge mit 7% ist ja ungeheuer hoch.
1: Die Bahnbeschäftigten schätzen an der Südtirolerin Evelyn Palla, dass sie einen Lokführerschein hat und auf Mitarbeiter zugeht. Der Pro-Bahn-Chef lobt ihr selbstbewusstes Auftreten auch gegenüber der Regierung.
0: Also so diese Stories, die man früher gehört hat, dass Andi Scheuer und Volker Wissing die Bahnchefs zum 5.30 Uhr Frühstück ins Ministerium zitiert haben und dann mussten die Spuren, das habe ich bei Frau Palla noch nicht gehört.
1: Trotzdem wird es noch mehrere Jahre dauern, dass viel mehr Menschen mit der Bahn fahren können als heute. Und zwar, weil sie den Zug für das bessere Verkehrsmittel halten als Auto oder Flugzeug und nicht, weil sie müssen.
3: Trotz vieler Impulse, die Arbeit für die Bahn, die wird nicht weniger. Und vor einigen Tagen hat sich nun auch Verkehrsminister Pilger kritisch geäußert, etwa zum Sanierungstempo. Über das Verhältnis zwischen Bund und Bahn sowie über die Zukunft des Deutschlandtickets hat meine Kollegin Tanja Sluka vorhin mit unserem Hauptstadtkorrespondenten Markus Langenstraß gesprochen.
4: Wie kann man denn das Verhältnis zwischen Bund und Deutscher Bahn zurzeit am besten beschreiben?
5: In der Beziehung würde man vielleicht sagen, es ist kompliziert. Und das ist jetzt auch kein neues Phänomen. Der Bundesverkehrsminister Bilger hat uns vor ein paar Minuten im ARD-Interview der Woche gesagt, er sei überhaupt nicht zufrieden. Es geht ihm, wie auch schon angesprochen, um Sanierungstempo bei der Bahn. Und da wird die Beziehungskrise im Moment wirklich am deutlichsten. Die Bahn verweist aufs kaputte Netz und dass sie eigentlich mehr Geld bräuchte, um das zu sanieren. Und der Bund hat den Geldbeutel in der Hand und sagt, wir investieren ja schon auf Rekordniveau, aber finden, dass die Bahn die Sanierung einfach schlecht umsetzt. Und jetzt will man, sagt Bilger, nochmal ans Sanierungskonzept ran und gemeinsam verbessern. Und vielleicht ist das dann auch eine therapeutische Maßnahme zwischen Bund und Bahn.
4: Was erwartet der Bund denn konkret von der Deutschen Bahn und von der Konzernchefin?
5: Evelyn Palla soll die Bahn schlanker machen, die Sanierungen in den Griff bekommen und dafür sorgen, dass die Milliarden, die der Bund gibt, auch irgendwann auf der Anzeigetafel ankommen, nämlich als pünktliche Züge. Bis 2029 sollen 70% der Fernzüge wieder pünktlich sein. Derzeit sind es, wie wir gehört haben, ein bisschen mehr als 50%. Und wenn jetzt die Sanierungen langsamer gehen als geplant, dann wird das schwer. Also behilft man sich mit anderen Dingen. Die Bahn setzt auf Sauberkeit, auf mehr Service im Fernzug. Und sogar die Führungsstrukturen effizienter zu machen, dürfte schneller gehen als pünktliche Züge.
4: Ein weiteres großes Thema ist ja der bessere Schutz von Beschäftigten. Es kommt ja immer wieder zu gewaltsamen Angriffen auf Kontrolleure etwa. Heute hat das Kabinett dazu einen Gesetzentwurf auf den Weg gebracht. Was genau steht da drin?
5: Vor allem, dass die Strafen für Angriffe härter werden. Das gilt für eine Reihe von Bereichen. Wenn jemand Polizisten oder Gerichtsvollzieher angreift oder auch Feuerwehrleute und Rettungskräfte, da steigt die mögliche Haftstrafe von 3 auf 6 Monate, in besonders schweren Fällen sogar auf bis zu 10 Jahre. Und das Besondere ist nun, dass das eben auch für Zugbegleiter, Busfahrer, Personal im öffentlichen Verkehr gelten soll. Da hat die Zahl der Attacken in den letzten Jahren ja erheblich zugenommen.
4: Wichtig auch für 4 Millionen von Bahnkunden ist ja das Deutschland-Ticket. Es soll ein weiteres Mal teurer werden. Was genau ist da geplant?
5: Der Rat, der den Preis des Deutschland-Tickets festlegt, der hat bekannt gegeben, dass das Ticket teurer wird. Es steigt auf 66,80 Euro. Vielleicht wichtig zu sagen, nicht ab sofort, sondern erst ab 2027. Und dieses Jahr kostet dieses Ticket noch 63 Euro, also man hat noch mal so knapp 4 Euro draufgeschlagen. Das ist natürlich deutlich mehr als der Inflationsausgleich und das kommt für die Bundesregierung zu einem ungünstigen Zeitpunkt, weil sie gerade den Tankrabatt beschlossen hat, also Autofahrer entlastet, aber die Bahn auf der anderen Seite schon damit ein bisschen teurer macht.

0: Soweit unser Hauptstadtkorrespondent Markus Langenstraß. Seit einem Jahr ist die neue Bahnchefin Evelyn Paller im Amt. Und das war unser BR24-Thema des Tages. 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
0: A3 Würzburg Richtung Passau zwischen Kreuzfürth-Erlangen und Kreuz-Nürnberg. 13 Kilometer stockender Verkehr an einer Baustelle. A3 Nürnberg Richtung Passau zwischen Metten und Hengersberg. 5 Kilometer stockend. A6 Heilbronn Richtung Nürnberg zwischen Schwabach Süd und dem Kreuz Nürnberg Süd. 7 Kilometer Stau wegen Bergungsarbeiten. A8 München Richtung Salzburg zwischen Rosenheim West und Rohrdorf. 6 Kilometer Stau an einer Baustelle. Salzburg Richtung München zwischen Bernau am Chiemsee und Rosenheim, 10 Kilometer Stau an einer Baustelle. A9 München Richtung Nürnberg zwischen Schwabing und Allershausen, immer wieder Stau und stockender Verkehr. Die A93 Holledau Richtung Regensburg ist zwischen Bad Abbach und Raststätte Pendling Ost nach einem Unfall gesperrt. A93 Weiden Richtung Holledau zwischen Regenstauf und dem Kreuz Regensburg, 7 Kilometer Stau und stockender Verkehr an einer Baustelle. A99 Westumfahrung München Richtung Nürnberg zwischen dem Dreieck München Südwest und Dreieck Feldmoching. Stau und vor dem Tunnel Allach wird der Verkehr blockweise abgefertigt. Westumfahrung Richtung Lindau zwischen Neuherberg und Dreieck Allach 9 Kilometer stockender Verkehr. Und B471 Garching Richtung Oberschleißheim zwischen Garching Süd und Lustheim Stau. Das Wetter in der Nacht örtlich Nebel, die Tiefstwerte 13 bis 4 Grad und die Aussichten morgen zunehmend bewölkt, in Franken teils auch Regen oder Gewitter, auch am Freitag mehr Wolken als Sonne und auch vereinzelt etwas Regen. Die Höchstwerte morgen 20 bis 27, ab Freitag bis 22 Grad.
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0: Es ist 17.30 Uhr.
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0: Die Pflegereform ist durchs Kabinett, trotz aller Versuche der SPD, das Reformgesetz noch abzuändern. Was das konkret bedeutet und was die Opposition dazu sagt, das erklären wir gleich. Außerdem gibt es eine Einigung beim Deutschland-Ticket. Die Verkehrsminister haben sich auf 66,80 Euro im Monat verständigt. Und ein Vorfall in einem Flugzeug Richtung Tel Aviv sorgt für Aufsehen. Ein Terroranschlag ist nicht auszuschließen. Was über die dramatischen Geschehnisse an Bord bis jetzt bekannt ist, hören Sie in wenigen Minuten. Im Studio ist Sabine Strasser. Immer mehr Pflegebedürftige und eine wachsende Finanzierungslücke. Die Pflegeversicherung steht vor großen Herausforderungen. In den vergangenen Tagen herrschte aber so viel Uneinigkeit zwischen den schwarz-roten Koalitionären, dass nicht einmal ganz klar war, ob das Vorhaben heute überhaupt ins Kabinett kommt. Dort wurde es dann doch beraten und die Reform wurde auf den Weg gebracht. Lissi Kaufmann über die Reaktionen auf den Beschluss.
7: Alle Oppositionsparteien, also Grüne, AfD und Linke, kritisieren, dass die Bundesregierung noch gar keine echte Strukturreform der Pflege vorgelegt hat. Dafür will die Bundesregierung kommende Woche eine Kommission einsetzen, die sich bis Ende Januar darum kümmern soll. Die Grünen werfen der Bundesregierung vor, selbst keine Vision und keine Kraft dafür zu haben. Die Linkspartei zeigt sich enttäuscht von der SPD, weil die sich nicht stärker gegen die Union durchgesetzt habe. Etwa mit dem Vorschlag, dass die private Pflegeversicherung die angeschlagene gesetzliche unterstützt. An diesem Vorschlag gibt es verfassungsrechtliche Zweifel. Gesundheitsminister Linnemann will deshalb von der Kommission prüfen lassen, ob so ein Ausgleich rechtlich möglich wäre. Die AfD spricht mit Blick auf die jetzt verabschiedete Reform von einem Armutszeugnis, weil immer mehr Geld von den Bürgern abgegriffen werde. Hintergrund der Pflegereform ist eine Finanzierungslücke, die auf die alternde Gesellschaft zurückzuführen ist. Es gibt immer mehr Pflegebedürftige, aber immer weniger Beitragszahler. Gleichzeitig wird Pflege immer teurer. Deshalb hat sich die Bundesregierung mit der jetzigen Reform auf Einsparungen und höhere Beiträge, zum Beispiel für Kinderlose, geeinigt. Eine strukturelle Reform soll im kommenden Jahr folgen.
0: 63 Euro, so viel kostet aktuell das Deutschland-Ticket. Aber dabei wird es nicht bleiben, das haben die Verkehrsminister der Länder mitgeteilt. Aus Berlin, Jim Bob Nikschas.
8: Es ist das dritte Mal seit der Einführung vor 3 Jahren, dass der Preis für das Deutschland-Ticket angehoben wird. Wer ab Januar bundesweit in Busse und Bahnen im Regionalverkehr einsteigen will, soll künftig 66,80 Euro pro Monat bezahlen. Als Jobticket kostet es dann knapp 63 Euro, als Semesterticket rund 40 Euro im Monat. Grund für die erneute Preiserhöhung sind die steigenden Kosten, unter anderem für Diesel und die Angestellten der Verkehrsbetriebe. Zum ersten Mal wurde der neue Preis für das Deutschland-Ticket nicht von der Politik festgelegt, sondern nach einer speziellen Formel berechnet, die auch die steigende Inflation berücksichtigt. Dass die knapp 14,5 Millionen Abonnenten des Tickets künftig mehr bezahlen sollen, ist politisch gewollt. Bund und Länder hatten sich darauf geeinigt, ihren Zuschuss für das Deutschland-Ticket nicht zu erhöhen. Bis 2030 geben beide Seiten jeweils 1,5 Milliarden Euro pro Jahr. Das allein deckt die Kosten aber nicht. Kritik an der Preiserhöhung kommt unter anderem von der Deutschen Umwelthilfe, von Fahrgastvertretern und der Linkspartei. Sie kritisieren unter anderem, dass Bund und Länder 2,5 Milliarden Euro für einen Tankrabatt ausgeben, während Bus- und Bahnfahren teurer werden soll.
0: Die Gasspeicher in Deutschland sind zurzeit ungewöhnlich knapp befüllt, nur zu etwa 58%. Jetzt hat Bundeswirtschaftsministerin Reiche von der CDU darauf reagiert und das staatliche Energieunternehmen SEFE angewiesen, mehr Gas einzuspeichern. Sonja Hüssel aus dem BR24-Team über die Reaktionen auf Reiches Anweisung.
9: Der Bundesverband der Energie- und Wasserwirtschaft, BDEW, hat begrüßt, dass SEFE vermehrt Gas einspeichern soll. Mit der Maßnahme schaffe die Bundesregierung eine zusätzliche Absicherung der Gasversorgung für den kommenden Winter, sagte BDEW-Chefin Andrehe. Vor dem Hintergrund der unsicheren geopolitischen Lage sei die Anordnung sinnvoll. Gleichzeitig betonte sie, dass die Gasversorgung in Deutschland zuverlässig sei und das auch bleibe. Das betroffene Unternehmen SEFE teilte mit, dass es nach Reiches Anweisung bis zum 15. September 8 Terawattstunden Gas beschaffen und einspeichern soll. Zum Vergleich: Nach Angaben des Branchenverbands Initiative Energien speichern haben die Speicher in Deutschland insgesamt ein Volumen von rund 247 Terawattstunden. Kritik am Timing von Reiches Speicheranordnung kommt von den Grünen. Der energiepolitische Sprecher der Partei, Kellner, warf Reiche vor, dass sie monatelang gezögert habe. Das späte Handeln mache es teuer und er sei nicht überzeugt, dass es ausreiche.
0: Ein Passagierflugzeug von Fly Dubai ist heute in Saudi-Arabien notgelandet. Es war eigentlich auf dem Weg nach Israel. Dahinter steckt offenbar ein gewaltsamer Zwischenfall an Bord der Maschine. Kurz nach dem Start hatte das Flugzeug einen Notruf abgesetzt. Inzwischen wird auch über einen versuchten Terroranschlag spekuliert. Ein Bericht von Moritz Behrendt.
10: Bei der Landung klatschen die Passagiere, die Erleichterung ist groß. Offenbar konnte bei dem Flug von Dubai nach Tel Aviv eine Katastrophe gerade so abgewendet werden. Nachdem von der Maschine der Fluggesellschaft Fly Dubai Notsignale ausgesandt wurden, herrschte zunächst Unklarheit. Handelt es sich um eine versuchte Entführung oder einen Streit zwischen den Piloten? Israelische Kampfjets stiegen auf, um sich dem Flugzeug zu nähern. Laut Daten der Website Flightradar sackte die Maschine während des Flugs innerhalb von einer Minute abrupt um mehr als 5000 Meter ab. Letztlich landete der Flieger außerplanmäßig in Saudi-Arabien. Alle Passagiere seien in Sicherheit, teilte die Fluggesellschaft mit. An Bord waren rund 180 israelische Fluggäste. Wie dramatisch die Lage war, das zeigen Videos von Passagieren, die nach der Landung von israelischen Medien veröffentlicht wurden. Zu sehen sind zwei Männer, offenbar Pilot und Co-Pilot, die blutüberströmt auf dem Boden des Innenraums liegen. Ein israelischer Passagier sagt in die Kamera: Wir befinden uns mitten in einer Flugzeugentführung. Wir haben die Terroristen inzwischen überwältigt und stehen kurz vor der Landung. Wer auch immer mich hört, wir brauchen Hilfe. Er ergänzt: Wir landen in Tabuk, offenbar in Saudi-Arabien, eine unbekannte fremde Gegend. An Bord sind alle wohlauf, bis auf den Piloten. Wir brauchen Hilfe. Sowohl die Behörden in Saudi-Arabien als auch die Fluggesellschaft Fly Dubai lieferten zunächst nur sehr zurückhaltend Informationen. Sie bestätigten die Notlandung, teilten mit, dass die Passagiere versorgt wurden und dass die Weiterreise nach Israel organisiert werde. Pilot und Co-Pilot seien in ein Krankenhaus eingeliefert worden. Offenbar, das berichten Passagiere, ist der Co-Pilot mit einem Messer auf seinen Kollegen losgegangen. Bislang nicht bestätigten Medienberichten zufolge soll der Co-Pilot ein omanischer Staatsbürger sein. Israelische Medien und Politiker äußerten die Vermutung, er habe das Flugzeug zum Absturz bringen wollen,

0: Die Rede ist von einem gescheiterten Terroranschlag. Dass es nicht zu einer Katastrophe kam, ist wohl noch einem weiteren glücklichen Umstand zu verdanken. Medienberichten zufolge war noch eine zweite Crew an Bord. Nachdem Passagiere den Co-Piloten überwältigt haben und sich um den schwerverletzten Piloten gekümmert haben, übernahmen sie die Kontrolle über das Flugzeug und landeten es sicher in Saudi-Arabien.
1: Das Fly-Dubai-Flugzeug ist nach einem gewaltsamen Zwischenfall an Bord offenbar einer Katastrophe nur knapp entgangen. Das war ein Bericht von Moritz Behrendt. Auf dem deutschen Arbeitsmarkt hat in den letzten Wochen, wie zu erwarten war, eine leichte Herbstbelebung eingesetzt. Die Zahl der Arbeitslosen ist damit im Monat September leicht gesunken, allerdings eben nur leicht. In Bayern sind jetzt 331.000 Menschen arbeitslos gemeldet. Die Arbeitslosenquote liegt bei 4,2%. Wolfram Welzer mit den Reaktionen auf diese Zahlen.
2: Was die bayerischen Arbeitsagenturen als stabil bezeichnen, wird von den Wirtschaftsverbänden im Freistaat unterschiedlich interpretiert. So sieht der Deutsche Gewerkschaftsbund den Arbeitsmarkt unter Druck. Bayerns DGB-Chef Bernhard Stiedl mahnt deshalb eine massive Qualifizierungsoffensive für die Beschäftigten an. Darin ist er sich mit dem Chef der bayerischen Arbeitsagenturen, Markus Schmitz, einig, der Qualifizierung besonders an den Standorten der Automobilzulieferer für dringend hält. Die Vereinigung der bayerischen Wirtschaft meint, die Lage bleibe angespannt. Damit Unternehmen investieren und Arbeit schaffen könnten, müsse die Politik vor allem das Problem der nach VBW-Ansicht überbordenden Bürokratie angehen. Am optimistischsten zeigt sich die bayerische Arbeitsministerin Ulrike Scharf, CSU. Sie sieht einen Silberstreif am Horizont des Arbeitsmarkts, mahnt aber, der von der Bundesregierung eingeschlagene Reformkurs müsse schnell weitergehen.
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4: Mit Christian Sachsinger. Der Volkswagen-Konzern muss sparen und greift deshalb jetzt zu einer absolut ungewöhnlichen Maßnahme. Das Management kündigt einen Großteil der Tarifverträge auf. Aus Sicht des Unternehmens seien verschiedene Regelungen in diesen Verträgen mit Blick auf den aktuellen Kostendruck anzupassen, hieß es dazu in Hannover. In Ingolstadt fragt man sich unterdessen, was das für die VW-Tochter Audi bedeuten könnte. Susanne Pfaller mit ersten Reaktionen.
5: IG Metall und Betriebsrat haben ihren Widerstand bekundet. Sie werten die möglichen Kündigungen als einen Versuch, Zitat, die wirtschaftlichen Herausforderungen des VW-Konzerns bei denen abzuladen, die das Unternehmen jeden Tag am Laufen halten. Zitat Ende. Klar positionieren sich derweil in Ingolstadt der Betriebsrat und auch das Unternehmen. Audi sei, so ein Unternehmenssprecher, Zitat, eine eigenständige AG und wir haben einen gültigen Vertrag, also den Flächentarifvertrag Bayern. Zitat Ende. Der Sprecher des Audi-Gesamtbetriebsrats verwies zudem auf die Bedeutung des Flächentarifvertrags Bayern für die gesamte Metall- und Elektroindustrie. Da hängen viele andere mit dran, zum Beispiel auch BMW und Siemens. Das Thema wird die Audianer in Ingolstadt sicher auf ihrer Betriebsversammlung in der kommenden Woche beschäftigen.
4: Die extrem hohen Energiepreise haben die Inflation hierzulande im September auf den höchsten Stand seit langem getrieben. Waren und Dienstleistungen verteuerten sich in Deutschland im Jahresvergleich um 3,3%, wie das Statistische Bundesamt in seiner ersten Schätzung mitteilt. Zum Vergleich, im August waren es noch 2,9% gewesen. Alexander Schmidt berichtet aus Wiesbaden.
6: Der mit Abstand größte Preistreiber ist die Energie mit einem Plus von rund 15%. In mehreren Bundesländern mussten die Verbraucher beispielsweise für Diesel und Benzin bis zu 50% mehr zahlen als vor einem Jahr. Heizöl hat sich vielerorts noch deutlich stärker verteuert. Die Bundesregierung hat wegen des teuren Sprits einen weiteren Tankrabatt eingeführt. Ab morgen bis zum Jahresende wird dieser die Kraftstoffpreise um bis zu 17 Cent je Liter günstiger machen. Ökonomen gehen davon aus, dass der Rabatt die Inflation insgesamt etwas dämpfen wird. Für Dienstleistungen wie Versicherungen oder Reisen mussten die Verbraucher im September fast 3% tiefer in die Tasche greifen. Die Preise für Nahrungsmittel waren dagegen kaum verändert.
4: Serbien und Russland haben ihr Erdgasabkommen um 3 Monate verlängert. Die Vereinbarung werde unter den gleichen vorteilhaften Bedingungen fortgeführt, sagte der Chef des staatlichen serbischen Gasunternehmens. Ohne Einigung wäre das Abkommen am Mittwoch ausgelaufen. Der serbische Staatschef Aleksandar Vučić, der am Sonntag seinen Rücktritt erklärt hatte, hatte zuvor noch mit dem russischen Präsidenten Putin telefoniert. Und danach erklärt, Serbien könne weiterhin vom niedrigen Gaspreis von 3

Was gibt es für Konzepte gegen das Innenstadtsterben? Wir berichten gleich über ein Beispiel aus Herrieden in Mittelfranken. Bei uns im BR24 Bayern gleich in wenigen Minuten.

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4: Es ist 17.45 Uhr.
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4: Die Nachrichten mit Andreas Dirschall.
6: Regierung plant höhere Pflegebeiträge für Kinderlose. Das Kabinett hat die umstrittene Pflegereform gebilligt. Die Zusatzbeiträge für Kinderlose werden ab Januar von 0,6 auf 0,9% steigen. Keine Abstriche soll es bei den Rentenzuschüssen für pflegende Angehörige geben. Präventionsangebote sollen künftig verstärkt werden, um eine drohende Pflegebedürftigkeit abzuwenden. Deutschlandticket wird teurer. Ab dem neuen Jahr kostet es 66,80 Euro und damit 3,80 Euro mehr als bislang. Die Verkehrsministerkonferenz begründet den Schritt mit steigenden Kosten, unter anderem für Personal und Energie. Israel vermutet versuchten Terroranschlag auf Passagiermaschine. Laut Ministerpräsident Netanyahu hat auf einem Flug von Dubai nach Tel Aviv einer der Piloten den anderen mit einem Messer angegriffen und offenbar vorgehabt, das Flugzeug zum Absturz zu bringen. Die Maschine war in weniger als einer halben Minute mehr als 4000 Meter abgesackt. Mit Hilfe von Passagieren gelang es der Crew, den Co-Piloten zu überwältigen und das Flugzeug in Saudi-Arabien notzulanden. An Bord sollen 180 Israelis gewesen sein. Umbildung des bayerischen Kabinetts ist vollzogen. Nach dem Rücktritt von Georg Eisenreich ist der CSU-Abgeordnete Josef Schmidt im Landtag zum neuen Justizminister ernannt und auch vereidigt worden. Ebenso wie Manuel Knoll, der neuer Staatsminister für Jugend und Demokratie ist. Ministerpräsident Söder hat die Stelle neu geschaffen. Damit will er der jungen Generation nach eigenen Angaben mehr Gehör verschaffen. Euro-Jackpot geht nach Bayern. Bei der jüngsten Ziehung hat ein Spieler oder eine Spielerin aus dem Freistaat die Gewinnklasse 2 geknackt. Der Gewinn mehr als 1,1 Millionen Euro. Für den Hauptgewinn von mehr als 91 Millionen Euro fehlte nur noch die zweite gezogene Eurozahl. Das Wetter in Bayern. Am Abend ist der Himmel meist klar, in der Nacht örtlich Nebel. Tiefstwerte zwischen 13 und 4 Grad.
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4: Einkaufen auf der grünen Wiese statt in der Innenstadt. In Herrieden im Landkreis Ansbach ist diese Entwicklung längst Realität. Supermärkte und Ladenpassagen liegen vor den Toren der Stadt. Im Zentrum stehen immer mehr Geschäfte leer. Die Stadt will gegensteuern, aber das ist teuer und dauert. Till Rüger berichtet.
7: Herrieden in Mittelfranken. Hier sind Supermärkte und Geschäfte im Gewerbegebiet angesiedelt, vor den Toren der Stadt. Dagegen Leerstand im Zentrum. Die Entwicklung begann in den 90er Jahren. Nun ist es schwierig, sie rückgängig zu machen.
8: Weil es halt bequemer ist. Man parkt halt dort und man hat halt alles auf einem Fleck.

0: Frage nicht äußern. Wir treffen Matthias Rank, er ist Baustadtrat der Grünen. Sein Konzept gegen den Leerstand, das Vorkaufsrecht nutzen. Dabei erwirbt die Stadt Gebäude und vermittelt sie an private Investoren, die dann Räume für Handel errichten. Doch das dauert manchmal Jahre.
1: Es ist jetzt kein Sprint, was wir hier machen, sondern es ist ein Marathonlauf. Wir brauchen immer sehr viele kleine Bausteine, sehr viele kleine Puzzlesteine, um das Gesamtkonzept schlüssig zu machen für Rieden. Ich weiß, für den Bürger ist es immer zu langsam, zu zäh.
0: Der Ansatz kostet viel Geld und funktioniert nach Ansicht von Immobilienexperten nur bedingt, denn die Kommunen müssen sparen.
2: Das Wichtige ist, trägt die Stadt das Risiko und ist sie in der Lage, dieses Risiko zu managen? Wenn das geht, und das ist dann fast eine Investortätigkeit, dann hätte ich damit wenig Schwierigkeiten. Ich hätte allerdings die Sorge als Steuerzahler, dass man das am Anfang macht, in der Hoffnung, dass man jemanden findet und sich das möglicherweise im aktuellen Marktumfeld zu schön rechnet.
0: Es braucht neue Ideen, Geld und viel Geduld, um unsere Ortskerne zu retten. Denn Geschäfte sterben schneller als Konzepte nachwachsen.
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4: Seit 36 Jahren ist Deutschland wieder vereint, aber die Lebensbedingungen im Osten und im Westen sind immer noch nicht gleich. Das hat der Bericht der Ostbeauftragten der Bundesregierung Kaiser heute wieder einmal deutlich gemacht. Unterschiede gibt es unter anderem beim Thema sozialer Aufstieg, aber auch Vermögen und Erbschaften sind weiter sehr ungleich verteilt. Trotz allem hat sich in manchen Bereichen noch etwas verbessert. Nicole Markwald hat Einzelheiten zum Bericht.
5: Sich etwas aufbauen, vorsorgen, die eigene Zukunft selbst gestalten. Die Ziele von Menschen im Osten und Westen Deutschlands sind ähnlich. Doch die Aufstiegschancen sind auch 36 Jahre nach der Wiedervereinigung unterschiedlich. Menschen im Osten besitzen im Schnitt nur halb so viel Vermögen wie im Westen, auch weniger Immobilien. Und bei Erbschaften und Schenkungen ist der Unterschied eklatant. Im Westen wird 4-mal so viel vererbt und geschenkt wie im Osten. Danach befragt, was es braucht, um voranzukommen, nennt die große Mehrheit Leistung und Fleiß. Auch Bildung und Ausbildung sind ihnen wichtig. Doch die Ostbeauftragte Elisabeth Kaiser erklärt:
6: Und dann kommen wir zu der großen Lücke. Weil tatsächlich fragt man, was beim Aufstieg wirklich zählt, dann werden vor allen Dingen Vermögen, Beziehungen und soziale Herkunft genannt. Und Leistung und Fleiß liegt nur noch bei 69%.
5: Fatal, weil wenn Menschen nicht mehr daran glauben, aus eigener Kraft voranzukommen, sagt die SPD-Politikerin, dann probieren sie es vielleicht auch nicht mal mehr.
6: Und ich denke, genau das können wir uns als Gesellschaft nicht leisten.
5: Die Ostbeauftragte hatte aber auch gute Nachrichten. Ohnehin möchte sie lieber über die Chancen Ostdeutschlands statt der Defizite sprechen. Sie nennt zum Beispiel die hohe Dynamik bei Innovationen. Fortschritte gäbe es auch bei der Zahl Ostdeutscher in Führungspositionen der obersten Bundesbehörden. Der Anteil stieg auf inzwischen 16,3%. Aber in anderen Bereichen, wie in Führungspositionen der Bundeswehr, in Vorständen von DAX-Konzernen oder auf Richterposten, sind Ostdeutsche noch immer selten bis gar nicht zu finden. Kaiser sagt:
6: Aber weiterhin gilt, und das sehen wir überall, je höher die Führungsebene, desto geringer ist tatsächlich der ostdeutsche Anteil.
5: Wenn Ostdeutsche in Führungspositionen fehlen, dann fehle bei wichtigen Entscheidungen ein großer Teil der Erfahrungen in Deutschland, bedauert Kaiser. Seit 36 Jahren ist Deutschland wiedervereint. Braucht es nach so langer Zeit noch eine Ostbeauftragte? Für Elisabeth Kaiser, die aus Thüringen stammt, ist die Antwort klar.
6: Solange wir diese strukturellen Unterschiede noch haben, braucht es das Amt noch. Aber ich würde mich auch freuen, wenn wir das in den nächsten Jahren, Jahrzehnten überwinden können, sodass wir davon sprechen können, wir haben überall gute Lebensbedingungen in Deutschland.
5: Noch hat sie gut zu tun.
4: Die Ostbeauftragte der Bundesregierung Kaiser hat ihren Bericht vorgelegt und Nicole Markwald hat darüber berichtet.
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7: Mit Johannes Krause. Eigentlich war alles perfekt heute Mittag. Sonne über Herzogenaurach, gute Stimmung bei der deutschen Fußballnationalmannschaft und ein Abschlusstraining, das Lust auf das Serbien-Spiel morgen machen sollte. Aber dann ist die gute Laune plötzlich weg. In der Aufwärmphase knickt Nico Schlotterbeck mit dem rechten Fuß um und bleibt liegen. Inzwischen gibt es die Diagnose und die ist bitter. Außenbandverletzung im rechten Knöchel. Damit ist klar, der Dortmunder fehlt morgen in München gegen Serbien und auch am Sonntag in Griechenland. Ausgerechnet Schlotterbeck, der sich nach seiner schweren Fußverletzung bei der WM gerade erst zurückgekämpft hatte. Heute Abend sind die Fußballerinnen des FC Bayern in der Champions League gefordert. Bei Benfica Lissabon

0: Bonn wollen die Münchnerinnen im zweiten Spiel der Ligaphase den ersten Sieg feiern. Zum Auftakt hatten sie gegen Manchester City 2:2 gespielt. Offensivspielerin Clara Bühl.
1: Natürlich sind wir einerseits mit dem Man City Game, mit dem Unentschieden zufrieden. Andererseits hätte man sich 3 Punkte gewünscht, vor allem nach der ersten Halbzeit. Und wir wissen auch noch, welche Spiele kommen in der Königsklasse. Deswegen ist da schon jeder Punkt wichtig, um sich im Bestfall natürlich direkt zu qualifizieren und wenn nicht, dann über die Playoffs. Wir wissen, wir müssen gewinnen oder wir wollen gewinnen. Das ist auch unser Anspruch.
0: Die Fußballerinnen des FC Bayern bei Benfica Lissabon. Anstoß ist um 21 Uhr. Olympia und die Wiesen, zwei Münchner Klassiker an einem Tisch. Seit Samstag ist klar, München soll die Olympischen und Paralympischen Spiele wieder in die Stadt holen. 2036, 2040 oder 2044. Beim Olympiastammtisch auf dem Oktoberfest ging es deshalb natürlich genau um diese Bewerbung. Taufik Khalil.
2: Blasmusik, Maßkrüge, Lebkuchen, Herzen und halbe Händel. München kommt aus dem Feiern nicht raus. Hier Oktoberfest, da Sieger im Wettkampf um den deutschen Olympia-Ausrichter. Und wenn dann beides zusammenkommt, ist's eh am schönsten. Zum Beispiel beim Olympiastammtisch auf dem Oktoberfest mit zahlreichen Olympioniken. Tradition seit langem und diesmal gibt's irgendwie nur ein Thema.
3: Ja, unglaublich. Freude pur natürlich. Und ja, dass dann am Ende München wird, war natürlich unser Traum. Und ja, jetzt heißt es Gas geben, damit wir auch international da uns gut präsentieren und hoffentlich dann auch den Zuschlag bekommen.
2: Lukas Dauser braucht keine Maßbier, um in Stimmung zu kommen, sondern muss nur an die Chance denken, Olympische Spiele gleich in der Nähe seiner Heimatstadt Ebersberg zu sehen. Der Kunstturner mit olympischer Medaille am Barren in Tokio weiß genau, was es für die deutschen Sportler bedeuten würde, sowas daheim erleben zu dürfen.
3: Ja, unglaublich. Ich habe selber eine Heim-WM erlebt, damals in Stuttgart und die European Championships in München, in meiner Heimatstadt. Und das war unglaublich. Es spornt nochmal so ein bisschen mehr an und kitzelt nochmal ein bisschen mehr.
2: Während Dauser 2036 bei der frühesten Austragung schon 43 wäre und wohl nicht mehr darauf hofft, als Aktiver dabei zu sein, ist das bei Taliso Engel aus Nürnberg ganz anders. Der blinde Paraschwimmer hat schon 2 Gold und ist ja auch erst 24.
4: Es wäre schon eine Überlegung, wenn es wirklich 36 wird. 40 wird dann schon sehr spät. Wenn es dann wirklich 36 wird, dann würde ich es mir echt nochmal überlegen, ja.
2: Ganz sicher nicht am Start ist dann aber Anna Bärreiter. Sie wäre 2036 37 Jahre alt, was vielleicht ja noch ginge, aber als Rodlerin eben auch fehl am Platz, zumindest als Aktive.
5: Ja, ich denke, eine große Sportveranstaltung ist immer gut und der Sport, der verbindet, egal ob Sommer oder Winter, und freue mich dann, wenn ich dann als Zuschauerin dabei sein darf.
2: Zuschauen oder gar helfen will auch Ricarda Funk. Die Kanuslalom-Olympiasiegerin von Tokio, die in Augsburg trainiert, will dann auch ganz genau dort sein.
6: Augsburg ist Teil der Olympiabewerbung und ein großes Event dort auf diesem Eiskanal. Ich glaube, das wäre großartig. Großartig für unseren Sport, großartig für Augsburg und natürlich auch für München.
2: Großartig, spitze, alle happy. Olympia ist zwar noch lange nicht da, aber aus München irgendwie schon gar nicht mehr wegzudenken. So wie die Wiesen halt.
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8: 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A6 Weidhaus Richtung Nürnberg zwischen dem Kreuz Oberpfälzerwald und Schmidtgarten 5 Kilometer Stau. A7 Fürsten Richtung Ulm zwischen Illertissen und Dreieck Hittistetten 6 Kilometer Stau. A8 München Richtung Salzburg zwischen Rosenheim West und Rohrdorf 6 Kilometer Stau an einer Baustelle. Salzburg Richtung München zwischen Fraßdorf und Rosenheim 10 Kilometer Stau an einer Baustelle. Die A93 Holledau Richtung Regensburg ist zwischen Bad Abbach und Raststätte Pendling Ost nach einem Unfall gesperrt. Da staut es sich ab dem Dreieck Saalhaupt. Und A99 Westumfahrung München Richtung Lindau zwischen Fröttmanning Nord und Dreieck Allach 10 Kilometer stockender Verkehr. Das Wetter in der Nacht, örtlichen Nebel, die Tiefstwerte zwischen 13 und 4 Grad. Auch morgen ist es überwiegend bewölkt, teils kann es auch etwas regnen. Und auch am Freitag mehr Sonne, mehr Wolken als Sonne und vereinzelt am Vormittag auch etwas Regen. Die Höchstwerte morgen 20 bis 27, ab Freitag bis 22 Grad.

0: 18 Uhr.
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0: Auf einem Flug von Dubai nach Israel gab es einen Kampf im Cockpit. War es ein Anschlag? Darüber rede ich gleich mit unserem Korrespondenten vor Ort. Das Bundeskabinett hat den ersten Schritt der Pflegereform auf den Weg gebracht. Die Opposition äußert sich unzufrieden. Und das Deutschland-Ticket wird ab Januar fast 4 Euro teurer. Am Mikrofon ist Stefanie Meyer-Nägle. Ein Flugzeug auf dem Weg von Dubai nach Tel Aviv ist offenbar nur knapp einer Katastrophe entgangen. Im Cockpit der Maschine kam es offenbar zu einem Kampf zwischen den Piloten. Die Maschine geriet in den Sturzflug, konnte aber wieder eingefangen werden und landete sicher in Saudi-Arabien. Was war da los? Darüber spreche ich jetzt mit Moritz Behrendt, unserem Korrespondenten für die Region. Hallo nach Kairo.
2: Ja, hallo aus Kairo.
0: Herr Behrendt, stimmt es, dass ein Pilot den anderen angegriffen hat?
2: Wir wissen es nicht ganz genau, aber mehrere Passagiere haben das übereinstimmend berichtet, dass der Co-Pilot mit einem Messer auf den Piloten eingestochen haben soll. Das haben sie zumindest indirekt mitbekommen, diesen Kampf, der dann im Cockpit ausgebrochen ist. Dann sind mehrere israelische Passagiere aufgestanden, haben eingegriffen. Ihnen ist es gelungen, den Co-Piloten zu überwältigen und auch dem stark blutenden Piloten erste Hilfe zu leisten. Und die Maschine war dann ja für einen kurzen Zeitpunkt führungslos in Turbulenzen und stürzte ab 5000 Meter innerhalb von nur einer Minute, heißt es. Dann war aber das große Glück, dass noch eine zweite Crew an Bord war. Das hat inzwischen auch die Fluggesellschaft Fly Dubai bestätigt und die haben das Flugzeug dann sicher in Saudi-Arabien landen können.
0: Könnte es denn ein Anschlag gewesen sein?
2: Davon gehen zumindest in Israel sehr, sehr viele aus. Sie berufen sich dabei natürlich auf die Schilderungen der Passagiere, dass der Co-Pilot ganz bewusst den Piloten angegriffen hat. Sie haben die Vermutung, dass sein Ziel war, das Flugzeug abstürzen zu lassen und damit auch alle Passagiere und der Großteil der Passagiere, von etwa 180 ist die Rede, waren Israelis. Das heißt daher die starke Vermutung, dass es ein versuchter Terroranschlag gewesen ist. Ob die Israelis noch weitergehende Nachrichtendienste Erkenntnisse über den Co-Piloten haben, das kann ich zum aktuellen Zeitpunkt noch nicht sagen.
0: Sie haben ja gesagt, die Maschine war schon im Sturzflug. Die Passagiere müssen ja Todesangst gehabt haben, oder?
2: Ja, es gibt tatsächlich Videobilder, die von Passagieren aufgenommen werden. Da war große Panik. Offenbar waren auch die Flugbegleiter ziemlich verwirrt und wussten nicht genau, was sie tun sollen in einem solchen Moment. Also die Schreckmomente waren riesig, aber sie hatten dann großes Glück, dass tatsächlich diese zweite Crew an Bord war und das Flugzeug letztlich sicher landen konnte. Inzwischen ist auch eine Ersatzmaschine von Tabuk, diesem Ort im Norden Saudi-Arabiens, abgeflogen nach Tel Aviv und vor etwa einer halben Stunde dort auch sicher gelandet. Es gab wohl einige Passagiere, die haben gesagt, nur so ganz wohl fühlen wir uns nicht damit, wieder in eine Maschine der gleichen Fluggesellschaft zu steigen, aber das haben sie dann wohl letztlich getan.
0: Das heißt, unter den Passagieren gab es keine Verletzten?
2: Es gab sicherlich ein paar Leute, die kleine Sturzverletzungen oder Stoßverletzungen bekommen haben. Es gibt aber Bilder, wie medizinisches Personal in Saudi-Arabien im Ort Tabuk diese Leute versorgt hat. Aber offenbar waren sie alle weiterhin flugfähig. Verletzt ist auf jeden Fall der Pilot. Es gibt Bilder, wie er im Innenraum des Flugzeuges liegt, mit schweren Verletzungen, stark blutend und neben ihm der Co-Pilot offenbar auch mit Verletzungen, aber vor allem auch ruhig gestellt und gefesselt von den Passagieren, die eingegriffen haben.
0: Und konnte man mit dem Co-Piloten bereits sprechen? Weiß man Näheres über sein Motiv, über das Anschlagsziel? Also man hat ja gleich die Bilder vom 11. September im Kopf. Wollte er womöglich in ein Gebäude fliegen?
2: Das sind momentan noch Spekulationen. Der israelische Premierminister Netanyahu hat gesagt, der Co-Pilot wird in Saudi-Arabien befragt. Da Saudi-Arabien und Israel aber keine Beziehungen haben miteinander, würde ich zunächst davon ausgehen, dass ihn erst die saudischen Behörden vernehmen. Da haben wir bislang noch keine weiteren Erkenntnisse. Was auch ganz interessant war, es sprießen ja ganz viele verschiedenste Spekulationen natürlich ins Kraut über die Nationalität des Piloten, des Co-Piloten, sind inzwischen mindestens 3, wenn nicht 6 verschiedene Variationen in die Öffentlichkeit geraten. So ganz kann man dem bislang noch nicht trauen.
0: Informationen von Moritz Behrendt waren das unserem Korrespondenten in Kairo. Vielen Dank. Die Regierungskoalition hat die Pflegereform auf den Weg gebracht. Ab dem kommenden Jahr sollen die Voraussetzungen für die ersten drei Pflegestufen höher werden. Für Kinderlose soll der Beitrag zur Pflegeversicherung steigen und für Besserverdienende soll die Beitragsbemessungsgrenze angehoben werden. Nicht durchsetzen konnte sich die SPD mit einer Deckelung der Eigenanteile bei der Pflege im Heim. Lissy Kaufmann aus dem Hauptstadtstudio mit Reaktionen.
3: Alle Oppositionsparteien, also Grüne, AfD und Linke, kritisieren, dass die Bundesregierung noch gar keine echte Strukturreform der Pflege vorgelegt hat. Dafür will die Bundesregierung kommende Woche eine Kommission einsetzen, die sich bis Ende Januar darum kümmern soll. Die Grünen werfen der Bundesregierung vor, selbst keine Vision und keine Kraft dafür zu haben. Die Linkspartei zeigt sich enttäuscht von der SPD, weil die sich nicht stärker gegen die Union durchgesetzt habe. Etwa mit dem Vorschlag, dass die private Pflegeversicherung die angeschlagene gesetzliche unterstützt. An diesem Vorschlag gibt es verfassungsrechtliche Zweifel. Gesundheitsminister Linnemann will deshalb von der Kommission prüfen lassen, ob so ein Ausgleich rechtlich möglich wäre. Die AfD spricht mit Blick auf die jetzt verabschiedete Reform von einem Armutszeugnis, weil immer mehr Geld von den Bürgern abgegriffen werde. Hintergrund der Pflegereform ist eine Finanzierungslücke, die auf die alternde Gesellschaft zurückzuführen ist. Es gibt immer mehr Pflegebedürftige, aber immer weniger Beitragszahler. Gleichzeitig wird Pflege immer teurer. Deshalb hat sich die Bundesregierung mit der jetzigen Reform auf Einsparungen und höhere Beiträge, zum Beispiel für Kinderlose, geeinigt. Eine strukturelle Reform soll im kommenden Jahr folgen.
0: Das Deutschland-Ticket wird teurer, das hat die dafür zuständige Kommission entschieden. Darin sitzen Mitarbeiter der Länderverkehrsministerien und des Bundes. Das Plus beträgt 3,80 Euro. Aktuell kostet das Deutschland-Ticket 63 Euro. Jim Bobnikschas aus dem Hauptstadtstudio.
4: Es ist das dritte Mal seit der Einführung vor 3 Jahren, dass der Preis für das Deutschlandticket angehoben wird. Wer ab Januar bundesweit in Busse und Bahnen im Regionalverkehr einsteigen will, soll künftig 66,80 Euro pro Monat bezahlen. Als Jobticket kostet es dann knapp 63 Euro, als Semesterticket rund 40 Euro im Monat. Grund für die erneute Preiserhöhung sind die steigenden Kosten, unter anderem für Diesel und die Angestellten der Verkehrsbetriebe. Zum ersten Mal wurde der neue Preis für das Deutschlandticket nicht von der Politik festgelegt, sondern nach einer speziellen Formel berechnet, die auch die steigende Inflation berücksichtigt. Dass die knapp 14,5 Millionen Abonnenten des Tickets künftig mehr bezahlen sollen, ist politisch gewollt. Bund und Länder hatten sich darauf geeinigt, ihren Zuschuss für das Deutschlandticket nicht zu erhöhen. Bis 2030 geben beide Seiten jeweils 1,5 Milliarden Euro pro Jahr. Das allein deckt die Kosten aber nicht. Kritik an der Preiserhöhung kommt unter anderem von der Deutschen Umwelthilfe, von Fahrgastvertretern und der Linkspartei. Sie kritisieren unter anderem, dass Bund und Länder 2,5 Milliarden Euro für einen Tankrabatt ausgeben, während Bus- und Bahnfahren teurer werden soll.
0: Volkswagen steckt in der Krise. 10.000 Arbeitsplätze werden gestrichen, 4 Werke stehen auf der Kippe. Und der Sparkurs geht weiter. Nun hat VW mehrere Tarifverträge zum Ende des Jahres gekündigt. Bertil Starke.
5: Volkswagen begründet die Kündigungen der Tarifverträge mit dem verschärften wirtschaftlichen Druck auf das Unternehmen.

0: Die Marktveränderungen seien strukturell und tiefgreifend, so VW-Markenpersonalvorstand Arne Maiswinkel. Er nannte als Beispiel chinesische Hersteller, die mit günstigen Exporten nach Europa drängten. Das erhöhe den Preis und Wettbewerbsdruck. Zu den gekündigten Verträgen gehört auch der Manteltarifvertrag. Der bündelt zahlreiche Regelungen für die mehr als 100.000 Beschäftigten in Deutschland. Maiswinkel hatte sich zuvor in der niedersächsischen Landeshauptstadt mit Vertretern der IG Metall und des VW-Betriebsrates getroffen. Die Arbeitnehmervertreter reagierten empört. Der Verhandlungsführer der IG Metall, Thorsten Gröger, sprach von einem üblen Foul an der Belegschaft. Betriebsratschefin Daniela Carvalho kündigte heftige Auseinandersetzungen zum Jahreswechsel an. Dann endet die Friedenspflicht bei VW. Bei dem heutigen Treffen in Hannover sollte es im Wesentlichen um den Zukunftstarifvertrag gehen. Der wurde vor 2 Jahren vereinbart. Er sieht eine Beschäftigungssicherung bis 2030 vor. Dieser Vertrag bleibt nach VW-Angaben unangetastet.
1: Die Zahl der Arbeitslosen ist im September leicht gesunken. Die sogenannte Herbstbelebung hatte eingesetzt. In Bayern sind aktuell 331.000 Menschen arbeitslos gemeldet. Die Arbeitslosenquote liegt bei 4,2%. Wolfram Welzer mit den Reaktionen auf diese Zahlen.
2: Was die bayerischen Arbeitsagenturen als stabil bezeichnen, wird von den Wirtschaftsverbänden im Freistaat unterschiedlich interpretiert. So sieht der Deutsche Gewerkschaftsbund den Arbeitsmarkt unter Druck. Bayerns DGB-Chef Bernhard Stiedl mahnt deshalb eine massive Qualifizierungsoffensive für die Beschäftigten an. Darin ist er sich mit dem Chef der Bayerischen Arbeitsagenturen, Markus Schmitz, einig, der Qualifizierung besonders an den Standorten der Automobilzulieferer für dringend hält. Die Vereinigung der Bayerischen Wirtschaft meint, die Lage bleibe angespannt. Damit Unternehmen investieren und Arbeit schaffen könnten, müsse die Politik vor allem das Problem der nach VBW-Ansicht überbordenden Bürokratie angehen. Am optimistischsten zeigt sich die bayerische Arbeitsministerin Ulrike Scharf, CSU. Sie sieht einen Silberstreif am Horizont des Arbeitsmarkts, mahnt aber, der von der Bundesregierung eingeschlagene Reformkurs müsse schnell weitergehen.
1: Das bayerische Kabinett hat 2 neue Minister. Die CSU-Abgeordneten Josef Schmid und Manuel Knoll sind im Landtag vereidigt worden. Schmid tritt die Nachfolge von Justizminister Eisenreich an, der seinen Rücktritt vor 2 Wochen angekündigt hatte. Knoll ist für Jugend und Demokratie zuständig. Aus dem Landtag berichtet Peter Queton.
3: Bayerns Ministerpräsident Markus Söder, CSU, bedankte sich zunächst bei den scheidenden Kabinettsmitgliedern, dem bisherigen Justizminister Georg Eisenreich und Europaminister Erik Beißwinger. Zum neuen Justizminister wurde der CSU-Landtagsabgeordnete Josef Schmid berufen, der frühere 2. Bürgermeister der Stadt München. Europa wird Staatskanzleiminister Florian Herrmann zusätzlich übertragen. Dafür wird junge Unionschef Manuel Knoll neuer Minister für Jugend und Demokratie. Die neue Stelle begründet Ministerpräsident Söder so.
4: Die junge Generation fühlt sich seit Corona stärker denn je in vielen wichtigen gesellschaftlichen Zukunftsfragen zu wenig beteiligt, zu wenig gehört.
3: Das soll sich mit dem neuen Minister ändern. Ulrich Singer von der AfD spricht dagegen von einem inhaltsleeren Minister.
5: Die Jugendarbeit, so wie ich es der Presse entnommen habe, die Jugendhilfe, der Jugendschutz, der soll doch bei der Ministerin Scharf verbleiben. Ja, was macht denn der Kollege Knoll dann überhaupt?
3: Beide neuen Minister wurden anschließend mit den Stimmen der CSU der Freien Wähler gewählt und legten ihren Amtseid ab. Beide mit dem sogenannten Gotteszusatz, so wahr mir Gott helfe.
1: Der neue Justizminister Schmid übernimmt von seinem Vorgänger den Skandal um die JVA Gablingen. Dort sollen mehr als 130 Häftlinge misshandelt worden sein. 13 Justizbeamte müssen sich deshalb voraussichtlich vor dem Augsburger Landgericht verantworten. Nun steht der Termin für den Prozessauftakt fest, wie Barbara Leinfelder berichtet.
6: Nach Informationen des BR soll der Prozess in Sachen JVA Gablingen am 7. Januar 2027 starten. 13 frühere Beschäftigte sind angeklagt. Die Vorwürfe gegen sie wiegen schwer. Die Beamten sollen Gefangene aus Spaß gedemütigt und misshandelt haben, mit Billigung der Gefängnisleitung. Es geht um Foltervorwürfe und gezielte Schläge, außerdem um tagelanges Einsperren in Isolationszellen ohne rechtliche Grundlage. Über 100 130 Häftlinge sollen Opfer der Übergriffe geworden sein. Angeklagt ist die frühere Leiterin der Anstalt, ihre Stellvertreterin, ein führender Kopf der Sicherungsgruppe sowie 10 Wärter. Die Augsburger Staatsanwaltschaft legt den Angeklagten Freiheitsberaubung, Nötigung, Körperverletzung

0: Körperverletzung im Amt und Untreue zur Last. Die frühere Leiterin der JVA hat über ihre Anwälte mitteilen lassen, dass sie von den Übergriffen nichts gewusst habe. Ihre Stellvertreterin hat die Vorwürfe ebenfalls zurückgewiesen. Bis zu einer rechtskräftigen Verurteilung gilt die Unschuldsvermutung.
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0: 18:15 Uhr.
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0: Nachrichten mit Andreas Dirschall.
4: Israel geht von versuchtem Anschlag aus. Laut Premierminister Netanyahu hat ein Pilot der Fluggesellschaft Fly Dubai versucht, eine Maschine auf dem Weg nach Tel Aviv zum Absturz zu bringen. Deshalb habe er auf den anderen Piloten eingestochen. Besatzungsmitglieder und Passagiere hätten den Mann dann überwältigt. Nach der Notlandung in Saudi-Arabien wurde er festgenommen. Netanyahu sprach von Helden, die durch Wagemut und Geistesgegenwart viele Leben gerettet hätten. Bundeskabinett einigt sich auf Pflegereform. Für Kinderlose steigt der Beitrag künftig, und zwar auf 0,9%. Außerdem wird die beitragsfreie Mitversicherung für Ehepartner ohne nennenswertes eigenes Einkommen eingeschränkt. Es wird zudem künftig schwieriger, einen Pflegegrad nachzuweisen. Über den Eigenanteil bei der Pflege im Heim will die Koalition zu einem späteren Zeitpunkt entscheiden. Regierung beschließt härtere Strafen bei Angriffen auf Einsatzkräfte. Mindestens 6 Monate Freiheitsstrafe drohen künftig demjenigen, der etwa Busfahrer, Zugbegleiter, Polizisten oder anderes Klinikpersonal attackiert. Bisher waren es 3 Monate. In besonders schweren Fällen kann die Strafe auch 1 Jahr betragen. VW kündigt fast alle Tarifverträge. Der Konzern begründet den Schritt mit seiner schlechten wirtschaftlichen Lage. Schuld daran seien vor allem chinesische Hersteller, die in Europa für mehr Preis- und Wettbewerbsdruck sorgten. Der VW-Betriebsrat reagierte empört und kündigte Proteste an, allerdings erst für den Jahreswechsel, wenn die bisherige Friedenspflicht endet. Visa-Regeln für türkische Geschäftsleute werden vereinfacht. Künftig sollen die Beschäftigten von deutlich mehr türkischen Unternehmen in Deutschland ihr Visum beschleunigt bekommen können. Das hat NRW-Ministerpräsident Wüst bei einem Besuch in Istanbul mitgeteilt. Ziel ist, die wirtschaftliche Zusammenarbeit mit der Türkei auszubauen. Das Wetter in Bayern am Abend klar, in der Nacht Tiefstwerte von 13 bis 4 Grad.
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0: Josef Mengele war einer der meistgesuchten Verbrecher der NS-Zeit. Gefasst werden konnte er zu Lebzeiten nicht. Er starb 1979 im Alter von 67 Jahren in Brasilien. Der Schweizer Geheimdienst hat nach juristischem Druck von Historikern nun ein Dossier über den KZ-Arzt veröffentlicht. Ob es neue Erkenntnisse über den Mann liefert, der im schwäbischen Günzburg geboren wurde, dazu Peter Allgeier aus dem BR-Studio Schwaben.
5: Josef Mengele, auch Todesengel genannt, entschied im Konzentrationslager Auschwitz, wer weiterleben durfte, und führte grausame medizinische Versuche an Gefangenen durch.
6: Josef Mengele sieht da keine Menschen mehr, sondern das ist Material, das er für seine Forschung verwenden kann.
5: So Historiker Sven Keller. Er hat auch die Folgen für Mengeles Heimatstadt Günzburg untersucht. Denn nach der Flucht des KZ-Arztes nach Südamerika stellen Journalisten den Ort unter eine Art Generalverdacht. Sie glauben damals, dass viele in Günzburg wissen, wo sich der international gesuchte NS-Verbrecher aufhält. Mengele wurde aus der Heimat von seiner Familie finanziell unterstützt.
6: Das aber eben ein kleiner Kreis war und die sehr clandestin arbeiten und

0: niemals auf die Idee gekommen wären, ich sage jetzt mal, eine ganze Stadt in diese Familiengeheimnisse einzuweihen. Dieser Josef Mengele wird deswegen nicht gefunden, weil es eben keine breite Mitwisserschaft gibt.
1: Mengele reist sogar zurück nach Europa. 1956 war er für einen Skiurlaub in der Schweiz und vermutlich auch wieder in Günzburg. 1961 erhielt der Nachrichtendienst des Bundes in der Schweiz den Hinweis, dass sich Mengele im Land aufhalten könnte. Vor kurzem wurde ein Dossier des Geheimdienstes veröffentlicht, Historiker Jakob Tanner.
2: Der Nachrichtendienst war auf dem rechten Auge blind. Er hat in dieser Zeit des Kalten Krieges versucht herauszufinden, ob es eine kommunistische Bedrohung in der Schweiz geben könnte, was jetzt mit diesen Nazis passiert. Dafür hatte man eigentlich kein großes Sensorium.
1: Das Dossier enthält viele Zeitungsartikel und auch Polizeiakten, die teils geschwärzt sind. Belegte Fakten, dass der KZ-Arzt noch einmal in der Schweiz oder womöglich gar in Günzburg war, gibt es nicht. Dort weckt der Name Mengele noch andere Erinnerungen.
3: Ich kenne halt nur die Landmaschine.
4: Das waren schon gute Geräte, sage ich jetzt mal, qualitativ hochwertige Geräte.
1: Und lange war Mengele einer der größten Hersteller in ganz Deutschland. Die Belegschaft stieg auf fast 2000 Mitarbeiter.
5: Es hatte so einen Tabustatus. Also das gibt's, das weiß jeder. Jede Familie in Günzburg weiß das. Aber man spricht nicht drüber, weil es vielleicht peinlich ist, weil viele wirklich bei dem Arbeitgeber Mengele eben beschäftigt waren und da auch ein gutes Leben hatten. Und deswegen war das so ein zwiegespaltenes Thema.
1: In Sippenhaft sollte niemand genommen werden, sagt Stadträtin Ruth Niemetz. Sie hatte sich aber für ein Mahnmal eingesetzt, das an die Opfer des Josef Mengele erinnert, damit seine Taten nie in Vergessenheit geraten.
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7: Morgen beginnt in vielen europäischen Ländern das Wintersemester. Für viele Studentinnen und Studenten bedeutete das in den vergangenen Wochen die verzweifelte Suche nach einer Wohnung. In Polen beispielsweise decken Wohnheime gerade einmal 10% des Bedarfs ab. Auch hier ist bezahlbarer Wohnraum oft teuer und schwer zu finden. Die Suche erleichtern soll nun eine App. Was sie kann und ob sie auch hierzulande helfen könnte, berichtet aus Warschau Paulina Milling.
8: Wer eine Wohnung sucht, muss viel Zeit mitbringen und auch Stress sei vorprogrammiert. Weil man nie weiß, auf wen man treffen wird, sagt Alexandra Kajinitz. Sie ist 22 und eine angehende Ingenieurin. Alexandra studiert im 8. Semester an der Uni im polnischen Wrocław. Ihr Kollege Marvin Ruczynski, 24, hat in Wrocław Informatik studiert. Zusammen haben sie eine App entwickelt, Rent Friends. Sie soll für Studierende eines der größten Probleme lösen, die WG-Suche erleichtern. Die Idee entstand aus unseren eigenen Erfahrungen. Wir hatten in WGs gewohnt und da hat man mit verschiedenen Konflikten zu tun, etwa wegen Aufräumen oder wegen des Lebensstils unserer Mitbewohner. Also dachten sie darüber nach, wie man das vermeiden kann und haben bei Workshops im akademischen Business Inkubator an ihrer App gearbeitet. Sie soll möglichen WG-Konflikten vorbeugen, indem sie nicht nur Mieter und Vermieter, sondern auch die Mitbewohner untereinander matcht. Marvin Ruczynski erzählt. Der häufigste Grund, warum Studenten ihre Wohnung wechseln, ist, dass sie sich mit ihren Mitbewohnern nicht verstehen. Eine WG zu verlassen und eine neue zu finden, ist für viele polnische Studierende eine Riesenherausforderung. Denn Wohnungen, die sich Studierende leisten können, sind rar. Viele sind auf eine WG angewiesen. In einem Wohnheim können bei weitem nicht alle unterkommen. Nach Schätzungen fehlen in Polen etwa 400.000 Plätze. Hunderttausende Studierende müssen also ein bezahlbares Zimmer finden und am besten auch solche Mitbewohner, mit denen ein Zusammenleben funktioniert, damit man nicht erneut suchen muss. Genau an der Stelle wollen Alexandra und Marvin mit ihrer App helfen. Wenn man die App zum ersten Mal aufruft, muss man einen Fragebogen ausfüllen mit Angaben zu sich selbst, Name, Alter, einfache Fotos und noch die Interessen ergänzen. Dann gibt es noch einige weitere persönliche Fragen, ob man zum Beispiel ein Früh- oder ein Spätaufsteher ist, welche Haltung man zum Gästebesuch hat und zum Aufräumen. Bei der App können also Studierende nach einer WG suchen und sich direkt auch potenziell potenzielle Mitbewohner anschauen, noch vor der Besichtigung. Auch Vermieter können ihr Wohnungsangebot hochladen und ihrerseits mögliche Mieter kontaktieren. Wir haben die App offiziell gegen Ende Juni gestartet. Das ist also 3 Monate her. Und wir haben derzeit schon knapp 6.000 Nutzer. Für die Betriebskosten der App, etwa für Server, kämen Alexandra und Marvin bisher selbst auf. Das Projekt sei als Hilfe für Studierende gedacht. Die App ist kostenlos und soll laut Machern auch so bleiben für Wohnungen.

0: Wohnungssuchende und Privatvermieter. In Zukunft können sie sich eine Gebühr vorstellen, allerdings nur für Firmen, die mehrere Wohnungen gewerbemäßig vermieten. Angefangen habe die App mit Wohnungen und WG-Suchenden in Wrocław, dann sei Krakau dazugekommen und inzwischen ganz Polen, sagt Aleksandra Kaziniec.
1: Wir möchten unser Angebot auf Europa ausweiten, darunter auch auf Erasmus. Das ist unser Plan fürs Erste. Es geht um Personen, die am Erasmus-Programm teilnehmen und nach Polen kommen oder Polen verlassen, um ins Ausland zu gehen, in der Regel für ein Semester. Die App wollen wir dann in ganz Europa zugänglich machen. Damit sei auch der deutsche Markt gemeint, erklärt Aleksandra Kaziniec. Schließlich seien deutsche Studierende mit ähnlichen Problemen bei der Wohnungssuche konfrontiert.
2: In Polen soll eine App Studierenden bei der Wohnungssuche helfen. Das war ein Beitrag von Paulina Milling.
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2: In den vergangenen Jahren hat Musik aus Österreich regelmäßig für Begeisterung gesorgt, durch Bands wie Wanda oder Bilderbuch. Bei letzterer spielt seit kurzem Uche Yara Gitarre. Aber nicht nur das, die 23-Jährige mit nigerianischen Wurzeln mischt nun auch allein die Musikszene auf. Sie legt mit Bodyscanner ein Album vor, das viele Kritiker als echte Sensation bezeichnen. Moritz Jelting stellt es vor.
4: Stell dir vor, du schaffst es schon in deinem ersten Album, einen ganz eigenen Sound zu entwickeln, genreübergreifend zu glänzen und dann auch noch deine bisherigen Singles und EPs wie eine ganz andere Welt erscheinen zu lassen. Uche Yara ist dieses Kunststück gelungen, indem sie erstmal ihren Kopf komplett ausgeschaltet und ihren Körper hat übernehmen lassen.
5: Ich habe das Gefühl, dass mit dem Körper zuerst geschrieben zu haben und mir später das mit meinem Kopf erst erschlossen zu haben. Deswegen haben sich die inhaltlichen Themen tatsächlich erst so auf der Reise des Songwritings ergeben. Also auch so wie ich Songs schreibe, ist nicht so, dass ich mich hinsetze und dann gibt es so einen krassen Urge nach, es gibt dieses Thema, was mich gerade beschäftigt und das will ich behandeln, sondern ich lasse mich immer von der Atmosphäre des Songs und so von meiner Intuition leiten, die im Körper passiert.
4: Die Gitarristin, Sängerin, Percussionistin und einfach sehr versierte Künstlerin ist das komplette Album erstmal aus dem Bauch heraus angegangen. Und was ist es, das einem bei Musik und Kopfausschalten als erstes in den Sinn kommt? Natürlich Tanzen.
5: Ich war immer super gehemmt im Zusammenhang mit Tanz, weil ich mir dachte, das ist eine Performance, ich werde dabei gescannt. Aber eigentlich geht es um das Gefühl, dass man sich einfach selber weiter expressen kann in einer sehr starken Emotion und dass das ein weiteres Ventil einfach dafür ist und auch zum zentralen Thema meines Albums geworden ist.
4: Die Tracks von Bodyscanner sind mehr als geeignet, um sich diese Hemmungen und das Gefühl, gescannt zu werden, auch selbst abzutrainieren. Gerade Tracks wie Diva Club lassen einen die Erotik und Spannung der 80er und 90er Jahre in einem neuen Gewand ertanzen. Aber dann geht Uche Yara eben noch diesen einen Schritt weiter. Bleibt nicht nur im Körper, bleibt nicht im reinen Fühlen. Gerade im richtigen Moment hat sie ihren Kopf beim Songwriting angeschalten, um auch in den Köpfen der tanzenden Menschen etwas auszulösen. In Be Something spricht sie vom Druck, jemand sein zu müssen. Über eine Kultur, die von Status und Selbstoptimierung besessen ist. In Hello Hello singt sie von der Ohnmacht und dem Verdrängen, die wir beim Verfolgen der Nachrichten anwenden, ja fast schon brauchen. Das Debütalbum Bodyscanner macht aus einer Multi-Instrumentalistin eine Multi-Genreistin, macht aus einer Newcomerin eine erfahrene Diva mit besonderen experimentellen Wegen und macht auch einfach sehr, sehr viel Spaß.
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2: A6 Waidhaus Richtung Nürnberg. Zwischen dem Kreuz Oberpfälzer Wald und Schmidtgarten Stau. A8 München Richtung Salzburg. Zwischen Rosenheim West und Rohrdorf 5 Kilometer Stau. Zwischen Salzburg. Augsburg Richtung München zwischen Fraßdorf und Rosenheim 9 Kilometer Stau an einer Baustelle. A9 Nürnberg Richtung München zwischen Garching Süd und Allershausen stockender Verkehr nach einem Unfall. Die A93 Holledau Richtung Regensburg ist zwischen Bad Abach und der Raststätte Pendling Ost nach einem Unfall gesperrt. Es staut sich ab dem Dreieck Saalhaupt. A99 Westumfahrung München Richtung Lindau zwischen Fröttmanning Nord und dem Dreieck Allach stockender Verkehr. B471 Garching Richtung Fürstenfeldbruck zwischen Oberschleißheim und Karlsfeld Stau. Und das Wetter in Bayern. In der Nacht kann es neblig werden, die Temperaturen sinken auf 13 bis 4 Grad. Morgen kommen im Westen Bayerns immer mehr Wolken auf, in Franken kann es regnen oder auch Gewitter geben. Die Höchstwerte erreichen 20 bis 27 Grad. Am Freitag dann mehr Wolken als Sonne, vormittags vereinzelt Regen. Am Samstag ist es dann wahrscheinlich wieder trocken. Die Höchstwerte nur noch bis 22 Grad.
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2: Ein Flugzeug auf dem Weg nach Israel ist in den Sturzflug gegangen, konnte aber sicher notlanden. Die israelische Regierung spricht von einem versuchten Anschlag. Der erste Schritt zu einer Pflegereform ist getan. Die Opposition hat aber viel Kritik an dem Beschluss des Kabinetts. Und der Prozess um die JVA Gablingen startet Anfang Januar. Am Mikrofon ist Stefanie Meyer-Negle. Eine Passagiermaschine auf dem Weg von Dubai nach Tel Aviv konnte offenbar nur knapp vor einem Absturz gerettet werden. Was genau passiert ist an Bord, ist noch unklar. Da aber hauptsächlich Israelis unter den Passagieren waren, hat die israelische Regierung bereits reagiert und Stellung genommen. Felicitas Böselager berichtet aus Tel Aviv.
6: Aus Sicht des Premierministers Benjamin Netanyahu ist die Maschine der Fluggesellschaft Fly Dubai nur knapp einer Katastrophe entgangen. In einem Video sagt Netanyahu, einer der Piloten habe den anderen Piloten niedergestochen und offenbar versucht, das Flugzeug mit allen an Bord zum Absturz zu bringen. Er nennt die Passagiere des Flugzeugs Helden, die eine größere Katastrophe verhindert hätten. Außerdem habe er die Sicherheitsbehörden angewiesen, sich auf mögliche weitere Bedrohungen vorzubereiten. Noch sind das Motiv des mutmaßlichen Täters und der Ablauf des Vorfalls unklar. Von der Airline heißt es, dass die Hintergründe unbekannt sind, die Untersuchungen laufen und nicht abgeschlossen sind. Die israelischen Passagiere sind inzwischen in Israel gelandet.
2: Und damit nach Deutschland. Die Regierungskoalition hat die Pflegereform auf den Weg gebracht. Ab dem kommenden Jahr sollen die Voraussetzungen für die ersten 3 Pflegestufen höher werden. Für Kinderlose soll der Beitrag zur Pflegeversicherung steigen und für Besserverdienende soll die Beitragsbemessungsgrenze angehoben werden. Nicht durchsetzen konnte sich die SPD mit einer Deckelung der Eigenanteile bei der Pflege im Heim. Lissi Kaufmann aus dem Hauptstadtstudio mit Reaktionen.
7: Alle Oppositionsparteien, also Grüne, AfD und Linke, kritisieren, dass die Bundesregierung noch gar keine echte Strukturreform der Pflege vorgelegt hat. Dafür will die Bundesregierung kommende Woche eine Kommission einsetzen, die sich bis Ende Januar darum kümmern soll. Die Grünen werfen der Bundesregierung vor, selbst keine Vision und keine Kraft dafür zu haben. Die Linkspartei zeigt sich enttäuscht von der SPD, weil die sich nicht stärker gegen die Union durchgesetzt habe. Etwa mit dem Vorschlag, dass die private Pflegeversicherung die angeschlagene gesetzliche unterstützt. An diesem Vorschlag gibt es verfassungsrechtliche Zweifel. Gesundheitsminister Linnemann will deshalb von der Kommission prüfen lassen, ob so ein Ausgleich rechtlich möglich wäre. Die AfD spricht mit Blick auf die jetzt verabschiedete Reform von einem Armutszeugnis, weil immer mehr Geld von den Bürgern abgegriffen werde. Hintergrund der Pflegereform ist eine Finanzierungslücke, die auf die alternde Gesellschaft zurückzuführen ist. Es gibt immer mehr Pflegebedürftige, aber immer weniger Beitragszahler. Gleichzeitig wird Pflege immer teurer. Deshalb hat sich die Bundesregierung mit der jetzigen Reform auf Einsparungen und höhere Beiträge, zum Beispiel für Kinderlose, geeinigt. Eine strukturelle Reform soll im kommenden Jahr folgen.
2: Das Deutschland-Ticket wird teurer. Das hat die dafür zuständige Kommission entschieden. Darin sitzen Mitarbeiter der Verkehrsministerien von Bund und Ländern.
8: Das Plus beträgt

0: 3,80 €. Aktuell kostet das Deutschlandticket 63 €. Aus Berlin, Jim Bobnikschas.
1: Es ist das dritte Mal seit der Einführung vor 3 Jahren, dass der Preis für das Deutschlandticket angehoben wird. Wer ab Januar bundesweit in Busse und Bahnen im Regionalverkehr einsteigen will, soll künftig 66,80 € pro Monat bezahlen. Als Jobticket kostet es dann knapp 63 €, als Semesterticket rund 40 € im Monat. Grund für die erneute Preiserhöhung sind die steigenden Kosten, unter anderem für Diesel und die Angestellten der Verkehrsbetriebe. Zum ersten Mal wurde der neue Preis für das Deutschlandticket nicht von der Politik festgelegt, sondern nach einer speziellen Formel berechnet, die auch die steigende Inflation berücksichtigt. Dass die knapp 14,5 Millionen Abonnenten des Tickets künftig mehr bezahlen sollen, ist politisch gewollt. Bund und Länder hatten sich darauf geeinigt, ihren Zuschuss für das Deutschlandticket nicht zu erhöhen. Bis 2030 geben beide Seiten jeweils 1,5 Milliarden € pro Jahr. Das allein deckt die Kosten aber nicht. Kritik an der Preiserhöhung kommt unter anderem von der Deutschen Umwelthilfe, von Fahrgastvertretern und der Linkspartei. Sie kritisieren unter anderem, dass Bund und Länder 2,5 Milliarden € für einen Tankrabatt ausgeben, während Bus- und Bahnfahren teurer werden soll.
0: Schon länger warnen Energieexperten vor zu wenig Gas in den Speichern. Aktuell liegen die Füllstände bei etwa 58%. Bislang sah die Bundesregierung keinen Grund einzugreifen. Nun aber hat Wirtschaftsministerin Reiche ihre Meinung geändert. Sie wies das staatliche Energieunternehmen SEFE an, mehr Gas einzuspeichern. Zur Begründung verwies sie auf geopolitische Krisen. Sonja Hösel aus dem BR24-Team fasst die Reaktionen auf Reiches Anweisung zusammen.
2: Der Bundesverband der Energie- und Wasserwirtschaft, BDEW, hat begrüßt, dass SEFE vermehrt Gas einspeichern soll. Mit der Maßnahme schaffe die Bundesregierung eine zusätzliche Absicherung der Gasversorgung für den kommenden Winter, sagte BDEW-Chefin Andrehe. Vor dem Hintergrund der unsicheren geopolitischen Lage sei die Anordnung sinnvoll. Gleichzeitig betonte sie, dass die Gasversorgung in Deutschland zuverlässig sei und das auch bleibe. Das betroffene Unternehmen SEFE teilte mit, dass es nach Reiches Anweisung bis zum 15. September 8 Terawattstunden Gas beschaffen und einspeichern soll. Zum Vergleich: Nach Angaben des Branchenverbands Initiative Energien speichern haben die Speicher in Deutschland insgesamt ein Volumen von rund 247 Terawattstunden. Kritik am Timing von Reiches Speicheranordnung kommt von den Grünen. Der energiepolitische Sprecher der Partei, Kellner, warf Reiche vor, dass sie monatelang gezögert habe. Das späte Handeln mache es teuer und er sei nicht überzeugt, dass es ausreiche.
0: Mehr als 130 Häftlinge sollen in der JVA Gablingen Opfer von Misshandlungen geworden sein. 13 Justizbeamte müssen sich deshalb vor dem Augsburger Landgericht verantworten. Nun steht dafür auch ein Termin fest, wie Barbara Leinfelder berichtet.
3: Nach Informationen des BR soll der Prozess in Sachen JVA Gablingen am 7. Januar 2027 starten. 13 frühere Beschäftigte sind angeklagt. Die Vorwürfe gegen sie wiegen schwer. Die Beamten sollen Gefangene aus Spaß gedemütigt und misshandelt haben, mit Billigung der Gefängnisleitung. Es geht um Foltervorwürfe und gezielte Schläge, außerdem um tagelanges Einsperren in Isolationszellen ohne rechtliche Grundlage. Über 130 Häftlinge sollen Opfer der Übergriffe geworden sein. Angeklagt ist die frühere Leiterin der Anstalt, ihre Stellvertreterin, ein führender Kopf der Sicherungsgruppe sowie 10 Wärter. Die Augsburger Staatsanwaltschaft legt den Angeklagten Freiheitsberaubung, Nötigung, Körperverletzung im Amt und Untreue zur Last. Die frühere Leiterin der JVA hat über ihre Anwälte mitteilen lassen, dass sie von den Übergriffen nichts gewusst habe. Ihre Stellvertreterin hat die Vorwürfe ebenfalls zurückgewiesen. Bis zu einer rechtskräftigen Verurteilung gilt die Unschuldsvermutung.
0: Im bayerischen Kabinett gibt es 2 neue Minister. Josef Schmid wurde als Justizminister vereidigt, Manuel Knoll als Jugend- und Demokratieminister. Der Posten von Knoll ist neu. Anita Fünfinger hat nachgefragt, was die Aufgaben eines Jugendministers sind.
4: Eine klare Vorgabe hat Manuel Knoll von Ministerpräsident Markus Söder bereits bekommen. Manuel Knoll solle Tag und Nacht unterwegs sein für die Demokratie und für die Jugend. Das ist ja schon mal eine klare Ansage. Aber ansonsten sind die Aufgaben noch nicht so richtig bekannt. Also Fragen wie, kriegt er eigenes Geld in die Hand? Wie viele Mitarbeiter hat er? Der Mann hat ja immerhin den Rang eines Ministers. Manuel Knoll ist aufgefallen als Chef der Jungen Union in Bayern, durchaus mit ein wenig Kontra gegen Markus Söder. Er hatte Zweifel an der Mütterrente, ja ein Herzensprojekt des CSU-Chefs von Markus Söder. Was seinem künftigen Chef im Kabinett aber mit Sicherheit gut gefällt, ist, dass Manuel

0: Knoll sich sehr volksnah gibt und auch auf Social Media sehr erfolgreich ist. Das ist ja Markus Söder immer wichtig, auf Insta und Co. präsent zu sein. Und das wiederum ist auch eine Verknüpfung, um die Jugend zu erreichen.
1: Zum Fußball. Bundestrainer Jürgen Klopp muss für das Nations League-Spiel morgen Abend in München gegen Serbien seinen Kader Nummer 2 noch einmal umbauen. Denn Nico Schlotterbeck hat sich im Training am Knöchel verletzt und kann deshalb nicht auflaufen. André Siems.
2: Heute hat sich der Dortmunder in Herzogenaurach das Außenband im rechten Sprunggelenk lädiert. Damit fällt er für das Nations League-Spiel morgen in München gegen Serbien aus und auch für das Rückspiel gegen Griechenland am Sonntag in Thessaloniki. Dabei war er gerade erst zurück. Bei der WM im Sommer hat er sich im zweiten Gruppenspiel gegen die Elfenbeinküste in Toronto schwer am linken Fuß verletzt. Das Turnier war vorbei und danach hat er monatelang pausieren müssen. Erst kurz vor diesen Länderspielen hat er bei der Borussia sein Comeback gegeben und beim 1:1 gegen die Niederlande danach auch im ersten Klopp-Länderspiel. Die Nationalmannschaft ist am Nachmittag mit dem Bus vom Teamquartier nach München gereist.
1: Und dort in München wird die Partie gegen Serbien morgen Abend um 20.45 Uhr angepfiffen. 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
4: Mit Grasan Sachsinger. Der Volkswagen-Konzern muss sparen und greift deshalb jetzt zu einer sehr ungewöhnlichen Maßnahme. Das Management kündigt einen Großteil der Tarifverträge auf. Aus Sicht des Unternehmens seien verschiedene Regelungen in diesen Verträgen mit Blick auf den aktuellen Kostendruck anzupassen, hieß es in Hannover. In Ingolstadt fragt man sich nun, was das für die VW-Tochter Audi bedeuten könnte. Susanne Pfaller mit ersten Reaktionen.
5: IG Metall und Betriebsrat haben ihren Widerstand bekundet. Sie werten die möglichen Kündigungen als einen Versuch, Zitat, die wirtschaftlichen Herausforderungen des VW-Konzerns bei denen abzuladen, die das Unternehmen jeden Tag am Laufen halten. Zitat Ende. Klar positionieren sich derweil in Ingolstadt der Betriebsrat und auch das Unternehmen. Audi sei, so ein Unternehmenssprecher, Zitat, eine eigenständige AG und wir haben einen gültigen Vertrag, also den Flächentarifvertrag Bayern. Zitat Ende. Der Sprecher des Audi-Gesamtbetriebsrats verwies zudem auf die Bedeutung des Flächentarifvertrags Bayern für die gesamte Metall- und Elektroindustrie. Da hängen viele andere mit dran, zum Beispiel auch BMW und Siemens. Das Thema wird die Audianer in Ingolstadt sicher auf ihrer Betriebsversammlung in der kommenden Woche beschäftigen.
4: Auch bei der Konkurrenz werden die Zeiten nicht einfacher. Das hat sich jetzt etwa beim Kapitalmarkttag gezeigt, zu dem BMW eingeladen hatte. Es gab ein paar Details zur Lage und zu den Zielen des Münchner Autoherstellers. Gabriel Wirth fasst uns das zusammen.
6: Die Prognose von BMW darf man getrost als vorsichtig beschreiben. Der Vorstand geht davon aus, dass sich in nächster Zeit das Ergebnis so schnell nicht verbessern wird. Aktuell liegt die EBIT-Marge, also das Verhältnis des Gewinns vor Zinsen und Steuern zum Umsatz, bei 1-3%. 2028 wird mit einer EBIT-Marge zwischen 3-5% gerechnet und erst in den, wie es heißt, frühen 2030er Jahren will man wieder die früheren Margenziele zwischen 8-10% erreichen. Um dahin zu kommen, sollen die Kosten in der Verwaltung und Entwicklung deutlich gesenkt werden, auch mit Hilfe künstlicher Intelligenz. Schon im Oktober soll das angekündigte freiwillige Abfindungsprogramm starten. Laut Unternehmenskreisen sollen bis zu 8000 Stellen abgebaut werden. Daneben wird es weniger Varianten geben und das Modellportfolio wird ausgedünnt. So bekommt zum Beispiel der Zweier Active Tourer keine Nachfolger. Daneben sind aber auch neue Modelle geplant, wie in den USA ein Luxusauto über dem schon sehr großen SUV X7. In Europa dagegen sind kleinere Elektroautos vorgesehen im sogenannten unteren Kompaktklasse-Segment.
4: Trotz leichter Erholung spürt der Jobmarkt in Deutschland noch kaum etwas vom Anziehen der Konjunktur. Die Zahl der Arbeitslosen sank im September zwar wieder knapp unter die Marke von 3 Millionen, wie die Bundesagentur für Arbeit mitteilt. Laut BA-Chefin Andrea Nahles fällt die übliche Herbstbelebung allerdings schwunglos aus. Die aktuellen Daten deuteten nicht auf eine spürbare Änderung am Jobmarkt in den nächsten Monaten hin. Die Behörde verzeichnete 2,994 Millionen Arbeitslose, das waren 67.000 weniger als im August, aber eben 40.000 mehr als vor einem Jahr. Die Inflationsrate ist in Deutschland im September vorläufigen Zahlen des Statistischen Bundesamtes zufolge auf 3,3% gestiegen. In Bayern waren es 3,2%. Hohe Energiepreise haben die Teuerung damit erstmals seit Ende 2023 wieder über die 3%-Marke getrieben. Das drückte an den Börsen heute spürbar auf die Stimmung. Der DAX ist mit einem Minus von 0,8% aus dem Handel gekommen bei 25.199 Punkten. Und noch kurz zum Euro, der rührt sich kaum bei Werten um 1,13 Dollar.

0: 18.45 Uhr.
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0: Andreas Derschall mit den Nachrichten.
2: Passagiere erreichen Tel Aviv. Nach der Notlandung eines Fly-Dubai-Fliegers in Saudi-Arabien sind die Passagiere inzwischen sicher in Israel angekommen. Die israelische Regierung geht bei dem Vorfall von einem versuchten Terroranschlag aus. Verteidigungsminister Katz sagte, ein Anschlag sei nur dank des Mutes der israelischen Passagiere verhindert worden. Sie hatten geholfen, den Co-Piloten der Maschine zu überwältigen, nachdem der auf den Piloten eingestochen hatte. Offenbar hatte der Co-Pilot das Flugzeug zum Absturz bringen wollen. Bundesregierung beschließt Reform der gesetzlichen Pflegeversicherung. Damit solle eine drohende Finanzierungslücke von knapp 8 Milliarden Euro abgewendet werden. Auf die Versicherten kommen aber teils höhere Beiträge und Leistungskürzungen zu. Die Opposition kritisiert, dass das noch keine echte Strukturreform sei. Darüber soll nun eine Expertenkommission beraten. Deutschland-Ticket wird teurer. Ab dem neuen Jahr kostet es 66,80 Euro und damit 3,80 Euro mehr als bislang. Die Verkehrsministerkonferenz begründet den Schritt mit steigenden Kosten, unter anderem für Personal und Energie. Umbildung des bayerischen Kabinetts ist vollzogen. Nach dem Rücktritt von Georg Eisenreich ist der CSU-Abgeordnete Josef Schmidt im Landtag zum neuen Justizminister ernannt und auch vereidigt worden. Ebenso wie Manuel Knoll, der neuer Staatsminister für Jugend und Demokratie ist. US-Kartellbehörde ermittelt gegen KI-Entwickler. Die FTC hat einem Insider zufolge den Führungskräften von Firmen wie OpenAI und Anthropic einen Fragenkatalog zu den Risiken künstlicher Intelligenz zugeschickt. Die Behörde hatte die Untersuchungen den Angaben nach angeordnet, schon bevor die jüngsten Cyberangriffe von außer Kontrolle geratenen KI-Agenten bekannt wurden. Inzwischen seien die Ermittlungen intensiviert worden. Das Wetter in Bayern am Abend klar, in der Nacht Tiefstwerte von 13 bis 4 Grad.
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0: Jedes Jahr erkranken etwa eine 500.000 Menschen in Deutschland an Krebs. Die Zahl der Diagnosen steigt, es sterben aber immer weniger Menschen an Krebs. Das liegt auch an neuen Therapien. Eine davon ist die sogenannte KT-Zelltherapie. Sie gibt vor allem Blutkrebspatienten neue Hoffnung. Caroline Hasenauer mit einem Beispiel aus Unterfranken.
3: Im Herbst 2025 bekommt der Wiesentheider Armin Panzer die Diagnose Blutkrebs. Für ihn und seine Frau Uli ein Schock.
4: Wir sind jetzt seit 36 Jahren verheiratet und ob jetzt er den Krebs hat oder ich, das ist in dem Fall egal. Es zählt, dass einer vielleicht die Probleme hat und vielleicht nicht mehr lang neben dem anderen ist. Das ist das Erste, was man sich überlegt, was mache ich, wenn ich dann allein bin.
5: Wir haben beide gewusst, Wir ziehen das durch und werden nächstes Jahr wieder glücklich sein.
3: Armin ist da gerade einmal 66 Jahre alt. Er arbeitet freiberuflich als Fotograf, ist viel unterwegs, auch mit seinem Hund. Eine klassische Krebsbehandlung kommt für ihn zunächst nicht in Frage.
5: Ich möchte eigentlich keine Chemo. Ja, und dann kam wirklich zum gleichen Zeitpunkt die Studie.
3: Eine Studie, die auch an der Uniklinik Würzburg durchgeführt wird. Dort forschen mehrere Teams an einer besonderen Immuntherapie. Dabei werden körpereigene

0: Kügelchen freisetzen, die mit Stoffen gefüllt sind, die dann dazu führen, dass Löcher in der Zellwand der Tumorzellen entstehen und die Tumorzellen dann auch zugrunde gehen.
1: Die Therapie selbst dauert nur rund eine halbe Stunde. Ganz ohne Risiken ist sie aber nicht.
2: 3 Tage sind dabei, da weiß ich von nichts mehr. Meine Frau hat mir hinterher erzählt, dass ich randaliert habe und wirklich neurologische Aussetzer gehabt habe. Ich will es auch gar nicht wissen.
1: Doch die Behandlung wirkt. Auch ein halbes Jahr später noch ist Armin Panzer krebsfrei.
2: Wir leben unser Leben jetzt so, wie wir jetzt möchten. Wir nehmen wirklich nur noch auf die engsten paar Freunde, die geblieben sind, Rücksicht. Und ansonsten gehört das Leben wieder uns. Genießen eigentlich wirklich jede Minute, wo wir zusammen sind.
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4: VW hat zum Jahresende eine Reihe von Tarifverträgen gekündigt. Die Chefetage des Autobauers begründet das mit dem aktuellen Kostendruck. Auf Seite der Arbeitnehmer kommt diese Entscheidung erwartungsgemäß überhaupt nicht gut an. Gewerkschaft und Betriebsrat kündigten Widerstand an. Aus Hannover berichtet Bertil Starke.
5: Der nüchterne Eingang eines Hotels in Hannover passt so gar nicht zur Gemütslage der Arbeitnehmervertreter. Nur wenige Meter entfernt hatte die VW-Chefetage in einem Besprechungsraum ihnen gegenüber eine Bombe platzen lassen. Die Kündigungen zahlreicher Tarifverträge. Als VW-Betriebsratschefin Daniela Cavallo im Anschluss vor dem Hotel vor die Kameras tritt, ist sie empört.
6: Diese Art und Weise, wie der Vorstand mit der Belegschaft umgeht, ist sehr kontraproduktiv, um eine Krise gemeinsam zu meistern.
5: Für Arne Maiswinkel, den Markenpersonalvorstand von VW, sind die drastischen Schritte alternativlos. Volkswagen muss aus seiner Sicht schnell reagieren.
7: Unser wirtschaftliches Umfeld hat sich in den vergangenen Monaten wesentlich verschärft. Die Marktsituation hat sich auch noch weiterhin extrem verschärft. Vor dem Hintergrund ist es unser oberstes Ziel, die Wettbewerbsfähigkeit von Volkswagen zu steigern.
5: Auf der Arbeitnehmerseite lösen solche Aussagen Kopfschütteln aus. Ja, die Lage in der Autoindustrie und bei VW sei schwierig, meint IG Metall-Verhandlungsführer Thorsten Gröger. Trotzdem:
8: Die Änderung von Rahmenbedingungen allein, die löst nicht aus, dass Zusagen, die in einem Vertrag gemacht werden, dass diese Zusagen nicht eingehalten werden. Also insofern wäre es heute die Chance gewesen für das Unternehmen, sich klar zu diesen Zusagen zu bekennen und eben auch für entsprechende Klarheit gegenüber der Belegschaft zu sorgen.
5: Der Ton für die anstehenden Tarifverhandlungen ist gesetzt. Volkswagen betont, das Unternehmen halte sich an Verträge. Gemeint ist vor allem der Zukunftstarifvertrag. Der wurde vor 2 Jahren vereinbart. Danach gibt es Beschäftigungssicherung bis 2030. Im Gegenzug baut VW sozialverträglich zehntausende Stellen ab. Für VW-Markenpersonalvorstand Maiswinkel ist das auch künftig der einzig richtige Weg.
7: Vor diesem Hintergrund haben wir fristgerecht zum 31.12.26 auch verschiedene Tarifverträge gekündigt. Das öffnet uns einen Verhandlungsraum, um die erforderlichen Maßnahmen dann auch zu vereinbaren.
5: Andere Dinge sind für die Vertreter der VW-Belegschaft momentan mindestens genauso wichtig. Betriebsratschefin Daniela Cavallo fordert klare Perspektiven.
6: Die Belegschaft, die ist ja bereit, auch Krisen anzuerkennen und zu sagen, okay, wir müssen alle irgendwie den Gürtel enger schnallen. Aber klar ist auch, die Frage ist ja, wofür mache ich das? Und dafür braucht es immer das, was wir sagen, ein Zielbild. Und vor allen Dingen ein Zielbild, das verlässlich ist.
5: Zum Jahreswechsel endet bei VW die Friedenspflicht. Arbeitskämpfe im Anschluss sind nach dem Treffen in Hannover nun deutlich wahrscheinlicher geworden.
4: VW hat eine Reihe von Tarifverträgen gekündigt, Bertil Starke berichtete.
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9: Mit Johannes Krause: Fußball und Oktoberfest, das gehört in München eigentlich zusammen. Aber ein Länderspiel während der Wiesn ist trotzdem eine Rarität. Zuletzt hat's das 1982 gegeben. Morgen also wieder Lederhose und Nationaltrikot, wenn Deutschland in der Allianz Arena auf Serbien trifft. Es ist das 3. Spiel unter Bundestrainer Jürgen Klopp und eigentlich ist alles auf Anfang mit einem neuen Kader. Unser Nationalmannschaftsreporter André Siems wird das Spiel morgen kommentieren. Er hat auch die Abschlusspressekonferenz des DFB verfolgt, die vor ein paar Minuten zu Ende gegangen ist. André, Verteidiger Nico Schlotterbeck, der wird fehlen. Er hat sich heute im Abschlusstraining in Herzogenaurach verletzt. Damit fehlt auch Erfahrung in der Defensive. Wie schwer wiegt das?
10: Das wiegt absolut schwer, denn er ist einer der besten Innenverteidiger in Europa. Hat ja schon schwer gefehlt, auch

0: bei der Weltmeisterschaft zuletzt in den USA, in Mexiko und in Kanada. Also ich glaube, wenn du so viel Erfahrung da nicht aufbieten kannst, dann ist das zumal, ist das schon eine große Schwächung. Aber er hat darüber gar nicht so lange geredet, sondern es ging ihm eher um diese Positivität, die Jungs, wie sie empfangen worden sind, also sprich dieser zweite Kader, das haben sie auch verdient, dass sie genauso jetzt empfangen werden und dass sie genauso diese Leichtigkeit auch spüren sollen wie der erste Kader, auch wenn man natürlich weiß, mit nur einem Punkt aus zwei Spielen ist schon so ein bisschen Druck da.
1: Klar ist, dass Jonas Urbeck morgen im Tor stehen wird. Der Bayern-Torwart kommt also zu seinem ersten Länderspiel und das in München. Wie besonders ist das für ihn?
0: Ja, komplett. Er hat gesagt, eben was du gerade gesagt hast, wortwörtlich, ein besonderer Moment ist es. Darauf hat er sein ganzes Leben lang hingearbeitet und er will alles tun, damit der erste Sieg unter Jürgen Klopp auch rausspringt. Er wird immer wieder gefragt, ob er eine Nummer 1 dann auch sein kann, weil er doch keinen Spielrhythmus habe. Also sprich, er ist ja nur die Nummer 2 und ob eine Nummer 2 auch tatsächlich die Nummer 1 im deutschen Tor sein könne. Und er sagt, er habe Spielrhythmus, er hat mehr als 30 Spiele schon für den FC Bayern gemacht und er freut sich jetzt eben hier zu sein. Ihm ist wichtig, dass die Energie in der Torwartgruppe sehr gut ist. Jeder pusht jeden. Und er hat es heute erst erfahren im Training, dass er morgen spielen darf. Von der Familie werden morgen, da hat er ein bisschen gegrinst, auch so 2, 3 dann im Stadion sein.
1: Mit Gnabry, Pavlovic, Bischoff und Karl sind weitere Bayern-Spieler im Kader. Wer hat da noch Chancen auf die Startelf?
0: Also Serge Gnabry wird die Mannschaft als Kapitän aufs Feld führen, wenigstens wenn ich richtig gerechnet habe. Ich glaube, Serge Gnabry ist von denjenigen, die nämlich morgen im Kader sind, derjenige, der die meisten Länderspiele auf dem Buckel hat, nämlich 61. Es hieß auch mal Florian Wirtz eventuell. Mathe war nie meine Stärke, aber ich glaube 45 hat er gehabt und das ist dann doch deutlich weniger als Serge Gnabry. Damit gehört dann die Kapitänsbinde ihm. Das hat Jürgen Klopp auch schon heute bei der Pressekonferenz gesagt. Also Lennart Kahl dürfen wir nicht vergessen. Ich glaube, ganz wichtiger Faktor ist nur nicht ganz der Alte nach seiner Verletzung war in bestechender Form vor der Weltmeisterschaft. Ich glaube, da hätten alle Fußballfans sehr viel Freude mit ihm gehabt, die aus Deutschland kommen. Eher rechts draußen, Said Elmaler, links Nick Woltemade vielleicht noch im Zentrum drinnen. Dazu noch der ein oder andere Junge, der noch mit reinkommt, dürfen nicht vergessen. Da sind ja auch Namen noch mit dabei, von denen wir noch nicht so viel gehört haben. Felix Keidel, Elversberg, Mika Bauer, noch Derry Scherhand oder zum Beispiel auch Vitali Janelt, der auf der 6. Position spielen könnte. Ich denke, das wird eine Nationalmannschaft auch für mich als Reporter, der ich morgen dieses Spiel kommentieren darf, wo ich dann 2 oder 3 Mal hingucken muss, um den einen oder anderen zu erkennen.
1: Und Gnabry als Kapitän, weil eben Joshua Kimmich nicht mehr im Kader dabei ist und Schlotterbeck wäre ein Kandidat gewesen, fällt aber eben aus. Ja, und du hast schon von der positiven Stimmung gesprochen, wie die Mannschaft, wie die Spieler im neuen Kader empfangen worden sind. Aber nach dem Unentschieden in den Niederlanden und der Niederlage gegen Griechenland, da wäre jetzt ein Sieg schon wichtig. Wie will also Klopp gegen Serbien jetzt für Wiesenstimmung auch dann morgen sorgen?
0: Ja, da hat er sich ein bisschen rausgeredet. Er meinte, die Spieler, die sollen noch nicht gleich bewertet werden. Die Mannschaft muss sich erst noch entwickeln und muss erst noch entwickelt werden. Also es gibt schon einige gute Abläufe, die müssen in naher Zukunft aber dann auf der Festplatte erst gespeichert werden für eine wortwörtlich glückliche Zukunft im Team. Aber noch nicht jetzt. Ich fand diesen Begriff glückliche Zukunft sehr schön. So nach dem Motto, entweder glückliche Zukunft oder raus mit Applaus so ein bisschen. Und dann gab es diesen guten Vergleich, wenn man ein Ballett zusammenstellt und sagt, ihr tretet jetzt in 4 Tagen auf, dann treten die sich auf der Bühne zusammen. Und auch eine Doppelsechs könne nach 5 Tagen nicht funktionieren. Er hatte das auch nie, egal bei welcher Mannschaft er als Trainer unter Vertrag war. Und deswegen sagt er, er will eine Mannschaft aufbauen, die allen Teams irgendwann mal Probleme bereiten wird. Aber diese Mannschaft braucht halt noch Zeit. Und ja, Serbien ist eine Mannschaft, die ist mit allen Abwassern gewaschen. Hat viele, viele gute Spieler, die auch sehr erfahren sind. Viele spielen davon in Italien, Inter Mailand unter anderem auch. Dazu noch Maximovic, der bei RB Leipzig unter Vertrag steht. Also das ist natürlich eine Mannschaft, die schon eingespielt ist. Aber ich denke, auch gerade dieser junge Kader, dieser hungrige Kader, der kann dann schon eine Menge da rausholen.
1: Wir sind gespannt, werden es verfolgen. Deutschland gegen Serbien. Anstoß morgen in München ist um 20.45 Uhr.
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3: A8 München Richtung Salzburg zwischen Rosenheim, West und Rohrdorf. 5 Kilometer Stau. Und weiter Salzburg Richtung München zwischen Fraßdorf und Rosenheim 9 Kilometer Stau an einer Baustelle. Die A93 Holledau Richtung Regensburg ist zwischen Bad Abach und der Raststätte Pendling Ost nach einem Unfall gesperrt. Es staut sich ab Hausen. A94 München Richtung Passau zwischen Pastetten und Lengdorf Stau. B305 Berchtesgaden Reit im Winkel. Zwischen Seehaus und Seegattal Sperre in beiden Richtungen nach einem Unfall. Es staut sich. Und das Wetter in Bayern. In der Nacht kann es neblig werden, die Temperatur

und sinken auf 13 bis 4 Grad. Morgen kommen im Westen Bayerns immer mehr Wolken auf. In Franken kann es regnen. Die Höchstwerte erreichen 20 bis 27 Grad. Am Freitag dann mehr Wolken als Sonne, vormittags vereinzelt Regen. Am Samstag dann wahrscheinlich wieder trocken. Die Höchstwerte nur noch bis 22 Grad.

0: 19 Uhr.
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0: Auf einem Flug von Dubai nach Israel gibt es einen Kampf im Cockpit. Israel spricht von einem versuchten Anschlag. Das Bundeskabinett hat den ersten Schritt der Pflegereform beschlossen. Eine Kommission soll den weiteren Weg weisen. Und das Deutschlandticket wird ab Januar fast 4 Euro teurer. Am Mikrofon ist Stefanie Meyer-Nägle. Eine Passagiermaschine auf dem Weg von Dubai nach Tel Aviv konnte offenbar nur knapp vor einem Absturz gerettet werden. Was genau passiert ist, ist noch nicht ganz klar. Da aber hauptsächlich Israelis an Bord waren, hat die israelische Regierung bereits reagiert und Stellung genommen. Felicitas Böselager berichtet aus Tel Aviv.
2: Aus Sicht des Premierministers Benjamin Netanyahu ist die Maschine der Fluggesellschaft Fly Dubai nur knapp einer Katastrophe entgangen. In einem Video sagt Netanyahu, einer der Piloten habe den anderen Piloten niedergestochen und offenbar versucht, das Flugzeug mit allen an Bord zum Absturz zu bringen. Er nennt die Passagiere des Flugzeugs Helden, die eine größere Katastrophe verhindert hätten. Außerdem habe er die Sicherheitsbehörden angewiesen, sich auf mögliche weitere Bedrohungen vorzubereiten. Noch sind das Motiv des mutmaßlichen Täters und der Ablauf des Vorfalls unklar. Von der Airline heißt es, dass die Hintergründe unbekannt sind, die Untersuchungen laufen und nicht abgeschlossen sind. Die israelischen Passagiere sind inzwischen in Israel gelandet.
0: Und damit nach Deutschland. Über die Pflegereform ist viel diskutiert und gestritten worden heute. Nun hat das Bundeskabinett zumindest die erste Stufe auf den Weg gebracht. Bei dem Gesetzentwurf geht es zunächst darum, massive Beitragserhöhungen zu vermeiden. Was danach passiert, ist aber noch unklar. Antworten soll eine Kommission finden, die kommende Woche mit ihrer Arbeit beginnt. Was heute genau beschlossen wurde, dazu Ruth Kirchner aus Berlin.
3: Tagelang haben Union und SPD um eine Pflegereform gerungen. Bis zu Beginn der Kabinettssitzung am Vormittag war unklar, ob sich die Koalitionspartner einigen würden. Am Mittag trat Bundesgesundheitsminister Carsten Linnemann, CDU, sichtlich erleichtert vor die Mikrofone.
4: Ich bin froh, dass wir heute diesen ersten wichtigen Schritt gegangen sind zur Stabilisierung des Pflegesystems. Wir brauchen Verlässlichkeit für die zu pflegenden Menschen in Deutschland und für ihre Angehörigen.
3: Die Pflegeversicherung steckt tief in den roten Zahlen. Im kommenden Jahr droht eine Finanzlücke von rund 8 Milliarden Euro. Um diese zu schließen, hat das Kabinett, wie es heißt, erste Hilfemaßnahmen auf den Weg gebracht. Kinderlose sollen mehr in die Pflegeversicherung einzahlen. Ihr ohnehin höherer Beitrag wird um 0,3 Prozentpunkte erhöht. Auch die Beitragsbemessungsgrenze steigt, also der Teil des Einkommens, der für die Berechnung des Beitrags herangezogen wird. Aber auch Pflegebedürftige müssen sich auf neue Belastungen einstellen, sagt Linnemann.
4: Wir werden zum Beispiel das Begutachtungssystem ändern und es zielgenauer ausgestalten.
3: Das heißt, es dürfte künftig schwieriger werden, einen Pflegegrad zu bekommen. Der Gesetzentwurf sieht vor, die Voraussetzungen für die Einstufungen zu verschärfen. Gleichzeitig sollen die Vorsorge und die Begleitung von Pflegebedürftigen verbessert werden. Einige ursprünglich geplante Kürzungen sind vom Tisch, etwa Abstriche bei den Rentenversicherungsbeiträgen für pflegende Angehörige. SPD-Fraktionsvize Dagmar Schmidt sagt, die Sozialdemokraten konnten die schlimmsten Kürzungen verhindern und setzen jetzt auf eine Expertenkommission, die Strukturreformen beraten soll.
5: Im Kabinett wurde erreicht, dass jetzt die Ergebnisse der Kommission schneller vorliegen müssen, sodass wir auch schneller beraten können und schneller zu einer wirklichen Strukturreform kommen mit einer fairen Finanzierung und verlässlichen Leistungen, die die Menschen in einer schwierigen Lebenssituation gut unterstützen.
3: Diese Kommission soll grundlegende Vorschläge für Reformen der Pflegeversicherung vorlegen. Dort dürfte auch die SPD-Forderung nach einem Pflegedeckel diskutiert werden, um den Eigenanteil an den Heimkosten zu begrenzen. Oder die Forderung nach Zuschüssen aus der privaten Pflegeversicherung. Bis Anfang nächsten Jahres sollen Vorschläge vorliegen.

0: Kritik kommt von den Grünen. Ihre Co-Fraktionschefin Britta Hasselmann spricht von einer Einigung auf den kleinsten gemeinsamen Nenner, nämlich auf ein Sparpaket.
1: Und zwar betroffen werden Angehörige sein, Pflegebedürftige. Und es wird keine strukturellen Veränderungen geben, die so notwendig wären und die auch auf der Hand liegen. Das verschiebt man als Koalition wieder in eine Kommission.
2: Kritik an Schritt 1 der Pflegereform. Ein Beitrag von Ruth Kirchner war das. Das Deutschlandticket wird teurer. Das hat die dafür zuständige Kommission entschieden. Darin sitzen Mitarbeiter der Verkehrsministerien von Bund und Ländern. Das Plus beträgt 3,80 Euro. Aktuell kostet das Deutschlandticket 63 Euro. Aus Berlin, Jim Bob Nikschas.
3: Es ist das dritte Mal seit der Einführung vor 3 Jahren, dass der Preis für das Deutschlandticket angehoben wird. Wer ab Januar bundesweit in Busse und Bahnen im Regionalverkehr einsteigen will, soll künftig 66,80 Euro pro Monat bezahlen. Als Jobticket kostet es dann knapp 63 Euro, als Semesterticket rund 40 Euro im Monat. Grund für die erneute Preiserhöhung sind die steigenden Kosten, unter anderem für Diesel und die Angestellten der Verkehrsbetriebe. Zum ersten Mal wurde der neue Preis für das Deutschlandticket nicht von der Politik festgelegt, sondern nach einer speziellen Formel berechnet, die auch die steigende Inflation berücksichtigt. Dass die knapp 14,5 Millionen Abonnenten des Tickets künftig mehr bezahlen sollen, ist politisch gewollt. Bund und Länder hatten sich darauf geeinigt, ihren Zuschuss für das Deutschlandticket nicht zu erhöhen. Bis 2030 geben beide Seiten jeweils 1,5 Milliarden Euro pro Jahr. Das allein deckt die Kosten aber nicht. Kritik an der Preiserhöhung kommt unter anderem von der Deutschen Umwelthilfe, von Fahrgastvertretern und der Linkspartei. Sie kritisieren unter anderem, dass Bund und Länder 2,5 Milliarden Euro für einen Tankrabatt ausgeben, während Bus- und Bahnfahren teurer werden soll.
2: Volkswagen steckt in der Krise. 10.000 Arbeitsplätze werden gestrichen, 4 Werke stehen auf der Kippe. Und der Sparkurs geht weiter. Nun hat VW mehrere Tarifverträge zum Ende des Jahres gekündigt. Bertil Starke.
4: Volkswagen begründet die Kündigungen der Tarifverträge mit dem verschärften wirtschaftlichen Druck auf das Unternehmen. Die Marktveränderungen seien strukturell und tiefgreifend, so VW-Markenpersonalvorstand Arne Maiswinkel. Er nannte als Beispiel chinesische Hersteller, die mit günstigen Exporten nach Europa drängten. Das erhöhe den Preis und Wettbewerbsdruck. Zu den gekündigten Verträgen gehört auch der Manteltarifvertrag. Der bündelt zahlreiche Regelungen für die mehr als 100.000 Beschäftigten in Deutschland. Maiswinkel hatte sich zuvor in der niedersächsischen Landeshauptstadt mit Vertretern der IG Metall und des VW-Betriebsrates getroffen. Die Arbeitnehmervertreter reagierten empört. Der Verhandlungsführer der IG Metall, Thorsten Gröger, sprach von einem üblen Foul an der Belegschaft. Betriebsratschefin Daniela Carvalho kündigte heftige Auseinandersetzungen zum Jahreswechsel an. Dann endet die Friedenspflicht bei VW. Bei dem heutigen Treffen in Hannover sollte es im Wesentlichen um den Zukunftstarifvertrag gehen. Der wurde vor 2 Jahren vereinbart. Er sieht eine Beschäftigungssicherung bis 2030 vor. Dieser Vertrag bleibt nach VW-Angaben unangetastet.
2: Mit dem Ende der Sommerpause kommt meist Bewegung in den Arbeitsmarkt. Die Herbstbelebung fällt in diesem Jahr aber nur mäßig aus. Die leichte wirtschaftliche Erholung schlägt noch nicht auf den Arbeitsmarkt durch. Und so ist die Zahl der Erwerbslosen im September nur leicht gesunken. Wobei Bayern im Vergleich zu anderen Bundesländern noch recht gut dasteht. Auf lange Sicht ist eine positive Trendwende auf dem Arbeitsmarkt laut Bundesagentur für Arbeit derzeit nicht in Sicht, auch wenn die aktuellen Zahlen etwas Hoffnung machen. Einzelheiten von Stanislaus Kosakowski.
5: Mit 2.994.000 rutscht die Arbeitslosenzahl nach mehreren Monaten nun wieder unter die 3-Millionen-Marke. Doch seien 67.000 Arbeitslose weniger als im Vormonat für die im September übliche Herbstbelebung nur eine schwache Zahl, sagt die Chefin der Bundesagentur für Arbeit, Andrea Nahles. Erste Zahlen, die von einer leichten Wirtschaftsbelebung und besseren Prognosen sprechen, kämen am Arbeitsmarkt aber noch nicht an.
6: Arbeitslosigkeit und Unterbeschäftigung nehmen zwar ab, die Rückgänge fallen aber vergleichsweise gering aus. Die Stellenmeldungen der Arbeitgeber haben sich auf niedrigem Niveau stabilisiert. Die sozialversicherungspflichtige Beschäftigung sinkt weiter leicht. Die wirtschaftliche Verbesserung kommt auf dem Arbeitsmarkt also derzeit noch nicht an.
5: Der Anstieg des Bruttoinlandsprodukts um 0,3% im zweiten Jahresquartal hatte insbesondere in der Bundesregierung schon Aufstiegsfantasien beflügelt. Doch die alte Regel, wächst die Wirtschaft, läuft's auch auf dem Arbeitsmarkt, ist heute so nicht mehr zutreffend, erklärt die Vorstandsvorsitzende der Bundesagentur für Arbeit, Nahles.
6: Es gibt jetzt aber Faktoren wie Demografie, aber auch Fragen des passgenauen Zusammenfindens von Arbeitnehmern und Arbeitgebern.

0: Arbeitgebern, die dagegen wirken, sodass ich glaube, dass wir deutlich länger brauchen, bis sich dieses wirtschaftliche Aufbruch dann auf dem Arbeitsmarkt niederschlägt.
1: Auf die zahlreichen Stellenstreichungen, die insbesondere in der Automobil- und Zulieferindustrie angekündigt wurden, reagieren die Arbeitsagenturen mit frühzeitigen Beratungsgesprächen. Das Ziel, der Entlassungstermin, soll für die Betroffenen der Beginn einer neuen Stelle oder einer Weiterbildungsmaßnahme sein. Wenige Tage vor dem Tag der Deutschen Einheit am 3. Oktober erwähnt Nahles insbesondere den ostdeutschen Arbeitsmarkt. Der habe sich seit der Wiedervereinigung deutlich positiv entwickelt.
0: Die Arbeitslosigkeit ist stark gesunken und die Erwerbsbeteiligung gestiegen. Die Arbeitslosenquoten in West- und Ostdeutschland haben sich über die Jahre sichtbar angenähert. Die höchsten Arbeitslosenquoten finden sich seit Jahren nicht mehr in Ostdeutschland, sondern in Nordrhein-Westfalen.
1: Die niedrigste Arbeitslosenquote verzeichnet im September der Freistaat Bayern mit unverändert 4,2%. Der Stadtstaat Bremen hat mit 11,2% die höchste Quote.
2: Stanislaus Kosakowski war das zur Lage auf dem Arbeitsmarkt im September. Das bayerische Kabinett hat zwei neue Minister. Die CSU-Abgeordneten Josef Schmid und Manuel Knoll sind im Landtag vereidigt worden. Schmid tritt die Nachfolge von Justizminister Eisenreich an. Der hatte seinen Rücktritt vor 2 Wochen angekündigt. Knoll ist für Jugend und Demokratie zuständig. Aus dem Landtag berichtet Peter Queton.
3: Bayerns Ministerpräsident Markus Söder, CSU, bedankte sich zunächst bei den scheidenden Kabinettsmitgliedern, dem bisherigen Justizminister Georg Eisenreich und Europaminister Erik Beißwinger. Zum neuen Justizminister wurde der CSU-Landtagsabgeordnete Josef Schmid berufen, der frühere zweite Bürgermeister der Stadt München. Europa wird Staatskanzleiminister Florian Herrmann zusätzlich übertragen. Dafür wird junge Unionschef Manuel Knoll neuer Minister für Jugend und Demokratie. Die neue Stelle begründet Ministerpräsident Söder so.
4: Die junge Generation fühlt sich seit Corona stärker denn je in vielen wichtigen gesellschaftlichen Zukunftsfragen zu wenig beteiligt, zu wenig gehört.
3: Das soll sich mit dem neuen Minister ändern. Ulrich Singer von der AfD spricht dagegen von einem inhaltsleeren Minister.
5: Die Jugendarbeit, so wie ich es der Presse entnommen habe, die Jugendhilfe, der Jugendschutz, der soll doch bei der Ministerin Schaaf verbleiben. Ja, was macht denn der Kollege Knoll dann überhaupt?
3: Beide neuen Minister wurden anschließend mit den Stimmen der CSU der Freien Wähler gewählt und legten ihren Amtseid ab. Beide mit dem sogenannten Gotteszusatz, so wahr mir Gott helfe.
2: Der neue Justizminister Schmid übernimmt von seinem Vorgänger den Skandal um die JVA Gablingen. Dort sollen mehr als 130 Häftlinge misshandelt worden sein. 13 Justizbeamte müssen sich deshalb vor dem Augsburger Landgericht verantworten. Nun steht der Termin für den Prozessauftakt fest, wie Barbara Leinfelder berichtet.
6: Nach Informationen des BR soll der Prozess in Sachen JVA Gablingen am 7. Januar 2027 starten. 13 frühere Beschäftigte sind angeklagt. Die Vorwürfe gegen sie wiegen schwer. Die Beamten sollen Gefangene aus Spaß gedemütigt und misshandelt haben, mit Billigung der Gefängnisleitung. Es geht um Foltervorwürfe und gezielte Schläge, außerdem um tagelanges Einsperren in Isolationszellen ohne rechtliche Grundlage. Über 130 Häftlinge sollen Opfer der Übergriffe geworden sein. Angeklagt ist die frühere Leiterin der Anstalt, ihre Stellvertreterin, ein führender Kopf der Sicherungsgruppe sowie 10 Wärter. Die Augsburger Staatsanwaltschaft legt den Angeklagten Freiheitsberaubung, Nötigung, Körperverletzung im Amt und Untreue zur Last. Die frühere Leiterin der JVA hat über ihre Anwälte mitteilen lassen, dass sie von den Übergriffen nichts gewusst habe. Ihre Stellvertreterin hat die Vorwürfe ebenfalls zurückgegeben. Bis zu einer rechtskräftigen Verurteilung gilt die Unschuldsvermutung.

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2: 19.15 Uhr.
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2: Nachrichten mit Andreas Dirschall.
4: Israel geht von versuchtem Anschlag aus. Laut Premierminister Netanyahu hat ein Pilot der Fluggesellschaft Fly Dubai versucht, eine Maschine auf dem Weg nach Tel Aviv zum Absturz zu bringen. Deshalb habe er auf den anderen Piloten eingestochen. Besatzungsmitglieder und Passagiere hätten den Mann dann überwältigt. Nach der Notlandung in Saudi-Arabien wurde der Co-Pilot festgenommen. Mittlerweile sind die Passagiere mit einer Ersatzmaschine nach Tel Aviv gebracht worden. Opposition kritisiert Einigung bei Pflege. AfD, Grüne und Linke fordern stattdessen eine echte Strukturreform. Die Bundesregierung will dafür kommende Woche eine Kommission einsetzen. In einem ersten Schritt hat die Koalition teils höhere Beiträge und Leistungskürzungen beschlossen. Für Kinderlose wird die Pflegeversicherung teurer. Außerdem wird die beitragsfreie Mitversicherung für Ehepartner eingeschränkt. Kotschak zieht sich aus Bundestagsinnenausschuss zurück. Der linken Abgeordnete gibt seinen Sitz ganz auf. Zuvor hatte er seine Tätigkeit bereits ruhen lassen. Kotschak war eine zu große Nähe zu Clanmitgliedern vorgeworfen worden. Er selbst teilte mit, er wolle seine Kollegen und ihre wichtige parlamentarische Arbeit durch Angriffe auf seine Person nicht zusätzlich belasten. Reiche sichert Gasversorgung stärker ab. Die Bundeswirtschaftsministerin hat das staatliche Energieunternehmen SEFE angewiesen, bis Mitte Dezember wesentlich mehr Erdgas einzuspeichern. Die Speicher sind derzeit nicht einmal zu 58% gefüllt. Das ist der niedrigste Stand seit Jahren. Eurojackpot geht nach Bayern. Bei der jüngsten Ziehung hat ein Spieler oder eine Spielerin aus dem Freistaat die Gewinnklasse 2 geknackt. Der Gewinn mehr als 1,1 Millionen Euro. Für den Hauptgewinn von mehr als 91 Millionen Euro fehlte nur die zweite gezogene Eurozahl. Das Wetter in Bayern, am Abend klar, in der Nacht Tiefstwerte von 13 bis 4 Grad.
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2: Heute sind die neuen Arbeitsmarktzahlen veröffentlicht worden. Im September waren wieder weniger als 3 Millionen Menschen ohne Job. Die Herbstbelebung macht sich bemerkbar, wenn auch nur schwach. Ein Beruf, in dem schon länger Arbeitskräfte fehlen, sind Bus- und Lkw-Fahrer. Die Arbeitsagentur Bamberg-Coburg in Oberfranken wirbt deshalb seit einiger Zeit Fahrer aus Spanien an und macht damit recht gute Erfahrungen, wie Julia Demel berichtet.
5: Ein Linienbus verlässt den Betriebshof von Schmetterlingreisen in Obertrubach. Hinter dem Steuer sitzt Mamadou Mané Saidi. Vor 2 Jahren wurde der 47-Jährige von der Arbeitsagentur Bamberg-Coburg in Spanien angeworben für eine Fortbildung zum Busfahrer. Denn die werden in dieser ländlichen Region in Nordbayern dringend gesucht. Also kam Mamadou aus der Millionenstadt Valencia, wo seine Familie immer noch lebt, in die fränkische Schweiz.
6: Jetzt ist alles neu, aber jetzt bin ich zufrieden hier und mir gefällt.
5: 8 Bus- und 15 Lkw-Fahrer sind 2024 aus Spanien nach Oberfranken gekommen. Vor allem bei den Busfahrern hat das Arbeitsmarktprojekt sehr gut funktioniert. Sie sind alle geblieben und fahren nach ihrer Ausbildung für Schmetterlingreisen Busse durch ganz Nordbayern. Die Firma hat 150 Busse und aktuell noch 300 Fahrer. Juniorchef Jonathan Singer erklärt, warum sie an dem Projekt teilnehmen.
7: Für uns ist es immer wichtig, neue Fahrer zu gewinnen und Personal zu qualifizieren. Denn auch aus demografischer Sicht ist das für unser Unternehmen sehr wichtig. Denn in den nächsten 10 Jahren werden über 50 Leute in die Rente gehen.
5: Die Idee, Busfahrer im Ausland anzuwerben, hatte die Arbeitsagentur Bamberg-Coburg. Diese hat sich an die zentrale Auslandsfachvermittlung der Bundesagentur für Arbeit gewandt. Wilhelm Schmidt von der Bamberger Arbeitsagentur erklärt, warum Spanien für die Anwerbung ausgewählt wurde.
8: wo es dem Markt nicht schadet, wo also ein Überangebot an Arbeitskräften vorhanden ist, die arbeitslos sind. Und im Sinne der EU-Freizügigkeit wollen wir dann eben dort rekrutieren. Und faire Migration ist für uns wichtig. Und wir wollen nicht Leute abwerben, wo sie gebraucht werden.
5: Die Qualifizierung zum Busfahrer hat ein Jahr gedauert. Ein halbes Jahr lang haben Mamadou und die 20 anderen Spanierinnen und Spanier einen Deutschkurs und anschließend die Fahrschule besucht. Bis auf zwei haben alle die Prüfung bestanden. Doch damit sie auf Dauer in Deutschland bleiben, brauchen die Neuankömmlinge viel Unterstützung. Auch durch den Arbeitgeber, sagt Jonathan Singer.
7: Behördengänge, Kontoeröffnung, Anmeldung bei der Gemeinde, Wohnung finden, die Familie nachholen, dann die Kinder im Kindergarten anmelden. Das sind halt alles Baustellen, die man auch mitgehen muss, die sehr viel Zeit erfordern und die auch aufwendig sind. Aber im Nachhinein, wenn man dann eben zuverlässig gute Mitarbeiter hat, war es das dann doch wert.
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2: Seit 36 Jahren ist Deutschland wieder vereint. Doch die Lebensbedingungen im Osten und im Westen sind noch immer nicht gleich. Das hat der Bericht der Ostbeauftragten der Bundesregierung Kaiser heute wieder einmal deutlich gemacht. Unterschiede gibt es unter anderem beim Thema sozialer Aufstieg, aber auch bei Vermögen und Erbschaften. Trotz allem hat sich in manchen Bereichen auch etwas verbessert. Nicole Markwald hat Details zum Bericht.
9: Sich etwas aufbauen, vorsorgen, die eigene Zukunft selbst gestalten. Die Ziele von Menschen im Osten und Westen Deutschlands sind ähnlich. Doch die Aufstiegschancen sind auch 36 Jahre nach der Wiedervereinigung unterschiedlich. Menschen im Osten besitzen im Schnitt nur halb so viel Vermögen wie im Westen, auch weniger Immobilien. Und bei Erbschaften und Schenkungen ist der Unterschied eklatant. Im Westen wird viermal so viel vererbt und geschenkt wie im Osten. Danach befragt, was es braucht, um voranzukommen, nennt die große Mehrheit Leistung und Fleiß. Auch Bildung und Ausbildung sind ihnen wichtig. Doch die Ostbeauftragte Elisabeth Kaiser erklärt:
10: Und dann kommen wir zu der großen Lücke. Weil tatsächlich fragt man, was beim Aufstieg wirklich zählt, dann werden vor allen Dingen Vermögen, Beziehungen und soziale Herkunft genannt. Und Leistung und Fleiß liegt nur noch bei 69%.
9: Fatal, weil wenn Menschen nicht mehr daran glauben, aus eigener Kraft voranzukommen, sagt die SPD-Politikerin, dann probieren sie es vielleicht auch nicht mal mehr.
10: Und ich denke, genau das können wir uns als Gesellschaft nicht leisten.
9: Die Ostbeauftragte hatte aber auch gute Nachrichten. Ohnehin möchte sie lieber über die Chancen Ostdeutschlands statt der Defizite sprechen. Sie nennt zum Beispiel die hohe Dynamik bei Innovationen. Fortschritte gäbe es auch bei der Zahl Ostdeutscher in Führungspositionen der obersten Bundesbehörden. Der Anteil stieg auf inzwischen 16,3%. Aber in anderen Bereichen, wie in Führungspositionen der Bundeswehr, in Vorständen von DAX-Konzernen oder auf Richterposten, sind Ostdeutsche noch immer selten bis gar nicht zu finden. Kaiser sagt:
10: Aber weiterhin gilt, und das sehen wir überall, je höher die Führungsebene, desto geringer ist tatsächlich der ostdeutsche Anteil.
9: Wenn Ostdeutsche in Führungspositionen fehlen, dann fehle bei wichtigen Entscheidungen ein großer Teil der Erfahrungen in Deutschland, bedauert Kaiser. Seit 36 Jahren ist Deutschland wieder vereint. Braucht es nach so langer Zeit noch eine Ostbeauftragte? Für Elisabeth Kaiser, die aus Thüringen stammt, ist die Antwort klar.
10: Solange wir diese strukturellen Unterschiede noch haben, braucht es das Amt noch. Aber ich würde mich auch freuen, wenn wir das in den nächsten Jahren, Jahrzehnten überwinden können, sodass wir davon sprechen können, wir haben überall gute Lebensbedingungen in Deutschland.
9: Noch hat sie gut zu tun.
2: Nicole Markwald über den Bericht der Ostbeauftragten der Bundesregierung Kaiser.
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2: Am 4. Januar 1947, also vor bald 80 Jahren, ist die erste Ausgabe des Nachrichtenmagazins Der Spiegel erschienen. Sein Gründer war Rudolf Augstein. Dem Publizisten haben zwei seiner einstigen Kollegen beim Spiegel nun eine Biografie gewidmet. Knut Kortzen stellt sie vor. Augstein, ein deutsches Leben, so der Titel.
11: Rudolf Augstein hat Zynismus mal so definiert. Zynismus heiße, die Welt so sehen, wie sie ist und nicht, wie sie sein will. Deshalb galt für ihn sein Leben lang:
12: Man kann das Spiel der ganz Großen ohne Zynismus nicht betrachten.
11: So sagte es Rudolf Augstein bei seinem letzten großen öffentlichen Auftritt 2001, als er den Ludwig-Börne-Preis entgegennahm. Eine Auszeichnung benannt nach einem engagierten Publizisten, wie Augstein selbst einer war. Ursprünglich aber versuchte er sich als Poet. Allerdings wusste schon 1941 der junge Wehrmachtssoldat Augstein, ein Dichter wird so leicht nicht Millionär. Rudolf Augstein wurde ein Millionär mit einem Vermögen von weit über 100 Millionen Mark am Ende, das er nicht als Lyriker oder Dramatiker machte, sondern als streitbarer und einflussreicher Journalist, Herausgeber, Verleger. Für seinen Biografen Martin Dörri, den einstigen stellvertretenden Chefredakteur des Spiegel, war er ein verhinderter Schriftsteller.
13: Ja. Das war er. Er wäre schrecklich gerne ein Schriftsteller geworden und hat es dann ja auch später noch ein bisschen versucht. Einmal mit einem Theaterstück, was kurz nach dem Krieg aufgeführt worden ist und krachend scheiterte, aus nachvollziehbaren Gründen. Und dann später hat er auch noch Bücher geschrieben, große Biografien über Jesus oder Friedrich den Großen. Bücher, die durchaus erfolgreich waren. Aber in Wahrheit wäre natürlich ein richtiger Schriftsteller am liebsten geworden. Also ein Literat mit Ambitionen, die weit über das hinausgehen, was er als Journalist dann schließlich erreicht hat.
11: Und das war sehr viel. Konrad Adenauer nannte seinen Spiegel ein Schmierblatt. Für Willy Brandt war es ein Scheißblatt. Helmut Kohl gab ihm nie ein Interview, weil alle im politischen Betrieb, ob sie nun Bundeskanzler waren oder es so wie Franz Josef Strauß nur werden wollten, Augsteins Feder fürchteten. Die Machtposition, die er sich schuf, gibt es längst nicht mehr. Umso interessanter, wie Martin Dörri und sein Co-Autor, der ehemalige Spiegel-Dokumentar Hauke Janssen, ausleuchten, wie doppelzüngig dieser Augstein bisweilen agierte. Während sein Magazin die Parteispendenaffäre aufdeckte, so fanden Dörri und Janssen bei ihren Recherchen im Rudolf-Augstein-Archiv heraus, kaufte Augstein sich mit viel Geld in die Politik ein.
13: Ja, das ist ein düsteres Kapitel, muss man sagen. Und zwar noch nicht mal auf eigene Kosten, sondern auf Kosten seines Unternehmens hat er mehr als 200.000 Mark damals an diverse Tarnorganisationen der FDP gespendet, damit die FDP ihm wiederum zum Weg in den Bundestag verholfen hat.
11: Ein kurzes Gastspiel war das 1972-73 für den Abgeordneten Augstein. Martin Dörri und Hauke Janssen sezieren mit der gebotenen kritischen Härte und Fairness dieses von Legenden umrankte Leben und fordern Fakten zutage, die sehr aktuell anmuten. Als 1950 darüber gestritten wurde, ob der NSDAP-Nachfolger Sozialistische Reichspartei sowie die KPD verboten werden sollten, lehnte Augstein dies kategorisch ab. Der Spiegelchef forderte stattdessen eine uneingeschränkte Meinungsfreiheit für alle Extremisten, von links bis rechts.
13: Ja, er hat eben dafür sorgen wollen, dass die alten Nazis wieder sagen können, was sie wollen und dass die Kommunisten sagen können, was sie wollen. Und wir sehen natürlich heute mit anderen Maßstäben die Gefahren vor allem, die also solche extremistischen Parteien und Meinungsäußerungen für uns bedeuten. Das hat er so nicht gesehen. Er hat unbedingt für eine offene, klare Auseinandersetzung mit allen Positionen plädiert.
11: Als skrupellos, ja unberechenbar zeichnen Dörri und Janssen die Jahrhundertfigur Augstein als Menschen von schneidender Intelligenz, auf dessen Loyalität selbst seine Kollegen im Spiegel nicht zählen durften.
13: Das ist so, aber ich finde, das gehört mit zu dieser Figur, deswegen haben wir das auch aufgeschrieben in unserer Biografie. Es war ein besonderer Mensch und mit eigenen Maßstäben, die nicht unsere Maßstäbe sein müssen.
11: Augstein, ein deutsches Leben, ist bei C.A. Beck erschienen für 34 Euro.
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2: A8 München Richtung Salzburg zwischen Rosenheim West und Rohrdorf Stau. A8 Salzburg Richtung München zwischen Fraßdorf und Rosenheim 7 Kilometer Stau an einer Baustelle. B305 Berchtesgaden Reit im Winkel zwischen Seehaus und Seegatterl Sperre in beiden Richtungen nach einem Unfall. Es staut sich.

Und das Wetter in Bayern. In der Nacht kann es neblig werden. Die Temperaturen sinken auf 13 bis 4 Grad. Morgen kommen im Westen Bayerns immer mehr Wolken auf. In Franken kann es regnen oder auch Gewitter geben. Die Höchstwerte erreichen 20 bis 27 Grad. Am Freitag dann mehr Wolken als Sonne, vormittags vereinzelt Regen. Am Samstag ist es dann wahrscheinlich wieder überall trocken. Die Höchstwerte noch bis 22 Grad.

0: 19.30 Uhr.
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0: Ein Flugzeug auf dem Weg nach Israel ist in den Sturzflug gegangen, konnte aber sicher notlanden. Die israelische Regierung spricht von einem versuchten Anschlag. Der erste Schritt zu einer Pflegereform ist getan. Die Opposition hat aber viel Kritik an dem Beschluss des Kabinetts. Und das Deutschland-Ticket kostet ab Januar fast 4 Euro mehr. Am Mikrofon ist Stefanie Meyer-Niegle. Eine Passagiermaschine auf dem Weg von Dubai nach Tel Aviv konnte offenbar nur knapp vor einem Absturz gerettet werden. Was genau passiert ist, ist noch nicht klar. Da aber hauptsächlich Israelis an Bord waren, hat die israelische Regierung eine Stellungnahme herausgegeben. Felicitas Böselager berichtet aus Tel Aviv.
2: Aus Sicht des Premierministers Benjamin Netanyahu ist die Maschine der Fluggesellschaft Fly Dubai nur knapp einer Katastrophe entgangen. In einem Video sagt Netanyahu, einer der Piloten habe den anderen Piloten niedergestochen und offenbar versucht, das Flugzeug mit allen an Bord zum Absturz zu bringen. Er nennt die Passagiere des Flugzeugs Helden, die eine größere Katastrophe verhindert hätten. Außerdem habe er die Sicherheitsbehörden angewiesen, sich auf mögliche weitere Bedrohungen vorzubereiten. Noch sind das Motiv des mutmaßlichen Täters und der Ablauf des Vorfalls unklar. Von der Airline heißt es, dass die Hintergründe unbekannt sind, die Untersuchungen laufen und nicht abgeschlossen sind. Die israelischen Passagiere sind inzwischen in Israel gelandet.
0: Damit nach Deutschland. Die Regierungskoalition hat die Pflegereform auf den Weg gebracht. Ab dem kommenden Jahr sollen die Voraussetzungen für die ersten drei Pflegestufen höher werden. Für Kinderlose soll der Beitrag zur Pflegeversicherung steigen und für Besserverdienende soll die Beitragsbemessungsgrenze angehoben werden. Nicht durchsetzen konnte sich die SPD mit einer Deckelung der Eigenanteile bei der Pflege im Heim. Lissi Kaufmann aus dem Hauptstadtstudio mit Reaktionen.
3: Alle Oppositionsparteien, also Grüne, AfD und Linke, kritisieren, dass die Bundesregierung noch gar keine echte Strukturreform der Pflege vorgelegt hat. Dafür will die Bundesregierung kommende Woche eine Kommission einsetzen, die sich bis Ende Januar darum kümmern soll. Die Grünen werfen der Bundesregierung vor, selbst keine Vision und keine Kraft dafür zu haben. Die Linkspartei zeigt sich enttäuscht von der SPD, weil die sich nicht stärker gegen die Union durchgesetzt habe. Etwa mit dem Vorschlag, dass die private Pflegeversicherung die angeschlagene gesetzliche unterstützt. An diesem Vorschlag gibt es verfassungsrechtliche Zweifel. Gesundheitsminister Linnemann will deshalb von der Kommission prüfen lassen, ob so ein Ausgleich rechtlich möglich wäre. Die AfD spricht mit Blick auf die jetzt verabschiedete Reform von einem Armutszeugnis, weil immer mehr Geld von den Bürgern abgegriffen werde. Hintergrund der Pflegereform ist eine Finanzierungslücke, die auf die alternde Gesellschaft zurückzuführen ist. Es gibt immer mehr Pflegebedürftige, aber immer weniger Beitragszahler. Gleichzeitig wird Pflege immer teurer. Deshalb hat sich die Bundesregierung mit der jetzigen Reform auf Einsparungen und höhere Beiträge, zum Beispiel für Kinderlose, geeinigt. Eine strukturelle Reform soll im kommenden Jahr folgen.
0: Teurer wird auch das Deutschland-Ticket. Das Plus beträgt 3,80 Euro ab Januar. Aktuell kostet das Deutschland-Ticket 63 Euro. Aus Berlin, Jim Bobnikschas.
4: Es ist das dritte Mal seit der Einführung vor 3 Jahren, dass der Preis für das Deutschland-Ticket angehoben wird. Wer ab Januar bundesweit in Busse und Bahnen im Regionalverkehr einsteigen will, soll künftig 66,80 Euro pro Monat bezahlen. Als Jobticket kostet es dann knapp 63 Euro, als Semesterticket rund 40 Euro im Monat. Grund für die erneute Preiserhöhung sind die steigenden Kosten, unter anderem für Diesel und die Angestellten der Verkehrsbetriebe. Zum ersten Mal wurde der neue Preis für das Deutschland-Ticket nicht von der Politik festgelegt, sondern nach einer speziellen Formel berechnet, die auch die steigende Inflation berücksichtigt. Dass die knapp 14,5 Millionen Abonnenten des Tickets künftig mehr bezahlen sollen, ist politisch gewollt. Bund und Länder hatten sich darauf geeinigt, ihren Zuschuss für das Deutschland-Ticket nicht

0: zu erhöhen. Bis 2030 geben beide Seiten jeweils 1,5 Milliarden Euro pro Jahr. Das allein deckt die Kosten aber nicht. Kritik an der Preiserhöhung kommt unter anderem von der Deutschen Umwelthilfe, von Fahrgastvertretern und der Linkspartei. Sie kritisieren unter anderem, dass Bund und Länder 2,5 Milliarden Euro für einen Tankrabatt ausgeben, während Bus- und Bahnfahren teurer werden soll.
1: Schon länger warnen Energieexperten vor zu wenig Gas in den Speichern. Aktuell liegen die Füllstände bei etwa 58%. Bislang sah die Bundesregierung keinen Grund einzugreifen, nun aber hat Wirtschaftsministerin Reiche ihre Meinung geändert. Sie wies das staatliche Energieunternehmen SEFE an, mehr Gas einzuspeichern. Zur Begründung verwies sie auf geopolitische Krisen. Sonja Hösel aus dem BR24-Team fasst die Reaktionen auf Reiches Anweisung zusammen.
2: Der Bundesverband der Energie- und Wasserwirtschaft, BDEW, hat begrüßt, dass SEFE vermehrt Gas einspeichern soll. Mit der Maßnahme schaffe die Bundesregierung eine zusätzliche Absicherung der Gasversorgung für den kommenden Winter, sagte BDEW-Chefin Andrehe. Vor dem Hintergrund der unsicheren geopolitischen Lage sei die Anordnung sinnvoll. Gleichzeitig betonte sie, dass die Gasversorgung in Deutschland zuverlässig sei und das auch bleibe. Das betroffene Unternehmen SEFE teilte mit, dass es nach Reiches Anweisung bis zum 15. September 8 Terawattstunden Gas beschaffen und einspeichern soll. Zum Vergleich: Nach Angaben des Branchenverbands Initiative Energien speichern haben die Speicher in Deutschland insgesamt ein Volumen von rund 247 Terawattstunden. Kritik am Timing von Reiches Speicheranordnung kommt von den Grünen. Der energiepolitische Sprecher der Partei, Kellner, warf Reiche vor, dass sie monatelang gezögert habe. Das späte Handeln mache es teuer und er sei nicht überzeugt, dass es ausreiche. Wörtlich sagte Kellner: Wir brauchen endlich eine Strategie, wie wir uns unabhängig von Gas machen. Eine Ministeriumssprecherin verteidigte Reiches Handeln. Die Ministerin habe stets deutlich gemacht, ihr Ministerium verfolge die Entwicklung am Gasmarkt eng und habe für unterschiedliche Szenarien Instrumente vorbereitet, die bei Bedarf eingesetzt werden könnten. Dieser Bedarf sei nun eingetreten. Klar müsse zugleich sein, die Erwartungen an alle anderen Marktakteure, ihrer Verpflichtung nachzukommen, also Gas für den Winter einzuspeichern, bleibe bestehen.
1: Als Student eine Wohnung zu finden, kann zur Herausforderung werden. In Burghausen schafft jetzt ein neues und gleichzeitig das erste Wohnheim für Studierende in der Stadt Abhilfe. Pünktlich zum Semesterstart können die neuen Bewohnerinnen und Bewohner einziehen. Nadine Tschibo berichtet.
3: Die letzten Arbeiten laufen noch, die Außenanlagen wachsen nach und nach. Aber innen ist das erste Studentenwohnheim in Burghausen so gut wie bezugsfertig. 45 Plätze gibt es dort, nur etwa 3 Minuten zu Fuß vom Campus Burghausen der Technischen Hochschule Rosenheim entfernt. Heute ziehen die ersten 20 Studierenden ein. Der Campus besteht inzwischen seit 10 Jahren, rund 1000 Studierende lernen dort, aber ein eigenes Studentenwohnheim direkt in der Stadt gab es bisher nicht. Viele sind gependelt oder mussten sich selbst etwas suchen. Die Zimmer selbst sind klein. Kleine Studios mit eigener Küchenzeile, Einbauschrank und Bad. Dazu kommen 4er-WGs und ein Gemeinschaftsraum. Alle Plätze sind vergeben. Der Stadt war dabei eine gute Mischung wichtig. Bachelor, Master sowie heimische und internationale Studierende. Die Warmmiete liegt bei rund 400 Euro inklusive Internet. Die Stadt hofft, dass mit dem Wohnheim mehr studentisches Leben in Burghausen entsteht, weil Studierende da nicht nur zum Lernen kommen, sondern ein richtiger Teil der Stadt werden.
1: Es soll nicht wenige geben, die nach dem Stress des Arbeitslebens das Gärtnern für sich entdecken. Bei ehemaligen Bundeskanzlern gibt es seit Anfang der 1960er Jahre zumindest die Tradition, nach ihrer Amtszeit einen Baum zu pflanzen und damit an ihre Amtszeit zu erinnern. Nun hat auch Altkanzlerin Merkel den Spaten in die Hand genommen, auf der sogenannten Kanzlerwiese in Bonn. Von dort Merthe Burmeister.
4: Winterlinden gelten als widerstandsfähig, klimaresistent und können viele hundert Jahre alt werden. Und Winterlinden stehen auch im Dorf Altplacht in der Uckermark, wo Angela Merkel einen Teil ihrer Jugend verbracht hat. Die ehemalige Bundeskanzlerin freut sich über die Winterlinde, weil sie ein Baum aus ihrer Heimat ist und noch kein anderer Kanzler vor ihr eine Linde auf der Kanzlerwiese hat. Ihr sei aber auch wichtig, dass die Linde auch ein Baum der Gerichtsbarkeit und Gemeinschaft, des Feierns und Versammelns sei, so wie es auch in Volksliedern besungen wird. Beim Pflanzen war in Entwicklungsministerin Riem, Alabali Radovan dabei, denn das Bonner Palais Schaumburg, zu dem die Kanzlerwiese gehört, ist jetzt Sitz des Bundesministeriums für wirtschaftliche Zusammenarbeit und Entwicklung. Viel Hilfe brauchte Angela Merkel aber nicht beim Baumpflanzen. Die rund 5 Meter hohe Winterlinde war schon längst gesetzt und brauchte nur noch ein paar Schippen symbolisch

0: frische Erde und etwas Wasser aus silbern glänzenden Gießkannen. Merkels Winterlinde ist jetzt der 8. Kanzlerbaum bzw. der 1. Kanzlerinnenbaum auf der Kanzlerwiese. Ihr Vorgänger Gerhard Schröder hat sich 2006 nach seiner Amtszeit mit einer Stieleiche verewigt.
1: Zum Fußball. Bundestrainer Jürgen Klopp muss für das Nations League-Spiel morgen Abend in München gegen Serbien seinen Kader Nummer 2 noch einmal umbauen. Denn Nico Schlotterbeck hat sich im Training am Knöchel verletzt und kann deshalb nicht auflaufen. André Siems.
2: Heute hat sich der Dortmunder in Herzogenaurach das Außenband im rechten Sprunggelenk lädiert. Damit fällt er für das Nations League-Spiel morgen in München gegen Serbien aus und auch für das Rückspiel gegen Griechenland am Sonntag in Thessaloniki. Dabei war er gerade erst zurück. Bei der WM im Sommer hat er sich im zweiten Gruppenspiel gegen die Elfenbeinküste in Toronto schwer am linken Fuß verletzt. Das Turnier war vorbei und danach hat er monatelang pausieren müssen. Erst kurz vor diesen Länderspielen hat er bei der Borussia sein Comeback gegeben und beim 1:1 gegen die Niederlande danach auch im ersten Klopp-Länderspiel. Die Nationalmannschaft ist am Nachmittag mit dem Bus vom Teamquartier nach München gereist.
1: Und dort in München wird die Partie gegen Serbien morgen Abend um 20.45 Uhr angepfiffen. Und in BR24 können Sie das Spiel live und in voller Länge miterleben.
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4: Mit Christian Sachsinger. Der Volkswagen-Konzern muss sparen und greift deshalb jetzt zu einer sehr ungewöhnlichen Maßnahme. Das Management kündigt einen Großteil der Tarifverträge auf. Aus Sicht des Unternehmens seien verschiedene Regelungen in diesen Verträgen mit Blick auf den aktuellen Kostendruck anzupassen, hieß es in Hannover. In Ingolstadt fragt man sich nun, was das für die VW-Tochter Audi bedeuten könnte. Susanne Pfaller mit ersten Reaktionen.
5: IG Metall und Betriebsrat haben ihren Widerstand bekundet. Sie werten die möglichen Kündigungen als einen Versuch, Zitat, die wirtschaftlichen Herausforderungen des VW-Konzerns bei denen abzuladen, die das Unternehmen jeden Tag am Laufen halten. Zitat Ende. Klar positionieren sich derweil in Ingolstadt der Betriebsrat und auch das Unternehmen. Audi sei, so ein Unternehmenssprecher, Zitat, eine eigenständige AG und wir haben einen gültigen Vertrag, also den Flächentarifvertrag Bayern. Zitat Ende. Der Sprecher des Audi-Gesamtbetriebsrats verwies zudem auf die Bedeutung des Flächentarifvertrags Bayern für die gesamte Metall- und Elektroindustrie. Da hängen viele andere mit dran, zum Beispiel auch BMW und Siemens. Das Thema wird die Audianer in Ingolstadt sicher auf ihrer Betriebsversammlung in der kommenden Woche beschäftigen.
4: Auch bei der Konkurrenz werden die Zeiten nicht einfacher. Das hat sich jetzt etwa beim Kapitalmarkttag gezeigt, zu dem BMW eingeladen hatte. Es gab ein paar Details zur Lage und zu den Zielen des Münchner Autoherstellers. Gabriel Wirth fasst uns das zusammen.
6: Die Prognose von BMW darf man getrost als vorsichtig beschreiben. Der Vorstand geht davon aus, dass sich in nächster Zeit das Ergebnis so schnell nicht verbessern wird. Aktuell liegt die EBIT-Marge, also das Verhältnis des Gewinns vor Zinsen und Steuern zum Umsatz, bei 1-3%. 2028 wird mit einer EBIT-Marge zwischen 3-5% gerechnet und erst in den, wie es heißt, frühen 2030er Jahren will man wieder die früheren Margenziele zwischen 8-10% erreichen. Um dahin zu kommen, sollen die Kosten in der Verwaltung und Entwicklung deutlich gesenkt werden, auch mit Hilfe künstlicher Intelligenz. Schon im Oktober soll das angekündigte freiwillige Abfindungsprogramm starten. Laut Unternehmenskreisen sollen bis zu 8000 Stellen abgebaut werden. Daneben wird es weniger Varianten geben und das Modellportfolio wird ausgedünnt. So bekommt zum Beispiel der Zweier Active Tourer keine Nachfolger. Daneben sind aber auch neue Modelle geplant, wie in den USA ein Luxusauto über dem schon sehr großen SUV X7. In Europa dagegen sind kleinere Elektroautos vorgesehen im sogenannten unteren Kompaktklasse-Segment.
4: Die Inflationsrate ist in Deutschland im September vorläufigen Zahlen des Statistischen Bundesamtes zufolge auf 3,3% gestiegen. In Bayern waren es 3,2%. Hohe Energiepreise haben die Teuerung damit erstmals seit Ende 2023 wieder über die 3%-Marke getrieben. Das drückte an den Börsen heute spürbar auf die Stimmung. Der DAX ist mit einem Minus von 0,8% aus dem Handel gekommen bei 25.199 Punkten. Und noch kurz zum Euro, der rührt sich kaum bei Werten um 1,13 Dollar.

0: 19.45 Uhr.
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0: Andreas Dirschall mit den Nachrichten.
2: Israel geht von versuchtem Anschlag aus. Laut Premierminister Netanyahu hat ein Pilot der Fluggesellschaft Fly Dubai versucht, eine Maschine auf dem Weg nach Tel Aviv zum Absturz zu bringen. Deshalb habe er auf den anderen Piloten eingestochen. Besatzungsmitglieder und Passagiere hätten den Mann dann überwältigt. Nach der Notlandung in Saudi-Arabien wurde er festgenommen. Die Passagiere blieben unverletzt und sind inzwischen in Israel angekommen. Bundeskabinett einigt sich auf Pflegereform. Für Kinderlose steigt der Beitrag künftig, und zwar auf 0,9%. Außerdem wird die beitragsfreie Mitversicherung für Ehepartner ohne nennenswertes eigenes Einkommen eingeschränkt. Es wird zudem künftig schwieriger, einen Pflegegrad nachzuweisen. Über den Eigenanteil bei der Pflege im Heim will die Koalition zu einem späteren Zeitpunkt entscheiden. Regierung beschließt härtere Strafen bei Angriffen auf Einsatzkräfte. Mindestens 6 Monate Freiheitsstrafe drohen künftig demjenigen, der etwa Busfahrer, Zugbegleiter, Polizisten oder Klinikpersonal attackiert. Bisher waren es 3 Monate. In besonders schweren Fällen kann die Strafe auch 1 Jahr betragen. VW kündigt fast alle Tarifverträge. Der Konzern begründet den Schritt mit seiner schlechten wirtschaftlichen Lage. Schuld daran seien vor allem chinesische Hersteller, die in Europa für mehr Preis- und Wettbewerbsdruck sorgten. Der VW-Betriebsrat reagierte empört und kündigte Proteste an, allerdings erst für den Jahreswechsel, wenn die bisherige Friedenspflicht endet. Deutschland-Ticket wird zum Jahreswechsel teurer. Der Preis steigt von monatlich 63 auf 66,80 Euro. Grundlage für die Berechnung ist der von der Verkehrsministerkonferenz beschlossene Preisindex, der unter anderem Personal-, Energie- und Betriebskosten berücksichtigt. Das Wetter in Bayern: am Abend klar, in der Nacht Tiefstwerte von 13 bis 4 Grad.
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0: Einkaufen auf der grünen Wiese statt in der Innenstadt. In Herrieden im Landkreis Ansbach ist diese Entwicklung schon lange Realität. Supermärkte und Ladenpassagen liegen vor den Toren der Stadt. Im Zentrum stehen immer mehr Geschäfte leer. Die Stadt will gegensteuern, doch das ist teuer und dauert. Till Rüger berichtet.
3: Herrieden in Mittelfranken. Hier sind Supermärkte und Geschäfte im Gewerbegebiet angesiedelt, vor den Toren der Stadt. Dagegen Leerstand im Zentrum. Die Entwicklung begann in den 90er Jahren. Nun ist es schwierig, sie rückgängig zu machen.
4: Weil es halt bequemer ist. Man parkt halt dort und man hat halt alles auf einem Fleck.
5: Weil die Auswahl größer ist und weil es vielleicht auch günstiger ist.
3: Und das hat Folgen. Die ehemals belebte Hauptstraße ist wie ausgestorben. Verwaiste Schaufenster, leere Häuser.
6: Ich bin eine alteingesessene Herriederin und sonst waren ja da in jedem Haus fast ein Laden drin. Ist schon. Ja, schade.
3: Tobias Just ist Professor an der Uni Regensburg, forscht zum Innenstadtsterben. Für ihn ist Herrieden ein typisches Beispiel, auch für die Hilflosigkeit im Umgang mit der Verödung.
7: Tatsächlich sind ja sehr viele Veränderungen im Einzelhandel in Krisen passiert. Dann ist halt hier was kaputt gegangen und da was Neues entstanden. Aber jetzt ist das eine strukturelle Veränderung. Das Internet ist wie so eine zweite Stadt unter die Stadt gekrochen.
3: Der Bürgermeister will sich dazu trotz mehrfacher Anfrage nicht äußern. Wir treffen Matthias Rank, er ist Baustadtrat der Grünen. Sein Konzept gegen den Leerstand: das Vorkaufsrecht nutzen. Dabei erwirbt die Stadt Gebäude und vermittelt sie an private Investoren, die dann Räume für Handel errichten. Doch das dauert manchmal Jahre.
8: Es ist jetzt kein Sprint, was wir hier machen, sondern es ist ein Marathonlauf. Wir brauchen immer sehr viele kleine Bausteine, sehr viele kleine Puzzlesteine, um das Gesamtkonzept schlüssig zu machen für Herrieden. Ich weiß, für den Bürger ist es immer zu langsam, zu zäh.
3: Der Ansatz kostet viel Geld und funktioniert nach Ansicht von Immobilienexperten nur bedingt, denn die Kommunen müssen sparen.
7: Das Wichtige ist, trägt die Stadt das Risiko und ist sie in der Lage, dieses Risiko zu managen? Wenn das geht, und das ist dann fast eine Investortätigkeit, dann hätte ich damit wenig Schwierigkeiten. Ich hätte allerdings die Sorge als Steuerzahler, dass man das am Anfang macht, in der Hoffnung, dass man jemanden findet und sich das möglicherweise im aktuellen Marktumfeld zu schön rechnet.
3: Es braucht

0: In der Debatte über künstliche Intelligenz die Informatikerin Timnit Gebru. Sie beschäftigt sich mit den Auswirkungen von KI-Entwicklungen auf Menschen, Institutionen und Machtverhältnisse. Einer breiten Öffentlichkeit bekannt wurde sie im Jahr 2020. Gebru wurde nach einem Streit von ihrem damaligen Arbeitgeber Google gefeuert. Nun wird sie für ihre Forschungen zu KI mit dem alternativen Nobelpreis, dem Right Livelihood Award, ausgezeichnet. Gabi Biesinger mit einem Porträt.
1: Seit die Bosse der mächtigen KI-Firmen in den USA, von OpenAI bis Anthropic, zuletzt immer wieder öffentlich vor den Gefahren ihrer eigenen Entwicklungen warnen, nach weniger Tempo und mehr KI-Regulierung rufen, kann sich Timnit Gebru vor Medienanfragen nicht retten. Alle wollen ihre Einschätzung hören. Und obwohl sie diese Debatte, die seit Jahren geführt wird, leid ist, will sie doch den Tech-Bossen nicht das Narrativ überlassen, schildert sie im Videocast Vibecheck.
2: I wanted to talk about my vision for tech, but this shit right here was so crazy that I just have to set the record straight.
1: Eigentlich rede sie lieber über ihre eigene Tech-Vision, als die der großen Firmen zu kommentieren. Aber sie habe die Äußerungen so schlimm gefunden, dass sie nicht anders konnte.
2: The slowing down framing.
1: Dieser Ruf nach Verlangsamung nutzt ja das Framing, dass wir uns auf dem einzig möglichen und vorbestimmten Weg der KI-Entwicklung befinden würden. Dabei sind viele andere Wege denkbar, die uns tatsächlich viel nützlicher wären. Timnit Gebru warnt seit Jahren vor den Auswirkungen künstlicher Intelligenz. Sie sieht die in diesen Tagen beschworenen Weltuntergangsszenarien als bloße Ablenkung von den Folgen, die die Menschen längst konkret betreffen. Sie kritisiert, dass Chatbots als allwissend dargestellt werden, während sie Teenagern Anleitungen zur Selbstverletzung liefern. Sie prangert die Umweltfolgen energiefressender Datenzentren und die Ausbeutung der Beschäftigten an, die die KI-Systeme unter prekären Bedingungen füttern. Sie hat erforscht, wie KI gesellschaftliche Vorurteile und Ungleichheit zementiert, denn das Internet, das den Algorithmen als Trainingsgrundlage diene, spiegele hegemoniale Sichtweisen wider. Und auch die Branche an sich werde von weißen Männern dominiert.
2: This is a very white guy thing.
1: Als Mitbegründerin von Black in AI setzt sich die 43-Jährige für mehr Diversität in der KI-Forschung ein. Sie heuerte 2018 bei Google an, wo sie das Team für ethische künstliche Intelligenz mitleitete. 2020 wurde sie dann aber entlassen, nachdem sie ein Forschungspapier über die Risiken großer Sprachmodelle zur Veröffentlichung eingereicht hatte, das laut Google unvollständig war.
2: I got fired after that.
1: Geboren in Äthiopien als Tochter eines Elektroingenieurs und einer Ökonomin, kam sie als Jugendliche in die USA und promovierte an der Elite-Uni Stanford. Sie hatte sich schon immer für Mathe und Physik interessiert.
2: I always loved math and physics and
1: ich hatte gedacht, das sei ein Feld, um dem Chaos der Welt und vor allem der Erfahrung von Krieg in Äthiopien und der Politik dort zu entkommen. Aber dann musste ich feststellen, dass die Welt der Naturwissenschaft und Technologie auch von politischen Interessen gesteuert wird. Und wir müssen aufpassen, nichts zu entwickeln, was unseren Mitmenschen schadet, sondern was ihnen nützt. Gebru ist heute Direktorin des von ihr gegründeten Distributed AI Research Institute, kurz DARE, das unabhängig von den Tech-Giganten zur gesellschaftlichen Auswirkung von KI forscht. Im Vibecheck-Videocast ruft Timnit Gebru die Menschen zum Widerstand gegen KI-Allmachtsideen auf. Man müsse den Tech-Bossen nicht zuhören und schon gar nicht gehorchen. Ein alternativer KI-Weg sei möglich, das gebe ihr Hoffnung.
2: We don't have to settle for what these tech bros are telling us. We can chart our own alternative tech futures. And that's what I find hope in.
0: Timnit Gebru, eine der Preisträgerinnen des diesjährigen Alternativen Nobelpreises.
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4: Mit Johannes Krause im dritten Spiel der erste Sieg. Für Bundestrainer Jürgen Klopp und die deutsche Fußballnationalmannschaft geht es im Länderspiel gegen Serbien morgen in München schon um einiges. Abwehrspieler Nico Schlotterbeck wird dabei nicht dabei sein. Er hat sich im Abschlusstraining in Herzogenaurach am Mittag verletzt. Er ist in der Aufwärmphase mit dem rechten Fuß umgeknickt und hat sich dabei eine Außenbandverletzung im Knöchel zugezogen. Klar ist dagegen, dass morgen Bayern-Spieler Jonas Urbik beim Heimspiel in München im Tor stehen wird. Das hat Jürgen Klopp auf der Pressekonferenz heute am Abend verraten. Und Thomas Kantbeck hat dann noch mit dem Bundestrainer gesprochen.
5: Sie haben sich für Jonas Urbik entschieden, 23-jähriger junger Torhüter. Warum?
6: Weil er gut ist, sehr gut.
3: Ja, habe ich mir gedacht, guck

0: uns doch den mal an. Ne?
1: Auch wenn er bei Bayern, ich sage jetzt mal nur die Nummer 2 ist.
0: Ach, das ist alles wurscht. Das ist alles egal. Also wir bewerten ja, wir können heute bewerten, dass es die Nummer 2 ist. Oder wir können uns Gedanken darüber machen, wo ist Jonas Obich in 2 Jahren. Oder können wir sagen, wann wollen wir anfangen, daran zu partizipieren und all solche Dinge. Wir haben sie heute hierher gefahren, knappe 2 Stunden im Auto nebeneinander. Wir wissen ja, glaube ich, sogar die Schuhgröße voneinander. Also das ist ein ganz, ganz toller Junge, der hier perfekt aufgehoben ist, der vom besten deutschen Torhüter der letzten Jahrzehnte wahrscheinlich unglaublich viel lernen kann, jetzt schon einen sehr, sehr stabilen Eindruck macht. Ja, aber irgendwann müssen die Jungs dann immer auch spielen und das tut er jetzt. Und das kann man bei Bayern ja, solange Manu da ist, nicht Stammtorhüter sein, aber er hat trotzdem letztes Jahr, meine ich, um die 20 Spiele gemacht. Wahrscheinlich werden es dieses Jahr ein paar mehr. Das ist schon sehr ordentlich und dementsprechend wollen wir dieses Talent, das er ohne Zweifel hat, einfach nutzen.
1: Und er hat ja auch immer performt, wenn es drauf ankommt, muss man ja auch sagen.
0: Was ist das denn? Wer kann denn das von sich behaupten? Ne? Wer kann denn das schon von sich behaupten?
1: Aber Finn Dahmen muss halt weiter warten dann. Vielleicht in Griechenland?
0: Gucken. Und wir haben ja Herrn Adubolo auch noch dabei.
1: Ja, genau.
0: So, das erste Länderspiel ist wahrscheinlich wichtig für die Jungs. Ich verstehe das schon, dass man es mal kriegt und irgendwann mal hat und so weiter. Viel wichtiger ist, dass man bereit ist dafür, dass man in der Zukunft fürs 10., fürs 20., fürs 30. dann wirklich da ist, am Höhepunkt seiner Schaffenskraft, der Mannschaft wirklich weiterhelfen kann. Sie kriegen das Spiel, weil wir sie dabei haben wollen. Und wir müssen sie ja kennenlernen, müssen sie im Training kennenlernen, müssen sie im Spiel kennenlernen. Wir können nicht nur Bundesligaspiele gucken und sagen, ja, da spielen sie so, da spielen sie so. Deshalb haben die Jungs alle dabei. Ganz ehrlich, die haben alle einen Top-Eindruck gemacht. Das muss man jetzt einfach mal sagen. Und machen das immer noch. Und wir gehen jetzt in dieses Spiel, dann fliegen wir noch nach Griechenland, spielen da auch noch. Es ist alles sehr intensiv für die Kerle. Aber wir sind alle mit Feuereifer dabei, kann man nicht anders sagen. Und am Ende machen wir dann für uns eine Analyse, wo stehen wir, nutzen diese Erkenntnisse. Und dann geht es ins November-Fenster und dann sind wir sicher einen großen Schritt weiter bis dahin.
2: Morgen aber erstmal das Länderspiel in der Nations League Deutschland gegen Serbien. Anstoß in München ist morgen um 20.45 Uhr. Heute Abend sind die Fußballerinnen des FC Bayern in der Champions League gefordert. Bei Benfica Lissabon wollen die Münchnerinnen im zweiten Spiel der Ligaphase den ersten Sieg feiern. Zum Auftakt hatten sie gegen Manchester City 2:2 gespielt. Offensivspielerin Clara Bühl.
3: Natürlich sind wir einerseits mit dem Man City Game, mit dem Unentschieden zufrieden. Andererseits hätte man sich 3 Punkte gewünscht, vor allem nach der ersten Halbzeit. Und wir wissen auch noch, welche Spiele kommen in der Königsklasse. Deswegen ist da schon jeder Punkt wichtig, um sich im Bestfall natürlich direkt zu qualifizieren. Und wenn nicht, dann über die Playoffs. Wir wissen, wir müssen gewinnen oder wir wollen gewinnen. Das ist auch unser Anspruch.
2: Es geht eben darum, sich direkt fürs Viertelfinale zu qualifizieren. Das schaffen die ersten 4 Teams in der Tabelle nach den 6 Spielen. Ansonsten gibt es die Möglichkeit mit dem Umweg über die Playoffs. Der FC Bayern bei Benfica Lissabon. Anstoß ist um 21 Uhr.
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5: A8 Salzburg Richtung München zwischen Fraßdorf und Rosenheim. 7 Kilometer Stau an einer Baustelle. A9 München Richtung Nürnberg zwischen Denkendorf und Altmühltal. 2 Kilometer Stau an einer Baustelle. A71 Suhl Richtung Schweinfurt zwischen Marsbach und Bad Kissingen-Oerlenbach. Ein Unfall mit mehreren Fahrzeugen. B305 Berchtesgaden reiht im Winkel zwischen Seehaus und Seegatterl. Sperre in beiden Richtungen nach einem Unfall. Es staut sich. Das Wetter in Bayern. In der Nacht kann es neblig werden. Die Temperaturen sinken auf 13 bis 4 Grad. Morgen kommen im Westen Bayerns immer mehr Wolken auf. In Franken kann es regnen. Die Höchstwerte erreichen 20 bis 27 Grad. Am Freitag dann mehr Wolken als Sonne, vormittags vereinzelt Regen. Am Samstag dann wahrscheinlich wieder überall trocken. Die Höchstwerte noch bis 22 Grad.

0: 20 Uhr.
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0: Drama während eines Flugs von Dubai nach Israel. Die israelische Regierung geht von einem versuchten Anschlag aus. Das Bundeskabinett hat den ersten Schritt der Pflegereform beschlossen. Eine Kommission soll den weiteren Weg weisen. Und das Deutschlandticket wird ab Januar fast 4 Euro teurer. Am Mikrofon ist Stefanie Meyer-Nädle. Eine Boeing 737 MAX der Fluggesellschaft Fly Dubai ist auf dem Weg nach Tel Aviv offenbar nur knapp einer Katastrophe entgangen. Im Cockpit der Maschine kam es offenbar zu einem Kampf zwischen Pilot und Copilot. Das Flugzeug geriet in den Sturzflug, konnte aber rechtzeitig wieder unter Kontrolle gebracht werden und sicher notlanden. Alle Passagiere blieben unversehrt. Was bis jetzt über das dramatische Geschehen an Bord bekannt ist, schildert unser Korrespondent für die Region Moritz Behrendt.
2: Wir wissen es nicht ganz genau, aber mehrere Passagiere haben das übereinstimmend berichtet, dass der Copilot mit einem Messer auf den Piloten eingestochen haben soll. Das haben sie zumindest indirekt mitbekommen, diesen Kampf, der dann im Cockpit ausgebrochen ist. Dann sind mehrere israelische Passagiere aufgestanden, haben eingegriffen. Ihnen ist es gelungen, den Copiloten zu überwältigen und auch dem stark blutenden Piloten erste Hilfe zu leisten. Und die Maschine war dann ja für einen kurzen Zeitpunkt führungslos, stürzte ab 5000 Meter innerhalb von nur einer Minute, heißt es. Dann war aber das große Glück, dass noch eine zweite Crew an Bord war. Das hat inzwischen auch die Fluggesellschaft Fly Dubai bestätigt und die haben das Flugzeug dann sicher in Saudi-Arabien landen können.
0: Sollte sich das Ganze tatsächlich so oder so ähnlich zugetragen haben, dann liegt die Vermutung nahe, dass es sich um einen versuchten Anschlag handelte. Wobei die Motive des Täters und die möglichen Hintermänner noch ermittelt werden müssen. Die israelische Regierung scheint sich jedenfalls bereits sicher zu sein, dass das Drama an Bord einen terroristischen Hintergrund hat. Noch einmal Moritz Behrendt.
2: Davon gehen zumindest in Israel sehr, sehr viele aus. Sie berufen sich dabei natürlich auf die Schilderungen der Passagiere, dass der Copilot ganz bewusst den Piloten angegriffen hat. Sie haben die Vermutung, dass sein Ziel war, das Flugzeug abstürzen zu lassen und damit auch alle Passagiere und der Großteil der Passagiere, von etwa 180 ist die Rede, waren Israelis. Das heißt daher die starke Vermutung, dass es ein versuchter Terroranschlag gewesen ist. Ob die Israelis noch weitergehende Nachrichtendienste Erkenntnisse über den Copiloten haben, das kann ich zum aktuellen Zeitpunkt noch nicht sagen.
0: Soweit der Stand der Dinge von Moritz Behrendt. Wir halten Sie natürlich über die weiteren Entwicklungen auf dem Laufenden. Morgen früh um 7 Uhr schalten wir wieder live ins ARD-Studio in Tel Aviv zu unseren Korrespondenten. Und damit nach Deutschland. Über die Pflegereform ist viel diskutiert und gestritten worden. Heute nun hat das Bundeskabinett zumindest die erste Stufe auf den Weg gebracht. Bei dem Gesetzentwurf geht es zunächst darum, massive Beitragserhöhungen zu vermeiden. Was danach passiert, ist noch unklar. Antworten soll eine Kommission finden, die kommende Woche mit ihrer Arbeit beginnt. Was heute genau beschlossen wurde, dazu Ruth Kirchner aus Berlin.
3: Tagelang haben Union und SPD um eine Pflegereform gerungen. Bis zu Beginn der Kabinettssitzung am Vormittag war unklar, ob sich die Koalitionspartner einigen würden. Am Mittag trat Bundesgesundheitsminister Carsten Linnemann, CDU, sichtlich erleichtert vor die Mikrofone.
4: Ich bin froh, dass wir heute diesen ersten wichtigen Schritt gegangen sind zur Stabilisierung des Pflegesystems. Wir brauchen Verlässlichkeit für die zu pflegenden Menschen in Deutschland und für ihre Angehörigen.
3: Die Pflegeversicherung steckt tief in den roten Zahlen. Im kommenden Jahr droht eine Finanzlücke von rund 8 Milliarden Euro. Um diese zu schließen, hat das Kabinett, wie es heißt, erste Hilfemaßnahmen auf den Weg gebracht. Kinderlose sollen mehr in die Pflegeversicherung einzahlen. Ihr ohnehin höherer Beitrag wird um 0,3 Prozentpunkte erhöht. Auch die Beitragsbemessungsgrenze steigt, also der Teil des Einkommens, der für die Berechnung des Beitrags herangezogen wird. Aber auch Pflegebedürftige müssen sich auf neue Belastungen einstellen, sagt Linnemann.
4: Wir werden zum Beispiel das Begutachtungssystem ändern und es zielgenauer ausgestalten.
3: Das heißt, es dürfte künftig schwieriger werden, einen Pflegegrad zu bekommen. Der Gesetzentwurf sieht vor, die Voraussetzungen für die Einstufungen zu verschärfen. Gleichzeitig sollen die Vorsorge und die Begleitung von Pflegebedürftigen verbessert werden. Einige ursprünglich geplante Kürzungen sind vom Tisch, etwa Abstriche bei den Rentenversicherungsbeiträgen für pflegende Angehörige. SPD-Fraktionsvize Dagmar Schmidt sagt, die Sozialdemokraten konnten die schlimmsten Kürzungen verhindern und setzen jetzt auf eine Expertenkommission, die Strukturreformen beraten soll.
5: Im Kabinett wurde erreicht, dass jetzt die Ergebnisse der Kommission

0: uns schneller vorliegen müssen, sodass wir auch schneller beraten können und schneller zu einer wirklichen Strukturreform kommen mit einer fairen Finanzierung und verlässlichen Leistungen, die die Menschen in einer schwierigen Lebenssituation gut unterstützen.
1: Diese Kommission soll grundlegende Vorschläge für Reformen der Pflegeversicherung vorlegen. Dort dürfte auch die SPD-Forderung nach einem Pflegedeckel diskutiert werden, um den Eigenanteil an den Heimkosten zu begrenzen. Oder die Forderung nach Zuschüssen aus der privaten Pflegeversicherung. Bis Anfang nächsten Jahres sollen Vorschläge vorliegen. Kritik kommt von den Grünen. Ihre Co-Fraktionschefin Britta Hasselmann spricht von einer Einigung auf den kleinsten gemeinsamen Nenner, nämlich auf ein Sparpaket.
2: Und zwar betroffen werden Angehörige sein, Pflegebedürftige. Und es wird keine strukturellen Veränderungen geben, die so notwendig wären und die auch auf der Hand liegen. Das verschiebt man als Koalition wieder in eine Kommission.
3: Kritik der Opposition an Schritt 1 der Pflegereform. Ein Beitrag von Ruth Kirchner war das. Das Deutschlandticket wird teurer. Das Plus beträgt ab Januar 3,80 Euro. Aktuell kostet das Deutschlandticket 63 Euro. Aus Berlin Jim Bob Nikschas.
4: Es ist das dritte Mal seit der Einführung vor 3 Jahren, dass der Preis für das Deutschlandticket angehoben wird. Wer ab Januar bundesweit in Busse und Bahnen im Regionalverkehr einsteigen will, soll künftig 66,80 Euro pro Monat bezahlen. Als Jobticket kostet es dann knapp 63 Euro, als Semesterticket rund 40 Euro im Monat. Grund für die erneute Preiserhöhung sind die steigenden Kosten, unter anderem für Diesel und die Angestellten der Verkehrsbetriebe. Zum ersten Mal wurde der neue Preis für das Deutschlandticket nicht von der Politik festgelegt, sondern nach einer speziellen Formel berechnet, die auch die steigende Inflation berücksichtigt. Dass die knapp 14,5 Millionen Abonnenten des Tickets künftig mehr bezahlen sollen, ist politisch gewollt. Bund und Länder hatten sich darauf geeinigt, ihren Zuschuss für das Deutschlandticket nicht zu erhöhen. Bis 2030 geben beide Seiten jeweils 1,5 Milliarden Euro pro Jahr. Das allein deckt die Kosten aber nicht. Kritik an der Preiserhöhung kommt unter anderem von der Deutschen Umwelthilfe, von Fahrgastvertretern und der Linkspartei. Sie kritisieren unter anderem, dass Bund und Länder 2,5 Milliarden Euro für einen Tankrabatt ausgeben, während Bus- und Bahnfahren teurer werden soll.
3: Volkswagen steckt in der Krise. Zehntausende Arbeitsplätze werden gestrichen, 4 Werke stehen auf der Kippe und der Sparkurs geht weiter. Nun hat VW mehrere Tarifverträge zum Ende des Jahres gekündigt. Bertil Starke.
5: Volkswagen begründet die Kündigungen der Tarifverträge mit dem verschärften wirtschaftlichen Druck auf das Unternehmen. Die Marktveränderungen seien strukturell und tiefgreifend, so VW-Markenpersonalvorstand Arne Maiswinkel. Er nannte als Beispiel chinesische Hersteller, die mit günstigen Exporten nach Europa drängten. Das erhöhe den Preis und Wettbewerbsdruck. Zu den gekündigten Verträgen gehört auch der Manteltarifvertrag. Der bündelt zahlreiche Regelungen für die mehr als 100.000 Beschäftigten in Deutschland. Maiswinkel hatte sich zuvor in der niedersächsischen Landeshauptstadt mit Vertretern der IG Metall und des VW-Betriebsrates getroffen. Die Arbeitnehmervertreter reagierten empört. Der Verhandlungsführer der IG Metall, Thorsten Gröger, sprach von einem üblen Foul an der Belegschaft. Betriebsratschefin Daniela Carvalho kündigte heftige Auseinandersetzungen zum Jahreswechsel an. Dann endet die Friedenspflicht bei VW. Bei dem heutigen Treffen in Hannover sollte es im Wesentlichen um den Zukunftstarifvertrag gehen. Der wurde vor 2 Jahren vereinbart. Er sieht eine Beschäftigungssicherung bis 2030 vor. Dieser Vertrag bleibt nach VW-Angaben unangetastet.
3: Die Zahl der Arbeitslosen ist im September leicht gesunken. Die sogenannte Herbstbelebung hat eingesetzt. In Bayern sind aktuell 331.000 Menschen arbeitslos gemeldet. Die Arbeitslosenquote liegt bei 4,2%. Wolfram Welzer mit den Reaktionen auf diese Zahlen.
6: Was die bayerischen Arbeitsagenturen als stabil bezeichnen, wird von den Wirtschaftsverbänden im Freistaat unterschiedlich interpretiert. So sieht der Deutsche Gewerkschaftsbund den Arbeitsmarkt unter Druck. Bayerns DGB-Chef Bernhard Stiedl mahnt deshalb eine massive Qualifizierungsoffensive für die Beschäftigten an. Darin ist er sich mit dem Chef der bayerischen Arbeitsagenturen Markus Schmitz einig, der Qualifizierung besonders an den Standorten der Automobilzulieferer für dringend hält. Die Vereinigung der bayerischen Wirtschaft meint, die Lage bleibe angespannt. Damit Unternehmen investieren und Arbeit schaffen könnten, müsse die Politik vor allem das Problem der nach VBW-Ansicht überbordenden Bürokratie angehen. Am optimistischsten zeigt sich die bayerische Arbeitsministerin Ulrike Scharf, CSU. Sie sieht einen Silberstreif am Horizont des Arbeitsmarkts, mahnt aber, der von der Bundesregierung eingeschlagene Reformkurs müsse schnell weitergehen.
3: Das bayerische Kabinett hat zwei neue Minister. Die CSU-Abgeordneten Josef Schmid und Manuel Knoll sind im Landtag vereidigt worden. Schmid tritt die Nachfolge von Justizminister Eisenreich an. Der hatte seinen Rücktritt vor 2 Wochen angekündigt. Knoll ist für Jugend und Demokratie zuständig. Aus dem Landtag berichtet Peter Queton.
7: Bayerns Ministerpräsident Markus Söder, CSU, bedankte sich zunächst bei den scheidenden Kabinettsmitgliedern, dem bisherigen Justizminister Georg Eisenreich und Europaminister Erik Beißwinger. Zum neuen Justizminister wurde der CSU-Landtagsabgeordnete Josef Schmid berufen, der frühere zweite Bürgermeister der Stadt München. Europa wird Staatskanzleiminister Florian Herrmann zusätzlich übertragen. Dafür wird junge Unionschef Manuel Knoll neuer Minister für Jugend und Demokratie. Die neue Stelle begründet Ministerpräsident Söder so.
8: Die junge Generation fühlt sich seit Corona stärker denn je in vielen wichtigen gesellschaftlichen Zukunftsfragen zu wenig beteiligt, zu wenig gehört.
7: Das soll sich mit dem neuen Minister ändern. Ulrich Singer von der AfD spricht dagegen von einem inhaltsleeren Minister.
9: Die Jugendarbeit, so wie ich es der Presse entnommen habe, die Jugendhilfe, der Jugendschutz, der soll doch bei der Ministerin Schafer bleiben. Ja, was macht denn der Kollege Knoll dann überhaupt?
7: Beide neuen Minister wurden anschließend mit den Stimmen der CSU der Freien Wähler gewählt und legten ihren Amtseid ab. Beide mit dem sogenannten Gotteszusatz, so wahr mir Gott helfe.
3: Schmid übernimmt von seinem Vorgänger auch den Skandal um die JVA Gablingen. Dort sollen mehr als 130 Häftlinge misshandelt worden sein. 13 Justizbeamte müssen sich deshalb vor dem Augsburger Landgericht verantworten. Nun steht der Termin für den Prozessauftakt fest. Barbara Leinfelder berichtet.
10: Nach Informationen des BR soll der Prozess in Sachen JVA Gablingen am 7. Januar 2027 starten. 13 frühere Beschäftigte sind angeklagt. Die Vorwürfe gegen sie wiegen schwer. Die Beamten sollen Gefangene aus Spaß gedemütigt und misshandelt haben, mit Billigung der Gefängnisleitung. Es geht um Foltervorwürfe und gezielte Schläge, außerdem um tagelanges Einsperren in Isolationszellen ohne rechtliche Grundlage. Über 130 Häftlinge sollen Opfer der Übergriffe geworden sein. Angeklagt ist die frühere Leiterin der Anstalt, ihre Stellvertreterin, ein führender Kopf der Sicherungsgruppe sowie 10 Wärter. Die Augsburger Staatsanwaltschaft legt den Angeklagten Freiheitsberaubung, Nötigung, Körperverletzung im Amt und Untreue zur Last.
3: Zum Fußball. Bundestrainer Jürgen Klopp muss für das Nations League-Spiel morgen Abend in München gegen Serbien seinen Kader Nummer 2 noch einmal umbauen. Denn Nico Schlotterbeck hat sich im Training am Knöchel verletzt und kann deshalb nicht auflaufen. André Siems.
11: Heute hat sich der Dortmunder in Herzogenaurach das Außenband im rechten Sprunggelenk lädiert. Damit fällt er für das Nations League-Spiel morgen in München gegen Serbien aus und auch für das Rückspiel gegen Griechenland am Sonntag in Thessaloniki. Dabei war er gerade erst zurück. Bei der WM im Sommer hat er sich im zweiten Gruppenspiel gegen die Elfenbeinküste in Toronto schwer am linken Fuß verletzt. Das Turnier war vorbei und danach hat er monatelang pausieren müssen. Erst kurz vor diesen Länderspielen hat er bei der Borussia sein Comeback gegeben und beim 1:1 gegen die Niederlande danach auch im ersten Klopp-Länderspiel. Die Nationalmannschaft ist am Nachmittag mit dem Bus vom Teamquartier nach München gereist.
3: Und dort in München wird die Partie gegen Serbien morgen Abend um 20.45 Uhr angepfiffen. 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
1: Und der kommt vom Norddeutschen Rundfunk in Hamburg. Ich bin Christopher Gaube. Einen schönen Abend Ihnen. Jetzt also doch. Das schwarz-rote Kabinett hat sich auf ein Erste-Hilfe-Paket für die Pflegeversicherung geeinigt. Erste Hilfe in Last Minute, könnte man fast sagen, denn die Kassen sind gähnend leer. Auch im kommenden Jahr gibt es ein Milliardendefizit. Doch woher soll das Geld jetzt kommen? Es trifft nach den Plänen von Bundesgesundheitsminister Linnemann Menschen, die keine Kinder haben, aber auch die Pflegebedürftigen selbst. Ruth Kirchner aus dem ARD-Hauptstadtstudio kennt die Einzelheiten.
2: Tagelang haben Union und SPD um eine Pflegereform gerungen. Bis zu Beginn der Kabinettssitzung am Vormittag war unklar, ob sich die Koalitionspartner einigen würden. Am Mittag trat Bundesgesundheitsminister Carsten Linnemann, CDU, sichtlich erleichtert vor die Mikrofone.
3: Ich bin froh, dass wir heute diesen ersten wichtigen Schritt gegangen sind zur Stabilisierung des Pflegesystems. Wir brauchen Verlässlichkeit für die zu pflegenden Menschen in Deutschland. Und für ihre Angehörigen.
2: Die Pflegeversicherung steckt tief in den roten Zahlen. Im kommenden Jahr droht eine Finanzlücke von rund 8 Milliarden Euro. Um diese zu schließen, hat das Kabinett, wie es heißt, Erste-Hilfemaßnahmen auf den Weg gebracht. Kinderlose sollen mehr in die Pflegeversicherung einzahlen. Ihr ohnehin höherer Beitrag wird um 0,3 Prozentpunkte erhöht. Auch die Beitragsbemessungsgrenze steigt, also der Teil des Einkommens, der für die Berechnung des Beitrags herangezogen wird. Aber auch Pflegebedürftige müssen sich auf neue Belastungen einstellen, sagt Linnemann.
3: Wir werden zum Beispiel das Begutachtungssystem ändern und es zielgenauer ausgestalten.
2: Das heißt, es dürfte künftig schwieriger werden, einen Pflegegrad zu bekommen. Der Gesetzentwurf sieht vor, die Voraussetzungen für die Einstufungen zu verschärfen. Gleichzeitig sollen die Vorsorge und die Begleitung von Pflegebedürftigen verbessert werden. Einige ursprünglich geplante Kürzungen sind vom Tisch, etwa Abstriche bei den Rentenversicherungsbeiträgen für pflegende Angehörige. SPD-Fraktionsvize Dagmar Schmidt sagt, die Sozialdemokraten konnten die schlimmsten Kürzungen verhindern und setzen jetzt auf eine Expertenkommission, die Strukturreformen beraten soll.
4: Im Kabinett wurde erreicht, dass jetzt die Ergebnisse der Kommission schneller vorliegen müssen, sodass wir auch schneller beraten können und schneller zu einer wirklichen Strukturreform kommen mit einer fairen Finanzierung und verlässlichen Leistungen, die Menschen in einer schwierigen Lebenssituation gut unterstützen.
2: Diese Kommission soll grundlegende Vorschläge für Reformen der Pflegeversicherung vorlegen. Dort dürfte auch die SPD-Forderung nach einem Pflegedeckel diskutiert werden, um den Eigenanteil an den Heimkosten zu begrenzen. Oder die Forderung nach Zuschüssen aus der privaten Pflegeversicherung. Bis Anfang nächsten Jahres sollen Vorschläge vorliegen. Kritik kommt von den Grünen. Ihre Co-Fraktionschefin Britta Hasselmann spricht von einer Einigung auf den kleinsten gemeinsamen Nenner. Nämlich auf ein Sparpaket.
5: Und zwar betroffen werden Angehörige sein, Pflegebedürftige. Und es wird keine strukturellen Veränderungen geben, die so notwendig wären und die auch auf der Hand liegen. Das verschiebt man als Koalition wieder in eine Kommission.

0: Mission.
1: Kritik auch von den Linken. Sie fordern eine Pflegevollversicherung, in der die Kosten in der stationären und ambulanten Langzeitpflege komplett übernommen werden. Die AfD kritisiert die höheren Belastungen eines Teils der Versicherten und fordert grundlegende Reformen. Kritik aber auch aus den Reihen der SPD. Die saarländische Ministerpräsidentin Anke Rehlinger sagt, die CDU habe eine Entlastung bei den Pflegekosten vorerst verhindert. Das sei keine Reform, sondern erst einmal nur ein Weiter-so. Ein Vorgeschmack auf die weiteren Debatten. Nach dem Kabinettsbeschluss wird der Gesetzentwurf im nächsten Schritt im Bundestag debattiert.
2: Ja, wie sich die Pflege langfristig finanzieren lässt, soll jetzt also eine Kommission klären. Für Pflegebedürftige und ihre Familien stellt sich aber schon heute die Frage, was kommt auf uns zu? Ihre Interessen soll Katrin Staffler innerhalb der Bundesregierung vertreten. Die CSU-Politikerin ist die Pflegebevollmächtigte des Bundes und Nina Zimmermann vom NDR hat mit ihr gesprochen. Zunächst über die fehlenden 7 Milliarden Euro bei der Pflegeversicherung im kommenden Jahr. Wie viel von dieser Lücke schließt denn der heutige Kabinettsbeschluss?
3: Also damit ist auf alle Fälle klar, dass wir bis zum Ende der Legislaturperiode die Pflegeversicherung finanziell wieder sicher aufstellen, sodass man praktisch mit den Einsparungen tatsächlich die Pflegekasse auch wieder finanziell auf sichere Beine stellen. Aber Fakt ist natürlich auch, dass die Pflegekasse jetzt mit Darlehen noch überbrückt wird. Die Darlehen müssen zurückgezahlt werden. Also das Thema bleibt.
4: Also es wird ein Bundesdarlehen auch erneut geben vermutlich. Ist denn der Druck damit eigentlich raus, sich überhaupt noch mal richtig um eine Reform zu beugen die kommende Zeit, wenn jetzt, ich sag mal, bis zum Ende von Schwarz-Rot das durchfinanziert ist?
3: Also der Druck ist auf keinen Fall raus. Wir brauchen dringend die strukturellen Reformen. Das ist ja auch heute im Kabinett nochmal thematisiert worden und auch zu Recht, weil wir an vielen Stellen einfach strukturelle Defizite im System haben und die müssen wir dringend angehen. Und die werden auch eingefordert von all denjenigen, die in der Pflege unterwegs sind.
4: Es muss gespart werden, das ist ja auch unstrittig. Der Entwurf sieht zum Beispiel vor, die Voraussetzungen für die Pflegegrade nochmal zu verschärfen, also wie man dann eingeordnet wird. Was sagen Sie den Menschen, die im Alltag Hilfe brauchen, mit der Reform aber zum Beispiel keinen Pflegegrad vielleicht mehr erhalten? Wie sollen das Familien auffangen?
3: Also der neue Pflegebedürftigkeitsbegriff eingeführt worden ist, also die Pflegegrade, hat man sich damals ja über die wissenschaftliche Kommission, die das vorbereitet hat, weggesetzt und hat die politisch sozusagen diese Schwellenwerte niedriger angesetzt, als sie eigentlich von der Wissenschaft gedacht waren. Jetzt geht man den Schritt zurück, hält sich an das, was die Wissenschaft damals gesagt hat. Nichtsdestotrotz sind einfach diese Maßnahmen nötig, um wieder eine Planungssicherheit auch zu haben. Am Ende des Tages ist es, glaube ich, für die Pflegebedürftigen wichtig, dass sie eben Planungssicherheit haben, Versorgungssicherheit haben, dass sie die Unterstützung bekommen, die sie auch brauchen. Und das sehe ich mit dem Entwurf trotzdem immer noch gewährleistet.
4: Ja, das ist ganz vielleicht wichtig, nochmal für die Menschen so zu hören, dass die Pflege gerade damals auch in Zeiten von vollen Kassen so beschlossen worden sind.
3: Genau so ist es.
4: Ein großes Thema für die Menschen ist der Eigenanteil für Pflegeheimbewohner. Man zahlt da schnell 3.000, 4.000 Euro im Monat. Warum ist der von der SPD geforderte Pflegedeckel heute nicht vereinbart worden?
3: Also ich glaube, der Pflegedeckel hätte das eigentliche Kernproblem gar nicht wirklich angegangen. Sie haben gesagt, 3.000 bis 4.000 Euro zahlt man im Monat. Mit einem Pflegedeckel hätte man zum heutigen Zeitpunkt maximal, man rechnet ungefähr 300 Euro Ersparnis gehabt. Jetzt sind 300 Euro nicht nichts, aber lösen natürlich das Problem der Pflegebedürftigen an der Stelle nicht. Was wir stattdessen brauchen, ist, wir müssen einfach die Strukturen hier dahingehend ändern, dass man tatsächlich da auch nicht diese permanent ansteigenden Zahlen in den Eigenanteilen sehen. Und das ist mir auch ganz wichtig und das betone ich deswegen auch immer, wir sprechen bei den Eigenanteilen von 14% der Pflegebedürftigen. 86% der Pflegebedürftigen in Deutschland werden zu Hause gepflegt und auch für die brauchen wir tatsächliche Verbesserung für die pflegenden Angehörigen. Und da ist in dem Gesetz tatsächlich einiges jetzt auch vereinbart.
4: Der Entwurf sieht ja übrigens auch vor, Kinderlose stärker zu belasten. Also konkret, der Beitragszuschlag zur Pflegeversicherung soll von 0,6 auf 0,9% steigen. Eigene Kinder zu haben bedeutet aber nicht automatisch, dass man von ihnen auch im Alter gepflegt wird. Warum ist die Elternschaft mit ein Maßstab für die Beitragshöhe?
3: Naja, weil das eine gesamtgesellschaftliche Aufgabe bedeutet, aber im Umkehrschluss natürlich auch, dass je mehr Kinder da sind, umso mehr Schultern kann man natürlich auch die Kosten entsprechend im Pflegesystem verteilen. Und damit ist natürlich schon ein echter Anteil.

0: auch an den Pflegesystemen getan, wenn man Kinder erzieht, Kinder großzieht, was ja auch mit Kosten im Übrigen verbunden ist.
1: Sagt die Pflegebevollmächtigte der Bundesregierung, die CSU-Politikerin Katrin Staffler.
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1: Eigentlich sollte das Duell in der Handball-Bundesliga zwischen Meister Magdeburg und dem THW Kiel erst Mitte Dezember am 16. Spieltag ausgetragen werden. Aber es wurde auf heute vorgezogen, Moritz Kühn.
3: Ja, um für ein bisschen Entlastung zu sorgen beim SC Magdeburg, der ja auch in der Champions League an den Start geht. Und so spielen diese beiden Teams seit 19 Uhr gegeneinander, Tabellendritter gegen Tabellenzweiter oder auch der aktuelle deutsche Meister Magdeburg gegen den deutschen Rekordmeister THW Kiel. Jens Lampe ist für uns live dabei in Magdeburg. Jens, die Magdeburger sind in der eigenen Halle seit anderthalb Jahren und 27 Partien unbesiegt. Bleibt das auch heute so?
4: Sie grenzt danach aus. 27 zu 21, 6 Tore plus, etwa 13 Minuten vor Ende des Spiels. Das ist ein bislang total dominanter Auftritt des deutschen Meisters gegen manchmal überfordert wirkende Kieler. Vor allem in der ersten Halbzeit, da lagen sie schon 9 zu 15 hinten. Die Gäste aus dem hohen Norden und viele hatten ein viel, viel engeres Spiel erwartet. Okay, es kann ja noch der Einbruch kommen vom SCM, aber dann müsste der jetzt bald beginnen. Denn es sind ja, wie gesagt, nur noch 12,5 Minuten. Kiel wirkt von der Körpersprache nicht mehr so, als könnten sie dieses Spiel noch mal in irgendeiner Form drehen. Aber manchmal haben wir ja gerade in der Handball-Bundesliga schon ganz viele Dinge kurioser Art gesehen. Derzeit sieht es nach einem deutlichen SCM-Sieg aus. Er führt 27 zu 21, noch 12 Minuten.
3: Ja, wir lassen uns überraschen. Das war Jens Lampe live in Magdeburg. Einen Live-Ticker gibt's auf sportschau.de. Der Sieger dieses Duells wird erstmal bis zum Wochenende die SG Flensburg-Handewitt von der Tabellenspitze wegschubsen. Ja, und die Flensburger waren heute auch im Einsatz, aber in der European League, dem zweithöchsten europäischen Vereinswettbewerb. Zum Auftakt der Vorrunde ging es gegen den spanischen Topverein Granollers. Und gerade eben ist die Partie zu Ende gegangen. 40 zu 31 für Flensburg. Marc Ramhöft ist in der Arena live vor Ort. Ein verdienter Sieg für die SG?
5: Ja, ab Minute 40 würde ich das mit einem klaren Ja beantworten. Bis dahin war es relativ eng und ausgeglichen. Klingt ein bisschen doof bei plus 9. Aber dann kam SG-Keeper Simon Möller immer besser in die Partie. Und seine Paraden ermöglichten den Kollegen dann schnelle Gegenstöße. Die konnten sie immer wieder ausspielen. Die SG setzte sich am Ende Tor um Tor ab und feiert dann am Ende ja einen verdienten Sieg und damit einen erfolgreichen Auftakt in die European League.
3: Das war Marc Ramhöft live in Flensburg. Gleich um 20.45 Uhr startet der Bergische HC ins European League Abenteuer. Und zwar in Prešov, eine Stadt im Osten der Slowakei. Viertelfinale in der Nations League, das ist das Zwischenziel der deutschen Fußballnationalmannschaft. Aber der Auftakt ging in die Hose. Aus den ersten beiden Spielen gab es nur einen Punkt. Vor dem dritten Vorrundenspiel gegen Serbien morgen bittet der neue Bundestrainer Jürgen Klopp erneut um Geduld.
6: Wenn man ein Ballett zusammenstellt, und nicht, dass wir ein Ballett wären, aber wenn man eins zusammenstellt, nach 4 Tagen sollen die auftreten, dann rennen die sich über den Haufen. Ja, das haben wir nicht getan, um es mal klarzustellen, ne? Sondern wir waren noch nicht abgestimmt aufeinander. Dann guckt man sie ein halbes Jahr später an und sagt man, das ist ja wundervoll.
3: Also auch morgen Abend um 20.45 Uhr dürfen die DFB-Fans nicht allzu viel erwarten vom DFB-Ballett gegen Serbien. Nicht mit über das Spielfeld tanzen wird Innenverteidiger Nico Schlotterbeck, der sich am Knöchel verletzt hat. Richtig gut läuft's für die deutsche U21-Auswahl. Die hat heute in der EM-Qualifikation auf Malta mit 4:1 gewonnen und kann am kommenden Dienstag gegen Georgien aus eigener Kraft das EM-Ticket lösen. Die Fußballerinnen des FC Bayern München sind gerade in Lissabon. In der portugiesischen Hauptstadt treffen sie gleich ab 21 Uhr in der Champions League Ligaphase auf Benfica. Die deutschen Meisterinnen sind zum Auftakt nicht über ein Unentschieden gegen Man City hinausgekommen und sollten am besten gewinnen, denn nur die Top 4 schaffen am Ende der Ligaphase den direkten Sprung ins Viertelfinale. Unter zdf.de/livetv wird die Partie online übertragen.
1: Der Sport war das mit Moritz Kühn. Vielen Dank.
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7: Um 20.30 Uhr mit Klaas Christoffersen. Volkswagen hat zahlreiche Tarifverträge gekündigt. Grund sind beabsichtigte Sparmaßnahmen. Nicht betroffen sind Regelungen zur Beschäftigungssicherung, wie Torben Hildebrand aus Hannover erläutert.
8: Die Vereinbarung von Dezember 2024, die steht. Das war ja das sogenannte Weihnachtswunder. Die Jobgarantie bis Ende 2030 hat mit den Tarifverträgen von heute nichts zu tun. Und auch über Werkschließungen wird in den Tarifverhandlungen

0: Bedenken nicht entschieden. Es geht jetzt darum, wie lange arbeiten die VW-Mitarbeiter künftig, was verdienen sie, welche Zulagen erhalten sie. Natürlich werden die Gewerkschaft und der Betriebsrat harte Einschnitte verhindern wollen. Das werden also wieder mal heftige Wochen, die da jetzt bei Volkswagen anstehen.
1: Die israelischen Passagiere aus dem Flugzeug von Fly Dubai, das heute in Saudi-Arabien notgelandet ist, sind wieder zu Hause. Am Morgen hatte es auf einem Flug von Dubai nach Tel Aviv offenbar eine Auseinandersetzung im Cockpit gegeben. Nach Angaben von Israels Premier Netanyahu hatte einer der Piloten den anderen mit dem Messer angegriffen, um das Flugzeug zum Absturz zu bringen. Verteidigungsminister Katz sprach von einem versuchten Anschlag. An Bord waren rund 180 Menschen. Ein Ersatzflugzeug hat Medienberichten zufolge die Passagiere nach Tel Aviv gebracht. Die Bundesregierung hat Plänen zugestimmt, mit denen die Finanzierung der Pflegeversicherung stabilisiert werden soll. Strukturelle Veränderungen sollen erst im kommenden Jahr folgen. Was im ersten Schritt konkret geplant ist, dazu aus Berlin Uwe Berndt.
2: Lindemann hat angekündigt, dass zum Beispiel die Einstufung in die unterschiedlichen Pflegestufen strenger als bisher überprüft werden soll. Das könnte für Betroffene bedeuten, dass es schwerer wird, einen Zuschuss aus der Pflegeversicherung zu bekommen oder in eine höhere Pflegestufe eingestuft zu werden. Außerdem soll auch die Beitragsbemessungsgrenze in der Pflegeversicherung angehoben werden. Das heißt dann auf Deutsch höhere Beiträge für Besserverdienende. Und auch Kinderlose sollen einen höheren Zuschlag zahlen als bisher.
1: Die Krawalle an französischen Schulen haben zugenommen. Heute gab es 625 Festnahmen. 83 Polizeibeamte und 32 Lehrkräfte und Schüler seien verletzt worden, sagte Innenminister Nunez in Paris. Über 350 Schulen waren demnach von Protestaktionen betroffen. Es sei zu Zerstörungen in Schulen gekommen, Autos von Lehrkräften seien in Brand gesteckt worden. Die Proteste richten sich gegen fehlende Mittel, einen Mangel an Lehrkräften und heruntergekommene Gebäude. Das Wetter in Deutschland. Nachts im Osten und Südosten leicht bewölkt oder klar, von Westen her Schauer. Tiefstwerte 18 Grad am Niederrhein bis 5 Grad in Ostbayern. Morgen im Westen dicht bewölkt und Regen, teils Gewitter. Im Osten und Südosten heiter, maximal 18 bis 26 Grad. Am Freitag Richtung Osten Regen, von Westen her freundlich, 15 bis 23 Grad. Und am Sonnabend Sonne und Wolken, nur vereinzelt Schauer bei 18 bis 25 Grad. Das waren die Nachrichten.
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4: Mit Christopher Gaube. Schön, dass Sie mit dabei sind. Vom Volkswagen-Konzern, da kommen ja seit Monaten eher schlechte Neuigkeiten. Tausende Stellen werden gestrichen, die Zukunft verschiedener Standorte ist unklar und heute der nächste Paukenschlag für die Belegschaft. VW kündigt zahlreiche Tarifverträge. Damit verschärft sich der Konflikt zwischen Arbeitnehmerseite und der Chefetage weiter. Aus Hannover berichtet Bertil Starke.
5: Der nüchterne Eingang eines Hotels in Hannover passt so gar nicht zur Gemütslage der Arbeitnehmervertreter. Nur wenige Meter entfernt hatte die VW-Chefetage in einem Besprechungsraum ihnen gegenüber eine Bombe platzen lassen. Die Kündigungen zahlreicher Tarifverträge. Als VW-Betriebsratschefin Daniela Cavallo im Anschluss vor dem Hotel vor die Kameras tritt, ist sie empört.
6: Diese Art und Weise, wie der Vorstand mit der Belegschaft umgeht, ist sehr kontraproduktiv, um eine Krise gemeinsam zu meistern.
5: Für Arne Maiswinkel, den Markenpersonalvorstand von VW, sind die drastischen Schritte alternativlos. Volkswagen muss aus seiner Sicht schnell reagieren.
7: Unser wirtschaftliches Umfeld hat sich in den vergangenen Monaten wesentlich verschärft. Die Marktsituation hat sich auch noch weiterhin extrem verschärft. Vor dem Hintergrund ist es unser oberstes Ziel, die Wettbewerbsfähigkeit von Volkswagen zu steigern.
5: Auf der Arbeitnehmerseite lösen solche Aussagen Kopfschütteln aus. Ja, die Lage in der Autoindustrie und bei VW sei schwierig, meint IG Metall-Verhandlungsführer Thorsten Gröger. Trotzdem:
8: Die Änderung von Rahmenbedingungen allein, die löst nicht aus, dass Zusagen, die in einem Vertrag gemacht werden, dass diese Zusagen nicht eingehalten werden. Also insofern wäre es heute die Chance gewesen für das Unternehmen, sich klar zu diesen Zusagen zu bekennen und eben auch für entsprechende Klarheit gegenüber der Belegschaft zu sorgen.
5: Der Ton für die anstehenden Tarifverhandlungen ist gesetzt. Volkswagen betont, das Unternehmen halte sich an Verträge. Gemeint ist vor allem der Zukunftstarifvertrag. Der wurde vor 2 Jahren vereinbart. Danach gibt es Beschäftigungssicherung bis 2030. Im Gegenzug baut VW sozialverträglich zehntausende Stellen ab. Für VW-Markenpersonalvorstand Maiswinkel ist das auch künftig der einzig richtige Weg.
7: Vor diesem Hintergrund haben wir fristgerecht zum 31.12.26 auch verschiedene Tarifverträge gekündigt. Das öffnet uns einen Verhandlungsraum, um die erforderlichen Maßnahmen dann auch zu vereinbaren.
5: Andere Dinge sind für die Vertreter der VW-Belegschaft momentan mindestens genauso wichtig. Betriebsratschefin Daniela Cavallo fordert klare Perspektiven.
6: Die Belegschaft, die ist ja bereit, auch Krisen anzuerkennen und zu sagen, okay, wir müssen alle irgendwie den Gürtel enger schnallen. Aber klar ist auch, die Frage ist ja, wofür mache ich das? Und dafür braucht es immer das, was wir sagen, ein Zielbild. Und vor allen Dingen ein Zielbild, das verlässlich ist.
5: Zum Jahreswechsel endet bei VW die Friedenspflicht. Arbeitskämpfe im Anschluss sind nach dem Treffen in Hannover nun deutlich wahrscheinlicher geworden.
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4: Und da wollen wir uns jetzt mit der Weltwirtschaft beschäftigen. Der fehlt nämlich Öl und noch viel mehr fehlt ihr raffiniertes Öl. Also Benzin, Diesel, Kerosin. Seit der Nahe Osten nicht mehr genügend liefert, fahren Raffinerien anderswo ihre Kapazitäten möglichst hoch. Und in Kenia gab es heute den Spatenstich für den Bau einer riesigen neuen Raffinerie. Bauherr ist Afrikas reichster Mann. Karin Bensch berichtet.
9: Lamu, eine Insel vor der kenianischen Küste im Indischen Ozean. Ein ruhiger Urlaubsort für Touristen. Auf der Insel gibt es keine Autos, aber viel Sand und viele Esel. In der Nähe der Insel Lamu gibt es seit 2021 aber auch einen Tiefseehafen für Containerschiffe und Öltanker, eines der wichtigsten Infrastrukturprojekte in Kenia, gebaut unter chinesischer Leitung. Dem Hafen von Lamu wird in Zukunft eine größere Bedeutung zukommen, denn ganz in der Nähe wird nun eine neue, riesige Erdölraffinerie gebaut. Heute war der Spatenstich. Die neue Raffinerie soll in Zukunft eine Kapazität von rund 700.000 Barrel pro Tag haben. Die Bauzeit wird auf mindestens 2,5 Jahre veranschlagt. Hinter dem Projekt steht Afrikas reichster Mann, Aliko Dangote, Milliardär und Geschäftsmann aus Nigeria. Er hat bereits Erfahrungen mit dem Bau solcher Industrieanlagen. Die größte Erdölraffinerie auf dem afrikanischen Kontinent, am Rande der nigerianischen Großstadt Lagos, ist seit 2024 in Betrieb. Das Rohöl für die neue Raffinerie in Lamu soll aus Uganda und anderen afrikanischen Ländern kommen. Aber auch von ausländischen Lieferanten aus dem Nahen Osten und den USA. Zudem wollen Länder wie Kenia, Tansania und Mosambik künftig verstärkt Erdöl fördern. Es werden voraussichtlich 60.000 neue Arbeitsplätze entstehen, sagt Unternehmer Aliko Dangote. Sobald diese Raffinerie gebaut ist, werden sich dort viele Industrien ansiedeln. Die neue Raffinerie wird also viele neue Arbeitsplätze schaffen. Es werden Arbeiter für die Bereiche Mechanik, Schweißen und Elektrotechnik gebraucht. All das wird hier in Kenia entstehen. Die Baukosten für die Erdölraffinerie in Lamu werden auf umgerechnet gut 14 Milliarden Euro geschätzt. Laut Dangote investieren mehrere ostafrikanische Länder in die neue Anlage, darunter Kenia und Ruanda. Auch Investoren aus den USA seien beteiligt. Dangote unterstrich jedoch, dass das Projekt afrikanisch geführt werde. Doch es gibt auch massive Kritik an dem neuen Bauprojekt. Anwohner klagen vor Gericht, dabei geht es um Eigentumsansprüche am Bauland. Umweltschutzorganisationen fürchten schwere Schäden für das Ökosystem. Es gibt auch Bedenken für die Altstadt von Lamu Town. Sie ist UNESCO-Weltkulturerbestätte. Der nigerianische Unternehmer Dangote weist diese Kritik zurück. Seiner Ansicht nach müsse sich Afrika viel mehr um seine eigene Treibstoffproduktion kümmern. Anstatt nur Rohstoffe zu exportieren, sollten in Zukunft mehr verarbeitete Produkte verkauft werden, um einen deutlich höheren Gewinn zu erzielen, so Dangote.
10: By 2030, majority of African countries
9: bis 2030 werden die meisten afrikanischen Länder selbstversorgend sein. Sie werden dann von anderen afrikanischen Ländern Treibstoff kaufen. Es spielt keine Rolle, wo Erdöl raffiniert wird, aber es sollte auf afrikanischem Boden sein. Die neue Erdölraffinerie in Lamu, sie könnte afrikanische Länder unabhängiger machen bei der Treibstoffversorgung und Kenia zu einem noch wichtigeren Wirtschaftszentrum auf dem Kontinent machen.
4: In Kenia gab es also einen Baustart für die größte Erdölraffinerie in Ostafrika. Der Bericht kam von Karin Bentsch.

0: Es ist beängstigend und für viele auch extrem ärgerlich. Die Drohnen, die seit Monaten immer wieder auch über deutschen Zivilflughäfen auftauchen, sorgen für massenhaft Probleme. Ankommende Flüge müssen umgeleitet werden, andere dürfen nicht abheben. Stundenlang steht der Flughafenbetrieb still. Tausende Menschen kommen nicht an, andere kommen nicht weg und stranden möglicherweise. Nirgends in Deutschland passiert das so häufig wie am BER, dem Flughafen Berlin-Brandenburg. Und damit das in Zukunft besser wird, bekommt der BER als erster internationaler Verkehrsflughafen in Deutschland ein neues Erkennungssystem für Drohnen. Ola Tischewski vom RBB weiß mehr.
1: Starts verschoben, Landungen ausgesetzt, Maschinen umgeleitet. 7-mal passiert. Allein am Flughafen Berlin-Brandenburg, allein in den ersten 6 Monaten des laufenden Jahres. Zuletzt vor einer Woche. Drohnen waren der Grund. 28 Sichtungen gab es insgesamt am BER, so viele wie an keinem anderen deutschen Flughafen. Selbst Frankfurt-Main hatte eine weniger. Bundesverkehrsminister Steffen Bilger ist besorgt.
2: Die zunehmenden Drohnensichtungen im Umfeld deutscher Flughäfen, aber auch der Vorfall in Leipzig haben sehr deutlich gezeigt, dass wir die Gefahr durch Drohnen ernst nehmen müssen.
1: Und deswegen hat der BER seit gestern Abend ein neues Erkennungssystem für Drohnen. Für die Privaten, die sich manchmal verirren oder mutwillig stören, aber auch für jene, die angreifen sollen, in welcher Art auch immer, wie im August am Flughafen Halle-Leipzig. Beide Arten sollen in Zukunft schneller erkannt und damit auch schneller auf sie reagiert werden können. Brandenburgs Infrastrukturminister Robert Krumbach erklärt, wie Mensch und Technik zusammenarbeiten.
3: Sowohl die deutsche Flugsicherung als auch die Bundespolizei können sich auf das System aufschalten und können dann innerhalb weniger Augenblicke entscheiden, was passieren muss, ob man eingreifen muss, ob und wie lange der Flugverkehr stillgelegt werden muss. Es ist eine deutliche Verbesserung und ich bin froh, dass der BER jetzt damit ausgestattet worden ist.
1: Ob das so reibungslos klappt, daran hatte es zuletzt Zweifel gegeben. Die behördlichen Zuständigkeiten seien unklar. Steffen Bilger aber ist überzeugt, jeder weiß, was er zu tun hat.
2: Und da will ich auch sehr deutlich sagen, dass wir sehr gut und eng abgestimmt sind. Das gilt für uns in der Bundesregierung, als Bundesverkehrsministerium, mit dem Bundesinnenministerium. Es gilt für die Polizeibehörden, für die deutsche Flugsicherung und für die Flughäfen.
1: Beim Erkennungssystem am BER werde es nicht bleiben. Im Gegenteil, es soll nur der Auftakt sein. In den kommenden Monaten würden weitere internationale Verkehrsflughäfen in Deutschland damit ausgestattet, verspricht der Verkehrsminister.
0: Oder Tischewski war das. Heute ist eine Entscheidung gefallen, die Millionen Menschen in Deutschland betrifft. Das Deutschlandticket für Bus und Bahn soll nämlich wieder teurer werden. Der Preis steigt ab Januar 2027 von jetzt 63 auf künftig 66,80 Euro. Das haben die Verkehrsminister der Länder mitgeteilt. Auch Job- und Semestertickets werden teurer. Wie kommt es zu der erneuten Erhöhung? Jim Bob Nikschas erklärt es.
4: Gestartet war das Deutschlandticket im Mai 2023 für damals noch 49 Euro im Monat. 2025 wurde der Preis bereits auf 58 Euro angehoben, 2026 dann auf 63 Euro. Der Grund war jedes Mal derselbe, die steigenden Kosten. Das Deutschlandticket bringt den Verkehrsunternehmen deutlich weniger Einnahmen als ihre regionalen Ticketabos. Der Verlust wird zwar vom Staat ausgeglichen, Bund und Länder zahlen noch bis 2030 jeweils 1,5 Milliarden Euro im Jahr, zusammen also 3 Milliarden Euro. Das aber reicht nicht, um die tatsächliche Finanzierungslücke zu schließen. Die wird inflationsbedingt jedes Jahr größer. In diesem Jahr fällt besonders der stark gestiegene Dieselpreis ins Gewicht. Zum ersten Mal wurde der neue Preis für das Deutschlandticket nun nicht von der Politik festgelegt, sondern nach einer speziellen Formel berechnet. Die berücksichtigt das Verhältnis von Kosten, Einnahmen und Zuschüssen durch die Politik. Das Ergebnis für 2027: eine Preiserhöhung von knapp 4 Euro. Dass die knapp 14,5 Millionen Abonnenten des Tickets künftig mehr bezahlen sollen, ist politisch gewollt. Bund und Länder hatten sich darauf geeinigt, ihren Zuschuss für das Deutschlandticket nicht zu erhöhen. Kritik an der Preiserhöhung kommt nun unter anderem von der Deutschen Umwelthilfe, von Fahrgastverbänden und der Linken. Sie kritisieren unter anderem, dass Bund und Länder 2,5 Milliarden Euro für einen Tankrabatt ausgeben, während Bus- und Bahnfahren teurer werden soll.

0: die Zeit, es ist 20.45 Uhr.
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0: In 3 Tagen, da feiern wir den Tag der deutschen Einheit zum 36. Mal. Bremen richtet in diesem Jahr die offiziellen

0: Feierlichkeiten aus. Und ein paar Tage davor, so gehört es sich, ziehen die Ostbeauftragten ja immer Bilanz. Wie steht es um die Lebensverhältnisse in Ost und West? Wie groß sind die Lücken noch 36 Jahre nach der Wiedervereinigung? Dieses Mal ging es im Jahresbericht der Ostbeauftragten auch um die Frage nach dem Aufstiegsversprechen in Ost und West. Das Aufstiegsversprechen, wer sich anstrengt und etwas erreichen will, sollte die Chance dazu bekommen, egal aus welchen Verhältnissen er oder sie kommt. Genau dieses Versprechen wird in Ost und West ganz unterschiedlich bewertet. Nicole Markwald.
1: Sich etwas aufbauen, vorsorgen, die eigene Zukunft selbst gestalten. Die Ziele von Menschen im Osten und Westen Deutschlands sind ähnlich. Doch die Aufstiegschancen sind auch 36 Jahre nach der Wiedervereinigung unterschiedlich. Menschen im Osten besitzen im Schnitt nur halb so viel Vermögen wie im Westen, auch weniger Immobilien. Und bei Erbschaften und Schenkungen ist der Unterschied eklatant. Im Westen wird viermal so viel vererbt und geschenkt wie im Osten. Danach befragt, was es braucht, um voranzukommen, nennt die große Mehrheit Leistung und Fleiß. Auch Bildung und Ausbildung sind ihnen wichtig. Doch die Ostbeauftragte Elisabeth Kaiser erklärt:
2: Und dann kommen wir zu der großen Lücke. Weil tatsächlich fragt man, was beim Aufstieg wirklich zählt, dann werden vor allen Dingen Vermögen, Beziehungen und soziale Herkunft genannt. Und Leistung und Fleiß liegt nur noch bei 69%.
1: Fatal, weil wenn Menschen nicht mehr daran glauben, aus eigener Kraft voranzukommen, sagt die SPD-Politikerin, dann probieren sie es vielleicht auch nicht mal mehr.
2: Und ich denke, genau das können wir uns als Gesellschaft nicht leisten.
1: Die Ostbeauftragte hatte aber auch gute Nachrichten. Ohnehin möchte sie lieber über die Chancen Ostdeutschlands statt der Defizite sprechen. Sie nennt zum Beispiel die hohe Dynamik bei Innovationen. Fortschritte gäbe es auch bei der Zahl Ostdeutscher in Führungspositionen der obersten Bundesbehörden. Der Anteil stieg auf inzwischen 16,3%. Aber in anderen Bereichen, wie in Führungspositionen der Bundeswehr, in Vorständen von DAX-Konzernen oder auf Richterposten, sind Ostdeutsche noch immer selten bis gar nicht zu finden. Kaiser sagt:
2: Aber weiterhin gilt, und das sehen wir überall, je höher die Führungsebene, desto geringer ist tatsächlich der ostdeutsche Anteil.
1: Wenn Ostdeutsche in Führungspositionen fehlen, dann fehle bei wichtigen Entscheidungen ein großer Teil der Erfahrungen in Deutschland, bedauert Kaiser. Seit 36 Jahren ist Deutschland wiedervereint. Braucht es nach so langer Zeit noch eine Ostbeauftragte? Für Elisabeth Kaiser, die aus Thüringen stammt, ist die Antwort klar.
2: Solange wir diese strukturellen Unterschiede noch haben, braucht es das Amt noch. Aber ich würde mich auch freuen, wenn wir das in den nächsten Jahren, Jahrzehnten überwinden können, sodass wir davon sprechen können, wir haben überall gute Lebensbedingungen in Deutschland.
1: Noch hat sie gut zu tun.
0: Der Bericht von Nicole Markwald. Früher, da gab es noch Respekt im Bundestag. Aber durch die Störungen, oft von der AfD, müssen ständig Ordnungsrufe verteilt werden. Und Bundestagspräsidentin Julia Klöckner hat offenbar genug davon. Sie will künftig konsequent durchgreifen, wenn Parlamentarier systematisch stören. Und wenn nötig, gleich ganze Fraktionen aus dem Plenarsaal schmeißen. Aber darf sie das überhaupt? Till Ganswind vom MDR hat dazu recherchiert.
3: 2010 hat der damalige Bundestagspräsident Norbert Lammert zur Linksfraktion gewendet Folgendes gesagt.
4: Also ich bitte Sie unverzüglich, die Spruchbänder runterzunehmen.
3: Abgeordnete der Linken hatten gegen die Verlängerung des Afghanistan-Einsatzes der Bundeswehr protestiert und damit gegen die Geschäftsordnung verstoßen.
4: Ich schließe alle Kollegen der Fraktion, die dieser Aufforderung nicht gefolgt sind, hiermit vom weiteren Verlauf der Sitzung aus.
3: Daraufhin hatte dann die gesamte Fraktion den Plenarsaal verlassen. Wie Lammert möchte auch seine Amtsnachfolgerin Julia Klöckner handeln, wenn Fraktionen den Parlamentsbetrieb stören. Mit Verweis auf ihren Parteikollegen sagte Klöckner im Podcast, meine schwerste Entscheidung der Funke Medien.
5: Wenn es eskaliert, schmeiße ich die ganze Fraktion raus. Dieses Instrument habe ich als Präsidentin. Denn wir müssen eines gewährleisten, dass die Plenardebatte stattfinden kann. Und wenn eine Fraktion systematisch sagt, wir stören das, bis der andere nicht mehr gehört wird, dann ist es meine Aufgabe, das Ganze zu leiten.
3: Nur hat Klöckner dieses Instrument genau genommen gar nicht. Jedenfalls nicht laut Geschäftsordnung. Dazu sagt Marianne Kneuer, Professorin für politische Systeme an der TU Dresden.
6: Sie kann reagieren, indem sie zur Ordnung ruft und Ordnungsrufe ausspricht. Sie kann tatsächlich auch Mitglieder des Bundestages des Saals verweisen. Und sie kann auch Ordnungsgelder auflegen. Also sie hat ein breites Panorama an Sanktionen in der Hand. Bei dem Verweis ganzer Fraktionen, das sehe ich jetzt in der Geschäftsordnung nicht.
3: Und so hatte vor rund 16 Jahren auch Norbert Lammert nicht

0: die zurückgehen.
1: Es stelle sich also schon die Frage, wie man solchen systematischen Störungen Einhalt gebieten könne, so Knoyer. Diese systematischen Störungen sieht Alexander Dirks, Präsident des Sächsischen Landtages, in seinem Haus nicht. Der Ton sei deutlich rauer geworden, die Sitzungsdisziplin aber weiter gegeben, sagt Dirks. Warum das besser klappt als im Bundestag?
2: Sicherlich mag die Frage eines höheren Anonymitätsgrades, größeres Parlament etc., sicherlich auch stärkere mediale Beobachtung und dann möglicherweise auch sozusagen eine höhere Motivation, sich zu produzieren und sei es eben nur durch schlechtes Benehmen, irgendwie größer sein.
1: Seiner Meinung nach muss es auch nicht immer direkt der offizielle Ordnungsruf sein, betont CDU-Mann Dirks. Seine Strategie ist, die Störer möglichst früh zur Rede zu stellen.
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4: Die Hauptkriegsverbrecher des NS-Regimes standen ab November 1945 vor Gericht. Heute vor 80 Jahren, da wurden die Urteile in diesem ersten Nürnberger Prozess gesprochen. Volkert Lenz blickt zurück.
5: Nürnberg im Ausnahmezustand. Das Ende des Kriegsverbrecherprozesses zeigt sich sogar im Straßenbild.
6: Das Gebiet um den Justizpalast ist für jeden Verkehr gesperrt. Panzer und Posten sichern die Straßenecken, Militär- und Polizeipatrouillen kreuzen durch die Stadt.
5: Im Gerichtssaal drinnen ist es voller als je zuvor. Eine ungeheure Spannung liegt in der Atmosphäre, berichten zwei Radioreporter, bevor die Urteilsverkündung beginnt.
7: Jetzt erheben sich alle. Der Gerichtshof tritt ein.
8: Ja, erst kommen die beiden Franzosen mit ihren weißen Plastrons und Umhängen. Dann kommt Mr. Parker, der Amerikaner.
5: Hermann Göring, zweitmächtigster Mann nach Adolf Hitler während der Nazi-Diktatur, ist der erste Angeklagte, der sein Urteil vom Internationalen Militärtribunal an diesem Tag empfängt.
9: The International Military Tribunal sentences you to death by hanging.
7: Göring ist zum Tod durch Strang verurteilt worden, wie Sie eben gehört haben.
5: Göring baute die Gestapo auf, schuf die ersten Konzentrationslager und war auch für die Überfälle Hitler-Deutschlands auf andere Länder verantwortlich. So wird er in allen vier Anklagepunkten des Tribunals für schuldig befunden. Für Verbrechen gegen den Frieden, für die Durchführung von Angriffskriegen, für Kriegsverbrechen, für Verbrechen gegen die Menschlichkeit. Genau diese Fragen untersucht das Tribunal. Rund 10 Monate dauert der Prozess, 403 öffentliche Sitzungen hält der Gerichtshof ab. Abscheuliche und skurrile Auftritte gibt es in dem Verfahren. Fast unerträglich die Zeugenaussagen von Rudolf Höss, der 3,5 Jahre lang das Konzentrationslager Auschwitz führte.
10: Und in dieser Zeit sind Hunderttausende von Menschen dort in den Tod geschickt worden. Ist das richtig?
7: Jawohl.
5: Nahezu grotesk der Auftritt von Führerstellvertreter Rudolf Hess, der das Gericht erst von seinem Gedächtnisverlust überzeugen will, das dann aber später widerruft.
11: Ab nunmehr steht mein Gedächtnis auch nach außen hin wieder zur Verfügung. Die Gründe für das Vortäuschen von Gedächtnisverlust sind taktischer Art. Tatsächlich ist lediglich meine Konzentrationsfähigkeit etwas herabgesetzt.
12: Angeklagter Ernst Kaltenbrunner.
5: Zurück zu den Urteilen.
12: Gemäß den Punkten der Anklageschrift, nach denen Sie für schuldig befunden wurden, verurteilt das internationale Militärgericht Sie zum Tode durch den Strang.
5: Mehrere Stunden dauert es, die Schuldsprüche für jeden einzelnen der 22 Angeklagten zu verlesen. 12-mal gibt es ein Todesurteil, 3-mal lebenslange Haft für die Nazi-Verbrecher. Hinzu kommen 4 langjährige Haftstrafen, aber auch 3 Freisprüche. Filmaufnahmen von den Angeklagten sind bei der Verkündung nicht erlaubt. So müssen Beobachter deren Reaktion schildern, wie zum Beispiel bei Joachim von Ribbentrop, Hitlers Außenminister.
8: Ribbentrop ist zum Tode verurteilt. Er steht da mit schütterem weißen Haar, müde, einen bitteren Zug um den Mund, mit verschleierten Augen.
5: Der Holocaust stand übrigens nicht im Zentrum der Anklage. Auch nicht die zahllosen Morde an Sinti und Roma. Der Straftatbestand des Völkermordes existierte noch nicht. Deshalb wurden vor allem Verbrechen gegen die Menschlichkeit und Kriegsverbrechen verfolgt. Am 30. September 1946 begann die Verkündung der Urteile im Nürnberger Kriegsverbrecherprozess. Das war heute, vor 80 Jahren.
4: Der Stichtag von Volkert Lenz.
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4: Tom Cruise und Sandra Hüller gemeinsam vor der Kamera und das in einer bitterbösen Weltuntergangskomödie. Kinofans, die fiebern dem neuen Film Digger von Oscar-Regisseur Alejandro González Iñárritu schon ungeduldig entgegen. Die Story, die ist herrlich absurd. Ein Ölmilliardär löst aus Versehen einen Megatsunami aus und

0: will sich danach prompt als Retter der Menschheit feiern lassen. Ob dieser Mix aus Hollywood, Action und beißender Satire funktioniert?
1: Was zur Hölle ist das?
2: Das Ding ist riesig.
3: Öl-Tycoon Digger Rockwell kann es nicht fassen. Ein gewaltiger Tsunami droht Europa zu überschwemmen und er ist schuld daran. Denn durch seine Bohrungen hat sich in Grönland ein riesiges Stück Gletschereis gelöst, das jetzt auf die Küste zurast. Der einflussreiche Mann nutzt seinen kurzen Draht zur Macht.
1: Mr. President, vor 55 Minuten wurde ich über die Explosion auf unserer Plattform informiert.
4: Sie verursacht gewaltige Wasserverdrängung und einen Tsunami.
3: Digger persönlich will den Planeten retten. Auf den ersten Blick traut man das diesem blassen Typen mit stattlichem Bierbauch nicht zu, der sein schütteres Haar über die Glatze kämmt und zu jedem Anlass Cowboystiefel trägt. Unter der opulenten Prothesenmaske des alten Herrn steckt Actionstar Tom Cruise, der in dieser facettenreichen Rolle wieder einmal seine Wandlungsfähigkeit beweisen darf. Um zum kauzigen Digger zu werden, sollte er ursprünglich täglich 6 Stunden im Schminkraum sitzen. Doch die Zeit wollte Cruise lieber vor der Kamera nutzen.
5: Ich sagte, wir schaffen das Make-up in einer Stunde. Ich habe mit einer Stoppuhr jeden einzelnen Arbeitsschritt gemessen. Sie wurden immer schneller. Das Make-up zum Ballett. Am Ende haben sie es sogar unter einer Stunde geschafft. Das war außergewöhnlich.
3: Warum das Make-up von Digger auf den ersten Blick zu dick aufgetragen, ja fast künstlich wirkt, gehört zu einer der beiden überraschenden Wendungen des Films. Ohne zu viel zu verraten. Digger ist keine geradlinige Gesellschaftssatire. Der Film spielt mit Zeitebenen, Fiktion und Realität und unterläuft so beständig Erwartungen der Zuschauer. Über 10 Jahre hat der mexikanische Regisseur Alejandro González Iñárritu an dem originären Filmstoff gearbeitet und auch am Drehbuch mitgewirkt. Seinem kühnen Grundkonzept folgen auch die beeindruckenden Szenenbilder. Diggers Luxusanwesen und die Kabine seines Privatjets in entsättigten, stilisierten Farben. Sie unterstreichen die Scheinwelt, in der er mit seiner Schwester lebt, präzise interpretiert von Sandra Hüller.
6: Klar schieben Sie die ganze Schuld auf mich.
7: Du hast gerade einen halben Kontinent ertränkt. Was willst du denn machen? Noch einen draufsitz?
3: Satirische Dialoge kommentieren den trostlosen Zustand der Welt und die Selbstüberschätzung der Mächtigen.
8: Landen wir die Scheiße aus hier raus, Mr. President.
9: Ich habe eine Tomahawk, die ist so präzise, die schießt eine russische Ballerina am anderen Ende der Welt die Titten ab.
10: Es sind Frauen anwesend.
3: Sie lachen, weil in ihrem Kosmos alter, weißer Regierender keine einzige Frau ihren Platz hat. Neben dem US-Präsidenten, bis zur Schmerzgrenze persifliert von John Goodman, läuft der unscheinbare Digger zur Höchstform auf. Mit dem minutenlangen Monolog dürfte sich Tom Cruise für die nächste Oscar-Verleihung empfehlen.
11: Ich kann den Lauf der Natur nicht kontrollieren, das Narrativ allerdings schon.
3: Wohlhabende Narzissten stürzen die Welt in die Krise und manipulieren anschließend den öffentlichen Diskurs. Wo das enden kann, überzeichnet Alejandro González Iñárritu in seiner Inszenierung bis an den Rand der Hysterie. Sein kühnes Konzept einer Satire über die Rolle der Satire funktioniert blendend, auch wenn manche Absurdität gleichauf mit der Realität ist.
0: Andrea Burz über den Film Digger, den gibt's morgen in den deutschen Kinos zu sehen.

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1: Es ist 21 Uhr. Die Nachrichten von BR24 mit Andreas Derschall. Passagiere erreichen Tel Aviv. Nach der Notlandung eines Fly-Dubai-Fliegers in Saudi-Arabien sind die Passagiere inzwischen sicher in Israel angekommen. Die israelische Regierung geht bei dem Vorfall von einem versuchten Terroranschlag aus. Verteidigungsminister Katz sagte, ein Anschlag sei nur dank des Mutes der israelischen Passagiere verhindert worden. Sie hatten geholfen, den Co-Piloten der Maschine zu überwältigen, nachdem der auf den Piloten eingestochen hatte. Offenbar hatte der Co-Pilot das Flugzeug zum Absturz bringen wollen. Bundeskabinett einigt sich auf Pflegereform. Für Kinderlose steigt der Beitrag künftig und zwar auf 0,9%. Außerdem wird die beitragsfreie Mitversicherung für Ehepartner ohne nennenswertes eigenes Einkommen eingeschränkt. Es wird zudem künftig schwieriger, einen Pflegegrad nachzuweisen.

Über den Eigenanteil bei der Pflege im Heim will die Koalition zu einem späteren Zeitpunkt entscheiden. Deutschlandticket wird zum Jahreswechsel teurer. Der Preis steigt von monatlich 63 auf 66,80 Euro. Grundlage für die Berechnung ist der von der Verkehrsministerkonferenz beschlossene Preisindex, der unter anderem Personal-, Energie- und Betriebskosten berücksichtigt. Kotschak zieht sich aus Bundestagsinnenausschuss zurück. Der linken Abgeordnete gibt seinen Sitz ganz auf. Zuvor hatte er seine Tätigkeit bereits ruhen lassen. Kotschak war eine zu große Nähe zu Clan-Mitgliedern vorgeworfen worden. Er selbst teilte mit, er wolle seine Kollegen und ihre wichtige parlamentarische Arbeit durch Angriffe auf seine Person nicht zusätzlich belasten. VW kündigt fast alle Tarifverträge. Der Konzern begründet den Schritt mit seiner schlechten wirtschaftlichen Lage. Schuld daran seien vor allem chinesische Hersteller, die in Europa für mehr Preis- und Wettbewerbsdruck sorgten. Der VW-Betriebsrat reagierte empört und kündigte Proteste an, allerdings erst für den Jahreswechsel, wenn die bisherige Friedenspflicht endet. Prozess um JVA Gablingen startet im Januar. Nach BR-Informationen sind 13 frühere Beschäftigte angeklagt. Die Beamten sollen Gefangene aus Spaß gedemütigt und misshandelt haben, mit Billigung der Gefängnisleitung. Mehr als 130 Häftlinge sollen Opfer der Übergriffe geworden sein. Die frühere Leiterin der JVA hat über ihre Anwälte mitteilen lassen, dass sie von den Übergriffen nichts gewusst habe. Ihre Stellvertreterin hat die Vorwürfe ebenfalls zurückgewiesen. Bis zu einer rechtskräftigen Verurteilung gilt die Unschuldsvermutung. Das Wetter in Bayern. In der Nacht ist es klar, die Tiefstwerte erreichen 13 bis 4 Grad.

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1: Aus den Studios von NDR Info in Hamburg. Ich bin Christopher Gaube. Willkommen. Die gesetzliche Pflegeversicherung ist ja in milliardenschwerer Schieflage. Die Kosten sind in den vergangenen Jahren enorm gestiegen. Ein riesiges Loch klafft in der Finanzierung für das kommende Jahr. Und deshalb musste Schwarz-Rot jetzt handeln. Doch wie genau? Da waren sich die Koalitionäre lange nicht einig. Bis zuletzt gab es Diskussionen, doch heute hat man erste Maßnahmen angekündigt. Uwe Berndt fasst sie zusammen.
2: Die Reform der Pflegeversicherung soll in zwei Schritten kommen. Heute wurde ein Stabilisierungspaket beschlossen. Damit soll die drohende Zahlungsunfähigkeit der gesetzlichen Pflegeversicherung verhindert werden. Gesundheitsminister Lindemann kündigt an, dass die Einstufung in die unterschiedlichen Pflegestufen strenger als bisher überprüft werden soll. Das könnte für Betroffene bedeuten, dass es schwerer wird, einen Zuschuss aus der Pflegeversicherung zu erhalten oder in eine höhere Pflegestufe zu gelangen. Außerdem soll die Beitragsbemessungsgrenze in der Pflegeversicherung angehoben werden. Das bedeutet höhere Beiträge für Besserverdienende. Die SPD hatte in den letzten Wochen gefordert, dass es nicht bei einem reinen Spargesetz bleiben dürfe. In der kommenden Woche soll deshalb eine Expertenkommission eingerichtet werden, die auch über strukturelle Änderungen in der Pflegeversicherung beraten soll. Dazu gehören auch Modelle zum finanziellen Ausgleich zwischen privater und gesetzlicher Pflegeversicherung. Dies ist eine zentrale Forderung der SPD. Gesundheitsminister Lindemann kündigt an, dass die Experten ihre Ratschläge bis Ende Januar vorlegen sollen. Das neue Gesetz könnte dann bis Ostern fertig sein.
1: Eine Pflegereform in zwei Schritten, also jetzt sofort Maßnahmen, später dann die grundlegende Reform. Dietrich Karl Meurer, unser Korrespondent in Berlin, scheint darin ein Muster zu erkennen, das ihm so nicht gefällt. Hier sein Kommentar.
0: Die Meinung.
3: Wir sind mitten im zweiten Herbst der Reformen und die Bundesregierung setzt wieder einmal aufs Vertagen. Union und SPD haben ihren Streit um die Pflege beigelegt, ihren Streit über die Zukunft der Pflege allerdings nicht. Genau deshalb ist diese Pflegereform vor allem eine Vertagungsreform. Ja, die akute Finanzlücke wird angegangen. Wer keine Kinder hat, zahlt mehr, wer gut verdient auch. Später sollen auch bislang beitragsfrei mitversicherte Ehepartner einen Zuschlag zahlen. Die geplante Kürzung der Rentenbeiträge für pflegende Angehörige ist vom Tisch. Und mit mehr Reha und Prävention soll Pflegebedürftigkeit möglichst verhindert oder hinausgezögert werden. Das alles ist sinnvoll, doch der große Wurf fehlt. Ausgerechnet das, worüber Union und SPD bis zuletzt gestritten haben, wird verschoben. Eine stärkere Beteiligung der privaten Pflegeversicherung und eine Deckelung der Eigenanteile im Heim. Jetzt soll es eine Kommission richten. Das ist zu wenig, denn schon lange ist klar, dass die Pflegeversicherung strukturell reformiert werden muss. 6 Millionen Menschen sind pflegebedürftig, vor 20 Jahren waren es 2 Millionen. Die Gesellschaft altert, zugleich fehlen Pflegekräfte und die Kosten steigen. Es rächt sich, dass die Politik diese Reform so spät angegangen ist. Jetzt wird unter Zeitdruck geflickt, statt grundlegend saniert. Und wieder liefert die Regierungskoalition dasselbe Bild. Streit bis zur letzten Minute, Blockadedrohungen, Krisengespräche. Dann ein Kompromiss, der den schwierigsten Teil vertagt. Das verschafft Zeit. Gelöst ist das Pflegeproblem damit nicht.
1: Die Meinung war das von Dietrich Karl Meurer, Korrespondent in Berlin zur Pflegereform erster Teil, der heute beschlossen wurde. Bei Volkswagen, da bleibt die Lage für die Beschäftigten angespannt. Zehntausende haben ihren vorzeitigen Ausstieg aus dem Konzern bereits vereinbart. Für viele andere ist dagegen weiterhin offen, was passiert mit meinem Arbeitsplatz und wie geht es mit meinem Werk weiter? Heute haben sich Vorstand, Gewerkschaft und Betriebsrat erneut zusammengesetzt. Im Mittelpunkt steht dabei auch die Frage, was von den Zusagen übrig ist, auf die sich ja eigentlich alle geeinigt haben. Denn Volkswagen fordert inzwischen weitere Einsparungen und hat heute die laufenden Tarifverträge gekündigt. Nina Zimmermann vom NDR hat darüber mit Reporter Bertil Starke gesprochen. Was hat denn das Unternehmen bei dem Treffen konkret angekündigt und wie begründet?
4: Also man muss sagen, Volkswagen hat heute schon für ein Ausrufezeichen gesorgt. Ja, fast alle Tarifverträge sind zum Jahreswechsel gekündigt, denn die Lage, die ist ernst und sie hat sich in den letzten Monaten verschärft. Das ist die Botschaft von VW-Personal-Markenvorstand Maiswinkel heute in Hannover gewesen. Oberstes Ziel müsste es eben sein, die Wettbewerbsfähigkeit nach oben zu schrauben. Und um das zu erreichen, will der Autobauer ja neue Strukturen schaffen. Und das geht aus Sicht des Vorstandes nur mit neuen Tarifverträgen, die dann neu ausgehandelt verlängert werden. Und dazu muss man diese Tarifverträge dann eben auch erstmal kündigen.
5: Das klingt erstmal nach so einem massiven Bruch. Wie ordnest du diesen Schritt in die Entwicklung der vergangenen Monate ein? Weil das war ja heute auch so ein sogenanntes Überprüfungsgespräch.
4: Ja, ganz genau. Im Wesentlichen sollte es heute um den Zukunftstarifvertrag von 2024 gehen und um die Frage, steht Volkswagen da noch zu seinen Zusagen? Und diese Frage, die lässt sich schon mit Ja beantworten. Beschäftigungssicherung bis 2030, im Gegenzug ein sozialverträglicher Abbau von zehntausenden Stellen. Zu diesem Deal steht das Unternehmen, das hat Markenpersonalvorstand Maiswinkel heute unterstrichen. Allerdings, sagt er, die Rahmenbedingungen für VW hätten sich massiv verändert. Der Kostendruck ist enorm, sagt er, genauso die Konkurrenz aus China. Deshalb sieht der Autobauer keine andere Alternative, als die anderen Verträge, also die Tarifverträge, daneben zu kündigen.
5: Dazu gehört auch der Manteltarifvertrag, der grundlegende Arbeitsbedingungen ja regelt. Was steht damit für die Beschäftigten alles auf dem Spiel?
4: Ja, Manteltarifvertrag, das klingt erstmal sehr bürokratisch, ist aber für die mehr als 100.000 VW-Beschäftigten schon enorm wichtig. Der bündelt ja zahlreiche Regelungen, da sprechen wir über die Arbeitszeit von Mitarbeitern, um freie Tage, also Urlaub und auch Extrazahlungen. Gekündigt wurden aber auch weitere wichtige Vereinbarungen, Stichwort Eingruppierungen, das heißt, welche Tätigkeit wie bezahlt wird. Einfach gesagt, es geht ums Geld. VW will da streichen, die IG Metall, die will auf der anderen Seite natürlich die Errungenschaften der vergangenen Jahrzehnte erhalten und sie spricht deswegen jetzt auch von einem üblen Foul des Vorstandes und kündigt da auch erbitterten Widerstand an.
5: Ja, das hat man halt auch in der Reaktion gehört. IG Metall und Betriebsrat waren erneut wirklich von der Art und Weise der Konzernspitze vor den Kopf gestoßen und wollen ja nicht nur über Arbeitskosten reden, sondern verlangen eine Perspektive für alle Werke. Mhm. Was fordern Sie vom Vorstand konkret?
4: Na, die Arbeitnehmerseite, die sieht den Vorstand weiter in der Pflicht. Er soll neue innovative Produkte entwickeln, damit es in den Fabrikhallen auch wieder brummt. Im Idealfall sind das natürlich Autos. In dem schwach ausgelasteten Werk in Hannover wünscht sich der Betriebsrat zum Beispiel aber auch eine Rückkehr des Bullis. Der wird momentan in der Türkei zusammengeschraubt. Ja, und wo klassische Fahrzeugproduktion keine Zukunft hat, da braucht es aus Sicht der Belegschaft halt eben noch Partner, die übernehmen. Das kann zum Beispiel die Rüstungsindustrie sein. Ein Beispiel dafür ist der Standort in Osnabrück. Dort läuft die Fahrzeugproduktion im nächsten Jahr aus und dort soll bald ja für Raketenschutzsysteme produziert werden. In diese Richtung könnte es also gehen.
5: Wie geht's denn jetzt weiter?
4: Ich glaube, man kann sagen, turbulent, so viel steht fest. Bei Volkswagen stehen die Verhandlungen für einen Haustarif an. Die IG Metall fordert 5% mehr Lohn für die Beschäftigten. Volkswagen hat sich dazu noch nicht geäußert, aber man kann das schon natürlich einordnen mit dem heutigen Tag. Und ja, auch den gekündigten Tarifverträgen ist die Lage jetzt definitiv nicht entspannter geworden. Und es ist auch die Frage, ob die IG Metall diese 5% mehr Lohn dann am Ende durchbringen wird. Jetzt zum Jahreswechsel, da endet die Friedenspflicht bei Volkswagen und wenn die endet, dann könnte es zu Arbeitskämpfen kommen. Ich denke mal, mit dem heutigen Tag sind ja Arbeitskämpfe, weitere Konfrontationen auch nicht unwahrscheinlicher geworden. Da kommt also noch einiges auf uns zu.
1: Bertil Starke über die harten Gespräche bei Volkswagen. Wir ehren jetzt ein Stück Radiogeschichte, eines, das es bis heute gibt. Die älteste Nachrichtensendung, die es im deutschen Radio gibt. Am 1. Oktober 1946 war sie zum ersten Mal zu hören, also vor 80 Jahren. Und auch heute noch bietet das Echo, wie es von den treuen WDR-5-Hörerinnen und Hörern genannt wird, an jedem Werktag abends einen Überblick über die wichtigsten Themen des Tages. Annika Witzel berichtet.
6: So klingt es heute.
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6: Und so klang es damals.
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9: Das Echo des Tages.
6: Zugegeben, dieser Vorspann ist schon aus den 1950er Jahren. Da war das Echo des Tages schon einige Jahre auf Sendung. Aber die Archive geben leider nicht mehr her. Denn damals, im Jahr 1946, direkt nach dem Krieg, war alles knapp. Lebensmittel, Kleidung, Heizmittel und auch Aufnahmebänder. Diese mussten für die tägliche Nachrichtensendung daher immer wieder neu überspielt werden. Auch inhaltlich wurde damals noch viel improvisiert.
10: Es sollte ein neuer Journalismus sein, ein kritischer Journalismus, der diese Demokratie fördert. Und das musste eingeübt werden. Die ganzen Nachkriegsjahre waren eine Einübung in die Demokratie, ein Einüben in diesen neuen kritischen Journalismus.
6: Definiert der Medienwissenschaftler und Historiker Hans-Ulrich Wagner die Entstehungszeit des Echo des Tages. Gelingen sollte dieses Einüben mit Hilfe der Briten. Sie übernahmen zunächst die Kontrolle über den NWDR, den Zusammenschluss des Norddeutschen und Westdeutschen Rundfunks. Einer der Wegbereiter des Echo des Tages der ersten Stunde, Axel Eggebrecht, sagte einmal, dass sich die britischen Kontrolloffiziere eher wie Kollegen als wie Aufpasser verhalten hätten. Beispielsweise, wenn das Echo vermeldete, dass Züge aus dem Ruhrgebiet mit Kohlen unterwegs nach Hamburg waren.
11: Die jungen Menschen aus Hamburg, die sammelten sich an großen Kurven der Bahn und dann enterten einige junge Leute rauf und im Wuppdig waren mehrere Zentner Kohlen runtergeschmissen und da standen schon die Leute und schleppten sie weg. Natürlich strafbare Handlung. Aber das Interessante ist, dass unsere englischen Überwacher darüber lachten, während die Behörden sich beschwerten. Es war ein Anfang absoluter demokratischer Meinungsfreiheit, den ich eigentlich noch mit größtem Vergnügen in Erinnerung habe.
6: In den Reihen der Moderatoren des Echos fanden sich in den ersten Jahren noch weitere bedeutende Namen, wie etwa Werner Höfer, Klaus Bölling, später Regierungssprecher unter Bundeskanzler Schmidt oder Gerd Ruge. Der WDR und der NDR sendeten das Echo des Tages sowohl im Westen als auch im Norden Deutschlands. 2020 stieg der NDR aus Kostengründen aus. Heute dauert die Sendung 30 Minuten statt 15. Moderator Robert Meyer sagt, auch die Art der Umsetzungen habe sich verändert.
12: Wir versuchen zu fragen, wo stehen die Menschen in ihrem Alltagsleben? Welche Nachrichten sind für sie relevant und welche nicht? Welchen politischen Termin in irgendeinem Berliner Hinterzimmer kann man vielleicht auch weglassen?
6: Dazu gehören auch immer Lösungsansätze, eine Perspektive mitgeben. Sich nicht nur verlieren in den unzähligen schlechten Nachrichten, die jeden Tag auf uns einprasseln, sondern auch zeigen, die Welt steht noch.
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1: Der Bericht war das von Annika Witzel. Und damit haben wir es jetzt 21.15 Uhr.
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1: Ein Flug von Dubai nach Tel Aviv hat heute Morgen mit einer Notlandung in Saudi-Arabien geendet. Nach Angaben israelischer Behörden soll der Co-Pilot den Kapitän mit einem Messer angegriffen haben. Die Maschine soll sogar schnell an Höhe verloren haben, konnte aber dann sicher landen. Auch weil die Kabinencrew und Passagiere eingreifen konnten. Israelische Behörden vermuten einen versuchten Terroranschlag. Moritz Behrendt über den Flug von Fly Dubai und die Landung heute.
13: Bei der Landung klatschen die Passagiere, die Erleichterung ist groß. Offenbar konnte bei dem Flug von Dubai nach Tel Aviv eine Katastrophe gerade so abgewendet werden. Nachdem von der Maschine der Fluggesellschaft Fly Dubai Notsignale ausgesandt wurden, herrschte zunächst Unklarheit. Handelt es sich um eine versuchte Entführung oder einen Streit zwischen den Piloten? Israelische Kampfjets stiegen auf, um sich dem Flugzeug zu nähern.

0: Laut Daten der Website Flightradar sackte die Maschine während des Flugs innerhalb von einer Minute abrupt um mehr als 5000 Meter ab. Letztlich landete der Flieger außerplanmäßig in Saudi-Arabien. Alle Passagiere seien in Sicherheit, teilte die Fluggesellschaft mit. An Bord waren rund 180 israelische Fluggäste. Wie dramatisch die Lage war, das zeigen Videos von Passagieren, die nach der Landung von israelischen Medien veröffentlicht wurden. Zu sehen sind zwei Männer, offenbar Pilot und Co-Pilot, die blutüberströmt auf dem Boden des Innenraums liegen. Ein israelischer Passagier sagt in die Kamera: Wir befinden uns mitten in einer Flugzeugentführung. Wir haben die Terroristen inzwischen überwältigt und stehen kurz vor der Landung. Wer auch immer mich hört, wir brauchen Hilfe. Er ergänzt: Wir landen in Tabuk, offenbar in Saudi-Arabien, eine unbekannte fremde Gegend. An Bord sind alle wohlauf, bis auf den Piloten. Wir brauchen Hilfe. Sowohl die Behörden in Saudi-Arabien als auch die Fluggesellschaft Fly Dubai lieferten zunächst nur sehr zurückhaltend Informationen. Sie bestätigten die Notlandung, teilten mit, dass die Passagiere versorgt wurden und dass die Weiterreise nach Israel organisiert werde. Pilot und Co-Pilot seien in ein Krankenhaus eingeliefert worden. Offenbar, das berichten Passagiere, ist der Co-Pilot mit einem Messer auf seinen Kollegen losgegangen. Bislang nicht bestätigten Medienberichten zufolge soll der Co-Pilot ein omanischer Staatsbürger sein. Israelische Medien und Politiker äußerten die Vermutung, er habe das Flugzeug zum Absturz bringen wollen. Die Rede ist von einem gescheiterten Terroranschlag. Dass es nicht zu einer Katastrophe kam, ist wohl noch einem weiteren glücklichen Umstand zu verdanken. Medienberichten zufolge war noch eine zweite Crew an Bord. Nachdem Passagiere den Co-Piloten überwältigt haben und sich um den schwerverletzten Piloten gekümmert haben, übernahmen sie die Kontrolle über das Flugzeug und landeten es sicher in Saudi-Arabien.
1: Und der israelische Ministerpräsident Netanyahu hat den Vorfall ebenfalls als einen, Zitat, möglichen Terroranschlag bezeichnet. Nur durch das heldenhafte Handeln der Passagiere sei eine große Katastrophe verhindert worden, so Netanyahu. Die Rural Women's Assembly engagiert sich im südlichen Afrika gegen Landraub, Armut und Gewalt. Das grenzüberschreitende Landfrauennetzwerk wird für seine Arbeit in diesem Jahr mit dem alternativen Nobelpreis ausgezeichnet. In der Begründung heißt es, die Bewegung von Kleinbäuerinnen verteidige Land und Saatgut gegen die Enteignung durch internationale Konzerne sowie körperliche Selbstbestimmung gegen patriarchale Strukturen. Stefan Überbach stellt uns das Projekt vor.
2: Everton, eine Autostunde südwestlich der Millionenmetropole Johannesburg. Eine Gruppe von Kleinbäuerinnen arbeitet in der ländlichen Gegend auf ihren Feldern. Wir sind Frauen und wir brauchen Wasser, singen sie, denn es hat hier schon lange nicht mehr geregnet. Alle sind Teil der Rural Women's Assembly des Landfrauenverbands im südlichen Afrika. Wendy Tsotetsi ist die örtliche Koordinatorin des Projekts Eine Frau, ein Hektar.
3: Wir haben eine illegale Müllkippe gesäubert. Als der Grundstückseigentümer dann sagte, er möchte, dass Menschen aus der Gemeinde kommen und das Land nutzen, habe ich unsere Frauen zusammengerufen. Zunächst gab er uns 10 Hektar, später erweiterte er auf 15 Hektar.
2: Die Kleinbäuerinnen haben in ihrer Gemeinschaft viel voneinander gelernt. Wie man aussät, zum Beispiel, wie man Gemüse anbaut oder wie man Äcker ohne Pestizide nachhaltig bewirtschaftet und wie man sich gegenseitig stark machen kann.
3: Viele Frauen haben ein geringes Selbstwertgefühl. Sie vertrauen nicht auf ihre eigenen Fähigkeiten. Aber wenn wir hier zusammenarbeiten und sagen, teile deine Ideen mit uns, entdecken wir sehr viele Talente. Die Frauen können jetzt selbst etwas für sich tun. Now they can do
2: for themselves. Projekte wie dieses betreibt das Netzwerk der Landfrauen in vielen Staaten des südlichen Afrikas. Ole von Yüksküll, Direktor der Right Livelihood Award Stiftung, die den mit umgerechnet rund 100.000 Euro dotierten alternativen Nobelpreis seit 1980 verleiht. Die Rural Women's Assembly ist eine selbstorganisierte, länderübergreifende Bewegung von mehr als 178.000 Kleinbäuerinnen. Sie haben sich zusammengeschlossen, um Land, Saatgut und körperliche Selbstbestimmung gegen die Agrarindustrie großer Konzerne und gegen patriarchale Enteignung zu verteidigen. Sie gelten als Hüterinnen von Land, Leben, Saatgut und Liebe.
4: Seed and love.

0: Frauen und ihre täglichen Kämpfe sichtbar zu machen. Darum geht es. Und um ganz praktische Fragen, etwa wer Land besitzen darf, wer über Saatgut entscheidet und wer eigentlich die ganze Arbeit macht. Das Netzwerk verbindet und stärkt Frauen wie Sakiti Simbanse aus Eswatini.
1: Für mich bedeutet es vor allem Solidarität. Ich habe mehrfach erlebt, wie Frauen einander unterstützen, etwa in Klimakrisen. Bei einem Konflikt um Landrechte bei mir zu Hause haben sich alle Frauen erhoben und mich unterstützt. Es geht nicht nur um Geld, sondern darum, füreinander einzustehen, in schweren Zeiten ebenso wie in glücklichen Zeiten.
0: Am 1. Dezember wird die Rural Women's Assembly in Stockholm den alternativen Nobelpreis entgegennehmen. Auf den Feldern im südlichen Afrika geht die Arbeit der Landfrauen weiter.
2: Der Bericht von Stefan Überbach. Zurück nach Deutschland jetzt. Die Wohnungsnot hierzulande ist groß. Bezahlbarer Wohnraum knapp. Das bekommen auch immer wieder Studierende zu spüren. Jetzt hat der MLP Studentenwohnreport belegt, mit der BAföG-Wohnkostenpauschale von 380 Euro kann man sich nur an einem von 38 untersuchten Hochschulstandorten eine 30 Quadratmeter Wohnung leisten, und zwar in Chemnitz. Gerade jetzt zum Start des Wintersemesters, da spitzt sich die Lage wieder zu, auch in Heidelberg. Dort ist es besonders teuer. SWR-Reporterin Martina Senghas berichtet.
3: Da ist zum Beispiel Elle, 20 Jahre alt. Sie fängt jetzt im Wintersemester an, in Heidelberg Psychologie zu studieren.
4: Ich suche jetzt echt schon seit vielen Wochen. Ich habe natürlich auch schon vor der Zusage angefangen zu gucken. Und dann seit der Zusage ist es immer schwerer auch geworden.
3: Circa 12 Castings hat sie hinter sich. Manche gingen online, für andere ist sie mehrmals 2 Stunden angereist. Mit 600 Euro für ein WG-Zimmer hat sie gerechnet.
4: Also das Allermeiste, würde ich sagen, ist um die 700, 750, was man jetzt so sieht. Wenn man weniger möchte, muss man wirklich Glück haben.
3: Das kann auch Sophie bestätigen. Die Französin studiert Jura im 3. Semester und eigentlich hatte sie eine Wohnung. Aber in dem Haus hat es gebrannt. Deshalb musste sie für ein paar Wochen woanders unterkommen. Aber nebenbei hat sie was anderes gesucht.
5: Ich habe mich erstmal für eine WG umgeschaut, weil ich dachte, dass die Wohnungen viel teurer werden. Und im Endeffekt, also habe ich jetzt eine Wohnung bekommen, die viel günstiger als ein WG-Zimmer ist. Also es ist eine Einzimmerwohnung.
3: Die ist 30 Quadratmeter groß und kostet 650 Euro im Monat. Die WG-Zimmer, die sie sich angeschaut hat, waren kleiner und lagen zwischen 700 und 900 Euro.
5: Und da würde man alles mit anderen teilen, was eigentlich auch schön ist. Aber wenn man sich dann eine Wohnung anschaut, eine Einzimmerwohnung, die halt größer ist, aber viel günstiger ist, ist für mich also sehr enttäuschend, das zu sehen, dass man halt das Positive aus einer WG dann halt auch nicht hat, weil das einfach viel zu teuer ist.
3: Eine Erklärung für all das hat Sophie nicht, allenfalls eine Vermutung.
5: Ich glaube, man profitiert einfach davon, dass es Studenten hier gibt, dass die hier auf jeden Fall irgendwo unterkommen müssen. Und es gibt viele, die nicht pendeln können. Und ja, da muss man sich einfach im letzten Moment dann, wenn man doch etwas bekommt, das dann annehmen und dann halt den Preis dafür bezahlen.
3: Wie sich die weitere Wohnungssuche bei Elle entwickeln wird, ist noch unklar. Das Einzige, was sie weiß, ist,
4: irgendwann muss man halt dann auch so seine Vorstellung ein bisschen erweitern und halt weg von seiner Traumvorstellung kommt und natürlich auch preislich immer mehr dann in Betracht zieht, einfach um irgendwas zu finden.
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2: In Magdeburg, da stand heute das Handball-Spitzenspiel in der Bundesliga auf dem Plan. Jetzt ist es durch. Finn Hornberg, wer hat gewonnen? Magdeburg oder Kiel?
7: Der Champion hat sich durchgesetzt und den THW Kiel mit 32:26 geschlagen. Damit sind die Magdeburger zumindest vorübergehend neuer Tabellenführer in der Handball-Bundesliga. Jens Lampe war vor Ort.
8: Das war ein überlegender, ein Startzielsieg für wie entfesselt spielende Magdeburger im Topspiel gegen den THW Kiel. Die Magdeburger ließen von Anbeginn überhaupt keinen Zweifel aufkommen. Das Spiel war nachher viel klarer, als viele Experten das vorher vermutet hatten. 15:9 zur Halbzeit. In der zweiten Hälfte führte der SCM teilweise mit 8 Toren gegen müde wirkende, gegen ausgelaugte, gegen letztlich überforderte Kieler. In dieser Form hat der THW Kiel wenig Chancen im Meisterschaftskampf. Der SCM dagegen meldet eindrucksvoll Meisterschaftsambitionen an durch diesen letztlich nie gefährdeten 32:26 Sieg gegen den THW Kiel.

0: Für Kiel heißt es also erstmal schütteln, Magdeburg darf feiern. Am Wochenende geht es dann in der Bundesliga weiter. Kiel trifft auf Gummersbach, Magdeburg auf Erlangen. Wir bleiben beim Handball. Die SG Flensburg-Handewitt wird es mit einem Sieg in die European League gestartet. Mit 40:31 setzen sich die Schleswig-Holsteiner gegen das spanische Team BM Granollers durch. Aus Magdeburg berichtet Marc Kramhoft.
1: 40 Minuten lang war es ein relativ ausgeglichenes Spiel. Die SG kam schwer rein in die Partie, lag schnell mit 4 Treffern hinten, konnte aber zur Halbzeit immerhin auf 20:20 unentschieden stellen. Ab dieser 40. Minute dann kam SG-Keeper Simon Möller immer besser in die Partie und seine Paraden ermöglichten dann den Kollegen schnelle Tempo-Gegenstöße und die SG konnte sich Tor um Tor absetzen, profitierte auch davon, dass der Rückraum der Spanier etwas von seiner Zielsicherheit verlor und so gewann Flensburg am Ende mit 40:31 und feiert einen erfolgreichen Start in die Saison der European League.
0: Und auch an einem erfolgreichen Auftakt in der European League arbeitet gerade der Bergische HC. Die Nordrhein-Westfalen spielen gegen das slowakische Team Prešov. Zur Halbzeit liegt der Bergische HC knapp mit 16:17 zurück. Die Fußballerinnen des VfL Wolfsburg haben den Einzug in den Europacup perfekt gemacht. 2:0 haben die Wölfinnen den Sturm Graz im Qualifikationsrückspiel geschlagen. Ina Kast mit den Einzelheiten.
2: Anders als beim Torfestival vor einer Woche war das Rückspiel eher aus der Kategorie Pflichtsieg. Wolfsburgs Trainer Stefan Lerch wechselte auf 5 Positionen im Vergleich zum Hinspiel. Die Zielstrebigkeit zum Tor fehlte zunächst. Die Wolfsburgerinnen hatten aber viel Ballbesitz. Es dauerte eine gute halbe Stunde bis zum ersten Tor des Abends. Lou Bogart brachte die VfL-Frauen in Führung, weil sie mit ihrem linken Fuß den Ball per Freistoß rechts oben ins Toreck hineinzirkelte. Kerem Lindland erhöhte kurz vor Schluss dann auf 2:0. Wolfsburg gewinnt also nach Hin- und Rückspiel mit 8:1 gegen Graz und blickt nun gespannt auf Freitag. Dann bekommt der VfL seinen Achtelfinalgegner zugelost. Weiter geht's im Europacup dann mit den Achtelfinal-Hinspielen Ende Oktober.
0: Ganz so lang feiern dürfen die Wölfinnen aber nicht. Am Wochenende geht das Bundesliga-Programm weiter. Dann ist der Hamburger SV zu Gast und es geht wieder darum, den Tabellenführer aus München zu jagen. Die Münchnerinnen, die spielen gerade noch in der Champions-League-Liga-Phase gegen Benfica Lissabon. Nach einem Unentschieden zum Auftakt gegen Manchester City soll jetzt ein Sieg her für das Team von Joël Barkala. Die ersten gut 27 Minuten sind durch. Es steht noch 0:0. Und zum Schluss noch eine kurze Meldung von Fußball-Superstar Cristiano Ronaldo. Der Portugiese hat überraschend die Nationalmannschaft verlassen. Die genauen Gründe seiner Abreise sind noch nicht bekannt. In einem Instagram-Posting teilte der 41-Jährige mit, er werde sich zu gegebener Zeit über die Gründe, die ihn dazu motiviert haben, die Nationalmannschaft zu verlassen, äußern. Ob seine Abreise gleichbedeutend mit einem Rücktritt aus der Nationalmannschaft ist, ist noch unklar.
3: Der Sport war das mit Finn Hornberg. Vielen Dank.

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1: Es ist 21.30 Uhr. Die Nachrichten von BR24 mit Andreas Derschall. Israel geht von versuchtem Anschlag aus. Laut Premierminister Netanyahu hat ein Pilot der Fluggesellschaft Fly Dubai versucht, eine Maschine auf dem Weg nach Tel Aviv zum Absturz zu bringen. Deshalb habe er auf den anderen Piloten eingestochen. Besatzungsmitglieder und Passagiere hätten den Mann dann überwältigt. Nach der Notlandung in Saudi-Arabien wurde der Co-Pilot festgenommen. Mittlerweile sind die Passagiere mit einer Ersatzmaschine nach Tel Aviv gebracht worden. Opposition kritisiert Einigung bei Pflege. AfD, Grüne und Linke fordern stattdessen eine echte Strukturreform. Die Bundesregierung will dafür kommende Woche eine Kommission einsetzen. In einem ersten Schritt hat die Koalition teils höhere Beiträge und Leistungskürzungen beschlossen. Für Kinderlose wird die Pflegeversicherung teurer. Außerdem wird die beitragsfreie Mitversicherung

0: Versicherung für Ehepartner eingeschränkt. Deutschlandticket wird teurer. Ab dem neuen Jahr kostet es 66,80 Euro und damit 3,80 Euro mehr als bislang. Die Verkehrsministerkonferenz begründet den Schritt mit steigenden Kosten, unter anderem für Personal und Energie. Grundlage für die Berechnung ist der von der Verkehrsministerkonferenz beschlossene Preisindex, der unter anderem Personal, Energie und Betriebskosten berücksichtigt. Umbildung des bayerischen Kabinetts ist vollzogen. Nach dem Rücktritt von Georg Eisenreich ist der CSU-Abgeordnete Josef Schmidt im Landtag zum neuen Justizminister ernannt und auch vereidigt worden. Ebenso wie Manuel Knoll, der neuer Staatsminister für Jugend und Demokratie ist. Ministerpräsident Söder hat die Stelle neu geschaffen. Damit will er der jungen Generation nach eigenen Angaben mehr Gehör verschaffen. Ehemaliger Bürgermeister von Aschheim ist tödlich verunglückt. Das bestätigte die Gemeinde im Landkreis München. Medienberichten zufolge starb Thomas Glashauser bei einem Unfall bei der Kartoffelernte. Sein Nachfolger Florian Mayer würdigte den 51-Jährigen als Menschen, der immer an die Gemeinde gedacht und dafür viel zurückgesteckt habe. Glashauser sei es zu verdanken, dass Aschheim heute ein Gymnasium und Schulschwimmbad habe. US-Kartellbehörde ermittelt gegen KI-Entwickler. Die FTC hat einem Insider zufolge den Führungskräften von Firmen wie OpenAI und Anthropic einen Fragenkatalog zu den Risiken künstlicher Intelligenz zugeschickt. Die Behörde hatte die Untersuchungen den Angaben nach angeordnet, schon bevor die jüngsten Cyberangriffe von außer Kontrolle geratenen KI-Agenten bekannt wurden. Inzwischen seien die Ermittlungen intensiviert worden. Das Wetter in Bayern. In der Nacht klar, Tiefstwerte von 13 bis 4 Grad.
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2: Mit Christopher Gauber. Einen schönen Abend Ihnen. Teamgeist auf dem Stundenplan. Das konnten Erstklässler des Sonderpädagogischen Förderzentrums in Nürnberg-Langwasser erleben. Die Schülerinnen und Schüler dort haben Besuch von Profifußballern bekommen. Drei Spieler des 1. FC Nürnberg waren da und haben ihnen gezeigt, warum es nicht nur auf dem Fußballplatz Fairness und Zusammenhalt braucht, sondern auch in der Schule und im Leben. Carlos Schindhelm hat dieses ganz besondere Unterrichtsstunde mitverfolgt.
3: Große Begeisterung natürlich, als die Spieler in die Turnhalle kommen. Amelie Töhle, Tim Janisch und der Torwart Jan Reichert. Aber auch das Maskottchen Rino im Nashornkostüm hat natürlich die Blicke der Kinder auf sich gezogen. Die Spieler sind da im Trainingsanzug. Die Kinder haben dann einen Kreis gebildet. Und dann ging es eigentlich los. Jan Reichert hat seine Kapitänsbinde dabei und den Kindern etwas über Teamgeist erzählt.
4: Die Nachricht, die ich euch geben will, eure Lehrer, die sind wie ein Kapitän. Wisst ihr das? Weil eure Lehrer immer versuchen, euch als Gruppe zusammenzuhalten, okay? Ja, das ist ganz, ganz wichtig, dass ihr als Gruppe immer zusammenhaltet, dass ihr keinen ausgrenzt, sondern dass ihr alle zusammenhaltet. Das ist meine Aufgabe in der Mannschaft, dass ich alle Jungs bei uns zusammenhalte und für das große Ganze, für den Sieg, bestmöglich versuche zu motivieren. Und ihr müsst euch gegenseitig motivieren, dass ihr gut in der Schule seid, dass ihr gut aufpasst, dass ihr gut lernt und vor allem gut miteinander umgeht.
3: Und die Botschaft ist angekommen. Der Schüler Jerry, 8 Jahre alt, ist auch ein Teamplayer.
5: Ich habe gelernt, als ein Team bei Fußball zu funktionieren, weil in der Schule werden manchmal so geärgert und so, dann manchmal helfe ich.
3: Anschließend haben die Schüler ganz konkret Teamgeist lernen sollen und einen Ball von Hand zu Hand weitergereicht, immer im Kreis. Die Schulleiterin Juliane Prange hat ihren 1. FC Nürnberg-Fanschal um den Hals geworfen und die freut sich über den prominenten Besuch.
6: Den Kindern bringt es auf jeden Fall, dass sie eine sehr große Wertschätzung erfahren haben. Es bringt den Kindern, dass sie ein tolles Erlebnis haben, an das sie sehr, sehr lange denken werden. Aber auch, dass sie von den Profis gehört haben, dass Zusammenhalt sehr wichtig ist und dass man nur gemeinsam auch etwas schaffen kann.
3: Zum Schluss hat dann noch jedes Kind einen Turnbeutel bekommen. Da drin Autogrammkarten, ein Lineal, ein Stift und vor allem Freikarten für ein Heimspiel des 1. FCN. Und dann haben sich alle noch mal versammelt zu einem Gruppenfoto und dann gab es noch mal ein großes Hallo.
7: 3, 2, 1.
0: Tja.
2: ja, eine Schulstunde mit Fußballprofis in Nürnberg. Carlo Schintem war dabei. Ein besonders starker El Niño baut sich derzeit im Pazifik auf. Meteorologen erwarten Extremwetter von Südamerika bis Asien. Dürre im Amazonas, Hitzewellen, Starkregen und Waldbrände. In 11KM, dem Tagesschau-Podcast, geht es jetzt darum, wie das Wetterphänomen El Niño mit dem Klimawandel zusammenspielt und welche Auswirkungen El Niño in Deutschland und Europa haben könnte.
7: Im Pazifik verändert sich gerade etwas. Und diese Veränderung ist so groß, dass wir sie in ein paar Monaten auch in Deutschland spüren werden. Zum Beispiel im Supermarkt. Experten warnen seit Monaten vor dem möglicherweise stärksten El Niño jemals. Manche Medien sprechen sogar vom Godzilla El Niño. Was kommt da auf uns zu? Darüber spreche ich heute mit Anna Küch. Sie ist Wissenschaftsjournalistin beim Bayerischen Rundfunk. Und sie erzählt, wie sich das Wetter rund um den Pazifik jetzt schon ändert. Was alles bevorstehen könnte und was das Christkind damit zu tun hat. Ihr hört 11KM, der Tagesschau-Podcast. Ein Thema in aller Tiefe. Mein Name ist Nadja Mitzkat. Hallo Anne.
8: Ja, hallo, grüß dich.
9: Alle paar Jahre führt El Niño zu Extremwetterereignissen in Mittel- und Südamerika, aber auch in Asien.
8: Viele Länder an der Pazifikküste, die schauen total besorgt und auch alarmiert auf den Winter, denn sie erwarten einen besonders starken El Niño.
10: Sind flutartige Regenfälle, Überschwemmungen und Erdrutsche mit vielen Todesopfern etwa in den vergangenen Tagen in Peru. Heftige Schneefälle in Argentinien.
8: Das ist ein Klimaphänomen im Pazifik. Und Peru und Ecuador fürchten sich vor extremen Regenfällen.
10: Und andererseits Dürren und wie in Indonesien schwere Waldbrände, die durch die Trockenheit begünstigt werden.
8: Und es sind auch nicht nur die Länder an der Pazifikküste, sondern auch andere Länder, zum Beispiel Gegenden wie Ostafrika, Südafrika, Mittelamerika, denn dort können sich die Regenzeiten verschieben.
11: Die Weltorganisation für Meteorologie warnt für die kommenden Monate vor einem besonders kräftigen El Niño. Laut WMO vielleicht sogar der stärkste seit den Aufzeichnungen.
7: Lass uns mal ein bisschen genauer da reingucken. Du hast schon verschiedene Länder genannt. Worauf genau, also auf welche Szenarien bereiten die sich jetzt vor?
8: Also zum Beispiel Peru rechnet mit massiven Überschwemmungen. Also die rechnen damit, dass Flüsse über die Ufer treten, Erdrutsche, dass Straßen zerstört werden und Häuser. Und die Regierung hat jetzt schon einen Katastrophenplan gemacht. Also sie haben jetzt angefangen, Flüsse auszubaggern, damit diese Flüsse dann mehr Starkregen aufnehmen können, dass man einfach versucht, diese Folgen von El Niño abzumildern. Und andere Länder wie Brasilien, die rechnen dagegen mit Trockenheit, mit Hitzewellen oder auch mit Waldbrandgefahr. Panama, finde ich auch total interessant, hat den Notstand ausgerufen. Denn der Panama-Kanal, der wird aus zwei Süßwasserseen gespeist. Und wenn da kein Regen mehr fällt, also Dürre droht, dann ist da der Pegel niedriger.
9: Der Panama-Kanal stellt sich auf eine längere Niedrigwasserphase ein. Die Schleusen an dieser kürzesten Verbindung zwischen Pazifischem und Atlantischem Ozean verbrauchen viel Süßwasser und können deshalb in den nächsten Monaten deutlich weniger Schiffe bewältigen.
8: Dann können nicht mehr so viele Schiffe durch den Panama-Kanal fahren. Das hat Auswirkungen auf den Handel. Und auch in Indien sieht man schon Folgen. Und da versuchen die Regierungen, sich jetzt etwas darauf vorzubereiten.
12: In Indien macht den Menschen eine Hitzewelle zu schaffen. In der Hauptstadt Neu-Delhi herrschen Temperaturen von mehr als 40 Grad. Es gibt immer wieder Stromausfälle, weil das Netz durch die vielen Klimaanlagen überlastet ist. Deshalb rief die Regierung die Einwohner auf, möglichst wenig Strom zu verbrauchen.
7: Also ganz unterschiedliche Auswirkungen, wenn ich dir so zuhöre. Einerseits viel zu viel Wasser, an anderen Stellen fehlt es. Und das alles wegen einem Phänomen, du hast es schon ganz kurz gesagt, El Niño. Ich muss sagen, ich kenne den Begriff. Ich weiß, das kommt immer mal wieder. Und es hat irgendwie mit dem Meer, mit dem Pazifik zu tun. Da hört es dann aber auf. Deswegen die Frage an dich, was genau ist El Niño und was passiert dabei?
8: Also das ist eine komplexe Angelegenheit und ich versuche das ganz einfach zu erklären. Es ist ein natürliches Klimaphänomen im tropischen Pazifik. Das kommt so alle 3 bis 7 Jahre vor. Und normalerweise ist es so, dass Passatwinde, das warme Oberflächenwasser, von Südamerika nach Westen pusten, also Richtung Australien und Indonesien. Und dort verdunstet dieses warme Wasser dann und es sorgt dann für feucht-warmes Wetter. Ne? Australien, Indonesien hat man ja immer feucht-warmes Wetter normalerweise. Und gleichzeitig steigt dann vor der Küste, vor Südamerika, so kaltes Wasser auf. Das ist so nährstoffreiches Wasser, das ist super für den Fischfang und so weiter.
13: Weil es sozusagen nicht mehr überdeckt ist von diesem warmen Wasser, wenn man so will.
8: Genau. Ja? Weil es dann nicht mehr überdeckt wird. Und bei El Niño werden diese Winde jetzt schwächer, also die schwächen sich ab, die stoppen oder drehen sich sogar. Das heißt, diese Meeresströmungen ändern sich und das warme Wasser fängt an, sich zu stauen im Ostpazifik vor Südamerika. Das kalte Tiefenwasser kommt gar nicht mehr hoch.
14: Dann baut sich da immer mehr Wärme auf in der äquatorialen Region und irgendwann muss diese Wärme weg, die muss raus, ja?
8: Der Klimaforscher Mujib Latif hat mir das total schön beschrieben.
14: Und das passiert so, dass dann die Wärme an die Oberfläche kommt und dann wird die Wärme an die Atmosphäre abgegeben. Das ist also so eine gigantische Heizung. Ja? Und deswegen werden die Wetterabläufe eben auch durcheinander gebracht.
8: Und das heißt, das Wetter dreht sich komplett um. In Indonesien, Südasien und südlichen Afrika droht dann Dürre. Und in anderen Ländern, so Peru, Ecuador und so, die haben dann extreme Regenfälle, obwohl es sonst genau andersrum ist.
13: Und diese gigantische Heizung heißt eben El Niño. Warum eigentlich? Das ist ja Spanisch für der Junge bzw. das Kind.
8: Das ist eigentlich eine sehr schöne Geschichte. Der Name, der stammt von peruanischen Fischern. Die haben schon vor Hunderten von Jahren beobachtet, dass in der Zeit vor Weihnachten die Fische wegbleiben. Das Wasser war zu warm, da bleiben die Fische weg. Und weil das immer kurz vor Weihnachten war, haben sie gesagt, das Christkind, also El Niño, ist verantwortlich. Genau. Aber dieses Christkind, das brachte keine Geschenke, sondern Extremwetter. So hat man versucht, sich das so zu erklären einfach.
13: Das heißt, es ist nicht das Christkind, was die Fische vertreibt, sondern woran liegt's?
8: Also dieses kalte, nährstoffreiche Tiefenwasser, das ja normalerweise vor Südamerika aufsteigt, das ist weg und die Fische brauchen aber dieses Wasser und deswegen wandern sie in die Tiefe ab und können von den Fischern nicht mehr gefangen werden. Also die sind dann einfach weg, weil das Wasser zu warm ist. Also die finden nichts mehr zu fressen und wandern in tiefere Gewässer ab.
13: Du hast ja eben gesagt, El Niño, so alle 3 bis 7 Jahre ist das normal. Und vorhin hast du aber auch schon geschildert, worauf sich verschiedene Länder jetzt schon vorbereiten. Und das klang ziemlich extrem. Und in den Medien fallen ja auch Begriffe Super El Niño, Godzilla El Niño. Warum werden diese Superlative genutzt für das, was jetzt diesen Winter kommt?
8: Also Super El Niño und Godzilla El Niño, das sind wirklich so Medienwörter. Das wird auch teilweise so ein bisschen aufgebauscht. Also Godzilla, das habe ich auch nochmal recherchiert, das kommt von einem Forscher 2015. Da gab es auch schon mal ein sehr krasses El Niño-Ereignis. Und da hat man immer von einem Monster-Ereignis gesprochen, weil die Auswirkungen eben so krass sind. Das sind aber keine Fachbegriffe. Fachlich sagt man einfach, es ist ein sehr starkes El Niño-Ereignis, wenn eben die Abweichung der Oberflächentemperatur im relevanten Pazifikgebiet etwa +2 Grad mehr beträgt. Es kann aber auch sogar noch mehr werden. Dieses Jahr rechnet man mit +3 Grad mehr.
15: Es gibt verschiedene Methoden, um, sag ich mal, zu berechnen, ob wir jetzt in einem El Niño sind oder nicht.
8: Das hat mir auch nochmal die Klimaforscherin Friederike Otto vom Imperial College London erzählt. Da guckt man sich dann so die Anomalien der Oberflächentemperatur an und vergleicht die so mit dem langjährigen Durchschnitt.
15: Und wenn sie eben stark positiv sind, dann spricht man von einem El Niño. Und wenn sie negativ sind, spricht man von La Niña.
8: Das ist dann das Gegenphänomen. Nach El Niño kommt La Niña, das Mädchen. Dann drehen sich die Strömungen wieder um. Dann wird es eher kälter. Das heißt, diese Abweichung von der Temperatur, die geht dann in die andere Richtung. Also dann wird es eher kühler und wir haben genau das Gegenteil.
13: Wie sicher lässt sich denn vorhersagen, dass es diesen Winter wirklich dieses El Niño-Phänomen geben wird und dass es auch so stark wird wie angekündigt?
8: Im Frühling war es ja noch ziemlich unsicher, wie sich das entwickelt. Aber jetzt ist es einfach klar, El Niño wird kommen und er wird sehr, sehr stark werden. Ozean und Atmosphäre reagieren eindeutig. Auch die großen internationalen Wetterzentren sind sich inzwischen einig. Die Weltwetterorganisation WMO geht von einer Wahrscheinlichkeit von nahezu 100% aus, dass El Niño auch bis Februar 2027 bestehen bleibt. Und die amerikanische Klima- und Ozeanbehörde NOAA kam zuletzt ebenfalls auf eine Wahrscheinlichkeit von mehr als 90% für einen sehr starken El Niño im Herbst und Winter.
16: 2 months ago, I warned that El Niño was arriving on our doorstep. Now it is inside the house and turning up the heat. El Niño is strengthening, adding fuel to a planet already on fire.
8: Der UN-Generalsekretär Antonio Guterres hat dafür ein total drastisches Bild gewählt. Er sagte, El Niño is being supersized before our eyes. Also sinngemäß, wir sehen gerade vor unseren Augen, wie dieser El Niño immer größer wird.
16: We cannot afford to wait for the main event.
8: Und deswegen ist jetzt die große Frage eigentlich nicht mehr, kommt er, sondern wie extrem wird er?
14: El Niño kommt und er hat sich also sehr, sehr schnell entwickelt, war im Sommer schon ziemlich stark.
8: Mojib Latif sagt, ob er wirklich der Stärkste wird, ist noch offen.
14: Weil so ein bisschen Restunsicherheit bleibt immer, weil wir es halt mit einem chaotischen System zu tun haben.
13: Die Länder bereiten sich zum Teil schon darauf vor. Gleichzeitig scheint El Niño ein Phänomen zu sein, was so rund um Weihnachten herum auftritt. Sind wir schon mittendrin oder geht's gerade erst los?
8: Der entwickelt sich jetzt und ganz groß ist er einfach dann um Weihnachten bis zum Februar herum. Und dann schwächt er sich langsam wieder ab. Also bis Dezember dürfte er in voller Stärke da sein. Aber die Folgen verschwinden nachher nicht, auch wenn er sich im Februar wieder abschwächt, weil die ausgefallene Ernte ist ja, die Überschwemmungsschäden, die bleiben ja noch. Und auch die globale Temperatur, die kommt oft mit einigen Monaten Verzögerung. Deswegen wird er uns bis weit ins Jahr 2027 hinein beschäftigen.
13: Und so starke El Niño-Ereignisse, sagen wir mal ab plus 2 Grad, plus 3 Grad, das, was wir jetzt für dieses Jahr erwarten und dann auch ins nächste Jahr rein, gab es da in der Vergangenheit schon vergleichbare Ereignisse?
8: Oh ja, das gab's. Also die Forscher sprechen vor allem von drei großen und starken El Niños. Das war einmal 1982-83.
17: El Niño schickte Sturm und Regen, die bisher stärkste Klimaschwankung des Jahrhunderts.
8: Da gab es riesige Überschwemmungen in Südamerika. Da wurden ganze Wüsten zu Seenlandschaften. Und hingegen Australien und Indonesien waren völlig ausgetrocknet. Ganz großes El Niño-Ereignis auch 1997.
18: Eine Serie von Wirbelstürmen hat im US-Bundesstaat Florida schwere Verwüstungen angerichtet. Mindestens 29 Menschen kamen ums Leben. In den Überschwemmungsgebieten im Norden Argentiniens hat sich die Lage verschärft. 10 Menschen kamen in den Fluten ums Leben. Mehr als 55.000 mussten ihre Häuser und Wohnungen verlassen.
8: Wieder gab es krasse Regenfälle Peru, Ecuador. Indonesien war total trocken. Da kam es zu riesigen Bränden. Da zog der Rauch über ganz Südostasien und es gab tausende Todesopfer durch die Luftverschmutzung. Und dann gab es noch ein Ereignis 2015-16. Das war besonders verheerend für die Landwirtschaft. Da gab es in Äthiopien die schlimmste Dürre seit Jahrzehnten. Da sind die Ernten ausgefallen, die Menschen hatten nichts mehr zu essen. Auch im südlichen Afrika war das der Fall. Und wieder brannte es in Indonesien.
19: Teile Südostasiens liegen seit etwa 2 Monaten unter einer Rauchwolke.
20: Die Brände haben sich besonders ausgebreitet, weil das Wetterphänomen El Niño in diesem Jahr für noch größere Trockenheit sorgt als sonst.
8: Und was 2015 auch noch total krass war, die ökologische Dimension, also die sogenannte Korallenbleiche. Da starben weltweit durch die Hitze ganz, ganz viele Korallen. In manchen pazifischen Riffen war es sogar schon 90%. Also das war total alarmierend.
13: Ja, an Äthiopien erinnere ich mich tatsächlich auch noch, also an den Hunger und dass es da diese Knappheit von Nahrungsmitteln gab. Aber ich muss gestehen, bis zu dem Gespräch mit dir eben habe ich das nicht mit einem El Niño verknüpft, weil mir das auch gar nicht so klar war in den Auswirkungen, bis wohin sich das auswirken kann, ne? Dass es eben nicht nur vor der Pazifikküste spielt. Wir haben jetzt über die Folgen gesprochen von diesen Ländern, die direkt am Pazifik liegen, wie eben Peru zum Beispiel. Wenn wir einmal nach Europa gucken, werden wir hier eigentlich auch etwas von diesem El Niño spüren?
8: Also klar, wir werden deutlich weniger hierzulande spüren als die Länder rund um den Pazifik, weil Europa und Deutschland liegt ziemlich weit weg vom Zentrum des Geschehens.
14: Unsere Wetterküche, die ist nicht im Pazifik, die ist im Nordatlantik.
8: Das hat mir Mujib Latif, der Klimaforscher vom GEOMAR in Kiel, erklärt.
14: Also Neufundland, da entstehen die Tiefs und so weiter. Und meistens ziehen die dann auch Richtung Europa, vor allen Dingen Nordeuropa. Und wir in Norddeutschland kriegen sie meistens ab, während in Süddeutschland, die sind dann nicht so stark von den Tiefs betroffen.
8: Trotzdem kann El Niño auch bis zu uns wirken, denn

0: Szenarien aufgebaut werden. Das kann man anhand der Vergangenheit nicht sagen.
1: Es ist möglich, dass es vielleicht etwas kälter wird, aber wir haben die globale Erwärmung und das wird sich durchsetzen und dann wird der Winter wahrscheinlich auch eher schwach werden.
0: Das heißt, die Wahrscheinlichkeit für einen milden Winter ist sehr viel höher als die Wahrscheinlichkeit für einen außergewöhnlich kalten Winter.
1: Aber wir haben natürlich Auswirkungen und das sind so indirekte Folgen. Also wenn jetzt Ernten irgendwo ausfallen, in Indien oder woanders, dann werden die Lebensmittel teurer, Lieferketten werden gestört. Ich habe ja vorhin schon über den Panama-Kanal erzählt. Und das werden wir hier spüren, steigende Preise.
2: Die Vereinten Nationen und nationale Wetterdienste wollen angesichts der aktuellen El Niño-Prognose ihre Frühwarn- und Vorsorgesysteme ausbauen. Mit dem Ziel, Regierungen, Hilfsorganisationen und die Bevölkerung möglichst frühzeitig auf Extremwetterlagen vorzubereiten.
3: Ist das etwas, woran wir uns gewöhnen müssen, also im Sinne von, dass es häufiger auftreten wird? Wir haben ja jetzt schon diesen Sommer hier auch gespürt, okay, wir haben durch den Klimawandel häufiger Hitzewellen, stärkere Hitzewellen. Wie sieht es bei El Niño aus? Ist da auch damit zu rechnen, dass dieses Phänomen häufiger auftritt, gegebenenfalls auch stärker, als wir es bisher kannten?
1: Ja, auf jeden Fall. Also das wird es auf jeden Fall häufiger geben. El Niño und La Niña, das sind ja natürliche Phänomene. Die hat es ja schon immer gegeben. Und die Klimaforscherin Friederike Otto ist aber trotzdem alarmiert, wenn die sagt, dass diese natürlichen Phänomene, die treffen jetzt eben auf den menschengemachten Klimawandel.
4: Natürlich El Niño, das wird auch wieder weggehen. Dann wird es danach auch wieder La Niña geben. Aber wieder auf einer sozusagen höheren Basis, weil eben der Klimawandel und die Hintergrunderwärmung immer weiter steigt. Und das ist das, warum es eben immer gefährlicher wird, wenn solche Ereignisse wie El Niño auftreten.
1: Durch den Klimawandel heizt sich die Erde ja auf. Das kriegen wir ja immer mehr zu spüren. Wir sehen ja, die Sommer werden immer heißer. Es kommt oft zu diesen Unwettern, Starkregen und so weiter. Und El Niño kommt dazu noch dazu.
4: Der Klimawandel und El Niño zusammen führen eben dazu, dass Effekte, die wir sowieso auch eben durch den Klimawandel kennen, insbesondere was Hitzewellen angeht, noch stärker werden. Und andersrum funktioniert es natürlich auch, dass der Klimawandel eben Phänomene, die durch El Niño begünstigt werden, wie zum Beispiel extreme Dürren im Amazonas, auch verstärkt.
1: Es ist wie so ein Booster für die globale Erwärmung, weil das Meer ja die Wärme an die Luft abgibt, wie so eine gigantische Heizung, und das sich gegenseitig beeinflusst.
3: Das heißt, wir haben eigentlich ein natürliches Wetterphänomen, was eh auch da wäre. Und das trifft dann eben auf eine durch den menschengemachten Klimawandel aufgeheizte Welt. Muss sich aus deiner Sicht eigentlich auch die deutsche Klimapolitik mit El Niño beschäftigen, auch wenn das formal eigentlich weit weg ist von uns?
1: Ja, ja, auf jeden Fall. Die Forscher kritisieren auch, dass einfach viel zu wenig getan wird. Die Klimaziele werden verfehlt, die Staaten tun bei weitem nicht genug. Also, die Forscher fordern, dass man endlich umdenkt, weil sonst haben wir langfristig immer mehr Probleme.
4: Gegen den Klimawandel können wir natürlich was machen. Gegen El Niño nicht, aber El Niño geht eben auch wieder weg. Aber der Klimawandel nicht. Und solange wir weiter Kohle, Öl und Gas verbrennen, wird die globale Mitteltemperatur weiter ansteigen und wir eben ja immer mehr super, super, super El Niños erleben mit all den Konsequenzen.
1: Die Erde heizt sich zusätzlich durch den El Niño auf. Das geht dann auch wieder zurück. Aber auf Dauer eben nicht. Auf Dauer wird die Erde immer wärmer. Und da muss was getan werden.
0: Der Ausstoß von Treibhausgasen weltweit, der steigt ja immer noch. Selbst nach dem Pariser Klimaabkommen 2015 haben wir jedes Jahr, außer bei Corona, ja, einen historischen Höchststand bei den Treibhausgasemissionen.
1: Natürlich tun wir was in Deutschland. Also wir haben unseren Ausstoß ja schon verringert. Aber die Krux ist ja, dass es ein globales Problem ist.
0: Der einzige Parameter, der relevant ist, sind die weltweiten Emissionen, weil diese Treibhausgase leben so lange in der Atmosphäre, dass sie sich um den Erdball verteilen. Die leben für Jahrzehnte, Jahrhunderte, zum Teil für Jahrtausende in der Atmosphäre. Das heißt, selbst wenn wir weniger ausstoßen, es kommt alles obendrauf.
1: Und bei Wirtschaftskrisen heißt es dann sofort, ja, weg mit dem Klimaschutz, das kostet uns erstmal Geld, obwohl es so dringend wäre, das ist so kurzfristig gedacht. Und was ich sehr bemerkenswert fand auch, Friederike Otto hat mir gesagt, dass sich die Menschen weltweit schon große Sorgen machen und dem Klimawandel und sich auch deutlich wünschen, dass etwas mehr dafür getan wird.
4: Gerade dieses Jahr gab es relativ viele sozialwissenschaftliche Studien, die eben

0: ganz, ganz große Bevölkerungsgruppen in den USA, in Europa, aber eben auch in verschiedenen afrikanischen Staaten, in Asien, gefragt haben, ob sie sich um den Klimawandel Sorgen machen und ob sie sich wünschen, dass mehr dafür getan wird, den Klimawandel einzudämmen. Und global sind es also deutlich über 80% der Menschen, die so denken.
1: Und selbst in den USA sagen es 60% der Menschen, obwohl dort eine extrem polarisierte Gesellschaft ist.
0: Und das zeigt eigentlich, dass das, was wir in der Politik sehen, nicht dem entspricht, was der Großteil der Bevölkerung sich wünschen würde. Und das, denke ich, das kann zumindest zu einem Umdenken führen.
2: Und Anna, mir geht's so, wenn ich von diesen ganz großen Problemen höre, ja? Klimawandel, Erderwärmung, jetzt auch noch Super El Niños on top. Ich fühle mich da öfter mal hilflos und bin dann so ein bisschen in so einer Starre und so, oh Gott, das ist so groß, was kann ich eigentlich tun? Du beschäftigst dich ja regelmäßig mit solchen Themen, deswegen die Frage, wie gehst du damit um?
1: Das ist natürlich extrem besorgniserregend und kann auf der einen Seite auch zu einer Lähmung führen, dass man denkt, man kann ja eh nichts ausrichten. Auf der anderen Seite kann ja auch jeder in seinem Alltag anfangen, aufs Auto zu verzichten, mehr Fahrräder zu nehmen, eine andere Heizung einzubauen. Viele Kleinigkeiten können wir bereits machen. Und auf der anderen Seite müssen wir auch von der Politik fordern, dass sie mehr unternimmt, dass auch große Firmen in die Pflicht genommen werden und dass man eben nicht bei jeder kleinen Krise sagt, ach, jetzt muss man die Klimasachen wieder rückgängig machen. Also es ist eine legitime Forderung, weil es wird uns alle betreffen. Und auch wir werden einfach die Auswirkungen spüren, durch den Handel, durch alles. Wir hängen ja zusammen in dieser Welt.
3: 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Und damit geht auch der ARD-Infoabend zu Ende. Am Mikrofon verabschiedet sich jetzt Christopher Gaube. Bleiben Sie gern dran. Gleich geht's hier weiter mit meinem Kollegen Milat Kupay und der ARD-Infonacht. Kommen Sie gut durch diesen Mittwochabend. Tschüss und bis bald.

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1: Um 22 Uhr mit Klaas Christoffersen. Im Ringen um schärfere Sparmaßnahmen hat Volkswagen eine Reihe von Tarifverträgen gekündigt. Aus Sicht des Unternehmens müssten verschiedene Regelungen in diesen Verträgen angepasst werden, erklärte der Autobauer in Hannover. Aus der Nachrichtenredaktion Ulrike Ufer.
2: Grund sei der aktuelle Kostendruck. Laut IG Metall handelt es sich um 10 Tarifverträge. Darunter ist angeblich auch der wichtige Manteltarifvertrag. VW-Personalvorstand Maiswinkel erklärte, das wirtschaftliche Umfeld habe sich für die Branche und auch für Volkswagen in den vergangenen 18 Monaten gravierend verschärft. Der Vorstand verwies auch auf die wachsende Konkurrenz chinesischer Hersteller in Europa. Maiswinkel nannte diese Marktveränderungen wörtlich strukturell und tiefgreifend. Deshalb müsse Volkswagen jetzt handeln.
1: Eine Maschine der Fluggesellschaft Fly Dubai ist nach Einschätzung der israelischen Regierung nur knapp einem Terroranschlag entgangen. Laut Ministerpräsident Netanyahu hat einer der Piloten den anderen mit einem Messer angegriffen und offenbar vorgehabt, das Flugzeug zum Absturz zu bringen. Ein Besatzungsmitglied und ein Passagier hätten den Angreifer dann überwältigt. Eine weitere Crew an Bord habe es geschafft, sicher zu landen. Fly Dubai hat am Abend angekündigt, alle Flüge von und nach Israel zu stoppen, solange die Untersuchungen andauern. Der britische Premierminister Burnham hat sich für eine nähere Anbindung seines Landes an die Europäische Union ausgesprochen. Er sprach von mehreren Optionen. Aus London, Lisa Maria Röhling.
3: Das hat Burnham in einem Interview mit der BBC nach seiner Rede konkretisiert und damit auch für Aufregung gesorgt. Denn er sagt klar, dass zu diesen Optionen auch die Überlegung gehört, wieder der EU beizutreten. Er sagt aber auch, die aktuellen Diskussionen und auch der Austausch mit EU-Vertretern, das sei alles komplett ergebnisoffen. Es könne sein, dass man am Ende beim gleichen Deal wie bisher bleibt. Es könne sein, dass man zum Beispiel ein Abkommen abschließt, wie es Kanada ja gerade gemacht hat. Also da ist wirklich alles offen.
1: Der Preis für das Deutschland-Ticket steigt im kommenden Jahr von derzeit 63 auf 66,80 Euro pro Monat. Das teilte der Vorsitzende der Verkehrsministerkonferenz Bayerns Ressortchef Bernreiter mit. Berechnet wurde der Preis erstmals anhand eines Kostenindex, der Personal-, Energie- und Betriebskosten berücksichtigt. Besitzer des Deutschland-Tickets können den öffentlichen Regional- und Nahverkehr bundesweit nutzen. Das waren die Nachrichten. Das Wetter in Deutschland. Nachts im Osten und Südosten leicht bewölkt oder klar, von Westen her Schauer. Tiefstwerte 18 Grad am Niederrhein bis 5 Grad in Ostbayern. Morgen im Westen dicht bewölkt und Regen, teils Gewitter. Im Osten und Südosten heiter, maximal 18 bis 26 Grad. Am Freitag Richtung Osten Regen, von Westen her ist es freundlich, 15 bis 23 Grad und am Sonnabend Sonne und Wolken nur vereinzelt Schauer bei 18 bis 25 Grad. Es ist 22.03 Uhr.
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4: Und der geht los mit einer Gefahrenmeldung. Vorsicht bitte im Kreis Bad Tölz-Wolfratshausen. Auf der Landesstraße zwischen Beinernrhein und Steingau werden Gegenstände auf die Fahrbahn geworfen. Hier bitte ganz besonders vorsichtig sein. A3 Frankfurt Richtung Köln zwischen Montabaur und Dreieck Dernbach, 2 Kilometer Stau. A5 Karlsruhe Richtung Basel zwischen Freiburg Süd und Bad Kreuzingen, 4 Kilometer Stau. Das gleiche auf der A7 Hannover Richtung Kassel zwischen Hildesheim und Derneburg-Salzgitter, auch 4 Kilometer Stau nach einem LKW-Unfall. Die A38 Richtung Leipzig ist zwischen Friedland und Ahrenshausen wegen Tunnelwartungsarbeiten bis morgen früh 5.30 Uhr gesperrt. Die Umleitung führt über die U85. Die A40 Duisburg Richtung Essen ist zwischen Kreuz Duisburg und Kreuz Kaiserberg wegen Bauarbeiten in beiden Richtungen bis zum 5. Oktober gesperrt. Die A44 Dortmund Richtung Kassel zwischen Kreuz, Winnenberg, Haaren und Lichtenau. Eine Sperrung nach einem Unfall. Die Umleitung führt über die U67. Autobahn 52 Mönchengladbach Richtung Düsseldorf. Hier haben wir eine Sperrung zwischen Kreuz Nersen und Kreuz Karst wegen Fahrbahnerneuerung. Das Ganze geht noch bis Freitag 0 Uhr. Eine Meldung aus Hamburg. Der Verlauf Amsingstraße bis Willy-Brandt-Straße Richtung Altstadt ist zwischen der B75 Billhorner Röhrendamm und Dovenfleth wegen eines Wasserrohrbruchs gesperrt. Dadurch staut es sich. Und die B533 Freyung Richtung Hengersberg ist zwischen Hengersberg und der A3 Hengersberg nach einem Unfall in beiden Richtungen gesperrt. Gute Fahrt!
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4: aus dem Studio von NDR Info in Hamburg. Ich bin Milat Kupay. Hallo. Unser Top-Thema zu Beginn dieser Stunde, die Pflegeversicherung. Hier besteht ja ein großes Finanzdefizit. Entsprechend ist die Bundesregierung schon seit einiger Zeit unter Druck, das System zu stabilisieren. In den vergangenen Tagen hat sich dann nochmal gezeigt, dass die Reformvorschläge des Gesundheitsministers Linnemann, besonders der SPD, die Sorgenfalten in die Stirn treibt. Selbst am Morgen war noch unsicher, ob sich die schwarz-rote Koalition da einigen wird. Am Ende entstand dann ein Kompromiss. Damit gab die Bundesregierung der geplanten Pflegereform grünes Licht. Die Opposition hat es sich nicht nehmen lassen, sich direkt danach zu äußern. Lissi Kaufmann.
5: Alle Oppositionsparteien, also Grüne, AfD und Linke, kritisieren, dass die Bundesregierung noch gar keine echte Strukturreform der Pflege vorgelegt hat. Dafür will die Bundesregierung kommende Woche eine Kommission einsetzen, die sich bis Ende Januar darum kümmern soll. Die Grünen werfen der Bundesregierung vor, selbst keine Vision und keine Kraft dafür zu haben. Die Linkspartei zeigt sich enttäuscht von der SPD, weil die sich nicht stärker gegen die Union durchgesetzt habe. Etwa mit dem Vorschlag, dass die private Pflegeversicherung die angeschlagene gesetzliche unterstützt. An diesem Vorschlag gibt es verfassungsrechtliche Zweifel. Gesundheitsminister Linnemann will deshalb von der Kommission prüfen lassen, ob so ein Ausgleich rechtlich möglich wäre. Die AfD spricht mit Blick auf die jetzt verabschiedete Reform von einem Armutszeugnis, weil immer mehr Geld von den Bürgern abgegriffen werde. Hintergrund der Pflegereform ist eine Finanzierungslücke, die auf die alternde Gesellschaft zurückzuführen ist. Es gibt immer mehr Pflegebedürftige, aber immer weniger Beitragszahler. Gleichzeitig wird Pflege immer teurer. Deshalb hat sich die Bundesregierung mit

0: der jetzigen Reform auf Einsparungen und höhere Beiträge, zum Beispiel für Kinderlose, geeinigt. Eine strukturelle Reform soll im kommenden Jahr folgen.
1: Wie sich die Pflege langfristig finanzieren lässt, soll jetzt also eine Kommission klären. Für Pflegebedürftige und ihre Familien stellt sich aber schon heute die Frage, was kommt auf uns zu? Ihre Interessen soll Katrin Staffler innerhalb der Bundesregierung vertreten. Die CSU-Politikerin ist die Pflegebevollmächtigte des Bundes. Nina Zimmermann vom NDR hat mit ihr gesprochen, zunächst über die fehlenden 7 Milliarden Euro bei der Pflegeversicherung im kommenden Jahr. Wie viel dieser Lücke schließt denn der heutige Kabinettsbeschluss?
2: Also damit ist auf alle Fälle klar, dass wir bis zum Ende der Legislaturperiode die Pflegeversicherung finanziell wieder sicher aufstellen, sodass man praktisch mit den Einsparungen tatsächlich die Pflegekasse auch wieder finanziell auf sichere Beine stellen. Aber Fakt ist natürlich auch, dass die Pflegekasse jetzt mit Darlehen noch überbrückt wird. Die Darlehen müssen zurückgezahlt werden. Also das Thema bleibt.
3: Also es wird ein Bundesdarlehen auch erneut geben vermutlich. Ist denn der Druck damit eigentlich raus, sich überhaupt noch mal richtig um eine Reform zu beugen die kommende Zeit, wenn jetzt, ich sag mal, bis zum Ende von Schwarz-Rot das durchfinanziert ist?
2: Also der Druck ist auf keinen Fall raus. Wir brauchen dringend die strukturellen Reformen. Das ist ja auch heute im Kabinett nochmal thematisiert worden und auch zu Recht, weil wir an vielen Stellen einfach strukturelle Defizite im System haben und die müssen wir dringend angehen. Und die werden auch eingefordert von all denjenigen, die in der Pflege unterwegs sind.
3: Es muss gespart werden, das ist ja auch unstrittig. Der Entwurf sieht zum Beispiel vor, die Voraussetzungen für die Pflegegrade nochmal zu verschärfen, also wie man dann eingeordnet wird. Was sagen Sie den Menschen, die im Alltag Hilfe brauchen, mit der Reform aber zum Beispiel keinen Pflegegrad vielleicht mehr erhalten? Wie sollen das Familien auffangen?
2: Also der neue Pflegebedürftigkeitsbegriff eingeführt worden ist, also die Pflegegrade, hat man sich damals ja über die wissenschaftliche Kommission, die das vorbereitet hat, weggesetzt und hat die politisch sozusagen diese Schwellenwerte niedriger angesetzt, als sie eigentlich von der Wissenschaft gedacht waren. Jetzt geht man den Schritt zurück, hält sich an das, was die Wissenschaft damals gesagt hat. Nichtsdestotrotz sind einfach diese Maßnahmen nötig, um wieder eine Planungssicherheit auch zu haben. Am Ende des Tages ist es, glaube ich, für die Pflegebedürftigen wichtig, dass sie eben Planungssicherheit haben, Versorgungssicherheit haben, dass sie die Unterstützung bekommen, die sie auch brauchen. Und das sehe ich mit dem Entwurf trotzdem immer noch gewährleistet.
3: Ja, das ist ganz vielleicht wichtig, nochmal für die Menschen so zu hören, dass die Pflege gerade damals auch in Zeiten von vollen Kassen so beschlossen worden sind.
2: Genau so ist es.
3: Ein großes Thema für die Menschen ist der Eigenanteil für Pflegeheimbewohner. Man zahlt da schnell 3.000, 4.000 Euro im Monat. Warum ist der von der SPD geforderte Pflegedeckel heute nicht vereinbart worden?
2: Also ich glaube, der Pflegedeckel hätte das eigentliche Kernproblem gar nicht wirklich angegangen. Sie haben gesagt, 3.000 bis 4.000 Euro zahlt man im Monat. Mit einem Pflegedeckel hätte man zum heutigen Zeitpunkt maximal, man rechnet ungefähr 300 Euro Ersparnis gehabt. Jetzt sind 300 Euro nicht nichts, aber lösen natürlich das Problem der Pflegebedürftigen an der Stelle nicht. Was wir stattdessen brauchen, ist, wir müssen einfach die Strukturen hier dahingehend ändern, dass man tatsächlich da auch nicht diese permanent ansteigenden Zahlen in den Eigenanteilen sehen. Und das ist mir auch ganz wichtig und das betone ich deswegen auch immer, wir sprechen bei den Eigenanteilen von 14% der Pflegebedürftigen. 86% der Pflegebedürftigen in Deutschland werden zu Hause gepflegt und auch für die brauchen wir tatsächliche Verbesserungen für die pflegenden Angehörigen. Und da ist in dem Gesetz tatsächlich einiges jetzt auch vereinbart.
3: Dennoch darf ich gleich nochmal auf den Pflegedeckel schauen. Das sehen Experten ja schon auch anders. Schon vor 6 Jahren hat ja auch der damalige CDU-Gesundheitsminister Spahn einen solchen Pflegedeckel vorgeschlagen. 700 Euro waren es bei ihm. Heute spricht die SPD von 1500. Also ein Deckel würde ja die Kosten auch für die Zukunft begrenzen. Wenn die Pflege noch teurer wird, könnte das ja für Entlastung noch eine größere Entlastung sorgen. Was spricht denn aus Ihrer Sicht dagegen, Pflegebedürftigen auch diese Planungssicherheit vielleicht für die Zukunft zu geben?
2: Das ist natürlich auch ein Riesenkostenfaktor, wenn die Kosten entsprechend steigen. Man darf aber auch nicht vergessen, also es klingt so, wenn man sagt, den Pflegedeckel 1500 Euro, klingt so, als würde man dann nur noch 1500 Euro zahlen. Das ist aber nicht Fakt, sondern es geht dabei ja nur um die Pflegekosten. Obendrauf kommen dann immer noch die Kosten für die Unterkunft, für die Verpflegung und beispielsweise für die Investitionskosten der Pflegeheime. Da beispielsweise wären heute schon die Länder in der Pflicht, sind ungefähr 600 Euro im Monat.

0: hat. In der Bund-Länder-Kommission haben wir intensiv darüber beraten, ob da die Länder auch vielleicht einen Anteil ja, übernehmen können, beziehungsweise ihre Verantwortung an der Stelle auch nachkommen. Da war leider kein Entgegenkommen da und deswegen ist es auch so schwierig, das jetzt von Bundesseite allein abzufedern.
1: Vielleicht ist da die Diskussion ja eben auch in diesem kommenden Jahr nochmal in Richtung Länder und auch Kommunen drin. Sie haben es gesagt, es ist eine gesellschaftliche Aufgabe. Es werden so viele Menschen zu Hause gepflegt. 6 Millionen Menschen profitieren oder greifen auf die Pflegeversicherung aktuell zurück. Der Entwurf sieht ja übrigens auch vor, Kinderlose stärker zu belasten. Also konkret, der Beitragszuschlag zur Pflegeversicherung soll von 0,6 auf 0,9 Prozentpunkte steigen. Eigene Kinder zu haben bedeutet aber nicht automatisch, dass man von ihnen auch im Alter gepflegt wird. Warum ist die Elternschaft mit ein Maßstab für die Beitragshöhe?
0: Naja, weil das natürlich schon auch, Sie haben gesagt, das ist eine gesamtgesellschaftliche Aufgabe, genau das ist es de facto. Bedeutet aber im Umkehrschluss natürlich auch, dass je mehr Kinder da sind, umso mehr Schultern kann man natürlich auch die Kosten entsprechend im Pflegesystem verteilen. Und damit ist natürlich schon ein echter Anteil auch an dem Pflegesystem getan, wenn man Kinder erzieht, Kinder großzieht, was ja auch mit Kosten im Übrigen verbunden ist.
2: Sagt die Pflegebevollmächtigte der Bundesregierung, die CSU-Politikerin Katrin Staffler, zur heute beschlossenen Pflegereform. 22.13 Uhr, Sie hören die ARD-Infonacht. Das Deutschlandticket für Bus und Bahn wird ab kommenden Jahr nochmal teurer. Der Preis soll ab Januar von jetzt 63 Euro auf künftig 66,80 Euro im Monat steigen. Das haben die Verkehrsminister der Länder mitgeteilt. Jim Bob Nikschas berichtet aus Berlin.
3: Es ist das dritte Mal seit der Einführung vor 3 Jahren, dass der Preis für das Deutschlandticket angehoben wird. Wer ab Januar bundesweit in Busse und Bahnen im Regionalverkehr einsteigen will, soll künftig 66,80 Euro pro Monat bezahlen. Als Jobticket kostet es dann knapp 63 Euro, als Semesterticket rund 40 Euro im Monat. Grund für die erneute Preiserhöhung sind die steigenden Kosten, unter anderem für Diesel und die Angestellten der Verkehrsbetriebe. Zum ersten Mal wurde der neue Preis für das Deutschlandticket nicht von der Politik festgelegt, sondern nach einer speziellen Formel berechnet, die auch die steigende Inflation berücksichtigt. Dass die knapp 14,5 Millionen Abonnenten des Tickets künftig mehr bezahlen sollen, ist politisch gewollt. Bund und Länder hatten sich darauf geeinigt, ihren Zuschuss für das Deutschlandticket nicht zu erhöhen. Bis 2030 geben beide Seiten jeweils 1,5 Milliarden Euro pro Jahr. Das allein deckt die Kosten aber nicht. Kritik an der Preiserhöhung kommt unter anderem von der Deutschen Umwelthilfe, von Fahrgastvertretern und der Linkspartei. Sie kritisieren unter anderem, dass Bund und Länder 2,5 Milliarden Euro für einen Tankrabatt ausgeben, während Bus- und Bahnfahren teurer werden soll.
2: Ein Bericht war das von Jim Bob Nikschas. Und die Zeit, es ist 22.15 Uhr.
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2: Für die Beschäftigten bei Volkswagen kehrt seit Monaten kaum Ruhe ein. Zehntausende haben ihren vorzeitigen Abschied schon vereinbart. Die anderen fragen sich, wie geht es mit meinem Arbeitsplatz, mit meinem Werk weiter? Heute sind Vorstand, Gewerkschaft und Betriebsrat erneut zusammengekommen. Die Arbeitnehmer wollen wissen, was die Zusagen von Ende 2024 noch wert sind. Der Konzern verlangt weitere Einsparungen. Hat alle Tarifverträge aufgekündigt. Dabei war der Tarifabschluss hart erkämpft worden. Nach Warnstreiks und einer einwöchigen Verhandlung hatten beide Seiten im Dezember 2024 schließlich eine Einigung erzielt. Der Zukunftstarifvertrag 2024. Was bleibt also davon? Bertel Starke berichtet vom Treffen aus Hannover.
5: Der nüchterne Eingang eines Hotels in Hannover passt so gar nicht zur Gemütslage der Arbeitnehmervertreter. Nur wenige Meter entfernt hatte die VW-Chefetage in einem Besprechungsraum ihnen gegenüber eine Bombe platzen lassen. Die Kündigungen zahlreicher Tarifverträge. Als VW-Betriebsratschefin Daniela Cavallo im Anschluss vor dem Hotel vor die Kameras tritt, ist sie empört.
6: Diese Art und Weise, wie der Vorstand mit der Belegschaft umgeht, ist sehr kontraproduktiv, um eine Krise gemeinsam zu meistern.
5: Für Arne Maiswinkel, den Markenpersonalvorstand von VW, sind die drastischen Schritte alternativlos. Volkswagen muss aus seiner Sicht schnell reagieren.
7: Unser wirtschaftliches Umfeld hat sich in den vergangenen Monaten wesentlich verschärft. Die Marktsituation hat sich auch noch weiterhin extrem verschärft.

0: Vor dem Hintergrund ist es unser oberstes Ziel, die Wettbewerbsfähigkeit von Volkswagen zu steigern.
1: Auf der Arbeitnehmerseite lösen solche Aussagen Kopfschütteln aus. Ja, die Lage in der Autoindustrie und bei VW sei schwierig, meint IG Metall-Verhandlungsführer Thorsten Gröger. Trotzdem:
2: Die Änderung von Rahmenbedingungen allein, die löst nicht aus, dass Zusagen, die in einem Vertrag gemacht werden, dass diese Zusagen nicht eingehalten werden. Also insofern wäre es heute die Chance gewesen für das Unternehmen, sich klar zu diesen Zusagen zu bekennen und eben auch für entsprechende Klarheit gegenüber der Belegschaft zu sorgen.
1: Der Ton für die anstehenden Tarifverhandlungen ist gesetzt. Volkswagen betont, das Unternehmen halte sich an Verträge. Gemeint ist vor allem der Zukunftstarifvertrag. Der wurde vor 2 Jahren vereinbart. Danach gibt es Beschäftigungssicherung bis 2030. Im Gegenzug baut VW sozialverträglich zehntausende Stellen ab. Für VW-Markenpersonalvorstand Maiswinkel ist das auch künftig der einzig richtige Weg.
0: Vor diesem Hintergrund haben wir fristgerecht zum 31.12.26 auch verschiedene Tarifverträge gekündigt. Das öffnet uns einen Verhandlungsraum, um die erforderlichen Maßnahmen dann auch zu vereinbaren.
1: Andere Dinge sind für die Vertreter der VW-Belegschaft momentan mindestens genauso wichtig. Betriebsratschefin Daniela Cavallo fordert klare Perspektiven.
3: Die Belegschaft, die ist ja bereit, auch Krisen anzuerkennen und zu sagen, okay, wir müssen alle irgendwie den Gürtel enger schnallen. Aber klar ist auch, die Frage ist ja, wofür mache ich das? Und dafür braucht es immer das, was wir sagen, ein Zielbild. Und vor allen Dingen ein Zielbild, das verlässlich ist.
1: Zum Jahreswechsel endet bei VW die Friedenspflicht. Arbeitskämpfe im Anschluss sind nach dem Treffen in Hannover nun deutlich wahrscheinlicher geworden.
4: Bertil Starke über die harten Gespräche zum Sparkurs bei Volkswagen. Der Konzern kündigt zum Jahresende mehrere Tarifverträge. Polizistinnen und Polizisten, Bahnmitarbeitende, Rettungssanitäter, Gerichtsvollzieher. Die Angriffe auf sie nehmen zu und reichen von Beleidigung und Bedrohung bis hin zu schwerer Körperverletzung. Justizministerin Stefanie Hubig von der SPD reagiert mit einem Gesetzentwurf, der die Strafen für solche Angriffe deutlich verschärft. Er ist heute vom Bundeskabinett, also vom Kanzler und seinen Ministerinnen und Ministern, beschlossen worden. Bianca Schwarz.
5: Allein bei der Bahn gäbe es aktuell 5 Angriffe pro Tag. Das sagt Bundesjustizministerin Stefanie Hubig von der SPD im Deutschlandfunk. Und wörtlich, wer unser Land am Laufen hält, verdient unseren Schutz. Dazu will Hubig schärfere Gesetze zum Schutz des Gemeinwesens. Künftig soll gelten, wer beispielsweise Mitarbeitende der Bahn, der Stadtwerke, Feuerwehrleute, Ärztinnen oder Sanitäter, Gerichtsvollzieher oder Polizisten angreift, wird schärfer bestraft. Wenn man zum Beispiel Polizisten schubst oder anspuckt, steigt die Mindeststrafe von 3 auf 6 Monate Haft, in schweren Fällen auf mindestens 1 Jahr Haft. Wer schlägt oder tritt, kann mit bis zu 10 Jahren Haft bestraft werden. Dasselbe soll künftig auch für Bahnmitarbeitende oder Busfahrer gelten. Wer Ärzte oder Sanitäter angreift, soll in besonders schweren Fällen ebenfalls bis zu 10 Jahre ins Gefängnis kommen können. Mit diesem Gesetz wird auch der Straftatbestand Volksverhetzung erweitert. Wer künftig von einem Gericht zu einer Freiheitsstrafe von mindestens 1 Jahr verurteilt wird, kann damit auch das passive Wahlrecht verlieren. Das heißt, diese Person könnte sich bis zu 5 Jahre lang nicht zu einer Wahl aufstellen lassen und dürfte keine öffentlichen Ämter bekleiden. Das wäre aber kein Automatismus, sondern eine Ermessensentscheidung des jeweiligen Gerichts. Nach dem Kabinettsbeschluss muss der Gesetzentwurf noch vom Bundestag beschlossen werden.
4: In Frankfurt gibt es jetzt eine sogenannte Begräbniskirche. Die erste in Hessen. Ab morgen hat sie für alle geöffnet. Eine Kirche, in der nun Urnen beigesetzt werden können. Was es mit diesem Ort auf sich hat, berichtet Anne-Kathrin Hochstrat.
6: Mitten im belebten Frankfurter Nordend steht die katholische Kirche St. Michael. Die Kirche ist besonders. Der Architekt Rudolf Schwarz hat sie vor über 70 Jahren entworfen. Innen fallen sofort die hohen Wände und die blaue Decke auf, die an den Himmel erinnern sollen. Für die Architektinnen und Architekten, die sich jetzt mit dem Umbau beschäftigt haben, war es nicht so einfach, hieraus eine Begräbniskirche zu machen, erklärt Florian Schlüter vom planenden Architekturbüro.
7: Die besondere Verantwortung für so einen besonderen Ort, an dem doch besondere Dinge passieren, emotionale Dinge und einfach Themen wie Trauer, Leben und Tod, die hier einfach erlebt werden. Dann das Zweite ist die Integration in diese Kirche, die ja für sich schon einen sehr besonderen Ort darstellt, einen ganz tollen Raum bietet.
6: Die Architektinnen und Architekten haben den Raum durch besondere Möbel ergänzt, sogenannte

0: Urnenwände aus Beton. In denen haben in der gesamten Kirche 2500 Urnen Platz. Sie stehen wie bei einer Vitrine hinter Glas. Das ist pastellfarben und milchig. Dadurch hat die Kirche etwas Wohnliches bekommen. Und das passt zur Idee hinter der Begräbniskirche. Die erklärt die Leiterin Verena Maria Kitz. Sie bezeichnet die Begräbniskirche auch gerne als überdachten Friedhof.
1: Eine Möglichkeit, verstorbene Urnen in einer Kirche beizusetzen. Und das ist etwas Besonderes, nicht nur, weil es ein geschützter Raum ist, sowohl dem Wetter gegenüber, sondern auch, weil es eine Form von einem behüteten Raum gibt, in dem Menschen in Trauer auch die Möglichkeit haben, sich Unterstützung in ihrer Trauer zu suchen.
0: Für Verena Maria Kitz ist dieser letzte Teil einer der Kernaufgaben der Kirche. Etwas, wofür die Menschen die Kirche auch in Zeiten von steigenden Austrittszahlen nach wie vor brauchen.
1: Wir merken, Menschen heute haben viel weniger Erfahrung, viel weniger Begegnung mit Sterben und Trauer. Und das, was es vielleicht früher an Erfahrung und auch Bräuchen gab, ist nicht mehr vorhanden. Dass Nachbarn zusammenkamen, eine Totenwache gehalten haben, dass Kinder Verstorbene ganz selbstverständlich erleben konnten. Und da versuchen wir Brücken zu bauen, um diesem Thema auch wieder näher zu kommen.
0: Eine Begräbniskirche zu schaffen, war für das Bistum Limburg eine Reaktion auf diese Veränderungen und auch darauf, dass die Zahl der Urnenbeisetzungen steigt. Das erklärt Susanne Gorges-Braunwart vom Bistum Limburg.
2: Unsere Begräbniskirche antwortet genau darauf. Es ist ein pflegearmer, aber ästhetisch sehr würdiger Ort, der eine hohe Aufenthaltsqualität bietet, der barrierefrei ist, mitten in der Stadt sozusagen den Tod ins Leben zurückholt, sodass man hier einen tröstlichen, geborgenen Ort findet für die letzte Ruhe.
0: Und doch ist hier an diesem Ort eben auch Leben. Tagsüber sind die Türen der Kirche offen. Hier gibt es künftig Andachten, Lesungen, aber auch Diskussionen und Vorträge sind möglich. Alles unter einem Dach, mitten in Frankfurt.
3: Sport.
4: Ich habe größten Respekt.
5: Entschuldigung. So, seit mehr als eineinhalb Jahren haben die Handballer des SC Magdeburg zu Hause nicht mehr verloren. Und dabei wird es auch erstmal bleiben, Moritz Kühn.
6: Tamila, du bist immer für eine Überraschung.
5: Sorry.
6: Kein Problem. Den Ton, den wir eben schon ansatzweise gehört haben, den hören wir gleich. Ja, es war mal wieder eine richtig starke Vorstellung des deutschen Handballmeisters. In der Bundesliga gab es einen 32:26 Erfolg gegen den jetzt nur noch Tabellendritten THW Kiel. Schon zur Halbzeit lagen die Magdeburger mit 6 Toren vorne und ließen die Gäste aus dem Norden nach dem Seitenwechsel nicht mehr herankommen. Zur Freude von SCM-Trainer Bennett Wiegert.
7: Ich habe größten Respekt vor dem, was die Mannschaft heute gemacht hat. Vor allen Dingen, wie man auch das Gefühl hatte, und ich hoffe, das kam auch bei euch allen an, wie sie ihr Herz auf dem Parkett gelassen hat, wie sie um jeden Zentimeter gefightet hat. Das ist mir persönlich super, super wichtig, weil ich mich damit super gut identifizieren kann. Da kann ich auch viel besser Fehler, die einfach dazu in unserer Sportart verkraften, wenn man so das Gefühl hat. Und ich glaube, das geht heute jedem so, der hier in der Halle war und der nach Hause geht und sagt, Entschuldigung, die haben heute wirklich maximal gekämpft. Und das macht mich sehr stolz.
6: Die Magdeburger sind erstmal an die Tabellenspitze vorgerückt und haben die SG Flensburg-Handewitt von Platz 1 heruntergeschubst. Die Flensburger konnten sich nicht dagegen wehren, denn sie waren heute in der European League im Einsatz. Das ist der zweithöchste europäische Vereinswettbewerb in dieser Sportart. Und zum Auftakt der Vorrunde gab es einen 40:31 Sieg gegen den spanischen Topverein Granollers. An unseren Reporter vor Ort in Flensburg, Marc Kramhöft, ging die Frage, ob es ein verdienter Sieg war.
8: Ja, ab Minute 40 würde ich das mit einem klaren Ja beantworten. Bis dahin war es relativ eng und ausgeglichen, klingt ein bisschen doof bei plus 9. Aber dann kam SG-Keeper Simon Möller immer besser in die Partie und seine Paraden ermöglichten den Kollegen dann schnelle Gegenstöße. Die konnten sie immer wieder ausspielen. Die SG setzte sich am Ende Tor um Tor ab und feiert dann am Ende ja einen verdienten Sieg und damit einen erfolgreichen Auftakt in die European League.
6: Während die Flensburger eine Dauerkarte für den Europapokal haben, ist der Bergische HC erstmals in seiner Vereinsgeschichte in der European League dabei. Und im historischen ersten Spiel gab es gleich einen dramatischen Last-Second-Sieg. 30:29 in Prešov, einem Verein aus dem Osten der Slowakei. Und damit ab zum Fußball und zur Champions League der Frauen. Da spielen die deutschen Meisterinnen des FC Bayern München gerade bei Benfica Lissabon. Es steht noch 0:0, 68 Minuten sind rum. Es ist ja die zweite Partie in der Ligaphase für die Münchnerinnen. Zum Auftakt gab es ein Unentschieden gegen Man City. Also ein Sieg gegen oder bei Benfica Lissabon heute eigentlich Pflicht, denn nur die besten 4 Teams schaffen es am Ende der Ligaphase direkt ins Viertelfinale. Für das Achtelfinale des zweitklassigen Europacups haben sich Wolfsburg und Frankfurt qualifiziert. Die Wolfsburgerinnen gewannen nach dem Hinspiel auch das Rückspiel bei Sturm Graz. Die Frankfurterinnen schnappten sich durch den 4:1-Erfolg im Rückspiel gegen Hafnarfjörður aus Island das K.O.-Rundenticket. Martina Knief mit den Einzelheiten.
3: Erst mussten die Frankfurterinnen ein bisschen zittern, letztlich sind sie aber doch souverän in das Achtelfinale des Europapokals eingezogen. 0:1 stand es zur Pause gegen Hafnarfjörður aus Island. Dann legten die Frankfurterinnen los und die eingewechselte Larissa Mühlhaus traf noch in der 46. Minute zum 1:1. Laura Freigang, Hanna Benison und Hayley Raiso machten am Ende das auch in der Höhe verdiente 4:1 gegen Hafnarfjörður perfekt. 2.500 Zuschauer waren im Stadion am Brentanobad dabei und freuen sich schon auf das Achtelfinale in diesem Wettbewerb, das Ende Oktober, Anfang November ausgespielt wird.
6: Und am kommenden Freitag wird das Achtelfinale dann ausgelost und auch schon der Weg bis zum Finale mit Hin- und Rückspiel festgelegt. Das Viertelfinale in der Nations League, das ist das erste Zwischenziel für die deutschen Fußballer. Aber aus den ersten beiden Vorrundenspielen gab es keinen Sieg, nur einen Punkt. Morgen soll es gegen Serbien nun endlich klappen mit dem ersten Erfolg unter Neubundestrainer Jürgen Klopp. Und im Tor feiert Bayerns Jonas Urbich seine Premiere im DFB-Trikot.
4: Ja, es ist wirklich ein großer Traum, der in Erfüllung geht hier im eigenen Wohnzimmer. Das erste Länderspiel bestreiten zu können, ein großartiger Moment, auf den ich mich natürlich sehr freue, um ja, der Mannschaft zu helfen, dass wir als Team den ersten Sieg unter Jürgen Klopp einfahren.
6: 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Ein Sieg Pflicht, denn nur die ersten beiden Teams kommen am Ende der Nations League Vorrunde ins Viertelfinale und das DFB-Team ist aktuell nur Dritter mit nur einem Punkt auf dem Konto. Und kurz noch der Blick zur Champions League der Frauen. Da steht's immer noch 0:0 zwischen Benfica Lissabon und den Fußballerinnen des FC Bayern München. 71 Minuten sind gleich rum.
5: Dankeschön, das war Neues vom Sport mit Moritz Kühn hier in der ARD-Infonacht. Die Berliner Linke steht nach ihrem Wahlerfolg vor einer möglichen historischen Premiere und gleichzeitig massiv unter Druck. Wir hören gleich dazu ein Gespräch, ganz ausführlich nach den nächsten Nachrichten hier in etwa einer halben Minute.

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1: Um 22.30 Uhr mit Klaas Christoffersen. Volkswagen hat zahlreiche Tarifverträge gekündigt. Grund sind beabsichtigte Sparmaßnahmen. Nicht betroffen sind Regelungen zur Beschäftigungssicherung, wie Torben Hildebrand aus Hannover erläutert.
2: Die Vereinbarung von Dezember 2024, die steht, das war ja das sogenannte Weihnachtswunder. Die Jobgarantie bis Ende 2030 hat mit den Tarifverträgen von heute nichts zu tun. Und auch über Werkschließungen wird in den Tarifverhandlungen nicht entschieden. Es geht jetzt darum, wie lange arbeiten die VW-Mitarbeiter künftig, was verdienen sie, welche Zulagen erhalten sie. Natürlich werden die Gewerkschaft und der Betriebsrat harte Einschnitte verhindern wollen. Das werden also wieder mal heftige Wochen, die da jetzt bei Volkswagen anstehen.
1: Die Bundesregierung hat den ersten Teil einer Pflegereform auf den Weg gebracht. Dabei geht es darum, die akuten Finanzprobleme durch höhere Einnahmen und geringere Ausgaben zu lindern. So soll der Zusatzbeitrag für Kinderlose im kommenden Jahr auf 0,9% steigen. Außerdem wird die Beitragsbemessungsgrenze angehoben. Neue Regeln für die Feststellung des Pflegebedarfs sollen die Kosten senken. In einem zweiten Schritt wird eine Expertenkommission über strukturelle Änderungen bei der gesetzlichen Pflegeversicherung beraten. Bundesverkehrsminister Bilger hat die Preiserhöhung beim Deutschlandticket verteidigt. Die Monatskarte kostet ab Januar nicht mehr 63 Euro, sondern 66,80 Euro. Im ARD-Interview der Woche nannte der CDU-Politiker die Verteuerung maßvoll.
3: Ich glaube, eine moderate Erhöhung des Deutschlandticketspreises ist in Ordnung, auch weil ansonsten ja alle Steuerzahler auch einen höheren Beitrag leisten müssen. Und das Deutschlandticket ist auch trotz der zuletzt umgesetzten Erhöhung immer noch ein sehr attraktives Angebot geblieben, gerade auch bei diesen Spritpreisen. Also auch in Zukunft werden viele Millionen Menschen in Deutschland das Deutschlandticket nutzen, auch wenn es jetzt noch mal etwas teurer wird. Aber ich denke, dass so eine moderate Erhöhung auch wirklich Akzeptanz finden wird.
1: Bundesverkehrsminister Bilger. Die Krawalle an französischen Schulen haben zugenommen. Heute gab es 625 Festnahmen. 83 Polizeibeamte und 32 Lehrkräfte und Schüler seien verletzt worden, sagte Innenminister Nunez in Paris. Über 350 Schulen waren demnach von Protestaktionen betroffen. Es sei zu Zerstörungen in Schulen, Autos von Lehrkräften seien in Brand gesteckt worden. Die Proteste richten sich gegen fehlende Mittel, einen Mangel an Lehrkräften und heruntergekommene Gebäude. Frankreichs Präsident Macron sprach von legitimen Sorgen der jungen Leute, die aber in keinem Fall Gewalt rechtfertigten. Das Wetter in Deutschland. Nachts im Osten und Südosten leicht bewölkt oder klar, von Westen her Schauer. Tiefstwerte 18 Grad am Niederrhein bis 5 Grad in Ostbayern. Morgen im Westen dicht bewölkt und Regen, teils Gewitter. Im Osten und Südosten heiter, maximal 18 bis 26 Grad. Das waren die Nachrichten.
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4: Die A7 Hannover Richtung Kassel ist zwischen Hildesheim und Derneburg-Salzgitter nach einem LKW-Unfall gesperrt. Dadurch staut es sich auf 4 Kilometern. Die A38 Richtung Leipzig ist zwischen Friedland und Ahrenshausen wegen Tunnelwartungsarbeiten bis morgen früh 5.30 Uhr gesperrt. Die Umleitung führt über die U85. Die A40 Duisburg Richtung Essen ist zwischen Kreuz Duisburg und Kreuz Kaiserberg wegen Bauarbeiten in beiden Richtungen bis zum 5. Oktober gesperrt. Die A44 Dortmund Richtung Kassel ist zwischen dem Kreuz Winnenberg, Haaren und Lichtenau. Hier haben wir 2 Kilometer Stau nach einem Unfall. Die A52 Mönchengladbach Richtung Düsseldorf ist zwischen Kreuz Nersen und Kreuz Karst wegen Fahrbahnerneuerungen bis Freitag 0 Uhr gesperrt. Und eine Meldung aus Hamburg, der Verlauf Amsinkstraße bis Willy-Brandt-Straße Richtung Altstadt ist zwischen der B75 Billhorner Röhrendamm und Dovenfleet wegen eines Wasserrohrbruchs gesperrt. Dadurch staut es sich. Gute Fahrt.
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4: Mit Milat Kupay. In 3 Tagen feiern wir den Tag der deutschen Einheit zum 36. Mal. Die offiziellen Feierlichkeiten richten in diesem Jahr Bremen aus und ein paar Tage davor, so gehört es sich, ziehen die Ostbeauftragten Bilanz. Wie steht es um die Lebensverhältnisse in Ost und West? Wie groß sind denn die Lücken noch 36 Jahre nach der Wiedervereinigung? Dieses Mal ging es im Jahresbericht der Ostbeauftragten auch um die Frage nach dem Aufstiegsversprechen in Ost und West. Das Aufstiegsversprechen
5: Wer sich anstrengt und etwas erreichen will, sollte die Chance dazu bekommen, egal aus welchen Verhältnissen er oder sie kommt. Dieses Versprechen wird in Ost und West ganz unterschiedlich bewertet. Nicole Markwald berichtet aus Berlin.
6: Sich etwas aufbauen, vorsorgen, die eigene Zukunft selbst gestalten. Die Ziele von Menschen im Osten und Westen Deutschlands sind ähnlich. Doch die Aufstiegschancen sind auch 36 Jahre nach der Wiedervereinigung unterschiedlich. Menschen im Osten besitzen im Schnitt nur halb so viel Vermögen wie im Westen, auch weniger Immobilien. Und bei Erbschaften und Schenkungen ist der Unterschied eklatant. Im Westen wird viermal so viel vererbt und geschenkt wie im Osten. Danach befragt, was es braucht, um voranzukommen, nennt die große Mehrheit Leistung und Fleiß. Auch Bildung und Ausbildung sind ihnen wichtig. Doch die Ostbeauftragte Elisabeth Kaiser erklärt:
7: Und dann kommen wir zu der großen Lücke. Weil tatsächlich fragt man, was beim Aufstieg wirklich zählt, dann werden vor allen Dingen Vermögen, Beziehungen und soziale Herkunft genannt. Und Leistung und Fleiß liegt nur noch bei 69%.
6: Fatal. Weil wenn Menschen nicht mehr daran glauben, aus eigener Kraft voranzukommen, sagt die SPD-Politikerin, dann probieren sie es vielleicht auch nicht mal mehr.
7: Und ich denke, genau das können wir uns als Gesellschaft nicht leisten.
6: Die Ostbeauftragte hatte aber auch gute Nachrichten. Ohnehin möchte sie lieber über die Chancen Ostdeutschlands statt der Defizite sprechen. Sie nennt zum Beispiel die hohe Dynamik bei Innovationen. Fortschritte gäbe es auch bei der Zahl Ostdeutscher in Führungspositionen der obersten Bundesbehörden. Der Anteil stieg auf inzwischen 16,3%. Aber in anderen Bereichen, wie in Führungspositionen der Bundeswehr, in Vorständen von DAX-Konzernen oder auf Richterposten, sind Ostdeutsche noch immer selten bis gar nicht zu finden. Kaiser sagt:
7: Aber

0: weiterhin gilt, und das sehen wir überall, je höher die Führungsebene, desto geringer ist tatsächlich der ostdeutsche Anteil.
1: Wenn Ostdeutsche in Führungspositionen fehlen, dann fehle bei wichtigen Entscheidungen ein großer Teil der Erfahrungen in Deutschland, bedauert Kaiser. Seit 36 Jahren ist Deutschland wiedervereint. Braucht es nach so langer Zeit noch eine Ostbeauftragte? Für Elisabeth Kaiser, die aus Thüringen stammt, ist die Antwort klar.
0: Solange wir diese strukturellen Unterschiede noch haben, braucht es das Amt noch. Aber ich würde mich auch freuen, wenn wir das in den nächsten Jahren, Jahrzehnten überwinden können, sodass wir davon sprechen können, wir haben überall gute Lebensbedingungen in Deutschland.
1: Noch hat sie gut zu tun.
2: Wirtschaft.
3: Die deutsche Wirtschaft soll ja vor einem kleinen Aufschwung stehen, so sagen es Konjunkturexperten, aber wirklich kraftvoll ist er nicht. Auch auf dem Arbeitsmarkt ist der Aufschwung noch nicht so richtig angekommen, aber immerhin, die Zahl der Arbeitslosen ist wieder unter die Marke von 3 Millionen gefallen, Stanislaus Kosakowski berichtet.
4: Mit 2.994.000 rutscht die Arbeitslosenzahl nach mehreren Monaten nun wieder unter die 3-Millionen-Marke. Doch seien 67.000 Arbeitslose weniger als im Vormonat für die im September übliche Herbstbelebung nur eine schwache Zahl, sagt die Chefin der Bundesagentur für Arbeit, Andrea Nahles. Erste Zahlen, die von einer leichten Wirtschaftsbelebung und besseren Prognosen sprechen, kämen am Arbeitsmarkt aber noch nicht an.
5: Arbeitslosigkeit und Unterbeschäftigung nehmen zwar ab, die Rückgänge fallen aber vergleichsweise gering aus. Die Stellenmeldungen der Arbeitgeber haben sich auf niedrigem Niveau stabilisiert. Die sozialversicherungspflichtige Beschäftigung sinkt weiter leicht. Die wirtschaftliche Verbesserung kommt auf dem Arbeitsmarkt also derzeit noch nicht an.
4: Der Anstieg des Bruttoinlandsprodukts um 0,3% im zweiten Jahresquartal hatte insbesondere in der Bundesregierung schon Aufstiegsfantasien beflügelt. Doch die alte Regel, wächst die Wirtschaft, läuft's auch auf dem Arbeitsmarkt, ist heute so nicht mehr zutreffend, erklärt die Vorstandsvorsitzende der Bundesagentur für Arbeit, Nahles.
5: Es gibt jetzt aber Faktoren wie Demografie, aber auch Fragen des passgenauen Zusammenfindens von Arbeitnehmern und Arbeitgebern, die dagegen wirken, sodass ich glaube, dass wir deutlich länger brauchen, bis sich dieses wirtschaftliche Aufbruch dann auf dem Arbeitsmarkt niederschlägt.
4: Auf die zahlreichen Stellenstreichungen, die insbesondere in der Automobil- und Zulieferindustrie angekündigt wurden, reagieren die Arbeitsagenturen mit frühzeitigen Beratungsgesprächen. Das Ziel, der Entlassungstermin, soll für die Betroffenen der Beginn einer neuen Stelle oder einer Weiterbildungsmaßnahme sein. Wenige Tage vor dem Tag der Deutschen Einheit am 3. Oktober erwähnt Nahles insbesondere den ostdeutschen Arbeitsmarkt. Der habe sich seit der Wiedervereinigung deutlich positiv entwickelt.
5: Die Arbeitslosigkeit ist stark gesunken und die Erwerbsbeteiligung gestiegen. Die Arbeitslosenquoten in West- und Ostdeutschland haben sich über die Jahre sichtbar angenähert. Die höchsten Arbeitslosenquoten finden sich seit Jahren nicht mehr in Ostdeutschland, sondern in Nordrhein-Westfalen.
4: Die niedrigste Arbeitslosenquote verzeichnet im September der Freistaat Bayern mit unverändert 4,2%. Der Stadtstaat Bremen hat mit 11,2% die höchste Quote. Ein wichtiges Thema, um mehr Menschen in Arbeit zu bekommen, ist für Nahles die Mobilität. Doch räumt sie ein, die Bereitschaft für einen Job an einen anderen Ort zu ziehen, habe auch etwas mit der Verfügbarkeit und den Preisen von Wohnraum zu tun. Insgesamt fällt Nahles mittelfristiger Ausblick auf den Arbeitsmarkt weiterhin ernüchternd aus.
5: Aktuell deuten die Frühindikatoren am Arbeitsmarkt nicht auf eine spürbare Änderung der Entwicklung in den nächsten Monaten hin. Und auch unser Forschungsinstitut, das IAB, rechnet in seiner jüngsten Prognose für das Schlussquartal dieses Jahres noch nicht mit einer Trendwende.
3: Das war unser Wirtschaftsblock für diese Stunde. In der Landwirtschaft, da wird Schimmel meist durch Chemie bekämpft. Obst, Gemüse, Getreide, der Schimmelpilz lässt alles verderben. Forscher der Wismarer Hochschule arbeiten an einer Idee für einen biologischen Pflanzenschutz aus Amöben. Wie diese mikroskopisch kleinen Tierchen die Pflanzen vor Schimmel schützen sollen, hat sich Reporterin Franziska Dreves mal zeigen lassen.
6: Pilze lösen Blatt- und Wurzelkrankheiten aus. Das ist nicht gut für die Landwirtschaft. Amöben fressen diese Pilze. Die Idee von Falk Hillmann, Professor für Biotechnologie an der Hochschule Wismar, könnte den Pflanzenschutz revolutionieren.
7: Da war eben die Idee, eine sogenannte Biokontrolle mit diesen Amöben durchzuführen und sie dahingehend

0: einzusetzen, dass sie eben solche Schadpilze vertilgen, bevor sie Schaden anrichten oder ihren Bestand so kontrollieren, dass das Blatt oder die Pflanze in Balance ist und eben nicht erkrankt.
1: Im Labor am Außenstandort der Hochschule in Malchow auf der Insel Pöhl steht ein Reaktor. Das ist quasi ein 4-Liter-Kochtopf aus Glas. Darin sprudeln etwa 40 Milliarden Amöben, um sie zu vermehren. Die kleinen Wechseltierchen werden später mithilfe einer Zentrifuge zu Pulver verarbeitet. Dieses Pulver oder Granulat können dann später Landwirte kaufen, es in Wasser auflösen und mithilfe der vorhandenen Spritztechnik auf ihre Felder sprühen.
0: Die Amöben haben nämlich einen riesen Vorteil. Die leben ja in einer Natur auch unter verschiedenen Bedingungen. Die heißen Sommermonate überdauern sie in einer sogenannten Zystenform. Wenn sie Feuchtigkeit und vielleicht noch ihre Pilznahrungsquelle wiederfinden, dann schlüpfen sie aus dieser Zyste. Sie wenden sich dann ihren potenziellen Opfern, nämlich neuen Pilzen, zu, die sie dann auffressen können.
1: Dieses Forschungsprojekt sorgt in der Landwirtschaft für Aufsehen. Die Deutsche Bundesstiftung Umwelt fördert das Wissenschaftlerteam mit 175.000 Euro. Studierende Katja Glückmann arbeitet mit im Labor.
2: Im Endeffekt geht es darum, irgendwo auch unserer Welt zu helfen, ja, unseren Anteil daran zu haben.
1: Die speziellen pilzfressenden Amöben, die die Forscher verwenden, sind für Menschen nicht gefährlich. Das haben medizinische Studien ergeben. Interessenten für das Pulver gibt es bereits, regional wie international. Die Wismarer Forscher gehen davon aus, dass ihr biologischer Pflanzenschutz etwa in 5 Jahren auf dem Markt erhältlich sein wird.
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0: Und wir schauen auf die Uhr, 22.45 Uhr.
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0: Die Berliner Linke erlebt gerade stürmische Zeiten. Erst der klare Sieg bei der Wahl zum Berliner Abgeordnetenhaus, dann Aussicht mit Elif Eralp, die erste linke regierende Bürgermeisterin im Roten Rathaus zu stellen. Dafür braucht sie eine Koalition mit SPD und Grünen, da wird im Moment sondiert. Ja, damit ist die Ausgangslage eigentlich soweit klar. Aber seitdem kommt die Linke in Berlin nicht aus den Schlagzeilen. Die Partei sieht sich mit Antisemitismusvorwürfen konfrontiert. Es sollen enge Kontakte zu fragwürdigen Organisationen bestehen. Und jetzt noch das. Die Spitzenkandidatin Elif Eralp war jahrelang Mitglied im Verein Rote Hilfe. Der Landesverfassungsschutz nennt den Verein die mit Abstand größte linksextremistische Organisation in Berlin. Was ist das für ein Verein und welche Folgen hat das? Mein NDR-Kollege Sebastian Ottowitz hat darüber mit Hendrik Hansen gesprochen, von der Hochschule des Bundes für öffentliche Verwaltung. Er forscht zum Thema politischer Extremismus. Die erste Frage: Die potenziell nächste Regierungschefin des Landes Berlin war bis 2025 Mitglied beim Verein Rote Hilfe. Inwieweit ist das ein Problem?
2: Ja, um das einzuschätzen, muss man erstmal ein paar Worte zu der Roten Hilfe sagen. Denn die Rote Hilfe tritt regelmäßig so auf, als sei sie irgendwie eine Organisation, die sich solidarisch zeigt mit Gefangenen. Das ist ja zunächst einmal nicht verwerflich, wenn man sich karitativ einsetzt für Gefangene oder auch Straftäter allgemein. Die Rote Hilfe macht aber was anderes. Die Rote Hilfe unterstützt und fördert linksextremistische Straftäter unter zwei Bedingungen, nämlich zum ersten, dass sie sich klar bekennen zu ihren linksextremistischen Positionen, dass sie von diesen Positionen nicht abrücken, und zweitens, dass sie nicht mit Sicherheitsbehörden kooperieren. Also da ist insbesondere die Aussageverweigerung ganz wichtig. Da gab es mal eine Kampagne der Roten Hilfe, die hieß Anna und Arthur halten's Maul. Also klare Aussage, wir kooperieren nicht mit Sicherheitsbehörden. Und daran sieht man, dass es nicht darum geht, karitativ sich um Menschen zu kümmern, die vom rechten Weg abgekommen sind, sondern es geht gezielt um die Unterstützung von Straftätern.
3: Aber eine Art Rechtsberatung anzubieten, auch für Opfer von Polizeigewalt, die es ja auch immer wieder gibt, das ist an sich doch auch nichts Verwerfliches.
2: Ganz richtig, natürlich. Also Rechtsberatung anzubieten für Menschen, die Opfer werden von Polizeigewalt, ist nicht verwerflich. Aber hier geht es ja nicht um Opfer oder nicht nur um Opfer von Polizeigewalt, sondern hier geht es ja um Leute, die selbst Straftaten begangen haben, und die werden ja aufgefordert, sich zu diesen Straftaten eben nicht zu bekennen und weiterhin zu diesen Straftaten zu stehen. Und das ist der Unterschied zu einer Opferberatungsstelle, nicht wahr? Weil hier ist die klare Ansage, es sollen eben Leute gefördert werden, die in diesen linksextremistischen Strukturen sind. Abgesehen davon, dass jemand, der Opfer von Polizeigewalt wird, da spielt ja eigentlich die politische Ausrichtung gar keine Rolle. Und Sie können das, also um mal ein Beispiel zu geben, Sie können das deutlich erkennen, die Ausrichtung dieses Vereins an der Unterstützung der Gruppe, die eigentlich Antifa Ost heißt, aber in Medien oft als Hammerbande bezeichnet wird, die also Rechtsextremisten oder vermeintliche Rechtsextremisten überfallen und brutal zusammengeschlagen haben. Und dass die von der Justiz verfolgt werden, das wird bezeichnet als Kriminalisierung der Antifa, und dagegen wendet sich die Rote Hilfe.
3: Welche Rolle spielt dieser Verein Rote Hilfe denn im Spektrum des Linksextremismus? Geht das eben bis hin zum Linksterrorismus?
2: Ja, also erst einmal, der Verein spielt eine große Rolle, weil er ist auch bundesweit, also nicht nur in Berlin, sondern bundesweit ist es die größte linksextremistische Organisation mit 16.500 Mitgliedern im Jahr 2025. Und der Verein hat eine Vernetzungsfunktion. In diesem Verein sind Mitglieder aus ganz unterschiedlichen linksextremistischen Strömungen. Zum Teil sind da auch Leute drin, die selber nicht Linksextremisten sind, aber überwiegend eben Linksextremisten aus ganz unterschiedlichen Strömungen, die sich ansonsten zum Teil auch untereinander sehr feindlich gesonnen sind. Beispielsweise Autonome und Antiimperialisten, die ansonsten überhaupt nicht miteinander können. Aber die sind beide in dem Verein drin, weil gesagt wird, also wir lassen die Details unserer ideologischen Ausrichtung raus. Und es geht einfach nur darum, dass man links sein muss. Progressiv nennt man das. Und das ist die Voraussetzung, um da Mitglied zu sein. Und dieser Verein unterstützt auch Terrorismus. Er bekennt sich klar zur Roten Armee-Fraktion und nennt das eben die Stadtguerilla. Also noch nach der alten Selbstbezeichnung der RAF.
3: Und wenn wir dann nochmal auf die Ausgangsfrage zurückkommen, dass die potenziell nächste regierende Bürgermeisterin in Berlin bis vor einem Jahr Mitglied bei diesem Verein war. Für wie problematisch halten Sie das?
2: Also zunächst einmal, nicht jeder, der in der Roten Hilfe ist, ist ein Linksextremist. Da gibt es durchaus Beispiele von Leuten, die sind dort aus Naivität oder weil sie einfach sagen, ich will was gegen rechts machen, aber bitte in Anführungszeichen, weil der richtige Begriff wäre Rechtsextremismus und nicht rechts. Also, dass Leute sich irgendwie engagieren wollen, aber eben weder politisch noch juristisch das einschätzen können, in was für einem Verein sie sind. Bei Elif Erab ist es ja nun etwas anders. Die Frau ist Juristin, Rechtsanwältin. Und als Rechtsanwältin muss sie erstens wissen, dass es in Deutschland keine politischen Gefangenen gibt. Also Leute werden nicht wegen ihrer Gesinnung ins Gefängnis gesteckt, wie das von der Roten Hilfe behauptet wird. Und sie müsste als Rechtsanwältin sofort erkennen, dass hier von der Roten Hilfe der Rechtsstaat systematisch delegitimiert wird. Da muss man sich nur die Homepage mal durchlesen, nicht? Und interessant ist ja, dass sie aus der Roten Hilfe ausgetreten ist im Jahr 2025, kurz bevor sie Spitzenkandidatin wurde ihrer Partei für die Wahl in Berlin. Und da hat man ja schon den Eindruck, dass das ganz gezielt war, um dann nicht Ärger zu bekommen als Kandidatin, wenn sie Mitglied ist in dieser Organisation.
0: Der Extremismusforscher Hendrik Hansen von der Hochschule des Bundes für öffentliche Verwaltung. Und jetzt ehren wir hier ein Stück Radiogeschichte, eines, das es bis heute gibt, die älteste Nachrichtensendung, die es im deutschen Radio gibt. Am 1. Oktober 1946 war sie zum ersten Mal zu hören, also vor 80 Jahren. Und auch heute noch bietet das Echo, wie es von den treuen WDR 5-Hörerinnen und Hörern genannt wird, an jedem Werktag abends einen Überblick.

0: Diese mussten für die tägliche Nachrichtensendung daher immer wieder neu überspielt werden. Auch inhaltlich wurde damals noch viel improvisiert.
1: Es sollte ein neuer Journalismus sein, ein kritischer Journalismus, der diese Demokratie fördert. Und das musste eingeübt werden. Die ganzen Nachkriegsjahre waren eine Einübung in die Demokratie, ein Einüben in diesen neuen kritischen Journalismus.
0: Definiert der Medienwissenschaftler und Historiker Hans-Ulrich Wagner die Entstehungszeit des Echo des Tages. Gelingen sollte dieses Einüben mit Hilfe der Briten. Sie übernahmen zunächst die Kontrolle über den NWDR, den Zusammenschluss des Norddeutschen und Westdeutschen Rundfunks. Einer der Wegbereiter des Echo des Tages der ersten Stunde, Axel Eggebrecht, sagte einmal, dass sich die britischen Kontrolloffiziere eher wie Kollegen als wie Aufpasser verhalten hätten. Beispielsweise, wenn das Echo vermeldete, dass Züge aus dem Ruhrgebiet mit Kohlen unterwegs nach Hamburg waren.
2: Die jungen Menschen aus Hamburg, die sammelten sich an großen Kurven der Bahn und dann enterten einige junge Leute rauf und im Wuppdich waren mehrere Zentner Kohlen runtergeschmissen und da standen schon die Leute und schleppten sie weg. Natürlich strafbare Handlung, aber das Interessante ist, dass unsere englischen Überwacher darüber lachten, während die Behörden sich beschwerten. Es war ein Anfang absoluter demokratischer Meinungsfreiheit, den ich eigentlich noch mit größtem Vergnügen in Erinnerung habe.
0: In den Reihen der Moderatoren des Echos fanden sich in den ersten Jahren noch weitere bedeutende Namen, wie etwa Werner Höfer, Klaus Bölling, später Regierungssprecher unter Bundeskanzler Schmidt oder Gerd Ruge. Der WDR und der NDR sendeten das Echo des Tages sowohl im Westen als auch im Norden Deutschlands. 2020 stieg der NDR aus Kostengründen aus. Heute dauert die Sendung 30 Minuten statt 15. Moderator Robert Meyer sagt, auch die Art der Umsetzungen habe sich verändert.
3: Wir versuchen zu fragen, wo stehen die Menschen in ihrem Alltagsleben? Welche Nachrichten sind für sie relevant und welche nicht? Welchen politischen Termin in irgendeinem Berliner Hinterzimmer kann man vielleicht auch weglassen?
0: Dazu gehören auch immer Lösungsansätze, eine Perspektive mitgeben. Sich nicht nur verlieren in den unzähligen schlechten Nachrichten, die jeden Tag auf uns einprasseln, sondern auch zeigen, die Welt steht noch.
4: Sie hörten vom Westdeutschen Rundfunk
5: das Echo des Tages.
6: So, und falls Sie gerade erst eingeschaltet haben, wir haben über diese Sendung berichtet, weil sie jetzt 80 Jahre alt ist. 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
6: Tom Cruise und Sandra Hüller gemeinsam vor der Kamera. Und das in einer bitterbösen Weltuntergangskomödie. Kinofans fiebern dem neuen Film Digger von Oscar-Regisseur Alejandro González Iñárritu schon geduldig entgegen. Die Story ist herrlich absurd. Ein Ölmilliardär löst aus Versehen einen Megatsunami aus und will sich danach prompt als Retter der Menschheit feiern lassen. Ob dieser Mix aus Hollywood-Action und beißender Satire funktioniert, hören wir rein.
8: Was zur Hölle ist das?
9: Das Ding ist riesig.
10: Öl-Tycoon Digger Rockwell kann es nicht fassen. Ein gewaltiger Tsunami droht Europa zu überschwemmen und er ist schuld daran. Denn durch seine Bohrungen hat sich in Grönland ein riesiges Stück Gletschereis gelöst, das jetzt auf die Küste zurast. Der einflussreiche Mann nutzt seinen kurzen Draht zur Macht.
11: Mr. President, vor 55 Minuten wurde ich über die Explosion auf unserer Plattform informiert.
12: Sie verursacht gewaltige Wasserverdrängung und einen Tsunami.
10: Digger persönlich will den Planeten retten. Auf den ersten Blick traut man das diesem blassen Typen mit stattlichem Bierbauch nicht zu, der sein schütteres Haar über die Glatze kämmt und zu jedem Anlass Cowboystiefel trägt. Unter der opulenten Prothesenmaske des alten Herrn steckt Actionstar Tom Cruise, der in dieser facettenreichen Rolle wieder einmal seine Wandlungsfähigkeit beweisen darf. Um zum kauzigen Digger zu werden, sollte er ursprünglich täglich 6 Stunden im Schminkraum sitzen. Doch die Zeit wollte Cruise lieber vor der Kamera nutzen.
13: Ich sagte, wir schaffen das Make-up in einer Stunde. Ich habe mit einer Stoppuhr jeden einzelnen Arbeitsschritt gemessen. Sie wurden immer schneller. Das Make-up zum Ballett. Am Ende haben sie es sogar unter einer Stunde geschafft. Das war außergewöhnlich.
10: Warum das Make-up von Digger auf den ersten Blick zu dick aufgetragen, ja fast künstlich wirkt, gehört zu einer der beiden überraschenden Wendungen des Films. Ohne zu viel zu verraten. Digger ist keine geradlinige Gesellschaftssatire. Der Film spielt mit Zeitebenen, Fiktion und Realität und unterläuft

0: so beständig Erwartungen der Zuschauer. Über 10 Jahre hat der mexikanische Regisseur Alejandro González Iñárritu an dem originären Filmstoff gearbeitet und auch am Drehbuch mitgewirkt. Seinem kühnen Grundkonzept folgen auch die beeindruckenden Szenenbilder. Degas Luxusanwesen und die Kabine seines Privatjets in entsättigten, stilisierten Farben. Sie unterstreichen die Scheinwelt, in der er mit seiner Schwester lebt, präzise interpretiert von Sandra Hüller.
1: Klar schieben Sie die ganze Schuld auf mich.
2: Du hast gerade einen halben Kontinent ertränkt. Was willst du denn machen? Noch einen draufsetzen?
0: Satirische Dialoge kommentieren den trostlosen Zustand der Welt und die Selbstüberschätzung der Mächtigen.
3: Landen wir die Scheiße aus hier raus, Mr. President.
4: Ich habe eine Tomahawk, die ist so präzise, die schießt eine russische Ballerina am anderen Ende der Welt die Titten ab.
5: Es sind Frauen anwesend.
0: Sie lachen, weil in ihrem Kosmos alter, weißer Regierender keine einzige Frau ihren Platz hat. Neben dem US-Präsidenten, bis zur Schmerzgrenze persifliert von John Goodman, läuft der unscheinbare Digger zur Höchstform auf. Mit dem minutenlangen Monolog dürfte sich Tom Cruise für die nächste Oscar-Verleihung empfehlen.
6: Ich kann den Lauf der Natur nicht kontrollieren, das Narrativ allerdings schon.
0: Wohlhabende Narzissten stürzen die Welt in die Krise und manipulieren anschließend den öffentlichen Diskurs. Wo das enden kann, überzeichnet Alejandro González Iñárritu in seiner Inszenierung bis an den Rand der Hysterie. Sein kühnes Konzept einer Satire über die Rolle der Satire funktioniert blendend, auch wenn manche Absurdität gleichauf mit der Realität ist.
7: Andrea Burz über den Film Digger mit Tom Cruise und Sandra Hüller ab morgen in unseren Kinos zu sehen. Die ARD-Infonacht haben Sie eingeschaltet. Gleich in einer halben Minute gibt es hier die nächsten Nachrichten und danach sprechen wir über den ersten Kompromiss, der heute gefunden worden wurde, hinsichtlich der Finanzierung der Pflegeversicherung. Gleich hier bei uns ein Thema.
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9: Um 23 Uhr mit Klaas Christoffersen. Volkswagen hat 10 Tarifverträge zum Jahresende gekündigt. Darunter ist offenbar auch der Manteltarifvertrag, in dem die grundlegenden Arbeitsbeziehungen in einem Unternehmen geregelt sind. Aus Hannover, Bertil Starke.
10: Volkswagen begründet die Kündigungen der Tarifverträge mit dem verschärften wirtschaftlichen Druck auf das Unternehmen. Die Marktveränderungen seien strukturell und tiefgreifend, so VW-Markenpersonalvorstand Arne Maiswinkel. Er nannte als Beispiel chinesische Hersteller, die mit günstigen Exporten nach Europa drängten. Bei dem heutigen Treffen in Hannover sollte es im Wesentlichen um den Zukunftstarifvertrag gehen. Der wurde vor 2 Jahren vereinbart. Er sieht eine Beschäftigungssicherung bis 2030 vor. Dieser Vertrag bleibt nach VW-Angaben unangetastet.
9: Die Innenminister der Bundesländer müssen in Zukunft Entscheidungen nicht mehr einstimmig treffen. Künftig reicht eine Mehrheit von 13 der 16 Länderstimmen, wie ein Sprecher der Konferenz mitteilte. Hintergrund ist die Sorge vor einer Blockade durch die AfD. Nach ihrem Wahlsieg in Sachsen-Anhalt könnte dort künftig ein AfD-Politiker das Innenressort übernehmen und mit seiner Gegenstimme gemeinsame Beschlüsse verhindern. Eine Maschine der Fluggesellschaft Fly Dubai ist nach Einschätzung der israelischen Regierung nur knapp einem Terroranschlag entgangen. Laut Ministerpräsident Netanyahu hat einer der Piloten den anderen mit einem Messer angegriffen und offenbar vorgehabt, das Flugzeug zum Absturz zu bringen. Ein Besatzungsmitglied und ein Passagier hätten den Angreifer überwältigt. Eine weitere Crew an Bord habe es geschafft, das Flugzeug zu stabilisieren. Der linken Politiker Kotschak gibt seinen Sitz im Innenausschuss des Bundestages auf. Er zieht damit Konsequenzen aus der Kritik an seinen Kontakten ins Clan-Milieu. Aus Berlin, Dietrich Karlmeurer.
11: Im Kurznachrichtendienst X schreibt Kotschak, er wolle verhindern, dass die Debatte um seine Person die parlamentarische Arbeit seiner Partei belaste. Zugleich räumt er Fehler ein. Im Umgang mit der Großfamilie Remo sei er naiv und mit der Situation überfordert gewesen. Kritik hatte Kotschaks Kontakt zu Firas Remo ausgelöst. Dessen Familie wird dem Berliner Clanmilieu zugerechnet und mit organisierter Kriminalität in Verbindung gebracht. Kotschak bestreitet organisierte Kriminalität unterstützt oder Vorteile gewährt zu haben.
9: Das waren die Nachrichten. Das Wetter in Deutschland. Nachts im Osten und Südosten leicht bewölkt oder klar, von Westen her Schauer. Tiefstwerte 18

0: 16 Grad am Niederrhein bis 5 Grad in Ostbayern. Morgen im Westen dicht bewölkt und Regen, teils Gewitter, im Osten und Südosten heiter, maximal 18 bis 26 Grad. Am Freitag Richtung Osten Regen, von Westen her freundlich, 15 bis 23 Grad und am Sonnabend Sonne und Wolken, nur vereinzelt Schauer bei Werten zwischen 18 und 25 Grad. Es ist 23.03 Uhr.
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2: Die A7 Hannover Richtung Kassel ist zwischen Hildesheim und Derneburg-Salzgitter nach einem Lkw-Unfall gesperrt, dadurch 4 Kilometer Stau. Die A38 Richtung Leipzig ist zwischen Friedland und Ahrenshausen wegen Tunnelwartungsarbeiten bis morgen früh 5.30 Uhr gesperrt. Die Umleitung führt über die U85. Die A40 Duisburg Richtung Essen ist zwischen Kreuz Duisburg und Kreuz Kaiserberg wegen Bauarbeiten in beiden Richtungen bis zum 5. Oktober gesperrt. Die A44 Dortmund Richtung Kassel zwischen dem Kreuz Wunnenberg-Haaren und Lichtenau-Westfalen 2 Kilometer Stau nach einem Unfall. Die A52 Mönchengladbach Richtung Düsseldorf ist zwischen Kreuz Nersen und Kreuz Karst wegen Fahrbahnerneuerungen bis Freitag 0 Uhr gesperrt. Und eine Meldung aus Hamburg: Der Verlauf Amsingstraße bis Willy-Brandt-Straße Richtung Altstadt ist zwischen der B75 Billhorner Röhrendamm und Dovenfleet wegen eines Wasserrohrbruchs gesperrt. Dadurch staut es sich. Gute Fahrt.
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2: Aus dem Studio von NDR Info in Hamburg mit Milat Kupay. Bis zuletzt haben Union und SPD um einen Kompromiss in ihrem Streit um die Pflegeversicherung gerungen. In der klafft ja eine große Finanzierungslücke. Nun bringt das Bundeskabinett eine erste Reform auf den Weg. Bundesgesundheitsminister Linnemann betont, es geht nicht nur ums Sparen, aber Strukturreformen werden zunächst mal in eine Kommission verlagert. Ruth Kirchner aus dem ARD-Hauptstadtstudio mit Einzelheiten.
3: Tagelang haben Union und SPD um eine Pflegereform gerungen. Bis zu Beginn der Kabinettssitzung am Vormittag war unklar, ob sich die Koalitionspartner einigen würden. Am Mittag trat Bundesgesundheitsminister Carsten Linnemann, CDU, sichtlich erleichtert vor die Mikrofone.
4: Ich bin froh, dass wir heute diesen ersten wichtigen Schritt gegangen sind zur Stabilisierung des Pflegesystems. Wir brauchen Verlässlichkeit für die zu pflegenden Menschen in Deutschland und für ihre Angehörigen.
3: Die Pflegeversicherung steckt tief in den roten Zahlen. Im kommenden Jahr droht eine Finanzlücke von rund 8 Milliarden Euro. Um diese zu schließen, hat das Kabinett, wie es heißt, erste Hilfemaßnahmen auf den Weg gebracht. Kinderlose sollen mehr in die Pflegeversicherung einzahlen. Ihr ohnehin höherer Beitrag wird um 0,3 Prozentpunkte erhöht. Auch die Beitragsbemessungsgrenze steigt, also der Teil des Einkommens, der für die Berechnung des Beitrags herangezogen wird. Aber auch Pflegebedürftige müssen sich auf neue Belastungen einstellen, sagt Linnemann.
4: Wir werden zum Beispiel das Begutachtungssystem ändern und es zielgenauer ausgestalten.
3: Das heißt, es dürfte künftig schwieriger werden, einen Pflegegrad zu bekommen. Der Gesetzentwurf sieht vor, die Voraussetzungen für die Einstufungen zu verschärfen. Gleichzeitig sollen die Vorsorge und die Begleitung von Pflegebedürftigen verbessert werden. Einige ursprünglich geplante Kürzungen sind vom Tisch, etwa Abstriche bei den Rentenversicherungsbeiträgen für pflegende Angehörige. SPD-Fraktionsvize Dagmar Schmidt sagt, die Sozialdemokraten konnten die schlimmsten Kürzungen verhindern und setzen jetzt auf eine Expertenkommission, die Strukturreformen beraten soll.
5: Im Kabinett wurde erreicht, dass jetzt die Ergebnisse der Kommission schneller vorliegen müssen, sodass wir auch schneller beraten können und schneller zu einer wirklichen Strukturreform kommen mit einer fairen Finanzierung und verlässlichen Leistungen, die Menschen in einer schwierigen Lebenssituation gut unterstützen.
3: Diese Kommission soll grundlegende Vorschläge für Reformen der Pflegeversicherung vorlegen. Dort dürfte auch die SPD-Forderung nach einem Pflegedeckel diskutiert werden, um den Eigenanteil an den Heimkosten zu begrenzen. Oder die Forderung nach Zuschüssen aus der privaten Pflegeversicherung. Bis Anfang nächsten Jahres sollen Vorschläge vorliegen. Kritik kommt von den Grünen. Ihre Co-Fraktionschefin Britta Hasselmann spricht von einer Einigung auf den kleinsten gemeinsamen Nenner, nämlich auf ein Sparpaket.
6: Und zwar betroffen werden Angehörige sein, Pflegebedürftige Und es wird keine strukturellen Veränderungen geben, die so notwendig wären und die auch auf der Hand liegen. Das verschiebt man als Koalition wieder in eine Kommission.
3: Kritik auch von den Linken. Sie fordern eine Pflegevollversicherung, in der die Kosten in der stationären und ambulanten Langzeitpflege komplett übernommen werden. Die AfD kritisiert die höheren Belastungen eines Teils der Versicherten und fordert grundlegende Reformen. Kritik aber auch aus den Reihen der SPD. Die saarländische Ministerpräsidentin Anke Rehlinger sagt, die CDU habe eine Entlastung bei den Pflegekosten vorerst verhindert. Das sei keine Reform, sondern erst einmal nur ein Weiter-so. Ein Vorgeschmack auf die weiteren Debatten. Nach dem Kabinettsbeschluss wird der Gesetzentwurf im nächsten Schritt im Bundestag debattiert.
2: Und jetzt schauen wir aus einer anderen Perspektive drauf, nämlich aus der Perspektive derjenigen, die in der Pflege arbeiten. Der Deutsche Pflegerat vertritt als Dachverband nach eigenen Angaben 1,7 Millionen Beschäftigte in der Pflege. Christine Vogler ist die Präsidentin des Deutschen Pflegerats. Mein Kollege Tobias Strauß hat mit ihr gesprochen. Wenn jetzt nichts passiert wäre, dann hätte die Pflegekasse vor einem Finanzierungsloch von 7,5 Milliarden Euro gestanden im kommenden Jahr. War es jetzt also alternativlos, sodass man sich erstmal auf Erste Hilfe geeinigt hat?
7: Naja, wir brauchen tatsächlich eine Reform, die die Pflegeversicherung stabilisiert. Ich denke, das ist uns allen klar, das weiß auch die Bevölkerung in Deutschland. Aber es muss halt gleichzeitig auch geschaut werden, wie die Versorgung langfristig gesichert wird. Und deswegen begrüßen wir natürlich Prävention und Rehabilitation, dass das gestärkt wird. Und natürlich eine Form der Pflegebegleitung, von der wir aber noch nicht wissen, wie sie aussieht, quasi vor Ort stattfinden soll. Und natürlich vor allem, und das ist für uns auch sehr, sehr wichtig, die Rentenabsicherung der Pflegenden an und Zugehörigen. Aber da hätte ich mir zum Beispiel gewünscht, dass wir gehört hätten, woher wird es finanziert? Weil was wir ja die ganze Zeit sagen, ist, in der Pflegeversicherung selbst stecken ja ganz viele Kosten, die gar nicht von der Pflegeversicherung getragen werden dürften, weil es nicht deren Auftrag ist. Und die Rentenpunkte gehören nicht zur Abdeckung in die Pflegeversicherung. Da hätten wir uns gewünscht, dass wir gehört hätten, dass es steuerfinanziert wird in Zukunft.
8: Wobei das ja hieße, dass man Steuern möglicherweise erhöhen müsste, weil jetzt ist ja schon im Haushalt auch so kein Geld da.
7: Naja, aber die Verteilung über die Solidargemeinschaft der Menschen in Deutschland ist natürlich eine breitere, weil so finanzieren es nur diejenigen, die in der sozialen Pflegeversicherung sind. Da fällt dann die PKV zum Beispiel raus oder die Menschen, die eben hier nicht einzahlen. Das wäre einfach eine breitere Aufstellung. Und natürlich müssen wir uns insgesamt überlegen, wie wir das in Zukunft finanzieren. Deswegen ist es auch wichtig, auf alle Sozialversicherungsfragen zu schauen. Wir gucken ja jetzt immer nur in dieses Mosaikstein und unser Blick geht eben auch auf die Versorgung und wir gucken ganz streng, gerade auch wenn es um die Pflegegradeinstufung geht, wohin soll das gehen? Also ne, da werden die Pflegegradeinstufungen jetzt verändert. Wenn jemand pflegebedürftig ist und man sagt jetzt erstmal, der braucht noch mehr Punkte, damit er dann Unterstützungsbedarf bekommt, da müssen wir gucken, was für Folgekosten entstehen und ob das so zielführend ist.
8: Wobei, wenn ich das bei diesen Pflegegraden richtig verstehe, dann war es ja so, dass man da quasi dieses Punktesystem verändert hat vor einigen Jahren, als man noch mehr Geld im System hatte und dadurch auch mehr Leute in die Pflege gerade reingekommen sind, die vielleicht vor einigen Jahren noch nicht einen Pflegegrad bekommen hätten.
7: Ja, da ging es vor allem um die Demenzerkrankten und um den Pflegegrad 1 tatsächlich. Die hatte man vorher vergessen. Dass man das jetzt überprüft, ist aus unserer Sicht ist ja nicht abzulehnen. Aber wir müssen schauen, ne, wenn höhere Zugangsschwellen machen Menschen ja nicht selbstständiger. Sondern wir müssen ganz genau gucken, wo. Und was wir eben auch gesehen haben, ist, dass tatsächlich beim Pflegegrad 1 geschaut werden muss. Da wünschten wir uns auch, dass differenzierter hingeschaut wird und nicht alle dasselbe bekommen, sondern wirklich auch geschaut wird, wer was braucht, bekommt was. Und wer sich vielleicht etwas selbst finanzieren kann, beteiligt sich in einer anderen Art und Weise. Also auch differenzierter hingucken, genauer hingucken, welche Folgekosten entstehen durch nicht erfolgte Pflegeunterstützung, weil da entstehen ja auch volkswirtschaftliche Kosten.
8: Das heißt, wenn jetzt diese Kommission zusammenkommt, dann geht es Ihnen vor allem um Ein- oder Ausgaben, die halt nicht aus der Pflegeversicherung finanziert werden sollten, die Menschen aus der privaten Pflegeversicherung auch zu beteiligen. Pflegegrade haben wir drüber gesprochen. Werden Sie denn da mit drin sitzen in dieser Kommission? Wissen Sie das schon?
7: Das wissen wir noch nicht. Und da ist natürlich von uns die Erwartung ganz klar, dass wir hier Menschen mit pflegewissenschaftlicher und praktischer Expertise dazugehören. Wir brauchen eine Kommission, die vor allem beurteilen kann, was Menschen an Versorgung benötigen und welche Folgen Reformen im Alltag für diese Menschen haben. Das ist momentan klar, die Finanzkommissionen haben andere Aufträge, aber deswegen brauchen wir wirklich die pflegewissenschaftliche Expertise in der künftigen Expertenkommission. Da hoffen wir, dass die Auswahl diesmal auch auf Pflegeexpertin fällt.
8: Und was heute hängen bleibt, ist, dass Menschen ohne Kinder, die in die gesetzliche Pflegekasse einzahlen, dass da der Beitragszuschlag steigen soll um 0,3%. Prozentpunkte. Ist das aus Ihrer Sicht erstmal eine Zumutung?

0: greifbare Maßnahme, um jetzt diese Lücke zu schließen?
1: Ich glaube tatsächlich, dass wir in der Gesellschaft breit diskutieren müssen, weil wir werden immer mehr alte Menschen werden. Wir werden da deswegen auch mehr Pflegebedürftige haben und weniger Pflegefachpersonen und auch ältere Pflegende, andere Zugehörige. Das ist ja sozusagen wirklich eine Öse. Und wir müssen, glaube ich, alle Mosaiksteine nutzen, damit wir das zusammen schaffen. Da kann das eine mögliche Diskussion sein, wenn alle anderen Dinge sozial gerecht verteilt werden und die Belastung nicht nur auf die Pflegenden, anderen Zugehörigen und die Bürgerinnen und Bürger verteilt werden. Wie gesagt, der Bund hat die Corona-Hilfen noch nicht erwähnt. Ich habe noch nicht gehört, dass die Länder die Investitionskosten übernehmen. Also genau, es muss gerecht passieren. Ich glaube dann, und wir brauchen ein Zielbild. Wie soll die Versorgung aussehen, damit die Menschen auch so eine wirklich großen Einschnitte in der Zukunft mitgehen können?
2: Sagt Christine Vogler, Präsidentin des Deutschen Pflegerats. Lamu, eine Insel vor der kenianischen Küste im Indischen Ozean, ein ruhiger Urlaubsort für Touristen. Eine autofreie Insel mit viel Sand und vielen Eseln. Ganz in der Nähe wird jetzt eine riesige Erdölraffinerie gebaut. Heute war der Spatenstich. Karin Wensch.
3: Die Bauzeit wird auf mindestens 2,5 Jahre veranschlagt. Hinter dem Projekt steht Afrikas reichster Mann, Aliko Dangote, Milliardär und Geschäftsmann aus Nigeria. Das Rohöl für die neue Raffinerie in Lamu soll aus Uganda und anderen afrikanischen Ländern kommen. Aber auch von ausländischen Lieferanten aus dem Nahen Osten und den USA. Die Baukosten für die Erdölraffinerie in Lamu werden auf umgerechnet gut 14 Milliarden Euro geschätzt. Laut Dangote investieren mehrere ostafrikanische Länder in die neue Anlage, darunter Kenia und Ruanda. Auch Investoren aus den USA seien beteiligt. Dangote unterstrich jedoch, dass das Projekt afrikanisch geführt werde. Doch es gibt auch massive Kritik an dem neuen Bauprojekt. Anwohner klagen vor Gericht, dabei geht es um Eigentumsansprüche am Bauland. Umweltschutzorganisationen fürchten schwere Schäden für das Ökosystem. Der nigerianische Unternehmer Dangote weist diese Kritik zurück. Seiner Ansicht nach müsse sich Afrika viel mehr um seine eigene Treibstoffproduktion kümmern.
2: Und die Zeit 23.15 Uhr.
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2: Bei Volkswagen bleibt die Lage für die Beschäftigten angespannt. Zehntausende haben ihren vorzeitigen Ausstieg aus dem Konzern bereits vereinbart. Für viele andere ist dagegen weiterhin offen, was passiert mit meinem Arbeitsplatz und wie geht es mit meinem Werk weiter. Heute haben sich Vorstand, Gewerkschaft und Betriebsrat erneut zusammengesetzt. Im Mittelpunkt stand da eigentlich die Frage, was von den Zusagen übrig ist, auf die sich ja eigentlich schon geeinigt wurde. Denn Volkswagen fordert inzwischen weitere Einsparungen und hat heute die laufenden Tarifverträge gekündigt. Meine NDR-Kollegin Nina Zimmermann hat darüber mit unserem Kollegen und Reporter vor Ort Bertel Starke gesprochen. Erste Frage, was hat das Unternehmen bei dem Treffen konkret angekündigt und wie begründet?
5: Also man muss sagen, Volkswagen hatte schon für ein Ausrufezeichen gesorgt. Ja, fast alle Tarifverträge sind zum Jahreswechsel gekündigt, denn die Lage, die ist ernst und sie hat sich in den letzten Monaten verschärft. Das ist die Botschaft von VW-Personal-Markenvorstand Maiswinkel in Hannover gewesen. Oberstes Ziel müsste es eben sein, die Wettbewerbsfähigkeit nach oben zu schrauben. Und um das zu erreichen, will der Autobauer ja neue Strukturen schaffen. Und das geht aus Sicht des Vorstandes nur mit neuen Tarifverträgen, die dann neu ausgehandelt werden. Und dazu muss man diese Tarifverträge dann eben auch erstmal kündigen.
6: Das klingt erstmal nach so einem massiven Bruch. Wie ordnest du diesen Schritt in die Entwicklung der vergangenen Monate ein? Weil das war ja auch so ein sogenanntes Überprüfungsgespräch.
5: Ja, ganz genau. Im Wesentlichen sollte es um den Zukunftstarifvertrag von 2024 gehen und um die Frage, steht Volkswagen da noch zu seinen Zusagen? Und diese Frage, die lässt sich schon mit Ja beantworten. Beschäftigungssicherung bis 2030. Im Gegenzug ein sozialverträglicher Abbau von zehntausenden Stellen. Zu diesem Deal steht das Unternehmen. Das hat Markenpersonal Vorstand Maiswinkel unterstrichen. Allerdings, sagt er, die Rahmenbedingungen für VW hätten sich massiv verändert. Der Kostendruck ist enorm, sagt er, genauso die Konkurrenz aus China. Deshalb sieht der Autobauer keine andere Alternative, als die anderen Verträge, also die Tarifverträge, daneben zu kündigen.
6: Dazu gehört auch der Manteltarifvertrag, der grundlegende Arbeitsbedingungen ja regelt. Was steht damit für die Beschäftigten alles auf dem Spiel?
5: Ja, Manteltarifvertrag, das klingt erstmal sehr bürokratisch, ist aber für die mehr als 100.000 VW-Beschäftigten schon enorm wichtig. Der bündelt ja zahlreiche Regelungen. Da sprechen wir über die Arbeitszeit von Mitarbeitern, um freie Tage, also Urlaub und auch Extrazahlungen. Gekündigt wurden aber auch weitere wichtige Vereinbarungen, Stichwort Eingruppierung, das heißt, welche

0: Tätigkeit, wie bezahlt wird. Einfach gesagt, es geht ums Geld. VW will da streichen, die IG Metall, die will auf der anderen Seite natürlich die Errungenschaften der vergangenen Jahrzehnte erhalten. Und sie spricht deswegen jetzt auch von einem üblen Foul des Vorstandes und kündigt da auch erbitterten Widerstand an.
1: Ja, das hat man halt auch in den Reaktionen gehört. IG Metall und Betriebsrat waren erneut wirklich von der Art und Weise der Konzernspitze vor den Kopf gestoßen und wollen ja nicht nur über Arbeitskosten reden, sondern verlangen eine Perspektive für alle Werke. Mhm. Was fordern Sie vom Vorstand konkret?
0: Na, die Arbeitnehmerseite, die sieht den Vorstand weiter in der Pflicht. Er soll neue innovative Produkte entwickeln, damit es in den Fabrikhallen auch wieder brummt. Im Idealfall sind das natürlich Autos. In dem schwach ausgelasteten Werk in Hannover wünscht sich der Betriebsrat zum Beispiel aber auch eine Rückkehr des Bullis. Der wird momentan in der Türkei zusammengeschraubt. Ja, und wo klassische Fahrzeugproduktion keine Zukunft hat, da braucht es aus Sicht der Belegschaft halt eben noch Partner, die übernehmen. Das kann zum Beispiel die Rüstungsindustrie sein. Ein Beispiel dafür ist der Standort in Osnabrück. Dort soll bald ja für Raketenschutzsysteme produziert werden. In diese Richtung könnte es also gehen.
1: Wie geht's denn jetzt weiter?
0: Ich glaube, man kann sagen, turbulent, so viel steht fest. Bei Volkswagen stehen die Verhandlungen für einen Haustarif an. Jetzt zum Jahreswechsel, da endet die Friedenspflicht bei Volkswagen. Und wenn die endet, dann könnte es zu Arbeitskämpfen kommen. Ich denke mal, mit dem heutigen Tag sind ja Arbeitskämpfe, weitere Konfrontationen auch nicht unwahrscheinlicher geworden. Da kommt also noch einiges auf uns zu.
2: Bertel Starke über die harten Gespräche bei Volkswagen, von denen noch einige folgen dürften. Der Konzern hat zum Jahresende fast alle Tarifverträge aufgekündigt. Ein Berufungsgericht in Budapest hat die Haftstrafe für Maya T. von 8 auf 7 Jahre verringert. Die 25-jährige non-binäre Maya T. aus Jena wird der linksextremen Szene zugeordnet. Ihr wird vorgeworfen, bei gewalttätigen Angriffen auf mutmaßliche Rechtsextremisten in Ungarn beteiligt gewesen zu sein. Maya T.'s Auslieferung aus Deutschland nach Ungarn wurde kritisiert. Weitere Einzelheiten von unserem Korrespondenten für Ungarn, Oliver Schosch.
3: Freiheit für alle Antifa-Aktivisten. Vor dem Gerichtsgebäude gab es wieder eine Protestaktion von Maya T.-Unterstützern aus der linken Szene. Doch frei kam Maya T. bei diesem Berufungsprozess nicht. Der Richter Geza Salay verkündete, dass das erstinstanzliche Urteil von 8 Jahren Haft lediglich um 1 Jahr auf 7 Jahre verkürzt wird. Maya T.'s Handlungen werden als Mittäterschaft beim Versuch einer schweren Körperverletzung gewertet. Der Vorwurf, Maya T. habe die Tat als Teil einer kriminellen Vereinigung begangen, wird fallen gelassen. Bei der kriminellen Vereinigung geht es um die linksextreme sogenannte Hammerbande, die Rechtsextremisten ausgespäht und mit Schlagstöcken und Hammern brutal angegriffen hat. Unabhängig von einer Mitgliedschaft in dieser Gruppierung soll Maya T. an solchen schweren tätlichen Angriffen im Februar 2023 in Budapest beteiligt gewesen sein. Auch das Berufungsgericht sah die Videoindizien, Kleidung, Rucksack, Körperstatur als ausreichende Hinweise auf Maya T.'s Beteiligung an, auch wenn die Gesichter der Angreifer vermummt waren. Von Maya T.'s Seite gab es unterschiedliche Reaktionen auf das Urteil. Ihr Verteidiger Tamás Bojáky war unter den gegebenen Umständen zufrieden mit dem Urteil, denn ungarische Gerichte fällen bei solchen gewalttätigen Angriffen in der Regel härtere Urteile als deutsche Gerichte. Ich denke, dass man durchaus von einem Erfolg sprechen kann, unter anderem auch deshalb, weil die Staatsanwaltschaft eine Verschärfung des Strafmaßes beantragt hatte. Maya T. hat darum gebeten, dass sie, wenn das Urteil nun rechtskräftig wird, so schnell wie möglich nach Deutschland überstellt wird. Das werden wir beantragen. Auf die 7 Jahre Haft werden fast 6 Monate Auslieferungshaft in Deutschland angerechnet und 2 Jahre und knapp 4 Monate Untersuchungshaft in Ungarn. Übrig bleiben dann noch ungefähr 4 Jahre und 2 Monate Haft. Enttäuscht war Maya T.'s Vater, Wolfram Jarosch, der wieder zum Prozess nach Budapest angereist war.
4: Das Urteil war doch sehr deprimierend. Auch wenn es eine kleine Erleichterung ist, sind jetzt 7 Jahre Haft statt 8 Jahre Haft. Aber ich hatte einfach mehr gehofft. Ich hatte irgendwo auf Gerechtigkeit gehofft, vielleicht auch ein bisschen auf Milde gegenüber einem jungen Menschen. Wir werden jetzt so schnell wie möglich die Rücküberstellung beantragen. Auch Außenminister Wadephul hatte mir zugesichert, dass Maya eigentlich nach Deutschland gehört und er sich für eine Rücküberstellung einsetzen wird. Und da hoffe ich jetzt drauf, dass das nicht in Monaten, sondern in Tagen geschieht.
3: Die Auslieferung Meyer Thees nach Ungarn hatte für Kritik gesorgt und wurde vom Bundesverfassungsgericht nachträglich für rechtswidrig erklärt. In Ungarn trat Meyer Thees dann zeitweilig in den Hungerstreik. Sie beklagte monatelange Isolationshaft und Schlafentzug. Meyer Thees hat während des gesamten Prozesses zu den Tatvorwürfen geschwiegen.
5: Ein Bericht war das von Oliver Schosch und damit zurück nach Deutschland, genau genommen nach Berlin. Da kommt man extra 2 Stunden vor Abflug am Flughafen an und kann dann doch nicht starten, weil über der Startbahn eine Drohne gesichtet wurde. Was genau es damit auf sich hat, das muss erst geklärt werden. Auch wie die Reaktion aussehen soll, deswegen kann es mit dem Start erst einmal dauern. Nirgends in Deutschland passiert das so häufig wie am BER, dem Flughafen Berlin-Brandenburg. Und damit das in Zukunft besser wird, bekommt der BER als erster internationaler Verkehrsflughafen in Deutschland ein neues Erkennungssystem für Drohnen. Oda Tischewski berichtet.
6: Starts verschoben, Landungen ausgesetzt, Maschinen umgeleitet. 7-mal passiert. Allein am Flughafen Berlin-Brandenburg, allein in den ersten 6 Monaten des laufenden Jahres. Zuletzt vor einer Woche. Drohnen waren der Grund. 28 Sichtungen gab es insgesamt am BER, so viele wie an keinem anderen deutschen Flughafen. Selbst Frankfurt-Main hatte eine weniger. Bundesverkehrsminister Steffen Bilger ist besorgt.
7: Die zunehmenden Drohnensichtungen im Umfeld deutscher Flughäfen, aber auch der Vorfall in Leipzig haben sehr deutlich gezeigt, dass wir die Gefahr durch Drohnen ernst nehmen müssen.
6: Und deswegen hat der BER seit gestern Abend ein neues Erkennungssystem für Drohnen. Für die Privaten, die sich manchmal verirren oder mutwillig stören, aber auch für jene, die angreifen sollen, in welcher Art auch immer, wie im August am Flughafen Halle-Leipzig. Beide Arten sollen in Zukunft schneller erkannt und damit auch schneller auf sie reagiert werden können. Brandenburgs Infrastrukturminister Robert Krumbach erklärt, wie Mensch und Technik zusammenarbeiten.
8: Sowohl die deutsche Flugsicherung als auch die Bundespolizei können sich auf das System aufschalten und können dann innerhalb weniger Augenblicke entscheiden, was passieren muss, ob man eingreifen muss, ob und wie lange der Flugverkehr stillgelegt werden muss. Es ist eine deutliche Verbesserung und ich bin froh, dass der BER jetzt damit ausgestattet worden ist.
6: Ob das so reibungslos klappt, daran hatte es zuletzt Zweifel gegeben. Die behördlichen Zuständigkeiten seien unklar. Steffen Bilger aber ist überzeugt, jeder weiß, was er zu tun hat.
7: Und da will ich auch sehr deutlich sagen, dass wir sehr gut und eng abgestimmt sind. Das gilt für uns in der Bundesregierung, als Bundesverkehrsministerium, mit dem Bundesinnenministerium. Es gilt für die Polizeibehörden, für die deutsche Flugsicherung und für die Flughäfen.
6: Beim Erkennungssystem am BER werde es nicht bleiben. Im Gegenteil, es soll nur der Auftakt sein. In den kommenden Monaten würden weitere internationale Verkehrsflughäfen in Deutschland damit ausgestattet, verspricht der Verkehrsminister.
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10: Mit Finn Hornberg. Die Frauen des FC Bayern München haben das 2. Spiel in der Ligaphase der Champions League gegen Benfica Lissabon mit 3:0 gewonnen. Für die Münchnerin ist es der erste Erfolg in dieser noch jungen Champions League-Saison. Moritz Kühn, war es denn ein verdienter Sieg?
11: Ja, auf jeden Fall, denn die Münchnerinnen hatten nicht nur deutlich mehr Ballbesitz und die bessere Spielanlage, sondern auch die besseren Chancen. Aber mit diesen gingen sie ziemlich fahrlässig um, bis dann rund eine Viertelstunde vor Schluss der Knoten platzte. Clara Bühl traf mit Hilfe des Innenpfostens zum 1:0 und danach legten noch die starke Pernille Harder und Franziska Klett nach. Der 3:0-Erfolg bei Benfica Lissabon, ganz wichtig, denn die deutschen Meisterinnen sind in der Ligaphase erstmal auf Platz 3 vorgerückt. Die besten 4 Teams schaffen ja den direkten Sprung ins Viertelfinale am Ende der Ligaphase und das Restprogramm, das hat es richtig in sich, mit unter anderem den Titelverteidigerinnen des FC Barcelona.
10: Die Bayern können einmal kurz durchschnaufen und dann geht es am Samstag schon in der Bundesliga weiter gegen Eintracht Frankfurt. Die Frankfurterinnen, die waren heute auch erfolgreich, zusammen mit dem VfL Wolfsburg. Beide Teams qualifizierten sich für den Europacup. Die Frankfurterinnen setzten sich mit 4:1 gegen Hafnarfjörður aus Island durch. Die Wölfinnen gewannen im Rückspiel gegen Sturm Graz mit 2:0. Morgen Abend um 20.45 Uhr geht es für die deutsche Fußballnationalmannschaft gegen Serbien ins 3. Spiel der Nations League Gruppenphase. Ein Unentschieden und eine Niederlage, die Ergebnisse waren bislang noch nicht der volle Jürgen Klopp-Effekt. Aber der neue Bundestrainer kann aus den Vollen seines XXL-Kaders schöpfen. Viele neue junge Gesichter sind dabei, 6 Spieler können noch ihr Debüt feiern. Einer von ihnen ist Jonas Urbig, das hat Klopp bereits verraten und der Bundestrainer weiß, es wird kein leichtes Spiel.
12: Ich glaube, was sie sehr besonders schwierig macht, wenn man so will, ist die Riesenerfahrung, die sie haben. Also bei manchen Spielern ist es nicht nur Tadic, sondern natürlich auch andere, hat man das Gefühl, man kennt sie schon ewig, weil sie auch schon lange dabei sind, im fortgeschrittenen Alter, aber einfach klasse Fußballer, sehr erfahren und darauf muss man sich einstellen.
10: Los geht's morgen um 20:45 Uhr. 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

0: oder über die ARD Sounds App. In Magdeburg stand das Handball-Spitzenspiel in der Bundesliga auf dem Plan. Der SC Magdeburg besiegte den THW Kiel überraschend deutlich mit 32:26. Damit sind die Magdeburger zumindest vorübergehend neuer Tabellenführer in der Handball-Bundesliga. Jens Lampe berichtet.
1: Das war ein überlegender, ein Startzielsieg für wie entfesselt spielende Magdeburger im Topspiel gegen den THW Kiel. Die Magdeburger ließen von Anbeginn überhaupt keinen Zweifel aufkommen. Das Spiel war nachher viel klarer, als viele Experten das vorher vermutet hatten. 15:9 zur Halbzeit. In der zweiten Hälfte führte der SCM teilweise mit 8 Toren gegen müde wirkende, gegen ausgelaugte, gegen letztlich überforderte Kieler. In dieser Form hat der THW Kiel wenig Chancen im Meisterschaftskampf. Der SCM dagegen meldet eindrucksvoll Meisterschaftsambitionen an durch diesen letztlich nie gefährdeten 32:26 Sieg gegen den THW Kiel.
0: Für Kiel heißt es also erstmal schütteln, Magdeburg darf feiern. Am Wochenende geht es dann in der Bundesliga weiter. Und wir bleiben beim Handball. In der European League feiert die SG Flensburg-Handewitt einen erfolgreichen Auftakt. Die Schleswig-Holsteiner setzen sich mit 40:31 gegen das spanische Team BM Granollers durch. Und auch für den bergischen HC lief es optimal im ersten Spiel. Die Nordrhein-Westfalen gewannen 30:29 gegen den slowakischen Klub Prešov. Und zum Schluss noch eine Meldung von Fußball-Superstar Cristiano Ronaldo. Der Portugiese hat überraschend die Nationalmannschaft verlassen. Die genauen Gründe seiner Abreise sind noch nicht bekannt. In einem Instagram-Posting teilte der 41-Jährige mit, er werde sich zu gegebener Zeit über die Gründe, die ihn dazu motiviert haben, die Nationalmannschaft zu verlassen, äußern. Ob seine Abreise gleichbedeutend mit einem Rücktritt aus der Nationalmannschaft ist, ist noch unklar.
2: Der Sport war das mit Finn Hornberg hier in der ARD-Infonacht. Und gleich gibt's den nächsten Überblick aus unserer Nachrichtenredaktion in etwa einer halben Minute.

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1: Um 23.30 Uhr mit Juliette Groß. Volkswagen hat zahlreiche Tarifverträge gekündigt. Grund sind beabsichtigte Sparmaßnahmen. Nicht betroffen sind Regelungen zur Beschäftigungssicherung, wie Torben Hildebrand aus Hannover erläutert.
2: Die Vereinbarung von Dezember 2024, die steht. Das war ja das sogenannte Weihnachtswunder. Die Jobgarantie bis Ende 2030 hat mit den Tarifverträgen von heute nichts zu tun. Und auch über Werksschließungen wird in den Tarifverhandlungen nicht entschieden. Es geht jetzt darum, wie lange arbeiten die VW-Mitarbeiter künftig? Was verdienen sie? Welche Zulagen erhalten sie? Natürlich werden die Gewerkschaft und der Betriebsrat harte Einschnitte verhindern wollen. Das werden also wieder mal heftige Wochen, die da jetzt bei Volkswagen anstehen.
1: Die Bundesregierung hat Teil 1 einer Pflegereform auf den Weg gebracht. Ziel ist zunächst, die Beiträge für die Pflegeversicherung zu stabilisieren. Kritik kommt aus der Opposition. Aus Berlin, Lissy Kaufmann.
3: Grüne, AfD und Linke kritisieren, dass die Bundesregierung noch gar keine echte Strukturreform der Pflege vorgelegt hat. Dafür will die Bundesregierung kommende Woche eine Kommission einsetzen. Die Grünen werfen der Bundesregierung vor, selbst keine Vision und keine Kraft dafür zu haben. Die Linkspartei zeigt sich enttäuscht von der SPD, weil die sich nicht stärker gegen die Union durchgesetzt habe. Die AfD spricht von einem Armutszeugnis, weil immer mehr Geld von den Bürgern abgegriffen werde. Mit der jetzigen Reform hat sich die Bundesregierung auf Einsparungen und höhere Beiträge, zum Beispiel für Kinderlose, geeinigt.
1: Die hohen Spritpreise haben die Inflation in Deutschland erstmals seit Ende 2023 über die 3%-Marke getrieben. Wie das Statistische Bundesamt in einer ersten Schätzung mitgeteilt hat, versteuerten sich die Waren und Dienstleistungen im September im Vergleich zum Vorjahresmonat im Schnitt um 3,3%. Im August lag der Wert bei 2,9%. Größter Preistreiber war demnach erneut Energie. Hier müssen die Verbraucher fast 15% mehr bezahlen als noch vor einem Jahr. Bei Lebensmitteln blieben die Preise weitgehend stabil. In Italien gilt jetzt an allen Schulen ein Verschleierungsverbot. Staatschef Mattarella unterschrieb am Abend ein Dekret der Rechtsregierung von Ministerpräsidentin Meloni, wie das Präsidialamt in Rom mitteilte. Darin ist festgelegt, dass das Gesicht erkennbar sein muss. Außerdem gilt ab kommenden Sommer eine 3-

0: 30%-Grenze für ausländische Kinder in einer Schulklasse, die italienische Sprache nicht richtig beherrschen. Das Wetter in Deutschland. Nachts im Osten und Südosten leicht bewölkt oder klar, von Westen her Schauer, Tiefstwerte 18 Grad am Niederrhein bis 5 Grad in Ostbayern. Morgen im Westen dicht bewölkt und Regen, teils Gewitter, im Osten und Südosten heiter, maximal 18 bis 26 Grad. Am Freitag Richtung Osten Regen, von Westen her freundlich 15 bis 23 Grad, am Sonnabend Sonne und Wolken, nur vereinzelt Schauer, bei 18 bis 25 Grad. Das waren die Nachrichten.
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2: Die A7 Hannover Richtung Kassel ist zwischen Hildesheim und Derneburg-Salzgitter nach einem LKW-Unfall gesperrt. Dadurch 4 Kilometer Stau. Entschuldigung. Dann die A38 Richtung Leipzig ist zwischen Friedland und Ahrenshausen wegen Tunnelwartungsarbeiten bis 5.30 Uhr gesperrt. Die Umleitung führt über die U85. Die A40 Duisburg Richtung Essen ist zwischen Kreuz Duisburg und Kreuz Kaiserberg wegen Bauarbeiten in beiden Richtungen bis zum 5. Oktober gesperrt. Die A52 Mönchengladbach Richtung Düsseldorf ist zwischen Kreuz Nersen und Kreuz Karst wegen Fahrbahnerneuerung bis morgen 0 Uhr gesperrt. Und noch eine Meldung aus Hamburg. Der Verlauf Amsingstraße bis Willy-Brandt-Straße Richtung Altstadt ist zwischen der B75 Billhorner Röhrendamm und Dovenfleet wegen eines Wasserrohrbruchs gesperrt. Dadurch staut es sich. Das war's vom Verkehr. Ihnen eine gute und sichere Fahrt. Kommen Sie gut an.
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2: Mit Milad Kupay. Ein Flieger von Dubai nach Tel Aviv musste heute Morgen in Saudi-Arabien notlanden. Nach Angaben israelischer Behörden soll der Co-Pilot den Kapitän mit einem Messer angegriffen haben. Die Maschine soll sogar schnell an Höhe verloren haben, konnte aber dann sicher landen. Auch weil die Kabinencrew und Passagiere eingreifen konnten. Israelische Behörden vermuten einen versuchten Terroranschlag. Moritz Behrendt über den Flug von Fly Dubai und die Landung.
3: Bei der Landung klatschen die Passagiere, die Erleichterung ist groß. Offenbar konnte bei dem Flug von Dubai nach Tel Aviv eine Katastrophe gerade so abgewendet werden. Nachdem von der Maschine der Fluggesellschaft Fly Dubai Notsignale ausgesandt wurden, herrschte zunächst Unklarheit. Handelt es sich um eine versuchte Entführung oder einen Streit zwischen den Piloten? Israelische Kampfjets stiegen auf, um sich dem Flugzeug zu nähern. Laut Daten der Website Flightradar sackte die Maschine während des Flugs innerhalb von einer Minute abrupt um mehr als 5000 Meter ab. Letztlich landete der Flieger außerplanmäßig in Saudi-Arabien. Alle Passagiere seien in Sicherheit, teilte die Fluggesellschaft mit. An Bord waren rund 180 israelische Fluggäste. Wie dramatisch die Lage war, das zeigen Videos von Passagieren, die nach der Landung von israelischen Medien veröffentlicht wurden. Zu sehen sind zwei Männer, offenbar Pilot und Co-Pilot, die blutüberströmt auf dem Boden des Innenraums liegen. Ein israelischer Passagier sagt in die Kamera: Wir befinden uns mitten in einer Flugzeugentführung. Wir haben die Terroristen inzwischen überwältigt und stehen kurz vor der Landung. Wer auch immer mich hört, wir brauchen Hilfe. Er ergänzt: Wir landen in Tabuk, offenbar in Saudi-Arabien, eine unbekannte fremde Gegend. An Bord sind alle wohlauf, bis auf den Piloten. Wir brauchen Hilfe. Sowohl die Behörden in Saudi-Arabien als auch die Fluggesellschaft Fly Dubai lieferten zunächst nur sehr zurückhaltend Informationen. Sie bestätigten die Notlandung, teilten mit, dass die Passagiere versorgt wurden und dass die Weiterreise nach Israel organisiert werde. Pilot und Co-Pilot seien in ein Krankenhaus eingeliefert worden. Offenbar, das berichten Passagiere, ist der Co-Pilot mit einem Messer auf seinen Kollegen losgegangen. Bislang nicht bestätigten Medienberichten zufolge soll der Co-Pilot ein omanischer Staatsbürger sein. Israelische Medien und Politiker äußerten die Vermutung, er habe das Flugzeug zum Absturz bringen wollen. Die Rede ist von einem gescheiterten Terroranschlag. Dass es nicht zu einer Katastrophe kam, ist wohl noch einem weiteren glücklichen Umstand zu verdanken. Medienberichten zufolge war noch eine zweite Crew an Bord. Nachdem Passagiere den Co-Piloten überwältigt haben und sich um den schwerverletzten Piloten gekümmert haben, übernahmen sie die Kontrolle über das Flugzeug und landeten es sicher in Saudi-Arabien.
2: Ja, der israelische Ministerpräsident Netanyahu hat den Vorfall ebenfalls als einen, Zitat, möglichen Terroranschlag bezeichnet. Nur durch das heldenhafte Handeln der Passagiere sei eine große Katastrophe verhindert worden, so Netanyahu.
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0: Es war eine groß angelegte Werbekampagne, die eine weltweit einzigartige Transparenz versprach. Deutschlands wichtigste Wirtschaftsauskunftei, die Schufa, hat im März einen neuen Score eingeführt, der die zahlreichen bisherigen und auch undurchsichtigen Verbraucherbewertungen ersetzen sollte. Einfach, berechenbar und nachvollziehbar sollte er sein, so das Versprechen. Aber Recherchen von NDR und Süddeutscher Zeitung zeigen nun, die Schufa hat heimlich andere und deutlich komplexere Bewertungen entwickelt. Und die, berichtet Peter Hornung, haben mit dem Transparenzversprechen offenbar wenig zu tun.
1: Der neue Schufa-Score ist da. Und jetzt kannst du genau nachvollziehen, wie sich dein Score zusammensetzt.
2: Der weltweit erste vollkommen transparente Score für die Prüfung der Kreditwürdigkeit von Verbraucherinnen und Verbrauchern. Egal ob beim Handy oder Hauskauf, bei einer neuen Versicherung oder einem neuen Stromvertrag. Ein Score, einfach, nachvollziehbar und verständlich, transparent eben und nicht so unverständlich und undurchsichtig wie die alten Schufa-Bewertungen. Das war das Versprechen und für das bekam die Schufa viel Applaus.
3: Gute Neuigkeiten, denn du kannst den Schufa-Score ab jetzt gratis online einsehen.
2: Doch Recherchen von NDR und Süddeutscher Zeitung zeigen nun, die Schufa hat keineswegs nur den einen neuen Score eingeführt, sondern sozusagen eine ganze neue Score-Welt. Es gibt beispielsweise einen neuen Score für den Hauskauf, von dem praktisch bislang keiner wusste. Wie er sich zusammensetzt, unklar. In der Praxis könnte es so aussehen, ein Verbraucher achtet auf seinen neuen transparenten Schufa-Score, um günstige Zinsen für den Hauskauf zu bekommen. Im Hintergrund aber wird er mit dem neuen Spezialscore bewertet, den er gar nicht kennt. Womöglich ein großes Problem, sagt Matthias Spielkamp von der Datenschutzorganisation Algorithm Watch.
4: Das heißt, man wird also da voll hinter die Fichte geführt. Und es kann natürlich in der Praxis auch bedeuten, dass man am Ende von einer Bank einen wesentlich schlechteren Zinssatz angeboten bekommt, als man eigentlich erwarten würde.
2: Dieser neue Score werde nur verhältnismäßig selten bislang eingesetzt, so die Schufa. Wenn er relevanter werde, würde man die Öffentlichkeit informieren. Doch es gibt noch mehr. Großen Firmen bietet die Schufa an, in Zukunft zusätzlich zum neuen transparenten Score weitere Verbraucherdaten zu verkaufen. So können sich die Unternehmen selbst ausrechnen, wie kreditwürdig ihre Kunden sind. Ähnlich ist es bei der dritten Neuerung. Unternehmen können sich aus Schufa-Daten vollkommen eigene Verbraucherbewertungen zusammenstellen lassen, die nichts mehr mit dem transparenten Schufa-Score zu tun haben. Diese verarbeitet die Schufa dann nur noch im Auftrag von Banken, Versicherungen oder Handyanbietern. So ist die Schufa ganz raus, was Transparenz anbelangt. Dafür sind da die Firmen zuständig. Finanzexperte Claudio Zeitz-Brandmeier vom Verbraucherzentrale Bundesverband spricht mit Blick auf diese bislang weitgehend unbekannten Neuerungen von einem erheblichen Transparenzproblem.
5: Wenn zu diesem Zeitpunkt neue, zusätzliche, weitere Scores neben dem einen neuen Schufa-Score eingesetzt werden, dann hätten wir erwartet, dass die Schufa darüber auch öffentlich spricht, darüber kommuniziert, darüber transparent informiert.
2: Die Schufa selbst sieht sich im Recht. Man habe nie behauptet, dass es künftig nur noch einen einzigen neuen Score gibt. Wer das glaube, habe da wohl was falsch verstanden, so die Botschaft der Schufa. Ein Missverständnis aber, dem offenbar fast das ganze Land aufgesessen ist.
0: Mit dem Boot über den Königssee das ganze Jahr über ist das eines der Highlights für Touristen im Berchtesgadener Land. Die Schifffahrt hier wird nur von Männern betrieben. Doch hinter den Kulissen verändert sich gerade etwas. Immer mehr Frauen übernehmen das Steuer. Juliane von Scherpenberg hat Lena Barowke begleitet. Sie ist eine der Kapitäninnen auf dem Königssee.
6: Ja, dann im Namen der Bayerischen Seenschifffahrt. Im Namen von meinem Kollegen und von mir auch.
7: An Bord sind immer zwei Kapitäne. Sie teilen sich die Aufgaben. Boot steuern einerseits, die Gäste mit Infos über den Königssee versorgen andererseits. Diese Rolle übernimmt Lena zuerst. Das fiel ihr nicht leicht am Anfang.
6: Man wird so angestarrt, jeder erwartet was von einem. Man hat vielleicht auch so ein bisschen Sorge, was erwartet der Gast jetzt? Verplappere ich mich? Erzähle ich vielleicht was Falsches?
7: Nach knapp 10 Jahren als Kapitänin auf dem Königssee ist aber auch das Routine.
6: Ja, wenn wir den Blick rechts beibehalten, haben wir dann auch schon diesen bekannten Blick einmal ganz über den See. In der Mitte kann man die Kirche St. Bartholomä bereits gut erkennen. Sie ist jetzt aber noch 5 Kilometer von uns entfernt, entspricht einer halben Stunde Fahrzeit mit dem Boot.
7: Aufgewachsen ist die 30-Jährige in der Nähe von Düsseldorf. Nach dem Abitur will sie eine Ausbildung zur Schreinerin machen und bewirbt sich an der renommierten Berufsfachschule für Holzschnitzerei und Schreinerei in Berchtesgaden. Sie wird genommen.

0: und kommt nach Bayern zum ersten Mal in ihrem Leben.
1: Ich würde sagen, erst einmal im ersten Moment so Kulturschock. Und als zweites dann so die Frage, okay, wie willst du die nächsten 3 Jahre deiner Ausbildungszeit überhaupt jemanden verstehen können?
0: Zu diesem Zeitpunkt sucht die Königsseeschifffahrt nach Saisonkräften. Lena heuert als Stegwartin an und hofft so, einen Fuß in die Tür zu bekommen. Denn die Schifffahrt baut und repariert ihre Boote in einer eigenen Werft. Da fallen auch Schreinerarbeiten an. Und der Plan geht auf. Nach nur wenigen Wochen darf sie den Bootsschein machen und kriegt bald eine Festanstellung. Im Sommer Boote fahren, im Winter Boote bauen.
1: Ich könnte mir nichts Schöneres vorstellen. Andere Leute sitzen im Büro und ich darf da arbeiten, wo andere Urlaub machen. Also das ist schon ein großes Privileg.
0: Eine Stunde lang ist das Boot über den Königssee geschippert. Mit einem Zwischenstopp an der Kapelle St. Bartholomä und jetzt Salet, Endhaltestelle. Hier ist Fahrerwechsel. Auf der Rückfahrt zum Ausgangspunkt übernimmt jetzt Lena das Steuer.
1: Als Frau ist das schon was Besonderes. Ich war die zweite Frau, die hier den Bootsschein machen durfte.
0: Heute geht kein Wind. Lena lenkt das Boot gekonnt über das glatte, türkisleuchtende Wasser. Etwa eine Stunde lang. Dann legt sie wieder am Steg am Nordufer an. Für die Gäste endet hier der Ausflug über den Königssee. Aber Lena Barowke will hier nicht mehr weg.
1: Natürlich Boot fahren, den Gästen weiterhin meine Wahlheimat zeigen. Einfach hier weiterhin mich verwurzeln. Also ich bin jetzt 10 Jahre hier und ich bleibe auch hier.
2: Immer mehr Frauen übernehmen das Steuer. Juliane von Scherpenberg hat mit einer Kapitänin am Königssee gesprochen.
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2: Wenn Filmemacher, Geheimdienst und Militärmitarbeiter vor die Kamera holen und sie anonym erzählen, wie sehr sie ihre Einsätze belasten, dann ist das immer so eine heikle Geschichte. Noch mehr, wenn diese Menschen aus Israel kommen und von ihren Erfahrungen über Einsätze in Gaza berichten. Schildern, wie künstliche Intelligenz, die die israelische Armee im Kampf nutzt, entscheide, wer lebe und wer sterbe im Gazastreifen. Der Dokumentarfilm Nazar ist preisgekrönt. Von morgen an ist er bei uns in Deutschland im Kino zu sehen und in Israel fordern Politiker, den Machern die Staatsbürgerschaft zu entziehen. Korrespondentin Bettina Meyer zur aufgeladenen Debatte.
4: In Israel ist der Dokumentarfilm Nazar, was so viel wie Kollateralschaden bedeutet, von Yuval Abraham und Rachel Zohar noch nicht öffentlich zu sehen. Und dennoch fielen die ersten Reaktionen, vor allem aus dem rechten Regierungslager von Benjamin Netanyahu, heftig aus. Und das, obwohl den Inhalt des Films in Israel kaum jemand kennt. Premier Netanyahu selbst postete ein Video, in dem er den Film aus Venedig, von dem er gehört habe, als schockierend und unerträglich bezeichnete und gleichzeitig die Wahlkampfgegner der Opposition angriff. Vor allem aber wird in den sozialen Medien über die Drohung des israelischen Kulturministers diskutiert, der den Film als Verrat am Staat bezeichnet. Er droht den Filmemachern mit dem Entzug der Staatsbürgerschaft. Das allerdings halten Vertreter der Opposition für Wahlkampftheater. So auch Oppositionspolitiker Avigdor Lieberman, der den Film dennoch scharf kritisierte. Er sagte einem israelischen Radiosender: Es gibt keinen Zweifel, dass es sich beim Inhalt des Films um Verrat an unseren Werten und den Menschen im Land handelt. Aber wir sind auch mitten im Wahlkampf in Israel. Es ist unmöglich, den Regisseuren die Staatsbürgerschaft zu entziehen. Der Kulturminister weiß, dass das nicht geht, aber er hat die Schlagzeile, die er wollte. Am 27. Oktober wird in Israel ein neues Parlament gewählt. Fast täglich lösen Äußerungen aus dem Regierungslager, aber auch Vorwürfe der Opposition Diskussionen aus, bei denen es darum gehe, sich ins Gespräch zu bringen, sagen Wahlbeobachter. Zwar ist der Entzug der israelischen Staatsbürgerschaft seit einigen Jahren im Land rechtlich möglich, allerdings sind die Hürden extrem hoch. Filme fallen außerdem unter die Kunst- und Meinungsfreiheit. Die Debatte in Israel dreht sich momentan eher um die Drohung, einem Israeli die Staatsbürgerschaft zu entziehen. Weniger geht es um den Inhalt des Films, der im Land noch nicht gezeigt wurde. Nazar-Regisseur Yuval Abraham will genau das ändern. Das Wichtige für mich sind die Aussagen der Soldaten und Offiziere im Film. Sie sprechen Hebräisch, weil sie die israelische Bevölkerung erreichen wollen. Sie wollen, dass die Menschen zu Hause hören, was sie in Gaza getan haben. Wir werden alles tun, damit der Film in Israel verbreitet wird. Alle, die uns jetzt angreifen und den Inhalt verleugnen, schauen Sie ihn an. Lediglich kurze Auszüge sind in israelischen Fernsehberichten zu sehen, in denen ehemalige Militär- und Geheimdienstmitarbeiter anonym über ihre Erfahrungen im Gaza-Krieg sprechen. Das israelische Dokumentarfilmerforum stellte sich hinter die Filmemacher. Es warnt seit längerem vor politischen Eingriffen in die künstlerische Freiheit und sieht darin eine Gefahr für die Demokratie in Israel.
2: Die Rural Women's Assembly engagiert sich im südlichen Afrika gegen Landraub, Armut und Gewalt. Das grenzüberschreitende Landfrauennetzwerk wird für seine Arbeit in diesem Jahr mit dem alternativen Nobelpreis ausgezeichnet. In der Begründung heißt es, die Bewegung von Kleinbäuerinnen verteidige Land und Saatgut gegen die Enteignung durch internationale Konzerne sowie körperliche Selbstbestimmung gegen patriarchale Strukturen. Stefan Überbach stellt uns das Projekt mal vor.
5: Everton, eine Autostunde südwestlich der Millionenmetropole Johannesburg. Eine Gruppe von Kleinbäuerinnen arbeitet in der ländlichen Gegend auf ihren Feldern. Wir sind Frauen und wir brauchen Wasser, singen sie, denn es hat hier schon lange nicht mehr geregnet. Alle sind Teil der Rural Women's Assembly des Landfrauenverbands im südlichen Afrika. Wendy Tsotetsi ist die örtliche Koordinatorin des Projekts Eine Frau, ein Hektar.
6: Wir haben eine illegale Müllkippe gesäubert. Als der Grundstückseigentümer dann sagte, er möchte, dass Menschen aus der Gemeinde kommen und das Land nutzen, habe ich unsere Frauen zusammengerufen. Zunächst gab er uns 10 Hektar, später erweiterte er auf 15 Hektar.
5: Die Kleinbäuerinnen haben in ihrer Gemeinschaft viel voneinander gelernt. Wie man aussät, zum Beispiel, wie man Gemüse anbaut oder wie man Äcker ohne Pestizide nachhaltig bewirtschaftet und wie man sich gegenseitig stark machen kann.
6: Viele Frauen haben ein geringes Selbstwertgefühl. Sie vertrauen nicht auf ihre eigenen Fähigkeiten. Aber wenn wir hier zusammenarbeiten und sagen, teile deine Ideen mit uns, entdecken wir sehr viele Talente. Die Frauen können jetzt selbst etwas für sich tun.
7: Now they can do for themselves.
5: Projekte wie dieses betreibt das Netzwerk der Landfrauen in vielen Staaten des südlichen Afrikas. Ole von Yüksküll, Direktor der Right Livelihood Award Stiftung, die den mit umgerechnet rund 100.000 Euro dotierten alternativen Nobelpreis seit 1980 verleiht.
8: Die Rural Women's Assembly ist eine selbstorganisierte, länderübergreifende Bewegung von mehr als 178.000 Kleinbäuerinnen. Sie haben sich zusammengeschlossen, um Land, Saatgut und körperliche Selbstbestimmung gegen die Agrarindustrie großer Konzerne und gegen patriarchale Enteignung zu verteidigen. Sie gelten als Hüterinnen von Land, Leben, Saatgut und Liebe.
9: Seed and love.
5: Frauen und ihre täglichen Kämpfe sichtbar zu machen, darum geht es. Und um ganz praktische Fragen, etwa wer Land besitzen darf, wer über Saatgut entscheidet und wer eigentlich die ganze Arbeit macht. Das Netzwerk verbindet und stärkt Frauen wie Sakiti Simbanze aus Eswatini.
6: Für mich bedeutet es vor allem Solidarität. Ich habe mehrfach erlebt, wie Frauen einander unterstützen, etwa in Klimakrisen. Bei einem Konflikt um Landrechte bei mir zu Hause haben sich alle Frauen erhoben und mich unterstützt. Es geht nicht nur um Geld, sondern darum, füreinander einzustehen, in schweren Zeiten ebenso wie in glücklichen Zeiten.
5: Am 1. Dezember wird die Rural Women's Assembly in Stockholm den alternativen Nobelpreis entgegennehmen. Auf den Feldern im südlichen Afrika geht die Arbeit der Landfrauen weiter.
3: Kultur.
2: Der Vergleich mit dem modernen Klassiker Chick kam nicht von ungefähr. Als Matthias Brandt seinen Roman Blackbird veröffentlichte, stürmte auch er die Bestsellerlisten. Jetzt ist die Verfilmung in der ARD-Mediathek zu sehen. Erzählt wird die bittersüße Geschichte einer Jugend in der deutschen Provinz, in der erste große Liebe und tiefe Trauer ganz nah beieinander liegen.
10: Ich war ewig nicht mehr hier oben. Ja, ich auch nicht.

0: verändert. Seine Eltern lassen sich scheiden. Papas Umzugskartons sind schon gepackt.
1: Den Rest hole ich später.
2: Und obwohl meine Mutter mir leid tat, ging sie mir total auf den Geist.
0: Vermutlich auch deshalb, weil Motte gerade zum ersten Mal so richtig Schmetterlinge im Bauch hat.
3: Oh, unsere kleine Motte ist verliebt in die Jacqueline.
0: Und dann klingelt das Telefon. Bogi, Mottes allerbester Freund, kann heute nicht ins Schwimmbad kommen. Und morgen auch nicht, sagt seine Mutter. Denn Bogi liegt im Krankenhaus.
2: Bogi hätte was, das sich Non-Hodgkin-Lymphom nennt.
0: Hier die erste Liebe, da der beste Freund, der vielleicht an Krebs sterben wird. Motte weiß nicht mehr, was er fühlen und denken soll.
2: Und dann fühlte ich was, wofür ich keine Worte hatte, was sehr weh tat. Dann schüttelte ich den Gedanken mit einem Ruck aus meinem Kopf, wie wenn ich beim Schwimmen Wasser ins Ohr bekommen hätte.
0: Mal komisch, mal tief traurig erzählt Blackbird vom Erwachsenwerden. Während Bogi mit dem Tod kämpft, lebt und liebt Motte weiter und schämt sich dafür.
2: Wir unterhielten uns, aber ich bekam davon fast nichts mit, weil ich nur mit der Stelle beschäftigt war, an der sich unsere Knie berührten.
4: Was hast du da für eine Platte?
5: David Bowie.
4: Ist die gut?
5: Machst du Witze? Da ist Sound and Vision drauf.
0: Der erste Kuss, der erste Joint, aber auch die erste Begegnung mit dem Tod. Zum Lieben, aber auch zum Loslassen braucht es Mut. Mindestens ebenso viel wie für einen Sprung vom Zehner.
6: Thorsten Schweinhardt über den Film Blackbird. Unter anderem mit Bjarne Mädel, der in der ARD-Mediathek zu sehen ist.
7: Standpunkte.
6: Sparen jetzt, verändern später. Das ist im Groben das Fazit der Einigung bei der Pflegereform. Kurz vor knapp haben Union und SPD doch noch einen Kompromiss gefunden, der vom Kabinett abgesegnet werden konnte. Dietrich Karl Meurer aus dem ARD-Hauptstadtstudio meint, diese Pflegereform ist vor allem eine Vertagungsreform.
8: Ja, die akute Finanzlücke wird angegangen. Wer keine Kinder hat, zahlt mehr. Wer gut verdient, auch. Später sollen auch bislang beitragsfrei mitversicherte Ehepartner einen Zuschlag zahlen. Die geplante Kürzung der Rentenbeiträge für pflegende Angehörige ist vom Tisch. Und mit mehr Reha und Prävention soll Pflegebedürftigkeit möglichst verhindert oder hinausgezögert werden. Das alles ist sinnvoll. Doch der große Wurf fehlt. Ausgerechnet das, worüber Union und SPD bis zuletzt gestritten haben, wird verschoben. Eine stärkere Beteiligung der privaten Pflegeversicherung und eine Deckelung der Eigenanteile im Heim. Jetzt soll es eine Kommission richten. Das ist zu wenig, denn schon lange ist klar, dass die Pflegeversicherung strukturell reformiert werden muss. Es rächt sich, dass die Politik diese Reform so spät angegangen ist. Jetzt wird unter Zeitdruck geflickt, statt grundlegend saniert. Und wieder liefert die Regierungskoalition dasselbe Bild. Streit bis zur letzten Minute, Blockadedrohungen, Krisengespräche. Dann ein Kompromiss, der den schwierigsten Teil vertagt. Das verschafft Zeit. Gelöst ist das Pflegeproblem damit nicht.
6: Ein Kommentar von Dietrich Karl Meurer. Frank Kapellan vom Deutschlandfunk hält fest, die Koalition bleibt im Konfliktmodus.
9: Viel Lärm um nichts. Die Sozialdemokraten haben versucht, sich beim Thema Pflege als Partei der sozialen Gerechtigkeit zu profilieren und in der Sache nur sehr wenig erreicht. Es bleibt beim ursprünglichen Fahrplan. Zunächst soll die Finanzierung gesichert werden, dann wird eine Kommission von Experten Vorschläge für strukturelle Reformen des Pflegesystems unterbreiten. Allerdings haben sie sich mit dem harschen Auftreten in den vergangenen Tagen keinen Gefallen getan. Die Bürger haben es satt, eine Regierung zu erleben, die sich auf offener Bühne streitet. Es ist nicht nachvollziehbar, dass es dem Kanzler und seinem Vize, SPD-Chef Lars Klingbeil, trotz aller Beteuerungen nicht gelingt, solche Kontroversen geräuschlos und intern vorab zu klären.
6: Die Meinung von Frank Kapellan. Auch die Neue Presse aus Coburg sieht die Parteien und deren Vorsitzende in keinem guten Licht.
10: Der geschwächte SPD-Chef und Finanzminister Lars Klingbeil konnte oder wollte nicht dagegenhalten. Friedrich Merz hatte zwar noch die Kraft, einen Aufstand seiner eigenen Partei ins Leere laufen zu lassen, doch durchsetzen kann er gegen den Koalitionspartner sehr wenig. Die Regierung hat die Pflege vor der Pleite gerettet, sich dabei aber selbst beschädigt.
6: Die Süddeutsche Zeitung aus München schreibt, gut, dass Gesundheitsminister Linnemann die SPD gebändigt hat.
10: Die Sozialdemokraten befürchten nämlich weitere Wahlniederlagen und probieren jetzt,

0: aus, ob ihnen Protest gegen die eigene Regierung Wählerstimmen bringen könnte. Es ist nur die schnelle Lösung für den Übergang. Linnemann hat das erkannt und direkt nach Amtsantritt noch eine Kommission angekündigt. Die soll die Struktur des Pflegesystems grundlegend reformieren. Eine vernünftige Idee. Die Pflege ist zu wichtig für tagespolitische Taktik, wie sie die SPD in den vergangenen Tagen gezeigt hat.
1: Das Handelsblatt aus Düsseldorf meint, so wird jede Reform zur Vertrauensfrage für Kanzler Merz.
0: Der Vorgang hat auch zentrale Probleme offengelegt. Die Schwäche der CDU nach den verlorenen Landtagswahlen und vor allem die Schwäche des Kanzlers. Wenn jetzt jedes Mal ein Verhandeln bis zur letzten Minute nötig wird, um längst besprochene Reformen durchzubekommen, ist es nur eine Frage der Zeit, bis dieser Koalition die Luft ausgeht.
1: Das waren die Standpunkte. Zusammengestellt hat sie Martin Seiler. Und auch zu Beginn der nächsten Stunde sprechen wir ganz ausführlich über das Thema. Jetzt aber erstmal die nächsten Nachrichten hier in der ARD-Infonacht in etwa 30 Sekunden.

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1: Um 0 Uhr mit Juliette Groß. Ab heute gilt ein neuer Tankrabatt auf Benzin und Diesel. Die Regierung hat dazu für 3 Monate die Energiesteuern gesenkt. Die Mineralölkonzerne sollen das an die Autofahrer weitergeben. Inken Henkel aus der Nachrichtenredaktion.
2: Wann und um wie viel der Treibstoff wirklich billiger wird, ist noch nicht ganz klar. Denn erstens sind die Mineralölkonzerne nicht gesetzlich verpflichtet, die Preissenkung an die Verbraucher weiterzugeben. Und zweitens gilt die neue Regelung nur für Sprit, der ab Mitternacht Tanklager oder Raffinerien verlässt. Und nicht für die Vorräte, die noch gelagert sind. Es wird aber erwartet, dass die Preise an den meisten Tankstellen deutlich fallen. Dann könnte Benzin bis zu 17 Cent pro Liter billiger werden.
1: Volkswagen hat 10 Tarifverträge zum Jahresende gekündigt. Darunter ist offenbar auch der Manteltarifvertrag, in dem die grundlegenden Arbeitsbeziehungen in einem Unternehmen geregelt sind. Aus Hannover Bertil Starke.
3: Volkswagen begründet die Kündigungen der Tarifverträge mit dem verschärften wirtschaftlichen Druck auf das Unternehmen. Die Marktveränderungen seien strukturell und tiefgreifend, so VW-Markenpersonalvorstand Arne Maiswinkel. Er nannte als Beispiel chinesische Hersteller, die mit günstigen Exporten nach Europa drängten. Bei dem heutigen Treffen in Hannover sollte es im Wesentlichen um den Zukunftstarifvertrag gehen. Der wurde vor 2 Jahren vereinbart. Er sieht eine Beschäftigungssicherung bis 2030 vor. Dieser Vertrag bleibt nach VW-Angaben unangetastet.
1: Eine Maschine der Fluggesellschaft Fly Dubai ist nach Einschätzung der israelischen Regierung nur knapp einem Terroranschlag entgangen. Laut Ministerpräsident Netanyahu hat einer der Piloten den anderen mit einem Messer angegriffen und offenbar vorgehabt, das Flugzeug zum Absturz zu bringen. Ein Besatzungsmitglied und ein Passagier hätten den Angreifer überwältigt. Eine weitere Crew an Bord habe es geschafft, das Flugzeug zu stabilisieren. In Italien gilt jetzt an allen Schulen ein Verschleierungsverbot. Staatschef Mattarella unterschrieb am Abend ein Dekret der Rechtsregierung von Ministerpräsidentin Meloni, wie das Präsidialamt in Rom mitteilte. Darin ist festgelegt, dass das Gesicht erkennbar sein muss. Außerdem gilt ab kommendem Sommer eine 30%-Grenze für ausländische Kinder, die die italienische Sprache nicht richtig beherrschen. Das Dekret wurde als Notverordnung erlassen, damit es schnell in Kraft treten kann. Das waren die Nachrichten. Das Wetter in Deutschland. Im Osten und Südosten leicht bewölkt oder klar von Westen her Schauer. Tiefstwerte 8 Grad am Niederrhein bis 5 Grad in Ostbayern. Tagsüber im Westen dicht bewölkt und Regen, teils Gewitter. Im Osten und Südosten heiter, maximal 18 bis 26 Grad. Am Freitag Richtung Osten Regen, von Westen her freundlich. Es ist 0 Uhr 3.
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4: Die A7 Hannover Richtung Kassel ist zwischen Hildesheim und Derneburg-Salzgitter nach einem Lkw-Unfall gesperrt. Die A20 Bad Segeberg Richtung Lübeck ist zwischen Gieschendorf und Mönckhagen nach einem Unfall gesperrt. Die A38 Richtung Leipzig ist zwischen Friedland und Ahrenshausen wegen Tunnelwartungsarbeiten bis 5.30 Uhr gesperrt. Die Umleitung führt über die U85. Die A40 Duisburg Richtung Essen ist zwischen Kreuz Duisburg und Kreuz Kaiserberg wegen Bauarbeiten in beiden Richtungen bis 5. Oktober gesperrt. Die A52 Mönchengladbach Richtung Düsseldorf ist zwischen Kreuz Nersen und Kreuz Karst wegen Fahrbahnerneuerungen bis Freitag Mitternacht gesperrt. Gute Fahrt!
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4: Aus dem Studio von NDR Info in Hamburg mit Milad Kupay. Heute ist Donnerstag, der 1. Oktober. Unser Top-Thema zu Beginn dieser Stunde, die Pflegeversicherung. Bei der besteht ja ein großes Finanzdefizit. Entsprechend ist die Bundesregierung unter Druck, dieses System zu stabilisieren. In den vergangenen Tagen hat sich nochmal gezeigt, dass die Reformvorschläge des Gesundheitsministers Lindemann besonders der SPD Sorgenfalten in die Stirn treibt. Selbst gestern am Morgen war noch unsicher, ob sich die schwarz-rote Koalition da einigen kann. Am Ende entstand ein Kompromiss. Damit gab die Bundesregierung der geplanten Pflegereform grünes Licht. Die Opposition, die hat es sich nicht nehmen lassen, sich direkt danach einzuschalten. Lissi Kaufmann.
5: Alle Oppositionsparteien, also Grüne, AfD und Linke, kritisieren, dass die Bundesregierung noch gar keine echte Strukturreform der Pflege vorgelegt hat. Dafür will die Bundesregierung kommende Woche eine Kommission einsetzen, die sich bis Ende Januar darum kümmern soll. Die Grünen werfen der Bundesregierung vor, selbst keine Vision und keine Kraft dafür zu haben. Die Linkspartei zeigt sich enttäuscht von der SPD, weil die sich nicht stärker gegen die Union durchgesetzt habe. Etwa mit dem Vorschlag, dass die private Pflegeversicherung die angeschlagene gesetzliche unterstützt. An diesem Vorschlag gibt es verfassungsrechtliche Zweifel. Gesundheitsminister Linnemann will deshalb von der Kommission prüfen lassen, ob so ein Ausgleich rechtlich möglich wäre. Die AfD spricht mit Blick auf die jetzt verabschiedete Reform von einem Armutszeugnis, weil immer mehr Geld von den Bürgern abgegriffen werde. Hintergrund der Pflegereform ist eine Finanzierungslücke, die auf die alternde Gesellschaft zurückzuführen ist. Es gibt immer mehr Pflegebedürftige, aber immer weniger Beitragszahler. Gleichzeitig wird Pflege immer teurer. Deshalb hat sich die Bundesregierung mit der jetzigen Reform auf Einsparungen und höhere Beiträge, zum Beispiel für Kinderlose, geeinigt. Eine strukturelle Reform soll im kommenden Jahr folgen.
4: Wie sich die Pflege langfristig finanzieren lässt, soll jetzt also eine Kommission klären. Für Pflegebedürftige und ihren Familien stellt sich aber jetzt die Frage, was kommt auf uns zu? Ihre Interessen soll Katrin Staffler innerhalb der Bundesregierung vertreten. Die CSU-Politikerin ist die Pflegebevollmächtigte des Bundes. Nina Zimmermann vom NDR hat mit ihr gesprochen, zunächst über die fehlenden 7 Milliarden Euro bei der Pflegeversicherung im kommenden Jahr. Wie viel dieser Lücke schließt denn der gestrige Kabinettsbeschluss?
6: Also damit ist auf alle Fälle klar, dass wir bis zum Ende der Legislaturperiode die Pflegeversicherung finanziell wieder sicher aufstellen, sodass man praktisch mit den Einsparungen tatsächlich die Pflegekasse auch wieder finanziell auf sichere Beine stellen. Aber Fakt ist natürlich auch, dass die Pflegekasse jetzt mit Darlehen noch überbrückt wird. Die Darlehen müssen zurückgezahlt werden. Also das Thema bleibt.
7: Also es wird ein Bundesdarlehen auch erneut geben, vermutlich. Ist denn der Druck damit eigentlich raus, sich überhaupt noch mal richtig um eine Reform zu beugen die kommende Zeit, wenn jetzt, ich sag mal, bis zum Ende von Schwarz-Rot das durchfinanziert ist?
6: Also der Druck ist auf keinen Fall raus. Wir brauchen dringend die strukturellen Reformen. Das ist ja auch heute im Kabinett nochmal thematisiert worden und auch zu Recht, weil wir an vielen Stellen einfach strukturelle Defizite im System haben und die müssen wir dringend angehen. Und die werden auch eingefordert von all denjenigen, die in der Pflege unterwegs sind.
7: Es muss gespart werden, das ist ja auch unstrittig. Der Entwurf sieht zum Beispiel vor, die Voraussetzungen für die Pflegegrade nochmal zu verschärfen, also wie man dann eingeordnet wird. Was sagen Sie den Menschen, die im Alltag Hilfe brauchen, mit der Reform aber zum Beispiel keinen Pflegegrad vielleicht mehr erhalten? Wie sollen das Familien auffangen?
6: Also der neue Pflegebedürftigkeitsbegriff eingeführt worden ist, also die Pflegegrade, hat man sich damals ja über die wissenschaftliche Kommission, die das vorbereitet hat, weggesetzt und hat die politisch sozusagen diese Schwellenwerte niedriger angesetzt, als sie eigentlich von der Wissenschaft gedacht waren. Jetzt geht man den Schritt zurück, hält sich an das, was die Wissenschaft damals gesagt hat. Nichtsdestotrotz sind einfach diese

0: Maßnahmen nötig, um wieder eine Planungssicherheit auch zu haben. Am Ende des Tages ist es, glaube ich, für die Pflegebedürftigen wichtig, dass sie eben Planungssicherheit haben, Versorgungssicherheit haben, dass sie die Unterstützung bekommen, die sie auch brauchen. Und das sehe ich mit dem Entwurf trotzdem immer noch gewährleistet.
1: Ja, das ist ganz vielleicht wichtig, nochmal für die Menschen so zu hören, dass die Pflege gerade damals auch in Zeiten von vollen Kassen so beschlossen worden sind.
0: Genau so ist es.
1: Ein großes Thema für die Menschen ist der Eigenanteil für Pflegeheimbewohner. Man zahlt da schnell 3.000, 4.000 Euro im Monat. Warum ist der von der SPD geforderte Pflegedeckel heute nicht vereinbart worden?
0: Also ich glaube, der Pflegedeckel hätte das eigentliche Kernproblem gar nicht wirklich angegangen. Sie haben gesagt, 3.000 bis 4.000 Euro zahlt man im Monat. Mit einem Pflegedeckel hätte man zum heutigen Zeitpunkt maximal, man rechnet ungefähr 300 Euro Ersparnis gehabt. Jetzt sind 300 Euro nicht nichts, aber lösen natürlich das Problem der Pflegebedürftigen an der Stelle nicht. Was wir stattdessen brauchen, ist, wir müssen einfach die Strukturen hier dahingehend ändern, dass man tatsächlich da auch nicht diese permanent ansteigenden Zahlen in den Eigenanteilen sehen. Und das ist mir auch ganz wichtig und das betone ich deswegen auch immer, wir sprechen bei den Eigenanteilen von 14% der Pflegebedürftigen. 86% der Pflegebedürftigen in Deutschland werden zu Hause gepflegt. Und auch für die brauchen wir tatsächliche Verbesserung für die pflegenden Angehörigen. Und da ist in dem Gesetz tatsächlich einiges jetzt auch vereinbart.
1: Dennoch darf ich gleich nochmal auf den Pflegedeckel schauen. Das sehen Experten ja schon auch anders. Schon vor 6 Jahren hat ja auch der damalige CDU-Gesundheitsminister Spahn einen solchen Pflegedeckel vorgeschlagen. 700 Euro waren es bei ihm. Heute spricht die SPD von 1500. Also ein Deckel würde ja die Kosten auch für die Zukunft begrenzen. Wenn die Pflege noch teurer wird, könnte das ja für Entlastung noch eine größere Entlastung sorgen. Was spricht denn aus Ihrer Sicht dagegen, Pflegebedürftigen auch diese Planungssicherheit vielleicht für die Zukunft zu geben?
0: Das ist natürlich auch ein Riesenkostenfaktor, wenn die Kosten entsprechend steigen. Man darf aber auch nicht vergessen, also es klingt so, wenn man sagt, den Pflegedeckel 1500 Euro, klingt so, als würde man dann nur noch 1500 Euro zahlen. Das ist aber nicht Fakt, sondern es geht dabei ja nur um die Pflegekosten. Obendrauf kommen dann immer noch die Kosten für die Unterkunft, für die Verpflegung und beispielsweise für die Investitionskosten der Pflegeheime. Da beispielsweise wären heute schon die Länder in der Pflicht, sind ungefähr 600 Euro im Monat. In der Bund-Länder-Kommission haben wir intensiv darüber beraten, ob da die Länder auch vielleicht einen Anteil übernehmen können, beziehungsweise ihre Verantwortung an der Stelle auch nachkommen. Da war leider kein Entgegenkommen da und deswegen ist es auch so schwierig, das jetzt von Bundesseite allein abzufedern.
1: Vielleicht ist da die Diskussion ja eben auch in diesem kommenden Jahr nochmal in Richtung Länder und auch Kommunen drin. Sie haben es gesagt, es ist eine gesellschaftliche Aufgabe. Es werden so viele Menschen zu Hause gepflegt, 6 Millionen Menschen profitieren oder greifen auf die Pflegeversicherung aktuell zurück. Der Entwurf sieht ja übrigens auch vor, Kinderlose stärker zu belasten. Also konkret, der Beitragszuschlag zur Pflegeversicherung soll von 0,6 auf 0,9 Prozentpunkte steigen. Eigene Kinder zu haben bedeutet aber nicht automatisch, dass man von ihnen auch im Alter gepflegt wird. Warum ist die Elternschaft mit ein Maßstab für die Beitragshöhe?
0: Naja, weil das natürlich schon auch, Sie haben gesagt, das ist eine gesamtgesellschaftliche Aufgabe. Genau das ist es de facto. Bedeutet aber im Umkehrschluss natürlich auch, dass je mehr Kinder da sind, umso mehr Schultern kann man natürlich auch die Kosten entsprechend im Pflegesystem verteilen. Und damit ist natürlich schon ein echter Anteil auch an dem Pflegesystem getan, wenn man Kinder erzieht, Kinder großzieht, was ja auch mit Kosten im Übrigen verbunden ist.
2: Da kriegt man doch glatt ein schlechtes Gewissen, wenn man das hört. Das sagt die Pflegebevollmächtigte der Bundesregierung, die CSU-Politikerin Katrin Staffler, zur gestern beschlossenen Pflegereform. Das Deutschlandticket für Bus und Bahn, das wird ab kommenden Jahr nochmal teurer. Der Preis soll ab Januar von jetzt 63 Euro auf künftig 66,80 Euro im Monat steigen. Das haben die Verkehrsminister der Länder mitgeteilt. Jim Bob Nikschas berichtet aus Berlin.
3: Es ist das dritte Mal seit der Einführung vor 3 Jahren, dass der Preis für das Deutschlandticket angehoben wird. Wer ab Januar bundesweit in Busse und Bahnen im Regionalverkehr einsteigen will, soll künftig 66,80 Euro pro Monat bezahlen. Als Jobticket kostet es dann knapp 63 Euro, als Semesterticket rund 40 Euro im Monat. Grund für die erneute Preiserhöhung sind die steigenden Kosten, unter anderem für Diesel und die Angestellten der Verkehrsbetriebe. Zum ersten Mal wurde der neue Preis für das Deutschlandticket nicht von der Politik festgelegt, sondern nach einer speziellen aktuellen Formel berechnet, die auch die steigende Inflation berücksichtigt. Dass die knapp 14,5 Millionen Abonnenten des Tickets künftig mehr bezahlen sollen, ist politisch gewollt. Bund und Länder hatten sich darauf geeinigt, ihren Zuschuss für das Deutschlandticket nicht zu erhöhen. Bis 2030 geben beide Seiten jeweils 1,5 Milliarden Euro pro Jahr. Das allein deckt die Kosten aber nicht. Kritik an der Preiserhöhung kommt unter anderem von der Deutschen Umwelthilfe, von Fahrgastvertretern und der Linkspartei. Sie kritisieren unter anderem, dass Bund und Länder 2,5 Milliarden Euro für einen Tankrabatt ausgeben, während Bus- und Bahnfahren teurer werden soll.
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2: Für die Beschäftigten bei Volkswagen kehrt seit Monaten kaum Ruhe ein. Zehntausende haben ihren vorzeitigen Abschied schon vereinbart. Die anderen fragen sich, wie geht es mit meinem Arbeitsplatz, mit meinem Werk weiter? Gestern sind Vorstand, Gewerkschaft und Betriebsrat erneut zusammengekommen. Die Arbeitnehmer wollen wissen, was die Zusagen von Ende 2024 noch wert sind. Der Konzern verlangt weitere Einsparungen, hat alle Tarifverträge aufgekündigt. Dabei war der Tarifabschluss hart erkämpft worden. Nach Warnstreiks und einer einwöchigen Verhandlung hatten beide Seiten im Dezember 2024 schließlich eine Einigung erzielt. Der Zukunftstarifvertrag 2024. Was davon bleibt also? Bertil Starke berichtet vom Treffen aus Hannover.
5: Der nüchterne Eingang eines Hotels in Hannover passt so gar nicht zur Gemütslage der Arbeitnehmervertreter. Nur wenige Meter entfernt hatte die VW-Chefetage in einem Besprechungsraum ihnen gegenüber eine Bombe platzen lassen. Die Kündigungen zahlreicher Tarifverträge. Als VW-Betriebsratschefin Daniela Cavallo im Anschluss vor dem Hotel vor die Kameras tritt, ist sie empört.
6: Diese Art und Weise, wie der Vorstand mit der Belegschaft umgeht, ist sehr kontraproduktiv, um eine Krise gemeinsam zu meistern.
5: Für Arne Maiswinkel, den Markenpersonalvorstand von VW, sind die drastischen Schritte alternativlos. Volkswagen muss aus seiner Sicht schnell reagieren.
7: Unser wirtschaftliches Umfeld hat sich in den vergangenen Monaten wesentlich verschärft. Die Marktsituation hat sich auch noch weiterhin extrem verschärft. Vor dem Hintergrund ist es unser oberstes Ziel, die Wettbewerbsfähigkeit von Volkswagen zu steigern.
5: Auf der Arbeitnehmerseite lösen solche Aussagen Kopfschütteln aus. Ja, die Lage in der Autoindustrie und bei VW sei schwierig, meint IG Metall-Verhandlungsführer Thorsten Gröger. Trotzdem:
8: Die Änderung von Rahmenbedingungen allein, die löst nicht aus, dass Zusagen, die in einem Vertrag gemacht werden, dass diese Zusagen nicht eingehalten werden. Also insofern wäre es heute die Chance gewesen für das Unternehmen, sich klar zu diesen Zusagen zu bekennen und eben auch für entsprechende Klarheit gegenüber der Belegschaft zu sorgen.
5: Der Ton für die anstehenden Tarifverhandlungen ist gesetzt. Volkswagen betont, das Unternehmen halte sich an Verträge. Gemeint ist vor allem der Zukunftstarifvertrag. Der wurde vor 2 Jahren vereinbart. Danach gibt es Beschäftigungssicherung bis 2030. Im Gegenzug baut VW sozialverträglich zehntausende Stellen ab. Für VW-Markenpersonalvorstand Maiswinkel ist das auch künftig der einzig richtige Weg.
7: Vor diesem Hintergrund haben wir fristgerecht zum 31.12.26 auch verschiedene Tarifverträge gekündigt. Das öffnet uns einen Verhandlungsraum, um die erforderlichen Maßnahmen dann auch zu vereinbaren.
5: Andere Dinge sind für die Vertreter der VW-Belegschaft momentan mindestens genauso wichtig. Betriebsratschefin Daniela Cavallo fordert klare Perspektiven.
6: Die Belegschaft, die ist ja bereit, auch Krisen anzuerkennen und zu sagen, okay, wir müssen alle irgendwie den Gürtel enger schnallen. Aber klar ist auch, die Frage ist ja, wofür mache ich das? Und dafür braucht es immer das, was wir sagen, ein Zielbild. Und vor allen Dingen ein Zielbild, das verlässlich ist.
5: Zum Jahreswechsel endet bei VW die Friedenspflicht. Arbeitskämpfe im Anschluss sind nach dem Treffen in Hannover nun deutlich wahrscheinlicher geworden.
2: Ein Bericht war das von Bertil Starke über die harten Gespräche zum Sparkurs bei Volkswagen. Der Konzern kündigt zum Jahresende mehrere Tarifverträge. Polizistinnen und Polizisten, Bahnmitarbeitende, Rettungssanitäter, Gerichtsvollzieher. Die Angriffe auf sie nehmen zu und reichen von Beleidigung und Bedrohung bis hin zu schwerer Körperverletzung. Justizministerin Stefanie Hubig von der SPD reagiert mit einem Gesetzentwurf, der die Strafen für solche Angriffe deutlich verschärft. Er ist gestern vom Bundeskabinett, also vom Kanzler und seinen Ministerinnen und Ministern, beschlossen worden. Bianca Schwarz.
9: Allein bei der Bahn gäbe es aktuell 5 Angriffe pro Tag. Das sagt Bundesjustizministerin Stefanie Hubig von der SPD im Deutschlandfunk. Und wörtlich, wer unser Land am Laufen hält, verdient unseren Schutz. Dazu will

0: Ubich schärfere Gesetze zum Schutz des Gemeinwesens. Künftig soll gelten, wer beispielsweise Mitarbeitende der Bahn, der Stadtwerke, Feuerwehrleute, Ärztinnen oder Sanitäter, Gerichtsvollzieher oder Polizisten angreift, wird schärfer bestraft. Wenn man zum Beispiel Polizisten schubst oder anspuckt, steigt die Mindeststrafe von 3 auf 6 Monate Haft, in schweren Fällen auf mindestens 1 Jahr Haft. Wer schlägt oder tritt, kann mit bis zu 10 Jahren Haft bestraft werden. Dasselbe soll künftig auch für Bahnmitarbeiter oder Busfahrer gelten. Wer Ärzte oder Sanitäter angreift, soll in besonders schweren Fällen ebenfalls bis zu 10 Jahre ins Gefängnis kommen können. Mit diesem Gesetz wird auch der Straftatbestand Volksverhetzung erweitert. Wer künftig von einem Gericht zu einer Freiheitsstrafe von mindestens 1 Jahr verurteilt wird, kann damit auch das passive Wahlrecht verlieren. Das heißt, diese Person könnte sich bis zu 5 Jahre lang nicht zu einer Wahl aufstellen lassen und dürfte keine öffentlichen Ämter bekleiden. Das wäre aber kein Automatismus, sondern eine Ermessensentscheidung des jeweiligen Gerichts. Nach dem Kabinettsbeschluss muss der Gesetzentwurf noch vom Bundestag beschlossen werden.
1: Ein Bericht von Bianca Schwarz. Das Kabinett beschließt eine Verschärfung zum Schutz des Gemeinwesens. In Frankfurt gibt es jetzt eine sogenannte Begräbniskirche, die erste in Hessen. Und von heute an hat sie für alle geöffnet. Eine Kirche, in der nun Urnen beigesetzt werden können. Was es mit diesem Ort auf sich hat, berichtet Anne-Kathrin Hochstrat.
2: Mitten im belebten Frankfurter Nordend steht die katholische Kirche St. Michael. Die Kirche ist besonders. Der Architekt Rudolf Schwarz hat sie vor über 70 Jahren entworfen. Innen fallen sofort die hohen Wände und die blaue Decke auf, die an den Himmel erinnern sollen. Für die Architektinnen und Architekten, die sich jetzt mit dem Umbau beschäftigt haben, war es nicht so einfach, hieraus eine Begräbniskirche zu machen, erklärt Florian Schlüter vom planenden Architekturbüro.
3: Die besondere Verantwortung für so einen besonderen Ort, an dem doch besondere Dinge passieren, emotionale Dinge und einfach Themen wie Trauer, Leben und Tod, die hier einfach erlebt werden. Dann das Zweite ist die Integration in diese Kirche, die ja für sich schon einen sehr besonderen Ort darstellt, einen ganz tollen Raum bietet.
2: Die Architektinnen und Architekten haben den Raum durch besondere Möbel ergänzt, sogenannte Urnenwände aus Beton. In denen haben in der gesamten Kirche 2500 Urnen Platz. Sie stehen wie bei einer Vitrine hinter Glas. Das ist pastellfarben und milchig. Dadurch hat die Kirche etwas Wohnliches bekommen. Und das passt zur Idee hinter der Begräbniskirche. Die erklärt die Leiterin Verena Maria Kitz. Sie bezeichnet die Begräbniskirche auch gerne als überdachten Friedhof.
4: Eine Möglichkeit, verstorbene Urnen in einer Kirche beizusetzen. Und das ist etwas Besonderes. Nicht nur, weil es ein geschützter Raum ist, sowohl dem Wetter gegenüber, sondern auch, weil es eine Form von einem behüteten Raum gibt, in dem Menschen in Trauer auch die Möglichkeit haben, sich Unterstützung in ihrer Trauer zu suchen.
2: Für Verena Maria Kitz ist dieser letzte Teil einer der Kernaufgaben der Kirche. Etwas, wofür die Menschen die Kirche auch in Zeiten von steigenden Austrittszahlen nach wie vor brauchen.
4: Wir merken, Menschen heute haben viel weniger Erfahrung, viel weniger Begegnung mit Sterben und Trauer. Und das, was es vielleicht früher an Erfahrung und auch Bräuchen gab, ist nicht mehr vorhanden. Dass Nachbarn zusammenkamen, eine Totenwache gehalten haben, dass Kinder Verstorbene ganz selbstverständlich erleben konnten. Und da versuchen wir Brücken zu bauen, um diesem Thema auch wieder näher zu kommen.
2: Eine Begräbniskirche zu schaffen, war für das Bistum Limburg eine Reaktion auf diese Veränderungen und auch darauf, dass die Zahl der Urnenbeisetzungen steigt. Das erklärt Susanne Gorges-Braunwart vom Bistum Limburg.
5: Unsere Begräbniskirche antwortet genau darauf. Es ist ein pflegearmer, aber ästhetisch sehr würdiger Ort, der eine hohe Aufenthaltsqualität bietet, der barrierefrei ist, mitten in der Stadt sozusagen den Tod ins Leben zurückholt, sodass man hier einen tröstlichen, geborgenen Ort findet für die letzte Ruhe.
2: Und doch ist hier an diesem Ort eben auch Leben. Tagsüber sind die Türen der Kirche offen. Hier gibt es künftig Andachten, Lesungen, aber auch Diskussionen und Vorträge sind möglich. Alles unter einem Dach, mitten in Frankfurt.
1: Das Deutschlandticket für Bus und Bahn, das wird ab kommenden Jahr nochmal teurer. Der Preis soll ab Januar von jetzt 63 Euro auf künftig 66,80 Euro im Monat steigen. Das haben die Verkehrsminister der Länder mitgeteilt. Es ist das dritte Mal seit der Einführung

0: vor 3 Jahren, dass der Preis für das Deutschlandticket angehoben wird. Hauptstadtkorrespondent Jan Zimmermann hat Bundesverkehrsminister Steffen Bilger dazu im ARD-Interview der Woche befragt.
1: Das Deutschlandticket spielt eine wichtige Rolle, wenn es um Verkehr in Deutschland geht. Wie klug ist es, weil das Ticket soll teurer werden, wie klug ist es in dieser Zeit, in der viele unter steigenden Kosten leiden, vor allem Energiekosten, auch noch den Preis für den öffentlichen Nahverkehr zu erhöhen, ausgerechnet jetzt?
2: Aus meiner Sicht gibt es eine gute Vereinbarung zwischen Bund und Ländern beim Deutschlandticket, nämlich dass der Bund genauso wie die Länder aus Haushaltsmitteln einen Teil der Kosten tragen. Aber wir brauchen eben auch den Beitrag der Kunden. Und es wurde vereinbart, dass immer nach den Preisentwicklungen, Energiekosten, Arbeitskosten, alles, was eben einfließt beim ÖPNV, dann auch die Preisentwicklung des Deutschlandtickets definiert wird. Nicht politisch entschieden, sondern nach fachlichen Kriterien. Und dieses Modell halte ich auch wirklich für sinnvoll. Also ich glaube, eine moderate Erhöhung des Deutschlandticketspreises ist in Ordnung, auch weil ansonsten ja alle Steuerzahler auch einen höheren Beitrag leisten müssen. Und das Deutschlandticket ist auch trotz der zuletzt umgesetzten Erhöhung immer noch ein sehr attraktives Angebot geblieben, gerade auch bei diesen Spritpreisen. Also auch in Zukunft werden viele Millionen Menschen in Deutschland das Deutschlandticket nutzen, auch wenn es jetzt noch mal etwas teurer wird. Aber ich denke, dass so eine moderate Erhöhung auch wirklich Akzeptanz finden wird.
1: Viele fragen sich, was ist das für ein Signal? Also Autofahren soll günstiger werden. Bund und Länder stecken 2,5 Milliarden Euro in einen Tankrabatt. Aber für das Deutschland-Ticket ist nicht mehr Geld da, beziehungsweise sollen jetzt die Nutzerinnen und Nutzer tiefer in die Tasche greifen. Also welches Signal senden Sie damit?
2: Mein Ziel war eigentlich, einen weiteren Tankrabatt zu vermeiden, aber ich sehe die Problematik mit der Preisentwicklung und deswegen finde ich es dann auch vertretbar, nochmal für einen begrenzten Zeitraum einen Tankrabatt zu machen. Aber trotzdem bleiben die Kosten sehr hoch. Und das erklärt auch einmal mehr, dass zurzeit sehr viele Kunden auf die Schiene umsteigen, dass es deswegen einen Fahrgastrekord bei der Deutschen Bahn gibt, weil es eben attraktiv, auch finanziell attraktiv ist, die Bahnangebote zu nutzen. Und deswegen bin ich wirklich überzeugt, diese moderate Erhöhung vom Deutschlandticket wird nicht dazu führen, dass wir einen Einbruch erleben werden, sondern es bleibt ein sehr attraktives Angebot, auch in Anbetracht der hohen Spritpreise zurzeit.
0: Bundesverkehrsminister Steffen Bilger von der CDU.
3: Sport. Mit Moritz Kühn und einer unglaublichen Heimserie, die einfach nicht reißen soll. Die Bundesliga-Handballer des SC Magdeburg haben seit mehr als 1,5 Jahren nicht mehr verloren. Auch gegen den THW Kiel gewann der deutsche Meister zu Hause und zwar mit 32:26 zur Freude von Trainer Bennett Wiegert.
4: Ich habe größten Respekt vor dem, was die Mannschaft heute gemacht hat. Vor allen Dingen, wie man auch das Gefühl hatte, und ich hoffe, das kam auch bei euch allen an, wie sie ihr Herz auf dem Parkett gelassen hat, wie sie um jeden Zentimeter gefightet hat. Das ist mir persönlich super, super wichtig, weil ich mich damit super gut identifizieren kann. Da kann ich auch viel besser Fehler, die einfach dazugehören in unserer Sportart, verkraften, wenn man so das Gefühl hat. Und ich glaube, das geht heute jedem so, der hier in der Halle war und der nach Hause geht und sagt, Entschuldigung, die haben heute wirklich maximal gekämpft. Und das macht mich sehr stolz.
3: Die Magdeburger sind bis zum Wochenende an die Tabellenspitze geklettert, vorbei am THW Kiel und der SG Flensburg-Handewitt. Die Flensburger waren fast zeitgleich in der European League im Einsatz und haben zum Auftakt der Vorrunde mit 40:31 gegen den spanischen Topverein Granollers gewonnen. Zum ersten Mal in der Vereinsgeschichte ist der Bergische HC in der European League dabei. Im historischen ersten Spiel in diesem Wettbewerb gab es einen dramatischen 30:29 Sieg in Prešov, einem Verein aus dem Osten der Slowakei. In der Champions League-Ligaphase haben die Fußballerinnen des FC Bayern München den ersten Sieg gefeiert. 3:0 bei Benfica Lissabon. Finn Hornberg mit mehr Infos.
5: Es war eine chancenarme erste Halbzeit zwischen dem FC Bayern München und Benfica Lissabon. Die Münchnerinnen kamen gut ins Spiel, hatten viel Ballbesitz, aber es fehlten die klaren Torchancen. In der zweiten Halbzeit ging es dann etwas mehr zur Sache. Bayern erhöhte die Schlagzahl, kam immer wieder gut vors Tor und belohnte sich schließlich in der 74. Minute. Clara Bühl fasste sich aus 18 Metern ein Herz, ihr satter Rechtsschuss prallte vom Innenpfosten ins Tor. Nur 6 Minuten später machte die Beste des Abends, Pernille Harder, mit ihrem Treffer den Deckel drauf. Es war ein hartes Stück Arbeit für die Bayern. Am Ende steht ein verdienter 3:0-Sieg. Den Schlusspunkt setzte Franziska Kett.
3: Durch den 3:0-Sieg sind die Münchnerinnen in der Tabelle erstmal auf Platz 3 vorgerückt. Die besten 4 Teams schaffen es am Ende der Ligaphase direkt ins Viertelfinale. Der zweitwichtigste europäische Vereinswettbewerb bei den Fußballerinnen heißt Europacup. Und da haben Wolfsburg und Frankfurt das Achtelfinale erreicht. Wolfsburg gewann nach dem Hinspiel auch das Qualifikationsrückspiel bei Sturm Graz. Und Frankfurt setzte sich gegen Hafner Fjördur aus Island mit 4:1 durch. Martina Knief war dabei.

0: Erst mussten die Frankfurterinnen ein bisschen zittern, letztlich sind sie aber doch souverän in das Achtelfinale des Europapokals eingezogen. 0:1 stand es zur Pause gegen Hafnarfjordur aus Island. Dann legten die Frankfurterinnen los und die eingewechselte Larissa Mühlhaus traf noch in der 46. Minute zum 1:1. Laura Freigang, Hanna Benison und Hayley Raiso machten am Ende das auch in der Höhe verdiente 4:1 gegen Hafnarfjordur perfekt. 2.500 Zuschauer waren im Stadion am Brentanobad dabei und freuen sich schon auf das Achtelfinale in diesem Wettbewerb, das Ende Oktober, Anfang November ausgespielt wird.
1: Und am kommenden Freitag wird das Achtelfinale ausgelost und auch schon der Weg bis zum Finale mit Hin- und Rückspiel festgelegt. Das Viertelfinale in der Nations League, das ist das erste Zwischenziel für die deutschen Fußballer. Aber aus den ersten beiden Vorrundenspielen gab es nur einen Punkt. Nun soll es endlich gegen Serbien klappen, mit dem ersten Erfolg unter Neubundestrainer Jürgen Klopp. Im Tor feiert Bayerns Jonas Urbich seine Premiere.
2: Ja, es ist wirklich ein großer Traum, der in Erfüllung geht, hier im eigenen Wohnzimmer. Das erste Länderspiel bestreiten zu können, ein großartiger Moment, auf den ich mich natürlich sehr freue, um der Mannschaft zu helfen, dass wir als Team den ersten Sieg unter Jürgen Klopp einfahren.
1: 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Richtig gut läuft's für die deutsche U21-Auswahl. Die hat in der EM-Qualifikation auf Malta mit 4:1 gewonnen und kann am kommenden Dienstag gegen Georgien aus eigener Kraft das EM-Ticket lösen.
3: Der Sport war das mit Moritz Kühn.
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5: Um 0.30 Uhr mit Juliette Groß. Seit Mitternacht gilt der zweite Tankrabatt in diesem Jahr. Eine für 3 Monate geltende Absenkung der Energiesteuern soll eine Entlastung von 16,7 Cent pro Liter Benzin oder Diesel bringen. Aus Bonn, Anne Burkhardt.
6: Einschreiten kann das Bundeskartellamt aber nicht, falls es anders kommt, denn die Mineralölkonzerne sind gesetzlich nicht verpflichtet, den Rabatt an die Verbraucher weiterzugeben. Unabhängig vom Tankrabatt hat das Bundeskartellamt Verfahren gegen 12 Raffinerieunternehmen eingeleitet. Sie wurden zu Auskünften verpflichtet, unter anderem über Einkaufspreise, Margen und Produktionskosten. Diese Daten werden derzeit ausgewertet mit dem Ziel, herauszufinden, ob die Raffinerien die Spritpreise unangemessen in die Höhe treiben.
5: Die Innenminister der Bundesländer müssen in Zukunft Entscheidungen nicht mehr einstimmig treffen. Künftig reicht eine Mehrheit von 13 der 16 Länderstimmen, wie ein Sprecher der Konferenz mitteilte. Hintergrund ist die Sorge vor einer Blockade durch die AfD. Nach ihrem Wahlsieg in Sachsen-Anhalt könnte dort künftig ein AfD-Politiker das Innenressort übernehmen und mit seiner Gegenstimme gemeinsame Beschlüsse verhindern. Der linke Politiker Kotschak gibt seinen Sitz im Innenausschuss des Bundestages auf. Er zieht damit Konsequenzen aus der Kritik an seinen Kontakten ins Clan-Milieu. Aus Berlin Dietrich Karl-Meurer.
7: Im Kurznachrichtendienst X schreibt Kotschak, er wolle verhindern, dass die Debatte um seine Person die parlamentarische Arbeit seiner Partei belaste. Zugleich räumt er Fehler ein. Im Umgang mit der Großfamilie Remo sei er naiv und mit der Situation überfordert gewesen. Kritik hatte Kotschaks Kontakt zu Firas Remo ausgelöst. Dessen Familie wird dem Berliner Clanmilieu zugerechnet und mit organisierter Kriminalität in Verbindung gebracht. Kotschak bestreitet organisierte Kriminalität, unterstützt oder Vorteile gewährt zu haben.
5: Eine Maschine der Fluggesellschaft Fly Dubai ist nach Einschätzung der israelischen Regierung nur knapp einem Terroranschlag entgangen. Laut Ministerpräsident Netanyahu hat einer der Piloten den anderen mit einem Messer angegriffen und offenbar vorgehabt, das Flugzeug zum Absturz zu bringen. Ein Besatzungsmitglied und ein Passagier hätten den Angreifer überwältigt. Eine weitere Crew an Bord habe es geschafft, das Flugzeug zu stabilisieren. Das Wetter in Deutschland. Im Osten und Südosten leicht bewölkt oder klar, von Westen her Schauer. Tiefstwerte 18 Grad am Niederrhein bis 5 Grad in Ostbayern. Tagsüber im Westen dicht bewölkt und Regen, teils Gewitter im Osten und Südosten heiter. Maximal 18 bis 26 Grad. Am Freitag Richtung Osten Regen, von Westen her freundlich. 15 bis 23 Grad. Am Sonnabend Sonne und Wolken, nur vereinzelt Schauer bei 18 bis 25 Grad. Das waren die Nachrichten.
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3: sieht überschaubar aus. 5 Meldungen haben wir. Die A7 Hannover Richtung Kassel ist zwischen Hildesheim und Derneburg-Salzgitter nach einem LKW-Unfall gesperrt. Die A20 Bad Segeberg Richtung Lübeck ist zwischen Geschendorf und Mönckhagen nach einem Unfall gesperrt. Die A38 Richtung Leipzig ist zwischen Friedland und Ahrenshausen wegen Tunnelwartungsarbeiten bis 5.30 Uhr gesperrt. Die Umleitung führt über die U85. Und die A40 Duisburg Richtung Essen ist zwischen Kreuz Duisburg und Kreuz Kaiserberg wegen Bauarbeiten in beiden Richtungen bis zum 5. Oktober gesperrt. Letzte Meldung, die A52 Mönchengladbach Richtung Düsseldorf ist zwischen Kreuz Nersen und Kreuz Karst wegen Fahrbahnerneuerungen bis Freitag Mitternacht gesperrt. Gute Fahrt!
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3: In 3 Tagen. Nein, stimmt gar nicht. Übermorgen, in 2 Tagen, da feiern wir den Tag der deutschen Einheit zum 36. Mal. Die offiziellen Feierlichkeiten richtet in diesem Jahr Bremen aus. Und ein paar Tage davor, so gehört es sich, ziehen die Ostbeauftragten Bilanz. Wie steht es um die Lebensverhältnisse in Ost und West? Wie groß sind denn die Lücken noch 36 Jahre nach der Wiedervereinigung? Dieses Mal ging es im Jahresbericht der Ostbeauftragten auch um die Frage nach dem Aufstiegsversprechen in Ost und West. Das Aufstiegsversprechen lautet, wer sich anstrengt und etwas erreichen will, sollte die Chance dazu bekommen. Egal aus welchen Verhältnissen er oder sie kommt. Dieses Versprechen wird in Ost und West ganz unterschiedlich bewertet. Nicole Markwald berichtet aus Berlin.
8: Sich etwas aufbauen, vorsorgen, die eigene Zukunft selbst gestalten. Die Ziele von Menschen im Osten und Westen Deutschlands sind ähnlich. Doch die Aufstiegschancen sind auch 36 Jahre nach der Wiedervereinigung unterschiedlich. Menschen im Osten besitzen im Schnitt nur halb so viel Vermögen wie im Westen, auch weniger Immobilien. Und bei Erbschaften und Schenkungen ist der Unterschied eklatant. Im Westen wird 4-mal so viel vererbt und geschenkt wie im Osten. Danach befragt, was es braucht, um voranzukommen, nennt die große Mehrheit Leistung und Fleiß. Auch Bildung und Ausbildung sind ihnen wichtig. Doch die Ostbeauftragte Elisabeth Kaiser erklärt:
9: Und dann kommen wir zu der großen Lücke. Weil tatsächlich fragt man, was beim Aufstieg wirklich zählt, dann werden vor allen Dingen Vermögen, Beziehungen und soziale Herkunft genannt. Und Leistung und Fleiß liegt nur noch bei 69%.
8: Fatal, weil wenn Menschen nicht mehr daran glauben, aus eigener Kraft voranzukommen, sagt die SPD-Politikerin, dann probieren sie es vielleicht auch nicht mal mehr.
9: Und ich denke, genau das können wir uns als Gesellschaft nicht leisten.
8: Die Ostbeauftragte hatte aber auch gute Nachrichten. Ohnehin möchte sie lieber über die Chancen Ostdeutschlands statt der Defizite sprechen. Sie nennt zum Beispiel die hohe Dynamik bei Innovationen. Fortschritte gäbe es auch bei der Zahl Ostdeutscher in Führungspositionen der obersten Bundesbehörden. Der Anteil stieg auf inzwischen 16,3%. Aber in anderen Bereichen, wie in Führungspositionen der Bundeswehr, in Vorständen von DAX-Konzernen oder auf Richterposten, sind Ostdeutsche noch immer selten bis gar nicht zu finden. Kaiser sagt:
9: Aber weiterhin gilt, und das sehen wir überall, je höher die Führungsebene, desto geringer ist tatsächlich der ostdeutsche Anteil.
8: Wenn Ostdeutsche in Führungspositionen fehlen, dann fehle bei wichtigen Entscheidungen ein großer Teil der Erfahrungen in Deutschland, bedauert Kaiser. Seit 36 Jahren ist Deutschland wiedervereint. Braucht es nach so langer Zeit noch eine Ostbeauftragte? Für Elisabeth Kaiser, die aus Thüringen stammt, ist die Antwort klar.
9: Solange wir diese strukturellen Unterschiede noch haben, braucht es das Amt noch. Aber ich würde mich auch freuen, wenn wir das in den nächsten Jahren, Jahrzehnten überwinden können, sodass wir davon sprechen können, wir haben überall gute Lebensbedingungen in Deutschland.
8: Noch hat sie gut zu tun.
4: Wirtschaft.
3: Spätestens seit Agenten der künstlichen Intelligenz in fremde Systeme eingedrungen sind, hat das Image von KI gelitten, kann man es sagen. US-Präsident Trump will deshalb, dass nicht von künstlicher, sondern nur noch von Superintelligenz gesprochen wird. Mit Umbenennung versucht es auch der Chef von ChatGPT. Statt von Agenten will er künftig von Dots, von Punkten sprechen. Ob das hilft? Gabi Biesinger.
10: Das historische Fort Mason Kulturzentrum ist idyllisch gelegen am Yachthafen von San Francisco. Doch der Empfang für OpenAI-Chef Sam Altman, der dort bei der jährlichen Entwicklerkonferenz die neuesten Produkte seiner KI-Firma präsentieren wollte, war eher schroff.
11: Sam Altman, get off it! Put people over profit!
10: Stell die Menschen über den Profit, skandierte eine Gruppe von Demonstrantinnen und Demonstranten. Im Konferenzsaal dagegen Beifall und freudige Erwartungen. Altman stellte eine neue Version von OpenAI KI-Tools vor. Die heißen gemeinhin Agenten, aber weil das vielleicht inzwischen negativ klingt, nennt er sie künftig Dots, also Punkte.
11: So today we're introducing Dots.
10: Präsentiert wurden die Dots als niedliche, bunt gestaltete Cartoon-Figuren, die als digitale Assistenten Menschen mit vollen Terminkalendern dienen sollen. Und von der Bestellung einer Hochzeitstorte bis zur Verschiebung des Fußballtrainings für die Kinder so gut wie alles erledigen würden, was man sich vorstellen könne. Die Dots können auch für einzelne Wissensbereiche in Unternehmen spezialisiert werden, etwa für Buchhaltung, Marketing oder Rechtsfragen. Mit den Dots sucht OpenAI den Anschluss an die Konkurrenzfirma Meta. Die hatte bisher nur in den USA mit Muse vor wenigen Wochen einen ähnlich funktionierenden KI-Assistenten für Verbraucher auf den Markt gebracht. Die Muse-App schoss im Apple App Store an die Spitze. Und Meta unter Firmenchef Mark Zuckerberg spielt beim Wettbewerb um eine führende Rolle bei künstlicher Intelligenz jetzt wieder ganz vorne mit. OpenAI, die Firma, die mit dem Chatbot ChatGPT ursprünglich den Hype um Sprachmodelle in Gang gesetzt hatte, steht dagegen aktuell enorm unter Druck. Seit Juli werden immer mehr Vorfälle bekannt, bei denen KI-Agenten von OpenAI Unerlaubtes taten und das auch noch verschleierten. Altman gehörte daraufhin neben Anthropic-Chef Dario Amodei zu jenen, die eine Verlangsamung der Entwicklung und mehr Regulierung fordern. Als OpenAI sein neuestes KI-Modell Astra zu Wochenbeginn aus Sicherheitsgründen zurückhielt, schien auch das ein verantwortungsvoller Schritt. Doch für den Generalstaatsanwalt von Florida, James Arthmeyer, ist das alles Augenwischerei. Der Staat Florida hat im Juni eine in dieser Art neuartige Klage gegen OpenAI und Altman eingereicht. Darin wird dem Unternehmen vorgeworfen, ein unsicheres Produkt zugelassen und aggressiv vermarktet zu haben. Konkret soll ChatGPT etwa für die Planung einer Unischießerei in Florida dem Täter Informationen zur Munitionsbeschaffung geliefert haben. Staatsanwalt Arthmeyer hat diese Woche noch eine einstweilige Verfügung nachgeschoben. Bis zum Prozess wird es noch Monate dauern, aber wir wollen kurzfristig erwirken, dass OpenAI keine KI-Modelle mehr ohne zusätzliche externe Leitplanken entwickeln darf. Man darf sich auf deren angebliche Selbstregulierung nicht verlassen. Dagegen dürfte es vermutlich nicht helfen, KI-Agenten jetzt Dots zu nennen.
3: In der Landwirtschaft wird Schimmel meist durch Chemie bekämpft. Obst, Gemüse, Getreide, der Schimmelpilz lässt alles verderben. Forscher der Wismarer Hochschule arbeiten an einer Idee für einen biologischen Pflanzenschutz aus Amöben. Ja, wie diese mikroskopisch kleinen Tierchen die Pflanzen vor Schimmel schützen sollen, das hat sich Reporterin Franziska Drewes mal zeigen lassen.
12: Pilze lösen Blatt- und Wurzelkrankheiten aus. Das ist nicht gut für die Landwirtschaft. Amöben fressen diese Pilze. Die Idee von Falk Hillmann, Professor für Biotechnologie an der Hochschule Wismar, könnte den Pflanzenschutz revolutionieren.
13: Da war eben die Idee, eine sogenannte Biokontrolle mit diesen Amöben durchzuführen und sie dahingehend einzusetzen, dass sie eben solche Schadpilze vertilgen, bevor sie Schaden anrichten oder ihren Bestand so kontrollieren, dass das Blatt oder die Pflanze in Balance ist und eben nicht erkrankt.
12: Im Labor am Außenstandort der Hochschule in Malchow auf der Insel Pöhl steht ein Reaktor. Das ist quasi ein 4-Liter-Kochtopf aus Glas. Darin sprudeln etwa 40 Milliarden Amöben, um sie zu vermehren. Die kleinen Wechseltierchen werden später mithilfe einer Zentrifuge zu Pulver verarbeitet. Dieses Pulver oder Granulat können dann später Landwirte kaufen, es in Wasser auflösen und mithilfe der vorhandenen Spritztechnik auf ihre Felder sprühen.
13: Die Amöben haben nämlich einen riesen Vorteil. Die leben ja in der Natur. Auch unter verschiedenen Bedingungen. Die heißen Sommermonate überdauern sie in einer sogenannten Zystenform. Wenn sie Feuchtigkeit und vielleicht noch ihre Pilznahrungsquelle wiederfinden, dann schlüpfen sie aus dieser Zyste. Sie wenden sich dann ihren potenziellen Opfern, nämlich neuen Pilzen, zu, die sie dann auffressen können.
12: Dieses Forschungsprojekt sorgt in der Landwirtschaft für Aufsehen. Die Deutsche Bundesstiftung Umwelt fördert das Wissenschaftlerteam mit 175.000 Euro. Studierende Katja Glückmann arbeitet mit im Labor.
14: Im Endeffekt Endeffekt geht es darum, irgendwo auch unserer Welt zu helfen, ja, unseren Anteil daran zu haben.
12: Die speziellen pilzfressenden Amöben, die die Forscher verwenden, sind für Menschen nicht gefährlich. Das haben medizinische Studien ergeben. Interessenten für das Pulver gibt es bereits, regional wie international. Die Wismarer Forscher gehen davon aus, dass ihr biologischer Pflanzenschutz etwa in 5 Jahren auf dem Markt erhältlich

0: sein wird.
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2: Die Berliner Linke, die erlebt gerade stürmische Zeiten. Erst der klare Sieg bei der Wahl zum Berliner Abgeordnetenhaus, dann Aussicht mit Elif Eralp, die erste linke regierende Bürgermeisterin im Roten Rathaus zu stellen. Dafür braucht sie eine Koalition mit SPD und Grün. Da wird im Moment noch sondiert. Damit ist ja die Ausgangslage eigentlich soweit klar. Aber seitdem kommt die Linke in Berlin nicht aus den Schlagzeilen. Die Partei sieht sich mit Antisemitismusvorwürfen konfrontiert. Es sollen enge Kontakte zu fragwürdigen Organisationen bestehen. Und jetzt noch das. Die Spitzenkandidatin Elif Eralp war jahrelang Mitglied im Verein Rote Hilfe. Der Landesverfassungsschutz nennt den Verein die mit Abstand größte linksextremistische Organisation in Berlin. Was ist das für ein Verein und welche Folgen hat das? NDR-Kollege Sebastian Ottowitz hat darüber mit Henrik Hansen gesprochen von der Hochschule des Bundes für öffentliche Verwaltung. Er forscht zum Thema politischer Extremismus. Die erste Frage: Die potenziell nächste Regierungschefin des Landes Berlin war bis 2025 Mitglied beim Verein Rote Hilfe. Inwieweit ist das ein Problem?
3: Ja, um das einzuschätzen, muss man erstmal ein paar Worte zu der Roten Hilfe sagen. Denn die Rote Hilfe tritt regelmäßig so auf, als sei sie irgendwie eine Organisation, die sich solidarisch zeigt mit Gefangenen. Das ist ja zunächst einmal nicht verwerflich, wenn man sich karitativ einsetzt für Gefangene oder auch Straftäter allgemein. Die Rote Hilfe macht aber was anderes. Die Rote Hilfe unterstützt und fördert linksextremistische Straftäter unter zwei Bedingungen, nämlich zum Ersten, dass sie sich klar bekennen zu ihren linksextremistischen Positionen, dass sie von diesen Positionen nicht abrücken, und zweitens, dass sie nicht mit Sicherheitsbehörden kooperieren. Also da ist insbesondere die Aussageverweigerung ganz wichtig. Da gab es mal eine Kampagne der Roten Hilfe, die hieß Anna und Arthur halten's Maul. Also klare Aussage, wir kooperieren nicht mit Sicherheitsbehörden. Und daran sieht man, dass es nicht darum geht, karitativ sich um Menschen zu kümmern, die vom rechten Weg abgekommen sind, sondern es geht gezielt um die Unterstützung von Straftätern.
4: Aber eine Art Rechtsberatung anzubieten, auch für Opfer von Polizeigewalt, die es ja auch immer wieder gibt, das ist an sich doch auch nichts Verwerfliches.
3: Ganz richtig, natürlich. Also Rechtsberatung anzubieten für Menschen, die Opfer werden von Polizeigewalt, ist nicht verwerflich. Aber hier geht es ja nicht um Opfer oder nicht nur um Opfer von Polizeigewalt, sondern hier geht es ja um Leute, die selbst Straftaten begangen haben, und die werden ja aufgefordert, sich zu diesen Straftaten eben nicht zu bekennen und weiterhin zu diesen Straftaten zu stehen. Und das ist der Unterschied zu einer Opferberatungsstelle, nicht wahr? Weil hier ist die klare Ansage, es sollen eben Leute gefördert werden, die in diesen linksextremistischen Strukturen sind. Abgesehen davon, dass jemand, der Opfer von Polizeigewalt wird, da spielt ja eigentlich die politische Ausrichtung gar keine Rolle. Und Sie können das, also um ein Beispiel zu geben, Sie können das deutlich erkennen, die Ausrichtung dieses Vereins an der Unterstützung der Gruppe, die eigentlich Antifa Ost heißt, aber in Medien oft als Hammerbande bezeichnet wird, die also Rechtsextremisten oder vermeintliche Rechtsextremisten überfallen und brutal zusammengeschlagen haben. Und dass die von der Justiz verfolgt werden, das wird bezeichnet als Kriminalisierung der Antifa, und dagegen wendet sich die Rote Hilfe.
4: Welche Rolle spielt dieser Verein Rote Hilfe denn im Spektrum des Linksextremismus? Geht das eben bis hin zum Linksterrorismus?
3: Ja, also erst einmal, der Verein spielt eine große Rolle, weil er ist auch bundesweit, also nicht nur in Berlin, sondern bundesweit ist es die größte linksextremistische Organisation mit 16.500 Mitgliedern im Jahr 2025. Und der Verein hat eine Vernetzungsfunktion. In diesem Verein sind Mitglieder aus ganz unterschiedlichen linksextremistischen Strömungen. Zum Teil sind da auch Leute drin, die selber nicht Linksextremisten sind, aber überwiegend eben Linksextremisten aus ganz unterschiedlichen Strömungen, die sich ansonsten zum Teil auch untereinander sehr feindlich gesonnen sind. Beispielsweise Autonome und Antiimperialisten, die ansonsten überhaupt nicht miteinander können. Aber die sind beide in dem Verein drin, weil gesagt wird, also wir lassen die Details unserer ideologischen Ausrichtung raus. Und es geht einfach nur darum, dass man links sein muss. Progressiv nennt man das. Und das ist die Voraussetzung, um da Mitglied zu sein. Und dieser Verein unterstützt auch Terrorismus. Er bekennt sich klar zur Roten Armee-Fraktion und nennt das eben die Stadtguerilla.
2: Ich muss einmal kurz reinsprechen. wegen einer Verkehrsmeldung. Achtung, Falschfahrer auf der A29 Wilhelmshaven Richtung Oldenburg. Zwischen Oldenburg-Obenstede und Oldenburg-Hafen kommt Ihnen ein Falschfahrer entgegen. Vorsicht bitte in beiden Richtungen.
4: Problematisch halten Sie das?
3: Also zunächst einmal, nicht jeder, der in der Roten Hilfe ist, ist ein Linksextremist. Da gibt es durchaus Beispiele von Leuten, die sind dort aus Naivität oder weil sie einfach sagen, ich will was gegen rechts machen, aber bitte in Anführungszeichen, weil der richtige Begriff wäre Rechtsextremismus und nicht rechts. Also, dass Leute sich irgendwie engagieren wollen, aber eben weder politisch noch juristisch das einschätzen können, in was für einem Verein sie sind. Bei Elif Erhard ist es ja nun etwas anders. Die Frau ist Juristin, Rechtsanwältin, und als Rechtsanwältin muss sie erstens wissen, dass es in Deutschland keine politischen Gefangenen gibt. Also Leute werden nicht wegen ihrer Gesinnung ins Gefängnis gesteckt, wie das von der Roten Hilfe behauptet wird. Und sie müsste als Rechtsanwältin sofort erkennen, dass hier von der Roten Hilfe der Rechtsstaat systematisch delegitimiert wird. Da muss man sich nur die Homepage mal durchlesen, nicht? Und interessant ist ja, dass sie aus der Roten Hilfe ausgetreten ist im Jahr 2025, kurz bevor sie Spitzenkandidatin wurde ihrer Partei für die Wahl in Berlin. Und da hat man ja schon den Eindruck, dass das ganz gezielt war, um dann nicht Ärger zu bekommen als Kandidatin, wenn sie Mitglied ist in dieser Organisation.
2: Sagt der Extremismusforscher Hendrik Hansen von der Hochschule des Bundes für öffentliche Verwaltung. Die Seen in Brandenburg sind besonders im Sommer ein beliebtes Ausflugsziel, um sich abzukühlen, um zu entspannen. So auch der Wandlitzsee nördlich von Berlin. Er ist seit über 20 Jahren in Privatbesitz. Trotzdem können die Leute im See baden. Aber für wie lange noch? Um auf Nummer sicher zu gehen, wollen manche, zum Beispiel der Bürgermeister, den See zurückkaufen, andere nicht. Über das Für und Wider dieser Idee berichtet Fred Pilarski.
0: Man kann noch immer angeln, man kann noch immer baden, man kann noch immer drauf paddeln. Der Wandlitzsee hat seit über 20 Jahren einen privaten Eigentümer. Für die Wandlitzer und ihre Gäste hat sich scheinbar nichts geändert. Und doch will Bürgermeister Oliver Borchardt jetzt den See zurückkaufen für die Gemeinde.
5: Dieser See ist das Herzstück von Wandlitz. Und wir wollen über ein Beteiligungsmodell, das nennt sich Seepatenschaften, eigentlich allen 25.000 Einwohnern dieser Gemeinde die Möglichkeit geben, an diesem See zu partizipieren.
0: Borchardt will symbolische Käufe anregen von kleinen Wasserflächen in dem 270 Hektar großen See. Was der Gemeinde etwas helfen könnte, den Kaufpreis zu stemmen. 1,75 Millionen Euro für den See und für etliche Ufergrundstücke. Gemeindevertreterin Petra Bierwirth von der SPD sieht keinen guten Grund für diesen Kauf.
6: Gerade für die Menschen, die den See nutzen, zum Baden, zum Surfen oder zum Tauchen, ändert sich ja nichts. Das ist ja auch im Wassergesetz so verankert, dass die Wasserfläche für alle Nutzer zugänglich sein muss.
0: Ein Argument, das auch in den Bürgerversammlungen dieser Tage immer wieder auftaucht. Birgit Grossmann vom Ortsbeirat Klosterfelde will lieber eine Kegelbahn. Der See sei kein Problem.
7: Wir haben 40 Versammlungen durchgeführt mittlerweile, Gespräche rauf und runter. Ist alles irgendwo im Sand verlaufen. Ich bin so ein bisschen irritiert. Grundsätzlich, der See ist für alle Menschen, egal wo, in Brandenburg, freiwillig nutzbar. Die Gemeinde hat, egal was hier passiert, das Planungshoheitsrecht.
0: Und doch sei es nicht so einfach, argumentiert der Bürgermeister. Es gebe keinen generellen Anspruch, über private Ufergrundstücke an den See zu kommen. Betroffen Surfschule, Angler und Badevereine.
5: Da könnten wir Vorsorge tragen, dass wir das dauerhaft für die Vereine sichern.
0: Kaufen oder nicht? Am 8. Oktober will der Bürgermeister im Gemeinderat zunächst eine Bürgerbefragung auf den Weg bringen.
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2: Kinofans, aufgepasst. Tom Cruise und Sandra Hüller gemeinsam vor der Kamera und das in einer bitterbösen Weltuntergangskomödie. Kinofans fiebern dem neuen Film Digger von Oscar-Regisseur Alejandro González Iñárritu schon ungeduldig entgegen. Die Story ist herrlich absurd. Ein Ölmilliardär löst aus Versehen einen Megatsunami aus und will sich danach prompt als Retter der Menschheit feiern lassen. Ob dieser Mix aus Hollywood-Action und beißender Satire funktioniert? Andrea Burz.
8: Was zur Hölle ist das?
9: Das Ding ist riesig.
10: Öltycoon Digger Rockwell kann es nicht fassen. Ein gewaltiger Tsunami droht Europa zu überschwemmen und er ist schuld daran. Denn durch seine Bohrungen hat sich in Grönland ein riesiges Stück Gletschereis gelöst, das jetzt auf die Küste zurast. Der einflussreiche Mann nutzt seinen kurzen Draht zur Macht.
11: Mr. President, vor 55 Minuten wurde ich über die Explosion auf unserer Plattform informiert.
12: Sie verursacht gewaltige Wasserverdrängung und einen Tsunami.

0: Es war außergewöhnlich.
1: Under an hour, they're exceptional.
2: Warum das Make-up von Digger auf den ersten Blick zu dick aufgetragen, ja fast künstlich wirkt, gehört zu einer der beiden überraschenden Wendungen des Films. Ohne zu viel zu verraten. Digger ist keine geradlinige Gesellschaftssatire. Der Film spielt mit Zeitebenen, Fiktion und Realität und unterläuft so beständig Erwartungen der Zuschauer. Über 10 Jahre hat der mexikanische Regisseur Alejandro González Iñárritu an dem originären Filmstoff gearbeitet und auch am Drehbuch mitgewirkt. Seinem kühnen Grundkonzept folgen auch die beeindruckenden Szenenbilder. Diggers Luxusanwesen und die Kabine seines Privatjets in entsättigten, stilisierten Farben. Sie unterstreichen die Scheinwelt, in der er mit seiner Schwester lebt, präzise interpretiert von Sandra Hüller.
3: Klar schieben Sie die ganze Schuld auf mich.
4: Du hast gerade einen halben Kontinent ertränkt. Was willst du denn machen? Noch einen draufsitzen?
2: Satirische Dialoge kommentieren den trostlosen Zustand der Welt und die Selbstüberschätzung der Mächtigen.
5: Landen wir die Scheiße aus hier raus, Mr. President.
6: Ich habe eine Tomahawk, die ist so präzise, die schießt eine russische Ballerina am anderen Ende der Welt die Titten ab.
7: Es sind Frauen anwesend.
2: Sie lachen, weil in ihrem Kosmos alter, weißer Regierender keine einzige Frau ihren Platz hat. Neben dem US-Präsidenten, bis zur Schmerzgrenze persifliert von John Goodman, läuft der unscheinbare Digger zur Höchstform auf. Mit dem minutenlangen Monolog dürfte sich Tom Cruise für die nächste Oscar-Verleihung empfehlen.
8: Ich kann den Lauf der Natur nicht kontrollieren, das Narrativ allerdings schon.
2: Wohlhabende Narzissten stürzen die Welt in die Krise und manipulieren anschließend den öffentlichen Diskurs. Wo das enden kann, überzeichnet Alejandro González Iñárritu in seiner Inszenierung bis an den Rand der Hysterie. Sein kühnes Konzept einer Satire über die Rolle der Satire funktioniert blendend, auch wenn manche Absurdität gleichauf mit der Realität ist.
9: Andrea Burz über den Film Digger mit Tom Cruise und Sandra Hüller von heute an in unseren Kinos.
10: Standpunkte.
9: Sparen jetzt, verändern später. Das ist im Groben das Fazit der Einigung bei der Pflegereform. Kurz vor knapp haben Union und SPD doch noch einen Kompromiss gefunden, der vom Kabinett abgesegnet werden konnte. Dietrich Karl Meurer aus dem ARD-Hauptstadtstudio meint, diese Pflegereform ist vor allem eine Vertagungsreform.
11: Ja, die akute Finanzlücke wird angegangen. Wer keine Kinder hat, zahlt mehr. Wer gut verdient, auch. Später sollen auch bislang beitragsfrei mitversicherte Ehepartner einen Zuschlag zahlen. Die geplante Kürzung der Rentenbeiträge für pflegende Angehörige ist vom Tisch. Und mit mehr Reha und Prävention soll Pflegebedürftigkeit möglichst verhindert oder hinausgezögert werden. Das alles ist sinnvoll. Doch der große Wurf fehlt. Ausgerechnet das, worüber Union und SPD bis zuletzt gestritten haben, wird verschoben. Eine stärkere Beteiligung der privaten Pflegeversicherung und eine Deckelung der Eigenanteile im Heim. Jetzt soll es eine Kommission richten. Das ist zu wenig, denn schon lange ist klar, dass die Pflegeversicherung strukturell reformiert werden muss. Es rächt sich, dass die Politik diese Reform so spät angegangen ist. Jetzt wird unter Zeitdruck geflickt, statt grundlegend saniert. Und wieder liefert die Regierungskoalition dasselbe Bild. Streit bis zur letzten Minute, Blockadedrohungen, Krisengespräche. Dann ein Kompromiss, der den schwierigsten Teil vertagt. Das verschafft Zeit. Gelöst ist das Pflegeproblem damit nicht.
9: Ein Kommentar war das von Dietrich Karl Meurer. Frank Kapellan vom Deutschlandfunk hält fest, die Koalition bleibt im Konfliktmodus.
12: Viel Lärm um nichts. Die Sozialdemokraten haben versucht, sich beim Thema Pflege als Partei der sozialen Gerechtigkeit zu profilieren und in der Sache nur sehr wenig erreicht. Es bleibt beim ursprünglichen Fahrplan. Zunächst soll die Finanzierung gesichert werden, dann wird eine Kommission von Experten Vorschläge für strukturelle Reformen des Pflegesystems unterbreiten. Allerdings haben sie sich mit dem harschen Auftreten in den vergangenen Tagen keinen Gefallen getan. Die Bürger haben es satt, eine Regierung zu erleben, die sich auf offener Bühne streitet. Es ist nicht nachvollziehbar, dass es dem Kanzler und seinem Vize, SPD-Chef Lars Klingbeil, trotz aller Beteuerungen nicht gelingt, solche Kontroversen geräuschlos und intern vorab zu klären.
9: Die Meinung von Frank Kapellan. Die Süddeutsche Zeitung aus München schreibt, gut, dass Gesundheitsminister Linnemann die SPD gebändigt hat.
13: Die Sozialdemokraten befürchten nämlich weitere Wahlniederlagen und probieren jetzt aus, ob ihnen Protest gegen die eigene Regierung Wählerstimmen bringen könnte. Es ist

0: nur die schnelle Lösung für den Übergang. Linnemann hat das erkannt und direkt nach Amtsantritt noch eine Kommission angekündigt. Die soll die Struktur des Pflegesystems grundlegend reformieren. Eine vernünftige Idee. Die Pflege ist zu wichtig für tagespolitische Taktik, wie sie die SPD in den vergangenen Tagen gezeigt hat.
1: Und das waren die Standpunkte, zusammengestellt von Martin Seiler.

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1: Um 1 Uhr mit Juliette Groß. Ab heute gilt ein neuer Tankrabatt auf Benzin und Diesel. Die Regierung hat dazu für 3 Monate die Energiesteuern gesenkt. Die Mineralölkonzerne sollen das an die Autofahrer weitergeben. Inken Henkel aus der Nachrichtenredaktion.
2: Wann und um wie viel der Treibstoff wirklich billiger wird, ist noch nicht ganz klar. Denn erstens sind die Mineralölkonzerne nicht gesetzlich verpflichtet, die Preissenkung an die Verbraucher weiterzugeben. Und zweitens gilt die neue Regelung nur für Sprit, der ab Mitternacht Tanklager oder Raffinerien verlässt. Und nicht für die Vorräte, die noch gelagert sind. Es wird aber erwartet, dass die Preise an den meisten Tankstellen deutlich fallen. Dann könnte Benzin bis zu 17 Cent pro Liter billiger werden.
1: Nach der Einigung im Bundeskabinett auf eine Pflegereform hat der Chef der Krankenkasse DAK Gesundheit Storm verfassungsrechtliche Zweifel angemeldet. Bei der geplanten Anhebung der Beitragssätze für Kinderlose sei man in einer bedenklichen Dimension angekommen, sagte er der Rheinischen Post. Aktuell liegt der Beitragssatz zur Pflegeversicherung bei 3,6%. Für Kinderlose soll er ab dem kommenden Jahr von 4,2 auf 4,5% steigen. Eine Maschine der Fluggesellschaft Fly Dubai ist nach Einschätzung der israelischen Regierung nur knapp einem Terroranschlag entgangen. Laut Ministerpräsident Netanyahu hat einer der Piloten den anderen mit einem Messer angegriffen und offenbar vorgehabt, das Flugzeug zum Absturz zu bringen. Ein Besatzungsmitglied und ein Passagier hätten den Angreifer überwältigt. Eine weitere Crew an Bord habe es geschafft, das Flugzeug zu stabilisieren. Die Gletscher in der Schweiz sind in diesem Jahr extrem stark geschmolzen. Messungen haben ergeben, dass sie mehr als 5% ihres Volumens verloren haben. Aus Genf, Sandra Bigger.
3: Als Gründe für den diesjährigen Gletscherschwund nennt Klamos die intensiven Hitzewellen im Sommer in Kombination mit einem vorangegangenen schneearmen Winter. Dadurch verschwand die schützende Schneedecke vielerorts schon früh, sodass das blanke Eis über Monate hinweg der Sonne und den hohen Temperaturen ausgesetzt war. Von der Eisschmelze besonders betroffen waren laut Klamos unter anderem auch der große Aletschgletscher am Jungfraujoch und der Rhonegletscher.
1: Das waren die Nachrichten. Das Wetter in Deutschland. Im Osten und Südosten leicht bewölkt oder klar, von Westen her Schauer, Tiefstwerte 18 Grad am Niederrhein bis 5 Grad in Ostbayern. Tagsüber im Westen dicht bewölkt und Regen, teils Gewitter, im Osten und Südosten heiter, maximal 18 bis 26 Grad. Am Freitag Richtung Osten Regen, von Westen her freundlich, 15 bis 23 Grad. Am Sonnabend Sonne und Wolken, nur vereinzelt Schauer, bei 18 bis 25 Grad. Es ist 1.03 Uhr.
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4: Mit einer Entwarnung für die A29 Wilhelmshaven Richtung Oldenburg. Hier ist kein Falschfahrer mehr zwischen Oldenburg-Umstede und Oldenburg-Hafen unterwegs. Die A1 Bremen Richtung Osnabrück ist zwischen Bramschow und Osnabrück nach einem Unfall gesperrt. Die A7 Hannover Richtung Kassel ist zwischen Hildesheim und Derneburg-Salzgitter nach einem LKW-Unfall gesperrt. Die A38 Richtung Leipzig ist zwischen Friedland und Ahrenshausen wegen Tunnelwartungsarbeiten bis 5.30 Uhr gesperrt. Die Umleitung führt über die U85. Die A40 Duisburg Richtung Essen ist zwischen Kreuz Duisburg und Kreuz Kaiserberg wegen Bauarbeiten in beiden Richtungen bis zum 5. Oktober gesperrt. Und die A52 Mönchengladbach Richtung Düsseldorf ist zwischen Kreuz Nersen und Kreuz Karst wegen Fahrbahnerneuerung bis Freitag Mitternacht gesperrt.
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4: Mit Milad Kupay aus dem Studio von NDR Info in Hamburg. Bis zuletzt haben Union und SPD um einen Kompromiss in ihrem Streit um die Pflegeversicherung gerungen. In der klafft ja eine große Finanzierungslücke. Nun bringt das Bundeskabinett eine erste Reform auf den Weg. Bundesgesundheitsminister Linnemann betont, es geht nicht nur ums Sparen, aber Strukturreformen werden zunächst mal in eine Kommission verlagert. Ruth Kirchner aus dem ARD-Hauptstadtstudio mit Einzelheiten.
5: Tagelang haben Union und SPD um eine Pflegereform gerungen. Bis zu Beginn der Kabinettssitzung am Vormittag war unklar, ob sich die Koalitionspartner einigen würden. Am Mittag trat Bundesgesundheitsminister Carsten Linnemann, CDU, sichtlich erleichtert vor die Mikrofone.
6: Ich bin froh, dass wir heute diesen Schritt diesen ersten wichtigen Schritt gegangen sind zur Stabilisierung des Pflegesystems. Wir brauchen Verlässlichkeit für die zu pflegenden Menschen in Deutschland und für ihre Angehörigen.
5: Die Pflegeversicherung steckt tief in den roten Zahlen. Im kommenden Jahr droht eine Finanzlücke von rund 8 Milliarden Euro. Um diese zu schließen, hat das Kabinett, wie es heißt, Erste-Hilfemaßnahmen auf den Weg gebracht. Kinderlose sollen mehr in die Pflegeversicherung einzahlen. Ihr ohnehin höherer Beitrag wird um 0,3 Prozentpunkte erhöht. Auch die Beitragsbemessungsgrenze steigt, also der Teil des Einkommens, der für die Berechnung des Beitrags herangezogen wird. Aber auch Pflegebedürftige müssen sich auf neue Belastungen einstellen, sagt Linnemann.
6: Wir werden zum Beispiel das Begutachtungssystem ändern und es zielgenauer ausgestalten.
5: Das heißt, es dürfte künftig schwieriger werden, einen Pflegegrad zu bekommen. Der Gesetzentwurf sieht vor, die Voraussetzungen für die Einstufungen zu verschärfen. Gleichzeitig sollen die Vorsorge und die Begleitung von Pflegebedürftigen verbessert werden. Einige ursprünglich geplante Kürzungen sind vom Tisch, etwa Abstriche bei den Rentenversicherungsbeiträgen für pflegende Angehörige. SPD-Fraktionsvize Dagmar Schmidt sagt, die Sozialdemokraten konnten die schlimmsten Kürzungen verhindern und setzen jetzt auf eine Expertenkommission, die Strukturreformen beraten soll.
7: Im Kabinett wurde erreicht, dass jetzt die Ergebnisse der Kommission schneller vorliegen müssen, sodass wir auch schneller beraten können und schneller zu einer wirklichen Strukturreform kommen mit einer fairen Finanzierung und verlässlichen Leistungen, die die Menschen in einer schwierigen Lebenssituation gut unterstützen.
5: Diese Kommission soll grundlegende Vorschläge für Reformen der Pflegeversicherung vorlegen. Dort dürfte auch die SPD-Forderung nach einem Pflegedeckel diskutiert werden, um den Eigenanteil an den Heimkosten zu begrenzen. Oder die Forderung nach Zuschüssen aus der privaten Pflegeversicherung. Bis Anfang nächsten Jahres sollen Vorschläge vorliegen. Kritik kommt von den Grünen. Ihre Co-Fraktionschefin Britta Hasselmann spricht von einer Einigung auf den kleinsten gemeinsamen Nenner. Nämlich auf ein Sparpaket.
8: Und zwar betroffen werden Angehörige sein, Pflegebedürftige. Und es wird keine strukturellen Veränderungen geben, die so notwendig wären und die auch auf der Hand liegen. Das verschiebt man als Koalition wieder in eine Kommission.
5: Kritik auch von den Linken. Sie fordern eine Pflegevollversicherung, in der die Kosten in der stationären und ambulanten Langzeitpflege komplett übernommen werden. Die AfD kritisiert die höheren Belastungen eines Teils der Versicherten und fordert grundlegende Reformen. Kritik aber auch aus den Reihen der SPD. Die saarländische Ministerpräsidentin Anke Rehlinger sagt, die CDU habe eine Entlastung bei den Pflegekosten vorerst verhindert. Das sei keine Reform, sondern erst einmal nur ein Weiter-so. Ein Vorgeschmack auf die weiteren Debatten. Nach dem Kabinettsbeschluss wird der Gesetzentwurf im nächsten Schritt im Bundestag debattiert.
4: Und jetzt schauen wir aus einer anderen Perspektive drauf, nämlich aus der Perspektive derjenigen, die in der Pflege arbeiten. Der Deutsche Pflegerat vertritt als Dachverband nach eigenen Angaben 1,7 Millionen Beschäftigte in der Pflege. Christine Vogler, sie ist die Präsidentin des Deutschen Pflegerats. Mein Kollege Tobias Strauß hat mit ihr gesprochen. Wenn jetzt nichts passiert wäre, dann hätte die Pflegekasse vor einem Finanzierungsloch von 7,5 Milliarden Euro gestanden im kommenden Jahr. War es denn jetzt also alternativlos, sodass man sich erstmal auf Erste Hilfe geeinigt hat?
9: Naja, wir brauchen tatsächlich eine Reform, die die Pflegeversicherung stabilisiert. Ich denke, das ist uns allen klar, das weiß auch die Bevölkerung in Deutschland. Aber es muss halt gleichzeitig auch geschaut werden, wie die Versorgung langfristig gesichert wird. Und deswegen begrüßen wir natürlich Prävention und Rehabilitation, dass das gestärkt wird. Und natürlich eine Form der Pflegebegleitung, von der wir aber noch nicht wissen, wie sie aussieht, quasi vor Ort stattfinden soll. Und natürlich vor allem, und das ist für uns auch sehr, sehr wichtig, die Rentenabsicherung der pflegenden An- und Zugehörigen. Aber da hätte ich mir zum Beispiel gewünscht, dass wir gehört hätten, woher wird es finanziert? Weil was wir ja die ganze Zeit sagen, ist, in der Pflegeversicherung selbst stecken ja ganz viele Kosten, die gar nicht von der Pflegeversicherung getragen werden dürften, weil es nicht deren Auftrag ist. Und die Rentenpunkte gehören nicht zur Abdeckung in die Pflegeversicherung. Da hätten wir uns gewünscht, dass wir gehört hätten, dass es steuerfinanziert wird in Zukunft.
10: Wobei das ja hieße, dass man Steuern möglicherweise erhöhen müsste, weil jetzt ist ja schon im Haushalt auch so kein Geld da.
9: Naja, aber die Verteilung über die Solidargemeinschaft der Menschen in Deutschland ist natürlich eine breitere, weil so finanzieren das nur diejenigen, die in der sozialen Pflegeversicherung sind. Da fällt dann die PKV zum Beispiel raus oder die Menschen, die eben hier nicht einzahlen. Das wäre einfach eine breitere Aufstellung. Und natürlich müssen wir uns insgesamt überlegen, wie wir das in Zukunft finanzieren. Deswegen ist es auch wichtig, auf alle Sozialversicherungsfragen zu schauen. Wir gucken ja jetzt immer nur in dieses Mosaikstein und unser Blick geht eben auch auf die Versorgung und wir gucken ganz streng, gerade auch wenn es um die Pflegegradeinstufung geht, wohin soll das gehen? Also ne, da werden die Pflegegradeinstufungen jetzt verändert. Wenn jemand pflegebedürftig ist und man sagt jetzt erstmal, der braucht noch mehr Punkte, damit er dann Unterstützungsbedarf bekommt, da müssen wir gucken, was für Folgekosten entstehen und ob das so zielführend ist.
10: Wobei, wenn ich das bei diesen Pflegegraden richtig verstehe, dann war es ja so, dass man da quasi dieses Punktesystem verändert hat vor einigen Jahren, als man noch mehr Geld im System hatte und dadurch auch mehr Leute in die Pflege gerade reingekommen sind, die vielleicht vor einigen Jahren noch nicht einen Pflegegrad bekommen hätten.
9: Ja, da ging es vor allem um die Demenzerkrankten und um den Pflegegrad 1 tatsächlich. Die hatte man vorher vergessen. Dass man das jetzt überprüft, ist aus unserer Sicht ist ja nicht abzulehnen. Aber wir müssen schauen, ne, wenn höhere Zugangsschwellen machen Menschen ja nicht selbstständiger. Sondern wir müssen ganz genau gucken, wo. Und was wir eben auch gesehen haben, ist, dass tatsächlich beim Pflegegrad 1 geschaut werden muss. Da wünschten wir uns auch, dass differenzierter hingeschaut wird und nicht alle dasselbe bekommen, sondern wirklich auch geschaut wird, wer was braucht, bekommt was. Und wer sich vielleicht etwas selbst finanzieren kann, beteiligt sich in einer anderen Art und Weise. Also auch differenzierter hingucken, genauer hingucken, welche Folgekosten entstehen durch nicht erfolgte Pflegeunterstützung, weil da entstehen ja auch volkswirtschaftliche Kosten.
10: Das heißt, wenn jetzt diese Kommission zusammenkommt, dann geht es Ihnen vor allem um Ein- oder Ausgaben, die halt nicht aus der Pflegeversicherung finanziert werden sollten, die Menschen aus der privaten Pflegeversicherung auch zu beteiligen. Pflegegrade haben wir drüber gesprochen. Werden Sie denn da mit drin sitzen in dieser Kommission? Wissen Sie das schon?
9: Das wissen wir noch nicht. Und da ist natürlich von uns die Erwartung ganz klar, dass wir hier Menschen mit pflegewissenschaftlicher und praktischer Expertise dazugehören. Wir brauchen eine Kommission, die vor allem beurteilen kann, was Menschen an Versorgung benötigen und welche Folgen Reformen im Alltag für diese Menschen haben. Das ist momentan klar, die Finanzkommissionen haben andere Aufträge, aber deswegen brauchen wir wirklich die pflegewissenschaftliche Expertise in der künftigen Expertenkommission. Da hoffen wir, dass die Auswahl diesmal auch auf Pflegeexpertinnen fällt.
10: Und was heute hängen bleibt, ist, dass Menschen ohne Kinder, die in die gesetzliche Pflegekasse einzahlen, dass da der Beitragszuschlag steigen soll um 0,3 Prozentpunkte. Ist das aus Ihrer Sicht erstmal eine zumutbare Maßnahme, um jetzt diese Lücke zu schließen?
9: Ich glaube tatsächlich, dass wir in der Gesellschaft breit diskutieren müssen, weil wir werden immer mehr alte Menschen werden. Wir werden deswegen auch mehr Pflegebedürftige haben und weniger Pflegefachpersonen und auch ältere pflegende andere Zugehörige. Das ist ja sozusagen wirklich eine Öse. Und wir müssen, glaube ich, alle Mosaiksteine nutzen, damit wir das zusammen schaffen. Da kann das eine mögliche Diskussion sein, wenn alle anderen Dinge sozial gerecht verteilt werden und die Belastung nicht nur auf die pflegenden An- und Zugehörigen und die Bürgerinnen und Bürger verteilt werden. Wie gesagt, der Bund hat die Corona-Hilfen noch nicht erwähnt. Ich habe noch nicht gehört, dass die Länder die Investitionskosten übernehmen. Also genau, es muss gerecht passieren. Ich glaube dann, und wir brauchen ein Zielbild. Wie soll die Versorgung aussehen, damit die Menschen auch so eine wirklich großen Einschnitte in der Zukunft mitgehen können?
4: Sagt Christine Vogler, Präsidentin des Deutschen Pflegerats.
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4: Bei Volkswagen, da bleibt die Lage für die Beschäftigten angespannt. Zehntausende haben ihren vorzeitigen Ausstieg aus dem Konzern bereits vereinbart. Für viele andere ist dagegen weiterhin offen, was passiert mit meinem Arbeitsplatz und wie geht es mit meinem Werk weiter? Gestern haben sich Vorstand, Gewerkschaft und Betriebsrat erneut zusammengesetzt. Im Mittelpunkt stand da eigentlich die Frage, was von den Zusagen übrig ist, auf die sie sich ja eigentlich geeinigt hatten. Denn Volkswagen fordert inzwischen weitere Einsparungen und hat die laufende Tarifverträge gekündigt. Meine NDR-Kollegin Nina Zimmermann hat darüber mit unserem Kollegen und Reporter vor Ort Bertel Starke gesprochen. Was hat das Unternehmen bei dem Treffen konkret angekündigt und wie begründet?
11: Also man muss sagen, Volkswagen hatte schon für ein Ausrufezeichen gesorgt. Ja, fast alle Tarifverträge sind zum Jahreswechsel gekündigt, denn die Lage, die ist ernst und sie hat sich in den letzten Monaten verschärft. Das ist die Botschaft von VW-Personal-Markenvorstand Maiswinkel in Hannover gewesen. Oberstes Ziel müsste es eben sein, die Wettbewerbsfähigkeit nach oben zu schrauben. Und um das zu erreichen, will der Autobauer ja neue Strukturen schaffen. Und das geht aus Sicht des Vorstandes nur mit neuen Tarifverträgen, die dann neu ausgehandelt werden. Und dazu muss man diese Tarifverträge dann eben auch erstmal kündigen.
12: Das klingt erstmal nach so einem massiven Bruch. Wie ordnest du diesen Schritt in die Entwicklung der vergangenen Monate ein? Weil das war ja auch so ein sogenanntes Überprüfungsgespräch.
11: Ja, ganz genau. Im Wesentlichen sollte es um den Zukunftstarifvertrag von 2024 gehen und um die Frage, steht Volkswagen da noch zu seinen Zusagen? Und diese Frage, die lässt sich schon mit Ja beantworten. Beschäftigungssicherung bis 2030, im Gegenzug ein sozialverträglicher Abbau von zehntausenden Stellen. Zu diesem Deal steht das Unternehmen, das hat Markenpersonalvorstand Maiswinkel unterstrichen. Allerdings, sagt er, die Rahmenbedingungen für VW hätten sich massiv verändert. Der Kostendruck ist enorm, sagt er, genauso die Konkurrenz aus China. Deshalb sieht der Autobauer keine andere Alternative, als die anderen Verträge, also die Tarifverträge, daneben zu kündigen.
12: Dazu gehört auch der Manteltarifvertrag, der grundlegende Arbeitsbedingungen ja regelt. Was steht damit für die Beschäftigten alles auf dem Spiel?
11: Ja, Manteltarifvertrag, das klingt erstmal sehr bürokratisch, ist aber für die mehr als 100.000 VW-Beschäftigten schon enorm wichtig. Der bündelt ja zahlreiche Regelungen, da sprechen wir über die Arbeitszeit von Mitarbeitern, um freie Tage, also Urlaub und auch Extrazahlungen. Gekündigt wurden aber auch weitere wichtige Vereinbarungen, Stichwort Eingruppierung, das heißt, welche Tätigkeit wie bezahlt wird. Einfach gesagt, es geht ums Geld. VW will da streichen, die IG Metall, die will auf der anderen Seite natürlich die Errungenschaften der vergangenen Jahrzehnte erhalten und sie spricht deswegen jetzt auch von einem üblen Foul des Vorstandes und kündigt da auch erbitterten Widerstand an.
12: Ja, das hat man halt auch in Reaktion gehört. IG Metall und Betriebsrat waren erneut wirklich von der Art und Weise der Konzernspitze vor den Kopf gestoßen und wollen ja nicht nur über Arbeitskosten reden, sondern verlangen eine Perspektive für alle Werke. Mhm. Was fordern Sie vom Vorstand konkret?
11: Na, die Arbeitnehmerseite, die sieht den Vorstand weiter in der Pflicht. Er soll neue innovative Produkte entwickeln, damit es in den Fabrikhallen auch wieder brummt. Im Idealfall sind das natürlich Autos. In dem schwach ausgelasteten Werk in Hannover wünscht sich der Betriebsrat zum Beispiel aber auch eine Rückkehr des Bullis. Der wird momentan in der Türkei zusammengeschraubt. Ja, und wo klassische Fahrzeugproduktion keine Zukunft hat, da braucht es aus Sicht der Belegschaft halt eben noch Partner, die übernehmen. Das kann zum Beispiel die Rüstungsindustrie sein. Ein Beispiel dafür ist der Standort in Osnabrück. Dort soll bald ja für Raketenschutzsysteme produziert werden. In diese Richtung könnte es also gehen.
12: Wie geht's denn jetzt weiter?
11: Ich glaube, man kann sagen, turbulent. So viel steht fest. Bei Volkswagen stehen die Verhandlungen für einen Haustarif an. Jetzt zum Jahreswechsel, da endet die Friedenspflicht bei Volkswagen. Und wenn die endet, dann könnte es zu Arbeitskämpfen kommen. Ich denke mal, mit dem heutigen Tag sind ja Arbeitskämpfe, weitere ja, Konfrontationen auch nicht unwahrscheinlicher geworden. Da kommt also noch einiges auf uns zu.
10: Bertel Starke über die harten Gespräche bei Volkswagen, von denen ja noch einige folgen dürften. Der Konzern hat zum Jahresende fast alle Tarifverträge aufgekündigt. Ein Berufungsgericht in Budapest hat die Haftstrafe für Maja T. von 8 auf 7 Jahre verringert. Die 25-jährige non-binäre Maja T. aus Jena wird der linksextremen Szene zugeordnet. Ihr wird vorgeworfen, bei gewalttätigen Angriffen auf mutmaßliche Rechtsextremisten in Ungarn beteiligt zu sein. Maja T.'s Auslieferung aus Deutschland nach Ungarn wurde kritisiert. Weitere Einzelheiten von unserem Korrespondenten für Ungarn, Oliver Schosch.
13: Free all Antifas! 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
14: Freiheit für alle Antifa-Aktivisten. Vor dem Gerichtsgebäude gab es wieder eine Protestaktion von Maja T.-Unterstützern aus der linken Szene. Doch frei kam Maja T. bei diesem Berufungsprozess nicht. Der Richter Gesa Salay verkündete, dass das erstinstanzliche Urteil von 8 Jahren Haft lediglich um 1 Jahr auf 7 Jahre verkürzt wird. Maja T.'s Handlungen werden als Mittäterschaft beim Versuch einer schweren Körperverletzung gewertet. Der Vorwurf, Maja T. habe die Tat als Teil einer kriminellen Vereinigung begangen, wird fallen gelassen. Bei der kriminellen Vereinigung geht es um die linksextreme sogenannte Hammerbande, die Rechtsextremisten ausgespäht und mit Schlagstöcken und Hammern brutal angegriffen hat. Unabhängig von einer Mitgliedschaft in dieser Gruppierung soll Maja T. an solchen schweren tätlichen Angriffen im Februar 2023 in Budapest beteiligt gewesen sein. Auch das Berufungsgericht

0: sah die Videoindizien, Kleidung, Rucksack, Körperstatur als ausreichende Hinweise auf Meyer T.s Beteiligung an, auch wenn die Gesichter der Angreifer vermummt waren. Von Meyer T.s Seite gab es unterschiedliche Reaktionen auf das Urteil. Ihr Verteidiger Tamás Bojáky war unter den gegebenen Umständen zufrieden mit dem Urteil, denn ungarische Gerichte fällen bei solchen gewalttätigen Angriffen in der Regel härtere Urteile als deutsche Gerichte. Ich denke, dass man durchaus von einem Erfolg sprechen kann, unter anderem auch deshalb, weil die Staatsanwaltschaft eine Verschärfung des Strafmaßes beantragt hatte. Meyer T. hat darum gebeten, dass sie, wenn das Urteil nun rechtskräftig wird, so schnell wie möglich nach Deutschland überstellt wird. Das werden wir beantragen. Auf die 7 Jahre Haft werden fast 6 Monate Auslieferungshaft in Deutschland angerechnet und 2 Jahre und knapp 4 Monate Untersuchungshaft in Ungarn. Übrig bleiben dann noch ungefähr 4 Jahre und 2 Monate Haft. Enttäuscht war Meyer T.s Vater, Wolfram Jarosch, der wieder zum Prozess nach Budapest angereist war.
1: Das Urteil war doch sehr deprimierend, auch wenn es eine kleine Erleichterung ist, sind jetzt 7 Jahre Haft statt 8 Jahre Haft. Aber ich hatte einfach mehr gehofft. Ich hatte irgendwo auf Gerechtigkeit gehofft, vielleicht auch ein bisschen auf Milde gegenüber einem jungen Menschen. Wir werden jetzt so schnell wie möglich die Rücküberstellung beantragen. Auch Außenminister Wadephul hatte mir zugesichert, dass Meyer eigentlich nach Deutschland gehört und er sich für eine Rücküberstellung einsetzen wird. Und da hoffe ich jetzt drauf, dass das nicht in Monaten, sondern in Tagen geschieht.
0: Die Auslieferung Meyer T.s nach Ungarn hatte für Kritik gesorgt und wurde vom Bundesverfassungsgericht nachträglich für rechtswidrig erklärt. In Ungarn trat Meyer T. dann zeitweilig in den Hungerstreik. Sie beklagte monatelange Isolationshaft und Schlafentzug. Meyer T. hat während des gesamten Prozesses zu den Tatvorwürfen geschwiegen.
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3: Die Arktis ist ein Ort, an dem die Gebiete vieler Staaten aufeinandertreffen und noch mehr Interessen. Um all das unter einen Hut zu bringen, ist der Arktische Rat gegründet worden. Ein Gremium, das auf seinen Gipfeltreffen die Politik am Polarkreis abstimmt. Heute vor 30 Jahren hat er seine Arbeit aufgenommen.
4: Die Arktis, mythisches Grenzland im Norden unter einem Eispanzer. Heute rückt die Region aus ihrer Randlage ins Zentrum der Weltpolitik. Das zeigt nicht zuletzt der amerikanische Anspruch auf Grönland.
5: Greenland doesn't help Denmark. That should be controlled by the United States, not by Denmark.
6: Welcome.
4: Ende der 1980er Jahre setzen sich die sogenannten arktischen Staaten neben den USA und Russland, unter anderem Dänemark, Finnland und Kanada, ein Ziel: eine koordinierte Politik, beginnend mit Umweltfragen. In den ersten Arbeitsgruppen sitzt auch die kanadische Diplomatin Mary Simon.
7: Wir wussten von Anfang an, wir mussten uns auch um die wirtschaftliche Entwicklung kümmern. Das wurde der Gründungsschritt für den Arktischen Rat.
4: Im September 1996 treffen sich die Außenminister im kanadischen Ottawa. Von Anfang an sitzen die indigenen Ureinwohner mit am Tisch. Sie sind die unmittelbarsten Opfer des Klimawandels, der größten Herausforderung für die Region. Ein Inuit berichtet beim arktischen Gipfel 2019 aus Alaska.
8: Bei uns zu Hause passiert alles gleichzeitig. Eisschmelze, auftauende Permafrostböden, die Erosion der Küste. Es geht um unsere Existenz. Wir brauchen den Naturschutz und wir brauchen ökonomische Entwicklung.
4: Der Kampf um die Rohstoffe unter dem schmelzenden Eis ist längst entbrannt. Dann der Krieg in der Ukraine, auch für die Arktis eine Zeitenwende, stellt der US-Arktis-Politiker Michael Sfraga fest.
9: Unsere Verabredung, globale Konflikte aus der Zusammenarbeit herauszuhalten, das hat beispielhaft funktioniert. Bis zum Ukraine-Krieg. Aber seitdem ist die Realität auch im Rat eine völlig andere.
4: Mittlerweile nehmen am Nordpol die Militärmanöver zu. Dorothea Wehrmann, die zur Arktis forscht, warnt vor einem zukünftigen Krisenherd. Die Arktis gilt als Multiplikator der Erderwärmung, aber die werde in den Hintergrund gedrängt.
10: Die Angst vor militärischen Auseinandersetzungen führt dazu, dass die drängendste Herausforderung dieser Zeit, nämlich die Klimakatastrophe, an Bedeutung verliert und dadurch unumkehrbare Veränderungsprozesse sich fortsetzen.
4: Die Aufgaben für den Arktischen Rat

0: werden nicht weniger. Ins Leben gerufen wurde er im September 1996 in Ottawa. Wenige Tage später nahm er dann offiziell seine Arbeit auf, am 1. Oktober. Heute vor 30 Jahren.
1: Der Stichtag war das von Christian Schwalb.
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3: Mit Finn Hornberg. Die Frauen des FC Bayern München haben das zweite Spiel in der Ligaphase der Champions League gegen Benfica Lissabon mit 3:0 gewonnen. Für die Münchnerinnen ist es der erste Erfolg in dieser noch jungen Champions League-Saison. Moritz Kühn, war es denn ein verdienter Sieg?
4: Ja, auf jeden Fall, denn die Münchnerinnen hatten nicht nur deutlich mehr Ballbesitz und die bessere Spielanlage, sondern auch die besseren Chancen. Aber mit diesen gingen sie ziemlich fahrlässig um, bis dann rund eine Viertelstunde vor Schluss der Knoten platzte. Clara Bühl traf mit Hilfe des Innenpfostens zum 1:0 und danach legten noch die starke Pernille Harder und Franziska Klett nach. Der 3:0-Erfolg bei Benfica Lissabon, ganz wichtig, denn die deutschen Meisterinnen sind in der Ligaphase erstmal auf Platz 3 vorgerückt. Die besten 4 Teams schaffen ja den direkten Sprung ins Viertelfinale. Finale am Ende der Ligaphase und das Restprogramm, das hat es richtig in sich, mit unter anderem den Titelverteidigerinnen des FC Barcelona.
3: Die Bayern können einmal kurz durchschnaufen und dann geht es übermorgen schon in der Bundesliga weiter gegen Eintracht Frankfurt. Die Frankfurterinnen, die waren gestern auch erfolgreich, zusammen mit dem VfL Wolfsburg. Beide Teams qualifizierten sich für den Europacup. Die Frankfurterinnen setzten sich mit 4:1 gegen Hafnarfjörður aus Island durch. Die Wölfinnen gewannen im Rückspiel gegen Sturm Graz mit 2:0. Heute Abend um 20.45 Uhr geht es für die deutsche Fußballnationalmannschaft gegen Serbien ins dritte Spiel der Nations League Gruppenphase. Ein Unentschieden und eine Niederlage. Die Ergebnisse waren bislang noch nicht der volle Jürgen Klopp-Effekt, aber der neue Bundestrainer kann aus den Vollen seines XXL-Kaders schöpfen. Viele neue junge Gesichter sind dabei. 6 Spieler können noch ihr Debüt feiern. Einer von ihnen ist Jonas Urbich. Das hat Klopp bereits verraten und der Bundestrainer weiß, es wird kein leichtes Spiel.
5: Ich glaube, was sie sehr besonders schwierig macht, wenn man so will, ist die Riesenerfahrung, die sie haben. Also bei manchen Spielern ist es nicht nur Tadic, sondern natürlich auch andere. Hat man das Gefühl, man kennt sie schon ewig, weil sie auch schon lange dabei sind in dem fortgeschrittenen Alter. Aber einfach klasse Fußballer, sehr erfahren. Und darauf muss man sich einstellen.
3: Los geht es heute um 20.45 Uhr. 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Der SC Magdeburg besiegte den THW Kiel überraschend deutlich mit 32:26. Damit sind die Magdeburger zumindest vorübergehend neuer Tabellenführer in der Handball-Bundesliga. Jens Lampe berichtet.
6: Das war ein überlegender, ein Startzielsieg für wie entfesselt spielende Magdeburger im Topspiel gegen den THW Kiel. Die Magdeburger ließen von Anbeginn überhaupt keinen Zweifel aufkommen. Das Spiel war nachher viel klarer, als viele Experten das vorher vermutet hatten. 15:9 zur Halbzeit. In der zweiten Hälfte führte der SCM teilweise mit 8 Toren gegen müde wirkende, gegen ausgelaugte, gegen letztlich überforderte Kieler. In dieser Form hat der THW Kiel wenig Chancen im Meisterschaftskampf. Der SCM dagegen meldet eindrucksvoll Meisterschaftsambitionen an durch diesen letztlich nie gefährdeten 32:26 Sieg gegen den THW Kiel.
3: Für Kiel heißt es also erstmal schütteln, Magdeburg da feiern. Am Wochenende geht es dann in der Bundesliga weiter. Und wir bleiben beim Handball. In der European League feierte die SG Flensburg-Handewitt einen erfolgreichen Auftakt. Die Schleswig-Holsteiner setzten sich mit 40:31 gegen das spanische Team BM Granollers durch. Und auch für den Bergischen HC lief es optimal im ersten Spiel. Die Nordrhein-Westfalen gewannen 30:29 gegen den slowakischen Club Prešov. Und zum Schluss noch eine Meldung von Fußball-Superstar Cristiano Ronaldo. Der Portugiese hat überraschend die Nationalmannschaft verlassen. Die genauen Gründe seiner Abreise sind noch nicht bekannt. In einem Instagram-Posting teilte der 41-Jährige mit, er werde sich zu gegebener Zeit über die Gründe, die ihn dazu motiviert haben, die Nationalmannschaft zu verlassen, äußern. Ob seine Abreise gleichbedeutend mit einem Rücktritt aus der Nationalmannschaft ist, ist auch noch unklar.
1: Das war Neues vom Sport mit Finn Hornberg.
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7: Um 1.28 Uhr mit Juliette Groß. Ab heute gilt ein neuer Tankrabatt auf Benzin und Diesel. Die Regierung hat dazu für 3 Monate die Energiesteuern gesenkt. Die Mineralölkonzerne sollen das an die Autofahrer weitergeben. Inken Henkel aus der Nachrichtenredaktion.
8: Wann und um wie viel der Treibstoff wirklich billiger wird, ist noch nicht ganz klar. Denn erstens sind die Mineralölkonzerne nicht gesetzlich verpflichtet, die Preissenkung an die Verbraucher weiterzugeben. Und zweitens gilt die neue Regelung nur für Sprit, der ab Mitternacht Tanklager oder Raffinerien verlässt. Und nicht für die Vorräte, die noch gelagert sind. Es wird aber erwartet, dass die Preise an den meisten Tankstellen deutlich fallen. Dann könnte Benzin bis zu 17 Cent pro Liter billiger werden.
7: Die Innenminister der Bundesländer müssen in Zukunft Entscheidungen nicht mehr einstimmig treffen. Künftig reicht eine Mehrheit von 13 der 16 Länderstimmen, wie ein Sprecher der Konferenz mitteilte. Hintergrund ist die Sorge vor einer Blockade durch die AfD. Nach ihrem Wahlsieg in Sachsen-Anhalt könnte dort künftig ein AfD-Politiker das Innenressort übernehmen und mit seiner Gegenstimme gemeinsame Beschlüsse verhindern. Der linke Politiker Kotschak gibt seinen Sitz im Innenausschuss des Bundestages auf. Er zieht damit Konsequenzen aus der Kritik an seinen Kontakten ins Clan-Milieu. Aus Berlin Dietrich Karl Meurer.
9: Im Kurznachrichtendienst X schreibt Kotschak, er wolle verhindern, dass die Debatte um seine Person die parlamentarische Arbeit seiner Partei belaste. Zugleich räumt er Fehler ein. Im Umgang mit der Großfamilie Remo sei er naiv und mit der Situation überfordert gewesen. Kritik hatte Kotschaks Kontakt zu Firas Remo ausgelöst. Dessen Familie wird dem Berliner Clanmilieu zugerechnet und mit organisierter Kriminalität in Verbindung gebracht. Kotschak bestreitet organisierte Kriminalität unterstützt oder Vorteile gewährt zu haben.
7: Pentagon-Chef Hegseth hat mehrere strukturelle Veränderungen im US-Verteidigungsministerium angekündigt. So soll etwa ein Fünftel aller für Admiräle und Generäle vorgesehenen Dienstposten gestrichen werden. Zugleich stellte Hegseth ein neues Kommando für autonome Kriegsführung in Aussicht. Ziel sei es, die technologische und militärische Überlegenheit auf dem Schlachtfeld für die kommenden Jahrzehnte zu sichern, so der Minister. Hegseth kündigte darüber hinaus die Rückkehr von Tech-Milliardär Elon Musk in ein Regierungsamt an. Der SpaceX-Gründer soll demnach federführend die Zukunft der Kriegsführung erforschen. Das Wetter in Deutschland. Im Osten und Südosten leicht bewölkt oder klar, von Westen her Schauer. Tiefstwetter 18 Grad am Niederrhein bis 5 Grad in Ostbayern. Tagsüber im Westen dicht bewölkt und Regen, teils Gewitter. Im Osten und Südosten heiter, maximal 18 bis 26 Grad. Am Freitag Richtung Osten Regen, von Westen her freundlich, 15 bis 23 Grad. Am Sonnabend Sonne und Wolken, nur vereinzelt Schauer, bei 18 bis 25 Grad. Das waren die Nachrichten.
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1: Die A1 Bremen Richtung Osnabrück ist zwischen Bramsche und Osnabrück Nord nach einem Unfall gesperrt. Die A7 Hannover Richtung Kassel ist zwischen Hildesheim und Derneburg-Salzgitter nach einem LKW-Unfall gesperrt. Die A38 Richtung Leipzig ist zwischen Friedland und Ahrenshausen wegen Tunnelwartungsarbeiten bis 5.30 Uhr gesperrt. Die Umleitung führt über die U85. Die A40 Duisburg Richtung Essen ist zwischen Kreuz Duisburg und Kreuz Kaiserberg wegen Bauarbeiten in beiden Richtungen bis zum 5. Oktober gesperrt. Und die A52 Mönchengladbach Richtung Düsseldorf ist zwischen Kreuz Nersen und Kreuz Karst wegen Fahrbahnerneuerungen bis Freitag Mitternacht gesperrt. Gute Fahrt!
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1: Mit Milad Kupay. Ein Flieger von Dubai nach Tel Aviv musste gestern am Morgen in Saudi-Arabien notlanden. Nach Angaben israelischer Behörden soll der Co-Pilot den Kapitän mit einem Messer angegriffen haben. Die Maschine soll sogar schnell an Höhe verloren haben, konnte aber dann sicher landen. Auch weil die Kabinencrew und Passagiere eingreifen konnten. Israelische Behörden vermuten einen versuchten Terroranschlag. Moritz Behrendt über den Flug von Fly Dubai und die Landung.
10: Bei der Landung klatschen die Passagiere, die Erleichterung ist groß. Offenbar konnte bei dem Flug von Dubai nach Tel Aviv eine Katastrophe gerade so abgewendet werden. Nachdem von der Maschine der Fluggesellschaft Fly Dubai Notsignale ausgesandt wurden, herrschte zunächst Unklarheit. Handelt es sich um eine versuchte Entführung oder einen Streit zwischen den Piloten? Israelische Kampfjets stiegen auf, um sich dem Flugzeug zu nähern. Laut Daten der Website Flightradar sackte die Maschine während des Flugs innerhalb von einer Minute abrupt um mehr als 5000 Meter ab. Letztlich landete der Flieger außerplanmäßig in Saudi-Arabien. Alle Passagiere seien in Sicherheit, teilte die Fluggesellschaft mit. An Bord waren rund 180 israelische Fluggäste. Wie dramatisch die Lage war, das zeigen Videos von Passagieren, die nach der Landung von israelischen Medien veröffentlicht wurden. Zu sehen sind zwei Männer, offenbar Pilot und Co-Pilot, die blutüberströmt auf dem Boden des Innenraums liegen. Ein israelischer Passagier sagt in die Kamera: Wir befinden uns mitten in einer Flugzeugentführung. Wir haben die Terroristen inzwischen überwältigt und stehen kurz vor der Landung. Wer auch immer mich hört, wir brauchen Hilfe. Er ergänzt: Wir landen in Tabuk, offenbar in Saudi-Arabien, eine unbekannte fremde Gegend. An Bord sind alle wohlauf, bis auf den Piloten. Wir brauchen Hilfe. Sowohl die Behörden in Saudi-Arabien als auch die Fluggesellschaft Fly Dubai lieferten zunächst nur sehr zurückhaltend Informationen. Sie bestätigten die Notlandung, teilten mit, dass die Passagiere versorgt wurden und dass die Weiterreise nach Israel organisiert werde. Pilot und Co-Pilot seien in ein Krankenhaus eingeliefert worden. Offenbar, das berichten Passagiere, ist der Co-Pilot mit einem Messer auf seinen Kollegen losgegangen. Bislang nicht bestätigten Medienberichten zufolge soll der Co-Pilot ein omanischer Staatsbürger sein. Israelische Medien und Politiker äußerten die Vermutung, er habe das Flugzeug zum Absturz bringen wollen. Die Rede ist von einem gescheiterten Terroranschlag. Dass es nicht zu einer Katastrophe kam, ist wohl noch einem weiteren glücklichen Umstand zu verdanken. Medienberichten zufolge war noch eine zweite Crew an Bord. Nachdem Passagiere den Co-Piloten überwältigt haben und sich um den schwerverletzten Piloten gekümmert haben, übernahmen sie die Kontrolle über das Flugzeug und landeten es sicher in Saudi-Arabien.
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1: Die deutsche Wirtschaft soll ja vor einem kleinen Aufschwung stehen, so sagen es Konjunkturexperten, aber wirklich kraftvoll ist der wohl nicht. Auch auf dem Arbeitsmarkt ist der Aufschwung noch nicht angekommen. Immerhin, die Zahl der Arbeitslosen ist wieder unter die Marke von 3 Millionen gefallen. Stanislaus Kosakowski.
11: Mit 2.994.000 rutscht die Arbeitslosenzahl nach mehreren Monaten nun wieder unter die 3-Millionen-Marke. Doch seien 67.000 Arbeitslose weniger als im Vormonat für die im September übliche Herbstbelebung nur eine schwache Zahl, sagt die Chefin der Bundesagentur für Arbeit, Andrea Nahles. Erste Zahlen, die von einer leichten Wirtschaftsbelebung und besseren Prognosen sprechen, kämen am Arbeitsmarkt aber noch nicht an.
12: Arbeitslosigkeit und Unterbeschäftigung nehmen zwar ab, die Rückgänge fallen aber vergleichsweise gering aus. Die Stellenmeldungen der Arbeitgeber haben sich auf niedrigem Niveau stabilisiert. Die sozialversicherungspflichtige Beschäftigung sinkt weiter leicht. Die wirtschaftliche Verbesserung kommt auf dem Arbeitsmarkt also derzeit noch nicht an.
11: Der Anstieg des Bruttoinlandsprodukts um 0,3% im zweiten Jahresquartal hatte insbesondere in der Bundesregierung schon Aufstiegsfantasien beflügelt. Doch die alte Regel, wächst die Wirtschaft, läuft's auch auf dem Arbeitsmarkt, ist heute so nicht mehr zutreffend, erklärt die Vorstandsvorsitzende der Bundesagentur für Arbeit, Nahles.
12: Es gibt jetzt aber Faktoren wie Demografie, aber auch Fragen des passgenauen Zusammenfindens von Arbeitnehmern und Arbeitgebern, die dagegen wirken, sodass ich glaube, dass wir deutlich länger brauchen, bis sich dieses wirtschaftliche Aufbruch dann auf dem Arbeitsmarkt niederschlägt.
11: Auf die zahlreichen Stellenstreichungen, die insbesondere in der Automobil- und Zulieferindustrie angekündigt wurden, reagieren die Arbeitsagenturen mit frühzeitigen Beratungsgesprächen. Das Ziel, der Entlassungstermin, soll für die Betroffenen der Beginn einer neuen Stelle oder einer Weiterbildungsmaßnahme sein. Wenige Tage vor dem Tag der Deutschen Einheit am 3. Oktober erwähnt Nahles insbesondere den ostdeutschen Arbeitsmarkt. Der habe sich seit der Wiedervereinigung deutlich positiv entwickelt.
12: Die Arbeitslosigkeit ist stark gesunken und die Erwerbsbeteiligung gestiegen. Die Arbeitslosenquoten in West- und Ostdeutschland haben sich über die Jahre sichtbar angenähert. Die höchsten Arbeitslosenquoten finden sich seit Jahren nicht mehr in Ostdeutschland, sondern in Nordrhein-Westfalen.
11: Die niedrigste Arbeitslosenquote verzeichnet im September der Freistaat Bayern mit unverändert 4,2%. Der Stadtstaat Bremen hat mit 11,2% die höchste Quote. Ein wichtiges Thema, um mehr Menschen in Arbeit zu bekommen, ist für Nahles die Mobilität. Doch räumt sie ein, Die Bereitschaft, für einen Job an einen anderen Ort zu ziehen, habe auch etwas mit der Verfügbarkeit und den Preisen von Wohnraum zu tun. Insgesamt fällt Nahles mittelfristiger Ausblick auf den Arbeitsmarkt weiterhin ernüchternd aus.
12: Aktuell deuten die Frühindikatoren am Arbeitsmarkt nicht auf eine spürbare Änderung der Entwicklung in den nächsten Monaten hin. Und auch unser Forschungsinstitut, das IAB, rechnet in seiner jüngsten Prognose für das Schlussquartal dieses Jahres noch nicht mit einer Trendwende.
1: Man extra 2 Stunden vor Abflug am Flughafen an und kann dann doch nicht starten, weil über der Startbahn eine Drohne gesichtet wurde. Und was genau es damit auf sich hat, das muss dann auch erstmal geklärt werden und auch wie die Reaktion aussehen soll. Deswegen kann es mit dem Start erst einmal dauern. Nirgends in Deutschland passiert das so häufig wie am BER, dem Flughafen Berlin-Brandenburg. Und damit das in Zukunft besser wird, bekommt der BER als erster internationaler Verkehrsflughafen in Deutschland ein neues Erkennungssystem für Drohnen. Oda Tischewski.
13: Starts verschoben, Landungen ausgesetzt, Maschinen umgeleitet. 7-mal passiert. Allein am Flughafen Berlin-Brandenburg, allein in den ersten 6 Monaten des laufenden Jahres. Zuletzt vor einer Woche. Drohnen waren der Grund. 28 Sichtungen gab es insgesamt am BER, so viele wie an keinem anderen deutschen Flughafen. Selbst Frankfurt-Main hatte eine weniger. Bundesverkehrsminister Steffen Bilger ist besorgt.
14: Die zunehmenden Drohnensichtungen im Umfeld deutscher Flughäfen, aber auch der Vorfall in Leipzig haben sehr deutlich gezeigt, dass wir die Gefahr durch Drohnen ernst nehmen müssen.
13: Und deswegen hat der BER seit gestern Abend ein neues Erkennungssystem für Drohnen. Für die Privaten, die sich manchmal verirren oder mutwillig stören, aber auch für jene, die angreifen sollen, in welcher Art auch immer, wie im August am Flughafen Halle-Leipzig. Beide Arten sollen in Zukunft schneller erkannt und damit auch schneller auf sie reagiert werden können. Brandenburgs Infrastrukturminister Robert Krumbach erklärt, wie Mensch und Technik zusammenarbeiten.
15: Sowohl die deutsche Flugsicherung als auch die Bundespolizei können sich auf das System aufschalten und können dann innerhalb weniger Augenblicke entscheiden, was passieren muss, ob man eingreifen muss, ob und wie lange der Flugverkehr stillgelegt werden muss. Es ist eine deutliche Verbesserung und ich bin froh, dass der BER jetzt damit ausgestattet worden ist.
13: Ob das so reibungslos klappt, daran hatte es zuletzt Zweifel gegeben. Die behördlichen Zuständigkeiten seien unklar. Steffen Bilger aber ist überzeugt, jeder weiß, was er zu tun hat.
14: Und da will ich auch sehr deutlich sagen, dass wir sehr gut und eng abgestimmt sind. Das gilt für uns in der Bundesregierung, als Bundesverkehrsministerium, mit dem Bundesinnenministerium. Es gilt für die Polizeibehörden, für die deutsche Flugsicherung und für die Flughäfen.
13: Beim Erkennungssystem am BER werde es nicht bleiben. Im Gegenteil, es soll nur der Auftakt sein. In den kommenden Monaten würden weitere internationale Verkehrsflughäfen in Deutschland damit ausgestattet, verspricht der Verkehrsminister.
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1: Wenn Filmemacher, Geheimdienst und Militärmitarbeiter vor die Kamera holen und sie anonym erzählen, wie sehr sie ihre Einsätze belasten, dann ist das immer eine heikle Geschichte. Nochmal mehr, wenn diese Menschen aus Israel kommen und von ihren Erfahrungen über Einsätze in Gaza berichten. Schildern, wie künstliche Intelligenz, die die israelische Armee im Kampf nutzt, entscheide, wer lebe und wer sterbe im Gazastreifen. Der Dokumentarfilm NASA ist preisgekrönt. Von heute an ist er bei uns in Deutschland im Kino zu sehen. Und in Israel fordern Politiker, den Machern die Staatsbürgerschaft zu entziehen. Korrespondentin Bettina Meyer zur aufgeladenen Debatte.
16: In Israel ist der Dokumentarfilm NASA, was so viel wie Kollateralschaden bedeutet, von Yuval Abraham und Rachel Zohar, noch nicht öffentlich zu sehen. Und dennoch fielen die ersten Reaktionen, vor allem aus dem rechten Regierungslager von Benjamin Netanyahu, heftig aus. Und das, obwohl den Inhalt des Films in Israel kaum jemand kennt. Premier Netanyahu selbst postete ein Video, in dem er den Film aus Venedig, von dem er gehört habe, als schockierend und unerträglich bezeichnete und gleichzeitig die Wahlkampfgegner der Opposition angriff. Vor allem aber wird in den sozialen Medien über die Drohung des israelischen Kulturministers diskutiert, der den Film als Verrat am Staat bezeichnet. Er droht den Filmemachern mit dem Entzug der Staatsbürgerschaft. Das allerdings halten Vertreter der Opposition für Wahlkampftheater, So auch Oppositionspolitiker Avigdor Lieberman, der den Film dennoch scharf kritisierte. Er sagte einem israelischen Radiosender:
17: Es gibt keinen Zweifel, dass es sich beim Inhalt des Films um Verrat an unseren Werten und den Menschen im Land handelt. Aber wir sind auch mitten im Wahlkampf in Israel. Es ist unmöglich, den Regisseuren die Staatsbürgerschaft zu entziehen. Der Kulturminister weiß, dass das nicht geht, aber er hat die Schlagzeile, die er wollte. Am 27. Oktober wird in Israel ein neues Parlament gewählt. Fast täglich lösen Äußerungen aus dem Regierungslager, aber auch Vorwürfe der Opposition Diskussionen aus, bei denen es darum gehe, sich ins Gespräch zu bringen, sagen Wahlbeobachter. Zwar ist der Entzug der israelischen Staatsbürgerschaft seit einigen Jahren im Land rechtlich möglich, allerdings sind die Hürden extrem.

0: extrem hoch. Filme fallen außerdem unter die Kunst- und Meinungsfreiheit. Die Debatte in Israel dreht sich momentan eher um die Drohung, einem Israeli die Staatsbürgerschaft zu entziehen. Weniger geht es um den Inhalt des Films, der im Land noch nicht gezeigt wurde. Nazar-Regisseur Yuval Abraham will genau das ändern. Das Wichtige für mich sind die Aussagen der Soldaten und Offiziere im Film. Sie sprechen Hebräisch, weil sie die israelische Bevölkerung erreichen wollen. Sie wollen, dass die Menschen zu Hause hören, was sie in Gaza getan haben. Wir werden alles tun, damit der Film in Israel verbreitet wird. Alle, die uns jetzt angreifen und den Inhalt verleugnen, schauen Sie ihn an. Lediglich kurze Auszüge sind in israelischen Fernsehberichten zu sehen, in denen ehemalige Militär- und Geheimdienstmitarbeiter anonym über ihre Erfahrungen im Gazakrieg sprechen. Die 80-minütige Doku untersucht, wie Israel im Gazakrieg Ziele auswählt und Angriffe durchführt. Der Film stellt die Frage, ob zivile Opfer systematisch einkalkuliert werden. Die israelische Armee weist die Vorwürfe entschieden zurück, kritisiert, dass Quellen anonym und nicht überprüfbar seien.
1: Der Film sei noch nicht vollständig veröffentlicht. Die im Trailer präsentierten Vorwürfe sind nicht korrekt und einige von ihnen werden sogar verzerrt, verfälscht und losgelöst von der Realität vor Ort dargestellt, so Armeesprecher Effi Defrin.
0: Auch der rechte Minister für nationale Sicherheit, Ben-Gvir, nannte den Film Verleumdung. Das israelische Dokumentarfilmerforum stellte sich hinter die Filmemacher. Es warnt seit längerem vor politischen Eingriffen in die künstlerische Freiheit und sieht darin eine Gefahr für die Demokratie in Israel.
2: Die Rural Women's Assembly engagiert sich im südlichen Afrika gegen Landraub, Armut und Gewalt. Das grenzüberschreitende Landfrauennetzwerk wird für seine Arbeit in diesem Jahr mit dem alternativen Nobelpreis ausgezeichnet. In der Begründung heißt es, die Bewegung von Kleinbäuerinnen verteidige Land und Saatgut gegen die Enteignung durch internationale Konzerne sowie körperliche Selbstbestimmung gegen patriarchale Strukturen. Stefan Überbach stellt uns das Projekt vor.
3: Everton, eine Autostunde südwestlich der Millionenmetropole Johannesburg. Eine Gruppe von Kleinbäuerinnen arbeitet in der ländlichen Gegend auf ihren Feldern. Wir sind Frauen und wir brauchen Wasser, singen sie, denn es hat hier schon lange nicht mehr geregnet. Alle sind Teil der Rural Women's Assembly des Landfrauenverbands im südlichen Afrika. Wendy Tsotetsi ist die örtliche Koordinatorin des Projekts Eine Frau, ein Hektar.
4: Wir haben eine illegale Müllkippe gesäubert. Als der Grundstückseigentümer dann sagte, er möchte, dass Menschen aus der Gemeinde kommen und das Land nutzen, habe ich unsere Frauen zusammengerufen. Zunächst gab er uns 10 Hektar, später erweiterte er auf 15 Hektar.
3: Die Kleinbäuerinnen haben in ihrer Gemeinschaft viel voneinander gelernt. Wie man aussät, zum Beispiel, wie man Gemüse anbaut oder wie man Äcker ohne Pestizide nachhaltig bewirtschaftet und wie man sich gegenseitig stark machen kann.
4: Viele Frauen haben ein geringes Selbstwertgefühl. Sie vertrauen nicht auf ihre eigenen Fähigkeiten. Aber wenn wir hier zusammenarbeiten und sagen, teile deine Ideen mit uns, entdecken wir sehr viele Talente. Die Frauen können jetzt selbst etwas für sich tun.
5: Now they can do for themselves.
3: Projekte wie dieses betreibt das Netzwerk der Landfrauen in vielen Staaten des südlichen Afrikas. Ole von Yüksküll, Direktor der Right Livelihood Award Stiftung, die den mit umgerechnet rund 100.000 Euro dotierten alternativen Nobelpreis seit 1980 verleiht. Die Rural Women's Assembly ist eine selbstorganisierte, länderübergreifende Bewegung von mehr als 178.000 Kleinbäuerinnen. Sie haben sich zusammengeschlossen, um Land, Saatgut und körperliche Selbstbestimmung gegen die Agrarindustrie großer Konzerne und gegen patriarchale Enteignung zu verteidigen. Sie gelten als Hüterinnen von Land, Leben, Saatgut und Liebe.
6: Land, Life, Seed. And love.
3: Frauen und ihre täglichen Kämpfe sichtbar zu machen, darum geht es. Und um ganz praktische Fragen, etwa wer Land besitzen darf, wer über Saatgut entscheidet und wer eigentlich die ganze Arbeit macht. Das Netzwerk verbindet und stärkt Frauen wie Sakiti Simbanze aus Eswatini.
7: For me,

0: It really means solidarity.
1: Für mich bedeutet es vor allem Solidarität. Ich habe mehrfach erlebt, wie Frauen einander unterstützen, etwa in Klimakrisen. Bei einem Konflikt um Landrechte bei mir zu Hause haben sich alle Frauen erhoben und mich unterstützt. Es geht nicht nur um Geld, sondern darum, füreinander einzustehen, in schweren Zeiten ebenso wie in glücklichen Zeiten.
2: Am 1. Dezember wird die Rural Women's Assembly in Stockholm den alternativen Nobelpreis entgegennehmen. Auf den Feldern im südlichen Afrika geht die Arbeit der Landfrauen weiter.
3: Kultur.
4: Der Vergleich mit dem modernen Klassiker Chick kam nicht von ungefähr. Als Matthias Brandt seinen Roman Blackbird veröffentlichte, stürmte auch er die Bestsellerlisten. Jetzt ist die Verfilmung in der ARD-Mediathek zu sehen. Erzählt wird die bittersüße Geschichte einer Jugend in der deutschen Provinz, in der erste große Liebe und tiefe Trauer ganz nah beieinander liegen.
5: Ich war ewig nicht mehr hier oben.
6: Ja, ich auch nicht.
7: Morten friert. Es zieht ganz schön dort oben auf dem 10-Meter-Turm des alten Schwimmbads. Schon morgen soll Morten den Turm abreißen.
6: Einmal. Ein einziges Mal bin ich von hier oben runtergesprungen.
7: Ausgerechnet diesen Sprungturm, an dem so viele Erinnerungen hängen. An jenen ganz besonderen Herbst, Ende der 70er, als Morten 15 war und ihn alle nur Motte nannten.
8: Oh yeah,
7: Zeitsprung zurück. Der Film Blackbird führt mitten hinein in eine Welt der Schlaghosen, Telefonhäuschen und selbst aufgenommener Musikkassetten.
9: Du hast ja alle Titel aufgeschrieben.
10: Gehört doch dazu.
7: Es ist das Jahr, in dem sich für den jungen Motte alles verändert. Seine Eltern lassen sich scheiden. Papas Umzugskartons sind schon gepackt.
10: Den Rest hole ich später.
6: Und obwohl meine Mutter mir leid tat, ging sie mir total auf den Geist.
7: Vermutlich auch deshalb, weil Motte gerade zum ersten Mal so richtig Schmetterlinge im Bauch hat.
11: Oh, unsere kleine Motte ist verliebt in die Jacqueline.
6: Ich war mir total sicher, dass ich auf dem besten Weg war, mich total zum Affen zu machen.
7: Und dann klingelt das Telefon. Bogi, Mottes allerbester Freund, kann heute nicht ins Schwimmbad kommen. Und morgen auch nicht, sagt seine Mutter. Denn Bogi liegt im Krankenhaus.
6: Bogi hätte was, das sich Non-Hodgkin-Lymphom nennt. Ich hatte keine Ahnung, was das bedeutete und ich hörte auch gar nicht mehr richtig zu.
7: Hier die erste Liebe, da der beste Freund, der vielleicht an Krebs sterben wird. Motte weiß nicht mehr, was er fühlen und denken soll. Und warum fällt es ihm so schwer, Bogi im Krankenhaus zu besuchen?
6: Ein toller Freund war ich. Was war denn nur los mit mir, verdammt nochmal?
7: Statt am Krankenbett seines Freundes sitzt Motte nun immer öfter oben auf eben jenem 10-Meter-Turm im Freibad. Hier, allein mit sich, versucht der 15-Jährige eine neue Sprache für all das zu finden, was ihn gerade überrollt.
6: Und dann fühlte ich was, wofür ich keine Worte hatte, was sehr weh tat. Dann schüttelte ich den Gedanken mit einem Ruck aus meinem Kopf, wie wenn ich beim Schwimmen Wasser ins Ohr bekommen hätte.
7: Mal komisch, mal tief traurig erzählt Blackbird vom Erwachsenwerden. Der Film berührt deshalb so tief, weil er Mottes jugendliches Gefühlschaos ernst nimmt. Während Bogi mit dem Tod kämpft, lebt und liebt Motte weiter und schämt sich dafür.
9: Na du?
10: Na du?
6: Wir unterhielten uns, aber ich bekam davon fast nichts mit, weil ich nur mit der Stelle beschäftigt war, an der sich unsere Knie berührten.
7: Und doch hat Motte in all dem Chaos genau die richtigen Menschen an seiner Seite. Da ist vor allem Steffi, die freche Schornsteinfegerin, die Motte immer wieder über den Weg läuft, wie eine gute Fee.
9: Was hast du denn da für eine Platte?
10: David Bowie.
9: Ist die gut?
10: Machst du Witze? Da ist Sound and Vision drauf.
7: Der erste Kuss, der erste Joint, aber auch die erste Begegnung mit dem Tod. Zum Lieben, aber auch zum Loslassen braucht es Mut. Mindestens ebenso viel wie für einen Sprung vom Zehner.
4: Thorsten Schweinhardt über den Film Blackbird, unter anderem mit Bjarne Mädel, der in der ARD-Mediathek zu sehen ist.
3: Standpunkte.
4: Sparen jetzt, verändern später. Das ist im Groben das Fazit der Einigung bei der Pflegereform.

0: Versicherung und eine Deckelung der Eigenanteile im Heim. Jetzt soll es eine Kommission richten. Das ist zu wenig, denn schon lange ist klar, dass die Pflegeversicherung strukturell reformiert werden muss. Es rächt sich, dass die Politik diese Reform so spät angegangen ist. Jetzt wird unter Zeitdruck geflickt, statt grundlegend saniert. Und wieder liefert die Regierungskoalition dasselbe Bild. Streit bis zur letzten Minute, Blockadedrohungen, Krisengespräche. Dann ein Kompromiss, der den schwierigsten Teil vertagt. Das verschafft Zeit. Gelöst ist das Pflegeproblem damit nicht.
1: Ein Kommentar von Dietrich Karl Meurer. Frank Kapellan vom Deutschlandfunk hält fest, die Koalition bleibt im Konfliktmodus.
2: Viel Lärm um nichts. Die Sozialdemokraten haben versucht, sich beim Thema Pflege als Partei der sozialen Gerechtigkeit zu profilieren und in der Sache nur sehr wenig erreicht. Es bleibt beim ursprünglichen Fahrplan. Zunächst soll die Finanzierung gesichert werden, dann wird eine Kommission von Experten Vorschläge für strukturelle Reformen des Pflegesystems unterbreiten. Allerdings haben sie sich mit dem harschen Auftreten in den vergangenen Tagen keinen Gefallen getan. Die Bürger haben es satt, eine Regierung zu erleben, die sich auf offener Bühne streitet. Es ist nicht nachvollziehbar, dass es dem Kanzler und seinem Vize, SPD-Chef Lars Klingbeil, trotz aller Beteuerungen nicht gelingt, solche Kontroversen geräuschlos und intern vorab zu klären.
1: Die Meinung war das von Frank Kapellan. Auch die neue Presse aus Coburg sieht die Parteien und deren Vorsitzende in keinem guten Licht.
3: Der geschwächte SPD-Chef und Finanzminister Lars Klingbeil konnte oder wollte nicht dagegenhalten. Friedrich Merz hatte zwar noch die Kraft, einen Aufstand seiner eigenen Partei ins Leere laufen zu lassen, doch durchsetzen kann er gegen den Koalitionspartner sehr wenig. Die Regierung hat die Pflege vor der Pleite gerettet, sich dabei aber selbst beschädigt.
1: Die Süddeutsche Zeitung aus München schreibt, gut, dass Gesundheitsminister Linnemann die SPD gebändigt hat.
3: Die Sozialdemokraten befürchten nämlich weitere Wahlniederlagen und probieren jetzt aus, ob ihnen Protest gegen die eigene Regierung Wählerstimmen bringen könnte. Es ist nur die schnelle Lösung für den Übergang. Linnemann hat das erkannt und direkt nach Amtsantritt noch eine Kommission angekündigt. Die soll die Struktur des Pflegesystems grundlegend reformieren. Eine vernünftige Idee. Die Pflege ist zu wichtig für tagespolitische Taktik, wie sie die SPD in den vergangenen Tagen gezeigt hat.
1: Das Handelsblatt aus Düsseldorf meint, so wird jede Reform zur Vertrauensfrage für Kanzler Merz.
3: Der Vorgang hat auch zentrale Probleme offengelegt. Die Schwäche der CDU nach den verlorenen Landtagswahlen und vor allem die Schwäche des Kanzlers. Wenn jetzt jedes Mal ein Verhandeln bis zur letzten Minute nötig wird, um längst besprochene Reformen durchzubekommen, ist es nur eine Frage der Zeit, bis dieser Koalition die Luft ausgeht.
1: Und das waren die Standpunkte zusammengestellt von Martin Seiler.
4: 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Ich suche sie natürlich auch bei uns. Ich suche sie bei mir.
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1: 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Gleich nach den nächsten Nachrichten geht's hier weiter mit dem wunderbaren Marius Zekri. Ich darf mich verabschieden. Ich bin Milad Kupay. Wir hören uns beim nächsten Mal. Machen Sie es gut. Tschüss.